mir zugewiesen. Ist es nicht herrlich? Es ist ja auf jeden Fall wengstandesgemäß. Ich schaue ja halt noch Großes vor. Gleich kommen ja die furchtländischen Hoheiten, denn wir wollen ja auf dem Altmarkt das furchtländische Wort des Jahres küren.

0: streitet ihr euch etwa um das vogtländische Wort des Jahres?
1: Ja.
0: Also bitte, jetzt wollen wir noch mal ganz von vorne anfangen. Jetzt sagt doch bitte mal nacheinander euer Wort.
2: Mein vogtländisches Lieblingswort ist biedeln, was so viel heißt wie verpetzen und anschwärzen.
3: Das schönste vogtländische Wort ist natürlich Kriegenifte. Mein Lieblingsessen grüne Klöße.
4: Und mein persönliches vogtländisches Lieblingswort sind natürlich die Bobuschen, die Hausschuhe, dass es immer schön warm an den Füßen bleibt.
5: Mein absolutes Lieblingswort aus dem Vogtland ist natürlich die Futzkapsel. Das bedeutet nichts anderes als das Bett.
6: Das Beste kommt bekanntlicherweise zum Schluss. Deswegen ist das schönste vogtländische Wort Sprengstütz. Das bedeutet Gießkanne.
0: Und das Lieblingswort von der Landrätin ist Orischel. Und es heißt so viel, wenn wir im Winter erfrorene Hände und Fies haben und kommen in die warme Stube und dann dauen die wieder auf. Und dieses Kribbeln, das ist Orischel. Und jetzt, meine Guten, jetzt haben wir wieder Frieden. Alle haben ihr Wort. Und jetzt müssen wir aber mal schnell zusehen, dass wir mal auf den Altmarkt kommen. Denn wir müssen da jetzt das verkünden, das vogtländische Wort des Jahres. Attacke! Okay.

0: liebes Volk, jetzt ist der Augenblick gekommen. Und es ist...
1: Kriegenifte!
2: Also die Maxi hat gewonnen, Mensch.
0: Kriegenifte! Ab heute werden auch noch Kriegenifte gegessen. Ich freue mich wie Sau. Juhu!

0: Radfahren ist in den letzten Jahren ein beliebter Freizeitsport geworden. Und ein gut ausgebautes Radwegenetz ist natürlich notwendig, um diesen Ansprüchen zu genügen und unsere touristischen Erlebnisse zu steigern.
1: Ja, wir sind in Nordsachsen, in Oschatz, Ortsteil Merkwitz. Wir bauen hier einen Radweg, einen multifunktionalen Radweg aus, schaffen die Ortsverbindung zwischen Oschatz und Großbühler.
2: Es geht darum, die umliegenden Orte anzubinden, die Region attraktiv zu machen für Radverkehr. Und wir haben auch als Stadt ein Radverkehrskonzept. Und hier können wir so die Verbindung schaffen zwischen Radverkehrskonzept und Tourismus. Und das ist sehr schön, dass das uns gelungen ist. Ja.
1: Wir schaffen ja hier den Spagat, das auch als Wirtschaftsweg mit zu nutzen, um die anliegenden Bewirtschaftung der Landwirtschaftsflächen zu realisieren. Weil wir nicht nur den Tourismus, auch den Alltagsradverkehr damit berücksichtigen. Es ist so, dass wir im ländlichen Raum auf das Rad stärker angewiesen sind. Wir haben keine Straßenbahn, wo wir einsteigen können oder der Busverkehr in der Taktung ganz anders ist. Und deswegen ist das auch ein Thema, dem wir uns stellen und wo wir stolz sind, dass wir diese Maßnahme in der Art auch umsetzen konnten.

Mein Name ist Christine, ich bin Diplom-Designerin und DJ und ich bin Geschäftsstellenleitung vom Chemnitzer Künstlerbund. Ich lebe seit 16 Jahren in Chemnitz. Ich habe hier ein Atelier für Textildesign und ich habe eine Ausbildung gemacht, auch hier in Chemnitz, als gestaltungstechnische Assistentin und danach das Studium in Schneeberg. Ich habe mich ganz zeitig mit Ausdrucksformen beschäftigt und Musik. Also ich komme aus dem Delft-Gotik-Bereich. Das hat viel mit expressiver Kleidung zu tun. Es gab dann nochmal einen ziemlichen Bruch in meinem musikalischen Leben hin zum elektronischeren. Und da ich da viel mit Tanz zu tun hatte, ging es eben auch wieder um Mode und Kostüme. Einerseits geht es mir hier zum Beispiel auch viel um Nachhaltigkeit. Das ist so eine Sache, weil ich keine Produkte fertige, die ich einfach im

Regal liegen habe, sondern immer nach Kundenwunsch oder Auftragslage. Und andererseits war ich schon immer pro Gemeinschaft. Deswegen die Projekte, die mit Musik zu tun haben. Ich habe eine Agentur, die nennt sich DIDA. Die hat vorrangig den Fokus auf weibliche Protagonisten. Und, aber auch nicht nur aus dem DJ-Bereich, sondern auch vom Gesang bis zum Rap bis zu Band. Ich unterstütze das ehrenamtlich. Ich versuche, die Sichtbarkeit von den Menschen zu professionalisieren. Und aus dieser Geschichte heraus ist auch noch mal ein anderes Projekt entstanden, und zwar 365 Female DJs, wo ich wie eine Art Quartettkarte digital bei Instagram täglich 2 Jahre lang KünstlerInnen vorgestellt habe und auch die Illustrationen dazu gezeichnet. Das hilft ein Stück weit mir, weil wir hier die Region mit repräsentieren. Mitunter, weil das ein Projekt ist, was aus Chemnitz kommt, das betone ich auch immer ganz stark. Das war am Anfang so, dass natürlich gab es hier gar nicht so viele, die aufgelegt haben. Und das ist halt jetzt Jahre später halt komplett anders. Und das freut mich richtig so. Und genauso freut mich eben diese 365 Female-Geschichte, weil mir das Türen geöffnet hat einerseits, aber ich auch unglaublich tolle Künstlerinnen kennengelernt habe dadurch. Man erfährt viel mehr Dankbarkeit, auch von den Features, wenn ich Leute vorstelle, als jetzt negative Erfahrungen. Und es ist auch für, sag ich mal, dieses Argument, es gibt nicht genug oder wir finden nichts, ne? Das ist einfach eine legitime Antwort. Man kann sagen, guck dahin, da gibt es auch einen Download als Excel-Tabelle. Du kannst aber auch visuell dich quasi inspirieren lassen. Du kannst nach Farben gucken, was für Genre. Es ist ein Support für eine Zielgruppe, die den Support, denke ich, noch nötig hat. Ne? Also Entwicklung findet statt und das eben miteinander. Ja? Frauen supporten Frauen und Queer Support, und eben gerade am Zahn der Zeit jetzt ist es noch wichtiger, da dran zu bleiben. Ich fühle, dass ein gewisser Frauenhaus sich jetzt hier in der jetzigen Zeit entwickelt, eben aufgrund der Problematiken zur Sensibilisierung von vielleicht Ansprache und Gendern. Die Hürde ist, dass man die Bubble erreichen muss, die bisher das nicht so sieht als Dringlichkeit. Das ist die größte Hürde. Die sagt, es ist doch schon alles gleich. Wieso denn? Frauen dürfen doch. Und es gibt doch genug DJs, die weiblich sind und. Ne? Diese, wir haben es schon lange geschafft, Einstellung. Das ist meine größte Hürde, ja. Weil es nicht stimmt. Also es gibt sehr viele männliche Unterstützer, was eben genau das ausmacht. Ne? Die sind ja Wegbereiter, Freunde, Brüder, Väter, Kumpels, die uns genauso unterstützen, die das schon sehen. Ne? Und die auch feministische Arbeit auch leisten. Ne? Das gibt es auch. Aber da kann es schon noch mehr geben. Eine Frau steht an den Decks, wie man es ja so schön sagt, in einem kritischeren Fokus. Ne? Entweder weil sie zu viel anhat oder zu wenig anhat, zu viel tanzt oder zu wenig tanzt, zu wenig lacht, zu viel lacht, zu falsche Liedauswahl, zu komische Übergänge, zu eigenwilliger Stil. Du kannst alles machen, weil du eh alles falsch machst. Ne? Und deswegen muss man sich davon als Frau mal eher noch frei machen. Aber ich kann halt keine Diskussion über ein Outfit nachvollziehen. Das ist mir Schnucke. Ne? Und das steht überhaupt nicht für die Leistung. Ne? Und am Ende des Tages, ob jemand nackt oder voll verhüllt dort steht, es geht ja um das, was rauskommt. In den ganz frühen Raver-Jahren war es so, da gab es ein Soundsystem und eine Anlage und dann war Wald und Nebel und es war absolut egal, wer aufgelegt hat, weil es um den Sound ging. Und manchmal, sagt jetzt ne, so der Oldie in mir, wünschte ich, wir würden diesen Kern wieder erkennen. Dass es halt eigentlich darum geht, was höre ich, was fühle ich, was macht das mit mir. Eigentlich inspirieren mich auch meine KünstlerInnen, die um mich herum sind, sehr. Ich weine mit denen mit, wenn denen ihre Projekte funktionieren. Ich leide mit denen mit, wenn es denen gerade schlecht geht. Und das ist ein Energieaustausch. Also ich wünsche mir, dass gerade die Female- und Queer-Community einfach viel mehr an sich glaubt und das Selbstbewusstsein, das verinnerlicht und eben dranbleiben und aufhören, sich zu vergleichen. Immer bei sich bleiben. Das ist das Schwerste. Ich weiß, wovon ich rede.

0: Die Getränkedose ist zurück und gefragter denn je. Rund 420 Milliarden Stück wurden im letzten Jahr weltweit abgefüllt. Greifbar wird der Trend auf der MedPack, der Weltleitmesse für Metallverpackungen in Essen. Dieses Jahr unter dem Motto Canned Future.
1: Die Getränkedose erlebt ein starkes Revival in der Tat. Nach dem massiven Einbruch in Zeiten des Dosenpfandes ist sie seit 6-7 Jahren wieder sehr, sehr stabil. Ergänzend kommt hinzu, dass sie aber auch als ein sehr trendiges Verpackungsmittel wahrgenommen wird. Und die Füller haben es verstanden, dort Füllgüter hineinzubringen, die außergewöhnlich, ungewöhnlich sind und auch den Verbraucher reifen, diese Getränke zumeist aus der Dose zu konsumieren.
0: Trotz wirtschaftlicher Unsicherheiten bleibt die Metallverpackungsindustrie durch Urbanisierung und verändertes Konsumverhalten stabil. Über 130 Milliarden Euro setzt sie im letzten Jahr um, bei gleichzeitig wachsendem regulatorischem Druck durch die neue EU-Verpackungsverordnung.
2: Die Branche ist stabil, weil sie einfach greifbar ist in verschiedenen Industriezweigen. Sie brauchen immer in irgendeiner Form Metallverpackungen. Kosmetik wird immer gekauft. Pharmaindustrie, denken wir dabei an Corona. Die Pharmaindustrie hatte da sicherlich einen hohen Peak durch die ganzen Impfstoffe zum Beispiel. Aber auch die Getränkeindustrie und natürlich nicht zuletzt die Nahrungsmittelindustrie, Konservendosen. Gerade in Krisenzeiten, wie wir sie sowohl während der Pandemie hatten, als auch für den Moment. Wir haben zwei Kriege auf dieser Welt, sind natürlich Nahrungsmittel, die sehr lange haltbar und gut zu lagern sind, gefragt.
0: Die steigenden Anforderungen werden zum Innovationstreiber der Branche. Beispielsweise spart moderner Digitaldruck Etiketten und erleichtert das Recycling nicht nur bei Getränkedosen.
3: Mit einer Digitaldruckmaschine können wir auf einem Produkt 3 Millionen Farben drucken. Fotorealistisch, kleinste Texte, Verläufe. Es gibt unbegrenzte Möglichkeiten im Druck. Und gerade in diesem Craft-Beer-Markt sind die Druckbilder extrem anspruchsvoll. Und die schnelle Umsetzung dieser sehr anspruchsvollen Druckbilder ist nur im Digitaldruck möglich.
0: Auch beim Material selbst steht eine höhere Energie- und Ressourceneffizienz im Fokus. Der deutsche Global Player für Weißblech stattet das zentrale Basismaterial für Lebensmittel- und Aerosolverpackungen gezielt mit neuen Eigenschaften aus.
4: Wir haben das neue Material hier mitgebracht, und zwar unser Rasselstein Cup und unseren Solid Flex Cup. Beide Materialien zielen darauf ab, 10% weniger Material zu benötigen, aber eben die komplette gleiche Produkteigenschaft darzustellen. Und das ist extrem wichtig, eben auch für unsere Kunden, weil sie einfach 10% weniger Material benötigen können, aber eben die gleiche Produktstabilität darstellen. Und es hat natürlich auch einen Vorteil beim Thema CO2-Reduktion.
0: Auch die Produktion selbst wird effizienter. Neue Hochgeschwindigkeitsanlagen arbeiten präziser, verbrauchen weniger Energie und Material und lassen sich schneller umrüsten. Gleichzeitig sorgt eine einfachere Bedienung für zusätzliche Entlastung.
5: In der heutigen Zeit ist es wichtig, weil wir sehr viel weniger Fachkräfte haben, die schon eine Vorausbildung haben, die Erfahrung haben mit Maschinen. Wir haben heute eine Generation, die sehr digital affin ist. Das heißt, wir müssen auch dem gerecht werden, das heißt, digitale Produkte anbieten, in denen man lernen kann, digitale Produkte anbieten, in denen man auch diese Maschinenbedienung bewerkstelligen kann.
0: Die Branche wächst weiter. Ein wichtiger Treiber ist die Getränkedose mit einem erwarteten Plus von rund 3-5% jährlich. Energie- und Ressourcenschonung bleiben zentrale Herausforderungen. Doch die MedPack zeigt, aus strengeren Regeln entsteht neuer Fortschritt.
6: Die Grundprinzipien des Webens sind sehr simpel, aber je komplexer der Stoff wird, umso komplexer wird natürlich auch die Technik, um dieses Verfahren zu ermöglichen.
7: Mit der Erfindung der Lochkarte, das war schon revolutionär.
6: Es muss eine Zeit der großen Veränderungen gewesen sein.
7: Es ist immer wieder unglaublich faszinierend, wie diese Technik funktioniert.
6: Weben ist das Verkreuzen von Längsfäden mit Querfäden. Und damit der Querfaden durchgeschossen werden kann, er heißt ja auch Schuss, müssen sich die Längsfäden heben und andere wieder senken, damit ein Webfach entsteht. Und Das ist die Grundbewegung beim Weben, aber es wird kompliziert und komplex, sobald man was Schönes, was Ästhetisches oder etwas sehr Funktionales, Stabiles herstellen will.
7: Die Muster entstehen, indem der Kettfaden mustergemäß auf der Oberseite zu sehen ist. Oder wenn er an der Stelle fertig ist, dann verschwindet er auf der Rückseite.
6: Die Muster früher, die wurden mit Gold aufgewogen, weil das wirklich mit viel Handarbeit verbunden war und hochaufwendig, hochkompliziert, ehe man das wirklich umgesetzt hatte, so ein Muster.
7: Das hat sich auf den Preis ausgewirkt, deswegen konnten das wirklich nur die Reichen eben diese kostbar gemusterten Gewebe erwerben.
6: Das ist dann eben mit Erfindung der Jacquard-Technik zur Massenware geworden.
7: Mit der Erfindung der Jacquard-Maschine, das war schon revolutionär.
6: Joseph-Marie Jacquard hat gewusst, dass ein Gewebe binär kodiert ist. Es gibt nur zwei Möglichkeiten. Entweder der Kettfaden ist oben, überm Schuss oder erst unterm Schuss. Ja, nein, 1-0. Und er hat es geschafft, diese Verbindung zwischen Lochkarte und Kettfäden herzustellen, indem er diesen Jacquard-Aufsatz konstruiert hat.
7: Ist ein Loch an der Stelle in der Lochkarte, wird der Faden gehoben, ist also an dieser Stelle auf dem Gewebe auf der Oberseite zu sehen. Und ist kein Loch an der Stelle an der Karte, dann bleibt der Faden auf der Gewebeunterseite liegen.
6: Die Lochkarte ist der Datenträger, auf dem das Muster gespeichert ist.
7: Das ist sehr genial, das ist faszinierend, wie so eine robuste Maschine so ein filigranes Gewebe erzeugen kann.
6: 1910 kam Martin Tannenhauer aus Chemnitz und hat auf der Suche nach einem größeren Gebäude für seine bereits bestehende Weberei dieses Gebäude hier gefunden und hat sich entsprechend erweitern können.
7: Chemnitz boomte zu der Zeit, also die Webereien in Chemnitz boomten.
6: Wenn man schaut, wie viele Musterzeichnereien, wie viele Kartenschlägereien es in und um Chemnitz gab um diese Zeit. Also das muss ein richtig eigener Zweig gewesen sein, der einfach viele Leute beschäftigt hat. Der Ehrgeiz unseres Museums ist es, den Menschen einen Einblick zu ermöglichen. Oft erleben wir, dass die Besucher in den Websaal kommen und sagen, oh, wie das hier riecht. Ja, man spürt, wie der Boden vibriert, wie laut das ist, was das für eine Arbeitsleistung derjenigen war, die Maschinen bedient haben. Was hier in Sachsen geleistet wurde. Ne? Wir waren auch mal eine Zeit lang führend im Webstuhlbau. Wir waren führend in der Textilindustrie hier in Deutschland. Und das ist einfach eine Sache, die man durchaus vermitteln darf, wo man sagen kann, wir sind stolz darauf und wir vermitteln hier einen lebendigen Eindruck davon.

0: Der Berg ist für mich wirklich ein Sehnsuchtsort. Hier findet man die Ruhe, die man manchmal braucht, um einfach auch eine gewisse Gelassenheit zu finden.
1: Wir sehen es als große Chance, wenn wir hier einen barrierefreien Zugang haben, dass wirklich auch unsere Veranstaltungsreihe in naher Zukunft und in weiterer Zukunft überhaupt durchgeführt werden kann, weil natürlich auch unsere Besucher älter werden, weil auch unsere Mitglieder älter werden und gefühlt wird ja der Eubin beim Besteigen sowieso jedes Jahr höher.
0: Wer den Berg Eubin besteigen will, muss natürlich einen gewissen Rucksack auf sich nehmen. An der Bergkirche vorbei, viele, viele Stufen hinauf auf das erste Zwischenplateau, den steinigen Weg durch das Eingangstor, am Kassenbereich vorbei, nochmal der letzte Anstieg bis auf das obere Burgplateau. Das ist natürlich eine Herausforderung, die muss man meistern. Wir haben hier auf dem Berg einen noch bewirtschafteten Friedhof. Der ist in Deutschland einzigartig und wir merken, wie schwierig es ist, dass die Leute hier hochfinden, hauptsächlich auch die Älteren. Und hier soll natürlich mit dem Projekt die Möglichkeit geschaffen werden, dass jeder in der Lage ist, diese Schönheit hier auf diesem Berg zu erleben. Die Probleme sind hauptsächlich, dass der Berggasthof polizeilich gesperrt ist und wir einen wichtigen Anziehungspunkt mit der gastronomischen Versorgung auf dem Berg so nicht mehr gewährleisten können.
2: Unser Berggasthof ist von oben bis unten hin eigentlich kaputt und nicht mehr so nutzbar, wie es eigentlich sein sollte. Denn wir erwarten ja hier über 120.000 Gäste auf dem Eubin. Und es wäre sehr schön, wenn das alles mal wieder so wäre, dass wir es nutzen könnten.
0: Der Berg Eubin hält eine ganze Reihe an Veranstaltungen für unsere Gäste bereit. Das geht über die historischen Mönchszüge, über den Kaiserzug, dann die verschiedenen Burg- und Klosterfeste.
2: Ich stelle mir vor, wenn alles wieder in Ordnung ist und alles wieder saniert ist, dann dürfen die Gäste sich hier setzen, entweder auf der Terrasse oder dann hinter den wunderschönen Panoramafenstern.
1: Ich würde mir für den Eubin wünschen, dass wir so weitermachen wie bisher, dass wir alle hier Hand in Hand arbeiten und dass wir einen ordentlichen Zugang zu dieser Burg- und Klosteranlage können, damit wir den Besuchern es wirklich ordentlich zeigen können, was hier vor über 600, 700 Jahren auf dem Eubin schon geschehen ist.

Ich bin Janet Hilger, ich bin 35 Jahre alt, lebe in Chemnitz und habe Erziehungswissenschaften, Soziologie und Pädagogik studiert. Also ich gehöre zum Projekt Gründungsgarage Chemnitz vom ASAFF e.V. Bei unserem Projekt geht es darum, Leute zu unterstützen, eine soziale, kulturelle oder ökologische Gründungsidee auf die Bahn zu bringen und eben zu gründen und die Welt ein Stück besser zu machen. Jetzt ist ein neues Projekt dazu gekommen, das heißt Gründungsgarage F. Das heißt, das ist speziell für Frauen, weil wir jetzt in den letzten 4 Jahren, wie lange das Projekt schon existiert, festgestellt haben, dass explizit viele Frauen zu uns kommen, queere Personen zu uns kommen und das eben auch eine Nische ist, die Frauen für sich entdecken und vielleicht mehr möglich sind als andere oder klassische Gründungsformen. Und da soll es auch darum gehen, die zu unterstützen, eine Sichtbarkeit zu schaffen und so diese Innovationskraft von weiblichen Gründungen hier in die Region zu tragen und auch in Form von Coaching und Mentoring und Netzwerkarbeit zu unterstützen, weil es da gerade hier in der Region wenig Vorbilder gibt, weibliche, und es einfach auch so ein Problem ist, Familie und Beruf zu vereinbaren, und deswegen wollen wir hier diese Coworking-Räume auch nochmal ausbauen und kinder- und familienfreundlich gestalten, dass das auch wirklich gut umgesetzt werden kann. Der größte Erfolg für mich ist, zu sehen, wie andere wachsen in dem, worin wir sie begleiten, und für sich dann Erfolg darin sehen und dieser auch von externen Institutionen einfach gewertschätzt wird. Das macht mich schon stolz, weil ja diese Idee, die wir ursprünglich mal hatten und geschmiedet hatten und diesen Bedarf, den wir gesehen haben, ja bestätigt wird. Das wäre auch mein großes Anliegen, dass das Frau sein, Mann sein oder welches Geschlecht man für sich empfindet, gar keine Rolle spielt. Aber so weit ist die Gesellschaft leider noch nicht. Ich möchte gerne mitgeben, es zu versuchen, sich auszuprobieren und selber darin zu wachsen und nicht schon vorher zu sehen, was könnte denn schief gehen, sondern vielleicht eher zu sagen, was könnte denn Tolles passieren. Es gibt viele Menschen auf deinem Weg, die dich da begleiten werden und das möglich machen, und du kannst mehr, als du jetzt gerade denkst. Für Menschen generell, vielleicht auch für Frauen, wünsche ich mir ja einerseits, dass das eben keine Rolle mehr spielt, welches Geschlecht man empfindet, und dass es ein Miteinander ist. Wie können wir das gemeinsam? Wie gestalten wir gemeinsam Gesellschaft? Wie bringen wir gemeinsam Gesellschaft voran? Wie gestalten wir gemeinsam unsere Zukunft? Für die Kulturhauptstadt wünsche ich mir, dass wir ein fantastisches Jahr haben werden, sich die Gäste hier sehr wohlfühlen werden und ganz viel positiv über Chemnitz erzählen werden und auch danach. Aber vor allem wünsche ich mir, dass die Frauen oder eben Personen, die vielleicht nicht so die Möglichkeiten bisher hatten, da richtig herausblühen werden und alle sagen werden, wow, die Frauen in Chemnitz, die können was im Kulturbereich, und auch viele Jahre noch danach einfach viel mehr Möglichkeiten haben und sich empowered fühlen.

0: Herzlich willkommen zu Elbland Aktuell vom 3. August 2026. Meine Damen und Herren, vielen Dank, dass Sie wieder mit dabei sind. Wir starten heute in Dippoldiswalde, denn da wird aktuell jeden Montag demonstriert und das jetzt schon zum 200. Mal. Während die einen darin wichtige Bürgerproteste sehen, betrachten andere die Bewegung eher kritisch. Wer hinter den regelmäßigen Versammlungen steht und welche Botschaft die Organisatoren damit vermitteln wollen, das sehen Sie jetzt.
1: Am 27. Juli fand in Dippoldiswalde der 200. Montagsspaziergang statt. Treffpunkt ist wie immer der Platz vor dem Kulturzentrum Parkseele. Es geht familiär zu, man kennt sich, viele Hände werden geschüttelt und die Stimmung ist gut. Friedensfahnen wehen neben der Deutschlandfahne und der Sachsenflagge. Die Sonne scheint dazu und pünktlich 18.30 Uhr soll sich der Zug der Montagsspaziergänger in Bewegung setzen. Noch ist etwas Zeit, um das Organisationsteam vor die Kamera zu bekommen, um zu klären, für was geht ihr Montag für Montag auf die Straße.
2: So, wir sind hier heute zur 200. Demonstration hier in Dippoldiswalde. Wir sind so gesagt das Orga-Team. Und ja, viele fragen sich, warum gehen wir auf die Straße? Die Hauptsache ist, wir gehen für den Frieden auf die Straße.
3: Ja, also unser 200. Montagsspaziergang, darauf sind wir sehr stolz. Angefangen hat es eigentlich in der Corona-Zeit, wo viele, viele Menschen in verschiedenen Orten unterwegs waren. Wir haben unsere heutige Veranstaltung groß publik gemacht, auch mit Flyern, und freuen uns jetzt schon über die vielen Demonstranten, die da sind. Wir haben natürlich eine Gruppe, die immer stark da ist, bei jedem Wetter und jeden Montag. Wir sind da, um für eine sichere Zukunft uns zu zeigen, unsere Meinung zu zeigen, dass es so nicht weitergehen kann. Und dann möchte ich mal von Albert Einstein einen Spruch gleich mit dazugeben. Wer eine Veränderung will und selbst dazu nichts tut, ist genauso, als ob er auf dem Bahnhof steht und auf ein Schiff wartet. Wir müssen uns wehren, wir müssen selbst etwas tun und uns zeigen.
4: Ja, und das Ganze ist ja, wir haben ja schon mal einen Zusammenbruch eines Systems erlebt. Und das ging auch ganz schnell auf einmal. Und wir sehen die Zeichen, dieselben Lügen, dasselbe Schönreden der Situation, das sehen wir jetzt wieder. Und wir wollen uns dagegen wehren, dass wir wieder in so eine Situation kommen, wo dann plötzlich alles sich in Luft auflöst. Und wir haben diesmal keinen reichen Onkel, der uns hilft. Das ist das Problem.
1: Auch die Polizei ist wie jeden Montag vor Ort und sichert den Spaziergang ab. Langsam setzt sich der Zug in Bewegung. An diesem Jubiläumsmontag sind 233 Spaziergänger unterwegs. Manchmal waren es auch nur 50 oder 60. Die Teilnehmerzahl ist nicht, wie erwartet, ständig angestiegen. Warum eigentlich?
4: Es ist nicht allzu viel dazugekommen, muss man ehrlich sagen. Aber es ist ja jetzt diese Zeit, wo man die Menschen auch gegeneinander ausspielt. Und viele haben vielleicht auch ein bisschen Manschetten, hier mitzulaufen, weil sie denken, ja, das sind die Rechten. Oder noch schlimmer. Ja, also das ist ja gewollt, dieses Teile und Herrsche gibt es ja schon seit Corona. Und das ist jetzt auch nichts anderes wieder.
3: Aber dazu müssen wir auch sagen, dass viele unserer Meinung sind, uns beglückwünschen, wenn wir unterwegs sind, aus dem Fenster mit Fahnen winken, oder dass wir auch Sponsoren haben, die uns also kostenlos Dinge zur Verfügung stellen, die wir brauchen. Und das tun wir natürlich auch anerkennen und wünschen uns aber trotzdem, dass sie mit zu uns kommen. Montags zur Demo, so wie das eine große Gruppe jeden Montag macht. Es ist einfach so, dass man sich das einplanen muss. Der Montag ist ausgeplant bei den meisten von uns für unsere Montagsdemo. Wir wollen für unsere Kinder und Enkelkinder und für uns selbst hier sein und uns wehren und sagen, wir sind mit der Politik nicht mehr einverstanden, obwohl der Staat ja kein Geld hat und das Land kein Geld hat, der Kreis kein Geld hat. Das sind die Gelder der Steuerzahler und das sind wir, das Volk, ohne gefragt zu werden, wo das Geld eigentlich hinkommt. Also unser Org-Team steht bereit, genau, dass wir weiter montags, und wir hoffen auch, dass heute ein Anlass ist für einen oder einen anderen, an der Montagsdemo teilzunehmen in Zukunft.
1: Auch zur Abschlusskundgebung auf dem Markt nach dem Spaziergang werden weiterhin mehr oder weniger bekannte Gastredner zu hören sein. Zum 200. Spaziergang war es der AfD-Bundestagsabgeordnete Maximilian Krah.
5: Naja, 200 Mal ist erstmal ein Zeichen, dass man durchhält und dass man überzeugt ist. Und im Übrigen, Dippoldiswalde ist nicht so klein, weil die AfD lebt genau in Städten wie Dippoldiswalde. Wir sind nicht in Berlin und in Hamburg groß geworden, wir sind in Dippoldiswalde groß geworden, wir sind in Löbau groß geworden, wir sind, wo ich jetzt meinen Wahlkreis habe, in Limbach-Oberfrohna groß geworden. Und von daher muss man auch klar machen, das ist das, was zählt, das ist das, was das Land verändert. Und von daher ist es eine wichtige Veranstaltung.
1: Man kann zu den Montagsspaziergängen stehen, wie man will. Man kann sie begrüßen, ablehnen oder einfach ignorieren. Fakt ist, dieser Protest kommt aus der Mitte der Gesellschaft. Er ist friedlich und drückt den Wunsch nach Veränderungen im Land aus. Wie steht es doch auf der offiziellen Seite der Montagsspaziergänger? Jeder von uns hätte wohl Besseres zu tun, jedoch niemand von uns etwas Wichtigeres.
0: Und aus Dippoldiswalde machen wir den Sprung nach Pirna.

0: denn der Bauhof der Stadt soll künftig an einem gemeinsamen, zeitgemäßen Standort arbeiten. Auf dem Weg dorthin ist das Bauprojekt nun einen wichtigen Schritt weiter. Wie das Gelände künftig genutzt wird und wann die Mitarbeiter endlich einziehen können, das erfahren Sie jetzt.
1: Das Laster schält in 1000 Stück, diesen Bau bringt stets viel Glück.
2: Perners Bauhof feiert Richtfest. 3 Monate nach dem Beginn der Arbeiten nimmt das neue Domizil allmählich Konturen an. Der Rohbau für die Halle und das Bürogelände an der Lohmener Straße steht, symbolisch beschlossen, durch den finalen Nagelschlag von Oberbürgermeister Tim Lochner.
3: Ja, wobei ich zugeben muss, der Unterschied zum Herrn Dressler war jetzt nicht so gravierend, wie das vielleicht vermutbar gewesen wäre. Und Tagessieger beim Nageleinschlagen war eindeutig der Herr Otto.
2: Noch größer als die Freude darüber ist nur die Vorfreude auf das neue Heim. Eines, auf das der Bauhofchef und seine Crew lange hingefiebert haben.
4: Also das ist jetzt im Prinzip die Fahrzeughalle, wo wir jetzt gerade stehen, wo dann alle unsere Fahrzeuge stehen werden. Und das, was wir dann hier sehen, was dann das feste Gebäude ist, dort sind dann alle Büros, Sanitär, Aufenthaltsräume und was eben alles in so einem Gebäude gebraucht wird, das ist alles in diesem Anbau.
2: Schon in den kommenden Tagen sollen die nächsten Gewerke ihre Arbeit aufnehmen.
3: Jetzt schließen sich praktisch die Gewerke an, die die Fassade montieren, die Fensterflächen und Verglasungen machen. Und dann geht das peu à peu weiter. Und im Augenblick, also ich habe extra noch mal heute nachgefragt, sind wir im Stand so, dass die geplante Eröffnung im Quartal 1 2027 gehalten werden kann.
2: Die Maßnahme auf dem Areal des ehemaligen Sägewerks lässt sich die Stadt einiges kosten. Rund 6,2 Millionen Euro sind derzeit veranschlagt. Fördermittel gibt es keine. Wie es mit dem alten Bauhof an der Diepoldeswalder Straße weitergeht, ist derzeit noch offen.
3: Wir müssen ja, wenn wir ein Gelände veräußern, sind wir ja verpflichtet, einen Verkehrswert ermitteln zu lassen. Das passiert gerade in den nächsten Tagen oder Wochen. Und dann wird das Gelände veräußert und Zielrichtung ist, dass dort ein Wohnbaustandort hinkommen wird.
0: Nach einer kurzen Unterbrechung geht's hier gleich weiter mit Elbland aktuell. Da haben wir uns mit Schlagerlegende Frank Schöbel getroffen. Bleiben Sie dran und bleiben Sie gespannt. Bis gleich.

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4: Unser Hitzetipp: Meiden Sie die direkte Sonne zwischen 11 und 15 Uhr. 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
6: Willkommen zurück zu Elbland aktuell. Schön, dass Sie dran geblieben sind. Für Schlagerfans wird dieser Name auf jeden Fall ein Begriff sein. Frank Schöbel. Er zählt zu den erfolgreichsten Interpreten der DDR und steht auch heute noch regelmäßig auf der Bühne. Wir haben uns vor seinem Konzert in Freital mit ihm getroffen.

Seine Stimme begeistert Generationen. Er ist, wenn er auf die Bühne tritt, eine lebende Legende. Frank Schöbel ist Kult. Bei einem Konzert mit seiner Band im Stadtkulturhaus Freital konnte man sich von Schöbels Stimme und Bühnenpräsenz verzaubern lassen. Ja, Frank, schön, dass es dich gibt und das nun schon seit 83 Jahren. Unzählige Hits hat Frank Schöbel im Programm und ständig kommen neue Lieder dazu. Ein rastloser Künstler, der eigentlich keinem mehr etwas beweisen muss, es aber trotzdem mit jedem neuen Auftritt schafft. Dafür gab es schon mal die Goldene Henne für sein Lebenswerk, aber das ist damit noch längst nicht beendet.

0: Also wenn eine Schlagerlegende nach Freital kommt, ist es für das Regionalfernsehen eine große Ehre, auch dabei zu sein und vielleicht auch ein kleines Interview abzufassen, was heute klappt. Danke, Frank, dass du dir die Zeit nimmst, kurz vor dem Konzert nochmal mit uns zu sprechen. Wenn ich mir vorstelle, dass, wo ich 1964 geboren wurde, dass du da schon ein Star in der DDR warst.
1: Da habe ich angefangen, ja.
0: Ja, und heute immer noch bist im gesamten Deutschland. Wie macht man sowas?
1: Arbeit, Arbeit, Arbeit. Und ja, das kann ich jetzt nicht sagen. Das ist eine lange Entwicklung gewesen. Soll ich die jetzt, das dauert ja ewig, wenn ich das erzähle.
0: Der Schöbel war ja nie weg.
1: Ja, nach der Wende war es noch ein bisschen schwerer für uns alle, ja. Und ansonsten, wie gesagt, immer weitermachen, ne? Das ist das Ding.
0: Das ist ja, ich darf das Alter sagen, ne? 83, das sieht man ja dir wirklich nicht an. Und wenn du gerade angekommen bist jetzt, gedacht, Mensch, das sieht aus wie 70, Maximum, 55 vielleicht. Ist auch da ein kleines Zaubermittel drin, irgendwas, was so jung hält?
1: Ich sage immer, Musik, Sport, Liebe, gerne in anderer Reihenfolge. Und der Rest, den haben meine Eltern zusammengezimmert, ne? Gute Gene irgendwie.
0: Und du nimmst ja jetzt auch sogar noch die Band. Also nicht einfach was von der Konserve abspielen, ein bisschen drüber singen, sondern live, das ist eine Mucke, die auch ganz schön an die Substanz geht. Ist das alles noch okay?
1: Ja, natürlich. Ich singe immer mit Band. Manchmal wird es gewünscht, dass man nur auf der Bühne steht. Das ist ja furchtbar. Also, ne? Und nicht hinten. Das geht nicht, weil ich finde, Musiker ist auch ein Beruf und sollten meine Kollegen, wenn sie das denn können, finanziell ist auch eine Sache, muss man ja auch sagen, dann sollten sie bitte mit Musiker machen.
0: Was darf man denn erwarten in 2 Stunden Schöbel-Programm?
1: Ja, im ersten Teil wollen wir die neue CD vorstellen, also das neue Album, wie man sagt. Und Kollegen natürlich noch, die noch singen, meine Freunde hier. Und im zweiten Teil kommen dann natürlich die Titel, die die Leute alle kennen und auch hören wollen.
0: Jetzt habe ich in den letzten Wochen auch mal ein bisschen bei Facebook geschaut. Ja. Du promotest ja deine neue CD selber. Du sitzt auf dem Sofa und singst die Lieder. Eine coole Idee. Wirkt's?
1: Ich habe das schon vor 2 Jahren gemacht, bei der anderen CD. Und ich denke, die Fans, die freuen sich, die finden das gut.
0: Also wer so ein Sammelsurium an Hits produziert hat in seinem Musikerleben, dem muss es doch schwerfallen, eine Auswahl zu treffen, was jetzt gerade hier Freitag präsentiert wird zur Frühjahrstour.
1: Das ist richtig. Ich hoffe, ich habe die richtigen Titel gefunden. Natürlich muss wie ein Stern dabei sein. Nordpol, Südpol, immer wollen die Leute. Und das weiß man ja auch, was aus den anderen Veranstaltungen, die wir machen, was die Menschen hören wollen. Ne?
0: Warst du schon mal an Freitag?
1: Ja, ich glaube ganz früher. Und ich denke noch zu Schikoras Zeiten. Ich weiß nicht, ob das hier war. Ich glaube, es war hier. Da war irre Schnee und wir kamen von sonst wo und sind stecken geblieben auf dem Berg. Ich weiß noch. Und dann haben die Leute gepfiffen hier, weil wir zu spät kamen. Aber sie wussten ja nicht, was da draußen los war. Ne? Es war ungeheuer. Ich glaube, das war hier, aber ich bin nicht ganz sicher.
0: Was sagt denn so ein alter Musikerhase zu der Musik von heute? Also wir gucken ja mal, was heute produziert wird. One Hit Wonder ohne Ende. Da wird man wohl in 20 Jahren nichts von hören. Ist das der Lauf der Zeit heute?
1: Das war nicht immer der Lauf der Zeit. Ich wollte gerade sagen, das war immer der Lauf der Zeit. Aber es war es nicht immer. Aber es gab immer Lieder, die kein Mensch interessiert haben. Ne? Habe ich selber auch mal einen gemacht. Hey, Klaus, es sieht noch schnell aus. Das braucht auch kein Mensch mehr. Also das gibt es immer wieder. Heute ist es ungemein schwerer, muss man schon sagen. Ich möchte heute nicht anfangen. Also zumal ja kein Mensch mehr, die im Fernsehen machen sie ja ein Ding nach dem anderen kaputt, weil sie sparen müssen das Geld woanders hinschicken wahrscheinlich. Und das ist grausam für junge Leute. Ja. Die haben keine Bühne mehr. Ne? Das ist schlimm. Auch für uns ist es schlimm. Deswegen mache ich ja auf Facebook und da und dort und so. Ne? Weil Fernsehen kannst du zumachen inzwischen. Ne?
0: Der deutsche Schlager ist sowieso ein bisschen weg, kann man fast sagen.
1: Nee, also, im Gegenteil.
0: Also, aber vom Radio, entschuldige. Ja, also gerade bei MDR Sachsen, null deutsche Schlager. Ne? Also man muss dann schon die direkten Radio Paloma oder sowas.
1: Sprechen die Englisch schon beim MDR da?
0: Teilweise. Ja. Und sie verstehen es sogar.
1: Ja, ja. Nee, glaube ich nicht, aber sie spielen es trotzdem. Ja. Ja, ist egal. Na gut, sollen sie machen. Die anderen machen das auch so, aber es gibt zum Beispiel Antenne Sachsen, spielt deutsche Musik. Ja. Und das war ich auch neulich und das finde ich toll und die will ich mal hier rausheben. Ne?
0: Und das Fernsehen aber an sich interessiert sich für dich weniger?
1: Naja, kann ich nicht sagen. Also ich war beim MDR hier um 4, ich war bei RBB Riverboat. In der Sendung. Riverboat gehe ich nicht, nee, da, das hat was mit dem MDR zu tun. Okay. Was soll ich da erzählen? Dass sie alle Sendungen kaputt machen, das senden die doch gar nicht. Da haben die doch Angst.
0: Live geschnitten.
1: Ja, ja, vor allem, das ist nicht mal live. Es wird aufgezeichnet.

0: Schaffe ich das sowieso raus? Nee, Rüberboot, tschüss, da gehe ich nicht hin. Und dann war ich in der ARD bei Wer weiß denn sowas? Ne? Und bin auch bei Immer wieder sonntags im Juli, glaube ich.
1: Was also, auch wegfällt?
0: Das fällt dann danach weg. Gehe ich nochmal hin, machst du? mit zu, mit ihm? Herrlich, wir machen alles zu hier. Ja.
1: Habt ihr noch Kontakt zu Kollegen mäßig, auch die älteren Kollegen aus DDR-Zeiten? Gibt es da noch eine Clique?
0: Ne, klick ja nicht, aber wir laden uns gegenseitig ein, also Andreas Holm, das fällt spannend gesagt, Thomas Lück, der lebt leider nicht mehr, hat man vorher gemacht, Uwe Jensen mit Frau und Gerd Christian, also das ist die Truppe, aber mit Zander, wenn wir uns sehen und so, also es gibt schon einige. Ne?
1: Du hast 1998 eine Autobiografie veröffentlicht, Frank und Frei.
0: Ja.
1: In 2 Jahren sind 30 Jahre wieder rum. Wann kommt Teil 2?
0: Na, ist inzwischen schon gekommen. Guten Morgen. Aber heißt natürlich nicht. Ja, heißt nicht Frank und Frei, sondern heißt. Also, ich habe da 365 Fragen gehabt und 365 Antworten. Das ist eine ganz andere Art der Biografie, weil dann jeder reingucken kann und sagen kann, ich höre bei 13 auf und gucke morgen um 14 rein und brauche keinen Anschluss. Ne? Kommt eine andere Frage und so weiter.
1: Frank, wenn du jetzt zurückblickst auf dein Künstlerleben, ne, ist da Friede, Freude, Eierkuchen? Ist da Wehmut oder ist da Hoffnung, dass es so schön ist, dass du das alles erleben durftest?
0: Ja, ist vor allen Dingen Dankbarkeit, dass ich das erleben konnte und immer noch erlebe. Also das ist wunderbar, was besser gibt es gar nicht. Ich wusste nie, dass das so lange geht. Dachte 10 Jahre und dann reicht es auch. Aber nun schleppt sich das schon 64 Jahre hin, ne? Und geht noch weiter. Ich habe zu Hause gerade die CD fertig und Spiel des Lebens heißt sie übrigens, die CD. Und habe schon wieder 3 neue Titel für die nächste.
1: Du schreibst selbst?
0: Ja, ich habe sehr viel selber geschrieben, auch Texte und Musik auf jeden Fall. Und kriege aber auch welche geschickt. Also ich habe 2 geschickt gekriegt, die finde ich wirklich gut, die mache ich auch. Naja, und so geht's dann weiter. Wa?
1: Ja, und dann gibt es ja immer noch als kleinen finanziellen Rückhalt die Weihnachts-CD von Amiga, die immer noch Tantiemen einbringt.
0: Ja, die gibt's auch, ja.
1: Also, die Zukunft mal kurz. 2 Sätze zur Zukunft. Wie lange wirst du auf der Bühne stehen? So lange, wie es der liebe Gott zulässt? Oder?
0: Ich weiß es nicht. Das muss man vom Fall zum Fall sehen. Wenn keine Leute mehr kommen, wenn man keine Idee mehr hätte und wenn das so weitergeht in diesem Land hier, dass da nichts mehr im Fernsehen passiert, ich weiß es nicht. Ich gucke mir das noch eine Weile an.
1: Du hast ein Lied gehabt, die Fans sind eine Macht. Mhm. Was sind die Fans für dich heute?
0: Naja, fürs Publikum, sagen wir mal, machen wir das ja. Ne? Das war immer so, das habe ich am Anfang noch nicht gewusst, bei den ersten 2 Titeln. Und als dann 40.000 Briefe kamen, habe ich gedacht, hey, die werden das wohl alle gehört haben. Da wirst du dich schon mal bedanken. Ich bedanke mich immer bei Ihnen. Wir spielen das heute auch gleich im zweiten Teil, die Fans eine Macht. Ja.
1: Also ich bin mit meinen Fragen durch.
0: Gut.
1: Prima, es war mir eine Ehre, mit dir zu reden. Also ganz nett, ganz bodenständig. Ja. Weiter so, gesund bleiben und da sehen wir uns am Freitag irgendwann mal wieder.
0: Okay, danke dir. Danke.
1: Okay. Gut, prima, danke. Okay.
2: Heute zeigte sich das Wetter im Elbland von seiner sonnigen Seite. Über den gesamten Tag hinweg strahlte die Sonne, die Temperaturen stiegen von rund 14 Grad am Morgen auf bis zu 31 Grad. In der kommenden Nacht bleibt der Himmel meist klar, nur einzelne Wolken ziehen durch, die Temperaturen sinken auf etwa 18 Grad. Morgen startet der Tag mit einigen lockeren Wolken bei rund 18 Grad. Im weiteren Verlauf verdichtet sich die Bewölkung, dennoch steigen die Temperaturen auf heiße 37 Grad. Nun zur 3-Tage-Aussicht für das Elbland. Am Mittwoch bleibt es locker bewölkt, die Temperaturen bewegen sich zwischen 23 und 33 Grad. Der Donnerstag beginnt noch recht freundlich, später nehmen die Wolken zu. Bei Höchstwerten um 29 Grad bleibt es weiterhin sommerlich warm. Am Freitag zeigt sich zunächst häufiger die Sonne, im Tagesverlauf wird es wolkiger, die Temperaturen erreichen rund 24 Grad. Das Elbland bleibt also sommerlich warm, zum Freitag wird es aber deutlich angenehmer.
3: Und damit endet unsere heutige Episode Elbland Aktuell vom 3.

August 2026. Meine Damen und Herren, vielen Dank für Ihre Aufmerksamkeit und vielen Dank von mir und vom ganzen Team, dass Sie bis zum Ende mit dabei waren. 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Ich wünsche jetzt noch einen wunderschönen restlichen Montag. Ich hoffe, Sie schwitzen nicht zu sehr und morgen sehen wir uns wieder hier. Zur selben Zeit und wie immer am selben Ort. Bis dahin, ciao und wir sehen uns bei der nächsten Folge Elbland aktuell. Bis dahin.

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1: Die Kettensägen brummten wieder im Hasenwald Ebersbrunn und nach Heimdämpfer FSV Zwickau vor Bezirksderby in Chemnitz.
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1: Liebe Zuschauer, eine neue Woche ist angebrochen. Es ist Montagabend und damit Zeit für eine neue Ausgabe von Tag aktuell. Schön, dass Sie auch heute wieder eingeschaltet haben. Holz, das war am Wochenende wieder der bevorzugte Werkstoff am Hasenwald in Ebersbrunn. Zahlreiche Kettensägenschnitzer waren wieder vor Ort und zeigten den oft genug erstaunten Besuchern, wie filigran man mit einem eigentlich groben Werkzeug arbeiten kann. Es entstanden wieder richtige Kunstwerke. Ein Highlight war natürlich auch wieder das Speed Carving, bei dem zur Kunstfertigkeit noch das Tempo hinzukam.
3: Und jetzt mal alle in

0: dafür, dass wir die nächste Versteigerung gut für die Gäste, für die Schnitzer hinter uns bringen.
1: Die erste Versteigerung am Sonntag ging dann doch recht reibungslos und locker über die Bühne und erzielte auch schon recht ordentliche Preise.
2: 250! Applaus! 250 zum ersten, 250 zum zweiten. Wir müssen es bei einem Speed Carving. 250 zum, wenn es kein weiteres Gebot gibt, dann 250 zum dritten.
1: Die lockere Art von Moderator Nils Weigel zog die Leute mit. Es war zu spüren, dass die Veranstaltung echt Spaß machte. Und das Beste stand ja noch in den Startlöchern.
3: So, wir begrüßen alle nochmal im Hasenwald zum Ausscheid für die deutsche Meisterschaft im Kettensägen Schnitzen. Wir haben natürlich auch deutsche Meister, Europameister hier. Und wir fangen jetzt genau 15 Uhr an mit dem Speedcutting. Das heißt, eine Stunde Zeit. Dort wird gesägt, gesägt, gesägt und geschliffen. Und diese Objekte, die dann in einer Stunde hergestellt werden, werden wir dann 17 Uhr hier versteigern. Es sind Unikate. Und wir freuen uns, dass wir hier zu Gast sind im Hasenwald bei Eversbronn.
1: Bis zum Speedcarving war es schon noch etwas Zeit. Zeit, sich einmal umzusehen und auch manch Lustiges zu bemerken. Wer schnitzt Greifvögel? Jens Falke natürlich, wer denn sonst? Bei anderen Greifvögeln spürt man die Herkunft schon etwas. Das Treffen ist eben inzwischen weit über die Grenzen Deutschlands hinaus bekannt. Aber auch so mancher Stammteilnehmer ist wieder mit von der Partie, aus Bayern zum Beispiel. Oder, Entschuldigung, bei Karl-Heinz Stoiber, aber muss man ja sagen, Oberfranken, der auch in diesem Jahr wieder mit seiner Katze angereist ist.
4: Der ist immer dabei, mein Mäuschen. Das ist so wichtig, oder? Der ist immer dabei. Der bleibt sogar drum, wenn du mit der Kette schicke, aber kein Problem.
1: Das Carving macht der Senior dieses Jahr nicht mehr mit. Seine Exponate aber können sich schon sehen lassen. Und so mancher holte sich Fachmenschenrat. Zu Gast in diesem Jahr war auch ein Original-Krottendorfer Räuchermännchen. Naja, mit einem Augenzwinkern gesagt, Weihnachten ist nicht mehr lange hin. Bei den Zuschauern zeigte sich der Volksfestcharakter der Veranstaltung. Jung und alt, zwei- und vierbeinig, alles war dabei. Und früh übt sich, was einmal ein richtiger Kettensägeschnitzer werden will. Rundum liefen jetzt überall die Vorbereitungen. Die Kettensägen wurden vorgewärmt, so mancher setzte seinen Schutzhaube auf, ja, und genau 15 Uhr ging es dann richtig los.

Schöne am Speedcarving für die Zuschauer ist ja, dass sie selbst entscheiden können, ob sie die Entstehung eines Objektes verfolgen oder ganz einfach von Stand zu Stand gehen und mehreren Schnitzern über die Schulter schauen.

0: Und dann war es wieder soweit. Eine Stunde rum, überall wurde geputzt und die Carver kamen so langsam in die Realität zurück. Denn, wie schon Karl-Heinz Stoiber aus seiner Erfahrung heraus sagte, Carving, das ist reines Adrenalin. Da bist du mit der Figur alleine. Nach dem Carving dann wirkt die Ruhe fast schon befremdlich, aber nur kurz. Eine gute Möglichkeit zu fragen, was denn sonst noch so im Hasenwald los ist übers weitere Jahr.
1: Das Oktoberfest, Freitag und Samstag im Oktober ist sehr gefragt. Dann haben wir noch das Sommerfest. Karten gibt es auch noch. Gerne immer einfach beim Heiko Hase nachfragen, der hat die Karten.
0: Und auch das Holz für das nächste Jahr wird schon organisiert, denn da gibt es natürlich wieder ein Treffen der Kettensägeschnitzer im Hasenwald bei Ebersbrunn.
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0: Nach dem erfolgreichen Saisonauftakt in Jena hat der FSV Zwickau am zweiten Spieltag der Regionalliga Nordost einen Dämpfer hinnehmen müssen. Vor heimischer Kulisse unterlagen die Schwäne dem Greifswalder FC mit 0:3. Dabei erwischten die Gäste den deutlich effizienteren Nachmittag. Zwar hatte auch der FSV Möglichkeiten, unter anderem durch Seetzer, doch Greifswald nutzte seine Chancen konsequenter. Kai Seidemann brachte die Gäste in der 25. Minute in Führung. Kurz vor der Pause erhöhte Kroll Thiel auf 2:0. Nach dem Seitenwechsel versuchten die Zwickauer noch einmal Druck aufzubauen. Sonny Ziemer traf unter anderem die Latte. Der Anschlusstreffer wollte jedoch nicht fallen. Stattdessen machte der eingewechselte Heim in der 83. Minute mit dem 3:0 für Greifswald alles klar. Damit endete für den FSV zugleich eine Serie von 31 ungeschlagenen Liga-Heimspielen. Viel Zeit, die Niederlage aufzuarbeiten, bleibt den Westsachsen allerdings nicht, denn bereits morgen Abend wartet das nächste Spiel und das hat es in sich. Um 19 Uhr ist der FSV Zwickau zum Bezirksderby beim Chemnitzer FC gefordert. Wie die Mannschaft die Niederlage gegen Greifswald verarbeitet hat und mit welchen Erwartungen die Schwäne nach Chemnitz reisen, darüber wurde heute bei der Pressekonferenz in der GGZ-Arena gesprochen.
1: The show must go on, das ist ganz klar. Wir haben morgen Abend die tolle Aufgabe in Chemnitz, Bezirksderby zu spielen, was neben dem Ergebnis ja nochmal eine besondere Thematik hat. Ich möchte aber auch nochmal zurückschauen auf den Samstag und da in der Reflexion von Samstag zu heute, Montag haben wir, ein paar Tage sind vergangen, ein paar Stunden sind vergangen, zu sagen, wir hatten hier eine tolle Zeit zusammen. 2 Jahre hier gemeinsam mit unseren Fans, mit unserem Publikum, ungeschlagen zu bleiben, das ist eine herausragende, ja, ich hab's gesagt, da ist er. Sehr gut. Das ist eine herausragende Leistung der Mannschaften. Das ist ja Saison 24-25 gewesen und 25-26. Mit ganz vielen tollen Momenten. Wenn ich da auch an das letzte Heimspiel dann denke, was wir zum Schluss jetzt gewonnen hatten gegen Chemie Leipzig, Abschlussspiel Zimbo, gegen Erfurt hier zu Hause, gegen Halle hier zu Hause, mit einem großen Publikum, mit einer unheimlichen, fantastischen Atmosphäre, wo wir auch in Rückstände wieder gedreht haben, hier gegen Chemnitz zu Hause 4:0 gewonnen. All diese tollen Momente, und dieses Buch ist geschrieben und das ist ein Bestseller. Ein Bestseller. Und jetzt steht er zum Verkauf, der Bestseller, und jetzt gilt es, ein neues Buch zu schreiben. Natürlich hier zu Hause, da müssen wir einen Moment warten, und jetzt gilt es halt auswärts, ein Buch zu schreiben. Da haben wir begonnen jetzt in Jena mit einem starken Auftritt, vor allem auch mannschaftlich geschlossenen Auftritt. Und das gilt es jetzt morgen Abend in Chemnitz gegen den aktuellen Tabellenführer zu zeigen, ein anderes Gesicht zu zeigen, ein wehrhaftes Gesicht, ein aggressives Gesicht zu zeigen. Das, was uns ja am Samstag, gerade in der ersten Halbzeit, ein bisschen verloren gegangen ist, das war eine zu große Hypothek. Und das mitzunehmen, dieses kämpferische Momentum in dieses Derby. Und Haube, wir wollen das gewinnen. Ja, das gibt es gar keine Diskussion. Und Chemnitz hat sich eine hervorragende Ausgangslage verschafft mit den 2 Siegen, sehr überzeugenden Siegen. Und das ist diese Herausforderung, die wir sehr, sehr gerne annehmen und das Spiel auch bespielen. Und wir wollen das Spiel gewinnen.
2: Gibt es personell irgendwelche größeren Veränderungen? Gibt es irgendwelche Wehwehchen, die sich nach dem Spiel aufgetan haben?
1: Nein, also da gibt es jetzt keine Sperren, keine verletzten Spieler aus dem Samstagspiel. Also wir sind voll aufmunitioniert und jetzt gilt es halt, das wieder abzuwägen. Spielleistungen, Form etc. pp. Nicht zu viele Veränderungen vorzunehmen, vielleicht punktuell oder auch nicht. Das liegt jetzt so in der Kunst der Macher, um das Ganze so aufzustellen, dass wir eine starke Mannschaft haben. Die haben wir so oder so. Wir haben auch in der Breite. Wir haben mit Tim Hannemann ja noch mal einen jungen Mann verpflichten können, Ende letzter Woche, um auch das zentrale Mittelfeld noch mal zu stärken. Und daraus gilt es jetzt, gute Entscheidungen zu treffen.
3: Ja, Rico hat es ja eigentlich eingehend schon gesagt. Wir waren einfach nicht aggressiv genug. Greifswald hat dann die Konter wirklich auch sehr gut zu Ende gespielt. Und das hat uns dann in der ersten Halbzeit ein bisschen gekillt. Und das 2:0 war dann wahrscheinlich ein bisschen zu viel. Wir hatten die Möglichkeit aufs 2:1, aber man muss auch sagen, Greifswald hatte auch noch den ein oder anderen Hochkaräter. Deswegen war es eine verdiente Niederlage und versuchen es jetzt dann einfach wieder besser zu machen. Und was uns in Chemnitz erwartet, Derby, ich glaube, das sagt eigentlich alles. Es wird ein Kampf, das wird, glaube ich, trotzdem ein Leckerbissen für die Zuschauer. Es wird ein relativ volles Stadion, glaube ich. Und wir werden da alles reinwerfen, um da 3 Punkte mitzunehmen.
4: Es könnte ein ähnliches Spiel wie in Jena werden, quasi, dass der Gegner das Spiel macht und ihr defensiv stark steht. Ist das das, was euch vielleicht eher liegt, als das Spiel am Samstag, dass ihr das Spiel macht und im Grunde keine Ideen findet, um den Gegner zu knacken?
3: Ja, ob uns das besser liegt, weiß ich jetzt nicht. Also in Jena haben wir gezeigt, dass wir es auf jeden Fall können. Ich glaube, letztes Jahr hatten wir auch viele Spiele, wo wir auch richtig gutes Pressing gespielt haben und auch da unsere Möglichkeiten hatten. Aber ich glaube, aktuell wird dann Trainer schon einen guten Plan parat liegen haben, um uns auf Chemnitz sehr gut anzustellen.
1: Ja, der Samstag ist unterm Strich Lehrbeispiel, wie wir es nicht machen wollen und dürfen jetzt auch am Morgenabend in Chemnitz zu große Abstände auch diese Pressing-Momente verpasst, dann auch eine Entscheidung zu treffen, sich fallen zu lassen. Aber was uns dann schon auch gekillt hat, waren die großen Abstände zwischen erster Linie und letzter Linie. Das gilt nachzusteuern, logisch, bei der schnellen Offensive von Chemnitz. Wir haben aber auch schnelle Spieler und es ist ja nicht so, dass die Gegner Hertha 2 oder auch BFC Preußen keine Chancen hatten. Also da haben sie auch trotzdem Defizite. Ja, ein Spiel hat trotzdem auch Chancen und Preußen Berlin hat es gerade in der ersten Halbzeit gezeigt, wie das auch gehen kann. Und das werden wir entsprechend dann auch umsetzen.
4: Dann noch ein Wort zu den Heimfans. Ich fand, trotz der klaren Niederlage haben sie sich sehr, sehr feinfühlig verhalten. Also wenige Pfiffe. Natürlich war jeder enttäuscht. Aber es zeigt auch, dass die Fans hinter euch stehen, auch wenn es mal, ich sag mal so leichtfertig ein Spiel verloren wird.
1: Ja, leichtfertig. Das klingt ja dann leichtfertig. Das war nicht leichtfertig. Das war keine gute erste Halbzeit und wir hatten auch in den 31 Spielen, wo wir ungeschlagen waren, hatten wir auch Spielphasen oder vielleicht sogar Halbzeiten drin, wo das nicht so gut lief. Ich denke auch an Babelsberg, wo wir auch zurückgelegen haben gegen den spielstarken Gegner. Aber das waren dann so Momente, wo wir uns dort reingebissen haben und dieses Momentum dann diesen Anschlusstreffer erzielt und damit kippte das Spiel. Das konnten wir am Samstag nicht für uns entdecken, auch dieser kurzen Spielphase dann in der zweiten Halbzeit. Wir haben ich kann es nur für mich sagen, eine sehr gute Ansprache vom E5-Block bekommen. Also natürlich muss es auch Kritik geben, ja? Aber wir müssen auch da, die Erwartungshaltung ist ja auch wieder gestiegen. Wir haben wieder Personal hinzuverpflichtet, Qualität hinzuverpflichtet und natürlich wünscht sich keiner eine Niederlage. Jetzt haben wir verloren. Und das war eine sehr, sehr Ansage auch vom E5-Block, vom Cabo. Trotzdem haben wir schon noch deutlich mehr Pfiffe gehabt. Gerade auch schon zur Halbzeit. Ja, hier aus diesem Bereich von der Haupttribüne. Und natürlich, wenn die Enttäuschung da ist, das gehört auch mit dazu, auch zum Sport. Aber das war jetzt auch Jammern auf hohem Niveau. Wir haben unser Publikum.

0: unseren Verein schon auch verwöhnt in den 2 Jahren mit eben so einer Serie. Und dass sie irgendwann mal bricht, die Serie, das haben wir uns ja nicht gewünscht, jetzt gegen Greifswald, aber gerade die erste Halbzeit war nicht gut, das wissen wir, das wissen die Jungs, die Mannschaft, die Spieler, die das bespielt haben zuerst. Wir haben es dann nochmal nachgesteuert. In der zweiten Halbzeit war nochmal ein deutlich anderes Bemühen da. Da hat uns eben dann der Funken gefehlt, dieser Anschlusstreffer, dieses 1 zu 2. Dann kippt das vielleicht, wir kennen das und wir werden dann gegen Luckenwalde schauen, dass wir wieder unser Publikum dann mit Ergebnissen auch verwöhnen werden. Jetzt haben wir erstmal 2 Auswärtsaufgaben und das gilt es jetzt entsprechend anzunehmen.
1: Ja, weitere Fragen? Herr Schmidt, es wäre nett, wenn Sie mal ganz kurz schildern könnten, wie seit Samstag jetzt der Plan der Mannschaft aussah. Also sprich, wann war frei, wann haben Sie vielleicht die Auswertung vorgenommen, wann wird trainiert, wie macht man das in so einer englischen Woche?
0: Nur gestern Vormittag haben wir gearbeitet, heute Nachmittag tun wir arbeiten. Zwischendrin haben wir ein paar Themen besprochen, ob das jetzt individuell ist, kurz ein paar Worte auch an die Mannschaft gerichtet, weil das Gute ist, dass wir jetzt am Dienstagabend wieder die Chance haben und die wollen wir beim Schopfe packen, das viel, viel besser zu machen, gerade auch nochmal in so einem hitzigen Derby, was da ansteht. Und was jetzt so die Auswertung betrifft, das nehmen wir ja mit in das Spiel gegen Chemnitz zum morgen Abend. Und da gibt es jetzt noch mal ein paar Bilder und dann muss es auch gut sein, weil der Fokus liegt auf Chemnitz.
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2: Nach einem hochsommerlichen Wochenstart erzielen wir morgen schweißtreibende 33 Grad in der Spitze. Den ganzen Tag über dominiert Sonnenschein das Wettergeschehen. In den Nachmittagsstunden ziehen Wolken ins Sendegebiet, die sich später verdichten. Dann müssen wir uns auf Gewitter

0: gewittrige Schauer einstellen. Bei ähnlichen Werten wie am Vortag erwartet uns auch am Mittwoch ein sonniger Tag. Möglicherweise könnte es in den Abendstunden zu Niederschlägen kommen. Auch am Donnerstag bleiben uns die hochsommerlichen Temperaturen um die 30 Grad herum erhalten. Die Sonne wird unser Begleiter sein. Nur gelegentlich verirren sich harmlose Wölkchen ins Sendegebiet. Es soll trocken bleiben. Aus heutiger Sicht gibt es am Freitag einen Wetterknick. Höchstwerte von 22 Grad und ein wolkenverhangener Himmel, das sind die Aussichten.
1: Liebe Zuschauer, das war der Auftakt in die neue Woche. Das war tagaktuell vom Montag. Wir bedanken uns fürs Einschalten, wünschen Ihnen jetzt noch einen schönen, entspannten und auch sonnigen Abend und sehen uns dann am morgigen Dienstag hier wieder. Bis dahin, tschüss.

0: Guten Abend und herzlich willkommen zu Chemnitz Aktuell am Montag. Schön, dass Sie wieder mit dabei sind. In unserer heutigen Sendung geht es um Musik, Kunst und Kultur. 4 Wochen lang feierte der Chemnitzer Parksommer sein 10-jähriges Jubiläum. Außerdem haben wir wieder die aktuellen Nachrichten aus Chemnitz und Sachsen für Sie. Doch zunächst geht es bei uns um Kürzungen im Therapiebereich. Monatelang auf einen Therapieplatz warten. Für viele Menschen ist das schon heute Realität. Jetzt wächst die Sorge, dass Hilfe künftig noch knapper werden könnte. Die Bundesregierung will Milliarden einsparen, unter anderem in der ambulanten Psychotherapie. Betroffen sind dabei nicht nur Patienten, auch angehende Psychotherapeuten bangen um ihre Zukunft.
1: Ich habe jetzt die Befürchtung, dass diese Wartezeiten eben noch länger werden und Therapie eben immer mehr ein Luxusgut wird.
2: Bedeutet natürlich viel Not, viel Leid für die betroffenen Menschen.
3: Düstere Prognosen für Menschen mit psychischen Erkrankungen und auch für diejenigen, die ihnen künftig helfen wollen. Die Bundesregierung will mit dem GKV-Beitragssatzstabilisierungsgesetz Milliarden einsparen und setzt damit auch die ambulante Psychotherapie unter Druck. Wer einen Therapieplatz sucht, wartet oft Monate, manchmal sogar Jahre. Experten schlagen schon jetzt Alarm, denn die Sparmaßnahmen könnten nicht nur die ohnehin angespannte ambulante Versorgung weiter verschärfen, sondern auch den psychotherapeutischen Nachwuchs ausbremsen. Dr. Katrin Rathgeber vom Zentrum für Psychotherapie in Chemnitz sieht bereits heute eine große Lücke zwischen dem Bedarf an Therapie und den verfügbaren Kapazitäten.

0: Kapazitäten. Mit Blick auf die Einsparungen warnt sie vor noch weniger Therapieangeboten und langfristig vor einem Mangel an Psychotherapeutinnen und Psychotherapeuten.
1: Weil, wenn Weiterbildungsstätten zögerlich sind im Angebot an Weiterbildungsstellen, werden wir auf Dauer, das ist sicher nicht morgen spürbar, aber das ist übermorgen spürbar, werden wir auf Dauer weniger ausgebildete fachpsychotherapeutische Kollegen haben, die dann überhaupt in der Versorgung tätig sein können.
0: Die Nachfrage nach psychotherapeutischer Hilfe steigt. Doch ausgerechnet hier soll künftig gespart werden. Besonders groß ist die Unsicherheit bei denen, die heute für den Beruf lernen. Denn wer Psychotherapeutin oder Psychotherapeut werden möchte, hat nach Bachelor, Master und Approbation noch einen langen Weg vor sich. Es folgt eine 5-jährige Weiterbildung. Genau diese sehen Studentinnen und Studenten durch die geplanten Einsparungen in Gefahr. Wie genau schauen die Studierenden also konkret auf den Beschluss?
2: Also als ich es erfahren habe, war ich erstmal entsetzt.
3: Ich finde das schon relativ kritisch, weil ich bin vor allem der Überzeugung, dass die Psychotherapie viel mehr Unterstützung bräuchte.
4: Also ich denke, dass es schon eine reale Gefahr gibt, dass so die ambulante Psychotherapie einfach dadurch jetzt gefährdet ist und dass sie so, wie wir sie kennen oder kannten, auch nicht mehr bestehen kann.
5: Bin auch tatsächlich sehr enttäuscht darüber, dass es dann tatsächlich jetzt so gekommen ist.
3: Wir sehen ja auch jetzt, dass halt die ganzen Wartelisten eigentlich schon super lang sind und Patienten sehr, sehr lange überhaupt auf einen ambulanten Therapieplatz warten. Und mit diesen ganzen Beschlüssen wird es halt leider auch nicht besser.
2: Es ist natürlich auch ungerecht für uns Studierenden. Uns werden immer mehr Probleme und Hindernisse eben im Weg unserer beruflichen Weiterbildung gelegt.
4: Und das trifft ja in erster Linie die gesetzlich krankenversicherten PatientInnen.
5: Man hat ja diesen Masterstudiengang angefangen mit dem Hintergrund, dass es eigentlich diese prekären Bedingungen verbessern sollte.
4: Deswegen glaube ich, kann man das aus unserer Perspektive auch nur kritisch sehen.
0: Dass die Sorgen der Studierenden nicht unbegründet sind, zeigt sich bereits in Chemnitz. Denn hier können nun weniger Weiterbildungsstellen angeboten werden als ursprünglich angedacht. Die Planungen für 2027 liegen sogar vorerst auf Eis. Dr. Katrin Rathgeber befürchtet spürbare Folgen für gesetzlich krankenversicherte Patientinnen und Patienten. Gleichzeitig blicken viele angehende Psychotherapeutinnen und Psychotherapeuten mit Sorge auf ihre berufliche Zukunft und auch auf die der Betroffenen.
3: Meine größte Sorge ist, dass ich vielleicht nach dem Studium mit meiner Approbation fertig bin und eigentlich den Beruf ausüben könnte, aber halt eben keinen Weiterbildungsplatz finde.
2: Auf gesellschaftlicher Ebene so ein bisschen, dass die ambulante Psychotherapie langsam ausstirbt und dass wir zu so einem Verständnis von psychischen Störungen zurückkehren, wo gesagt wird, dass die eigentlich gar nicht so schlimm sind, nicht so wichtig sind.
5: Und ich habe jetzt die Befürchtung, dass diese Wartezeiten eben noch länger werden und Therapie eben immer mehr ein Luxusgut wird.
4: Dass einfach der Weg so zum Psychotherapeuten einfach noch länger wird und dass es noch mehr Hindernisse und Schwierigkeiten und Unsicherheiten gibt.
0: Sparen ausgerechnet dort, wo Hilfe am dringendsten gebraucht wird, für Dr. Katrin Rathgeber ein falsches Signal. Denn psychische Erkrankungen sind weit verbreitet und oftmals schwerwiegend. Eine psychotherapeutische Behandlung kann Dr. Katrin Rathgeber zufolge nicht nur Leid verhindern, sondern auch Menschen schneller zurück in den Alltag bringen.
1: Wenn man an Psychotherapie spart, wird das nicht nur im Leid der Menschen eine Rolle spielen, sondern und der Familien oder betroffenen Angehörigen, sondern es wird auch in den gesellschaftlichen Ausgaben sichtbar werden, weil durch Chronifizierung von Erkrankungen, durch weitere Verschlimmerung der Erkrankungen die Teilhabe an der Gesellschaft reduziert sein wird und dadurch Krankenhausaufenthalte nötig werden, dadurch mehr Arbeitsunfähigkeitstage oder Erwerbsunfähigkeitsfälle entstehen werden und das unterm Strich zu Mehrkosten führt.
0: Jahrelanges Studium, hoher Leistungsdruck und trotzdem eine ungewisse Zukunft. Was macht dieser Beschluss mit den Menschen, die später selbst einmal psychotherapeutische Hilfe leisten wollen? Und beeinflusst die Unsicherheit ihre Motivation im Studium und ihren Berufswunsch?
4: Ich würde sagen, es ist schon sehr ernüchternd.
3: Also ich würde sagen, direkt auf die Motivation, diesen Job auszuführen, nicht. Also mein Wunsch ist es immer noch, Psychotherapeutin zu werden.
2: Man steckt ja so viel Zeit rein, man lernt so lange, 3 Jahre Bachelor, 2 Jahre Master, so viel Energie, so viel Arbeit.
5: Also würde ich schon sagen, ja, tatsächlich. Man hat ja extrem hohen Notendruck
2: und dann im

0: Im Endeffekt kann es eben passieren, dass man da keinen Weiterbildungsplatz bekommt und eben kein Therapeut werden kann.
1: Da merke ich schon, dass ich jetzt immer wieder an den Punkt komme, wo ich mir denke, wozu tue ich mir das eigentlich alles an? Diesen ganzen Weg mit der Weiterbildung, mit dem Studium, dafür, dass man dann das Gefühl bekommt, in der Praxis eigentlich gar nicht wirklich wertgeschätzt zu werden.
2: Früher hatte man halt immer so ein Ziel. Und ich habe das Gefühl, dass dieses Ziel, Psychotherapeut zu werden, dann eben auch diese Weiterbildung zu machen, in irgendwie immer weitere Ferne rückt. Und das ist sehr, sehr schade.
3: Wie sich die Sparpläne ab nächstem Jahr tatsächlich auf die psychotherapeutische Versorgung auswirken werden, bleibt abzuwarten. Klar ist jedoch schon jetzt, die Unsicherheit und Auswirkungen sind groß. Nicht nur für die Patientinnen und Patienten, sondern auch für die Psychotherapeutinnen und Therapeuten von morgen.
4: Bei uns im Programm geht es jetzt weiter mit aktuellen Einsätzen von Polizei, Feuerwehr und Rettungsdiensten.
5: Am vergangenen Freitag kontrollierten Einsatzkräfte der Bundespolizeiinspektion Chemnitz im Rahmen der wieder eingeführten Grenzkontrollen am Grenzübergang Reitzenhain eine rumänische Staatsangehörige. In dem Fahrzeug der 48-Jährigen befanden sich 7 Hundewelpen. Für die Tiere konnte die Frau keine gültigen Papiere vorlegen. Nach eigenen Angaben sollten die Welpen nach Belgien gebracht werden. Die Tiere wurden in Pappkartons transportiert, ohne ausreichende Belüftung sowie ohne Wasser und Futter. Daraufhin wurde umgehend das Veterinäramt verständigt. Eine Amtstierärztin kam vor Ort und brachte die Tiere in ein Tierheim. Gegen die Frau wird nun ein Ordnungswidrigkeitenverfahren wegen eines Verstoßes gegen das Tierschutzgesetz eingeleitet. In einem Imbiss in der Straße am Hartwald sind am Sonntagnachmittag 3 mutmaßliche Zechpreller im Alter von 34, 41 und 43 Jahren renitent geworden und haben einen Mitarbeiter des Ladens geschlagen. Der 28-Jährige erlitt dabei Verletzungen und musste zur weiteren medizinischen Versorgung in ein Krankenhaus gebracht werden. Das Trio hatte zuvor in dem Imbiss Speisen verzehrt, ohne diese zu bezahlen. Anschließend entnahmen die Männer alkoholische Getränke aus einem dort befindlichen Kühlschrank. Als der Mitarbeiter sie aufforderte, sowohl die Speisen als auch die Getränke zu bezahlen, reagierten die Männer aggressiv. Sie schlugen den 28-Jährigen, wobei laut bisherigen Erkenntnissen auch Stühle und ein Besenstiel zum Einsatz gekommen sein sollen. Alarmierte Beamte trafen noch am Ort des Geschehens auf die 3 Tatverdächtigen. Nach Abschluss der polizeilichen Maßnahmen erhielten die Männer einen Platzverweis, dem sie nachkamen. Gegen die ukrainischen Tatverdächtigen laufen nun die Ermittlungen wegen gefährlicher Körperverletzung. Auf Höhe der Anschlussstelle Chemnitz-Mitte ist am Montagmorgen ein Pkw Mazda auf der Autobahn 4 auf einen vorausfahrenden Pkw Seat aufgefahren. Der 30-jährige Mazda-Fahrer kollidierte dabei mit dem Fahrzeug einer 29-jährigen Fahrerin. Es entstand Sachschaden in Höhe von insgesamt etwa 23.000 Euro. Die Seat-Fahrerin erlitt leichte Verletzungen. Eine Verkehrskontrolle in der Münchner Straße hat in der Nacht zu Montag für einen 28-jährigen syrischen Kleinkraftradfahrer mehrere Anzeigen nach sich gezogen. Dabei stellte sich heraus, dass der Mann nicht im Besitz der erforderlichen Fahrerlaubnis war. Zudem war an dem bereits außer Betrieb gesetzten Kleinkraftrad ein abgelaufenes und manipuliertes Versicherungskennzeichen angebracht. Doch damit nicht genug. Der 28-Jährige führte das Kleinkraftrad unter dem Einfluss von Betäubungsmitteln und Alkohol. Ein durchgeführter Drogenvortest reagierte positiv auf Cannabis und Kokain. Ein Atemalkoholtest ergab einen Wert von 0,78 Promille. Für den Mann folgten eine Blutentnahme sowie Anzeigen wegen Fahrens ohne Fahrerlaubnis, Urkundenfälschung und eines Verstoßes gegen das Pflichtversicherungsgesetz. In Chemnitz haben in einem Garagenhof ein Auto und ein Kleintransporter gebrannt. Die Fahrzeuge seien in der Nacht zum Samstag zerstört worden, teilte die Polizei mit. Ein dritter Wagen wurde von der Hitze beschädigt. Es sei ein geschätzter Schaden von etwa 75.000 Euro entstanden. Ein Brandspezialist der Polizei untersuchte am Samstag die Autowracks. Seinen Erkenntnissen zufolge sei von Brandstiftung auszugehen, teilte die Polizei am Sonntag mit. Die Hintergründe der Tat werden ermittelt.
4: Nach einer kurzen Pause sind wir zurück mit aktuellen Meldungen aus Chemnitz und Sachsen. Außerdem geht es bei uns um das 10-jährige Jubiläum des Parksommers. Bleiben Sie also dran.
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9: Herzlich willkommen zurück zu Chemnitz Aktuell. Schön, dass Sie dran geblieben sind. 4 Wochen lang war der Stadthallenpark wieder Treffpunkt für Musik, Kunst und Kultur. Mit zahlreichen Konzerten und Veranstaltungen hat der Chemnitzer Parksommer in diesem Jahr sein 10-jähriges Jubiläum gefeiert. Nun ist das Festival zu Ende gegangen. Wie die Veranstalter die Jubiläumsausgabe bewerten und welche Auswirkungen der erste Parksommer nach dem Kulturhauptstadtjahr hatte, erfahren Sie jetzt.
10: Beliebtes Open-Air-Event geht zu Ende. 4 Wochen lang wurde der Stadthallenpark wieder zur Bühne für Musik, Kunst und Kultur. Mit seiner 10. Auflage lockte der Chemnitzer Parksommer auch in diesem Jahr zahlreiche Besucher an. Den Abschluss bildete am Wochenende die Jubiläumsfeier zum 10-jährigen Bestehen. Trotz wechselhaftem Wetter zieht Veranstalter Ralf Schulze eine positive Bilanz.
11: Ja, besonders stolz gemacht, dass wir das über 10 Jahre tatsächlich hier in diesem wunderschönen Stadthallenpark so durchführen können und dass es auch in diesem Jahr wieder über 23.000 Besucher war, dass wir also das Niveau der Vorjahre durchaus halten konnten.
10: Nicht nur das abwechslungsreiche Programm, sondern auch das wechselhafte Wetter stellte die Organisatoren in den vergangenen Wochen immer wieder vor Herausforderungen.
11: Es ist tatsächlich immer bis zur letzten Minute ein Zittern, weil wir auch gelernt haben in den letzten Jahren, dass die Wettervorhersagen sehr ungenau sind. Entsprechend können wir auf solche Dinge immer kurzfristig reagieren. Zum Beispiel die Verlegung in das Stadthallenfoyer hatten wir vorgesehen, die Möglichkeit vorgesehen.

0: vorbehalten, aber wir haben es tatsächlich toi toi toi nicht gebraucht in diesem Jahr. Das heißt, alle Veranstaltungen konnten stattfinden. Natürlich gab es ab und zu mal ein paar Regentropfen, aber unter der kaukasischen Flügelnuss, die Sie hier im Hintergrund von uns sehen, haben die Leute denn die Möglichkeit, sich auch trocken unterzustellen.
1: Mit dem Jubiläum endet zwar die diesjährige Ausgabe, die Planung für die nächsten Parksommer laufen jedoch bereits. Dabei soll das Festival auch künftig Besucher mit einem vielfältigen Kulturprogramm in den Stadthallenpark locken.
0: Nein, die Laufzeit soll tatsächlich so bleiben, weil wir auch davor und danach viele andere große Innenstadtveranstaltungen haben, wie zum Beispiel das Weinfest oder das Bierfestival an der Stelle. Entsprechend freuen wir uns, dass wir diesen Rhythmus von 4,5 Wochen, den ersten 4,5 Wochen der sächsischen Sommerferien gefunden haben und würden auch sehr gerne bei diesem Konzept bleiben.
1: Der diesjährige Parksommer war außerdem der erste nach dem Kulturhauptstadtjahr. Welche Spuren dieses besondere Jahr hinterlassen hat und welche Impulse auch künftig wirken sollen, erklärt Ralf Schulze am Ende des Parksommers.
0: Ja, etwas weniger Besucher natürlich von außerhalb. Die klassischen Touristen waren in diesem Jahr nicht so reichlich unterwegs, aber die Chemnitzer und auch viele Leute aus dem Umfeld, aus der Region, wird uns immer wieder gespiegelt, nehmen das an, verbinden diesen Besuch beim Parksommer mit einem Innenstadtbesuch in einem Restaurant oder im Einzelhandel. Von daher freut uns das, dass wir hier die Stabilität der letzten Jahre halten konnten.
2: So viel zum Jubiläum des Parksommers. Bei uns im Programm geht es jetzt weiter mit Meldungen aus Sport, Kultur und Politik, kurz und kompakt zusammengefasst.
3: Das Zweifingerfaultier Katrin, das sich im Tierpark Chemnitz großer Beliebtheit bei den Besuchern erfreute, ist am Donnerstag plötzlich und unerwartet gestorben. Die Ursache ist bislang unbekannt, da sie bis zuletzt keinerlei Anzeichen einer Erkrankung zeigte. Wie bei allen Zootieren üblich, wird das Tier nun veterinärmedizinisch untersucht, um Aufschluss über die Ursache des plötzlichen Todes zu erhalten. Katrin wurde 2006 im Zoo Dortmund geboren und lebte seit 2008 im Tierpark Chemnitz. Mit 20 Jahren erreichte sie ein Alter, das deutlich unter der Lebenserwartung von Zweifingerfaultieren in menschlicher Obhut liegt, die in zoologischen Einrichtungen rund 50 Jahre alt werden können. Für das Team der Tierpfleger ist es ein großer Verlust, da sich über die vielen Jahre eine enge Verbindung zwischen Mensch und Tier entwickelt hatte. Während ihrer Zeit im Tierpark Chemnitz brachte Katrin mehrere Jungtiere zur Welt. Da Faultiere jedoch Einzelgänger sind, wurden diese an andere Zooeinrichtungen vermittelt. Mit dem Zuchterfolg leistete der Tierpark Chemnitz einen wertvollen Beitrag zur Erhaltung dieser besonderen Tierart. Ein langanhaltender Trend auf dem sächsischen Ausbildungsmarkt ist gebrochen. Unternehmen stellen nicht mehr unbedingt ein, wenn es keinen geeigneten Kandidaten gibt. Wir stellen eine neue Tendenz fest. Unternehmen sagen, wenn ich mir nicht hundertprozentig sicher bin und ein Kandidat nicht hundertprozentig passt, dann halte ich lieber Abstand, sagte Thorsten Köhler, Geschäftsführer des Bereichs Bildung bei der IHK Dresden, im Gespräch mit der Deutschen Presseagentur. Zuvor hätten viele Betriebe auch ungeeignetere Bewerber eingestellt und versucht, Defizite im Rahmen der Ausbildung aufzuholen. Nun seien sie weniger bereit für Experimente. Das liege zum einen an den Erfahrungen der letzten Jahre. Oft habe es im Laufe der Lehrzeit Schwierigkeiten gegeben oder die Auszubildenden hätten vor dem Abschluss aufgegeben. Zum anderen sind die Unternehmen inzwischen weniger stark darauf angewiesen, jede Stelle zu besetzen. Dieser unmittelbare Drang, wie das noch vor einigen Jahren war, die Plätze unbedingt zu besetzen und die Leute irgendwie zum Abschluss bringen, weil sie unbedingt gebraucht werden, ist weg, erklärte Köhler. Der fehlende Regen verdirbt Pilzsammlern in diesem Sommer den Spaß. Zu sagen, es gibt Pilze, wäre vermessen, sagte der Pilzsachverständige und Betreiber einer Pilzschule im Vogtland, Steffen Schmidt. Allerdings sei die Saison noch lange nicht zu Ende. Passendes Wetter im August, September und Oktober könnte den Pilzfans noch gut 3 Monate lang volle Körbe bescheren. Die Trockenheit sei in diesem Jahr nahezu deutschlandweit ein Problem. Lediglich das Erzgebirge sei zuletzt eine Enklave in Sachsen gewesen, in der sich noch Pilze finden ließen, berichtete Schmidt. Auch die große Hitze bekomme den Pilzen nicht. Wenn sich ein Pilz aus dem Boden quält, ist er am nächsten Tag schon vertrocknet, sagte der Sachverständige. Sehr ungünstig sei, dass es in diesem Jahr oft nur lokal begrenzte Niederschläge gegeben habe. Früher hatten wir Landregen, heute sind es alles kleine, begrenzte Regengebiete. Das führe dazu, dass Pilzexperten womöglich an einer Stelle fündig werden könnten, während schon wenige Kilometer entfernt nichts zu holen seien.
2: Heute wurde in Chemnitz und ganz Sachsen wieder kräftig geschwitzt. Schon in den frühen Morgenstunden gab es sonnesatt und hochsommerliche Temperaturen. Ob die Hitzewelle anhält oder ob es schon bald wieder deutlich kühler wird, erfahren Sie jetzt in unseren Wetteraussichten für Chemnitz.

0: Der heutige Tag zeigte sich in Chemnitz von seiner schönsten Seite. Von früh bis spät strahlte die Sonne von einem nahezu wolkenlosen Himmel. Dabei kletterten die Temperaturen auf sommerliche 30 Grad, sodass es ein rundum warmer und freundlicher Montag wurde. In der kommenden Nacht bleibt der Himmel klar und die Sterne sind gut zu sehen. Es bleibt trocken und die Temperaturen sinken auf angenehme 16 Grad. Der morgige Dienstag knüpft nahtlos an das schöne Wetter an und präsentiert sich heiter mit reichlich Sonnenschein und nur wenigen Wolken. Die Temperaturen steigen sogar noch weiter und erreichen hochsommerliche 32 Grad, während es in der Frühe bereits milde 23 Grad sind. Auch in den darauffolgenden drei Tagen bleibt es freundlich und sommerlich. Am Mittwoch scheint erneut oft die Sonne bei heiteren 31 Grad. Am Donnerstag geht es weiterhin heiter zu, allerdings etwas frischer mit rund 27 Grad. Und am Freitag bleibt es freundlich, wird mit etwa 22 Grad aber merklich milder.
1: Auch am Dienstag gibt es wieder teure Fotos in und um Chemnitz. Polizei und Ordnungsamt stehen unter anderem auf der Reichenbrander Straße und der Oberfonaer Straße. Wir wünschen Ihnen trotzdem eine gute und vor allem blitzfreie Fahrt. Kommen Sie sicher an Ihrem Ziel an.

Das war Chemnitz aktuell am Montag. 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Außerdem können Sie auch aktuelle Nachrichten auf unserem Radiokanal Sachsen 1 hören. Das gesamte Team verabschiedet sich jetzt und wünscht Ihnen noch einen angenehmen Abend.

0: Herzlich willkommen zu Dresden aktuell vom 3. August 2026. Schön, dass Sie wieder eingeschaltet haben. Wir waren für Sie beim Auftakt der Kaisermania dabei und haben uns dort mal unter den Fans umgehört. Wir haben die Dresdner Monarchs bei ihrem nächsten Heimsieg begleitet. Unsere Kollegin hat ihrem Namen beim Elbeschwimmen alle Ehre gemacht. Und wir haben mit August dem Starken zusammen den 300. Geburtstag des Schloss Übigau gefeiert. Es wird also eine bunte Sendung. Sie können sich schon mal freuen. Wir starten an den Elbwiesen zu einem der Konzerthighlights des Jahres. Glitzer, gute Laune und jede Menge Roland-Kaiser-Hits. Am Wochenende verwandelte sich das Dresdner Elbufer wieder in eine große Schlagerbühne. Schon vor dem Konzert war die Vorfreude bei den Fans kaum zu übersehen.
1: Einmal im Jahr sind wir hier und wir haben Spaß.
2: Ich glaube, es geht schon wieder los.
3: Warum hast du nicht Nein gesagt?
4: Es lag allein an dir.
1: Ich liebe ihn halt, ne? Ist ein Berliner. Ich bin auch ein Berliner.
5: Zum mittlerweile 22. Mal bringt die Kaisermania das Dresdner Elbufer zum Beben. An vier ausverkauften Abenden feiert Roland Kaiser in diesem Jahr mit fast 50.000 Konzertbesuchern. Und schon vor dem Auftakt war die Stimmung bei den Fans entsprechend kaiserlich.
6: Wo kommt ihr her?
7: Aus Dresden.
6: Aus Dresden.
7: Und
6: also
7: ihr?
6: Der Hälfte.
8: Ich komme aus der Nähe von Senftenberg.
9: Aus Kloppenburg?
10: Kloppenburg.
11: Wir kommen aus Aschersleben.
12: Aus Tröbitz.
13: Ich komme aus Lomnitz.
14: Aus Aschersleben.
15: Aus Düsseldorf.
6: Sind Sie extra dafür hierher gekommen für die Kaisermania?
16: Ja, wir sind extra dafür hergekommen. Wir hatten dieses Jahr leider kein Glück, dass wir haben keine Karten mehr kriegen können und haben gedacht, letztes Jahr hat uns auf der Wiese so gut gefallen und dann genießen wir das Konzert von hier.

0: das oder einfach diese Freundschaft, dieses Gemeinsamsein?
1: Das, ja, das Zusammensein.
0: Gemeinsam.
1: Mit unseren älteren Kollegen auch.
0: Ich komme, wie gesagt, noch vor. Perfekt.
2: Ich würde auf jeden Fall sagen, 7 Liter Wein.
3: Das ist ein sehr sympathischer Mann. Immer gut gekleidet, sehr sympathische Stimme und die Lieder finden wir gut.
4: Ja, das ist so ein richtiges Familiending. Also,
1: es ist mittlerweile auch wie Ankommen. Also, ja. Wir treffen uns hier, wir trinken schöne Getränke und wir sind in dem Kreis, wo wir uns am wohlsten fühlen.
5: Alles. Die Musik finden wir super. Da kann man zu tanzen. Alle, die hier sind, sind immer gut gelaunt. Einfach toll.
6: Ja, die Atmosphäre hier auf der Wiese oder auch im Konzert, es ist einfach toll und alle machen mit.
5: Ja. Er macht ja nicht viel Show drumherum, so wie Helene Fischer, hängt sich von einer Decke runter im Stadion oder so, das macht er nicht. Er steht da einfach nur, zeigt Präsenz, singt seine Lieder und einfach super.
7: Sein Charme,
8: die Stimmung,
7: ist einfach die Stimmung, klasse.
9: Lieder,
7: ja,
9: das Ambiente in Dresden natürlich.
0: Genau. Apropos Lieder, was ist Ihr Lieblingslied? Können Sie mal anstimmen, Ihre Lieblingszeile so zu dritt?
9: 5. Element, oder? Oder was wollen wir sehen?
10: Es lag doch nur an dir.
0: An dir!
9: Das darf doch wohl nicht wahr sein.
10: Hast du nicht nein gesagt? Es lag allein an dir. Mit einem Hauch von fast nichts an. Wer wollte ich dich von dir?
11: Und von Hits aus der Schlagerwelt geht's jetzt um körperliche Hits, Pässe und Touchdowns. Wir waren nämlich im Heinz-Steyer-Stadion live dabei. Und da gab's Regen, harte Zweikämpfe und ein Spiel, das bis zum Schluss Spannung versprach. Die Dresdner Monarchs trafen am Wochenende auf die Düsseldorfer Panthers. Wie sich die Dresdner vor heimischem Publikum geschlagen haben, das sehen Sie jetzt.
12: Erster Drive, erster tiefer Pass, erster Touchdown. Rocky Lombardi findet Tigo Moss und der ist nicht mehr aufzuhalten. 7-0 für die Monarchs. Besser kann ein Heimspiel kaum starten. Beim Summer Party Game Day spielte das Wetter zwar nicht mit, die Fans auf den Rängen dafür umso mehr. Und auch sportlich legten die als Favoriten gestarteten Dresdner zunächst nach. Lombardi lief selbst zum zweiten Touchdown. Zwischenstand damit 14-0. Doch Düsseldorf ließ sich nicht abschütteln. Die Panthers kamen zurück, die Monarchs fanden keine Antwort und somit stand es schnell 14-14. Ein Field Goal brachte den Monarchs zumindest eine knappe 17-14 Führung zur Halbzeit. Nach der Pause kippte das Spiel kurzzeitig. Lombardi warf eine Interception, Düsseldorf nutzte die Chance und ging mit 20-17 erstmals in Führung. Die Monarchs blieben allerdings ruhig. Wieder war es die Verbindung Lombardi auf Moss, die für den nächsten Touchdown sorgte. Dresden drehte die Partie erneut und führte mit 24-20. Im Schlussviertel übernahmen dann vor allem die Defense und die Special Teams. Zwei weitere Field Goals sorgten für etwas Luft für die Monarchs. Dazwischen sicherten die Dresdner ein Düsseldorfer Fumble und nahmen die Gäste damit die nächste Chance auf ein Comeback. Am Ende steht ein 30-20 Heimsieg.
13: Coach Seaman,
14: yes.
13: Es war nicht die Sommerparty, die sich die Monarchs vorgestellt haben. Nicht nur wegen des Wetters, Düsseldorf hat es euch echt schwer gemacht.
11: Ich habe es gerade ihren Coaches gesagt. Sie sind das Team, das sich am meisten gesteigert hat im Vergleich zur ersten Saisonhälfte. Mit ihrem neuen Quarterback schaffen sie es, den Ball zu ihren großen physischen Passempfängern zu werfen. Wir müssen den Football besser beschützen und vor allem auch besser tackeln. Aber es war trotzdem ein intensives Spiel von uns und ich bin stolz auf das Team.
13: Nächste Woche ist das Auswärtsspiel gegen die Berlin Rebels. Was erwartet ihr euch von dem Spiel?
11: Ich glaube, es wird dem Spiel hier sehr ähnlich. Auch sie haben sich verbessert und sind sehr physisch. In Berlin sind die Spiele immer schwierig und es wird eine weitere Challenge für uns.
12: Die Monarchs bleiben damit weiter ungeschlagen und sichern sich vorzeitig ihren Platz in den Playoffs.
11: Nach einer kurzen Unterbrechung geht's hier gleich weiter mit Dresden aktuell. Da feiern wir zusammen mit August dem Starken den 300. Geburtstag des Schloss Übigau. Und wir waren beim 29. Elbeschwimmen hautnah mit dabei. Bleiben Sie dran und bleiben Sie gespannt. Jetzt gibt's aber erstmal unser sächsisches Wort des Tages. Und das ist heute komplett inspiriert vom gestrigen Elbeschwimmen. Meine Kollegin Valerie Hering, die war live mit dabei. Ich gebe Ihnen jetzt mal ein paar kleine Eindrücke von gestern und vielleicht können Sie sich das Wort da sogar schon denken.

Und sind Sie drauf gekommen? Unser sächsisches Wort des Tages heute: Fischeland. Zu Deutsch eine clevere, wachsame oder pfiffige Person. Und ich glaube ganz ehrlich, das trifft auf unsere Valerie schon zu. Und Sie bleiben jetzt hoffentlich auch Fischeland und bleiben dran, denn wir sehen uns gleich wieder nach der Unterbrechung. Bis gleich.

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12: Unser Hitzetipp: Meiden Sie die direkte Sonne zwischen 11 und 15 Uhr. Achten Sie auf guten Sonnenschutz, besonders bei Kleinkindern, und tragen Sie eine Kopfbedeckung sowie eine Sonnenbrille mit UV-Schutz. Weitere Hitzetipps finden Sie unter dresden.de/hitze.
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14: Willkommen zurück zu Dresden aktuell. Schön, dass Sie dran geblieben sind. Zum 29. Mal schon fand am Sonntag das Dresdner Elbeschwimmen statt. Badelustige warfen sich am Blauen Wunder in die Wellen und schwammen die Elbe entlang bis zum Fährgarten Johannstadt. Neben Bratwurst und Getränken gab es auch wieder zahlreiche Kostüme zu sehen. Eins davon kam dieses Mal sogar von uns. Denn wen hätten wir zu so einem Event lieber schicken können als unsere Kollegin Valerie Hering? Sie ist selbst im Fischkostüm in die Elbe gestiegen.
15: Zum traditionellen Elbeschwimmen haben sich auch in diesem Jahr wieder hunderte Menschen am Elbufer am Blauen Wunder zusammengefunden. Mein Name ist Valerie Hering und ich mache meinem Namen heute alle Ehre und selber mit.
16: Bevor es für mich aber in die Elbe ging, stand am Ufer erstmal die gemeinsame Erwärmung an. Gegen 10 Uhr startete ich dann zusammen mit mehr als 2300 Teilnehmerinnen und Teilnehmern am Blauen Wunder ins Wasser. Von dort führte die rund 3,5 Kilometer lange Strecke mit der Strömung bis zum Fährgarten Johannstadt. Und die Bedingungen konnten sich sehen lassen. Schon zum Start lagen die Lufttemperaturen bei gut 20 Grad, die Elbe brachte es sogar auf angenehme 23 Grad. Auch der niedrige Wasserstand war kein Hindernis. An den tieferen Stellen war das Wasser noch ungefähr 2 Meter tief. Da das Elbeschwimmen kein Wettkampf ist, konnte jeder sein eigenes Tempo finden. Ob schwimmend oder treibend, Hauptsache alle hatten Spaß und kamen sicher ins Ziel.
15: Ich bin wieder gestrandet. Das Wasser war überraschend angenehm, aber auch teilweise überraschend flach. Ich konnte zwischendurch laufen, aber die meiste Zeit bin ich natürlich geschwommen mit dem Strom und allen anderen. Die Stimmung war super und jetzt habe ich mir meine Bratwurst verdient.
16: Im Ziel gab es dann die verdiente Belohnung. Fährgartenwirt Jens Bauermeister hatte für alle eine Bratwurst, ein Freibier oder eine Limo und sogar eine Dusche parat. Wer danach noch nicht nach Hause wollte, konnte den sonnigen Tag direkt am Elbefest ausklingen lassen. Mit Live-Musik, Künstlern, Kindershows, Schminken und Bastelangeboten für die ganze Familie. Damit ging das 29. Dresdner Elbeschwimmen nicht nur erfolgreich zu Ende. Mit genau 2368 Teilnehmerinnen und Teilnehmern stellte die Veranstaltung auch einen neuen Rekord auf.
14: Und wir schwimmen thematisch jetzt gemeinsam die Elbe ein kleines Stückchen weiter und landen dort direkt bei einem Schloss mit bewegter Geschichte. Das Schloss Übegau feiert nämlich runden Geburtstag. Seit 300 Jahren prägt es schon das Dresdner Elbufer. Zum Jubiläum wurde das historische Gemäuer nun zur Bühne für einen besonderen Abend.
17: Ich denke mal, wir werden das ein oder andere Techtelmechtel erleben, vielleicht auch ein bisschen was trinken, aber die Party soll richtig gefeiert werden, immerhin 300 Jahre, wer wird das schon nicht?
18: 300 Jahre wird wirklich nicht jeder. Und genau deshalb wurde dieser Geburtstag des Schloss Übegau auch ordentlich gefeiert. Zum runden Jubiläum des ehemaligen Lustschloss von August dem Starken feierte die Komödie Dresden unter dem Motto Barock trifft Romantik trifft Pop. Wir haben August selbst gefragt, was er sich von seinem einst prachtvollen Lustschloss erhofft.
17: Ja, das soll es mal wieder werden und ich hoffe, dass es auch wieder wird. Aber dank der Komödie und allen, die dazu beitragen, hoffe ich, dass dieses mein Schloss, mein Lustschloss auch in Bälde wieder zu dem wird, was es damals war.
18: Für das besondere Event präsentierte die Komödie Dresden die Wiederaufnahmepremiere ihres Musicals Der Wanderer über dem Nebelmeer. In diesem Stück werden drei Dinge künstlerisch vereint: der Bau vom Schloss Übegau, das Werk Caspar David Friedrichs und die Musik von Silbermond. Warum genau dieses Stück gewählt wurde, erklärt Intendant Christian Kühn.
19: Ja, es ist natürlich toll, weil dieser Ort einfach besonders ist, weil man wirklich diese 300 Jahre spürt in jeder Ecke, in jedem Winkel des Hauses, was wirklich eine wahnsinnig wechselhafte und facettenreiche Geschichte hat. Und deshalb war natürlich auch die Herausforderung, immer Produktionen zu finden, die diese Wechselhaftigkeit und das Facettenreichtum auch abbildet. Und ich glaube, es ist uns ganz gut gelungen in den 7 Jahren, die wir hier schon spielen dürfen, Jahr für Jahr, Sommer für Sommer, da immer wieder neue Geschichten und auch neue Rollen für das Schloss zu finden. Es war ja das Grusel-Anwesen von der Addams Family, das Karibik Hotel bei Santa Maria, beim Roland Kaiser Musical. Und letztes Jahr haben wir dann eben das erste Mal ein Stück wirklich dem Schloss auf den Leib geschrieben. Ein Stück über Caspar David Friedrich, der quasi auch schon da war, als das Schloss da war. Und dieses Stück verbindet eigentlich drei sächsische Künste: Silbermond, die Musik von Silbermond aus der heutigen Zeit, Caspar David Friedrich und eben das Schloss. Und ich glaube, sächsischer kann ein Stück kaum sein.
18: Das Stück beleuchtet das Leben und die innere Dynamik des Caspar David Friedrich. Erneut dabei ist auch Felix Heller. Er spielt Karl Gustav Karus, Zeitgenosse des Malers. Er beschreibt seine Rolle, die Friedrichs psychische Entwicklung zeigen soll.
20: Diese Einblicke, die darf ich als quasi Arzt aus der Ferne dem Publikum erklären und erzählen. Das ist wirklich sehr emotional und wir kommen auch immer an den Punkt, dass uns selber die Tränen in die Augen steigen, denn Komödie Dresden, die kann ja nicht nur Boulevard und Humor, die kann ja auch noch drei Schritte weiter und das freuen wir uns jetzt in der zweiten Spielzeit bis September wieder zu tun. Also es wird sehr aufreibend, im besten aller Sinne.
18: Auch die Erlebnisse des jungen Malers werden beleuchtet. Der Dresdner Levi Müller, bekannt aus der Castingshow The Voice Kids, spielt den jungen Caspar David Friedrich.
21: Er malt halt auch so traurige Bilder auch, weil er hatte als Kind zwei große Ereignisse, die ihn so kaputt gemacht haben innerlich. Einmal den Tod seiner Mutter schon mit frühen Jahren und dann natürlich auch die Eisszene mit Christopher, seinem Bruder, der ins Eis eingebrochen ist, wo er eigentlich ihn retten wollte. Und das ist auch hier, wird das auch hier gezeigt und deswegen gibt es auch halt mich und die anderen Kinderdarsteller.
18: Zum Jubiläum des Schlosses haben wir uns auch noch mal umgehört, wie das Publikum die Feierlichkeiten so fand.
22: Es ist einfach toll und auch wie die Geschichte aufgemacht ist, dass es sich um ein Bild, um einen großartigen Maler dieser Zeit handelt und dass die das heute so in die Gegenwart übersetzen. Also es ist einfach richtig toll.
23: Chapeau, da ist König wieder mal was ganz Besonderes gelungen und ich freue mich für ihn mit.
24: Wenn so ein Stück, was ja auch neu geschrieben ist und was über die Malerei geht und so, einen so tief berührt, obwohl es ja auch vor langer Zeit her ist und dennoch so aktuell. Und das finde ich faszinierend.
25: Ich habe vorhin schon zu meiner Frau gesagt, weißt du, wie du gucken würdest, wenn auf einmal Silbermond, die wirkliche echte Band, im Hintergrund auf einmal vorkommen würde und ihr eigenes Lied singen würde. Ey, das wäre genial.
26: Ich finde es mega stimmig und Silbermond ist natürlich eine sächsische Band, ne, und passt natürlich hier in Dresden super dazu, auch wenn sie aus Bautzen kommen, aber zweimal sächsisch könnte nicht besser sein.
18: Die Inszenierung vom Wanderer über dem Nebelmeer läuft noch bis 3. September am Elbschloss Übiger.
27: Sachsens Steuerfahnder haben im vergangenen Jahr einen Millionenbetrug aufgedeckt. Laut dem Finanzministerium beläuft sich die Summe der hinterzogenen Steuern auf etwa 71,5 Millionen Euro. Die Ermittlungen führten zu 383 Strafverfahren und mehreren Haftstrafen. Besonders betroffen waren die Umsatzsteuer mit rund 53,3 Millionen Euro sowie Einkommen- und Gewerbesteuer. Die Europäische Staatsanwaltschaft war ein wichtiger Partner bei den Ermittlungen, insbesondere bei der Aufdeckung von sogenannten Umsatzsteuerkarussellen. Dresden sucht kreative Nachwuchshändler für den diesjährigen Striezelmarkt. Laut Steffen Rietschel vom Amt für Wirtschaftsförderung können sich Newcomer bis zum 11. Oktober bewerben, um ihre Produkte in der gebührenfreien Newcomer-Hütte zu präsentieren. Diese Initiative bietet jungen Unternehmen eine Plattform, um Kunden zu gewinnen und Erfahrungen im Direktverkauf zu sammeln. Am kommenden Sonntag findet das Veloreis-Radrennen in Dresden statt. Aufgrund des Events sind umfangreiche Straßensperrungen notwendig, teilt die Stadtverwaltung mit. Bereits ab Freitag werden Sperrungen eingerichtet, die bis Sonntagabend andauern sollen. Autofahrer werden gebeten, alternative Routen über Brücken wie die Marien- oder Waldschlösschenbrücke zu nutzen. In dieser Woche werden in Dresden wieder Temperaturen um die 30 Grad erwartet. Im Zoo Dresden passen deshalb die Tiere ihr Verhalten an die Hitze an. Biologe Thomas Brockmann erklärt, dass viele Tiere wie Elefanten und Dickdicks über natürliche Kühlmechanismen verfügen. Während Elefanten ihre Ohren als Fächer nutzen, besitzen Dickdicks eine Nase zur Verdunstungskühlung. Trotz dieser Anpassungen suchen alle Tiere Schattenplätze auf. Dresden will bis 2031 rund 2500 Kita-Plätze abbauen, weil immer weniger Kinder betreut werden müssen. Das schreibt das Nachrichtenportal sächsische.de. 5 Kitas sind bereits geschlossen. Weitere Einrichtungen in Striesen, Leuben und Löbtau sollen folgen. Viele der betroffenen Kitas befinden sich in Containern oder gemieteten Räumen mit befristeten Verträgen. Geeignete städtische Gebäude und Grundstücke will der Kita-Eigenbetrieb teilweise als Reserve behalten. Mobile Raumeinheiten sollen an mehreren Standorten zurückgebaut und einige alte Gebäude abgerissen werden. Andere Immobilien gehen an das Amt für Hochbau und Immobilien, das neue Nutzungsmöglichkeiten prüft. Noch offen ist, was mit den Spielplätzen und Spielgeräten der geschlossenen Kitas

0: passiert. In der vergangenen Nacht hat ein Wohnungsbrand in einem Mehrfamilienhaus in Dresden für Aufregung gesorgt. Die Feuerwehr Dresden berichtete, dass dichter Rauch aus einer Wohnung im zweiten Obergeschoss drang und Flammen auf dem Balkon sichtbar waren. Ein weiterer Löschzug wurde alarmiert, um mögliche Personen zu retten und das Feuer zu bekämpfen. Glücklicherweise hatten alle Bewohner das Gebäude bereits verlassen und blieben unverletzt. Die Dresdner Verkehrsbetriebe stellten einen Bus zur Betreuung der Betroffenen bereit. Nach den Löscharbeiten wurden keine Schadstoffe festgestellt, doch die betroffene Wohnung ist derzeit unbewohnbar. Die Polizei hat die Ermittlungen zur Brandursache aufgenommen. Am Sonntagmorgen sind bei einer Schlägerei an der Haltestelle Kesselsdorfer Straße in Dresden drei Menschen verletzt worden. Laut Polizei begann die Auseinandersetzung, als ein 21-Jähriger zwei Frauen belästigte und daraufhin von einem 24-Jährigen sowie einer 26-jährigen Frau zur Rede gestellt wurde. Der Tatverdächtige attackierte beide Helfer, was schließlich zu einer Schlägerei mit weiteren Beteiligten führte. Alle Verletzten erlitten leichte Blessuren. Die Polizei sucht nun nach Zeugen des Vorfalls. Am Samstagabend ist es am Postplatz in Dresden-Altstadt zu einem Messerangriff gekommen, bei dem ein 20-Jähriger schwer verletzt wurde. Der Tatverdächtige, ein 26-jähriger syrischer Staatsbürger, wurde vorläufig festgenommen, so die örtliche Polizei. Das Opfer wird im Krankenhaus behandelt und die Ermittlungen dauern an.
1: Der heutige Tag in Dresden zeigte sich von seiner besten Sommerseite und war durchweg sonnig. Die Temperaturen kletterten dabei auf sommerliche Höchstwerte von rund 32 Grad, sodass es angenehm warm und freundlich blieb. In der kommenden Nacht ziehen einige Wolken auf. Echte Abkühlung bringt das aber kaum. Die Temperaturen sinken nur auf milde 20 Grad. Es bleibt also eine spürbar warme Sommernacht. Der morgige Dienstag präsentiert sich heiter und wird sogar noch heißer als heute. Bei viel Sonnenschein steigen die Temperaturen auf hochsommerliche 36 Grad. In den darauffolgenden drei Tagen bleibt es freundlich und sommerlich, wird aber Schritt für Schritt etwas angenehmer. Am Mittwoch scheint bei heiterem Himmel die Sonne bei rund 33 Grad. Am Donnerstag geht es mit etwa 29 Grad leicht zurück. Und am Freitag zeigt sich weiterhin viel Sonne bei angenehmeren 23 Grad.
2: Und das war's heute auch schon von Dresden aktuell vom 3. August 2026. Meine Damen und Herren, vielen Dank für Ihre Aufmerksamkeit und vielen Dank, dass Sie bis zum Ende mit dabei geblieben sind. 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Ich wünsche Ihnen jetzt noch einen wunderschönen, hoffentlich nicht zu heißen restlichen Montag. Und morgen sehen wir uns wieder hier, zur selben Zeit und am selben Ort für die nächste Folge Dresden aktuell. Bis dahin, ciao und auf Wiedersehen.

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0: Einen wunderschönen guten Abend und herzlich willkommen, liebe Zuschauerinnen und Zuschauer, zu Leipzig aktuell an diesem Montag. Schön, dass ihr auch zum Start der neuen Woche wieder mit dabei sind. Digger, Schere, Six, Seven und Crash Out. Nein, das ist keine wilde Aneinanderreihung von irgendwelchen Wörtern, sondern Sie ahnen es vielleicht, das sind Jugendwörter, die auch in diesem Jahr wieder zur Abstimmung stehen für das Jugendwort des Jahres. Doch was bedeuten diese Wörter überhaupt und welche davon würden die Leipzigerinnen und Leipziger auf die 1 wählen? Das klären wir gleich. Außerdem bei uns ein Thema, wenn Songs zur Erinnerung werden. Die Wombats waren am vergangenen Wochenende in Leipzig auf Tour und wir waren mit dabei. Und im zweiten Teil der Sendung begeben wir uns auf eine kleine Zeitreise, denn in der Deutschen Nationalbibliothek gibt es eine Führung, bei der man bei Goethes Faust auf einmal mittendrin ist. Das und vieles mehr jetzt bei Leipzig aktuell. Ragebait, Crash Out oder Schere. Die Kandidaten für das Jugendwort 2026 klingen für manche vertraut, für andere wie eine Fremdsprache. Doch wer versteht die Begriffe wirklich und was sagt die Jugend überhaupt, was auf der Liste steht? Wir haben in Leipzig den Sprachtest gemacht.
1: Ragebait. Ragebait. Weiß nicht. Keine Ahnung.
2: 10 Begriffe, 3 Menschen, eine Frage. Ist das noch Alltagssprache oder längst ein Internetcode?
3: Ragebait. Also wenn man sozusagen irgendwie aktiv probiert, jemanden auf die Palme zu bringen, in den Aussagen, die man trifft, und man weiß genau, das trifft die Person und die wird darauf anspringen.
4: Also ich habe 4 Kinder und kenne das Wort immer dann, wenn man sich darüber aufregt, dass beispielsweise Lehrer die Schüler zur Weißglut bringen, ja, dann spricht man von Ragebait.
2: Ragebait bedeutet so viel wie Wutköder. Inhalte provozieren absichtlich, weil Empörung Reichweite bringt.
1: Crash out. Unfallfrei. Gute Käse. Die Sache stinkt.
2: Knapp daneben. Crashout heißt, die Fassung zu verlieren. Und gute Käse ist kein Problem, sondern ein Lob. Also richtig gut.
4: Digger, ne? Ein Klassiker. Ja? Ich rechne ja schon seit Jahren, fast seit Jahrzehnten damit, dass Digger es endlich mal schafft zum Jugendwort. Inzwischen ist es ja gar kein Jugendwort mehr, sondern eigentlich eher ein Wort für meine Generation.
1: Digger ist bestimmt eine Abkürzung.
2: Digger meint so viel wie Freund, Kumpel oder ist einfach ein Ausruf. Außerdem ist das Wort ein richtiger Dauerbrenner. Denn seit 2022 steht das Wort jedes Jahr in den Top 10.
4: Macker, ehrlich gesagt ist das ein Wort, was ich noch aus meiner Jugend kenne. Ja? Ich bin 56 Jahre alt und damals fiel das Wort Macker auch schon von Zeit zu Zeit. Damals vielleicht noch so ein bisschen im Kontext, dass jemand Frauen aufreißt. Also auch die Goldkettchenbänken mit 50er, die wurden damals gern als Macker bezeichnet. Heute vielleicht so gleichbedeutend mit Typ oder so.
2: Nicht jedes Jugendwort ist also jung. Macker meint heute meist einen Freund, Kumpel oder Typ. Oft ironisch. Alte Wörter bekommen also neue Kontexte.
3: Peak, also Spitze, also das Peak, das ist so das Coolste, was es gibt, das Beste. Ja, du bist gut genug. Tatsächlich habe ich das gestern auch irgendwo gelesen, aber damit kann ich nicht so viel anfangen.
2: Selbst mit 22 kennt man nicht jedes Jugendwort. Die Wahl ist deshalb kein Sprachtest für eine ganze Generation. Sie ist vor allem ein Online-Stimmungsbild.
1: 67.
4: 6-7. Ich mach mal nur so. Ich glaube, das geht auf einen Meme oder so zurück oder auf einen TikTok-Trend. Ich habe Basketballspiele gesehen und da sind die Leute ausgerastet, wenn auch nur die Zahlen 6-7 in irgendeiner Weise eine Rolle spielten.
3: 6-7, also wenn man sich nicht sicher ist oder unentschieden ist.
2: 6-7, gesprochen 6-7, hat bewusst keine feste Bedeutung. Der Insider lebt davon, dass nicht alle ihn verstehen.
3: Schere. Ich glaube, Schere sagt man, wenn es der eigene Fehler war. So, ups, Schere, das ist mein, habe ich falsch gemacht.
1: Ist kurz und bündig und habe ich diese Vorstellung, was es wirklich bedeutet, das weiß ich nicht.
2: Schere heißt mein Fehler. Der Begriff kommt aus der Gaming-Szene und ist bereits zum dritten Mal in Folge nominiert. Jugendsprache ist also weder Fremdsprache noch ein einheitlicher Code. Sie verändert sich, mischt Sprachen und lässt Generationen rätseln. Welcher Begriff gewinnt, entscheidet sich im Oktober. Welcher wirklich bleibt, entscheidet der Alltag.
0: Manche Songs bleiben nicht nur im Ohr, sie erinnern an besondere Menschen, Lebensphasen und Gefühle. Beim Konzert von The Wombats auf der Leipziger Parkbühne hat unsere Kollegin Lilli Marlene Kistner deshalb vor allem dorthin gehört, wo die persönlichen Geschichten beginnen, im Publikum.
5: Es gab einen Moment, wo wir nicht so wahrhaben wollten, dass wir uns gerne mögen. Und da haben wir uns einen Wombats-Song geschickt.
2: Ein Song? Zwei Menschen und Gefühle, über die beide zunächst nicht sprechen wollen.
5: Und er gibt einem eine Möglichkeit, einem zu sagen, dass man den anderen mag, ohne es auszusprechen.
2: The Wombats auf der Parkbühne im Leipziger Clara-Zetkin-Park. Im Publikum stehen Menschen, für die diese Songs längst mehr sind als nur Musik. Sie sind verbunden mit Erinnerungen und begleiten sogar ganze Lebensabschnitte. Anna lebt seit 10 Jahren in Leipzig. Der Song Greek Tragedy erinnert sie an die Jahre, in denen vieles zum ersten Mal passierte.
6: Ich meine, als Jugendliche, da geht man ja so viel, da macht man so viel durch, so viele Emotionen, ja, Herzschmerz, Freude, alles Mögliche. Und er hat mich irgendwie so durch alle diese Emotionen begleitet. Und jetzt ja auch so viele Jahre später höre ich den immer noch gerne und deswegen bedeutet er mir viel.
2: Nick findet sich dagegen in einem Song wieder, der davon erzählt, manchmal einfach keine Menschen sehen zu wollen.
7: Und es sagt eigentlich aus darüber, dass es auch mal okay ist, keinen Bock auf Menschen zu haben und nicht socializen zu wollen und ja, dass das einfach voll in Ordnung ist.
2: Auch Leni verbindet mit Turn besondere Erinnerungen. Bei einem Konzert in Köln kommt im vergangenen Jahr noch eine dazu.
8: Wir haben die auch letztes Jahr schon mal live gesehen in Köln. Und da habe ich sogar den Drumstick gefangen. Das wäre sehr toll. Ja, und das ist auf jeden Fall auch immer eine super schöne Erinnerung.
2: Erinnerungen verändern sich. Ein Lied bleibt. Und manchmal reichen schon die ersten Töne, damit Menschen und Momente von früher wieder da sind. Selina verbindet mit dem Lied Turn nicht nur ihren besten Freund, sondern auch ein ganz besonderes Konzert vor 4 Jahren.
9: Ich weiß noch, als der gespielt wurde auf dem Konzert, da hatte ich so richtig Gänsehaut, weil halt Corona vorbei war und irgendwie alle Leute um einen herum standen und man dann endlich wieder so in der Menschenmasse sein konnte. Und ja.
2: Ein Song über Beziehungen wird für sie so auch zum Lied über wiedergewonnene Nähe. Arthur hört The Wombats dagegen besonders dann, wenn der Alltag schwerer wird.
10: Man einfach sich so denkt, man ist gerade ein bisschen allein oder alles läuft gerade gegen einen und es einem einfach das Gefühl gibt, als ob man nicht allein ist und die Welt für den Moment einfach ein bisschen besser macht.
2: Henrike und Jan kommen aus Magdeburg. Ihre The Wombats-Geschichte beginnt vor etwa 10 Jahren während ihrer Kennenlernphase.
11: Ja, ich würde sagen, die Musik allgemein, also das haben wir schon vor 10 Jahren gerne gehört, als wir zur Elbe gefahren sind.
12: Genau, als wir uns damals kennengelernt haben. Ich kannte die Wombats vorher nicht und ja, Jan hat mir das halt gezeigt und dann haben wir das super viel auf dem Weg, wenn wir halt zur Elbe gefahren sind und so gehört. Ja.
2: Asja dagegen entdeckte Wombats tausende Kilometer entfernt von ihrer Heimatstadt.
13: Ja, ich bin mit einem Kumpel und einer Freundin dann nach Amerika geflogen, um unsere Favorite Band quasi zu sehen. Und dann haben wir The Wombats eben auch gesehen und ich war total begeistert. Also die haben mich auch sofort abgeholt und ja.
2: Auf der Leipziger Parkbühne treffen bekannte Lieder auf neuere Songs des Albums Oh, The Ocean. Doch für die Menschen vor der Bühne zählt weniger, wann ein Lied erschienen ist. Entscheidend ist, was sie darin wiederfinden. Jugend, Freundschaft, Trennung, Stress, eine Reise oder der Beginn einer Liebesgeschichte. Als Elisa und Tim sich damals Turn schicken, sagte der Song etwas, das beide selbst noch nicht aussprechen können.
14: Ich glaube, der Song vermittelt einfach ein Gefühl und manchmal auch eine Erinnerung an eine Zeit und an eine Emotion dabei. Und was der Song dann in seinem Inhalt erzählt, ist manchmal gar nicht das Wichtigste, würde ich sagen.
2: Und vielleicht liegt genau darin die Kraft dieser Musik. The Wombats spielen die Songs. Was sie bedeuten, entscheiden die Menschen, die sie hören. Und manchmal beginnt eine Liebesgeschichte nicht mit den richtigen Worten, sondern mit dem richtigen Song.
0: Und wir schauen jetzt auf alle wichtigen Meldungen von diesem Montag kurz und kompakt für Sie zusammengefasst.
15: In Borna ist es in der letzten Nacht zu einem schweren Verkehrsunfall gekommen. Ein 21-jähriger Autofahrer kollidierte auf der Bahnhofstraße mit einem Fußgänger, wie die örtliche Polizei berichtet. Der Unfall ereignete sich kurz vor Mitternacht, als ein 42-jähriger Mann plötzlich auf die Fahrbahn trat und vom Skoda des jungen Fahrers erfasst wurde. Der Fußgänger erlitt schwere Verletzungen und musste ins Krankenhaus gebracht werden. Erste Ermittlungen deuten darauf hin, dass der Fußgänger alkoholisiert war. Eine 41-jährige Frau ist am Wochenende an der Kiesgrube in Kleinpössner im Südosten Leipzigs tödlich verunglückt. Laut dem Lagezentrum der Polizei wurde sie am Sonntagmorgen als vermisst gemeldet. Am Ufer fanden Einsatzkräfte persönliche Gegenstände und das Auto der Vermissten. Gemeinsam mit der DLRG begann die Suche, bei der auch ein Sonarboot eingesetzt wurde. Gegen 14.30 Uhr wurde eine leblose Person aus dem Wasser geborgen, vermutlich die Vermisste. Hinweise auf Fremdverschulden gibt es derzeit nicht, so ein Sprecher des Lagezentrums. Die Polizei hat Ermittlungen aufgenommen. In Leipzig-Konnewitz hat es in der Nacht von Samstag auf Sonntag einen Brandanschlag auf den Polizeiposten in der Wiedebach-Passage gegeben. Laut Angaben der Polizei setzten unbekannte Täter Baustellenabsperrungen vor dem Eingang des Polizeipostens in Brand. Der Vorfall ereignete sich kurz nach Mitternacht und führte zu Schäden am Eingangsbereich, während die Gebäudesubstanz unversehrt blieb. Ein Passant konnte das Feuer löschen, bevor die Feuerwehr eintraf, wodurch ein Übergreifen der Flammen verhindert wurde. Die Täter sind bislang flüchtig und die Polizei ermittelt wegen Brandstiftung. Ein illegales Autorennen in Markkleeberg hat zu einem schweren Unfall geführt. Laut der Polizei ereignete sich der Vorfall am Abend des 31. Juli, als ein 21-jähriger Fahrer mit überhöhter Geschwindigkeit auf einen Linienbus auffuhr. Der Unfall geschah in der Nähe der Bushaltestelle Schillerplatz und führte dazu, dass 5 Personen verletzt wurden. Der Fahrer des Mercedes-Benz und sein 17-jähriger Beifahrer erlitten schwere Verletzungen, während 2 ältere Passagiere des Busses sowie der Busfahrer leicht verletzt wurden. Die Polizei hat Ermittlungen wegen eines verbotenen Kraftfahrzeugrennens und fahrlässiger Körperverletzung eingeleitet. An den Fahrzeugen entstand ein Sachschaden von etwa 40.000 Euro.
0: Wir sind gleich nach einer kurzen Werbepause mit weiteren spannenden Themen aus Leipzig und der Umgebung zurück. Und dabei gehen wir zurück in die Zeit von Goethe. Denn in Leipzig gibt es ein besonderes Angebot, bei dem man in die Welt von Faust eintauchen kann. Wie das genau funktioniert, das sehen Sie gleich nach der Werbung.
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6: Du bist aber groß. 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Wie groß bist du denn?
7: 1,95 so.
5: Okay, nee, gerne, pass auf, ja genau. Dranhalten, 25 Minuten ist nicht mehr viel.
4: Ich habe noch einen Hund, einen Entlebucher. Sieht so aus wie ein geschrumpfter Appenzeller.
8: Radiesel und Ananas, eine steile Vorlage.
5: Geile Nummer hier. Garpunkt ist perfekt. Also.
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2: Und das ist Leipzig aktuell an diesem Montag. Willkommen zurück. Faust einmal mit Haut und Haaren miterleben, das geht in Goethes Faust als interaktive Virtual Reality Experience in der Deutschen Nationalbibliothek. Doch wie fühlt es sich an, plötzlich selbst Teil des Literaturklassikers zu werden und Mephisto gegenüberzustehen? Und wie viel hat diese Erfahrung noch wirklich mit dem klassischen Werk Faust zu tun? Unsere Reporterinnen Ming Eng Do und Lotte Wilfling haben sich die VR-Brille aufgesetzt und sich auf das Experiment eingelassen.
3: Das ist ja krass. Jetzt muss ich aus dem Regal eine Flasche nehmen und in den Zauberkessel hineingießen. Sonst kriege ich Ärger.
4: In der Hexenküche stehen oder den Pakt mit dem Teufel unterschreiben. Wie fühlt es sich eigentlich an, Goethes Faust nicht nur zu lesen, sondern stattdessen mit Haut und Haar zu erleben? Das kann man in der Deutschen Nationalbibliothek in Leipzig. Dort werden Besucher selbst für 20 Minuten Teil seiner Geschichte. Konzipiert wurde die Virtual Reality Experience von der Deutschen Nationalbibliothek in Zusammenarbeit mit den Goethe-Instituten, dem Goethe-Museum in Düsseldorf und ZDF Digital für Schülerinnen und Schüler. Doch eins zu eins Goethes Werk nacherzählen will sie nicht, erklärt Stefanie Jacobs. Sie leitet das Deutsche Buch- und Schriftmuseum in der Deutschen Nationalbibliothek.
5: Die Virtual Reality versucht, den zeithistorischen Kontext von Goethe vollständig zu eliminieren.
4: Aber was bleibt dann noch von diesem Klassiker übrig? Was bleibt, sind 7 Szenen aus Faust 1 und Faust 2, die neu uminterpretiert wurden. Mit aktuellen Themen, die näher am echten Leben von Schülern und Schülerinnen sein sollen. Dadurch sollen die jüngeren Besucher animiert werden, über existenzielle Fragen nachzudenken, so Jacobs.
5: Wo gehöre ich hin? Wie ist das perfekte Erlebnis für mich? Das war ganz wichtig uns. Das heißt, Szenen rauszusuchen, wo die jungen Leute, und das ist das Zielpublikum, irgendwie eine Ahnung haben, boah, das geht mich was an. Und das in Kombination mit der Originalsprache von Goethe, auch das war uns wichtig, gibt so eine ganz merkwürdige Spannung, die offenbar gut ankommt.
4: Und dass dabei alles ganz anders aussieht als die Welt von Faust, die man aus den Schullektüren kennt, ist kein Zufall.
3: Das ist ja krass. Okay, jetzt sehe ich hier einen Baum, einen sehr großen Baum. Ich bin immer noch in der Wüste.
4: Denn hinter der Designentscheidung stecke eine tiefere Bedeutung, so Jacobs.
5: Dann kommt dann diese Wüstenlandschaft, taucht auch auf wie eine ausgebeutete Landschaft. Das heißt, plötzlich hat man Themen durch die Grafik, durch die Bilder, die im Goethe überhaupt nie auftauchen. Nämlich das Verhältnis von Mensch und Natur. Ey, lass die Natur, du musst die Natur schützen. Und das ist etwas, was der Text selber so gar nicht kann, aber die grafische Umsetzung in der Abstraktion eben leistet.
4: Für Jacobs ist das erst der Anfang, um jungen Menschen Klassiker näher zu bringen.
5: Jane Austen ist ein perfektes Beispiel. Wir müssen aber auch an Kafka denken. Das würde mich immer so reizen. Also dieses durchaus auch Abgründige in Bilder und in Erlebnisse zu fassen. Also das ist der Anfang. Lass uns weitermachen.
4: Virtual Reality ersetzt also weder das Buch noch die Bühne. Doch sie zeigt, dass über 200 Jahre alte Literatur nicht überholt sein muss. Und dass auch Schulstoff zu einem persönlichen Erlebnis werden kann.
2: Und was sonst Leipzig und die Umgebung an diesem Montag noch bewegt hat, erfahren Sie jetzt in unseren Kurznachrichten.
1: Der Deutsche Wetterdienst hat für den heutigen Montag erneut eine Hitzewarnung für weite Teile Sachsens herausgegeben. Die Temperaturen sollen auf 30 bis 33 Grad steigen und können zu einer starken Wärmebelastung führen. Betroffen sind fast alle Landkreise. Lediglich der nördliche Teil von Nordsachsen ist ausgenommen. Der DWD empfiehlt, körperliche Anstrengungen zu vermeiden, ausreichend zu trinken und möglichst schattige Orte aufzusuchen. Besonders ältere Menschen, Kranke und Kinder sollten sich gut vor der Hitze schützen. Auch in den Innenräumen kann sich die Wärme im Laufe des Tages deutlich stauen. In Leipzig beginnen 11 neue Baustellen, die in den kommenden Wochen zu Sperrungen, Umleitungen und Verkehrsbehinderungen führen. Betroffen sind unter anderem Liebertwolkwitz, Grünau und die Innenstadt. Auf der Geithainer Straße und der Liebertwolkwitzer Straße kommt es wegen Telekommunikations- und Straßenbauarbeiten bis Mitte August zu Einschränkungen. Der Neumarkt wird für eine Kranstellung in der Nacht vom 4. auf den 5. August gesperrt. Auch die

0: Hitlerstraße in Waren ist aufgrund von Gleisbauarbeiten vom 5. bis 9. August voll gesperrt. Autofahrer und Radfahrer sollten mehr Zeit einplanen und die ausgeschilderten Umleitungen beachten. Die Stadt empfiehlt außerdem, alternative Routen oder öffentliche Verkehrsmittel zu nutzen. Die A14 bei Grimma ist nach dem Abriss einer beschädigten Brücke früher als geplant wieder freigegeben worden. Beide Fahrtrichtungen waren bereits am Sonntagabend ab etwa 21.30 Uhr befahrbar, statt wie vorgesehen erst am Montagmorgen. Die seit Oktober 2025 wegen Rissen gesperrte Brücke zwischen Grottewitz und Wirschwitz wurde für rund 700.000 Euro abgerissen. Bis 2028 soll für etwa 3 Millionen Euro ein Neubau entstehen. Während der Vollsperrung wurde der Verkehr über die S38 umgeleitet. 11 weitere ältere Brücken entlang der A14 stehen unter Beobachtung. Lok Leipzig kam am Sonntag gegen den 1. FC Magdeburg 2 nicht über ein 3:3 hinaus. Nach früher Gästeführung glichen Farid Abderrahmane, Simon Schirak und Ricky Bornschein für Lok aus, beziehungsweise brachten das Team in Führung. Magdeburg kämpfte sich jedoch zurück und sicherte sich durch Treffer von Kevin Mantai und Magnus Baas das Unentschieden. Die torreiche Partie zeigte erneut die Offensivstärke beider Mannschaften. Trotz des verpassten Sieges blickt Lok optimistisch auf den Ligastart. Fußball-Bundesligist RB Leipzig hat einem Medienbericht zufolge Ersatz für seinen abwanderungswilligen Torhüter Peter Gulaschi gefunden. Der derzeit vereinslose Örjan Nyland kommt nach Sky-Informationen zurück zu den Sachsen und soll schnellstens in Trainingslager von RB ins österreichische Saalfelden nachreisen. Der norwegische WM-Torhüter spielte bereits zwischen Oktober 2022 und August 2023 für die Leipziger und ist ablösefrei. Bis zum Ende der vergangenen Saison stand der 35-Jährige im Tor des spanischen Traditionsclubs FC Sevilla. Nyland soll nun Gulaschis Position als Nummer 2 hinter Maarten van der Voort einnehmen. Gulaschi ist für Vertragsgespräche mit dem FC Villarreal freigestellt. Mit den Spaniern ist sich das RB-Urgestein, das schon seit 11 Jahren im Verein ist, einig über einen 2-Jahres-Vertrag. Die Ablösesumme soll laut übereinstimmenden Meldungen zwischen 1,5 und 2 Millionen Euro liegen.
1: Der heutige Montag präsentierte sich in Leipzig durchgehend sonnig. Der Himmel blieb über den gesamten Tag hinweg wolkenlos, begleitet von anhaltendem Sonnenschein. Im Tagesverlauf stiegen die Temperaturen auf sommerliche 31 Grad. In der kommenden Nacht bleibt der Himmel klar und es bleibt durchweg trocken. Die Temperaturen sinken auf milde 15 Grad. Der morgige Dienstag setzt den sommerlichen Wettertrend fort, zeigt sich jedoch wechselhafter. Bereits am Vormittag ziehen vereinzelt Wolken auf und bis zum Abend kann es zeitweise zu Regenschauern und Gewittern kommen. Im Tagesverlauf werden Höchstwerte von bis zu 33 Grad erwartet. In den darauffolgenden 3 Tagen bleibt das freundliche Sommerwetter bestehen. Am Mittwoch scheint bei 32 Grad überwiegend die Sonne mit wenigen Wolken am Himmel. Am Donnerstag bleibt das Wetter weiterhin heiter mit rund 30 Grad. Am Freitag kühlen sich die Temperaturen auf 24 Grad herunter. Es bleibt aber freundlich und weitgehend sonnig.
2: Und das war Leipzig aktuell vom heutigen Montag. Ich bedanke mich sehr fürs Einschalten und freue mich, wenn Sie auch morgen wieder mit dabei sind. Bis dahin finden Sie wie gewohnt alle wichtigen Meldungen aus der Messestadt sowie alle Berichte aus der heutigen Sendung auch in unserer Mediathek unter www.sachsen-fernsehen.de. Mein Team und ich wünschen Ihnen jetzt noch einen angenehmen Montagabend. Machen Sie es gut und bis morgen.

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Der Bergzeit Start in den August mit diesen Themen. Einreise, Zoll gibt Tipps. Einsatz, Ehrenfriedersdorf erradelt Prämie. Und Einstimmung, Terminplaner zeigt Veranstaltungen.

0: Glück auf! Die letzten Bundesländer sind in die Sommerferien gestartet. Und weil noch in keinem Bundesland die Ferien zu Ende sind, ist das erste Augustwochenende eine mit Ferien in ganz Deutschland. Dabei gibt es in vielen beliebten Reiseländern Probleme mit Waldbränden. Und auch in Deutschland haben Unwetter dafür gesorgt, dass nicht alles möglich ist. Siehe Sächsische Schweiz. Und wie sieht es bei uns im Erzgebirge aus?
1: Kräftige Gewitter in der Nacht auf Sonnabend haben Menschen im Erzgebirge zum Start ins Wochenende wachgerüttelt. Gegen 1.30 Uhr zog ein blitzintensives Gewitter mit Starkregen und Sturmböen über Teile des Erzgebirges hinweg. Schäden gab es zum Glück im Wesentlichen keiner. Außer, dass in Thurm durch einen Blitzeinschlag der Strom ausfiel. Der Morgen startete dann im Erzgebirge mit Nebel und trübem Wetter. Dazu herrschten zum Start in den verregneten Sonnabend angenehme 18 Grad. Am Sonntag schien wieder die Sonne.
0: Ehrenfriedersdorf belegt beim 23. Städtewettbewerb von NVAM und Midgast vorerst den 6. Rang. 91 Teilnehmer fuhren auf einem Kinder- und einem Erwachsenenfahrrad 222,97 Kilometer. Die Kinder schafften dabei 102,83 Kilometer. Ehrenfriedersdorf kann sich mindestens über 5 Euro pro Kilometer freuen. Zusätzlich erhält die Kommune 400 Euro. Die Bürgermeisterin Silke Franzl durch die richtige Beantwortung von 4 Quizfragen auf der Bühne vor Ort erspielte. Die Gewinnprämie geht an gemeinnützige Projekte, so für Trainingslager für die Kinder.

0: und damit die Gewinnsummen endgültig fest. Ja, und nun blicken wir auf den erzgebirgischen Ausbildungsmarkt. Kurz vor Beginn des neuen Ausbildungsjahres suchen 421 der bei der Erzgebirgischen Arbeitsagentur gemeldeten Bewerber noch eine Ausbildungsstelle. Wie die Behörde in Annaberg-Buchholz weiter mitteilt, bietet die Region aktuell 574 reale Möglichkeiten, sich beruflich zu verwirklichen. Freie Ausbildungsplätze gibt es im Einzelhandel, im Verkauf, aber auch im produzierenden Bereich, hier speziell in der Metallverarbeitung oder im Handwerk. Die Berufsberaterinnen und Berufsberater der Arbeitsagentur stehen weiterhin als Ratgeber zur Verfügung.
1: Mit einer voraussichtlichen Jahresteuerung von 2,8% wurde in Sachsen im Juli 2026 die Teuerungsrate vom Juni mit 2,3% deutlich überschritten. Insbesondere in der Hauptgruppe Verkehr erhöhten sich die Preise überdurchschnittlich um 8%. Nach Angaben des Statistischen Landesamtes war das ursächlich auf deutlich höhere Preise für Kraftstoffe gegenüber Juli 2025 zurückzuführen. Weitere Steigerungen waren im Gesundheitsbereich mit 5,1% sowie im Bildungswesen mit 4,5% zu verzeichnen. Die Preise für alkoholische Getränke und Tabakwaren stiegen im Jahresvergleich um 4,8%, während sich alkoholfreie Getränke nur um 1,5% verteuerten. Die Nahrungsmittelpreise erhöhten sich moderat um 0,7%. In Vorbereitung auf das neue Schuljahr stiegen die Preise für Schreibwaren und Zeichenmaterialien mit 2,8% sowie Schulbücher oder Lehrbücher mit 2,3% über das Niveau des Vorjahres.
0: Das Polizeirevier Stolberg ermittelt derzeit in einer Einbruchsserie, bei der Unbekannte in Zwönitz in rund 30 Mehrfamilienhäuser eindrangen und einige Fahrräder gestohlen hatten. Einbrüche und Einbruchsversuche wurden in der Bahnhofstraße, der Rudolf-Breitscheid-Straße, der Matthias-Enderlein-Straße, der Lessing-Straße, Schiller-Straße, Goethe-Straße, der Franz-Schubert-Straße, der Von-Otto-Straße sowie der Kühnheider-Straße gemeldet. Die Täter hatten die Haustür aufgehebelt und waren zum Teil in die Häuser gelangt. Nach derzeitigem Kenntnisstand wurden 5 Fahrräder gestohlen. Zwei der Fahrräder wurden an anderen Tatorten wieder aufgefunden. Abschließende Schadensangaben liegen noch nicht vor. Die Polizei ermittelt wegen Einbruchsdiebstahl und sucht Zeugen. Wer hat am Donnerstag und Freitag in den Nächten Personen oder Fahrzeuge beobachtet, die mit den Taten in Verbindung stehen könnten? Wer kann sonst Informationen im Sachzusammenhang geben? Hinweise nimmt das Polizeirevier Stolberg unter der Rufnummer 037 296 900 entgegen. Zudem bittet die Polizei um besondere Aufmerksamkeit. Wer insbesondere im Stadtgebiet Zwönitz verdächtige Personen oder Fahrzeuge beobachtet, die mit den Einbrüchen in Verbindung stehen könnten, wird gebeten, die Polizei umgehend zu verständigen. Viel los ist bei hoffentlich schönem Wetter in dieser Woche auf der Naturbühne Greifensteine bei Ehrenfriedersdorf. Am Dienstag und Mittwoch wird 10:30 Uhr Theater gespielt, und zwar am Dienstag Pippi Langstrumpf und am Mittwoch die kleine Hexe. Für die Vorstellung am Donnerstag um 17 Uhr, die Olsenbande fährt ins Erzgebirge, gibt es nur noch Restkarten. Freitag steht das Nachtspektakel Elfenfeuer 2 auf dem Programm. Beginn ist 21 Uhr, ebenso wie für das Buschgespenst am Sonnabend. Sonntag 15 Uhr kommt erneut die Olsenbande an die Greifensteine. Auch für diese Vorstellung gibt es nur noch Restkarten.
2: Das Zeiss Planetarium und die Sternwarte in Schneeberg laden in den Sommerferien alle kleinen Astronomen zum Sterneschauen ein. Beim 360-Grad-Erlebnis im Zeiss Planetarium können die Besucher die Faszination des Weltalls hautnah erleben. Informationen zum Programm sind unter www.sternwarte-schneeberg.de erhältlich. Eine Anmeldung unter Telefon 0377 222 439 ist zu den Planetariumsprogrammen wird empfohlen.
0: Der nächste monatliche Öffnungstag im Depot Bahnhof.

Nummer 4 in Schwarzenberg ist am 4. August von 11 bis 18 Uhr. Bei einer Führung um 16.30 Uhr wird der Frage auf den Grund gegangen, was Bürgermeister Friedrich Gustav Weidauer und der Oberberghauptmann Friedrich Konstantin Freiherr von Beust gemeinsam haben. Der Reichsbahnhauptsekretär nimmt die Gäste dabei mit auf eine Reise in die Geschichte des Eisenbahnwesens im ehemaligen Empfangsgebäude des Schwarzenberger Bahnhofs.

0: Terminplaner Erzgebirge. Das 52. Bockauer Wurzelfest wird vom 7. bis 9. August gefeiert. Eine Rolle spielt dabei das Doppeljubiläum der Städtepartnerschaften der Erzgebirgsgemeinde. 25 Jahre Bockau-Herrieden sowie 20 Jahre Bockau-Neuhof. Am 23. August sind alle Erzgebirge und ihre Gäste zur 16. Erzgebirgischen Liedertour hier Archivbilder eingeladen. Zwischen 10 und 17 Uhr kann man in diesem Jahr zu Gast in der Region zwischen Pöhla und Markersbach sein. Die komplette Wandertour ist etwa 15 Kilometer lang und hat 9 Stationen mit insgesamt 18 Musikern oder Musikgruppen aus dem oder mit einer Verbindung zum Erzgebirge. Am 19. September 2026 fällt in Alpenstock der Startschuss für den 31. Dreitalsperrenmarathon. Diese traditionsreiche Sportveranstaltung gehört zu den schönsten Landschaftsläufen Deutschlands. Messen können sich Sportler heuer in je 3 Rad- und Laufdisziplinen.
1: Was vielleicht auch etwas für Ihren persönlichen Terminplaner sein könnte, ist der Familientag. Die Veranstaltung des Sozialministeriums mit vielen Partnern geht unter dem Motto Wir sind Familie am 22. August, nämlich im erzgebirgischen Stolberg, in eine neue Runde. Als besonderes musikalisches Highlight konnte Frank Schöbel gewonnen werden. Und vom Hinweis auf den Auftritt der ostdeutschen Musiklegende kommen wir zum gesprochenen Wort.
2: Haar mit Land und kluge Sprüche.
0: Ein jeder Tag ist für den Geist ein Erntetag. Friedrich Rückert.

0: Ja, und nun wieder zum Ernst des Lebens. Durch Verkehrsunfälle wurden an den vergangenen Tagen im Erzgebirgskreis mehrere Personen verletzt. Zwischen Johanngeorgenstadt und Erlabrunn kam ein 18-jähriger Autofahrer nach links von der Fahrbahn ab, überschlug sich und kollidierte mit einem Baum. Der VW-Fahrer und die drei Insassen im gleichen Alter erlitten leichte Verletzungen. Auf der S274 bei Zschorlau missachtete ein Motorradfahrer eine aufgrund einer Veranstaltung bestehende Vollsperrung und kollidierte mit einem weiteren Verlauf mit einem auf der Fahrbahn stehenden Sperrzaun. Der 75-jährige Mann stürzte und zog sich dabei schwere Verletzungen zu. Ein 19-Jähriger prallte zwischen Ehrenfriedersdorf und Wolkenstein auf der B101 mit einem BMW gegen einen Baum. Der junge Fahrer erlitt schwere Verletzungen und wurde in ein Krankenhaus gebracht. Auch in Hohndorf erlitt ein Motorradfahrer unfallbedingt schwere Verletzungen und kam ins Krankenhaus. Ja, bei all diesen Unfällen war die Polizei im Einsatz. Und von der Polizei kommen wir nun zum Zoll. Der informiert darüber, was man beachten soll, wenn man aus dem Ausland zurückfährt.
1: Die Sommerferien sind voll im Gange und damit zieht es viele Bürgerinnen und Bürger in den Urlaub. Von dort bringen sie nicht selten regionale Spezialitäten, Souvenirs oder andere Produkte mit nach Deutschland. Doch Vorsicht, nicht alles darf problemlos über die Grenze eingeführt werden. Bei einigen Waren kann es bei der Rückkehr nach Deutschland zu Schwierigkeiten beim Zoll kommen. Und wie jeder weiß,

0: Unwissenheit schützt nicht. Ja, es kommt also immer wieder vor, dass Urlauberinnen und Urlauber sich vorher nicht so richtig informiert haben, was für Reisefreimengen gilt, wenn sie ins Ausland fahren. Und ja, deshalb bringen manche Urlauberinnen und Urlauber auch einfach zu viele Zigaretten mit oder zu viel Alkohol, als eigentlich erlaubt ist. Also die Urlaubszeit selber können wir jetzt nicht statistisch genau feststellen, aber ich kann sagen, der Zoll vom Hauptzollamt Erfurt hat im vergangenen Jahr 34.000 Personen kontrolliert. Und ja, und dabei haben wir im letzten Jahr über 1 Million Schmuggelzigaretten sichergestellt, eine 1/2 Tonne illegales Feuerwerk und 50 Kilogramm Betäubungsmittel. Wir müssen also immer unterscheiden. In der Urlaubszeit handelt es sich bei dem Urlaubsland um ein Nicht-EU-Land, wie zum Beispiel die Türkei oder Ägypten oder Großbritannien, oder um ein EU-Land wie die Tschechische Republik. Innerhalb der EU ist es relativ einfach. Also grundsätzlich gibt es da den freien Personen- und Warenverkehr. Man kann also einkaufen und das auch wieder mitbringen. Es gibt aber eine große Ausnahme, und zwar bei den verbrauchsteuerpflichtigen Waren, wie zum Beispiel Genussmittel, Alkohol, Zigaretten. Da darf man nur für den Eigenbedarf Zigaretten oder Alkohol mitbringen. Und da sprechen wir von einer Richtmenge von 800 Zigaretten und 10 Liter Alkohol. Ja, das muss man tatsächlich immer unterscheiden. Also die nationalen Regelungen, wann überhaupt Alkohol und Tabak nach dem Jugendschutzgesetz konsumiert werden darf, und die zollrechtlichen Regelungen. Zollrecht ist immer EU-Recht, und deswegen kann es da auch abweichende Regelungen geben.
1: Auch bei der Kraftstoffbeschaffung gibt es einiges zu beachten.
0: Ja, Sie können Ihr Auto voll tanken und Sie können auch einen Reservekanister mitbringen. Der Reservekanister darf aber maximal 20 Liter voll betankt sein. Und es muss genau die gleiche Kraftstoffsorte sein, wie Sie auch in Ihrem Auto dabei haben. Sie dürfen also nicht einen Diesel fahren und Benzin mitbringen. Das geht nicht. Ja, die können Sie auch stückeln. Wichtig ist, dass insgesamt 20 Liter nicht überschritten wird.
1: Ein besonders beliebtes Mitbringsel aus dem Urlaub ist Kaffee. Doch auch hier gilt, wer ihn im Ausland kauft und nach Deutschland mitbringt, sollte die zulässigen Freimengen beachten.
0: Ja, das liegt daran, weil innerhalb der EU Deutschland das einzige Land ist, wo die Kaffeesteuer erhoben wird. Und die Kaffeesteuer, die fällt immer beim Röstvorgang von den Kaffeebohnen an. Und wenn also jemand jetzt beispielsweise aus der Tschechischen Republik oder aus den Niederlanden Kaffee mitbringt, dann kann er maximal 10 Kilogramm für den Eigenbedarf abgabenfrei mitbringen. Ja, also alle Urlaubsländer, die sich in einem Nicht-EU-Staat befinden, da gelten ganz besondere Regelungen. Das heißt, Sie müssen vorher erstmal schauen, mit welchen Verkehrsmitteln reise ich eigentlich. Denn es gibt einen Unterschied, ob ich mit dem Auto zurückreise, also beispielsweise aus der Schweiz zurück nach Deutschland, oder mit dem Flugzeug oder mit einem Schiff. Angenommen, Sie waren in der Türkei 2 Wochen lang und kommen jetzt mit dem Flugzeug zurück und Sie sind älter als 17 Jahre, dann können Sie abgabenfrei mitbringen, zum Beispiel 200 Zigaretten oder 100 Zigarillos oder 1 Liter hochprozentigen Alkohol. Und zusätzlich können Sie sich noch eine andere Ware kaufen, bis zu einem Maximalwert von 430 Euro. Das ist die Reisefreimenge. Da müssen Sie also keine Abgaben beim Zoll bezahlen. Kaufen Sie aber eine Ware, zum Beispiel eine Lederjacke oder eine teure Sonnenbrille, für 432 Euro, dann haben Sie die Reisefreimenge überschritten. Und dann müssen Sie, ganz wichtig, am Flughafen zum roten Ausgang gehen, nach dem Gepäckband, und die Ware beim Zoll anmelden. Und dann bezahlen Sie dort die Zollabgaben. Also wichtig ist bei den Reisefreimengen, dass diese Ware immer im persönlichen Reisegepäck des Reisenden mitgeführt werden muss. Es geht also nicht, dass die große, schwere Reisetasche vorgeschickt wird oder nachgeschickt wird, also in einem anderen Verkehrsmittel, oder dass man eventuell, ja, vielleicht per Frachtdienst ein Paket oder Ähnliches versendet. Das geht nicht. Dann gelten die Reisefreimengen nicht. Ja, wenn Reisende in ein Nicht-EU-Land fahren und dort einkaufen und vielleicht dann die Ware auch als Geschenk mitbringen für andere, dann ist das auch möglich. Dann sind aber auch die Reisefreimengen zu beachten. Wichtig ist aber, dass die Ware auch wirklich verschenkt wird. Sie darf also nicht entgeltlich mitgebracht werden. Wenn sie also gegen Bezahlung mitgebracht wird, dann gehen wir von Gewerbsmäßigkeit aus und dann gelten die Reisefreimengen nicht. Und das bedeutet also auch, wenn also jemand in die USA reist und der Freund sagt, ach, bring mir doch mal da ein iPhone mit oder ein anderes elektronisches Gerät, was vielleicht günstiger dort ist, da gelten die Reisefreimengen nicht, weil wenn man das entgeltlich mitbringt. Das geht nicht.
1: Auch für Arzneimittel gelten bei der Einreise bestimmte Vorschriften.
0: Für den Eigenbedarf des Reisenden dürfen Sie Arzneimittel mitbringen. Und jetzt ist die Frage, ja, was ist der Eigenbedarf? Das hängt natürlich immer davon ab, wie die Dosierempfehlung auf der Verpackung ist. Und wir sagen, unter Eigenbedarf schauen wir uns immer die nächsten 3 Monate an. Und dann können Sie auch Arzneimittel, die beispielsweise Sie in Ägypten oder in der Türkei gekauft haben,

0: mitbringen. Was sie nicht mitbringen dürfen, sind gefälschte Arzneimittel. Die sind ganz strikt verboten. Auch verschreibungspflichtige Arzneimittel können Sie für den eigenen Reisebedarf mitnehmen, immer unter Maßgabe der Dosierempfehlungen. Es gibt eine Besonderheit zu beachten, wenn es Arzneimittel sind, die unter das Betäubungsmittelgesetz fallen, gibt es ja auch Arzneimittel, dann brauchen Sie immer auch eine ärztliche Bescheinigung, dies dann mitzuführen.
1: Was viele nicht auf dem Schirm haben, selbst bei Souvenirs oder anderen Urlaubsandenken, ist Vorsicht geboten. Denn nicht alles darf ohne weiteres nach Deutschland eingeführt werden.
0: Ja, genau. Also nicht alles, was im Reiseland als Souvenir angeboten wird, dürfen Reisende auch tatsächlich kaufen und wieder mit nach Deutschland mitbringen. Also da spreche ich zum Beispiel über Pflanzen und Tierteile, lebende Tiere, tote Tiere, die also möglicherweise unter dem Artenschutz stehen, oder aber auch geschützte Kulturgüter oder Waffen oder Betäubungsmittel. Und ja, ich habe etwas mitgebracht. Hier habe ich exemplarisch mal ein typisches Souvenir aus Asien mitgebracht, was also viele Urlauber zum Beispiel am Flughafen bekommen, in Souvenirläden, in Vietnam zum Beispiel. Und das ist eine Flasche Alkohol mit der Besonderheit, dass hier ein kleiner Gecko und ein Seepferdchen drin enthalten ist. Und dieses Seepferdchen und der Gecko, die sind in einem Anhang der EU-Artenschutzverordnung gelistet und dürfen also aufgrund der artenschutzrechtlichen Bestimmungen nicht mit nach Deutschland mitgebracht werden. Selbst wenn jetzt hier ein Tier enthalten wäre, das nicht unter den Artenschutzbestimmungen geschützt ist, dann ist es immer aber auch ein lebensmittelrechtliches Problem. Denn Tiere im Alkohol mitzubringen, das kann tierseuchenrechtliche Bestimmungen verletzen und deswegen ist das nicht gestattet. Ja, bei dem Gecko insbesondere sind die Füße abgeschnitten. Und das hat einen ganz traurigen Grund. Denn Sie müssen sich vorstellen, Geckos gibt es in Asien wie hierzulande die Mäuse, die Hausmäuse. Und Geckos haben natürlich die Besonderheit, dass die an Wänden hochgehen können, an Decken hochgehen können, die dann sozusagen kleben bleiben. Und ja, und dann werden halt in Dörfern dort in Asien so Aushänge gemacht, sammelt doch bitte mal in den nächsten 2 Wochen Eimer voll mit Geckos ein. Wir wollen die weiter zu Schnaps verarbeiten und es gibt vielleicht $5 dafür. Und wenn man also jetzt einen Eimer nimmt und Geckos dort rein tut, dann passiert Folgendes, die laufen raus und deswegen knipsen die Leute dann die Füße ab. Also sehr, sehr tragisch und ja, deswegen sind alle Geckos in diesem Alkohol ohne Füße. Bei den Einfuhrbestimmungen handelt es ja sich immer um Steuergesetze. Das heißt, wenn man zu viele Zigaretten mitbringt, dann verstößt man gegen das Tabaksteuergesetz. Wenn man zu viel Alkohol mitbringt, dann verstößt man gegen das Alkoholsteuergesetz. Und also ganz, ganz viele Gesetze. Das heißt, man begeht Steuerhinterziehung. Und Steuerhinterziehung kann bestraft werden mit Geldstrafe oder mit Haftstrafen bis zu 5 oder in besonders schweren Fällen auch bis zu 10 Jahren Haft.
1: Für die Rückkehr über die Grenze hat der Zoll deshalb einige wichtige Tipps.
0: Ja, der wichtigste Tipp ist, wenn die Zöllnerin, der Zöllner oder auch der Bundespolizist den Anhaltestab heben und sagen anzuhalten, also auch wirklich anzuhalten und dann auf die Nachfragen der Beamten auch wahrheitsgemäß zu antworten. Und dazu gehört zum Beispiel auch, wenn man ein bisschen zu viel Bargeld mit dabei hat. Denn wer mehr als 10.000 Euro Bargeld auch innerhalb der EU, also beispielsweise von der Tschechischen Republik nach Deutschland oder auch umgedreht, mitbringt, dann muss auf Befragen der Zollbeamtinnen und Zollbeamten auch wahrheitsgemäß angegeben werden, dass man das Geld dabei hat. Sonst würde man auch hier eine Ordnungswidrigkeit begehen. Die Reisevorbereitung hört nicht beim Kofferpacken auf, sondern der Zoll empfiehlt, im Vorfeld sich gründlich zu informieren. Und das geht relativ einfach. Die Reisenden können auf die Internetseite gehen, zoll.de/reisen und dort sich anschauen, welche Waren mitgebracht werden können, welche Waren verboten sind. Und wenn man die Reisefreimengen überschreitet, gibt es dort auch einen Online-Abgabenrechner, um auszurechnen, ja, wie viele Abgaben dann gezahlt werden müssen. Und ganz neu haben wir jetzt auch die E-Zoll-App. Und in dieser E-Zoll-App gibt es einen Bereich Zoll und Reise. Und da empfehlen wir, sich diese App vorher runterzuladen, vor Reisebeginn. Und alle Daten stehen dann auch offline im Urlaubsland zur Verfügung.
2: Das waren viele Informationen auf einmal. Deshalb gibt es von mir zum Schluss nur noch den Hinweis, die nächste Bikezeit gibt es am Dienstag. Start ist wie immer am Abend 20 Uhr. Ich hoffe, wir sehen uns. Glück auf!

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0: Es gibt in Sachsen eine Behörde, die den Spagat zwischen historischem Erbe und moderner Rohstoffwirtschaft seit über 450 Jahren lenkt. Das ist das Sächsische Oberbergamt in Freiberg. Als oberste Bergbehörde des Freistaates wacht das Amt nicht nur über die Sicherheit unter Tage und den Altbergbau, sondern gestaltet auch die Rohstoffförderung der Zukunft mit. Über die Geschichte und die künftige Rolle der Bergbehörde habe ich mich ausführlich mit dem Präsidenten des Oberbergamtes, Oberberghauptmann Bernhard Kramer, unterhalten. Liebe Zuschauer, ab und an tut sich bei uns im Erzgebirge mal ein Loch auf. Auf der Straße, auf Feldern oder auch mal auf einem Feldweg. Und dann kommt hier in Sachsen ein Amt ins Spiel, das die wenigsten so im Detail kennen, aber dann ist es ganz hoch in den Schlagzeilen. Das Sächsische Oberbergamt mit Sitz in Freiberg. Und in dieses Amt sind wir heute gefahren, um ein bisschen mehr über die Institution zu erfahren und was genau dann zu tun ist, wenn sich ein Loch auftut. Und dazu begrüße ich an meiner Seite den obsächsischen Oberberghauptmann, Herrn Kramer. Herzlich willkommen.
1: Dankeschön, dass Sie da sind. Herzlich willkommen im Oberbergamt.
0: Ja, schön, dass es geklappt hat, dass wir gemeinsam uns über dieses Amt und über die Aufgaben unterhalten können. Denn das Oberbergamt ist schon sehr alt.
1: Das ist richtig. Wir sind eine historisch gewachsene, hier in Freiberg gewachsene Institution. Wir gehen so in ersten Urkunden langsam auf ein Alter zurück, also Bergverwaltung in Freiberg Richtung 800 Jahre. So ein Jubiläum werden wir dieses Jahrhundert noch feiern. Insofern gelten wir auch so als eine der ältesten noch existierenden Behörden in Deutschland insgesamt, so der allgemeinen Verwaltung.
0: Herr Kramer, das Oberbergamt, warum muss man denn überhaupt Bergwerk, Bergbau, Berge verwalten?
1: Ja, das eine ist, was Sie vorhin gesagt haben, ist dieser alte Bergbau. Den legen wir jetzt erstmal kurz zur Seite, weil unsere Hauptaufgabe eigentlich ist der aktive Bergbau, also die Rohstoffgewinnung. Deswegen sind wir auch eine sogenannte nachgeordnete Behörde nach dem Wirtschaftsministerium. Wir gehören also ins sogenannte Wirtschaftsressort, eine Wirtschaftsverwaltung. Da geht es um die Rohstoffgewinnung und die Bereitstellung von Rohstoffen für die Wirtschaft. Und da gibt es ein Bundesgesetz, das heißt, in allen Ländern Deutschlands, in allen Bundesländern wird nach dem gleichen Gesetz der Bergbau reguliert, genehmigt und überwacht.

0: Das ist das sogenannte Bundesberggesetz. Und in jedem Bundesland gibt es eine Behörde, die dafür zuständig ist, diese Regelung durchzusetzen. Und für den Freistaat Sachsen ist das hier das Oberbergamt in Freiberg.
1: Ist es schon immer hier in Freiberg ansässig?
0: Ja, es gab ja, wenn wir mal 800 Jahre zurückschauen, da sind wir im Mittelalter, im Hochmittelalter sozusagen. Und da gab es in der Zeit und in den darauffolgenden Jahrhunderten so viele politische Veränderungen in Staatssystemen, in Verwaltungssystemen. Es gab Kriege, Seuchen, Städte wurden gebaut, sind wieder verbrannt. Aber diese Regelung nach den geltenden Rechtssystemen und den Verantwortlichkeiten, diese Regelung entweder hier im Umkreis, im Revier von Freiberg oder darüber hinaus dann auch für das Erzgebirge und dann für ganz Sachsen, diese Regelung des Bergbaus wurde schon über Jahrhunderte hier von Freiberg aus durchgeführt, nach den jeweiligen Systemen, die gegolten haben.
1: Und an der Spitze stehen heute Sie als Oberberghauptmann. Dieser Titel, bekommt man den? Ist man automatisch, wenn man Präsident dieses Amtes ist, mit diesem Titel verbunden? Oder wie kommt man zum Oberberghauptmann?
0: Ja, der Oberberghauptmann hat eigentlich so drei Dimensionen. Das eine ist der historische Ursprung. Und dieser historische Ursprung für den Bergbau geht zurück auf die Mitte des 16. Jahrhunderts. Da gab es diese Hauptleute, die damals in der Verwaltung so ein bisschen vergleichbar waren zu Landräten bei uns. Das war so dieses Niveau. Gab es verschiedene Verwaltungsreorganisationen aufgrund von politischen Veränderungen. Und in der Mitte des 16. Jahrhunderts hat man dann auch die Verwaltung, die Bergverwaltung sozusagen als alleinstehende Behörde hier verankert und den Leiter auf diese Verwaltungsebene gehoben, also als Oberhauptmann für den Bergbau, Oberberghauptmann. Er hatte einen Vertreter, das war der Berghauptmann. Das war nicht nur in Sachsen so oder hier in Freiberg, sondern in Folge auch in vielen anderen Revieren in Deutschland hat man diese Oberhauptleute gehabt, Oberberghauptleute. Die zweite Dimension ist, dass es natürlich erstmal befremdlich ist, dass so ein traditioneller Begriff in der modernen Verwaltung so eine Rolle spielt. Aber da war mein Amtsvorgänger, der Professor Schmidt, der 1991 direkt nach der Wende, als das Oberbergamt hier nicht mehr gab, direkt nach der Wende das Oberbergamt hier wieder etablieren konnte an dem historischen Ort. Wir sind hier seit 1679 in diesem Gebäude. Für den hat man in Anerkennung seiner Leistung, dieser Wiederetablierung hier dieses Oberbergamtes, im sächsischen Beamtengesetz diese Regelung eingeführt, dass der Präsident der Behörde nicht mehr Präsident heißt, sondern wieder Oberberghauptmann. Also man hat so eine Art historischen Bezug zwischen der aktuellen Tätigkeit und dem historischen Kontext gebracht. Und das andere ist, es ist natürlich persönlich schon irgendwie, sagen wir mal, ein sehr spezieller Titel ist. Und also diese persönliche Dimension für mich selber. Ich kam aus der Bundesverwaltung. Sowas war für mich auch relativ fern, weil das sehr nüchterne Jobs sind. Das hier ist auch ein sehr nüchterner Job. Aber dieser Oberberghauptmann, genauso wie das Oberbergamt auch hier in dieser Liegenschaft, bringt sehr schön zusammen das, woher wir kommen, mit der Verantwortung, die wir über Jahrhunderte tragen und die Aufgaben, die vor uns liegen. Das ist also auch so eine, für mich bringt dieser Titel mit, so eine innere Verpflichtung, den Herausforderungen und den Aufgaben im Bergbau für die Zukunft gerecht zu werden. Insofern ist es für mich gar nicht so unwichtig, dass dieser besondere Titel da ist. Eher so eine Art Verpflichtung eigentlich.
1: Und Sie reihen sich ja dann als Oberberghauptmann durchaus auch bei namhaften Vorfahren ein oder Ihre Amtsvorgänger. Das sind durchaus wichtige Namen, die in Sachsen bekannt sind.
0: Das ist richtig. Mit dem Einreihen, da denkt man immer so, das klingt nach auf eine Ebene heben, dann wäre ich noch ein bisschen vorsichtig mit. Das muss dann die Geschichte entscheiden und nicht ich. Aber das ist natürlich schon so, die Bedeutung dieser Behörde war immer relativ hoch und auch die Leitung war immer im jeweiligen Staatsgefüge relativ hoch angebunden. Und deswegen waren dort auch besondere Persönlichkeiten in der Vergangenheit. Also ein Abraham von Schönberg, wir feiern dieses Jahr, nächstes Jahr das Jubiläum der Stipendienkasse als Ursprung sozusagen für die später gegründete Bergakademie hier bei uns. Das Thema Gründung der Bergakademie spielt eine große Rolle. Die von Schönbergs haben über zwei Jahrhunderte fast hier die Leitung gehabt. Das waren große Persönlichkeiten, die den Bergstaat damals geführt haben. Der Herr von Herder hier, der hat dieses Jahr seinen 250. Geburtstag.

0: Der hat unheimlich viel getan für die Bergbautradition, aber auch für die Neuregulierung des Bergbaus. Also das war immer eine komplexe Aufgabe und hat immer dazu geführt, dass über die Bergverwaltung auch viele Anstöße in die Kultur, in die Gesellschaft, in die Rechtslage, also Gesetzeslage, in Verwaltung insgesamt reingegeben wurden und maßgeblich gesteuert von den Persönlichkeiten.
1: Herr Kramer, seit wie vielen Jahren leiten Sie jetzt dieses Amt hier in Freiberg?
0: Im Vergleich zur Geschichte der Behörde noch nicht so lange, aber für ein Amt dieser Art doch schon relativ lange. Ich bin jetzt seit 15 Jahren im Amt.
1: Und Sie sprachen vorhin an, dass nach der politischen Wende wieder dieses Amt hier neu gegründet wurde oder wieder neu installiert wurde an historischem Ort. Wie war das zu DDR-Zeiten da mit der Bergbauverwaltung?
0: Nach dem Zweiten Weltkrieg gab es hier noch eine Bergverwaltung und mit Einzug der sowjetischen Militäradministration wurde per Befehl diese damals quasi Regionalverwaltung aufgelöst und über die Jahre nach verschiedenen Verwaltungsveränderungen in Leipzig in eine zentrale Behörde überführt. Damals hat die Bergakademie als wichtige oder eine der wichtigsten Institutionen hier in Freiberg dieses Gebäude übernommen und hat es verschiedenen Nutzungen im Universitätsbetrieb überführt und hat das aber aus historischer Verpflichtung 1991 sofort wieder freigegeben für die Neugründung des Oberbergamtes. Dazu muss man wissen, dass die Bergakademie und das Oberbergamt miteinander sehr eng historisch und auch aktuell verknüpft sind. Das Oberbergamt hat damals maßgeblich dazu beigetragen, dass die Universität hier gegründet wurde. Das ist das eine. Und das andere ist, sie wurde gegründet, um für den Bergbau und auch für die Bergverwaltung Akademiker aller notwendigen Berufe auszubilden. Also das war sozusagen der Anstoß. Und bis heute sind wir selbst in Deutschland eine besondere Bergbehörde, weil wir direkt natürlich davon profitieren, dass hier junge Leute aus der Region so gut ausgebildet werden und bei uns dann auch arbeiten wollen. Also wir haben ein junges, sehr gut ausgebildetes akademisches Personal, Damen und Herren, die hier überwiegend auch aus Freiberg kommen und hier studiert haben. Und das ist natürlich für uns ein ganz großes Plus, weil die regional verankert sind, die kennen sich aus, die haben den Bergbau während ihrer gesamten Ausbildung hier kennengelernt. Das ist also für uns ein großes Plus als Behörde hier, diese nach wie vor enge Verbindung zur Universität.
1: Wie viele Mitarbeiter sind jetzt hier im Oberbergamt tätig?
0: Also wir sind immer tagesaktuell zwischen 90 und 95 Mitarbeiter hier in der Bergbehörde.
1: Und Sie sagten vorhin, dass Sie sich im Prinzip über den Bergbau in ganz Sachsen mit kümmern oder dafür mit verantwortlich sind. Wir merken jetzt hier im Erzgebirge ist es hauptsächlich nur der historische Altbergbau, der Silberbergbau. Aber beispielsweise soll ja hier auch im Erzgebirge mal wieder neues Berggeschrei entstehen. Ist da Ihre Behörde auch mit involviert?
0: Da sind wir natürlich involviert. Wir sind die Behörde, die dieses Thema Neues Berggeschrei genehmigungsseitig und auch von der Aufsicht her auf der To-Do-Liste haben. Das ist unsere Zuständigkeit. Das ist der ganze neue Erzbergbau. Da haben wir ja seit 20 Jahren jetzt immer wieder Anträge auf dem Tisch. Aktuell laufen immer so zwischen 30 und 35 neue Vorhaben auf Erzbergbau. Das klingt jetzt unheimlich viel, aber das ist ein sehr komplexer Prozess von der Erkundung der Lagerstätten, Oberflächengeologie, Bohrung, Entwurf von Lagerstättenmodellen, dann das ganze Genehmigen und so. Da sind so viele Risiken drin, dass die meisten dieser Projekte nach Abschluss der Erkundung abbrechen oder das einstellen, auch aus wirtschaftlichen Gründen. Und global sagt man, auf 100 solcher Projekte kommt ein neues Bergwerk. Wir hatten bisher so gut 80 Vorhaben seit 2006 bei uns. Ein neues Bergwerk haben wir ja schon, in Niederschlag oben, ja. Flussspat. Wir haben ein zugelassenes Bergwerk, was aber noch nicht errichtet ist. Da ist der Unternehmer dabei, die Finanzen an den internationalen Märkten sozusagen zu generieren, um den Aufschluss zu finanzieren. Das ist Pöhler. Und jeder kennt die Diskussion um die Lagerstätte Zinnwald und den Unternehmer, der sich ja auch aktuell von der Gesellschafterstruktur ja so ein bisschen umändert, verändert. Da wird es spannend sein zu gucken, wie sich das Projekt entwickelt.
1: Auf welche Vorteile oder der Altbergbau, wie kann der bei solchen neuen Vorhaben mit an Einfluss gewinnen? Oder wie kann dieser Einfluss des Altbergbaus dort mit eine Rolle spielen, wenn es da um die Erkundung geht?

0: von neuen Lagerstätten geht.
1: Ohne die 800 Jahre Bergbau bei uns gäbe es diese 20 Jahre der Erkundung, des Erkundungsbergbaus bei uns nicht. Wir haben so um 2010 herum für den Freistaat ein großes Projekt aufgesetzt, das bei unseren Geologen hier in Freiberg, der Landesamt für Umwelt, Landwirtschaft und Geologie, durchgeführt wurde, wo alle bekannten Archive, Datenbanken von geologischen Informationen über unsere Lagerstätten, insbesondere der DDR-Bergbau. Der DDR-Bergbau war einer der Bergbauvorhaben, die am besten das Land erkundet haben. Und diese Daten waren verstreut in verschiedenen Archiven, die haben wir zusammengeführt, digitalisiert und sind in unserer Geologie jetzt öffentlich zugänglich, in unserer Landesgeologie. Ohne diesen alten Bergbau hätten wir diesen Datenschatz nicht, der heute die Grundlage ist für diese Neuerkundung der Lagerstätten. Das heißt, da spielt nicht das Loch, das irgendwo auftut, sich eine Rolle, spielt eine große Rolle, sondern es spielt eine große Rolle, dass jede Erkundung im Bergbau immer neue Informationen über die Lagerstätten erbringt, über die Vorräte, die man hat. Das heißt, die Investition heute in der Erkundung kann in 10, 20, 100 Jahren die Grundlage sein für ein neues Bergwerk. Das kann man, auch wenn der Unternehmer heute abbricht, weil da so viele Informationen entstehen. Also Bergbau ist nicht nur Fluch, wenn er alt ist, sondern ist auch der Segen, weil wir wie kaum eine andere Region in Europa überhaupt unseren Untergrund kennen. Das ist wirklich eine Besonderheit. Und das durch den Bergbau, durch den alten.
0: Das ist sicherlich für alle ein Vorteil. Und wie kommt es aber dann plötzlich dazu, dass eben dann im Erzgebirge, wie jetzt zuletzt in Annaberg, wo wissentlich eben an der Straße sich dann plötzlich eben was auftut, dass dort was einbricht? Da könnte man ja meinen, man weiß gar nicht alles über die Schächte oder man weiß gar nicht, wo überall Altbergbau oder alte Schächte langlaufen.
1: So ist es. 800 Jahre Bergbau bedeutet auch, es gibt nicht 800 Jahre exakte Dokumentation, die man heute in eine Datenbank füttern kann. Und dann so eine Riesenkarte der Region, wo man genau jedes Loch kennt. Das scheitert schon daran, dass die Eindringtiefe des Wissens in den Bergbau, in die Hohlräume, die aufgefahren wurden, dass die geringer wird, je weiter wir zurückgehen in der Geschichte. Das heißt, je älter ein Bergbau ist, desto weniger wissen wir darüber. Also wenn wir in die Archive gehen, dann haben wir vielleicht noch Informationen aus dem 18. Jahrhundert. Dann wird es schon immer weniger. Aber wir reden hier über das 12., 13., 14., 15. Jahrhundert. Und das waren die Zeiten, als oberflächennaher Bergbau stattgefunden hat. Je älter ein Bergbau ist, desto größer ist die Wahrscheinlichkeit, dass er nur an der, heute würden wir sagen, Oberfläche kratzt. Je jünger er ist, desto mehr waren die Bergleute in der Lage, in die Tiefe zu gehen. Also Beherrschung von Wasser, von Technologie, um nach unten auch tief reinzugehen, Wetter, Technik und so weiter, also die Frischluft unter Tage. All das zusammengenommen, wir wissen es beileibe nicht. Wir haben eine riesen Datenbank, wo alles drin steckt, aber immer wieder gibt es Tagesbrüche, wo wir sagen, kennen wir nicht. Und dann müssen wir auch gucken, was bedeutet ein Loch an der Oberfläche? Das ist immer nur wie reingepiekst, aber was kommt da noch? Wo sind denn andere Gefährdungen? Das ist sozusagen der nächste Punkt, der uns dann immer interessiert.
0: Das heißt, wenn sich sowas auftut, dann wird in die Tiefe und wird dann weiter geforscht und gesucht. Und wie geht es dann dort in so einem Fall weiter?
1: Erster Teil der Frage. Es ist nicht einfach zu verstehen, dass wenn ein Loch auf der Straße einbricht, nicht einfach ein LKW kommt, was reinkippt und sagt, so ist wieder zu, ihr könnt weiterfahren.
0: So stellen sich das sicherlich viele unserer Zuschauer vor.
1: Das Problem, was dabei ist, es gab immer einen Grund dafür, dass dieses Loch entstanden ist. Und Ausgangspunkt ist in der Regel, dass wir wirklich uralten Bergbau oberflächennah haben. 13., 14., 15. Jahrhundert, egal wo man ist. Also wirklich uralt. Der in der Regel nicht bekannt ist. Oder bekannt ist, aber man hat gedacht, okay, der ist noch stabil. Und dann setzen vielleicht beim Regen, steigt in diesem Hohlraum der Wasserstand an. Es beginnt an der Oberfläche so ein bisschen zu bröckeln und so. Es wird dann immer mehr, es fällt nach und so. Und irgendwann reißt ein Trichter auf. Dann ist die erste Aufgabe zu sehen, wie weit ist denn der schon gefasst? Passiert da noch mehr? Und dann muss man reingehen und schauen, wie sieht es denn unten aus? Ist das vielleicht nicht durch Zufall gar nicht die gefährlichste Situation, sondern ist, sagen wir mal jetzt mal angenommen, 30 Meter weiter unterm Kindergarten ist es da nicht viel gefährlicher. Und deswegen ist das Besondere bei dieser Altbergbausanierung, dass man eben nicht nur das Loch zuschüttet, sondern erstens den Prozess des Schadens versteht, was ist da passiert. Meistens ist Wasser, also von unten sozusagen eine Wasserbewegung, das Entscheidende. Und dann schaut, wo setzt sich das fort und welche Gefährdung für die öffentliche Sicherheit und Ordnung ist noch da. Weil am Ende geben wir sehr viel Geld aus für diese Sanierung als Freistaat Sachsen. Und damit muss sichergestellt werden, dass dann an der Stelle und in dem Bereich dieses Bergwerks, dieses alten, auch tatsächlich danach die Gefährdung ausgeschlossen ist. Das ist sozusagen das Entscheidende. Und deswegen dauert es lange. Manchmal sieht man auch nichts, weil die unter Tage arbeiten. Dann sind die aber dabei, unter Tage auch andere Gefährdungen. Also man sieht, wenn man unten reingeht, das ist leer gepumpt, dann sieht man ja, wo es Gebräch ist, wo wieder was passieren kann und so. Das heißt, das alles, diese Erkundung, das spielt alles eine ganz entscheidende Rolle für den, auch für die Zeit der Sanierung, ne, und den Aufwand, den man betreiben muss.
0: Mitunter sieht man ja sowas aber auch in Wäldern. Dass man da die Bergsicherung, mir hat es jetzt letztlich vor geraumer Zeit in der Nähe von Marienberg, dass dann da plötzlich mitten im Wald da die Bergsicherung, ich glaube Schneeberg oder da dort tätig war und dann dort sich mit altem Bergbau beschäftigt hat. Also auch dort kann sowas jederzeit plötzlich immer passieren.
1: Genau, also was, wenn man aufmerksam durchs Erzgebirge fährt, auch hier Freiberg geht schon los, aber wenn man hoch ins Gebirge fährt natürlich auch noch umso mehr, dann sieht man an vielen Stellen diese alten Haldenlandschaften, wo es Schächte gab und so weiter und so fort. Und eben auch häufig Tagesbrüche, wo nur ein Zaun drum ist, vom Oberbergamt, Lebensgefahr nicht betreten. Wir bekommen, das geht im Augenblick ein bisschen zurück, pro Jahr rund 100 Schadensmeldungen. Also in Sachsen ist jeder verpflichtet, wenn er so ein Loch sieht, das Oberbergamt zu informieren sofort. Weil ein kleines Loch kann immer bedeuten, dass eine Stunde später schon 5 Meter Durchmesser da sind. Ja. Und ein Kind oder ein Hund drin verschwindet, im schlimmsten Fall. Und das nennen wir eine Schadensmeldung. Wir bekommen pro Jahr so größenordnungsmäßig 100 Schadensmeldungen aus Sachsen. Und wir müssen dann, wir haben sozusagen eine gesetzliche Zuständigkeit, die fußt auf einer Zuständigkeit nach dem sächsischen Polizeigesetz. Da sind wir nämlich Sonderpolizeibehörde für die Abwehr von Gefahren aus unterirdischen Hohlräumen, Bergbau, Schächten, Halden, alles, was der alte Bergbau mitgebracht hat. Bei Halden können Abrutschungen passieren und Ähnliches. Aber der wesentliche Punkt ist Abwehr von Gefahren für die öffentliche Sicherheit und Ordnung. Wenn in einem Privatwald ein Loch aufreißt und das ist so weit weg, und man sehr offensichtlich, dass eigentlich niemand gefährdet ist, außer ein Pilzsucher, dann reicht es, wenn man das, kann es reichen, dass man es absperrt. Wir hatten aber auch Fälle, dass wir auf einem Feld sehr weit von einem Ort entfernt, in Anführungszeichen ein kleines Loch hatten, mussten dann aber bei der Erkundung feststellen, dass ein paar hundert Meter weiter dieser bis dahin unbekannte Bergbau mit einer Wasserführung, mit Druck, direkt im Anstrom auf einen Kindergarten, ein Wohngebiet stand. Dann fängt man also an, ein paar hundert Meter weiter zu regulieren und muss sozusagen auch auf dem Feld sozusagen den gesamten Bereich sichern, weil die eigentliche Gefährdung für die Öffentlichkeit und auch für den Verkehr und die Menschen, die ist gar nicht ersichtlich, sondern weil das Bergwerk ein komplexes, im Raum unter Tage existierendes Gebäude ist, in Anführungszeichen, muss man das alles gemeinsam bewerten. Unsere Aufgabe ist es, Gefahren abzuwehren. Das ist sozusagen das, wo wir dann auch Straßen sperren müssen, zum Beispiel, damit keiner reinfährt, mal ganz platt gesagt. Und das ist verständlich, ärgerlich für diejenigen, die dort wohnen und fahren, aber die Alternative für uns gibt es nicht. Wir müssen dort, wir haben einfach die Zuständigkeit, dort dafür zu sorgen, dass das Leben in den Städten und da, wo es gefährdet ist, durch den alten Bergbau auch tatsächlich wieder sicher möglich wird. Das ist sozusagen unsere Hauptverantwortung in dem Bereich.
0: Kann man da beziffern, wie viel Geld da der Freistaat im Jahr so ungefähr ausgibt für die Sicherung?
1: Ja, das kann man ziemlich genau, weil wir natürlich nach dem Haushaltsgesetz verpflichtet sind. Es werden Gelder eingestellt. Die versuchen wir auch so auszubalancieren, dass wir damit längst kommen. Also wir bekommen über das Parlament ja sozusagen Gelder auf genau diese Aufgabe zugewiesen. Und die sind immer so ein bisschen daran ausgerichtet, was als Erfahrungswerte aus den letzten Jahrzehnten sozusagen wahrscheinlich erforderlich ist. Und da haben wir, wenn ich das richtig weiß, in den letzten Jahren so zwischen 16 und 17 Millionen Euro pro Jahr nur für diese konkrete Gefahrenabwehr verausgabt. Also da geht es wirklich darum, ich habe gesagt, 100 Schadensmeldungen. Wir haben so im Bereich 35, 40 mal 45 Baustellen laufen, kontinuierlich sozusagen übers Jahr. Und nur dafür sind diese pro Jahr 16, 17 Millionen Euro, die wir da verausgaben. Das wird genau überprüft auch ständig. Also da haben wir einen hohen Rechtfertigungsdruck und auch sehr viele Prüfzyklen, die genau überwachen, dass wir da nicht Geld für irgendwas anderes ausgeben.
0: Wir nehmen dieses Gespräch im Sommer auf, in der schönsten Urlaubszeit, wo viele verreisen, weit weg, aber auch viele hier in unserer Region bleiben. Und wenn wir den Freistaat ein bisschen außerhalb des Erzgebirges betrachten, findet aber Bergbau ja auch immer noch statt oder hat stattgefunden, wenn ich an die Gegend rund um Leipzig denke oder Lausitz, was jetzt ein schönes Urlaubsgebiet ist, das Lausitzer Seenland. Welche Verantwortung trägt da das Oberbergamt?
1: Da verlassen wir diesen Altbergbau und gehen in unsere Hauptzuständigkeit, das ist dieses Bundesberggesetz und den Vollzug des Wirtschaftsrechts, Bundesberggesetz für die Rohstoffgewinnung. Da unterscheiden wir zwei wesentliche Branchen. Die richten sich danach, was für Rohstoffe abgebaut werden. Das eine ist bei uns der Bereich Braunkohle. Wir haben ja in Sachsen zwei Reviere, einmal in der Lausitz oben an der Brandenburger Grenze und dann an der sachsen-anhaltinischen Grenze, im mitteldeutschen Revier bei Leipzig. Und wir haben rund 350 Betriebe im Stein- und Erdenbergbau. Stein- und Erdenbergbau ist auf der einen Seite die Massenrohstoffe für den gesamten Infrastrukturbau, vom Hausbau bis zum Straßenbau, also Kies, Sand, gebrochene Steine für alles Mögliche und dann aber auch den ganzen Bereich Lehm, Ton, Carbonate und wir sind ein relativ reich gesegnetes Land mit Kaolin. Das ist der weiße Ton, jeder kennt den. Meißen hat deswegen damals mit Porzellan angefangen, weil genau da läuft dieses Kaolinband durch, dieser schöne weiße Ton, mit dem man sehr edles Porzellan herstellen kann. Also insgesamt ungefähr 400 Bergbaubetriebe, ahnt immer gar keiner. Das sind aber auch manchmal nur relativ kleine, aber auch zum Teil sehr große, zum Teil auch untertägige Betriebe, die eben Stein- und Erdenrohstoffe abbauen. Sehr unterschiedlich. Und dann haben wir aktuell noch drei produzierende Tagebaue in der Braunkohle. Da sind wir als Behörde zuständig für die gesetzeskonforme Umsetzung, so redet man in der Verwaltung, die gesetzeskonforme Umsetzung des Kohleausstiegs. Wir haben vom Bund ein Gesetz, das uns vorgibt, bis wann die Braunkohle beendet wird. Und in ganz Deutschland laufen die letzten, nach Planung aktuell im Gesetz, die letzten Braunkohle-Tagebaue bis 2038 bei uns hier in Sachsen in der Lausitz. Und da müssen wir jetzt so die ganzen Regelungen treffen, zusammen mit den Unternehmern, wie umweltfreundlich, gesetzeskonform und sicher auch für den Freistaat Sachsen, dieser Ausstieg erfolgreich umgesetzt werden kann. Viel Arbeit klingt ein bisschen banal, weil es ja nur ein, zwei Betriebe sind, aber es sind riesengroße Tagebaue, die man nicht einfach so sagt, wir machen sie Schluss, sondern danach entwickeln sich ja diese ganzen Braunkohlefolgelandschaften mit Seen und so. All das wird jetzt umgestellt und auf diese Planung für den Ausstieg umgestellt. Und das ist schon eine sehr herausfordernde Arbeit.
0: Und dann passiert es plötzlich in so einer Region, dass ein See plötzlich gesperrt ist, weil da irgendwie der Unterboden sich selbstständig macht oder dann wegbricht. Ja. Auch sowas passiert.
1: Ja, Lausitzer Sand, das ist was Spezielles. Jeder, der morgens einen Joghurt aufmacht, Deckel abzieht, sieht, oh, der ist ja noch fest, wie soll ich den essen? Macht ihn wieder zu, schütteln, ein bisschen ist er flüssig. So ähnlich ist der Sand in der Lausitz, der da gekippt wurde. Beim Braunkohlebergbau ist ja so, vorne nimmt man weg und dann kippt man hinten das gleich auf die Halde. Das wird nur so abgeschüttet. Und dann ist das ein Sand, der, wir nennen das, fließfähig ist. Also wenn er steht übereinander, ist er scheinbar fest. Aber wenn man so macht oder mit dem Traktor rüberfährt oder mit dem Quad oder was weiß ich und da ist ein bisschen Wasser drin, kann das sein, dass er ganz plötzlich wie flüssig ist und wegfließt. Das ist lebensgefährlich. Und die Erkenntnis und wie schwerwiegend das ist, haben wir gelernt erst vor ungefähr 20 Jahren durch diese schwerwiegenden Fließereignisse, die damals stattgefunden haben. Da hatte man das in der Ernsthaftigkeit der Situation noch gar nicht so richtig erfasst. Und dadurch haben wir jetzt weite Teile tatsächlich aktuell gesperrt und versuchen langfristig zusammen mit der LMBV, das ist ja der Bundesunternehmer, der diesen alten Braunkohlebergbau aus DDR-Zeiten saniert, versuchen wir langfristig da Lösungen zu finden, um das zu sanieren und dann auch für eine Nachnutzung wieder freizugeben. Ein Beispiel ist der Knappensee, den wir mit sehr hohem Aufwand wieder versuchen so herzustellen.
0: Ich habe als Kind Urlaub gemacht und bis heute noch schöne Erinnerungen dran.
1: Soll wieder so sein.
0: Und war vor ein paar Jahren bitter enttäuscht, dass man dort, man fährt ran und hat aber nur Bauzäune rundherum.
1: Das ist so, ja. Und das haben wir, also es war wirklich ein See, wo man dankbar sein muss, dass der in dieser Nutzung als Urlaubsort nicht vorzeitig schon zu einer Katastrophe geführt hat. Der war so instabil und wir haben da als Freistaat wirklich sehr viel Geld verausgabt, um sozusagen rundherum die ganzen Böschungen so wieder zu sichern, dass diese Nutzung, auch diese Urlaubsnutzung, künftig wieder möglich ist. Das dauert noch ein bisschen, aber seit ich hier arbeite, also 2012, ist das eines der Großprojekte, wo wir wirklich mit Vollgas dran arbeiten, versuchen, das wiederherzustellen. Da wären wir schon fertig, aber bei den Arbeiten gab es ein ganz schwerwiegendes Ereignis, wo große Bereiche der Böschung während der Arbeiten abgerutscht sind. Was uns daran bestätigt hat, wie grundgefährlich die Situation war. Und darauf mussten wir jetzt die ganzen Sanierungsarbeiten wieder anpassen. Aber da sind wir auf einem guten Weg und wir hinterlassen das dann wieder als einen sicheren Urlaubsort für Sie.
0: Dann hoffen wir, dass das wirklich in den nächsten Jahren wieder eine schöne Urlaubsregion wird und ich dann vielleicht dort auch mal wieder Urlaub verbringen kann.
1: Hoffe ich auch.
0: In diesem Sinn, Herr Kramer, vielen, vielen Dank, dass wir heute bei Ihnen hier zu Gast sein durften und ein bisschen mehr über das Amt und über seine Aufgaben erfahren konnten, was sicherlich auch für unsere Zuschauer ganz interessant ist. Herzlichen Dank.
1: Ich habe zu danken.

Hallo und herzlich willkommen zu Sachsen aktuell am 3. August. Das sind unsere Themen heute. Einsparungen sorgen dafür, dass Therapieplätze und Weiterbildungen unter Druck stehen. Außerdem: Elbe-Schwimmen lockt Badelustige und Kostümfans ans Wasser und Dresden erneut im Kaiserfieber.

0: Fast 4 Jahre wurde bereits an der Autobahnbrücke über die Mulde bei Grimma gebaut. Ab sofort soll der erste Verkehr über den Neubau führen. Die Bauarbeiten sind damit allerdings noch lange nicht abgeschlossen. Was für die kommenden Jahre geplant ist, haben wir den Projektleiter für Sie gefragt.
1: Die A14-Brücke über die Mulde bei Grimma. Seit Oktober 2022 laufen die Arbeiten am Ersatzneubau. Ab Montag, den 3. August, soll der erste Verkehr über die neue Fahrbahn rollen. Im August soll auch die Fahrbahn in Richtung Magdeburg auf das neue Bauwerk umgeleitet werden. Dafür ist eine Überfahrung des Mittelstreifens notwendig. Auch die Schutzplanken müssen dafür angepasst werden.
2: Das erfolgt dann im August und in der letzten Augustwoche soll dann auch die Richtung Leipzig-Magdeburg auf die neue Brücke geführt werden, sodass dann ab 1. September die Bestandsbrücke frei von Verkehr ist. Das ist dann auch der Zeitpunkt, wo wir dann mit dem Abbruch der Brücke beginnen. Er wird abschnittsweise abgebrochen und Höhepunkt wird dann im November der Sprengerbruch sein. Aber insgesamt soll in diesem Jahr die Bestandsbrücke weg sein, dass wir dann ab 27 mit dem Neubau der zweiten Brücke beginnen können.
1: Für den Abbau sind bereits Hilfsfundamente angelegt, die eine temporäre Abbaukonstruktion tragen sollen. Mit ihrer Hilfe soll das Mittelstück über der Mulde abgetragen werden. Durch die Sprengung der Pfeiler soll der Abbau der Restbrücke beschleunigt werden, damit möglichst zügig das Brückenlager an der Westseite konstruiert werden kann. Die derzeitigen Brückenpfeiler werden komplett verschwinden. Erste Vorbereitungen für die Fundamente der neuen Pfeiler sind bereits getroffen. Wenn sie stehen, soll der Brückenneubau seitlich verschoben werden und seine Endlage dort finden, wo die alte Brücke sich jetzt befindet. All das ohne eine langfristige Unterbrechung des laufenden Autobahnverkehrs.

0: Monatelang auf einen Therapieplatz warten. Für viele Menschen ist das schon heute Realität. Jetzt wächst die Sorge, dass Hilfe künftig noch knapper werden könnte. Die Bundesregierung will Milliarden einsparen, unter anderem in der ambulanten Psychotherapie. Betroffen sind dabei nicht nur Patientinnen und Patienten, auch angehende Psychotherapeutinnen und Therapeuten bangen um ihre Zukunft.
1: Ich habe jetzt die Befürchtung, dass diese Wartezeiten eben noch länger werden und Therapie eben immer mehr ein Luxusgut wird.
2: Bedeutet natürlich viel Not, viel Leid für die betroffenen Menschen.
3: Düstere Prognosen für Menschen mit psychischen Erkrankungen und auch für diejenigen, die ihnen künftig helfen wollen. Die Bundesregierung will mit dem GKV-Beitragssatzstabilisierungsgesetz Milliarden einsparen und setzt damit auch die ambulante Psychotherapie unter Druck. Wer einen Therapieplatz sucht, wartet oft Monate, manchmal sogar Jahre. Experten schlagen schon jetzt Alarm, denn die Sparmaßnahmen könnten nicht nur die ohnehin angespannte ambulante Versorgung weiter verschärfen, sondern auch den psychotherapeutischen Nachwuchs ausbremsen. Dr. Katrin Rathgeber vom Zentrum für Psychotherapie in Chemnitz sieht bereits heute eine große Lücke zwischen dem Bedarf an Therapie und den verfügbaren Kapazitäten. Mit Blick auf die Einsparungen warnt sie vor noch weniger Therapieangeboten und langfristig vor einem Mangel an Psychotherapeutinnen und Psychotherapeuten.
2: Weil, wenn Weiterbildungsstätten zögerlich sind im Angebot an Weiterbildungsstellen, werden wir auf Dauer, das ist sicher nicht morgen spürbar, aber das ist übermorgen spürbar, werden wir auf Dauer weniger ausgebildete fachpsychotherapeutische Kollegen haben, die dann überhaupt in der Versorgung tätig sein können.
3: Die Nachfrage nach psychotherapeutischer Hilfe steigt. Doch ausgerechnet hier soll künftig gespart werden. Besonders groß ist die Unsicherheit bei denen, die heute für den Beruf lernen. Denn wer Psychotherapeutin oder Psychotherapeut werden möchte, hat nach Bachelor, Master und Approbation noch einen langen Weg vor sich. Es folgt eine 5-jährige Weiterbildung. Genau diese sehen Studentinnen und Studenten durch die geplanten Einsparungen in Gefahr. Wie genau schauen die Studierenden also konkret auf den Beschluss?
4: Wir sehen ja auch jetzt, dass halt die ganzen Wartelisten eigentlich schon super lang sind und Patienten sehr, sehr lange überhaupt auf einen ambulanten Therapieplatz warten. Und mit diesen ganzen Beschlüssen wird es halt leider auch nicht besser.
5: Es ist natürlich auch ungerecht für uns Studierenden. Uns werden immer mehr Probleme und Hindernisse eben im Weg unserer beruflichen Weiterbildung gelegt.
6: Und das trifft ja in erster Linie die gesetzlich krankenversicherten PatientInnen.
1: Man hat ja diesen Masterstudiengang angefangen mit dem Hintergrund, dass es eigentlich diese prekären Bedingungen verbessern sollte.
6: Deswegen, glaube ich, kann man das aus unserer Perspektive auch nur kritisch sehen.
3: Dass die Sorgen der Studierenden nicht unbegründet sind, zeigt sich bereits in Chemnitz. Denn hier können nun weniger Weiterbildungsstellen angeboten werden als ursprünglich angedacht. Die Planungen für 2027 liegen sogar vorerst auf Eis. Dr. Katrin Rathgeber befürchtet spürbare Folgen für gesetzlich krankenversicherte Patientinnen und Patienten. Gleichzeitig blicken viele angehende Psychotherapeutinnen und Psychotherapeuten mit Sorge auf ihre berufliche Zukunft und auch auf die der Betroffenen.
4: Meine größte Sorge ist, dass ich vielleicht nach dem Studium mit meiner Approbation fertig bin und eigentlich den Beruf ausüben könnte, aber halt eben keinen Weiterbildungsplatz finde.
5: Auf gesellschaftlicher Ebene so ein bisschen, dass die ambulante Psychotherapie langsam ausstirbt und dass wir zu so einem Verständnis von psychischen Störungen zurückkehren, wo gesagt wird, dass die eigentlich gar nicht so schlimm sind, nicht so wichtig sind.
1: Und ich habe jetzt die Befürchtung, dass diese Wartezeiten eben noch länger werden und Therapie eben immer mehr ein Luxusgut wird.
6: Dass einfach der Weg so zum Psychotherapeuten einfach noch länger wird und dass es noch mehr Hindernisse und Schwierigkeiten und Unsicherheiten gibt.
3: Sparen ausgerechnet dort, wo Hilfe am dringendsten gebraucht wird, für Dr. Katrin Rathgeber ein falsches Signal. Denn psychische Erkrankungen sind weit verbreitet und oftmals schwerwiegend. Eine psychotherapeutische Behandlung kann Dr. Katrin Rathgeber zufolge nicht nur Leid verhindern, sondern auch Menschen schneller zurück in den Alltag bringen.
2: Wenn man an Psychotherapie spart, wird das nicht nur im Leid der Menschen eine Rolle spielen, sondern und der Familien oder betroffenen Angehörigen, sondern es wird auch in den gesellschaftlichen Ausgaben sichtbar werden, weil durch Chronifizierung von Erkrankungen, durch weitere Verschlimmerung der Erkrankungen

0: die Teilhabe an der Gesellschaft reduziert sein wird.
1: Jahrelanges Studium, hoher Leistungsdruck und trotzdem eine ungewisse Zukunft. Was macht dieser Beschluss mit den Menschen, die später selbst einmal psychotherapeutische Hilfe leisten wollen? Und beeinflusst die Unsicherheit ihre Motivation im Studium und ihren Berufswunsch?
2: Also ich würde sagen, direkt auf die Motivation, diesen Job auszuführen, nicht. Also mein Wunsch ist es immer noch, Psychotherapeutin zu werden.
3: Und dann im Endeffekt kann es eben passieren, dass man da keinen Weiterbildungsplatz bekommt und eben kein Therapeut werden kann.
4: Da merke ich schon, dass ich jetzt immer wieder an den Punkt komme, wo ich mir denke, wozu tue ich mir das eigentlich alles an? Diesen ganzen Weg mit der Weiterbildung, mit dem Studium, dafür, dass man dann das Gefühl bekommt, in der Praxis eigentlich gar nicht wirklich wertgeschätzt zu werden.
5: Früher hatte man halt immer so ein Ziel. Und ich habe das Gefühl, dass dieses Ziel, Psychotherapeut zu werden, dann eben auch diese Weiterbildung zu machen, in irgendwie immer weitere Ferne rückt. Und das ist sehr, sehr schade.
1: Wie sich die Sparpläne ab nächstem Jahr tatsächlich auf die psychotherapeutische Versorgung auswirken werden, bleibt abzuwarten. Klar ist jedoch schon jetzt, die Unsicherheit und Auswirkungen sind groß. Nicht nur für die Patientinnen und Patienten, sondern auch für die Psychotherapeutinnen und Therapeuten von morgen.
6: Und bei uns könnte es jetzt etwas cringe werden. Ragebait, Crashout oder Schere. Die Kandidaten für das Jugendwort 2026 klingen für manche vertraut, für andere wie eine Fremdsprache. Doch wer versteht die Begriffe wirklich und sagt die Jugend überhaupt, was auf der Liste steht? Wir haben in Leipzig den Sprachtest gemacht.
7: Ragebait, weiß nicht. Keine Ahnung.
8: 10 Begriffe, 3 Menschen, eine Frage. Ist das noch Alltagssprache oder längst ein Internetcode?
9: Ragebait. Also wenn man sozusagen irgendwie aktiv probiert, jemanden auf die Palme zu bringen, in den Aussagen, die man trifft, und man weiß genau, das trifft die Person und die wird darauf anspringen.
10: Also ich habe 4 Kinder und kenne das Wort immer dann, wenn man sich darüber aufregt, dass beispielsweise Lehrer die Schüler zur Weißglut bringen, ja, dann spricht man von Ragebait.
8: Ragebait bedeutet so viel wie Wutköder. Inhalte provozieren absichtlich, weil Empörung Reichweite bringt.
7: Crashout. Unfallfrei. Gute Käse. Die Sache stinkt.
8: Knapp daneben. Crashout heißt, die Fassung zu verlieren. Und gute Käse ist kein Problem, sondern ein Lob. Also richtig gut.
10: Digger, ne? Ein Klassiker. Ja? Ich rechne ja schon seit Jahren, fast seit Jahrzehnten damit, dass Digger es endlich mal schafft zum Jugendwort. Inzwischen ist es ja gar kein Jugendwort mehr, sondern eigentlich eher ein Wort für meine Generation.
7: Digger ist bestimmt eine Abkürzung.
8: Digger meint so viel wie Freund, Kumpel oder ist einfach ein Ausruf. Außerdem ist das Wort ein richtiger Dauerbrenner. Denn seit 2022 steht das Wort jedes Jahr in den Top 10.
10: Macker, ehrlich gesagt ist das ein Wort, was ich noch aus meiner Jugend kenne. Ja? Ich bin 56 Jahre alt und damals fiel das Wort Macker auch schon von Zeit zu Zeit. Damals vielleicht noch so ein bisschen den Kontext, dass jemand Frauen aufreißt. Also auch die Goldkettchen bänken mit 50er, die wurden damals gern als Macker bezeichnet. Heute vielleicht so gleichbedeutend mit Typ oder so.
8: Nicht jedes Jugendwort ist also jung. Macker meint heute meist einen Freund, Kumpel oder Typ. Oft ironisch. Alte Wörter bekommen also neue Kontexte.
9: Peak, also Spitze, also das Peak, das ist so das Coolste, was es gibt, das Beste. Ja. Du bist gut genug. Tatsächlich habe ich das gestern auch irgendwo gelesen, aber damit kann ich nicht so viel anfangen.
8: Selbst mit 22 kennt man nicht jedes Jugendwort. Die Wahl ist deshalb kein Sprachtest für eine ganze Generation. Sie ist vor allem ein Online-Stimmungsbild.
7: 67.
10: 67. Ich mach mal nur so. Ich glaube, das geht auf einen Meme oder so zurück oder auf einen TikTok-Trend. Ich habe Basketballspiele gesehen und da sind die Leute ausgerastet, wenn auch nur die Zahlen 67 in irgendeiner Weise eine Rolle spielten.
9: 67, also wenn man sich nicht sicher ist oder unentschieden ist.
8: 67, gesprochen 67, hat bewusst keine feste Bedeutung. Der Insider lebt davon, dass nicht alle ihn verstehen.
9: Schere. Ich glaube, Schere sagt man, wenn es der eigene Fehler war. So, ups, Schere, das ist mein, habe ich falsch gemacht.
7: Ist kurz und bündig und habe ich diese Vorstellung, was es wirklich bedeutet, das weiß ich nicht.
8: Schere heißt mein Fehler. Der Begriff kommt aus der Gaming-Szene und ist bereits zum 3. Mal in Folge nominiert. Jugendsprache ist also weder Fremdsprache noch ein einheitlicher Code. Sie verändert sich, mischt Sprachen und lässt Generationen rätseln. Welcher Begriff gewinnt, entscheidet sich im Oktober. Welcher wirklich bleibt, entscheidet der Alltag.
6: Wir machen jetzt eine kurze Pause und sind gleich mit spannenden Themen aus dem Freistaat für Sie zurück. Unter anderem geht es dann bei uns um das 29. Elbe-Schwimmen. Hier hat unsere Kollegin Valerie Hering den Selbsttest gewagt. Bleiben Sie also dran.

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3: Herzlich willkommen zurück zu Sachsen aktuell am 3. August. Schön, dass Sie dran geblieben sind. Zum 29. Mal fand am Sonntag das Dresdner Elbe-Schwimmen statt. Badelustige warfen sich am Blauen Wunder in die Wellen und schwammen die Elbe entlang bis zum Fährgarten Johannstadt. Neben Bratwurst und Getränken gab es auch wieder zahlreiche Kostüme zu sehen. Eines davon kam auch von uns, denn wen hätten wir zu so einem Event lieber schicken können als unsere Kollegin Valerie Hering. Sie ist selbst im Fischkostüm in die Elbe gestiegen.
4: Zum traditionellen Elbe-Schwimmen haben sich auch in diesem Jahr wieder hunderte Menschen am Elbufer am Blauen Wunder zusammengefunden. Mein Name ist Valerie Hering und ich mache meinem Namen heute alle Ehre und selber mit.
5: Bevor es für mich aber in die Elbe ging, stand am Ufer erstmal die gemeinsame Erwärmung an. Gegen 10 Uhr startete ich dann zusammen mit mehr als 2300 Teilnehmerinnen und Teilnehmern am Blauen Wunder ins Wasser. Von dort führte die rund 3,5 Kilometer lange Strecke mit der Strömung bis zum Fährgarten Johannstadt. Und die Bedingungen konnten sich sehen lassen. Schon zum Start lagen die Lufttemperaturen bei gut 20 Grad. Die Elbe brachte es sogar auf angenehme 23 Grad. Auch der niedrige Wasserstand war kein Hindernis. An den tieferen Stellen war das Wasser noch ungefähr 2 Meter tief. Da das Elbe-Schwimmen kein Wettkampf ist, konnte jeder sein eigenes Tempo finden. Ob schwimmend oder treibend, Hauptsache, alle hatten Spaß und kamen sicher ins Ziel.
4: Ich bin wieder gestrandet. Das Wasser war überraschend angenehm, aber auch teilweise

0: überraschend flach. Ich konnte zwischendurch laufen, aber die meiste Zeit bin ich natürlich geschwommen mit dem Strom und allen anderen. Die Stimmung war super und jetzt habe ich mir meine Bratwurst verdient.
1: Im Ziel gab es dann die verdiente Belohnung. Fährgartenwirt Jens Bauermeister hatte für alle eine Bratwurst, ein Freibier oder eine Limo und sogar eine Dusche parat. Wer danach noch nicht nach Hause wollte, konnte den sonnigen Tag direkt am Elbefest ausklingen lassen. Mit Live-Musik, Künstlern, Kindershows, Schminken und Bastelangeboten für die ganze Familie. Damit ging das 29. Dresdner Elbeschwimmen nicht nur erfolgreich zu Ende. Mit genau 2.368 Teilnehmerinnen und Teilnehmern stellte die Veranstaltung auch einen neuen Rekord auf.
2: Und thematisch bleiben wir an der Elbe. Glitzer, gute Laune und jede Menge Roland-Kaiser-Hits. Am Wochenende verwandelte sich das Dresdner Elbufer wieder in eine große Schlagerbühne. Schon vor dem Konzert war die Vorfreude bei den Fans kaum zu übersehen.
3: Einmal im Jahr sind wir hier und wir haben Spaß.
4: Ich glaub, es geht schon wieder los.
5: Warum hast du nicht Nein gesagt?
6: Es lag allein an dir.
3: Ich lieb ihn halt, ne? Ist ein Berliner. Ich bin auch ein Berliner.
7: Zum mittlerweile 22. Mal bringt die Kaisermania das Dresdner Elbufer zum Beben. An 4 ausverkauften Abenden feiert Roland Kaiser in diesem Jahr mit fast 50.000 Konzertbesuchern. Und schon vor dem Auftakt war die Stimmung bei den Fans entsprechend kaiserlich.
8: Wo kommt ihr her?
9: Aus Dresden.
8: Aus Dresden.
9: Und
8: also
9: ihr?
8: Die Hälfte.
10: Ich komme aus der Nähe von Senftenberg.
11: Aus Kloppenburg?
12: Kloppenburg.
13: Wir kommen aus Aschersleben.
14: Aus Tröbitz.
15: Ich komme aus Lomnitz.
16: Aus Aschersleben.
17: Aus Düsseldorf.
18: Sind Sie extra dafür hierher gekommen für die Kaisermania?
19: Ja, wir sind extra dafür hergekommen. Wir hatten dieses Jahr leider kein Glück, dass wir haben keine Karten mehr kriegen können und haben gedacht, letztes Jahr hat uns auf der Wiese so gut gefallen und dann genießen wir das Konzert von hier aus.
16: Hier sind Leute aus Uelzen, Hannover, Lehrte, Peine,
20: Salzwede
16: und Aschersleben.
18: Und seid ihr öfter hier? Ist das euer erstes Kaisermania-Konzert?
19: Nein, jedes Jahr. Seit bestimmt
20: Tradition
19: 4 Jahren
20: vielleicht?
3: Zum 4. Mal.
16: In der Runde ist es das 2. Mal und ich bin mit meiner Familie das 6. Mal.
18: 2005 das erste Mal und seitdem immer?
20: Seitdem immer, jedes Jahr.
11: Ab und zu mal zwei oder drei.
20: Der Corona muss man
11: aussetzen. Ja, zwei oder dreimal ausgesetzt, aber ansonsten eigentlich immer.
18: Und was verbindet ihr mit der Kaisermania, mit Roland Kaiser? Gibt es da irgendwas Bestimmtes oder einfach diese Freundschaft, dieses Gemeinsamsein?
19: Das Zusammensein, gemeinsam mit unseren älteren Kollegen auch. Ich komme, wie gesagt, noch ein paar.
18: Perfekt.
10: Ich würde auf jeden Fall sagen, 7 Liter Wein.
21: Das ist ein sehr sympathischer Mann. Immer gut gekleidet, sehr sympathische Stimme und die Lieder finden wir gut.
13: Ja, das ist so ein richtiges Familiending. Also,
19: es ist mittlerweile auch wie Ankommen. Also
13: ja.
19: Wir treffen uns hier, wir trinken schöne Getränke und wir sind in dem Kreis, wo wir uns am wohlsten fühlen.
22: Alles. Die Musik finden wir super. Da kann man zu tanzen. Alle, die hier sind, sind immer gut gelaunt. Einfach toll.
23: Ja, die Atmosphäre hier auf der Wiese oder auch im Konzert, es ist einfach toll und alle machen mit.
22: Ja. Er macht ja nicht viel Show drumherum, so wie Helene Fischer, hängt sich von einer Decke runter im Stadion oder so, das macht er nicht. Er steht da einfach nur, zeigt Präsenz, singt seine Lieder und einfach super.
24: Sein Charme,
25: die Stimmung,
24: die Lieder,
25: ja,
26: das Ambiente in Dresden natürlich.
18: Genau. Apropos Lieder, was ist Ihr Lieblingslied? Können Sie mal anstimmen, Ihre Lieblingszeile so zu dritt?
26: 5. Element, oder? Oder was
27: extreme.
26: Wollen wir sehen?
27: Nee. Oder
26: was wollen wir
27: sehen? Hast du nicht Nein gesagt? Es lag doch nur an dir.
18: An dir!
26: Das darf doch wohl nicht wahr sein.
27: Warum hast du nicht Nein gesagt?
6: Es lag allein an dir.
27: Mit einem Hauch von fast nichts an.
6: Wer wollte ich dich von dir?
2: Zum Abschluss unserer Sendung wird es noch einmal sportlich. Regen, harte Zweikämpfe und ein Spiel, das bis zum Schluss Spannung versprach. Die Dresden Monarchs trafen am Wochenende auf die Düsseldorf Panthers. Wie sich die Dresdner vor heimischem Publikum geschlagen haben, erfahren Sie jetzt.
7: Erster Drive, erster tiefer Pass, erster Touchdown. Rocky Lombardi findet Tigo Moss und der ist nicht mehr aufzuhalten. 7-0 für die Monarchs, besser kann ein Heimspiel kaum starten. Beim Summer Party Game Day spielte das Wetter zwar nicht mit, die Fans auf den Rängen dafür umso mehr. Und auch sportlich legten die als Favoriten gestarteten Dresdner zunächst nach. Lombardi lief selbst

0: zweiten Touchdown. Zwischenstand damit 14:0. Doch Düsseldorf ließ sich nicht abschütteln. Die Panthers kamen zurück, die Monarchs fanden keine Antwort und somit stand es schnell 14:14. Ein Field Goal brachte den Monarchs zumindest eine knappe 17:14 Führung zur Halbzeit. Nach der Pause kippte das Spiel kurzzeitig. Lombardi warf eine Interception, Düsseldorf nutzte die Chance und ging mit 20:17 erstmals in Führung. Die Monarchs blieben allerdings ruhig. Wieder war es die Verbindung Lombardi auf Moss, die für den nächsten Touchdown sorgte. Dresden drehte die Partie erneut und führte mit 24:20. Im Schlussviertel übernahmen dann vor allem die Defense und die Special Teams. Zwei weitere Field Goals sorgten für etwas Luft für die Monarchs. Dazwischen sicherten die Dresdner einen Düsseldorfer Fumble und nahmen die Gäste damit die nächste Chance auf ein Comeback. Am Ende steht ein 30:20 Heimsieg.
1: Coach Seaman,
2: es war nicht die Sommerparty, die sich die Monarchs vorgestellt haben. Nicht nur wegen des Wetters, Düsseldorf hat es euch echt schwer gemacht.
3: Ich habe es gerade ihren Coaches gesagt. Sie sind das Team, das sich am meisten gesteigert hat im Vergleich zur ersten Saisonhälfte. Mit ihrem neuen Quarterback schaffen sie es, den Ball zu ihren großen physischen Passempfängern zu werfen. Wir müssen den Football besser beschützen und vor allem auch besser tackeln. Aber es war trotzdem ein intensives Spiel von uns und ich bin stolz auf das Team.
2: Nächste Woche ist das Auswärtsspiel gegen die Berlin Rebels. Was erwartet ihr euch von dem Spiel?
3: Ich glaube, es wird dem Spiel hier sehr ähnlich. Auch sie haben sich verbessert und sind sehr physisch. In Berlin sind die Spiele immer schwierig und es wird eine weitere Challenge für uns.
0: Die Monarchs bleiben damit weiter ungeschlagen und sichern sich vorzeitig ihren Platz in den Playoffs.

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meine guten, meine Vogtländer und Vogtländerinnen, ich spieß euer Landrätin und neuerdings ja auch Mundartkönigin. Und da hat man mir hier das Domizil zugewiesen. Ist das nicht herrlich? Es ist ja auf jeden Fall wengstandesgemäß. Ich schaue ja halt noch Großes vor. Gleich kommen ja die vogtländischen Hoheiten, denn wir wollen ja auf dem Altmarkt das vogtländische Wort des Jahres küren. Moment mal, ich höre Stimmen.

0: schwer, Olber, was ist denn hier los? Schluss!
1: Streitet ihr euch etwa um das vogtländische Wort des Jahres?
2: Ja.
1: Also bitte, jetzt wollen wir noch mal ganz von vorne anfangen. Jetzt sagt doch bitte mal nacheinander euer Wort.
3: Mein vogtländisches Lieblingswort ist biedeln, was so viel heißt wie verpetzen und anschwärzen.
4: Das schönste vogtländische Wort ist natürlich Kriegenifte. Mein Lieblingsessen grüne Klöße.
5: Und mein persönliches vogtländisches Lieblingswort sind natürlich die Bobbuschen, die Hausschuhe, dass es immer schön warm an den Füßen bleibt.
6: Mein absolutes Lieblingswort aus dem Vogtland ist natürlich die Furzkapsel. Das bedeutet nichts anderes als das Bett.
7: Das Beste kommt bekanntlicherweise zum Schluss. Deswegen ist das schönste vogtländische Wort Sprengstütz. Das bedeutet Gießkanne.
1: Und das Lieblingswort von der Landrätin ist Orischeln. Und es heißt so viel, wenn wir im Winter erfrorene Hände und Fies haben und kommen in die warme Stube und dann dauen die wieder auf. Und dieses Kribbeln, das ist Orischeln. Und jetzt, meine Guten, jetzt haben wir wieder Frieden. Alle haben ihr Wort. Und jetzt müssen wir aber mal schnell zusehen, dass wir mal auf den Altmarkt kommen. Denn wir müssen da jetzt das verkünden, das vogtländische Wort des Jahres. Attacke! Okay.

0: liebes Volk, jetzt ist der Augenblick gekommen. Und es ist...
1: Kriegenifte!
0: Kriegenifte!
2: Also die Maxi hat gewonnen, Mensch.
0: Kriegenifte! Ab heute werden auch noch Kriegenifte gegessen. Ich freue mich wie Sau. Juhu!

0: Radfahren ist in den letzten Jahren ein beliebter Freizeitsport geworden. Und ein gut ausgebautes Radwegenetz ist natürlich notwendig, um diesen Ansprüchen zu genügen und unsere touristischen Erlebnisse zu steigern.
1: Ja, wir sind in Nordsachsen, in Oschatz,

0: Ortsteil Merkwitz. Wir bauen hier einen Radweg, einen multifunktionalen Radweg aus, schaffen die Ortsverbindung zwischen Oschatz und Großbühler.
1: Es geht darum, die umliegenden Orte anzubinden, die Region attraktiv zu machen für Radverkehr. Und wir haben auch als Stadt ein Radverkehrskonzept. Und hier können wir so die Verbindung schaffen zwischen Radverkehrskonzept und Tourismus. Und das ist sehr schön, dass das uns gelungen ist. Ja.
0: Wir schaffen ja hier den Spagat, das auch als Wirtschaftsweg mit zu nutzen, um die anliegenden Bewirtschaftungen der Landwirtschaftsflächen zu realisieren. Weil wir nicht nur den Tourismus, auch den Alltagsradverkehr damit berücksichtigen. Es ist so, dass wir im ländlichen Raum auf das Rad stärker angewiesen sind. Wir haben keine Straßenbahn, wo wir einsteigen können oder der Busverkehr in der Taktung ganz anders ist. Und deswegen ist das auch ein Thema, dem wir uns stellen und wo wir stolz sind, dass wir diese Maßnahme in der Art auch umsetzen konnten.

Mein Name ist Christine, ich bin Diplom-Designerin und DJ und ich bin Geschäftsstellenleitung vom Chemnitzer Künstlerbund. Ich lebe seit 16 Jahren in Chemnitz. Ich habe hier ein Atelier für Textildesign und ich habe eine Ausbildung gemacht, auch hier in Chemnitz, als gestaltungstechnische Assistentin und danach das Studium in Schneeberg. Ich habe mich ganz zeitig mit Ausdrucksformen beschäftigt und Musik. Also ich komme aus dem Welf-Gotik-Bereich. Das hat viel mit expressiver Kleidung zu tun. Es gab dann nochmal einen ziemlichen Bruch in meinem musikalischen Leben hin zum elektronischeren. Und da ich da viel mit Tanz zu tun hatte, ging es eben auch wieder um Mode und Kostüme. Einerseits geht es mir hier zum Beispiel auch viel um Nachhaltigkeit. Das ist so eine Sache, weil ich keine Produkte fertige, die ich einfach im Regal liegen habe, sondern immer nach Kundenwunsch oder Auftragslage. Und andererseits war ich schon immer pro Gemeinschaft. Deswegen die Projekte, die mit Musik zu tun haben. Ich habe eine Agentur, die nennt sich DIDA. Die hat vorrangig den Fokus auf weibliche Protagonisten. Und, aber auch nicht nur aus dem DJ-Bereich, sondern auch vom Gesang bis zum Rap bis zu Band. Ich unterstütze das ehrenamtlich. Ich versuche, die Sichtbarkeit von den Menschen zu professionalisieren. Und aus dieser Geschichte heraus ist auch noch mal ein anderes Projekt entstanden, und zwar 365 Female DJs, wo ich wie eine Art Quartettkarte digital bei Instagram täglich 2 Jahre lang KünstlerInnen vorgestellt habe und auch die Illustrationen dazu gezeichnet. Das hilft ein Stück weit mir, weil wir hier die Region mit repräsentieren. Mitunter, weil das ein Projekt ist, was aus Chemnitz kommt, das betone ich auch immer ganz stark. Das war am Anfang so, dass natürlich gab es hier gar nicht so viele, die aufgelegt haben. Und das ist halt jetzt, Jahre später, halt komplett anders. Und das freut mich richtig so. Und genauso freut mich eben diese 365 Female-Geschichte, weil mir das Türen geöffnet hat einerseits, aber ich auch unglaublich tolle Künstlerinnen kennengelernt habe dadurch. Man erfährt viel mehr Dankbarkeit, auch von den Features, wenn ich Leute vorstelle, als jetzt negative Erfahrungen. Und es ist auch für, sag ich mal, dieses Argument, es gibt nicht genug oder wir finden nichts, ne? Das ist einfach eine legitime Antwort. Man kann sagen, guck dahin, da gibt es auch einen Download als Excel-Tabelle. Du kannst aber auch visuell dich quasi inspirieren lassen. Du kannst nach Farben gucken, was für Genre. Es ist ein Support für eine Zielgruppe, die den Support, denke ich, noch nötig hat. Ne? Also Entwicklung findet statt und das eben miteinander. Ja? Frauen supporten Frauen und Queer Support, und eben gerade am Zahn der Zeit jetzt ist es noch wichtiger, da dran zu bleiben. Ich fühle, dass ein gewisser Frauenhaus sich jetzt hier in der jetzigen Zeit entwickelt, eben aufgrund der Problematiken zur Sensibilisierung von vielleicht Ansprache und Gendern. Die Hürde ist, dass man die Bubble erreichen muss, die bisher das nicht so sieht als Dringlichkeit. Das ist die größte Hürde. Die sagt, es ist doch schon alles gleich. Wieso denn? Frauen dürfen doch. Und es gibt doch genug DJs, die weiblich sind und. Ne? Diese, wir haben es schon lange geschafft, Einstellung. Das ist meine größte Hürde, ja. Weil es nicht stimmt. Also es gibt sehr viele männliche Unterstützer, was eben genau das ausmacht. Die sind ja Wegbereiter, Freunde, Brüder, Väter, Kumpels, die uns genauso unterstützen, die das schon sehen. Und die auch feministische Arbeit auch leisten. Das gibt es auch.

Da kann es schon noch mehr geben. Eine Frau steht an den Decks, wie man es ja so schön sagt, in einem kritischeren Fokus. Ne? Entweder weil sie zu viel anhat oder zu wenig anhat, zu viel tanzt oder zu wenig tanzt, zu wenig lacht, zu viel lacht, zu falsche Liedauswahl, zu komische Übergänge, zu eigenwilliger Stil. Du kannst alles machen, weil du eh alles falsch machst. Ne? Und deswegen muss man sich davon als Frau mal eher noch frei machen. Aber ich kann halt keine Diskussion über ein Outfit nachvollziehen. Das ist mir Schnucke. Ne? Und das steht überhaupt nicht für die Leistung. Ne? Und am Ende des Tages, ob jemand nackt oder voll verhüllt dort steht, es geht ja um das, was rauskommt. In den ganz frühen Raver-Jahren war es so, da gab es ein Soundsystem und eine Anlage und dann war Wald und Nebel und es war absolut egal, wer aufgelegt hat, weil es um den Sound ging. Und manchmal, sagt jetzt ne, so der Oldie in mir, wünschte ich, wir würden diesen Kern wieder erkennen. Dass es halt eigentlich darum geht, was höre ich, was fühle ich, was macht das mit mir. Eigentlich inspirieren mich auch meine KünstlerInnen, die um mich herum sind, sehr. Ich weine mit denen mit, wenn denen ihre Projekte funktionieren. Ich leide mit denen mit, wenn es denen gerade schlecht geht. Und das ist ein Energieaustausch. Also ich wünsche mir, dass gerade die Female- und Queer-Community einfach viel mehr an sich glaubt und das Selbstbewusstsein, das verinnerlicht und eben dranbleiben und aufhören, sich zu vergleichen. Immer bei sich bleiben. Das ist das Schwerste. Ich weiß, wovon ich rede.

0: Die Getränkedose ist zurück und gefragter denn je. Rund 420 Milliarden Stück wurden im letzten Jahr weltweit abgefüllt. Greifbar wird der Trend auf der MedPack, der Weltleitmesse für Metallverpackungen in Essen. Dieses Jahr unter dem Motto Canned Future.
1: Die Getränkedose erlebt ein starkes Revival in der Tat. Nach dem massiven Einbruch in Zeiten des Dosenpfandes ist sie seit 6-7 Jahren wieder sehr, sehr stabil. Ergänzend kommt hinzu, dass sie aber auch als ein sehr trendiges Verpackungsmittel wahrgenommen wird. Und die Füller haben es verstanden, dort Füllgüter hineinzubringen, die außergewöhnlich, ungewöhnlich sind und auch den Verbraucher reifen, diese Getränke zumeist aus der Dose zu konsumieren.
0: Trotz wirtschaftlicher Unsicherheiten bleibt die Metallverpackungsindustrie durch Urbanisierung und verändertes Konsumverhalten stabil. Über 130 Milliarden Euro setzt sie im letzten Jahr um, bei gleichzeitig wachsendem regulatorischem Druck durch die neue EU-Verpackungsverordnung.
2: Die Branche ist stabil, weil sie einfach greifbar ist in verschiedenen Industriezweigen. Sie brauchen immer in irgendeiner Form Metallverpackungen. Kosmetik wird immer gekauft. Pharmaindustrie, denken wir dabei an Corona. Die Pharmaindustrie hatte da sicherlich einen hohen Peak durch die ganzen Impfstoffe zum Beispiel. Aber auch die Getränkeindustrie und natürlich nicht zuletzt die Nahrungsmittelindustrie, Konservendosen. Gerade in Krisenzeiten, wie wir sie sowohl während der Pandemie hatten, als auch für den Moment. Wir haben zwei Kriege auf dieser Welt, sind natürlich Nahrungsmittel, die sehr lange haltbar und gut zu lagern sind, gefragt.
0: Die steigenden Anforderungen werden zum Innovationstreiber der Branche. Beispielsweise spart moderner Digitaldruck Etiketten und erleichtert das Recycling nicht nur bei Getränkedosen.
3: Mit einer Digitaldruckmaschine können wir auf einem Produkt 3 Millionen Farben drucken. Fotorealistisch, kleinste Texte, Verläufe. Es gibt unbegrenzte Möglichkeiten im Druck. Und gerade in diesem Craft Beer Markt sind die Druckbilder extrem anspruchsvoll. Und die schnelle Umsetzung dieser sehr anspruchsvollen Druckbilder ist nur im Digitaldruck möglich.
0: Auch beim Material selbst steht eine höhere Energie- und Ressourceneffizienz im Fokus. Der deutsche Global Player für Weißblech stattet das zentrale Basismaterial für Lebensmittel- und Aerosolverpackungen gezielt mit neuen Eigenschaften aus.
4: Wir haben das neue Material hier mitgebracht, und zwar unser Rasselstein Cup und unseren Solid Flex Cup. Beide Materialien zielen darauf ab, 10% weniger Material zu benötigen, aber eben die komplette gleiche Produkteigenschaft darzustellen. Und das ist extrem wichtig, eben auch für unsere Kunden, weil sie einfach 10% weniger Material benötigen können, aber eben die gleiche Produktstabilität darstellen. Und es hat natürlich auch einen Vorteil beim Thema CO2-Reduktion.
0: Auch die Produktion selbst wird effizient.

0: Neue Hochgeschwindigkeitsanlagen arbeiten präziser, verbrauchen weniger Energie und Material und lassen sich schneller umrüsten. Gleichzeitig sorgt eine einfachere Bedienung für zusätzliche Entlastung.
1: In der heutigen Zeit ist es wichtig, weil wir sehr viel weniger Fachkräfte haben, die schon eine Vorausbildung haben, die Erfahrung haben mit Maschinen. Wir haben heute eine Generation, die sehr digital affin ist. Das heißt, wir müssen auch dem gerecht werden, das heißt, digitale Produkte anbieten, in denen man lernen kann, digitale Produkte anbieten, in denen man auch diese Maschinenbedienung bewerkstelligen kann.
0: Die Branche wächst weiter. Ein wichtiger Treiber ist die Getränkedose mit einem erwarteten Plus von rund 3-5% jährlich. Energie- und Ressourcenschonung bleiben zentrale Herausforderungen. Doch die MedPack zeigt, aus strengeren Regeln entsteht neuer Fortschritt.
2: Die Grundprinzipien des Webens sind sehr simpel. Aber je komplexer der Stoff wird, umso komplexer wird natürlich auch die Technik, um dieses Verfahren zu ermöglichen.
3: Mit der Erfindung der Lochkarte, das war schon revolutionär.
2: Es muss eine Zeit der großen Veränderungen gewesen sein.
3: Es ist immer wieder unglaublich faszinierend, wie diese Technik funktioniert.
2: Weben ist das Verkreuzen von Längsfäden mit Querfäden. Und damit der Querfaden durchgeschossen werden kann, er heißt ja auch Schuss, müssen sich die Längsfäden heben und andere wieder senken, damit ein Webfach entsteht. Und das ist die Grundbewegung beim Weben, aber es wird kompliziert und komplex, sobald man was Schönes, was Ästhetisches oder etwas sehr Funktionales, Stabiles herstellen will.
3: Die Muster entstehen, indem der Kettfaden mustergemäß auf der Oberseite zu sehen ist. Oder wenn er an der Stelle fertig ist, dann verschwindet er auf der Rückseite.
2: Die Muster früher, die wurden mit Gold aufgewogen, weil das wirklich mit viel Handarbeit verbunden war und hochaufwendig, hochkompliziert, ehe man das wirklich umgesetzt hatte, so ein Muster.
3: Das hat sich auf den Preis ausgewirkt, deswegen konnten das wirklich nur die Reichen eben diese kostbar gemusterten Gewebe erwerben.
2: Das ist dann eben mit Erfindung der Jacquard-Technik zur Massenware geworden.
3: Mit der Erfindung der Jacquard-Maschine, das war schon revolutionär.
2: Joseph-Marie Jacquard hat gewusst, dass ein Gewebe binär kodiert ist. Es gibt nur zwei Möglichkeiten. Entweder der Kettfaden ist oben, überm Schuss oder erst unterm Schuss. Ja, nein, 1-0. Und er hat es geschafft, diese Verbindung zwischen Lochkarte und Kettfäden herzustellen, indem er diesen Jacquard-Aufsatz konstruiert hat.
3: Ist ein Loch an der Stelle in der Lochkarte, wird der Faden gehoben, ist also an dieser Stelle auf dem Gewebe auf der Oberseite zu sehen. Und ist kein Loch an der Stelle an der Karte, dann bleibt der Faden auf der Gewebeunterseite liegen.
2: Die Lochkarte ist der Datenträger, auf dem das Muster gespeichert ist.
3: Das ist sehr genial, das ist faszinierend, wie so eine robuste Maschine so ein filigranes Gewebe erzeugen kann.
2: 1910 kam Martin Tannenhauer aus Chemnitz und hat auf der Suche nach einem größeren Gebäude für seine bereits bestehende Weberei dieses Gebäude hier gefunden und hat sich entsprechend erweitern können.
3: Chemnitz boomte zu der Zeit, also die Webereien in Chemnitz boomten.
2: Wenn man schaut, wie viel Musterzeichnereien, wie viel Kartenschlägereien es in und um Chemnitz gab um diese Zeit. Also das muss ein richtig eigener Zweig gewesen sein, der einfach viele Leute beschäftigt hat. Der Ehrgeiz unseres Museums ist es, den Menschen einen Einblick zu ermöglichen. Oft erleben wir, dass die Besucher in den Websaal kommen und sagen, oh, wie das hier riecht. Ja, man spürt, wie der Boden vibriert, wie laut das ist und was das für eine Arbeitsleistung derjenigen war, die Maschinen bedient haben. Was hier in Sachsen geleistet wurde. Ne? Wir waren auch mal eine Zeit lang führend im Webstuhlbau. Wir waren führend in der Textilindustrie hier in Deutschland. Und das ist einfach eine Sache, die man durchaus vermitteln darf, wo man sagen kann, wir sind stolz darauf und wir vermitteln hier einen lebendigen Eindruck davon.

0: Der Berg ist für mich wirklich ein Sehnsuchtsort. Hier findet man die Ruhe, die man manchmal braucht, um einfach auch eine gewisse Gelassenheit zu finden.
1: Wir sehen es als große Chance, wenn wir hier ein Barriere

0: freien Zugang haben, dass wirklich auch unsere Veranstaltungsreihe in naher Zukunft und in weiterer Zukunft überhaupt durchgeführt werden kann, weil natürlich auch unsere Besucher älter werden, weil auch unsere Mitglieder älter werden und gefühlt wird ja der Eubin beim Besteigen sowieso jedes Jahr höher.
1: Wer den Berg Eubin besteigen will, muss natürlich einen gewissen Rucksack auf sich nehmen. An der Bergkirche vorbei, viele, viele Stufen hinauf auf das erste Zwischenplateau, den steinigen Weg durch das Eingangstor, einem Kassenbereich vorbei, nochmal der letzte Anstieg bis auf das obere Burgplateau. Das ist natürlich eine Herausforderung, die muss man meistern. Wir haben hier auf dem Berg einen noch bewirtschafteten Friedhof. Der ist in Deutschland einzigartig und wir merken, wie schwierig es ist, dass die Leute hier hochfinden, hauptsächlich auch die Älteren. Und hier soll natürlich mit dem Projekt die Möglichkeit geschaffen werden, dass jeder in der Lage ist, diese Schönheit hier auf diesem Berg zu erleben. Die Probleme sind hauptsächlich, dass der Berggasthof polizeilich gesperrt ist und wir einen wichtigen Anziehungspunkt mit der gastronomischen Versorgung auf dem Berg so nicht mehr gewährleisten können.
2: Unser Berggasthof ist von oben bis unten hin eigentlich kaputt und nicht mehr so nutzbar, wie es eigentlich sein sollte. Denn wir erwarten ja hier über 120.000 Gäste auf dem Eubin. Und es wäre sehr schön, wenn das alles mal wieder so wäre, dass wir es nutzen könnten.
1: Der Berg Eubin hält eine ganze Reihe an Veranstaltungen für unsere Gäste bereit. Das geht über die historischen Mönchszüge, über den Kaiserzug, dann die verschiedenen Burg- und Klosterfeste.
2: Ich stelle mir vor, wenn alles wieder in Ordnung ist und alles wieder saniert ist, dann dürfen die Gäste sich hier setzen, entweder auf der Terrasse oder dann hinter den wunderschönen Panoramafenstern.
0: Ich würde mir für den Eubin wünschen, dass wir so weitermachen wie bisher, dass wir alle hier Hand in Hand arbeiten und dass wir einen ordentlichen Zugang zu dieser Burg- und Klosteranlage können, damit wir den Besuchern es wirklich ordentlich zeigen können, was hier vor über 600, 700 Jahren auf dem Eubin schon geschehen ist.

Ich bin Janet Hilger, ich bin 35 Jahre alt, lebe in Chemnitz und habe Erziehungswissenschaften, Soziologie und Pädagogik studiert. Also ich gehöre zum Projekt Gründungsgarage Chemnitz vom ASAFF e.V. Bei unserem Projekt geht es darum, Leute zu unterstützen, eine soziale, kulturelle oder ökologische Gründungsidee auf die Bahn zu bringen und eben zu gründen und die Welt ein Stück besser zu machen. Jetzt ist ein neues Projekt dazu gekommen, das heißt Gründungsgarage F. Das heißt, das ist speziell für Frauen, weil wir jetzt in den letzten 4 Jahren, wie lange das Projekt schon existiert, festgestellt haben, dass explizit viele Frauen zu uns kommen, queere Personen zu uns kommen und das eben auch eine Nische ist, die Frauen für sich entdecken und vielleicht mehr möglich sind als andere oder klassische Gründungsformen. Und da soll es auch darum gehen, sie zu unterstützen, eine Sichtbarkeit zu schaffen und so diese Innovationskraft von weiblichen Gründungen hier in die Region zu tragen und auch in Form von Coaching und Mentoring und Netzwerkarbeit zu unterstützen, weil es da gerade hier in der Region wenig Vorbilder gibt, weibliche, und es einfach auch so ein Problem ist, Familie und Beruf zu vereinbaren, und deswegen wollen wir hier diese Coworking-Räume auch nochmal ausbauen und kinder- und familienfreundlich gestalten, dass das auch wirklich gut umgesetzt werden kann. Der größte Erfolg für mich ist, zu sehen, wie andere wachsen in dem, worin wir sie begleiten, und für sich dann einen Erfolg darin sehen und dieser auch von externen Institutionen einfach gewertschätzt wird. Das macht mich schon stolz, weil ja diese Idee, die wir ursprünglich mal hatten und geschmiedet hatten und diesen Bedarf, den wir gesehen haben, ja bestätigt wird. Das wäre auch mein großes Anliegen, dass das Frau sein, Mann sein oder welches Geschlecht man für sich empfindet, gar keine Rolle spielt. Aber so weit ist die Gesellschaft leider noch nicht. Ich möchte gerne mitgeben, es zu versuchen, sich auszuprobieren und selber darin zu wachsen und nicht schon vorher zu sehen, was könnte denn schief gehen, sondern vielleicht eher zu sagen, was könnte denn Tolles passieren. Es gibt viele Menschen auf deinem Weg, die dich da begleiten werden und das möglich machen, und du kannst mehr, als du jetzt gerade denkst. Für Menschen generell, vielleicht auch für Frauen, wünsche ich mir ja einerseits, dass das eben keine Rolle mehr spielt.

welches Geschlecht man empfindet und dass es ein Miteinander ist. Wie können wir das gemeinsam? Wie gestalten wir gemeinsam Gesellschaft? Wie bringen wir gemeinsam Gesellschaft voran? Wie gestalten wir gemeinsam unsere Zukunft? Für die Kulturhauptstadt wünsche ich mir, dass wir ein fantastisches Jahr haben werden, sich die Gäste hier sehr wohlfühlen werden und ganz viel positiv über Chemnitz erzählen werden und auch danach. Aber vor allem wünsche ich mir, dass die Frauen oder eben Personen, die vielleicht nicht so die Möglichkeiten bisher hatten, da richtig herausblühen werden und alle sagen werden, wow, die Frauen in Chemnitz, die können was im Kulturbereich und auch viele Jahre noch danach einfach viel mehr Möglichkeiten haben und sich empowered fühlen.

0: Herzlich willkommen bei Evangelisch in Sachsen. Musik begleitet uns fast überall im Leben. Und auch heute soll es bei uns musikalisch zugehen. In der Kirche klingt Musik so gar nicht immer gleich, wie uns der nächste Beitrag zeigt.
1: Jazz und Funk im Gottesdienst erwartet man nicht, aber ist erfrischend überraschend. Für diese Überraschung sorgt Popkantorin Inkeri Hanonen in der Lausitz. Sie bringt abwechslungsreiche Klänge in Kirchen.
2: Ich glaube, heute haben wir gesungen Swing, was eher Funk klingt, einfach so klassisch Pop, aber halt von Stil her richtig von hier zu hier, auch manchmal eher so Worship oder Gospel, aber eben, wie gesagt, auch manchmal Latin und so, ganz gemischt.
1: Und das gefällt groß und klein. Ganze Familien kommen in die Workshops, wie hier in der Carmenza St. Just Kirche, wo etwa 40 Sängerinnen und Sänger einen musikalischen Gottesdienst vorbereiten. Dennoch bleibt der Inhalt die christliche Botschaft, aber nicht mit Gesangbuchsliedern und Orgel vorgetragen. Mit vielen verschiedenen Musikstilen lässt sich heute ein Gottesdienst ausgestalten. Gospel-Gottesdienste sind da schon recht bewährt.
2: Ich würde mich ungern irgendwie nur zu Gospel oder Worship begrenzen. Ich habe schon mal eine Latino-Messe gemacht oder halt, wie gesagt, heute haben wir Swing dabei. Es ist wirklich die ganze Bandbreite da. Es kann alles sein. Alles mit ein bisschen Rhythmus, so mitreißendes. Und die klassische finde ich auch nicht schlecht. Manchmal kann es auch zusammenbinden. Aber das kann man wirklich nicht so pauschal in eine Kategorie reinstecken.
1: Inkeri Hanonen hat zuvor als Kantorin in einer Kirchgemeinde gearbeitet und auch mit klassischer Kirchenmusik ihre Erfahrungen gemacht. Ein Umzug in die Lausitz und die neu geschaffene Stelle als Popkantorin sah sie als Chance mit vielfältigen und kreativen Möglichkeiten. Auf Anfrage bietet Inkeri Hanonen Workshops für alle Altersklassen an, studiert Musicals für Kinder und Jugend aus dem Bereich Popularmusik ein und macht Bandprojekte mit Jugendlichen und Konfirmanden. So konnte sie bereits viele Projekte ausprobieren.
2: Mir wäre es halt ganz lieb, wenn das so anerkannt wird, dass es halt viele Menschen erreicht, die sonst nicht zur Kirche finden. Und man halt vielleicht ein bisschen stärker in unserer Landeskirche das merken würde, welche Kraft und Bezugskraft Popularmusik hat. Das ist halt nicht Musik von Jugendlichen, sondern das ist ja Musik, die wirklich alle, also es ist ja schon lange her, als Popularmusik gibt. Und das spricht einfach wahnsinnig viele Menschen stark an.
1: Bisher ist Popularmusik noch selten ein Bestandteil der musischen Angebote in sächsischen Kirchgemeinden. Gerade das reizte Inkeri Hanonen, diese besondere Kantorenstelle anzunehmen und mit vielfältigen Angeboten Bedürfnisse abzudecken.
2: Die Projekte erreichen Leute, die sonst nicht in der Kirche zu sehen. Ich habe oft gehört von Pfarrer, die im Gottesdienst war und hat gewundert, wer singt denn da vorne, habe ich noch nie gesehen. Ich hatte schon mal eine Muslima dabei. Ich hatte oft Kirchen, Nicht-Kirchenmitglieder mit dabei. Also diese Projekte erreichen ganz klar Leute, die sonst nicht zur Kirche finden. Und auch oft in Orten, wo in die Chor nur vielleicht 20 Menschen sind, kann es sein, dass in dieser Workshop ploppen auf mal 40 Leute. Und das erreicht einfach andere Zielgruppen.
1: Mit Musik spricht man Menschen auf einer emotionalen Ebene an. Eine wunderbare Möglichkeit also zu zeigen, wie auch auf dieser Ebene Menschen zusammenfinden und Glauben entdecken können.

0: Genau, und Ulrike hat mir dann davon erzählt, dass sie das macht und hatte sich gefragt, ob ich Lust hätte mitzumachen. Ich habe vorher bei ihr im Chor gesungen und genau, jetzt haben wir uns das immer so ein bisschen aufgeteilt und den letzten Kurs habe ich jetzt geleitet und Ulrike besucht uns immer mal, was auch sehr schön ist.
1: Jetzt sind wir hier in einer Kirche. Werden denn dann nur christliche Lieder gesungen oder auch weltliche Kinderlieder? Und was wird denn bei den Babys angesprochen? Werden da irgendwelche Reize geweckt?
0: Ja, also auf jeden Fall. Erstmal zur ersten Frage. Wir haben überwiegend kirchliche Lieder, aber auch weltliche dabei, zum Beispiel das Begrüßungs- und das Schlusslied, aber auch zwischendurch. Das ist jetzt nicht so fest, dass das unbedingt kirchlich sein muss. Wir hatten am Anfang die Lieder so rausgesucht, die uns eben gut gefallen und die teilweise auch mit vorgegeben sind. Genau.
2: Das Konzept folgt einem ganz rituellen Ablauf. Also es geht auch mit eben einer Begrüßungsphase los. Es gibt ruhige Phasen, in denen die Babys durch die Klänge von Instrumenten und natürlich denen der Stimmen der Eltern angeregt werden. Dann gibt es wieder ganz bewegte Phasen, in denen wir auch tanzen und uns durch den Raum bewegen. Und auf die Art und Weise bekommen die Kinder ganz verschiedene Reize, auf die sie auch wirklich phänomenal reagieren. Es geht immer mit einem Glockenschlag los. Und es ist erstaunlich, wie angespannt plötzlich die Kinder auf dieses Geräusch reagieren und wie sie dann, wenn wir plötzlich mal schnipsen oder wenn wir plötzlich mal ganz leise singen oder so, wie sie darauf reagieren. Und da entsteht natürlich eine Bindung zur Stimme der Eltern, die sie vermutlich nicht jeden Tag singend hören. Und das wollen wir eigentlich damit ja auch erreichen, dass die Eltern diese Lieder, egal ob christlich oder nicht, mit nach Hause nehmen und dort im Alltag weitersingen und dadurch im Prinzip die Kinder Hörgelegenheiten bekommen. So entsteht Sprache und so entsteht auch das Singen später. Kinder hören, wie ihre Eltern sprechen oder singen und auf die Art und Weise können sie ihre eigene Stimme entdecken.
1: Jetzt gibt es das Angebot ja schon eine Weile. Wie wird es denn von den Eltern angenommen? Wie ist denn da das bisherige Feedback?
2: Also angenommen, es ist immer sehr spannend, wie viele melden sich nun wirklich für diesen Kurs an? Denn in dieser Zielgruppe haben wir natürlich nicht einen Stamm, der sich immer weiter aufbaut. Wir bauen das ja für 10 Wochen auf, dann gibt es wieder eine Pause und dann gibt es einen neuen Kurs. Und in der Zeit sind natürlich die Säuglinge aus dem Alter rausgewachsen. Und wir müssen wieder versuchen, die Zielgruppe erneut zu erreichen. Darum ist das mal so und mal so. Wir haben manchmal hier 14 Personen sitzen und diesmal ist der Kurs etwas kleiner. Das Feedback der Eltern ist aber sehr positiv.
0: Ja, also die kommen total gerne wieder. Das eine Kind ist jetzt zwar beim ersten Kurs auch mit der Mama da und ist jetzt mit dem Papa dabei, weil denen das so Spaß gemacht hat und sie ist jetzt ein bisschen älter und kann auch schon ein bisschen mehr mitmachen. Und genau, also die kommen gerne her und vor allen Dingen jetzt, wo der Kurs auch ein bisschen kleiner ist, sind die auch wirklich jede Woche da und das ist total schön.
1: Gibt es denn Angebote, die daran anschließen? Begleiten Sie dann Kleinkinder weiter?
0: Also es wird, oder es war aber auch beim letzten Kurs so, dass dann erstmal wie eine Krabbelgruppe schon am gleichen Tag zur gleichen Uhrzeit stattfindet, wo unsere Gemeindepädagogin Sibylle Schicketanz auch dabei ist. Die war auch vorhin mit beim Singen dabei und ist jetzt gerade mit den Babys unten. Und die bietet das weiter an. Das heißt, direkt im Anschluss können quasi die Eltern auch die Wochen darauf kommen und dann gibt es ein Angebot von Ulrike.
2: Also genau, die musikalischen Angebote setzen hier in der Gemeinde ab 5 ein. Das heißt, 5 Jahre aufwärts können die Kinder bei mir im Kinderchor singen. Es gibt 3 Kinderchorgruppen und dann Jugendchor. Und für die Mütter und Väter gibt es natürlich auch einen Erwachsenenchor und viele andere musikalische Aktivitäten, die sie hier machen können. Genau.
1: Vielen Dank für das Gespräch, Ulrike Pippel und Caroline Reinhold.
2: Sehr gern.
1: Dass es singt und klingt, ist auch vom Ehrenamt abhängig. Und davon hört man viel in den Posaunenchören in Sachsen.
3: Gemeinsames Musizieren kennt keine Altersgrenzen. So lernen auch Erwachsene gern und motiviert ein neues Instrument. Bei einem Seminartag für erwachsene Jungbläser unterstützt die Sächsische Posaunenmission Menschen, die noch nicht lange auf Posaune, Trompete, Horn oder Tuba musizieren. Auch Stefanie Höber, die seit einem Jahr das Baritonhorn spielt, ist zum ersten Mal dabei.
4: Ich fand es einfach oder finde es einfach schön, diesen Austausch zu haben, das Spielen in der Gruppe, in der großen Gruppe, auch das Mehrstimmige und dann noch einfach durch die Posaunenworte, dass man dann noch mal Hinweise zu Technik bekommt, Hinweise zu überhaupt auch zum Aufbau der Instrumente,

0: nochmal Notenlehre und ja, dieses Zusatzwissen, was man einfach, was vielleicht im normalen Unterricht im Alltag ein bisschen zu kurz kommt.
1: Posaunenchöre, also kirchliche Blasmusikensembles, haben in der Evangelischen Landeskirche Sachsens eine sehr lange Tradition. 6000 Blechbläser sind in etwa 400 Posaunenchören engagiert.
2: Eine große Zahl an Bläsern, die in Sachsen sich da engagiert, ist eine große Tradition bei uns in der Evangelisch-Lutherischen Landeskirche, auf die wir, glaube ich, stolz sein können. Auch im Vergleich so mit anderen Posaunenwerken sind wir da echt ein starker Verband als Posaunenmission.
1: Die Mission ist es, die frohe Botschaft durch Musik hörbar zu machen. Egal ob im Gottesdienst, im Krankenhaus, im Seniorenheim oder bei großen Bläserfesten. Die Sächsische Posaunenmission als Dachorganisation unterstützt auch, wenn eine Gemeinde einen neuen Posaunenchor gründen möchte.
2: Man kann bei uns einen Chorleiterlehrgang besuchen, über 2 Jahre. Das sind insgesamt 4 Wochenenden und erwirbt dann sogar den kirchenmusikalischen D-Abschluss in Posaunenchorleitung. Und es gibt auch seit wenigen Jahren auch einen Ausbilderlehrgang, also Lehrgang Jungbläser, Ausbildung heißt das, weil wir sozusagen auch diese Säule stärken wollten des Unterrichts, der einfach schon seit, also wahrscheinlich immer schon zu Hause in den Chören ehrenamtlich gegeben wird von Leuten aus dem eigenen Chor, dass die sozusagen qualifiziert werden, einen guten Unterricht zu geben.
1: Die Posaunenmission unterstützt die Chöre und organisiert auch Veranstaltungen, bei denen sich Bläser in kleiner und großer Runde versammeln und Musik machen.
2: Es ist immer sehr schön, mit Bläsern in Verbindung zu sein. Und da fühlt man sich eigentlich immer sofort zu Hause, wenn man irgendwie zu Posaunenchören kommt. Und das ist schön. Das wünsche ich mir eigentlich für unsere Landeskirche auch, dass die Bläserarbeit so einen großen Stellenwert hat.
1: Es werden regelmäßig Lehrgänge für Chorleiter, Workshops für verschiedene Leistungsstufen und Musikfreizeiten angeboten.
2: Wir können angefragt werden für Chorbesuche und auch für Jubiläen, für Bläsergottesdienste, die wir vor Ort leiten oder auch im Kirchenbezirk, Bezirksposaunenfeste und Jubiläen gemeinsam feiern. Und dann gibt es auch in jedem Kirchenbezirk Bezirksproben zu einem bestimmten Thema. Das ist ganz oft das Jahreslosungsprogramm, was bei uns auch eine große Tradition hat. Das ist also sozusagen mehrheitlich abends unser Dienst und tagsüber geht es dann eher an die Organisation und Verwaltung, also Seminartage, Rüstzeiten, Freizeiten organisieren, aber auch viele Gremien sind bei uns im Kalender zu finden.
1: Im Juni 2027 treffen sich die sächsischen Bläser beim Landesposaunenfest in Freiberg.
2: Momentan hat das Landesposaunenfest für mich einen großen Stellenwert, weil ich also das nächste Landesposaunenfest 2027 in Freiberg organisiere, zusammen mit meinen Kollegen, aber da so ein bisschen federführend vielleicht das Konzept so in der Hand halte. Und deswegen nimmt das momentan auch einen größeren Stellenwert ein. Das Landesposaunenfest in Sachsen findet also ungefähr alle 5 Jahre statt, wenn es nicht mit anderen Großveranstaltungen gerade kollidiert. Und ja, das will also auch lange vorher schon vorbereitet sein. Da gibt es auch viele Absprachen einfach mit der jeweiligen Stadt, die dann sozusagen Gastgeber ist.
1: Bereits 1897 fand das erste Landesposaunenfest in Chemnitz statt. Damals die Geburtsstunde des Sächsischen Posaunenchorverbands. Damit die Arbeit der Posaunenmission mit wenigen Hauptamtlichen weiter so gut funktionieren kann, freut sie sich auch über Spenden und Unterstützung im Freundeskreis der Sächsischen Posaunenmission.
3: Mit diesen fröhlichen Tönen verabschiede ich mich heute von Ihnen. Machen Sie es gut, bis zum nächsten Mal und bleiben Sie gesund.

Die Gemäldegalerie Alte Meister in Dresden gehört zu den besten Sammlungen ihrer Art auf der Welt. Ihr berühmtestes Gemälde ist die Sixtinische Madonna von Raphael, für deren Erwerb der

Sächsische Kurfürst Friedrich August II. Im Jahr 1754 ein Vermögen ausgab. Noch bekannter als das Gemälde selbst sind die beiden Engelchen am unteren Bildrand, die Raphael seinem Werk als letztes zufügte und die bereits um 1800 eine eigene Karriere starteten. Sie fanden und finden noch immer Verwendung auf anderen Kunstwerken, auf Souvenirs, auf alltäglichen Objekten und in der Werbung. Ihr einziger Zweck scheint zu sein, Besucher aus der ganzen Welt mit ihrem unwiderstehlichen Charme zu verzaubern.

Schloss Moritzburg scheint ganz allein für Instagram-Fotos erschaffen worden zu sein. Das Jagd- und Lustschloss der sächsischen Herrscher liegt malerisch auf einer künstlichen Insel in einem künstlichen See, umgeben von dichten Wäldern. Die heute museal genutzten Räume des Schlosses sind bekannt für ihre barocken Ledertapeten, die es in dieser Fülle nirgendwo anders gibt. Ein Raum fällt aber aus dem Rahmen. Er ist mit Millionen Vogelfedern dekoriert. Auf den ersten Blick glaubt man, Textilien und Gemälde zu sehen. Die letzte Restaurierung dauerte 19 Jahre und wurde verdientermaßen mit einem Preis ausgezeichnet. Das Federzimmer ist eines von nur zweien auf der Welt. Das andere befindet sich ebenfalls in Moritzburg, im sogenannten Fasanenschlösschen.

Wenn man von einem Original redet, kann es eigentlich nur eines geben. Das trifft aber nicht zu, wenn es um die einzige authentische Darstellung von Johann Sebastian Bach geht. Elias Gottlob Hausmann schuf nämlich in den Jahren 1746 und 1748 zwei identische Gemälde nach seinem Vorbild. Bach starb im Jahr 1750 und ist heute in der Leipziger Thomaskirche begraben. Er hatte die letzten 28 Jahre seines Lebens in Leipzig verbracht. Das ältere Gemälde, das im 19. Jahrhundert durch unsachgemäße Restaurierung beschädigt wurde, befindet sich heute im Stadtgeschichtlichen Museum Leipzig. Das andere Original kam 2015 als Schenkung aus den USA ins Bach-Museum Leipzig, wo es in der Schatzkammer hängt.

Nachdem beschlossen worden war, die berühmte Dresdner Frauenkirche wieder aufzubauen, wurden ihre Ruinen beräumt. Dabei wurde überraschenderweise das alte Turmkreuz wiedergefunden, das auf der Laterne der steinernen Glocke gesessen hatte. Es war stark beschädigt und ist heute im Kircheninneren aufgestellt. Der Wiederaufbau des Gotteshauses begann 1994. Noch brauchbare Teile aus Sandstein, die geborgen werden konnten, wurden wieder eingebaut. Ein neues Turmkreuz wurde vom englischen Schmied Alan Smith angefertigt, Sohn eines der Piloten der Royal Air Force, der an der Bombardierung von Dresden beteiligt gewesen war. Finanziert wurde die Replik vom britischen Dresden Trust. Zur Einweihung kam extra der Herzog von Kent. So ist das Turmkreuz, wie die Frauenkirche selbst, zum Symbol der Versöhnung geworden.

Im Jahr 1701 verwandelte der Alchemist Johann Friedrich Böttcher vor vier Zeugen Silber in Gold, so sagt man. Das kann aber nicht stimmen, weil es nicht möglich ist, Gold zu machen. Dennoch begann sich dadurch auch Kurfürst Friedrich August I. von Sachsen, genannt August der Starke, für Böttcher zu interessieren und ließ ihn in Verwahrung nehmen. Er erhielt die Aufgabe, zusammen mit den besten Wissenschaftlern und Bergbauexperten Sachsens die Herstellung von Porzellan zu versuchen, was auch 1708 in Dresden gelang. Seit 1710 befindet sich die Produktion in Meißen. Produktionsstätte war zunächst die Albrechtsburg. Seit dem 19. Jahrhundert gibt es eine dafür besser geeignete Manufaktur im Triebischtal, in der man als Besucher viel erleben kann. Das Porzellan aus Meißen gilt immer noch als das Beste auf der Welt.

Der begnadete Ingenieur August Horch eröffnete 1904 in Zwickau eine eigene Automobilfabrik und machte die Marke Horch zur unumstrittenen Nummer 1 bei Luxuswagen. 5 Jahre später wurde er aus seiner eigenen Firma gedrängt, etablierte aber schnell ein neues Unternehmen in derselben Stadt. Da er nun aus juristischen Gründen einen neuen Markennamen für seine Autos brauchte, übersetzte er seinen Nachnamen ins Lateinische und so entstand der erste Audi. Später wurden Horch und Audi mit 2 weiteren sächsischen Herstellern zur Auto-Union vereinigt. Die 4 Marken wurden durch 4 Ringe symbolisiert, die sich noch heute an jedem Audi befinden. In der ehemaligen Audi-Fabrik in Zwickau befindet sich heute das preisgekrönte August-Horch-Museum.

Die Chinoiserie, eine Mode des 17. und 18. Jahrhunderts, die sich an ostasiatischen Vorbildern orientierte, fand in Sachsen großen Anklang und spiegelt sich in vielen Gebäuden und Kunstwerken wider. Der beeindruckendste Schlossbau in diesem Stil entstand an der Elbe in Pillnitz, heute ein Stadtteil von Dresden. Ursprünglich als Lustschloss errichtet, diente das mehrfach erweiterte Ensemble aus Gebäuden, Gärten und Parks später als Sommerresidenz der sächsischen Könige. Inspiriert von Malereien auf chinesischem und japanischem Porzellan, wurde das Schloss innen und außen mit exotischen Szenen dekoriert, die einen scheinbar lockeren Lebensstil aufzeigen, der ganz im Kontrast zum strengen Protokoll am heimischen Hofe stand.

das anzuschauen, was ignorante Zeitgenossen als Steine bezeichnen würden, verspricht zunächst einmal nicht viel. Aber die Terra Mineralia in Freiberg hat bislang noch jeden Besucher begeistert. Was dort ausgestellt ist, gilt zu Recht als schönste Mineraliensammlung auf der Welt. Die Weller-Erbin Erika Pohl-Ströer verfügte über Agenten auf der ganzen Welt, die für sie Exemplare beschafften, bei denen nur Seltenheit und Anmut zählten. Für die Ausstellung wurde Schloss Freudenstein, das lange im Besitz der sächsischen Königsfamilie gewesen war, vollständig restauriert und umgebaut. Die Besucher werden auf Reise um die ganze Welt geschickt, bei der jedes Ziel nur einen Steinwurf entfernt liegt.

Die Festung Königstein zählt zu den größten Festungsanlagen in Europa, die auf einem Berg sitzen. Sie diente nicht nur militärischen Zwecken, sondern war auch ein sicherer Hafen in schweren Zeiten für die sächsische Königsfamilie und die Schätze des Landes und diente auch als Gefängnis für politische Gefangene und Kriegsgefangene in den Weltkriegen. Heute ist sie ein Museum. Dass sie nie erobert wurde, wie behauptet wird, stimmt allerdings nicht ganz. Im Jahr 1848 überwand ein gewisser Sebastian Abratzky nach einer verlorenen Wette den steilen Sandsteinfelsen und die Festungsmauern, nur um sofort verhaftet zu werden. Das war ein Meilenstein des Klettersports, für den die Sächsische Schweiz noch heute bekannt ist. Seit 1955 ist es auch legal, den Königstein auf diese Weise zu erklimmen. Die Passage ist sogar nach dem kühnen Schornsteinfeger benannt.

Der berühmte, aus Dresden stammende Künstler A.R. Penck konnte sich nicht dem politischen System anpassen. Statt sich, wie gewünscht, dem sozialistischen Realismus zu verschreiben, entwickelte er einen eigenen Stil, der wie eine Mischung aus Höhlenmalerei und Pop-Art daherkommt. Nachdem ihm eine Ausbildung an der Dresdner Kunstakademie verweigert worden war, musste er als Heizer, Laiendarsteller, Nachtwächter, Fliesenleger und Postbote arbeiten. Er wurde ignoriert, drangsaliert und schließlich ausgebürgert. Nach der deutschen Wiedervereinigung wurde ein neues Hotel im Dresdner Stadtzentrum mit seinen Werken dekoriert. Das riesige Strichmännchen auf dem Hoteldach ist weithin sichtbar. Nach dem Tod des Künstlers im Jahr 2017 wurde das Haus zu seiner

Nachdem die Lausitzer Neiße als neue Grenze zwischen Deutschland und Polen festgelegt worden war, verlor Görlitz seine östlichen Stadtteile und geriet als Grenzstadt hinter dem Eisernen Vorhang in Vergessenheit. Vom Krieg verschont geblieben, aber zwischendurch von sozialistischer Abrisswut bedroht, wurde die Stadt nach der deutschen Wiedervereinigung wachgeküsst und saniert. Mit mehr als 4000 geschützten Gebäuden ist die Görlitzer Innenstadt das größte Flächendenkmal Deutschlands. Die Stadt ist so schön, dass sie die Aufmerksamkeit vieler Filmemacher gefunden hat. In Görlitz entstanden beispielsweise die Oscar-Gewinner Grand Budapest Hotel und Der Vorleser, aber auch Szenen für andere Erfolgsstreifen wie Inglourious Basterds. Und so ist aus Görlitz Girlywood geworden. Musik.

Die Leipziger Innenstadt ist bekannt für ihre Passagen. Am bekanntesten ist die Mädler-Passage, die zwischen 1912 und 1914 von einem Leipziger Lederwarenfabrikanten als Teil eines neuen Handelshofes errichtet wurde. Unter der Mädler-Passage befindet sich eines der berühmtesten Restaurants auf der Welt, das auf ein Weinlokal zurückgeht, das erstmals im 15. Jahrhundert erwähnt wurde. Unsterblich wurde Auerbachs Keller durch eine Szene in Goethes Faust, in der Mephisto auf einem Weinfass reitet. Goethe hat in Leipzig studiert und durch noch heute erhaltene Gemälde im Auerbachs Keller von der Faustlegende erfahren. Anton Mädler erhielt die historischen Kellerräume und fügte den großen Keller dazu, der mit Szenen aus Goethes Meisterwerk dekoriert ist. Musik.

Der herausragende Architekt Gottfried Semper hatte in Dresden das größte und schönste Theatergebäude Europas errichtet. Als es 1869 durch ein Großfeuer vernichtet wurde, verlangten die Bürger der Stadt, dass Semper ihnen ein neues Haus errichtet. Das lehnte der sächsische König ab, da sich der Architekt am erfolglosen Maiaufstand von 1849 beteiligt hatte und in Sachsen steckbrieflich gesucht wurde. Aber das Volk bestand auf seiner Forderung und der König musste nachgeben. Das neue Theatergebäude fiel noch prachtvoller als das alte aus. Es zählt noch immer zu den berühmtesten Opernhäusern auf der Welt und ist auch die Spielstätte der Staatskapelle, die seit dem 16. Jahrhundert ununterbrochen spielt und zu den besten Orchestern auf der Welt zählt.

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9: Hallo und herzlich willkommen zur ersten August-Ausgabe der Drehscheibe Lausitz, heute am Montag, dem 3.8. Schön, dass Sie wieder zuschauen. Das Lausitzer Seenland wächst immer weiter zusammen, doch nicht jedes Boot kommt derzeit problemlos durch die Kanäle. Jetzt wird geprüft, ob eine technische Lösung künftig für mehr Bewegungsfreiheit auf dem Wasser sorgen könnte. Welche Pläne dahinter stecken, zeigt der folgende Beitrag.
10: Im Lausitzer Seenland könnten künftig an drei Überleitern Klappbrücken entstehen. Wie die LMBV auf Nachfrage der Lausitzwelle mitteilte, läuft dazu gemeinsam mit den Zweckverbänden und Tourismusverantwortlichen eine erste Machbarkeitsprüfung. Hintergrund sind allerdings nicht geplante Fahrgastschiffe, sondern Segelboote mit aufgerichtetem Mast. Für Fahrgastschiffe reichen die bestehenden Durchfahrtshöhen bereits aus. Auch künftige Schiffe sollen an die vorhandenen Bauwerke angepasst werden. Geprüft wird nun, ob sich Klappbrücken an drei baugleichen Brücken zwischen Sedlitzer, Geierswalde und Partwitzer See grundsätzlich umsetzen lassen. Konkrete Entscheidungen gibt es bislang noch nicht.
11: Während viele Fans noch die Sommerpause genießen, laufen bei den Lausitzer Füchsen die Vorbereitungen auf die neue Saison weiter auf Hochtouren. Wie bereits berichtet, wird hinter den Kulissen intensiv gearbeitet, damit zum Trainings- und Saisonstart optimale Bedingungen herrschen. Ein wichtiger Bestandteil der Saisonvorbereitung ist die Aufbereitung der Eisfläche. In der vergangenen Woche wurde die Kühlanlage in Betrieb genommen und das Eis in mehreren dünnen Schichten aufgebaut.
12: Ja, wir haben am 24.8. begonnen, die Kälteanlage anzuschalten, haben dann 4 Tage gebraucht, um die Temperaturen auf der Piste hinzukriegen, dass wir langsam Eis aufspritzen können. Haben dann über mehrere Schichten 1 Zentimeter auf der Piste aufgebaut an Eis. Und jetzt im Moment sind wir dabei, die Spielfläche zu weisen. Danach geht es morgen weiter mit der Linierung und der Untereiswerbung, die drauf kommt. Dann wird wieder versiegelt mit Wasser. Und so geht es peu à peu, bis wir auf unsere 3,6 bis 4 Zentimeter Eisstärke kommen. Und dann hoffentlich pünktlich am 12.8. hier mit dem Training und dem ersten Spiel vom Nachwuchs beginnen können.
11: Nachdem die Fläche geweißt wurde, linierten die Eismeister am Samstag das Eis. Dabei entstanden neben den Drittelabschnitten auch die Bullykreise, ehe am Sonntag die Werbebanner auf das Spielfeld gebracht wurden. Damit ist der Hauptteil der Eisaufbereitung für die Saison 26/27 weitestgehend abgeschlossen. In den kommenden Tagen werden dann nur noch die restlichen Eisschichten nach und nach aufgetragen, ehe am 12. August die ersten Mannschaften wieder aufs Eis gehen.
13: In Görlitz laufen derzeit die Dreharbeiten für eine neue Netflix-Serie. Die Altstadt verwandelt sich dabei in das historische

0: Berlin des späten 19. Jahrhunderts. Aktuell fällt die Klappe unter anderem am Fischmarkt und an der Schwarzen Straße. In den kommenden Tagen stehen außerdem Dreharbeiten im Bereich der Peterskirche sowie an der Großen Wallstraße auf dem Plan. Die Filmproduktion dauert noch bis Mitte August. Hinter der Produktion steht die Beta Berlin Produktions GmbH. Offiziell ist über die Serie mit dem Titel Dolly noch wenig bekannt. Vieles deutet jedoch auf einen Historienstoff hin. Für die Dreharbeiten wurden im Vorfeld hunderte Komparsen gesucht, die optisch in die Zeit des 19. Jahrhunderts passen. Für Anwohner und Verkehrsteilnehmer bedeutet die Produktion zeitweise Einschränkungen. Betroffene Anwohner können auf dem Parkplatz Altstadt an der Hugo-Keller-Straße ausweichen.
1: Auf der Jakobsburg in Mordke haben am vergangenen Wochenende die Burgfestspiele 2026 begonnen. Mit Die Töchter des Zorns 2 können Sie, mit der ganzen Familie, modernes Action-Theater erleben. Zum Inhalt sagte uns Burgherr André Jakubetz:
2: Bei uns kämpfen die Mächte des Alten gegen die Mächte des Neuen. Die Ritter mit Kanonen, Feuerschwertern und Pferden werden die Burg verteidigen gegen die Mächte des Neuen. Und die greifen diese Burg mit Drohnen, Baggern, Jeeps, Motorrädern und Quads an. Es wird ein Kampf Ritter gegen Bagger. Wer am Ende siegen wird, das müssen Sie selbst ergründen. Wenn Sie herkommen, werden Sie es sehen. Es ist ein Spektakulum erster Güte. Schauen Sie sich es an. Es ist Action.
1: Es gibt noch zwei Vorstellungen am kommenden Wochenende. Die erste, Sonnabend, 8. August ab 19.30 Uhr. Die Abschlussvorstellung am Sonntag, 9. August, beginnt bereits um 16 Uhr. Karten gibt es für beide an der Abendkasse.
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4: Für einige ist der Kopf noch mitten in den Sommerferien. Andere sind schon am Büffeln. Konzentration ist gefragt für die angehenden Mediziner in Sachsen. Und für wen ein anderer Beruf in Frage kommt, für den haben wir zum Vergleich die aktuellen Tendenzen in der Berufswahl in Brandenburg. Jetzt in unseren Kurznachrichten. Nachzulesen wie immer auch nochmal auf lausitzwelle.de.
5: Die Zahl der Ausbildungsverträge im Handwerk im Südbrandenburg steigt wieder an. Nach Angaben der Handwerkskammer Cottbus liegt mit insgesamt 450 abgeschlossenen Lehrverträgen die Zahl im Juli 2026 um reichlich 7% über dem Vorjahreswert von 420 Verträgen. Damit bestätigt die Region ihre Attraktivität als Ausbildungsstandort. Insgesamt engagieren sich 952 Handwerksbetriebe in der Ausbildung, darunter auch 28 Unternehmen, die erstmals einen Lehrling ausbilden. Besonders stark wächst die Zahl der Lehrverträge bei den Anlagenmechanikern für Sanitär-, Heizungs- und Klimatechnik. Deutliche Zuwächse verzeichneten außerdem Maler, Lackierer, Zimmerer und Dachdecker sowie die Friseure und die Land- und Baumaschinenmechatroniker. Rückläufig ist die Zahl erstmals bei den Kraftfahrzeugmechatronikern. Für mehr als 2100 angehende Fachkräfte im Gesundheitswesen beginnt am 5. August in Sachsen die heiße Phase ihrer staatlichen Prüfung. Die Landesdirektion Sachsen organisiert die schriftlichen, mündlichen und praktischen Prüfungen für Studierende der Medizin, Zahnmedizin, Pharmazie und Psychotherapie. Den größten Anteil stellen dabei angehende Ärztinnen und Ärzte mit rund 1550 Prüflingen. Die Prüfungen gelten als wichtiger Qualitätsnachweis für den späteren Berufseinstieg. Auch die rechtssichere Organisation und Auswertung der Prüfungsverfahren liegt in der Verantwortung der Landesdirektion Sachsen. Im Spremberger Ortsteil Graustein wurde der Grundstein für das neue Dorfgemeinschaftszentrum gelegt. Das rund 5,7 Millionen Euro teure Vorhaben umfasst den Neubau einer Kindertagesstätte, einer neuen Fahrzeughalle für die Feuerwehr sowie die Sanierung des Dorfgemeinschaftshauses und eines Mehrzweckraums. Die neue Kita bietet künftig Platz für bis zu 40 Kinder. Das Projekt ist mit rund 1,9 Millionen Euro aus dem LIDA-Programm gefördert und soll im Frühjahr kommenden Jahres abgeschlossen werden. Mit dem letzten Schultag hat auch für den langjährigen Schulleiter der Grundschule Malschwitz, Michael Biskop, ein neuer Lebensabschnitt begonnen. Nach vielen Jahren im Schuldienst wurde er mit einer Feierstunde in den Ruhestand verabschiedet. Während seiner Amtszeit begleitete er unter anderem den Aufbau des Grundschulstandortes Baruth, die Zusammenlegung der Schulen in Guttau sowie die Planung

0: für den neuen Schulstandort in Malschwitz. Seine Nachfolge übernimmt die bisherige stellvertretende Schulleiterin Stefanie Graf. Am 4. September geht die Radeberger Spätschicht in die 7. Runde. 10 Unternehmen laden Besucherinnen und Besucher ein, einen Blick auf ihre Arbeit zu werfen und sich über Jobs und Ausbildungsmöglichkeiten zu informieren. Dafür gibt es 4 verschiedene Touren durch Betriebe aus unterschiedlichen Branchen. Die Teilnahme ist kostenlos, anmelden können sich Interessierte noch bis zum 31. August. Zum 725-jährigen Stadtjubiläum setzt Spremberg künftig auf einen besonderen Willkommensgruß. An 5 Ortseingängen werden großformatige Aufsteller mit bekannten Spremberger Originalen und historischen Figuren enthüllt. Die Idee stammt von Ronald Mädler und Michael Appel und wurde gemeinsam mit regionalen Unternehmen umgesetzt. Bürgermeisterin Christine Herntier lobte das Projekt als gelungenes Beispiel für bürgerschaftliches Engagement. Die Aufsteller haben eine Größe von 1,25 x 2 Metern und sollen Gäste künftig auf originelle Weise in der Perle der Lausitz willkommen heißen. In Pulsnitz ist die Weststraße voll gesperrt. Ab der Einmündung der Lichtenberger Straße muss sämtlicher Verkehr umgeleitet werden. Grund dafür ist ein Einbruch der Straße. Die Vollsperrung bleibt noch bis zum 14. August bestehen. Die Stadtverwaltung bittet für die auftretenden Einschränkungen um Nachsicht.
1: Glück im Unglück hatten am Samstagabend die beiden Insassen eines Pkw in Bad Muskau. Sie kamen von der Fahrbahn ab und landeten in der Neiße. Fahrer und Beifahrer konnten sich selbstständig aus dem Wagen befreien und ans Ufer retten. Der 45 Jahre alte Fahrer auf die deutsche Seite des Flusses, sein 53-jähriger Beifahrer auf die polnische. Beide Insassen wurden vom Rettungsdienst zur weiteren Untersuchung in ein Klinikum gebracht. Ein Atemalkoholwert beim Fahrer ergab einen Wert von umgerechnet 1,6 Promille. Der geschätzte Sachschaden belief sich auf rund 15.000 Euro. Bei einem Unfall auf der S100 bei Neukirch ist am Freitagmittag eine Frau schwer verletzt worden. Ein 47-Jähriger war gegen Mittag in Richtung Keutsch unterwegs und prallte ungebremst auf ein am Fahrbahnrand stehendes Auto mit 5 Insassen. Der Unfallverursacher blieb unverletzt, die 59-jährige Fahrerin des stehenden Wagens erlitt allerdings schwere Verletzungen. 3 Kinder im Alter von 2, 5 und 11 Jahren wurden nur leicht verletzt. Eine 29-jährige weitere Mitfahrerin blieb unverletzt. Die S100 war für die Rettungsarbeiten längere Zeit vollständig gesperrt. Angaben zur Höhe des entstandenen Sachschadens wurden bisher keine gemacht.
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5: Zeitgenössische Kunst ist bekanntlich ein sehr weites Feld. In den kommenden Wochen wird sie in einem Großteil des Lausitzwelle-Sendegebietes aber gut sichtbar im Mittelpunkt des Interesses stehen. Am Freitagabend startete die erste Open Art Lausitz Biennale im Atelierhof in Wehrenshain. Bis Mitte September erstreckt sie sich über die 4 südlichsten Landkreise Brandenburgs und die Stadt Cottbus.
1: Ein Hauch von großer weiter Welt wehte durch den Atelierhof Wehrenshain zur Eröffnung der ersten Open Art Lausitz Biennale. Unter dem Motto Kunst formt Räume, Art shapes spaces werden charmante und leerstehende Orte, Industriedenkmäler oder öffentlicher Raum zu Objekten zeitgenössischer Kunst.
6: Die Lausitz befindet sich in einem tiefgreifenden Wandel, wo über Generationen Landschaften, Wirtschaft und Identitäten durch den Braunkohlebergbau geprägt wurde. Entstehen heute neue Perspektiven und neue Fragen. Transformation bedeutet dabei weit mehr als wirtschaftlichen Strukturwandel. Sie betrifft Menschen, sie betrifft Erinnerungen, sie betrifft Landschaften, Hoffnungen und Zukunftsbilder. Kunst kann diese Veränderung nicht lösen, aber sie kann sie sichtbar machen. Sie kann sie hinterfragen und vor allen Dingen neue Denk- und Erfahrungsräume öffnen. Und ich glaube, dass wir diese Erfahrungsräume und Denkräume öffnen, indem wir verschiedene Lost Places bespielen, was völlig ungewöhnlich ist, weil die Örtlichkeiten keinen White Cube darstellen, keinen Galerieraum, sondern einfach in Räume, die vorher andere Nutzung hatten, genutzt werden durch Kunst.
1: Vertreter der beteiligten 5 Landkreise Spree-Neiße, Oberspreewald-Lausitz, Elbe-Elster und Dahme-Spreewald sowie der Stadt Cottbus kamen zur Eröffnung und berichteten von ihren künstlerischen Hotspots, welche bis zum 20. September die Biennale mit Leben erfüllen werden.
7: Wenn man eine Biennale macht, dann hat das natürlich eine große Bedeutung für die Region. Erstens mal wird die Region in den Fokus der Öffentlichkeit gerückt und viele Menschen, die die Lausitz gar nicht kannten, werden durch dieses kulturelle Angebot ihren Weg in die Lausitz finden und werden natürlich neue Eindrücke gewinnen und die Lausitz wird damit bekannter werden.
1: In Elbe-Elster gehört unter anderem das Haus am Markt 20 in Dobolo-Kirchhain zu den Biennale-Objekten. In dem ehemaligen Verwaltungsgebäude kann man auf Tuchfühlung gehen mit der zeitgenössischen Kunst und vor allem mit der Lausitz. Denn
7: der Aspekt, der obergeordnete Aspekt ist natürlich der Bezug zur Lausitz, um es mal angebein zu halten. Und das haben natürlich die Künstler unterschiedlich dargestellt. Einige haben sich mit Verlust von Landschaften, andere mit Neubauten, mit neuen Entwürfen befasst und andere wieder mit Comiczeichnungen aus der Gegend. Zum Beispiel die Künstlerin Sigiko malt ja sorbische Mangas, also die eigentlich japanischen Mangas in sorbischer Tracht. Und das bringt natürlich wirklich auch einen Bezug zu dieser Gegend für junge Leute, stellt das her.
1: Auch am Strand des Rückersdorfer Sees kann man sich kunstvoll entstandene Objekte im Rahmen der Open Art Lausitz Biennale anschauen. Prachtvolle Sandskulpturen warten hier auf den Betrachter. Auf ein besonderes Highlight können sich außerdem die Besucher der alten Industriestadt Lauchhammer freuen.
7: Aber wir haben zum Beispiel am 7.8. werden die Biotürme in Lauchhammer das allererste Mal wieder für die Öffentlichkeit geöffnet. Man kann sich auf unserer Homepage, hoffe ich, noch eintragen. Die Eintrittskarten sind kostenlos, aber wir sind dazu aufgerufen worden, diese Performance, die dort stattfindet, unter dem Titel Whispering Towers, dass nur 200 Leute auf das Gelände dürfen. Und insofern sollte man, wenn man das sich anschauen will, doch rechtzeitig buchen.
1: Im Atelier Hoch in Währenzheim kann man im Rahmen der Biennale ein breit gefächertes Angebot zeitgenössischer Kunst entdecken. Von, wenn man so will, abstrakten, künstlerischen Sitzmöglichkeiten über Malereien und diverse Installationen bis hin zu einem kunstvollen Irrgarten ist da fast alles möglich. In letzterem versuchte sich auch unser Reporter Ken.
8: Rechts bringt nichts, dann gehe ich hier lang rechts, da ist auch eine Sackgasse, dann muss ich wohl hier lang. Können wir es uns wenigstens ein bisschen schneller machen. So, da drüben ist keine Sackgasse. So, ich war jetzt noch 20 Sekunden hier unterwegs, habe ein bisschen überlegt, dann bin ich doch auf die Lösung gekommen, wo es lang geht. Ja, ich sag mal, das ist schon was für Schlauköpfe, aber man kriegt es hin mit genug Gedankenkraft.
1: Alle Ausstellungsorte inklusive dazugehörige Programme finden alle Kunstinteressierten auf der Homepage openart-lausitz-biennale.de.
5: 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Hier in der Sendung wird es jetzt historisch. In unserer kleinen Zeitreise im Lausitzwelle-Kalenderblatt wird es heute den Temperaturen angepasst. Nass. Denn genau heute vor 25 Jahren hieß es in Hoyerswerda Wassermarsch für den Gondelteich. Und für die Jüngeren unter den Zuschauern, die Währung, von der die Rede ist, die gab es vor dem Euro.
9: 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Am 3. August 2001 ist mit der Flutung des Gondelteiches in Hoyerswerda begonnen worden.
10: Damit waren die Bauarbeiten an der sogenannten Freizeitanlage Gondelteich

0: Ich, zu der auch das Lausitzbad und der Festplatz gehören, abgeschlossen. Das Projekt verschlang seit Baubeginn 1993 rund 30 Millionen Mark.
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2: Wie wird das Wetter? Die ersten Hitzewarnungen stehen schon im Raum. Doch auch von Unwetter wird dieser Sommer immer mal wieder unterbrochen. Wie es bei Ihnen vor Ort aussieht, das erfahren Sie gleich bei uns. Und ob es sich lohnt, eine Outdoor-Aktivität zu planen oder doch ein Besuch innen geeigneter ist. In jedem Falle haben wir wieder einige Tipps in Ihrer Nähe.
3: Heute brachte uns das Wetter viel Sonnenschein und es blieb sommerlich warm. Die Temperaturen stiegen auf bis zu 31 Grad, dazu wehte nur schwacher Wind. Perfektes Wetter für Aktivitäten im Freien. Allerdings sollte auf ausreichenden Sonnenschutz und genügend Flüssigkeit geachtet werden. Für die Region gilt eine Hitzewarnung. Die Nacht bringt eine willkommene Abkühlung mit Tiefstwerten von 21 Grad. Der morgige Tag wird ähnlich warm wie heute. Am Vormittag jedoch sind bei 30 Grad in Ostsachsen und 29 Grad in Südbrandenburg kurze Regenschauer möglich, ehe sich am Nachmittag wieder die Sonne durchsetzt. Mit bis zu 32 Grad wird es ordentlich heiß. Zum frühen Abend werden dann örtlich noch einmal einige Gewitterwolken erwartet, welche sich jedoch zur Nacht hin gänzlich verziehen. Zurück bleiben lediglich Mindestwerte von 24 Grad. Die Mitte der Woche bleibt ebenfalls hochsommerlich. Bei einem Mix aus Sonne und Wolken werden 32 Grad erwartet. Am Nachmittag sind vereinzelt Schauer oder kurze Gewitter nicht ausgeschlossen. Zur Nacht hin darf sich die Lausitz über Tiefstwerte von 20 Grad freuen. Am Donnerstag lässt die Hitze etwas nach. Nach einigen möglichen Regenschauern am Vormittag werden nur noch 29 Grad erreicht. Bei überwiegend sonnigem Himmel am Nachmittag sinken die Werte dann zur Nacht auf angenehme 19 Grad.

0: Wer den Sommer mit einem spannenden Naturerlebnis verbinden möchte, sollte am Dienstag, den 4. August, den Ehrlichthof in Rietschen besuchen. Von 10 Uhr bis 12 Uhr lädt die Wolfsrallye auf dem Ehrlichthof Rietschen große und kleine Entdecker dazu ein, an verschiedenen Wissensstationen Spannendes über den Wolf und seinen Lebensraum zu erfahren. Die Rallye ist ideal für Familien und naturinteressierte Besucher. Der Eintritt ist kostenlos. Am Donnerstag, den 6. August, lädt die Brigade Instandhaltung von 14 bis 16 Uhr zum Repair-Café in das Bürgerzentrum Braugasse 1 in Hoyerswerda ein. Ehrenamtliche Fachleute unterstützen Besucher dabei, kaputte Elektrogeräte, Fahrräder oder Textilien gemeinsam zu reparieren. Werkzeuge und kleinere Ersatzteile stehen vor Ort bereit. Das Angebot ist kostenlos und richtet sich an alle, die Ressourcen schonen und ihren defekten Alltagsgegenständen eine zweite Chance geben möchten. Zu einem gemütlichen Nachmittag mit Kaffee, Kuchen und guten Gesprächen lädt das Erzählcafé am Freitag von 15 bis 17 Uhr nach Kuhnewalde ein. Im Fahrgarten können Besucher in entspannter Atmosphäre Geschichten aus vergangenen Zeiten austauschen, Erinnerungen teilen und miteinander ins Gespräch kommen. Bei schlechtem Wetter findet die Veranstaltung im Pfarrhaus statt. Der Eintritt ist frei.
1: Das war sie, unsere Drehscheibe Lausitz für heute. Wie immer am Montag machen wir zum Abschluss der Montagsausgabe einen Ausflug nach draußen in die Lausitzer Natur. Heute geht es um eine Pflanze, die überall in der Lausitz zu finden ist und die mich erst am Wochenende vor den Schmerzen eines gemeinen Insektenstehes bewahrt hat. Ja, das kann er, der Spitzwegerich. 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
1: Der Spitzwegerich Plantago lanceolata gehört zur Familie der Wegerichgewächse und zählt zu den bekanntesten heimischen Wild- und Heilpflanzen. Er wächst auf Wiesen, an Wegrändern, Feldwegen und Böschungen und ist heute fast auf der ganzen Welt verbreitet. Besonders wohl fühlt sich die ausdauernde Pflanze an sonnigen Standorten auf frischen, nährstoffreichen Böden. Je nach Standort wird der Spitzwegerich zwischen 5 und 50 cm hoch. Seine schmalen, lanzettförmigen Blätter stehen in einer bodennahen Rosette und sind an den deutlich sichtbaren Längsnerven leicht zu erkennen. Aus der Mitte wachsen lange, blattlose Stängel, an deren Spitze sich die charakteristischen walzenförmigen Blütenstände befinden. Von Mai bis September blüht der Spitzwegerich. Seine kleinen, unscheinbaren Blüten werden sowohl vom Wind als auch von Insekten bestäubt. Besonders auffällig sind die weit herausragenden Staubblätter, die wie ein kleiner Kranz um die Blütenähre stehen. Nach der Blüte entwickeln sich kleine Kapseln mit Samen. Werden diese feucht, bilden sie eine klebrige Schleimschicht und haften dadurch an Schuhen, Tierpfoten oder Reifen. So kann sich der Spitzwegerich über weite Strecken verbreiten. Zusätzlich bildet die Pflanze Wurzelsprosse und treibt jedes Jahr zuverlässig wieder aus. Der Spitzwegerich ist für viele Insekten von großer Bedeutung. Seine Blüten liefern Pollen und zahlreiche Schmetterlingsarten nutzen ihn als Raupenfutterpflanze. Schon seit der Antike gilt der Spitzwegerich außerdem als wertvolle Heilpflanze. Er enthält unter anderem Schleimstoffe, Gerbstoffe und antibakteriell wirkende Inhaltsstoffe. Deshalb wird er bis heute bei Husten, Halsschmerzen und Entzündungen der Atemwege eingesetzt. Auch unterwegs kann die Pflanze helfen. Zerreibt man ein frisches Blatt und legt es auf einen Insektenstich oder eine kleine Schürfwunde, wirkt der Pflanzensaft kühlend, entzündungshemmend und fördert die Heilung. Nicht ohne Grund wurde der Spitzwegerich im Jahr 2014 zur Arzneipflanze des Jahres gewählt. Selbst in der Küche findet er Verwendung. Junge Blätter, Blütenknospen und Samen sind essbar und verleihen Salaten oder Kräutergerichten eine leicht würzige, an Pilze erinnernde Note.
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0: Ein ganz herzliches Willkommen für Sie, liebe Zuschauerinnen und Zuschauer, jetzt schon bereits im Monat August im Jahr 2026. Ich freue mich, dass Sie heute wieder eingeschaltet haben. In der heutigen Sendung werden Sie wieder die Bürgersprechstunde vom Oberbürgermeister der großen Kreisstadt Grimma, Tino Kiesig, sehen. Er hat sich wieder einmal den Fragen der Bürgerinnen und Bürger gestellt. Und was er zu antworten hatte, das sehen Sie jetzt.
1: Ich begrüße Sie, liebe Zuschauerinnen und Zuschauer, im Monat August zur Online-Bürgersprechstunde mit den Themen aus der Stadt Grimma. Dazu bei uns wieder im Studio Oberbürgermeister Tino Kiesig.
2: Hallo.
1: Herzlich willkommen und vielen Dank, dass Sie sich den vielen Fragen, die wir heute hier auf dem Plan haben, auch stellen. Wir beginnen mit dem Abriss der Brücke in Krottewitz. Es ging doch schneller voran, hat aber zu riesigen Einschränkungen auch geführt. Wie blicken Sie da auf das vergangene Wochenende zurück?
2: Also an dieser Stelle erstmal ein herzliches Dankeschön an die Abrissfirma und auch an die Koordinatoren, was die Brücke betrifft. Es war ein rasanter Abriss, allein von der Vorgehensweise her und auch von der bereitgestellten Technik war sehr imposant, sich das anzugucken. Natürlich auch recht herzliches Dankeschön an die Bevölkerung, die tatsächlich diese wild umherfahrenden Autofahrer und auch LKWs mitgeduldet und ertragen haben. Deswegen ist mein Rückblick etwas gemischt. Also es ist tatsächlich vom Eindruck her einmal positiv, dass das Infrastrukturprojekt Brücke richtig Fahrt aufgenommen hat und dass auch so ein Projekt sehr schnell und sehr eng getaktet durchgezogen wird. Im Übrigen muss man heute vielleicht dann auch mit ein paar Gerüchten aufräumen, die über das Wochenende auch im Netz gut gestreut wurden. Also den Abrisstermin hat nicht die Stadt Grimma festgelegt, sondern wirklich der Bauträger, das ist die Autobahn GmbH des Bundes. Und schlecht bzw. auch nicht zufriedenstellend war die Umleitung, die per se sehr gut ausgeschildert war. Auch das ist ein Gerücht gewesen, also Schilder standen genug und die standen auch sehr sichtbar.
1: Und sehr lange zuvor.
2: Richtig,
1: auch schon.
2: Und wer den Schildern gefolgt ist, kam auch zum Ziel. Das größte Problem an der Sache war eigentlich die Nutzung von KI, von Google, von Navigationsgeräten und eben diesem Storen, ich habe die Beschilderung gesehen, aber Google sagt. Und das war eigentlich auch der Hauptknackpunkt, der über das Wochenende hinweg, am Samstag noch mit LKWs, am Sonntag dann natürlich nur PKWs in den Ortschaften zur absoluten Notsituation geführt hat, weil wir eigentlich eine Fahrbewegung mengenmäßig hatten, was überhaupt nicht durch die Ortschaften verkehrlich abbildbar ist. Und wir sind dann selber auch rausgefahren, waren die ganze Zeit mit unterwegs. Und es ist natürlich schon bedenklich, wenn dann auch ein Verkehrssicherer, Entschuldigung, der das Ganze absichern soll, nicht mal ans Telefon geht und alles an der Stadtverwaltung hängen bleibt, die per se ja gar nicht dafür zuständig gewesen ist. Und wir haben dann auch versucht, kurzfristig die Bypassstrecken zuzumachen. Insbesondere von der S38 wegfahrend in Richtung Deditz, dann weiterführend über Golzern, über Döben, über Barn. Und es gab aber auch keine zusätzlichen Kräfte der Polizei, weil eigentlich war dann unsere Entscheidung, wir machen diese Bypassstraßen zu. Demzufolge war natürlich Chaos und auch eine Teilsperrung, selbst in Baren, weil wir da das Nadelöhr hatten, auch mit LKWs, die sich ineinander verkeilt hatten, interessierte niemanden. Also diese Grundeinstellung der Autofahrer war, selbst wenn hier gesperrt ist, ich fahre trotzdem durch. Und theoretisch hätte man dort wirklich mit Posten arbeiten müssen. Und das ist aber wirklich eine neue Qualität, die wir jetzt auch registriert haben. Das heißt also, dass bei einer nächsten Sperrung, und die wird kommen müssen, alleine schon mit den anderen Brückenbauwerken und dann auch für die bauliche Weiterentwicklung dieser abgerissenen Brücke tatsächlich Lehren daraus gezogen werden.
1: Und für die Stadt

0: Beziehungsweise, oder man führt auf der B6 weiter, dann der Landkreis Meißen, müssten dann alle zustimmen. Und so eine Umleitungsführung ist entsprechend herausfordernd. Und aus unserer Sicht war die so kurz zu halten wie nur möglich. Das wurde auch mit der Beschilderung entsprechend gemacht. Und es gibt sicherlich kleinere Stellhebel, die die Erfahrung jetzt noch zeigen, dass man zum Beispiel die Linksabbieger an der Rewe-Kreuzung als Vorrangstraße, abknickende Vorfahrtsstraße einrichtet. Das kann man interimsweise alles machen. Aber zum Beispiel auch ein Einschalten der Ampelkreuzung beim Rewe hätte
1: Hätte
0: überhaupt
1: viel
0: nichts
1: Gutes gehabt.
0: gebracht, weil,
1: Nee, nicht.
0: nee, hätte tatsächlich nichts Gutes gebracht, weil die Taktung so ist, dass immer nur eine Handvoll Fahrzeuge über die Ampel drüber können. Das hätte dazu geführt, dass wir einen Rückstau durch Grimma durch bis auf die Autobahn gehabt hätten. Und demzufolge auch weiterführend, die Betreiber der Ampel hätten es auch technisch gar nicht gekonnt, weil diese Ampel nicht mal einen Wochenendschaltplan hat. Ist also an der Stelle nicht mal eine Ampel, die die Stadt Grimma betreut. Das ist auch wichtig zu wissen. Aber unter dem Gesichtspunkt, dass das alles eben herausfordernd ist, macht dort eine Vorfahrtsänderung für so ein Wochenende, ja, ich denke, wirklich essentiell. Und das sind so Erfahrungen, die wir jetzt auch gemacht haben. Aber was mich wirklich schockiert hat, ist dieses store, ich fahre über die Ortschaften und denke, dass ich schlauer bin als die offizielle Umleitungsstrecke. Und das war eigentlich auch das Chaos, was wir erlebt haben. Es sind selbst Menschen in Leisnig runtergefahren oder in Mutschen und sind über den Tümlitzwald nach Böhlen, Kössern, Großboden gefahren. In Skurditz, in Kaditz war es voll. Und dann sieht man einfach mal, was passiert, wenn man sich nur aufs Navi verlässt, nur auf Google verlässt. Es ist aber auch anders zu bewerten. Das heißt also, dass man an jeder Bypassstraße an der S38 einen mit Menschen besetzten Posten hinstellen muss, damit sich der Autofahrer an die Umleitung hält. Und das ist
1: Was
0: eine
1: ja aber ein
0: Qualität.
1: immenser Personalaufwand
0: Richtig, genau.
1: ist.
0: Und wir hatten dann auch versucht, am Samstag die Polizei zusätzlich noch zu aktivieren. Da ist mein herzliches Dankeschön an die Beamtinnen und Beamten des Polizeireviers Grimma, die dann sozusagen interimsweise mit zwei Fahrzeugen eingesprungen sind. Von höherer Stelle hieß es dann, wir haben kein Personal. Also blieb es wieder auf der Stadt hängen. Und ich muss es ehrlich sagen, ich bin wirklich dankbar der Bevölkerung, dass sie das so mit geduldet haben, mit allen Einschränkungen, die dieses Wochenende mit sich gebracht hat. Andererseits ist es so, wir werden uns jetzt sehr intensiv in der Auswertung zusammensetzen und werden auch über die Art und Weise und vor allen Dingen auch die Ansprechbarkeit sprechen, weil das kann aus meiner Sicht nicht sein, dass die Beteiligten zumindest in der Verkehrsabsicherung und auch in der Betreuung dieser Umleitung nicht erreichbar sind. Andersherum ist es so, dass ich trotzdem der Autobahn GmbH dankbar bin, dass es losgeht. Also wir haben nicht jahrelang warten müssen. Die Brückensperrung lag vor, ist ja ein erheblicher Einschnitt auch. Und jetzt geht es vorwärts. Die Taktung war gut gewählt, fand ich. Es ging auch eben rasant schnell und ebenso positiv war, dass wir es dann erwirkt haben, dass eben nach dieser Fertigstellung auch in Absprache mit der Autobahnpolizei die Brücke bereits noch vor dem Ende des Lkw-Fahrverbotes am Sonntag dann wieder freigegeben wurde oder die Autobahn befahrbar war. Ich glaube, das hat zumindest gestern Abend zu einer erheblichen Entlastung geführt.
1: Wie ist der weitere Zeitplan hinsichtlich dem Brückenbau?
0: Also es ist so, dass ja Grimma tatsächlich jede Autobahnbrücke bis auf die in Mutschen, die ist ja schon mal neu gebaut worden, neu bekommt. Also das heißt erhebliche Bauvorhaben. Und hier ist es jetzt so, dass die Brücken im Ersatzneubau geplant werden, heißt also ohne Planfeststellungsverfahren, relativ eng getaktet. Und aktuell ist es so, man sitzt über der Planung für die neue oder für das neue Bauwerk und nach aktuellem Stand, zumindest sieht es jetzt so aus, wird es Mitte nächsten Jahres losgehen mit dem Neubau. Bis dahin vorbereitende Arbeiten, natürlich müssen die Fundamentrichter entsprechend vorbereitet werden und so weiter. Es ist wirklich mal zu sehen, dass was umgesetzt wird. Und ich glaube, es wird ja immer viel gefordert, so nach dem Motto, wann geht's los, es dauert alles zu lange und so weiter. Und wenn es dann mal losgeht, ja, das hat natürlich mit Einschränkungen zu tun. Aber wir freuen uns wirklich sehr, dass es sehr zeit- und eng getaktet dann so wird, dass wir eben neue Brückenbauwerke kriegen, die die Ortschaften auch wieder verbinden.
1: Ganz ohne Einschränkungen funktioniert da ja auch
0: Genau.
1: gar nichts. Das Thema Trockenheit ist auch recht herausfordernd und auch Niedrigwasser, was derzeit ganz Sachsen beschäftigt. Welche Auswirkungen spürt die Stadt Grimma bereits und wie bereitet sich die Stadt auch künftig vielleicht auf solche Extremwetterlagen vor?
0: Ja, also Auswirkungen merken wir natürlich, insbesondere mit Rückmeldungen.

0: aus der Bevölkerung, beziehungsweise auch von höheren Ämtern, wo es dann heißt, Wasserentnahmeverbot und dann auch mit Ahndung, ist in der Kontrolle ein Mehraufwand. Gibt dann auch immer den einen oder anderen, der dann den Nachbarn meldet, ne, der dann sagt, hier, da hinten Wasser. Ja, wie bereiten wir uns darauf vor? Natürlich ist es ein Thema, auch in der Hinsicht, dass die Städteplanung sich darauf anpassen muss oder reagieren muss. Es geht ja da konkret darum, kam auch heute wieder im Radio, Beschattung, Grünflächen, sinnvolle Maßnahmen, vielleicht auch zur Wasserspeicherung. Das heißt, dass viele Neubauten oder Neubauvorhaben eine Zisterne, Regole bekommen, wo man auch Regenwasser speichern kann, auch für die Grundstücksbewässerung dann im konkreten Fall. Andererseits ist es so, dass städtisches Grün natürlich gut geplant sein muss, dass man nicht unnötig auch Fläche nimmt, weil Bauvorhaben steht ja auch manchmal ne, dagegen. Und es muss alles gut abgewogen sein, dass die Stadtentwicklung auch dabei. Und tatsächlich ist es so, dass wohl nach Aufzeichnung, auch nach Luftbildern, die Stadt Grimma immer noch Nachholbedarf hat in Grünflächen. Demzufolge gibt es eben auch eine Baumsatzung für Parkflächen. Es gibt die Möglichkeit, Dachbegrünungen umzusetzen, da wo es städtebaulich und natürlich auch in Bezug zum Denkmalschutz geht. Und das sieht die Stadt Grimma schon vor in ihren Bauvorhaben. Andererseits ist es auch so, dass wir da auch beratend beiseite stehen, den Bauherren, wenn es dann auch, es gibt auch oftmals die Frage, was können wir denn tun? Und dass wir auch in der Bewaldung bzw. Aufforstung auf trockenresistente Sorten setzen. Man sieht ja in den Wäldern gerade Buchen leiden sehr darunter, ne, unter dem Trockenstress, und dass man dann trockenresistentere Sorten nimmt und trotzdem die Vielfalt auch des Mischwaldes erhält.
1: Spannend, wie viele Themen da auch so zusammenspielen, die in der Stadtentwicklung dann auch eine Rolle haben. Für den Kindercampus in Mutschen gab es ein positives Zeichen durch den Fördermittelbescheid vom Freistaat von rund 7 Millionen Euro oder bis zu 7 Millionen Euro. Was bedeutet diese Entscheidung für die Zukunft der Kinderbetreuung im Grimmer Osten, gerade auch im Hinblick auch auf die Schließung der anderen Einrichtungen?
0: Ja, also vielleicht mal mit dem letzten angefangen. Geschlossen wird ja erst, wenn der neue steht. So ist auch der Beschluss. Und es ist so, dass im Hintergrund schon seit geraumer Zeit die Planungen laufen. Und die Bewilligung, wenn man so will, ist ja Schritt 1 von 2. Es fehlt ja noch die Schulbauförderung. Und da sind wir jetzt gut dran. Da gibt es auch sehr gute Gespräche und sehr gute Abstimmungen. Und es ist so, dass jetzt im Hintergrund eben diese Planungen finalisiert werden, sodass dann letztendlich irgendwann auch losgebaut werden kann. Und wir parallel, das gehört auch noch zum Projekt, als allererstes auch mit der oder mit dem Abwasserzweckverband die Dr. Robert-Koch-Straße anfangen werden, mit dem, also zu bauen. Weil die
1: Aus
0: Zuwegung,
1: den Strukturwandelgeldern soll
0: richtig
1: das
0: genau,
1: entstehen.
0: also wo wir dann letztendlich sagen, die Zuwegung ist dann
1: Sondervermögen,
0: klar,
1: nicht Strukturwandel.
0: naja, Sondervermögen, Doppelbums, wie man das auch immer nennt.
1: Eines der vielen Vermögen.
0: Richtig genau, der vielen Schulden. Und sobald die Dr. Robert-Koch-Straße mit den Medien neu erschlossen ist, wird dann nahtlos, relativ nahtlos der Neubau der Kita beginnen. Und wir rechnen auch innerhalb diesen Jahres auch mit der Bescheidung der Schulbaumittel. Somit wäre das Konzept rund. Aber die Kita ist zumindest mit dem Blatt Papier gesichert. Das ist sehr wichtig. Und wir können auch mit den Planern jetzt in die Ausführungsplanung gehen.
1: Durch das Sondervermögen soll auch die Grundschule Hohenstedt erweitert werden. Das war dann auch ein Thema im Sonderstadtrat im vergangenen. Angesichts sinkender Geburtenzahlen fragen sich aber auch einige, warum jetzt überhaupt in eine Schulerweiterung investiert wird. Warum ist diese Investition aus Sicht der Stadt trotzdem notwendig?
0: Die Frage ist sehr gut, weil die Frage kann man sich durchaus stellen. Es ist so, dass wir mit dem Schulerweiterungsneubau die Bedingungen vor Ort überhaupt erstmal normalisieren. Wir haben in Hohenstedt 140 Plätze zugelassen und aktuell, also offiziell in der Nutzung, und sind mit Ausnahmegenehmigung momentan bei über 210 Kindern. Das bedeutet selbst die Demografie, wie sie sich entwickelt, kennen wir ja alles, würde mit dem Schulerweiterungsbau erstmal zur Normalisierung führen. Also die Schule ist mehr als voll, insbesondere in dem Bezug, dass die Klassenräume, die wir aktuell nutzen, viel zu klein sind, ja trotzdem in der Doppelnutzung sind. Auch das ist eine Ausnahmegenehmigung. Eigentlich sollte es so sein, Schulräume, Horträume. Darüber kann man sich streiten. In meiner Schulzeit war es auch eine Doppelnutzung, schon immer. Es ist aber so, überhaupt, um den Schulalltag normal abzubilden, ist dieser

0: Schulerweiterungsbau für uns sehr wichtig, auch hinblickend, dass in den letzten Jahren ja das Neubau- oder Wohnbaugebiet erschlossen wurde, Rappenberg. Dann durch die Gewerbeansiedlung ist auch zu erwarten, dass wir Zuwachs kriegen. Und selbst wenn man sagt, dass Ortschaften, also wie Beiersdorf oder so, vielleicht nochmal theoretisch umgelenkt werden könnten nach Grimma West, wäre ein Ansatz, bringt das nicht den Erfolg, wo wir sagen können, dass dieses Bestandsgebäude diesen Bedarf abdecken kann. Demzufolge ist aus städtischer Sicht diese Schule so wichtig. Und es ist auch kein Prunkbau, es ist wirklich ein Funktionsgebäude mit dem Nötigsten, was wir brauchen, natürlich auf Stand der Technik. Und mit diesen Sondermitteln haben wir gesagt, wir wollen wirklich Maßnahmen umsetzen, wo jeder etwas davon hat, die auch wirklich sozial sich in die Gesellschaft einfügen. Demzufolge ist es eben die Dr. Robert-Koch-Straße geworden und der Schulerweiterungsneubau in Hohnstedt, wo wir der Ansicht sind, das sind die wesentlichsten Leuchtturmprojekte, wo dieses Geld auch gut angelegt ist. Und wir freuen uns sehr, dass wir in Hohnstedt jetzt loslegen können.
1: Eine sehr hohe Förderung gab es auch für Nerschau, rund 10 Millionen Euro für die Ortsentwicklung. Was hat dort jetzt Priorität?
0: Alles.
1: Alles sofort als
0: Also die
1: erstes.
0: 10 Millionen sind ja nur die erste Wahrheit. Die zweite Wahrheit ist ja, dass wir ein Drittel der Gesamtsumme als Stadt im Haushalt stehen haben. Das haben wir uns auch durchgeboxt. Da bin ich auch den Stadträtinnen und Stadträten sehr, sehr dankbar. Wir haben also in Summe 15 Millionen Euro für Nerschau übrig und das ist sehr, sehr gut. Und es gibt ja eine ganz tolle Maßnahmenliste. Bin ich auch der Bevölkerung unglaublich dankbar nach wie vor, dass diese intensive Bürgerbeteiligung stattgefunden hat. Ich glaube, das ist auch ein Punkt gewesen, warum man so schnell zu der Entscheidung gekommen ist. Wir hatten eigentlich im September erst damit oder darauf gewartet. Jetzt ist es ja amtlich und die Maßnahmenliste sagt zum Beispiel Festplatz, das alte Kulturhaus, die also Neubau Feuerwehr. Ganz wichtig und das ist, glaube ich, auch eines der ersten Projekte, die Turnhalle. Ne, dass die Sportförderung in Nerschau auch weitergehen kann. Dann städtisches Grün, die Belebung der Hauptstraße. Auch das ist ein oft diskutiertes Thema. Ne? Was wollt ihr hier überhaupt beleben? Die Pflanzrabatten sind nicht schön. Da wollen wir was tun. Wir wollen auch den Bauhof in Nerschau stärken, indem wir dort in die Sanierung des Gebäudes gehen. Es ist der größte Ortsteil Grimmas und hat, glaube ich, auch einen sehr modernen und vernünftigen Bauhof verdient. Die Mitarbeiter dort machen auch einen sehr, sehr guten Job. Und dann geht es weiter. Zum Beispiel wurde auch diskutiert, die Zuwegung zur Mulde. Abriss von alten Immobilien, beziehungsweise auch die mögliche Beteiligung von privaten Bauherren, die in der Förderung auch Summen abrufen könnten. Also das wird jetzt alles diskutiert und wird jetzt auch in Arbeitsrunden mit dem Ortschaftsrat, mit der Bevölkerung zusammen besprochen. Und unser Hoch- und Tiefbauamt ist sehr aktiv in der Planung, zum Beispiel jetzt auch für die Feuerwehren, Feuerwehrneubau. Die Kameradinnen und Kameraden freuen sich darüber sehr und eben die Turnhalle. Und ich glaube, Turnhalle, Feuerwehrgerätehaus, altes Kulturhaus, Festplatz, das sind so die größten Projekte. Und die ganz vielen kleinen passieren dann parallel, aber wir haben sehr viel vor.
1: Es ist auf jeden Fall sehr viel Bewegung in Nerschau und auch in den anderen Ortsteilen und Projekten, wie man an den vielen Fragen zu Bauprojekten auch sieht. Mit dem S-Bahn-Anschluss Ende des Jahres steht in Grimma ja auch ganz viel Bewegung bevor. Wie ist da der aktuelle Stand der Vorbereitung? Wo sehen Sie Herausforderungen, beziehungsweise wann sieht die Bevölkerung erste sichtbare Veränderungen auch am Bahnhof?
0: Na, ich denke, diesen Sommer schon. Wir sind jetzt so weit, dass wir die Angebotsabgabe und Öffnung haben zum Bahnhofspark als erstes Areal. Wir haben ja auch in den letzten Sprechstunden immer mal die einzelnen Projekte besprochen. Und als allererstes wird es der Bahnhofspark sein, wo man eine Veränderung sieht. Das hängt auch damit zusammen, dass wir die Fördermittel, die wir dafür haben, in einem gewissen Zeitraum abrufen müssen. Anschließend wird es den Bahnhofsvorplatz betreffen. Da sind wir jetzt gerade in Absprache auch mit ZVNL und dem Landkreis. Es geht ja insbesondere dort auch um das Bauvorhaben. Was passiert mit den Haltestellen interimsweise? Ne? Wo stehen die? Wie viel Fußweg haben wir? Was kostet das zusätzlich? Das sind alles Themen, die jetzt beackert werden. Wir sind sehr froh, dass wir einen sehr guten Planer, die VCDB, dazu gebunden haben, die wirklich in der Verkehrs- und ÖPNV-Planung ganz weit vorn mit dabei sind. Bahnhof selber ist es so, dass der Bauantrag ja eingereicht wurde und aktuell noch in Finalisierung und Abstimmung steht, was den Denkmalschutz angeht. Dort gibt es noch ein, zwei Punkte, die wirklich nochmal intensiv besprochen werden müssen. Bin ich aber auch dankbar, dass der Landkreis über den Landrat sich da sehr deutlich einbringt, sodass auch dort, sobald die Baugenehmigung vorliegt, relativ zeitnah gestartet werden kann. Ich habe immer dem Investor gesagt, mein Ziel ist, dass Herbst diesen Jahres das Gerüst dran steht, beziehungsweise auch Sicherungsmaßnahmen vor dem Winter stattfinden, dass es dann endlich losgeht. Und das wird ein Riesenareal werden. Diesen Herbst fangen wir auf Wilbers an abzureißen und Baugrund zu schaffen. Ist jetzt auch, war ja Beschlusslage auch des Sonderstadtrates, viel Bewegung drin. Und ich denke, dass wirklich, ich sag mal, Sommer, Spätsommer diesen Jahres, jeder sehen kann, dass sich was ändert, dass was passiert. Und auch da bitte schon mal alle um großes Verständnis, weil diese Riesenbaustelle, wenn man so will, vom Bahnhofspark bis zur Mehrzweckhalle, ein gigantisches Baufeld werden wird, wo es sicherlich auch Einschränkungen geben wird.
1: Vandalismus ist und bleibt aber auch ein Thema. Schmierereien im Stadtgebiet nehmen aus Sicht vieler zu. Wie wird damit umgegangen? Am Husarentunnel hat man ja auch gesehen, dass direkt zur Eröffnung komplett der Tunnel schon wieder vollgeschmiert ist.
0: Ja, das ist natürlich eine Erkenntnis, die nicht nur wir haben als Stadt Grimma, sondern das ist ein generelles Problem. Aus meiner Sicht ist es ein Thema, wie man damit umgeht. Einerseits wird da immer viel davon gesprochen, nicht ausreichende Politik dazu, was das auch immer heißen soll. Sicherlich muss man Raum schaffen, damit letztendlich jeder, der sich da probieren will, vielleicht irgendwo eingefangen oder abgefangen wird. Andererseits hat das für mich eine klare Deutung oder ein klares Statement. Es ist einfach die Verherrlichung bzw. die geringe Hemmschwelle, Sachbeschädigung zu begehen und dann im besten Falle noch finanziert durch Dritte. In Grimma ist es jetzt so, dass wir diese Null-Toleranz-Politik angefangen haben. Meiner Meinung nach ist das auch ein Sachverhalt, der gesellschaftspolitisch nur mit allen funktionieren kann. Oftmals, gerade jetzt, wo wir die ersten Akzente gesetzt haben, kam oft zurück, bringt sowieso nichts. Ja, aber wenn das unsere Einstellung ist, dann brauchen wir uns auch nicht wundern, dass es so aussieht, wie es aussieht. Was machen wir also? Wir haben Rahmenverträge jetzt ausgeschrieben, die wir auch besprechen, was Verkehrsschilder angeht, wo wir sagen, wir beschaffen graffiti-resistente Verkehrsschilder. Schon mal Punkt 1, weil das ist auch ein massives Problem. Das andere ist, wir werden in die Reinigung investieren. Da kommt oft der Vorwurf, es ist kostenspielig. Ja, das Drübermalern auch. Und das Problem ist, einerseits unterhalten wir uns über Stadtbild, denkmalschutzrelevante Gestaltungssatzung. Andererseits habe ich an jeder Ecke Graffiti. Heißt also, wir werden es entfernen. Wir werden uns auch minutiös damit auseinandersetzen und wir werden da auch konsequent dagegen halten. Einerseits, also uns ist bewusst, dass es sicherlich eine Zeit braucht, bis das wirkt. Und uns ist auch bewusst, dass wir damit nicht alles wegbekommen werden und auch nicht alles erreichen. Aber wir wollen deutlichst machen, es gibt keinen Raum für diese mutwillige und leichtfertige Sachbeschädigung. Das ist Punkt 1. Wir wollen damit auch ein Statement setzen, kommunizieren. Andererseits ist es natürlich so, natürlich müssen wir Räume schaffen, wo man sicherlich Möglichkeiten gibt, wo man sich auch darstellen kann. Zum Beispiel in der Planung Teletabiland sind sehr viele einbezogen worden, dort eine Graffiti-Wand aufzustellen. Das wird auch kommen. Und sicherlich, darüber kann man denken, wie man möchte. Wir werden es einfach tun. Es gehört genauso dazu. Andererseits werden wir es aber nicht mehr in der Breite dulden, wie es die letzten Monate, Jahre, sich so eingeschlichen hat, sage ich mal. Ob es der richtige Weg ist, das werden wir wissen, wenn wir es eine Weile betreiben. Aber ich bin der Meinung, weggucken ist auf jeden Fall der falsche Weg und wir werden es anpacken.
1: Wir haben über die sportliche Entwicklung in Nerschau kurz gesprochen. Wir haben auch einige sportliche Aushängeschilder in der Stadt Grimma, gerade was das Tanzen angeht. 11 junge Tänzerinnen des Tanzclubs Blau-Gelb vertreten Deutschland bei einer Weltmeisterschaft in England jetzt in den kommenden Wochen. Kurz bevorsteht das. Was bedeutet der Erfolg auch für die Stadt Grimma?
0: Das ist natürlich sensationell. Also da schon mal herzlichen Glückwunsch, überhaupt dahin fahren zu dürfen. Finden wir ganz toll, insbesondere weil dieser Verein ja auch so traditionsbehaftet ist. Der gehört zu Grimma hierher und freue mich sehr, dass auch junge Menschen so weit überhaupt gekommen sind. Und es ist auch für uns ein Aushängeschild, dass wir sportlich aktiv sind, dass wir auch in der Jugendförderung, also insbesondere die Vereine im Ehrenamt, das allgegenwärtig tun. Und finde das super Sache, wünsche den Mädels ganz viel Erfolg, haben sich ja schon mal präsentiert bei der Jubiläumsfeier des Hohenstädter Sportvereins bei krachender Hitze. Und selbst das haben sie mit Bravour
1: Im
0: gemacht,
1: Zelt.
0: im Zelt mit langen Klamotten, unglaublich. Aber ich glaube, die sind leistungsfähig und sind auch bissig genug, sich da durchzusetzen und

0: Die Daumen sind gedrückt, dass das gut gehen wird und dann Made in Grimma.
1: Das ist auch nicht der einzige sportliche Erfolg. Wir haben noch die Sunny Girls aus Grimma, die beim Bundeswettbewerb der Schultanzgruppen vertreten waren. Die Geschichte zeigt auch, wie ein Ganztagesangebot auch zum Erfolg führen kann und auch über die Schule hinaus. Wichtig ist, wie wichtig sind solche Angebote dann auch im Nachwuchsbereich? Sie hatten es ja auch schon kurz angesprochen.
0: Grundsätzlich immer wichtig und es ist egal, ob es im Vereinsleben passiert oder eben schulbegleitend im Nachmittagsprogramm. Leider ist es so, und das merkt man ja immer mehr, dass für solche Maßnahmen immer weniger Geld zur Verfügung steht. Und das sollte eigentlich auch ein Appell mal an höhere Stellen sein, dass die Ehrenamtsförderung und insbesondere auch die kulturelle, sportliche Betätigung von jungen Menschen wichtig sind und dass man sich vielleicht auch mal im Grundsatz in diesem Land überlegt, für was man Geld zur Verfügung stellt. Ich denke,
1: Gerade
0: dass
1: wenn immer
0: die,
1: mehr Aufgaben auch an die unteren Ebenen
0: richtig,
1: übergeben
0: genau, und ich
1: werden.
0: denke, dass die Jugend- und Kinderförderung auch eben im Vereinsleben und im Ehrenamt und im Ganztagesprogramm der Schulen, wie man so schön sagt, im Fokus stehen. Und das ist momentan, zumindest empfinde ich das so, überhaupt nicht Thema, beziehungsweise man kürzt eher, als was man unterstützt. Und selbst ein desolater Staatshaushalt muss das ableisten können. Dann sollte man sich vielleicht überlegen, wo man Mittel hinweist oder zuweist und dass man sich eben im Inland darauf konzentriert, voranzukommen. Und meine Unterstützung in jeglicher Hinsicht hat das Ehrenamt und auch die Sportvereine. Ich finde das wirklich klasse, was dort geleistet wird. Und wenn es dann noch im Rahmen des Ganztagesprogramms der Schulen so weit kommt, dass man so erfolgreich ist, dann ist es auf jeden Fall eine schöne Abbildung des Erfolges.
1: Kommen wir zum Ende der Sprechstunde nochmal zum Sommer in Grimma. Da kann man auch viel erleben, neben Bauprojekten und Brückenabrissen und anderen vielen Dingen. Was sind jetzt Ihre Highlights in den kommenden Wochen?
0: Ach, Verschiedenes. Wir hatten ja jetzt auch am Wochenende, am vergangenen Sommerkino, dann war ja in Großbadau großes Tauziehen auf dem Teich, war aber auch sehr, sehr, sehr gut. Dann gibt es, ich glaube, in Blumenstrauß an Veranstaltungen, wo man gar nicht mal eine einzelne benennen kann, weil die alle schön sind. Also es ist für jeden etwas dabei, egal ob sportlich, egal ob kulturell, egal, also wirklich mit Menschen zusammenzukommen. Das ein oder andere Dorffest steht an. Und ich freue mich wirklich sehr drauf, bin auch dankbar denen, die es organisieren, weil das wird auch immer schwieriger mit Genehmigung hier, Genehmigung da. Dann haben wir noch eine GEMA, die Geld haben will und das auch nicht zu knapp. Und das muss man erstmal finanziert bekommen. Demzufolge kann ich dort nach wie vor immer nur den Veranstaltungskalender der Stadt Grimma empfehlen, auch das Amtsblatt, dort steht in der Regel vieles und fast alles drin. Und den Initiatoren kann ich nur empfehlen, auch nochmal auf ihre Veranstaltung aufmerksam zu machen. Gern an die Öffentlichkeitsarbeit der Stadt Grimma auch nochmal schicken. Wir können das auch nochmal digital auch über unsere Social-Media-Kanäle streuen und gern unterstützen. Und wir
1: Wird ja sehr
0: finden,
1: aktiv auch genutzt.
0: richtig, und wir finden das wirklich klasse, dass wir von allem was dabei haben.
1: Dann bleiben wir gespannt, wie sich der Sommer in Grimma entwickeln wird und auf welchen Veranstaltungen man sich überall begegnet. Vielen Dank, dass Sie sich die Zeit genommen
0: Gerne.
1: haben. Und Sie können uns jederzeit Fragen an bürgerdialog@muldental.tv senden. Wir haben heute nicht alle eingebunden, weil es doch recht viel war, aber dann in der kommenden Sprechstunde wird es dann so sein. Dann einen schönen Sommer, bis zum nächsten Mal.
0: Ebenso, danke.
2: Vielen Dank, dass Sie auch heute wieder eingeschaltet haben bei 04 Plus. Ich wünsche Ihnen jetzt noch einen schönen Abend und den neuen Auszubildenden viel Spaß in Ihrem neuen Lebensabschnitt.

Ich habe für eine Schilderfirma gearbeitet. Wir haben Neonglasschilder und Plastikdesigns hergestellt. Ich habe viele der handgemalten Schilder gemacht und das hat die Rechnungen bezahlt. Aber ich hatte immer einen Pinsel in der Hand.

Mein Unfall passierte, als ich 21 war. Ich war ein paar Jahre lang durch das Land gereist, um Abenteuer zu erleben. Aber als ich in New Orleans ankam, stellte ich fest, dass die Lebenshaltungskosten so niedrig waren, dass ich eine schöne Wohnung finanzieren konnte. An einem heißen Julitag stürzte ich kopfüber ins flache Wasser und war sofort gelähmt. Ein Freund, der bei mir war, sah, dass ich in Schwierigkeiten war. Er konnte mich umdrehen, bevor ich ertrunken bin.

Während ich im Krankenhaus lag, habe ich versucht, einen Weg zu finden, wie ich weiterhin malen konnte. Und in unseren verschiedenen Therapiesitzungen haben wir versucht, mir verschiedene Schienen für die Hände zu verpassen oder den Pinsel anders in den Mund zu nehmen, damit ich wenigstens etwas mit meiner Zeit anfangen konnte, was mir vorher Spaß gemacht hat. Und ich kann Ihnen gar nicht sagen, wie entmutigend es anfangs war, dass ich meine Kunst nicht mehr so gut beherrschte, sondern mich wieder wie ein Kind fühlte. Im Grunde kritzelte ich nur noch, fast wie mit Fingerfarben. Nach meiner Verletzung begann ich, Kunst zu unterrichten. Ich begann ein kleines Freiwilligenprogramm in einem örtlichen Kinderkrankenhaus, das mir so gut gefiel, dass ich dabei einige wunderbare Menschen kennenlernte. Und ich dachte, das ist es, was ich machen will. Ich will als Kunsttherapeut im Krankenhaus arbeiten. Also belegte ich Kurse im Rahmen des Erweiterungsprogramms der Universität und lernte eine Menge darüber, was so toll war, dass ich das, was ich lernte, gleich in der Praxis anwenden konnte. Ich dachte, das wäre eine gute Möglichkeit, mir eine Karriere aufzubauen, sodass ich mich nicht nur auf meine Malerei verlassen müsste, sondern auch kommerzielle Arbeiten, Grafikdesign und Unterricht machen könnte. Ich glaube, was mir an der Arbeit mit Kindern am meisten Spaß macht, ist die Art und Weise, wie sie aufleuchten, wenn sie etwas entdecken. Wenn sie in der Lage sind, ein gelungenes Bild zu malen, ist es für mich wirklich ermutigend zu sehen, wie sie auf die Materialien reagieren. Und ich glaube, sie sehen das Beispiel, dass wenn ich bereit bin, an einem Thema dran zu bleiben und zu versuchen, ein anständiges Bild zu malen, sie es sicherlich auch mit ihren Händen schaffen können, wenn ich es mit meinem Mund schaffe. Und ich hoffe, dass sie durch das, was sie bei mir sehen, ein Gefühl für die Möglichkeiten bekommen, dass sie selbst dann, wenn sie in ihrem Leben etwas Tragisches erleben, etwas ganz Besonderes schaffen können. Sie können immer noch etwas ganz Besonderes draus machen.

Es fühlte sich so an, als ob ich eine Beziehung zu meinem Körper hätte, die irgendwie auseinanderfällt. Sicherlich hatte ich nach meiner Behinderung das Gefühl, dass ich meinen Körper nicht mehr liebe. Und es kam dazu, dass mein Körper nicht so funktionierte, wie ich es mir erhofft hatte. Die Kunst wurde für mich zu einem guten Mittel, um zu erkennen, was in meinem Leben vor sich ging und um damit umzugehen, dass ich eine andere Art von Körper habe. Das in ein Gemälde zu packen und zu sehen, war wirklich hilfreich für mich.

Wir haben in diesem Raum eine Sammlung vieler Werke von einigen der bemerkenswertesten Künstler des Nordwestens. Ich habe mich sehr über die Gelegenheit gefreut, Gemälde von Verbandsmitgliedern zu zeigen. Und so haben wir ein paar mitgebracht. Das hier ist von Klaus Spani aus der Schweiz, der vor vielen Jahren eine Szene in Venedig gemalt hat. Und ein Werk, das wir kürzlich mitgebracht haben, ist das kleine Blumenbild von unserem Mitglied Grant Sherman aus Neuseeland. Wir freuen uns darauf, noch mehr Arbeiten von Vereinsmitgliedern ausstellen zu können und sie vielleicht hierher zu bringen, damit sie ihre Arbeiten vorstellen und einigen Kunstsammlern und Menschen in der Gemeinde, die sich für bildende Kunst interessieren, eine Demonstration bieten zu können. Wir haben also jetzt einen Raum, in dem wir sowohl Kurse und verschiedene Workshops als auch Aufführungen und Ausstellungen veranstalten können.

Als Vollmitglied des Verbandes fühle ich mich in gewisser Weise dafür verantwortlich, die studentischen Mitglieder und Künstler, die sich für eine Mitgliedschaft im Verband interessieren, zu erreichen und ihnen zu zeigen, welche Möglichkeiten sich ihnen bieten. Dasselbe gilt für Künstler, die ich aus meiner Umgebung kenne, mit denen ich aufgewachsen bin und deren Arbeit ich sehr bewundere. Und ich möchte ihnen einen Raum bieten, in dem sie ihre Arbeiten zeigen können. Vielleicht mache ich ein paar Verkäufe, nehme Kontakt zu anderen Künstlern auf und entwickle eine Möglichkeit für die verschiedenen Künstler, miteinander zu interagieren und ihre Arbeiten gemeinsam zu zeigen. Das ist es also, was ich vorhabe zu tun. Und vor allem jetzt, wo ich in die Jahre gekommen bin und mehr Zeit für diese Art von Aktivitäten zur Verfügung habe, etwas, das mir in Zukunft sehr viel Freude bereiten wird.

Ich bin Marcelo da Cunha. Ich bin in Rio de Janeiro geboren, in dieser wunderschönen Stadt, die ich glücklicherweise von verschiedenen Seiten kennenlernen konnte. Ich sage das, weil ich sie schon vor meinem Unfall 1991 sehr gemocht habe. Ein Augenblick veränderte sein ganzes Leben. Als Marcelo da Cunha 21 Jahre alt war, sprang er ins Wasser. Beim Eintauchen in unmittelbarer Nähe eines Wasserfalls brach er sich den 5. und 6. Halswirbel. Der Tauchunfall, ein radikaler Einschnitt in das Leben des jungen Mannes. Viele Monate verbrachte der gelernte Grafikdesigner und Werbezeichner im Krankenhaus. Das veränderte seinen Blick auf seine Umgebung, sein Leben. 2 Jahre nach seinem Unfall im Dezember 1993 sah er einen Dokumentarfilm über den brasilianischen Mundmaler Gonçalo Borges, ein assoziiertes Mitglied der VDMFK. Marcelo da Cunha war von seinem Können derart angetan, dass auch er es mit der Mundmalerei versuchen wollte. Das hat alles ausgelöst. Diese Idee, dass ich das auch machen werde. Dadurch, dass ich ein Zeichner war, war es eben nicht so schwierig und eine wunderschöne Sache. An demselben Tag, an dem ich die Dokumentation gegen Mittag gesehen hatte, habe ich am Nachmittag schon gezeichnet. Seine Begeisterung kannte keine Grenzen. Dass er mit dem Mund fortsetzen konnte, was einst seine Hände leisteten, gab ihm Auftrieb. Im nächsten Jahr habe ich schon gemalt. Das war eine fortlaufende Entwicklung. Ich konnte mein Wissen nutzen, um mit meinem Leben weitermachen zu können. Das war sehr schön. Die Malerei war eine der größten Entdeckungen für mich. Es war die Möglichkeit, mein Leben zurückzuerobern. Durch sie habe ich die Kontrolle wieder erlangt über das, was ich produzieren kann. Sein künstlerisches Talent war offensichtlich nicht an seine Hände gebunden. Mit seinen mundgemalten Werken nahm Marcelo an mehreren Ausstellungen teil oder organisierte Einzelausstellungen selbst. Auf diese Weise kam es zu einer wundersamen persönlichen Begegnung, als sein Weg ihn nach Sao

Paulo führte. Dort nahm ich an einer bekannten Messe teil und hatte das Glück, einen anderen Künstler der Vereinigung zu treffen. Ich kannte ihn aus Berichten und Reportagen, doch es war nicht irgendein Künstler, sondern Gonçalo Borges. Als ich Gonçalo Borges, der in São Paulo lebt, dort gesehen habe, habe ich meinen Begleiter gebeten, mit ihm Kontakt aufzunehmen. Sofort haben wir uns kennengelernt und mir wurde etwas Wunderschönes eröffnet. Nämlich die Möglichkeit, Teil dieser Vereinigung zu werden. Durch die Unterstützung der Vereinigung hatte ich nicht mehr diesen Druck, malen zu müssen, um etwas zu verkaufen. Ich musste nicht mehr so verzweifelt malen. Das war wunderschön für mich. Ein bisschen unwirklich sogar. Ich bekam die Chance, an unterschiedliche Orte zu reisen. Das ermöglichte es mir, mich mit anderen zu treffen. Das waren die ersten Veränderungen für mich. Mit der Zeit, nach einigen Jahren als Mitglied, wurde mir der große Gewinn dessen erst richtig klar. Als ich im Jahr 2011 Vollmitglied wurde, habe ich mich sehr gefreut. Das war ein unerwartetes und unbeschreibliches Glück. Ich hatte den Wunsch, Mitglied zu werden, und da fühlte ich, dass Gott immer das Beste für mich beabsichtigt. Diese Mitgliedschaft war etwas, das ich erreichen konnte. Ich hatte es mir sehr gewünscht und dafür gebetet, dass es wahr werde. Auch mit meiner Arbeit konnte ich wachsen. Heute, nach einigen Jahren als Mitglied der Vereinigung, kann ich an einem schönen Ort wie diesen leben. Es ist ein Haus, in dem ich mich in Ruhe mit meiner Familie und meinen Freunden treffen und eine Ausstellung präsentieren kann.

Wie der Gründer der Vereinigung, Erich Stegmann, widmet auch Marcello seine Kraft der Gemeinschaft von Malern, um einen Fortbestand zu gewährleisten. Die Kunst hat für mich die Aufgabe, nicht nur die Ansicht der Personen gegenüber der Kunst zu verändern, sondern auch in Bezug auf die Möglichkeiten, die sie haben, diese mit mehr Willen und Entschlusskraft zu verfolgen. Die große Wahrheit ist, dass die meisten Menschen ihre Kraft nicht so nutzen, wie sie es eigentlich könnten. Ich liebe die Art, wie ich arbeiten kann, aber es ist auch sehr hart für mich, wie für andere die Arbeit auf dem Feld. Auf einem meiner Bilder, die ich gemalt habe, stellte ich mich selbst dar, wie ich ein Bild male. Mit genau dieser Aussage, dass dies sehr schön sei. Aber in der Realität ist es schmerzhaft und sehr ermüdend. Ich muss Medikamente gegen die Schmerzen nehmen, mich sehr viel ausruhen und Physiotherapie machen. Ich habe gelitten, aber es hat sich gelohnt. Und wie es sich gelohnt hat. Ich liebe es, ein Bild zu beenden. Hin und wieder stelle ich das Bild während der Arbeit und wenn ich es beende, vor meinem Bett auf. Oft beschwert sich meine Frau beim Schlafengehen darüber, weil sie auf die Bilder eifersüchtig ist. Denn das Bild bleibt dort und ich betrachte es, um herauszufinden, was ich verbessern könnte. Und wenn ich damit fertig bin, versuche ich mir vorzustellen, was die Leute davon halten werden. Ich glaube, dass alles, was wir machen, mit der Absicht verbunden ist, unseren Nächsten zu erreichen. Ich sehe, dass die Rolle der Kunst in meinem Leben diese Aufgabe erfüllt. Die Kunst erlaubt mir, Menschen zu erreichen und sie verstehen zu lassen, dass das Leben besser genutzt werden könnte. Für Marcello da Cuja ist es nicht nur wichtig, über Ausstellungen präsent zu sein und seine eigene Kunst zu entwickeln.

Menschen emotional zu berühren, ist für mich ausschlaggebend, um sie etwas lehren zu können. Sie zu lehren, dass man Achtung vor Schwierigkeiten haben sollte, dass man aber auch viel mehr kann. Auf meinem langen Weg habe ich schon viele Workshops an verschiedenen Orten Brasiliens, in Provinzen und anderen Ländern gegeben. Und ich kenne unterschiedliche Personen an unzähligen Orten. Viele Male habe ich jeden, der mit dem Mund oder mit dem Fuß malte, ermuntert, wenn sie sagten, nein, ich werde es nicht schaffen. Oft war ich überrascht, Menschen zu erleben, die fantastische erste Versuche unternahmen, mit dem Mund oder mit dem Fuß zu malen. Sie zogen eine Linie, die für viele andere eine Unmöglichkeit wäre. Am interessantesten ist es, jemandem das Malen beizubringen, der lebt wie ich. Ich hatte schon die Gelegenheit zu lehren und die Freude, dass einige dieser Schüler auch heute noch Teil der Vereinigung der Mund- und Fußmalenden Künstler sind.

Anderen zu zeigen, was man leisten kann, wenn man nur an sich und seine Fähigkeiten glaubt, ist Marcello wichtig. Ganz im Sinne der Gründer trägt er deshalb auch für eine künstlerische Weiterentwicklung Sorge.

Es ist sehr schön für mich, wenn die Leute in mir ein Vorbild sehen. Jemand, der seine Grenzen überschreitet und die Hindernisse, die das Leben mit sich bringt, zu überwinden weiß. Bisweilen trifft uns das Schicksal in unerwarteter Form. Und ab und zu in einer Weise, die wir selbst wählen. Wie in meinem Fall der Tauchgang damals, der nicht nur mein ganzes Leben veränderte, sondern mir auch die Kraft gibt, das Leben anderer Personen zu verändern. Ich verändere das Leben meiner Frau, meines Sohnes, meiner Freunde und das anderer Künstler. Ich verändere sogar das Leben von Menschen, die mich nicht kennen und niemals in Verbindung mit mir standen. Indem sie sehen, wie ich meine Ziele erreiche. Seine körperliche Unversehrtheit wurde Marcelo Dacuye mit 21 Jahren genommen. Aber seinen Lebensmut konnte der Unfall damals nicht zerstören.

0: SV Zwickau Vorbezirksderby in Chemnitz.
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0: Liebe Zuschauer, eine neue Woche ist angebrochen. Es ist Montagabend und damit Zeit für eine neue Ausgabe von Tag aktuell. Schön, dass Sie auch heute wieder eingeschaltet haben. Holz, das war am Wochenende wieder der bevorzugte Werkstoff am Hasenwald in Ebersbrunn. Zahlreiche Kettensägenschnitzer waren wieder vor Ort und zeigten den oft genug erstaunten Besuchern, wie filigran man mit einem eigentlich groben Werkzeug arbeiten kann. Es entstanden wieder richtige Kunstwerke. Ein Highlight war natürlich auch wieder das Speed Carving, bei dem zur Kunstfertigkeit noch das Tempo hinzukam.
2: Und jetzt mal alle in das Wort. Ich um mein Holz, ich um mein Holz. Holz, Holz, Holz. 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
3: Sein eigenes Holz musste man am Wochenende nicht unbedingt mitbringen zum Hasenwald nach Ebersbrunn. Als wir dort gegen 14.30 Uhr eintrafen, erst einmal ein Schreck. Da lief schon die Versteigerung, die ja eigentlich den Schlusspunkt der Veranstaltung bilden sollte. Doch kurz darauf Entwarnung. Das waren die Objekte vom Samstag. Denn trotz des extrem wechselhaften Wetters wurde doch heftig gesägt, geschliffen und geschnitzt.
4: Ja, sehr viel los hier im Hasenwald. Leider war das Wetter gestern nicht so schön, aber dafür scheint heute die Sonne umso mehr. Und jetzt ist die Laune besser und jetzt hoffen wir, dass wir die nächste Versteigerung gut für die Gäste, für die Schnitzer hinter uns bringen.
3: Die erste Versteigerung am Sonntag ging dann doch recht reibungslos und locker über die Bühne und erzielte auch schon recht ordentliche Preise.
5: 250! Applaus. 250 zum ersten, 250 zum zweiten. Wir müssen es bei einem Speed Carving. 250 zum, wenn es kein weiteres Gebot gibt, dann 250 zum dritten.
3: Die lockere Art von Moderator Nils Weigel zog die Leute mit. Es war zu spüren, dass die Veranstaltung echt Spaß machte. Und das Beste stand ja noch in den Startlöchern.
6: So, wir begrüßen alle nochmal im Hasenwald zum Ausscheid für die deutsche Meisterschaft im Kettensägenschnitzen. Wir haben natürlich auch deutsche Meister, Europameister hier. Und wir fangen jetzt genau 15 Uhr an mit dem Speedcutting. Das heißt, eine Stunde Zeit. Dort wird gesägt, gesägt, gesägt und geschliffen. Und diese Objekte, die dann in einer Stunde hergestellt werden, werden wir dann 17 Uhr hier versteigern. Es sind Unikate. Und wir freuen uns, dass wir hier zu Gast sind im Hasenwald bei Ebersbrunn.
3: Bis zum Speedcarving war es schon noch etwas Zeit. Zeit, sich einmal umzusehen und auch manch Lustiges zu bemerken. Wer schnitzt Greifvögel? Jens Falke natürlich, wer denn sonst? Bei anderen Greifvögeln spürt man die Herkunft schon etwas. Das Treffen ist eben inzwischen weit über die Grenzen Deutschlands hinaus bekannt. Aber auch so mancher Stammteilnehmer ist wieder mit von der Partie, aus Bayern zum Beispiel, oder, Entschuldigung, bei Karl-Heinz Stoiber, aber muss man ja sagen, Oberfranken, der auch in diesem Jahr wieder mit seiner Katze angereist ist.
7: Die ist immer dabei, mein Mäuschen. Das ist schon richtig, oder? Die ist immer dabei, die bleibt sogar drum, wenn du mit der Kettensäge aber. Kein Problem.
3: Das Carving macht der Senior dieses Jahr nicht mehr mit. Seine Exponate aber können sich schon sehen lassen. Und so mancher holte sich Fachmenschenrat. Zu Gast in diesem Jahr war auch ein Original Krottendorfer Räuchermännchen. Naja, mit einem Augenzwinkern gesagt, Weihnachten ist nicht mehr lange hin. Bei den Zuschauern zeigte sich der Volksfestcharakter der Veranstaltung. Jung und alt, zwei- und vierbeinig, alles war dabei. Und früh übt sich, was einmal ein richtiger Kettensägeschnitzer werden will. Rundum liefen jetzt überall die Vorbereitungen. Die Kettensägen wurden vorgewärmt. So mancher setzte seinen Schutzhaube auf, ja, und genau 15 Uhr ging es dann richtig los.

Schöne am Speedcarving für die Zuschauer ist ja, dass sie selbst entscheiden können, ob sie die Entstehung eines Objektes verfolgen oder ganz einfach von Stand zu Stand gehen und mehreren Schnitzern über die Schulter schauen.

0: Und dann war es wieder soweit. Eine Stunde rum, überall wurde geputzt und die Carver kamen so langsam in die Realität zurück. Denn, wie schon Karl-Heinz Stoiber aus seiner Erfahrung heraus sagte, Carving, das ist reines Adrenalin. Da bist du mit der Figur alleine. Nach dem Carving dann wirkt die Ruhe fast schon befremdlich, aber nur kurz. Eine gute Möglichkeit zu fragen, was denn sonst noch so im Hasenwald los ist übers weitere Jahr.
1: Das Oktoberfest, Freitag und Samstag im Oktober ist sehr gefragt. Dann haben wir noch das Sommerfest. Karten gibt es auch noch. Gerne immer einfach beim Heiko Häuse nachfragen, der hat die Karten.
0: Und auch das Holz für das nächste Jahr wird schon organisiert, denn da gibt es natürlich wieder ein Treffen der Kettensägeschnitzer im Hasenwald bei Ebersbrunn.
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Die Uhr schlägt 5 vor 12. 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

0: Nach dem erfolgreichen Saisonauftakt in Jena hat der FSV Zwickau am zweiten Spieltag der Regionalliga Nordost einen Dämpfer hinnehmen müssen. Vor heimischer Kulisse unterlagen die Schwäne dem Greifswalder FC mit 0:3. Dabei erwischten die Gäste den deutlich effizienteren Nachmittag. Zwar hatte auch der FSV Möglichkeiten, unter anderem durch Seetzer, doch Greifswald nutzte seine Chancen konsequenter. Kai Seidemann brachte die Gäste in der 25. Minute in Führung. Kurz vor der Pause erhöhte Kroll Thiel auf 2:0. Nach dem Seitenwechsel versuchten die Zwickauer noch einmal Druck aufzubauen. Sonny Ziemer traf unter anderem die Latte, der Anschlusstreffer wollte jedoch nicht fallen. Stattdessen machte der eingewechselte Heim in der 83. Minute mit dem 3:0 für Greifswald alles klar. Damit endete für den FSV zugleich eine Serie von 31 ungeschlagenen Liga-Heimspielen. Viel Zeit, die Niederlage aufzuarbeiten, bleibt den Westsachsen allerdings nicht, denn bereits morgen Abend wartet das nächste Spiel und das hat es in sich. Um 19 Uhr ist der FSV Zwickau zum Bezirksderby beim Chemnitzer FC gefordert. Wie die Mannschaft die Niederlage gegen Greifswald verarbeitet hat und mit welchen Erwartungen die Schwäne nach Chemnitz reisen, darüber wurde heute bei der Pressekonferenz in der GGZ-Arena gesprochen.
1: The show must go on, das ist ganz klar. Wir haben morgen Abend die tolle Aufgabe in Chemnitz, Bezirksderby zu spielen, was neben dem Ergebnis ja nochmal eine besondere Thematik hat. Ich möchte aber auch nochmal zurückschauen auf den Samstag und da in der Reflexion von Samstag zu heute, Montag haben wir, ein paar Tage sind vergangen, ein paar Stunden sind vergangen, zu sagen, wir hatten hier eine tolle Zeit zusammen. 2 Jahre hier gemeinsam mit unseren Fans, mit unserem Publikum, ungeschlagen zu bleiben, das ist eine herausragende, ja, ich hab's gesagt, da ist er. Sehr gut. Das ist eine herausragende Leistung der Mannschaften, das ist ja Saison 24-25 gewesen und 25-26. Mit ganz vielen tollen Momenten, wenn ich da auch an das letzte Heimspiel dann denke, was wir zum Schluss jetzt gewonnen hatten gegen Chemie Leipzig, Abschlussspiel Zimbo, gegen Erfurt hier zu Hause, gegen Halle hier zu Hause, mit einem großen Publikum, mit einer unheimlichen, fantastischen Atmosphäre, wo wir auch in Rückstände wieder gedreht haben, hier gegen Chemnitz zu Hause 4:0 gewonnen. All diese tollen Momente, und dieses Buch ist geschrieben und das ist ein Bestseller. Ein Bestseller. Und jetzt steht er zum Verkauf, der Bestseller, und jetzt gilt es, ein neues Buch zu schreiben. Natürlich hier zu Hause, da müssen wir einen Moment warten, und jetzt gilt es halt auswärts, ein Buch zu schreiben. Da haben wir begonnen jetzt in Jena mit einem starken Auftritt, vor allem auch mannschaftlich geschlossenen Auftritt. Und das gilt es jetzt morgen Abend in Chemnitz gegen den aktuellen Tabellenführer zu zeigen, ein anderes Gesicht zu zeigen, ein wehrhaftes Gesicht, ein aggressives Gesicht zu zeigen. Das, was uns ja am Samstag, gerade in der ersten Halbzeit, ein bisschen verloren gegangen ist, das war eine zu große Hypothek. Und das mitzunehmen, dieses kämpferische Momentum in dieses Derby. Und Haube, wir wollen das gewinnen. Ja, gibt es gar keine Diskussion. Und Chemnitz hat sich eine hervorragende Ausgangslage verschafft mit den 2 Siegen, sehr überzeugenden Siegen. Und das ist diese Herausforderung, die wir sehr, sehr gerne annehmen und das Spiel auch bespielen. Und wir wollen das Spiel gewinnen.
2: Gibt es personell irgendwelche größeren Veränderungen? Gibt es irgendwelche Wehwehchen, die sich nach dem Spiel aufgetan haben?
1: Nee, also da gibt es jetzt keine Sperren, keine verletzten Spieler aus dem Samstagspiel. Also wir sind voll aufmunitioniert und jetzt gilt es halt, das wieder abzuwägen. Spielleistungen, Form etc. pp. Nicht zu viele Veränderungen vorzunehmen, vielleicht punktuell oder auch nicht. Das liegt jetzt so in der Kunst der Macher, um das Ganze so aufzustellen, dass wir eine starke Mannschaft haben. Die haben wir so oder so. Wir haben auch in der Breite. Wir haben mit Tim Hannemann ja noch mal einen jungen Mann verpflichten können, Ende letzter Woche, um auch das zentrale Mittelfeld noch mal zu stärken. Und daraus gilt es jetzt, gute Entscheidungen zu treffen.
3: Ja, Rico hat es ja eigentlich eingehend schon gesagt. Wir waren einfach nicht aggressiv genug. Greifswald hat dann die Konter wirklich auch sehr gut zu Ende gespielt. Und das hat uns dann in der ersten Halbzeit ein bisschen gekillt. Und das 2:0 war dann wahrscheinlich ein bisschen zu viel. Wir hatten die Möglichkeit aufs 2:1, aber man muss auch sagen, Greifswald hatte auch noch den ein oder anderen Hochkaräter. Deswegen war es eine verdiente Niederlage und versuchen es jetzt dann einfach wieder besser zu machen. Und was uns in Chemnitz erwartet, Derby, ich glaube, das sagt eigentlich alles. Es wird ein Kampf, das wird, glaube ich, trotzdem ein Leckerbissen für die Zuschauer. Es wird ein relativ volles Stadion, glaube ich. Und wir werden da alles reinwerfen, um da 3 Punkte mitzunehmen.
4: Es könnte ein ähnliches Spiel wie in Jena werden, quasi, dass der Gegner das Spiel macht und ihr defensiv stark steht. Ist das das, was euch vielleicht eher liegt, als das Spiel am Samstag, dass ihr das Spiel macht und im Grunde keine Ideen findet, um den Gegner zu knacken?
3: Ja, ob uns das besser liegt, weiß ich jetzt nicht. Also in Jena haben wir gezeigt, dass wir es auf jeden Fall können. Ich glaube, letztes Jahr hatten wir auch viele Spiele, wo wir auch richtig gutes Pressing gespielt haben und auch da unsere Möglichkeiten hatten. Aber ich glaube, aktuell wird dann Trainer schon einen guten Plan parat liegen haben, um uns auf Chemnitz sehr gut anzustellen.
1: Ja, der Samstag ist unterm Strich Lehrbeispiel, wie wir es nicht machen wollen und dürfen jetzt auch am Morgenabend in Chemnitz zu große Abstände auch diese Pressing-Momente verpasst, dann auch eine Entscheidung zu treffen, sich fallen zu lassen. Aber was uns dann schon auch gekillt hat, waren die großen Abstände zwischen erster Linie und letzter Linie. Das gilt nachzusteuern, logisch, bei der schnellen Offensive von Chemnitz. Wir haben aber auch schnelle Spieler und es ist ja nicht so, dass die Gegner Hertha 2 oder auch BFC Preußen keine Chancen hatten. Also da haben sie auch trotzdem Defizite. Ja, das ist, ein Spiel hat trotzdem auch Chancen und Preußen Berlin hat es gerade in der ersten Halbzeit gezeigt, wie das auch gehen kann. Und das werden wir entsprechend dann auch umsetzen.
4: Dann noch ein Wort zu den Heimfans. Ich fand, trotz der klaren Niederlage haben sie sich sehr, sehr feinfühlig verhalten. Also wenige Pfiffe. Natürlich war jeder enttäuscht. Aber es zeigt auch, dass die Fans hinter euch stehen, auch wenn es mal, ich sag mal so leichtfertig ein Spiel verloren wird.
1: Ja, leichtfertig. Das klingt ja dann leichtfertig. Das war nicht leichtfertig. Das war keine gute erste Halbzeit und wir hatten auch in den 31 Spielen, wo wir ungeschlagen waren, hatten wir auch Spielphasen oder vielleicht sogar Halbzeiten drin, wo das nicht so gut lief. Ich denke auch an Babelsberg, wo wir auch zurückgelegen haben. Gegen

0: einen spielstarken Gegner. Aber das waren dann so Momente, wo wir uns dort reingebissen haben und dieses Momentum dann diesen Anschlusstreffer erzielt und damit kippte das Spiel. Das konnten wir am Samstag nicht für uns entdecken, auch dieser kurzen Spielphase dann der zweiten Halbzeit. Wir haben so ich kann es nur für mich sagen, eine sehr gute Ansprache vom E5-Block bekommen. Also natürlich muss es auch Kritik geben, ja, aber wir müssen auch da die Erwartungshaltung sehr hoch wieder gestiegen. Wir haben wieder Personal hinzuverpflichtet, Qualität hinzuverpflichtet und natürlich wünscht sich keiner eine Niederlage. Jetzt haben wir verloren und das war eine sehr, sehr Ansage auch vom E5-Block, vom Cabo. Und trotzdem haben wir schon noch deutlich mehr Pfiffe gehabt. Gerade auch schon zur Halbzeit. Ja, hier aus diesem Bereich von der Haupttribüne. Und natürlich, wenn die Enttäuschung da ist, das gehört auch mit dazu, auch zum Sport. Aber das war jetzt auch jammern auf hohem Niveau. Wir haben unser Publikum, unseren Verein schon auch verwöhnt in den 2 Jahren mit eben so einer Serie. Und dass sie irgendwann mal bricht die Serie, das haben wir uns ja nicht gewünscht, jetzt gegen Greifswald, aber gerade die erste Halbzeit war nicht gut, das wissen wir, das wissen die Jungs, die Mannschaft, die Spieler, die das bespielt haben zuerst. Wir haben es dann nochmal nachgesteuert, in der zweiten Halbzeit waren nochmal ein deutlich anderes Bemühen da. Da hat uns eben dann der Funken gefehlt, dieser Anschlusstreffer, dieses 1:2, dann kippt das vielleicht, wir kennen das. Und wir werden dann gegen Luckenwalde schauen, dass wir wieder unser Publikum dann mit Ergebnissen auch verwöhnen werden. Jetzt haben wir erstmal 2 Auswärtsaufgaben und das gilt es jetzt entsprechend anzunehmen.
1: Habt ihr weitere Fragen?
2: Herr Schmidt, es wäre nett, wenn Sie mal ganz kurz schildern könnten, wie seit Samstag jetzt der Plan der Mannschaft aussah. Also sprich, wann war frei, wann haben Sie vielleicht die Auswertung vorgenommen, wann wird trainiert, wie macht man das in so einer englischen Woche?
0: Ja, gestern Vormittag haben wir gearbeitet, heute Nachmittag tun wir arbeiten. Zwischendrin haben wir ein paar Themen besprochen, ob das jetzt individuell ist, kurz ein paar Worte auch an die Mannschaft gerichtet, weil das Gute ist, dass wir jetzt am Dienstagabend wieder die Chance haben und die wollen wir beim Schopfe packen, das viel, viel besser zu machen, gerade auch nochmal in so einem hitzigen Derby, was da ansteht. Und was so die Auswertung betrifft, das nehmen wir ja mit in das Spiel gegen Chemnitz zum morgen Abend. Und da gibt es jetzt nochmal ein paar Bilder und dann muss es auch gut sein, weil der Fokus liegt auf Chemnitz.
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2: Nach einem hochsommerlichen Wochenstart erzielen wir morgen schweißtreibende 33 Grad in der Spitze. Den ganzen Tag über dominiert Sonnenschein das Wettergeschehen. In den Nachmittagsstunden ziehen Wolken ins Sendegebiet, die sich später verdichten. Dann müssen wir uns auf gewittrige Schauer einstellen. Bei ähnlichen Werten wie am Vortag erwartet uns auch am Mittwoch ein sonniger Tag. Möglicherweise könnte es in den Abendstunden zu Niederschlägen kommen. Auch am Donnerstag bleiben uns die hochsommerlichen Temperaturen um die 30 Grad herum erhalten. Die Sonne wird unser Begleiter sein. Nur gelegentlich verirren sich harmlose Wölkchen ins Sendegebiet. Es soll trocken bleiben. Aus heutiger Sicht gibt es am Freitag einen Wetterknick. Höchstwerte von 22 Grad und ein wolkenverhangener Himmel, das sind die Aussichten.
3: Liebe Zuschauer, das war der Auftakt in die neue Woche. Das war tagaktuell vom Montag. Wir bedanken uns fürs Einschalten, wünschen Ihnen jetzt noch einen schönen, entspannten und auch sonnigen Abend und sehen uns dann am morgigen Dienstag hier wieder. Bis dahin, tschüss.

Hallo und herzlich willkommen zu Sachsen aktuell am 3. August. Das sind unsere Themen heute. Einsparungen sorgen dafür, dass Therapieplätze und Weiterbildungen unter Druck stehen. Außerdem: Elbe-Schwimmen lockt Badelustige und Kostümfans ans Wasser und Dresden erneut im Kaiserfieber.

0: Fast 4 Jahre wurde bereits an der Autobahnbrücke über die Mulde bei Grimma gebaut. Ab sofort soll der erste Verkehr über den Neubau führen. Die Bauarbeiten sind damit allerdings noch lange nicht abgeschlossen. Was für die kommenden Jahre geplant ist, haben wir den Projektleiter für Sie gefragt.
1: Die A14-Brücke über die Mulde bei Grimma. Seit Oktober 2022 laufen die Arbeiten am Ersatzneubau. Ab Montag, den 3. August, soll der erste Verkehr über die neue Fahrbahn rollen. Im August soll auch die Fahrbahn in Richtung Magdeburg auf das neue Bauwerk umgeleitet werden. Dafür ist eine Überfahrung des Mittelstreifens notwendig. Auch die Schutzplanken müssen dafür angepasst werden.
2: Das erfolgt dann im August und in der letzten Augustwoche soll dann auch die Richtung Leipzig-Magdeburg auf die neue Brücke geführt werden, sodass dann ab 1. September die Bestandsbrücke frei von Verkehr ist. Das ist dann auch der Zeitpunkt, wo wir dann mit dem Abbruch der Brücke beginnen. Er wird abschnittsweise abgebrochen und Höhepunkt wird dann im November der Sprengerbruch sein. Aber insgesamt soll in diesem Jahr die Bestandsbrücke weg sein, dass wir dann ab 27 mit dem Neubau der zweiten Brücke beginnen können.
1: Für den Abbau sind bereits Hilfsfundamente angelegt, die eine temporäre Abbaukonstruktion tragen sollen. Mit ihrer Hilfe soll das Mittelstück über der Mulde abgetragen werden. Durch die Sprengung der Pfeiler soll der Abbau der Restbrücke beschleunigt werden, damit möglichst zügig das Brückenlager an der Westseite konstruiert werden kann. Die derzeitigen Brückenpfeiler werden komplett verschwinden. Erste Vorbereitungen für die Fundamente der neuen Pfeiler sind bereits getroffen. Wenn sie stehen, soll der Brückenneubau seitlich verschoben werden und seine Endlage dort finden, wo die alte Brücke sich jetzt befindet. All das ohne eine langfristige Unterbrechung des laufenden Autobahnverkehrs.
2: Es wird immer eine vierstreifige Verkehrsführung geben als Regelbetrieb. Es wird natürlich für einzelne Sachen, also für den Tag, wo gesprengt wird, wird natürlich für den Tag der Sprengung die Autobahn gesperrt werden. Aber bei allen anderen sind immer zweimal zwei Fahrstreifen zur Verfügung.
1: Anschließend werden die Behelfspfeiler, die aktuell den Neubau tragen, abgebaut. Die Fertigstellung ist für 2029 geplant.
0: Monatelang auf einen Therapieplatz warten. Für viele Menschen ist das schon heute Realität. Jetzt wächst die Sorge, dass Hilfe künftig noch knapper werden könnte. Die Bundesregierung will Milliarden einsparen, unter anderem in der ambulanten Psychotherapie. Betroffen sind dabei nicht nur Patientinnen und Patienten, auch angehende Psychotherapeutinnen und Therapeuten bangen um ihre Zukunft.
3: Ich habe jetzt die Befürchtung, dass diese Wartezeiten eben noch länger werden und Therapie eben immer mehr ein Luxusgut wird.
4: Bedeutet natürlich viel Not, viel Leid für die betroffenen Menschen.
5: Düstere Prognosen für Menschen mit psychischen Erkrankungen und auch für diejenigen, die ihnen künftig helfen wollen. Die Bundesregierung will mit dem GKV-Beitragssatzstabilisierungsgesetz Milliarden einsparen und setzt damit auch die ambulante Psychotherapie unter Druck. Wer einen Therapieplatz sucht, wartet oft Monate, manchmal sogar Jahre. Experten schlagen schon jetzt Alarm, denn die Sparmaßnahmen könnten nicht nur die ohnehin angespannte ambulante Versorgung weiter verschärfen, sondern auch den psychotherapeutischen Nachwuchs ausbremsen. Dr. Katrin Rathgeber vom Zentrum für Psychotherapie in Chemnitz sieht bereits heute eine große Lücke zwischen dem Bedarf an Therapie und den verfügbaren Kapazitäten. Mit Blick auf die Einsparungen warnt sie vor noch weniger Therapieangeboten und langfristig vor einem Mangel an Psychotherapeutinnen und Psychotherapeuten.
4: Weil, wenn Weiterbildungsstätten zögerlich sind im Angebot an Weiterbildungsstellen, werden wir auf Dauer, das ist sicher nicht morgen spürbar, aber das ist übermorgen spürbar, werden wir auf Dauer weniger ausgebildete fachpsychotherapeutische Kollegen haben, die dann überhaupt in der Versorgung tätig sein können.
5: Die Nachfrage nach psychotherapeutischer Hilfe steigt. Doch ausgerechnet hier soll künftig gespart werden. Besonders groß ist die Unsicherheit bei denen, die heute für den Beruf lernen. Denn wer Psychotherapeutin oder Psychotherapeut werden möchte, hat nach Bachelor, Master und Approbation noch einen langen Weg vor sich. Es folgt eine 5-jährige Weiterbildung. Genau diese sehen Studentinnen und Studenten durch die geplanten Einsparungen in Gefahr. Wie genau schauen die Studierenden also konkret auf den Beschluss?
6: Wir sehen ja auch jetzt, dass halt die ganzen Wartelisten eigentlich schon super lang sind und Patienten sehr, sehr lange überhaupt auf einen ambulanten Therapieplatz warten. Und mit diesen ganzen Beschlüssen wird es halt leider auch nicht besser.
7: Es ist natürlich auch ungerecht für uns Studierenden. Uns werden immer mehr Probleme und Hindernisse eben im Weg unserer beruflichen Weiterbildung gelegt.
3: Und das trifft ja in erster Linie die gesetzlich krankenversicherten PatientInnen. Man hat ja diesen Masterstudiengang angefangen mit dem Hintergrund, dass es eigentlich diese prekären Bedingungen verbessern sollte. Deswegen glaube ich, kann man das aus unserer Perspektive auch nur kritisch sehen.
5: Dass die Sorgen der Studierenden nicht unbegründet sind, zeigt sich bereits in Chemnitz. Denn hier können nun weniger Weiterbildungsstellen angeboten werden als ursprünglich angedacht. Die Planungen für 2027 liegen sogar vorerst auf Eis. Dr. Katrin Rathgeber befürchtet spürbare Folgen für gesetzlich krankenversicherte Patientinnen und Patienten. Gleichzeitig blicken viele angehende Psychotherapeutinnen und Psychotherapeuten mit Sorge auf ihre berufliche Zukunft und auch auf die der Betroffenen.
6: Meine größte Sorge ist, dass ich vielleicht nach dem Studium mit meiner Approbation fertig bin und eigentlich den Beruf ausüben könnte, aber halt eben keinen Weiterbildungsplatz finde.
7: Auf gesellschaftlicher Ebene so ein bisschen, dass die ambulante Psychotherapie langsam ausstirbt und dass wir zu so einem Verständnis von psychischen Störungen zurückkehren, wo gesagt wird, dass die eigentlich gar nicht so schlimm sind, nicht so wichtig sind.
3: Und ich habe jetzt die Befürchtung, dass diese Wartezeiten eben noch länger werden und Therapie eben immer mehr ein Luxusgut wird. Dass einfach der Weg so zum Psychotherapeuten einfach noch länger wird und dass es noch mehr Hindernisse und Schwierigkeiten und Unsicherheiten gibt.
5: Sparen ausgerechnet dort, wo Hilfe am dringendsten gebraucht wird, für Dr. Katrin Rathgeber ein falsches Signal. Denn psychische Erkrankungen sind weit verbreitet und oftmals schwerwiegend. Eine psychotherapeutische Behandlung kann Dr. Katrin Rathgeber zufolge nicht nur Leid verhindern, sondern auch Menschen schneller zurück in den Alltag bringen.
4: Wenn man an Psychotherapie spart, wird das nicht nur im Leid der Menschen eine Rolle spielen, sondern und der Familien oder betroffenen Angehörigen, sondern es wird auch in den gesellschaftlichen Ausgaben sichtbar werden, weil durch Chronifizierung von Erkrankungen, durch weitere Verschlimmerung der Erkrankungen die Teilhabe an der Gesellschaft reduziert sein wird.
5: Jahrelanges Studium, hoher Leistungsdruck und trotzdem eine ungewisse Zukunft. Was macht dieser Beschluss mit den Menschen, die später selbst einmal psychotherapeutische Hilfe leisten wollen? Und beeinflusst die Unsicherheit ihre Motivation im Studium und ihren Berufswunsch?
6: Also ich würde sagen, direkt auf die Motivation, diesen Job auszuführen, nicht. Also mein Wunsch ist es immer noch, Psychotherapeutin zu werden.
7: Und dann im Endeffekt kann es eben passieren, dass man da keinen Weiterbildungsplatz bekommt und eben kein Therapeut werden kann.
3: Da merke ich schon, dass ich jetzt immer wieder an den Punkt komme, wo ich mir denke, wozu tue ich mir das eigentlich alles an? Diesen ganzen Weg mit der Weiterbildung, mit dem Studium, dafür, dass man dann das Gefühl bekommt, in der Praxis eigentlich gar nicht wirklich wertgeschätzt zu werden. Früher hatte man halt immer so ein Ziel. Und ich habe das Gefühl, dass dieses Ziel, Psychotherapeut zu werden, dann eben auch diese Weiterbildung zu machen, in irgendwie immer weitere Ferne rückt. Und das ist sehr, sehr schade.
5: Wie sich die Sparpläne ab nächstem Jahr tatsächlich auf die psychotherapeutische Versorgung auswirken werden, bleibt abzuwarten. Klar ist jedoch schon jetzt, die Unsicherheit und Auswirkungen sind groß. Nicht nur für die Patientinnen und Patienten, sondern auch für die Psychotherapeutinnen und Therapeuten von morgen.
0: Und bei uns könnte es jetzt etwas cringe werden. Ragebait, Crashout oder Schere. Die Kandidaten für das Jugendwort 2026 klingen für manche vertraut, für andere wie eine Fremdsprache. Doch wer versteht die Begriffe wirklich und sagt die Jugend überhaupt, was auf der Liste steht? Wir haben in Leipzig den Sprachtest gemacht.
8: Ragebait, weiß nicht. Keine Ahnung.
9: 10 Begriffe, 3 Menschen, eine Frage. Ist das noch Alltagssprache oder längst ein Internetcode?
10: Ragebait. Also wenn man sozusagen irgendwie aktiv probiert, jemanden auf die Palme zu bringen, in den Aussagen, die man trifft, und man weiß genau, das trifft die Person und die wird darauf anspringen.
11: Also.

0: So, ich habe 4 Kinder und kenne das Wort immer dann, wenn man sich darüber aufregt, dass beispielsweise Lehrer die Schüler zur Weißglut bringen, ja, dann spricht man von Ragebait.
1: Ragebait bedeutet so viel wie Wutköder. Inhalte provozieren absichtlich, weil Empörung Reichweite bringt.
2: Crash-out. Unfallfrei. Gute Käse. Die Sache stinkt.
1: Knapp daneben. Crash-out heißt, die Fassung zu verlieren. Und gute Käse ist kein Problem, sondern ein Lob. Also richtig gut.
0: Digga, ne, ein Klassiker. Ja. Ich rechne ja schon seit Jahren, fast seit Jahrzehnten damit, dass Digga es endlich mal schafft zum Jugendwort. Inzwischen ist es ja gar kein Jugendwort mehr, sondern eigentlich eher ein Wort für meine Generation.
2: Digga ist bestimmt eine Abkürzung.
1: Digga meint so viel wie Freund, Kumpel oder ist einfach ein Ausruf. Außerdem ist das Wort ein richtiger Dauerbrenner. Denn seit 2022 steht das Wort jedes Jahr in den Top 10.
0: Macker, ehrlich gesagt ist das ein Wort, was ich noch aus meiner Jugend kenne. Ja? Ich bin 56 Jahre alt und damals fiel das Wort Macker auch schon von Zeit zu Zeit. Damals vielleicht noch so ein bisschen im Kontext, dass jemand Frauen aufreißt. Also auch die Goldkettchenbänken mit 50er, die wurden damals gern als Macker bezeichnet. Heute vielleicht so gleichbedeutend mit Typ oder so.
1: Nicht jedes Jugendwort ist also jung. Macker meint heute meist einen Freund, Kumpel oder Typ. Oft ironisch. Alte Wörter bekommen also neue Kontexte.
3: Peak, also Spitze, also das ist Peak, das ist so das Coolste, was es gibt, das Beste. Ja, du bist gut genug. Tatsächlich habe ich das gestern auch irgendwo gelesen, aber damit kann ich nicht so viel anfangen.
1: Selbst mit 22 kennt man nicht jedes Jugendwort. Die Wahl ist deshalb kein Sprachtest für eine ganze Generation. Sie ist vor allem ein Online-Stimmungsbild.
2: 67.
0: 6-7. Ich mach mal nur so. Ich glaube, das geht auf einen Meme oder so zurück oder auf einen TikTok-Trend. Ich habe Basketballspiele gesehen und da sind die Leute ausgerastet, wenn auch nur die Zahlen 6-7 in irgendeiner Weise eine Rolle spielten.
3: 6-7, also wenn man sich nicht sicher ist oder unentschieden ist.
1: 6-7, gesprochen 6-7, hat bewusst keine feste Bedeutung. Der Insider lebt davon, dass nicht alle ihn verstehen.
3: Schere. Ich glaube, Schere sagt man, wenn es der eigene Fehler war. So, ups, Schere, das ist mein, habe ich falsch gemacht.
2: Ist kurz und bündig und habe ich diese Vorstellung, was es wirklich bedeutet, das weiß ich nicht.
1: Schere heißt mein Fehler. Der Begriff kommt aus der Gaming-Szene und ist bereits zum dritten Mal in Folge nominiert. Jugendsprache ist also weder Fremdsprache noch ein einheitlicher Code. Sie verändert sich, mischt Sprachen und lässt Generationen rätseln. Welcher Begriff gewinnt, entscheidet sich im Oktober. Welcher wirklich bleibt, entscheidet der Alltag.
4: Wir machen jetzt eine kurze Pause und sind gleich mit spannenden Themen aus dem Freistaat für Sie zurück. Unter anderem geht es dann bei uns um das 29. Elbe-Schwimmen. Hier hat unsere Kollegin Valerie Hering den Selbsttest gewagt. Bleiben Sie also dran.

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3: Herzlich willkommen zurück zu Sachsen aktuell am 3. August. Schön, dass Sie dran geblieben sind. Zum 29. Mal fand am Sonntag das Dresdner Elbe-Schwimmen statt. Badelustige warfen sich am Blauen Wunder in die Wellen und schwammen die Elbe entlang bis zum Fährgarten Johannstadt. Neben Bratwurst und Getränken gab es auch wieder zahlreiche Kostüme zu sehen. Eines davon kam auch von uns, denn wen hätten wir zu so einem Event lieber schicken können als unsere Kollegin Valerie Hering. Sie ist selbst im Fischkostüm in die Elbe gestiegen.
4: Zum traditionellen Elbe-Schwimmen haben sich auch in diesem Jahr wieder hunderte Menschen am Elbufer am Blauen Wunder zusammengefunden. Mein Name ist Valerie Hering und ich mache meinem Namen heute alle Ehre und selber mit.
5: Bevor es für mich aber in die Elbe ging, stand am Ufer erstmal die gemeinsame Erwärmung an. Gegen 10 Uhr startete ich dann zusammen mit mehr als 2300 Teilnehmerinnen und Teilnehmern am Blauen Wunder ins Wasser. Von dort führte die rund 3,5 Kilometer lange Strecke mit der Strömung bis zum Fährgarten Johannstadt. Und die Bedingungen konnten sich sehen lassen. Schon zum Start lagen die Lufttemperaturen bei gut 20 Grad. Die Elbe brachte es sogar auf angenehme 23 Grad. Auch der niedrige Wasserstand war kein Hindernis. An den tieferen Stellen war das Wasser noch ungefähr 2 Meter tief. Da das Elbeschwimmen kein Wettkampf ist, konnte jeder sein eigenes Tempo finden. Ob schwimmend oder treibend, Hauptsache, alle hatten Spaß und kamen sicher ins Ziel.
4: Ich bin wieder gestrandet. Das Wasser war überraschend angenehm, aber auch teilweise überraschend flach. Ich konnte zwischendurch laufen, aber die meiste Zeit bin ich natürlich geschwommen mit dem Strom und allen anderen. Die Stimmung war super und jetzt habe ich mir meine Bratwurst verdient.
5: Im Ziel gab es dann die verdiente Belohnung. Fährgartenwirt Jens Bauermeister hatte für alle eine Bratwurst, ein Freibier oder eine Limo und sogar eine Dusche parat. Wer danach noch nicht nach Hause wollte, konnte den sonnigen Tag direkt am Elbefest ausklingen lassen. Mit Live-Musik, Künstlern, Kindershows, Schminken und Bastelangeboten für die ganze Familie. Damit ging das 29. Dresdner Elbe-Schwimm nicht nur erfolgreich zu Ende. Mit genau 2.368 Teilnehmerinnen und Teilnehmern stellte die Veranstaltung auch einen neuen Rekord auf.
3: Und thematisch bleiben wir an der Elbe. Glitzer, gute Laune und jede Menge Roland-Kaiser-Hits. Am Wochenende verwandelte sich das Dresdner Elbufer wieder in eine große Schlagerbühne. Schon vor dem Konzert war die Vorfreude bei den Fans kaum zu übersehen.
6: Einmal mehr sind wir hier und wir haben Spaß.
7: Ich glaube, es geht schon wieder los. Warum hast du nicht Nein gesagt? Es lag allein an dir.
6: Ich liebe ihn halt, ne? Ist ein Berliner. Ich bin auch ein Berliner.
8: Zum mittlerweile 22. Mal bringt die Kaisermania das Dresdner Elbufer zum Beben. An 4 ausverkauften Abenden feiert Roland Kaiser in diesem Jahr mit fast 50.000 Konzertbesuchern. Und schon vor dem Auftakt war die Stimmung bei den Fans entsprechend kaiserlich.
9: Wo kommt ihr her?
10: Aus Dresden.
9: Aus Dresden.
10: Und also die Hälfte.
11: Ich komme aus der Nähe von Senftenberg.
12: Aus Kloppenburg?
13: Wir kommen aus Aschersleben.
14: Aus Tröbitz.
15: Ich komme aus Lomnitz.
16: Aus Aschersleben.
17: Aus Düsseldorf.
9: Sind Sie extra dafür hergekommen, für die Kaisermania?
18: Ja, wir sind extra dafür hergekommen. Wir hatten dieses Jahr leider kein Glück, wir haben keine Karten mehr kriegen können und haben gedacht, letztes Jahr hat uns auf der Wiese so gut gefallen und dann genießen wir das Konzert von hier aus.
16: Hier sind Leute aus Uelzen,

0: Hannover, Lehrte, Peine,
1: Salzwede
0: und Aschersleben.
2: Und seid ihr öfter hier? Ist das euer erstes Kaisermania-Konzert?
3: Nein. Jedes Jahr, seit bestimmt
4: Tradition
3: 4 Jahren?
1: Zum 4. Mal.
0: In der Runde ist es das 2. Mal und ich bin mit meiner Familie das 6. Mal.
2: 2005 das erste Mal und seitdem immer?
5: Seitdem immer, jedes Jahr.
6: Ab und zu mal eine, zwei oder
5: der
6: drei.
5: Corona muss man
6: aussetzen. Ja, zwei oder dreimal ausgesetzt, aber ansonsten eigentlich immer.
2: Und was verbindet ihr mit der Kaisermania, mit Roland Kaiser? Gibt es da irgendwas Bestimmtes oder einfach diese Freundschaft, dieses Gemeinsamsein?
3: Das Zusammensein, gemeinsam mit unseren älteren Kollegen auch. Es kommen, wie gesagt, noch ein paar.
2: Perfekt.
7: Ich würde auf jeden Fall sagen, 7 Liter Wein.
8: Das ist ein sehr sympathischer Mann. Immer gut gekleidet, sehr sympathische Stimme und die Lieder finden wir gut.
9: Ja, das ist so ein richtiges Familiending. Also,
3: es ist mittlerweile auch wie Ankommen. Also,
9: ja.
3: Wir treffen uns hier, wir trinken schöne Getränke und wir sind in dem Kreis, wo wir uns am wohlsten fühlen.
10: Alles. Die Musik finden wir super. Da kann man zu tanzen. Alle, die hier sind, sind immer gut gelaunt. Einfach toll.
11: Ja, die Atmosphäre hier auf der Wiese oder auch im Konzert, es ist einfach toll und alle machen mit.
10: Ja. Er macht ja nicht viel Show drumherum, so wie Helene Fischer, hängt sich von einer Decke runter im Stadion oder so, das macht er nicht. Er steht da einfach nur, zeigt Präsenz, singt seine Lieder und einfach super.
12: Sein Charme,
13: die Stimmung,
14: die Lieder.
12: Ja,
14: das Ambiente
12: klasse.
14: In Dresden natürlich.
12: Genau.
2: Apropos Lieder, was ist Ihr Lieblingslied? Können Sie mal anstimmen, Ihre Lieblingszeile so zu dritt?
14: 5. Element, oder? Oder was
12: extreme.
14: Wollen wir sehen?
15: Was
16: hast du nicht in Stein gesagt?
17: Es lag doch nur an dir.
2: An dir!
18: Das darf doch wohl nicht wahr sein.
19: Warum hast du nicht Nein gesagt?
20: Es lag allein an dir.
21: Mit einem Hauch von fast nichts an.
22: Wer wollte ich nicht von dir?
23: Zum Abschluss unserer Sendung wird es noch einmal sportlich. Regen, harte Zweikämpfe und ein Spiel, das bis zum Schluss Spannung versprach. Die Dresden Monarchs trafen am Wochenende auf die Düsseldorf Panthers. Wie sich die Dresdner vor heimischem Publikum geschlagen haben, erfahren Sie jetzt.
24: Erster Drive, erster tiefer Pass, erster Touchdown. Rocky Lombardi findet Tigo Moss und der ist nicht mehr aufzuhalten. 7-0 für die Monarchs, besser kann ein Heimspiel kaum starten. Beim Summer Party Game Day spielte das Wetter zwar nicht mit, die Fans auf den Rängen dafür umso mehr. Und auch sportlich legten die als Favoriten gestarteten Dresdner zunächst nach. Lombardi lief selbst zum 2. Touchdown. Zwischenstand damit 14-0. Doch Düsseldorf ließ sich nicht abschütteln. Die Panthers kamen zurück, die Monarchs fanden keine Antwort und somit stand es schnell 14-14. Ein Field Goal brachte den Monarchs zumindest eine knappe 17-14 Führung zur Halbzeit. Nach der Pause kippte das Spiel kurzzeitig. Lombardi warf eine Interception, Düsseldorf nutzte die Chance und ging mit 20-17 erstmals in Führung. Die Monarchs blieben allerdings ruhig. Wieder war es die Verbindung Lombardi auf Moss, die für den nächsten Touchdown sorgte. Dresden drehte die Partie erneut und führte mit 24-20. Im Schlussviertel übernahmen dann vor allem die Defense und die Special Teams. Zwei weitere Field Goals sorgten für etwas Luft für die Monarchs. Dazwischen sicherten die Dresdner ein Düsseldorfer Fumble und nahmen die Gäste damit die nächste Chance auf ein Comeback. Am Ende steht ein 30-20 Heimsieg.
25: Coach Seaman,
24: es war nicht die Sommerparty, die sich die Monarchs vorgestellt haben. Nicht nur wegen des Wetters, Düsseldorf hat es euch echt schwer gemacht.
26: Ich habe es gerade ihren Coaches gesagt. Sie sind das Team, das sich am meisten gesteigert hat im Vergleich zur ersten Saisonhälfte. Mit ihrem neuen Quarterback schaffen sie es, den Ball zu ihren großen physischen Passempfängern zu werfen. Wir müssen den Football besser beschützen und vor allem auch besser tackeln. Aber es war trotzdem ein intensives Spiel von uns und ich bin stolz auf das Team.
24: Nächste Woche ist das Auswärtsspiel gegen die Berlin Rebels. Was erwartet ihr euch von dem Spiel?
26: Ich glaube, es wird dem Spiel hier sehr ähnlich. Auch sie haben sich verbessert und sind sehr physisch. In Berlin sind die Spiele immer schwierig und es wird eine weitere Challenge für uns.
24: Die Monarchs bleiben damit weiter ungeschlagen und sichern sich vorzeitig ihren Platz in den Playoffs.

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0: Guten Abend und herzlich willkommen zu Chemnitz Aktuell am Montag. Schön, dass Sie wieder mit dabei sind. In unserer heutigen Sendung geht es um Musik, Kunst und Kultur. 4 Wochen lang feierte der Chemnitzer Parksommer sein 10-jähriges Jubiläum. Außerdem haben wir wieder die aktuellen Nachrichten aus Chemnitz und Sachsen für Sie. Doch zunächst geht es bei uns um Kürzungen im Therapiebereich. Monatelang auf einen Therapieplatz warten. Für viele Menschen ist das schon heute Realität. Jetzt wächst die Sorge, dass Hilfe künftig noch knapper werden könnte. Die Bundesregierung will Milliarden einsparen, unter anderem in der ambulanten Psychotherapie. Betroffen sind dabei nicht nur Patienten, auch angehende Psychotherapeuten bangen um ihre Zukunft.
1: Ich habe jetzt die Befürchtung, dass diese Wartezeiten eben noch länger werden und Therapie eben immer mehr ein Luxusgut wird.
2: Bedeutet natürlich viel Not

0: Viel Leid für die betroffenen Menschen.
1: Düstere Prognosen für Menschen mit psychischen Erkrankungen. Und auch für diejenigen, die ihnen künftig helfen wollen. Die Bundesregierung will mit dem GKV-Beitragssatzstabilisierungsgesetz Milliarden einsparen und setzt damit auch die ambulante Psychotherapie unter Druck. Wer einen Therapieplatz sucht, wartet oft Monate, manchmal sogar Jahre. Experten schlagen schon jetzt Alarm, denn die Sparmaßnahmen könnten nicht nur die ohnehin angespannte ambulante Versorgung weiter verschärfen, sondern auch den psychotherapeutischen Nachwuchs ausbremsen. Dr. Katrin Rathgeber vom Zentrum für Psychotherapie in Chemnitz sieht bereits heute eine große Lücke zwischen dem Bedarf an Therapie und den verfügbaren Kapazitäten. Mit Blick auf die Einsparungen warnt sie vor noch weniger Therapieangeboten und langfristig vor einem Mangel an Psychotherapeutinnen und Psychotherapeuten.
0: Weil, wenn Weiterbildungsstätten zögerlich sind im Angebot an Weiterbildungsstellen, werden wir auf Dauer, das ist sicher nicht morgen spürbar, aber das ist übermorgen spürbar, werden wir auf Dauer weniger ausgebildete fachpsychotherapeutische Kollegen haben, die dann überhaupt in der Versorgung tätig sein können.
1: Die Nachfrage nach psychotherapeutischer Hilfe steigt. Doch ausgerechnet hier soll künftig gespart werden. Besonders groß ist die Unsicherheit bei denen, die heute für den Beruf lernen. Denn wer Psychotherapeutin oder Psychotherapeut werden möchte, hat nach Bachelor, Master und Approbation noch einen langen Weg vor sich. Es folgt eine 5-jährige Weiterbildung. Genau diese sehen Studentinnen und Studenten durch die geplanten Einsparungen in Gefahr. Wie genau schauen die Studierenden also konkret auf den Beschluss?
2: Also als ich es erfahren habe, war ich erstmal entsetzt.
3: Ich finde das schon relativ kritisch, weil ich bin vor allem der Überzeugung, dass die Psychotherapie viel mehr Unterstützung bräuchte.
4: Also ich denke, dass es schon eine reale Gefahr gibt, dass so die ambulante Psychotherapie einfach dadurch jetzt gefährdet ist und dass sie, so wie wir sie kennen oder kannten, auch nicht mehr bestehen kann.
5: Bin auch tatsächlich sehr enttäuscht darüber, dass es dann tatsächlich jetzt so gekommen ist.
3: Wir sehen ja auch jetzt, dass halt die ganzen Wartelisten eigentlich schon super lang sind und Patienten sehr, sehr lange überhaupt auf einen ambulanten Therapieplatz warten. Und mit diesen ganzen Beschlüssen wird es halt leider auch nicht besser.
2: Es ist natürlich auch ungerecht für uns Studierenden. Uns werden immer mehr Probleme und Hindernisse eben im Weg unserer beruflichen Weiterbildung gelegt.
4: Und das trifft ja in erster Linie die gesetzlich krankenversicherten PatientInnen.
5: Man hat ja diesen Masterstudiengang angefangen mit dem Hintergrund, dass es eigentlich diese prekären Bedingungen verbessern sollte.
4: Deswegen glaube ich, kann man das aus unserer Perspektive auch nur kritisch sehen.
1: Dass die Sorgen der Studierenden nicht unbegründet sind, zeigt sich bereits in Chemnitz. Denn hier können nun weniger Weiterbildungsstellen angeboten werden als ursprünglich angedacht. Die Planungen für 2027 liegen sogar vorerst auf Eis. Dr. Katrin Rathgeber befürchtet spürbare Folgen für gesetzlich krankenversicherte Patientinnen und Patienten. Gleichzeitig blicken viele angehende Psychotherapeutinnen und Psychotherapeuten mit Sorge auf ihre berufliche Zukunft und auch auf die der Betroffenen.
3: Meine größte Sorge ist, dass ich vielleicht nach dem Studium mit meiner Approbation fertig bin und eigentlich den Beruf ausüben könnte, aber halt eben keinen Weiterbildungsplatz finde.
2: Auf gesellschaftlicher Ebene so ein bisschen, dass die ambulante Psychotherapie langsam ausstirbt und dass wir zu so einem Verständnis von psychischen Störungen zurückkehren, wo gesagt wird, dass die eigentlich gar nicht so schlimm sind, nicht so wichtig sind.
5: Und ich habe jetzt die Befürchtung, dass diese Wartezeiten eben noch länger werden und Therapie eben immer mehr ein Luxusgut wird.
4: Dass einfach der Weg so zum Psychotherapeuten einfach noch länger wird und dass es noch mehr Hindernisse und Schwierigkeiten und Unsicherheiten gibt.
1: Sparen ausgerechnet dort, wo Hilfe am dringendsten gebraucht wird, für Dr. Katrin Rathgeber ein falsches Signal. Denn psychische Erkrankungen sind weit verbreitet und oftmals schwerwiegend. Eine psychotherapeutische Behandlung kann Dr. Katrin Rathgeber zufolge nicht nur Leid verhindern, sondern auch Menschen schneller zurück in den Alltag bringen.
0: Wenn man an Psychotherapie spart, wird das nicht nur im Leid der Menschen eine Rolle spielen, sondern und der Familien oder betroffenen Angehörigen, sondern es wird auch in den gesellschaftlichen Ausgaben sichtbar werden, weil durch Chronifizierung von Erkrankungen, durch weitere Verschlimmerung der Erkrankungen die Teilhabe an der Gesellschaft reduziert sein wird und dadurch Krankenhausaufenthalte nötig werden, dadurch mehr Arbeitsunfähigkeitstage oder Erwerbsunfähigkeitsfälle entstehen werden und das unterm Strich zu Mehrkosten führt.
1: Jahrelanges Studium, hoher Leistungsdruck und

0: zu führen nicht. Also mein Wunsch ist es immer noch, Psychotherapeutin zu werden.
1: Man steckt ja so viel Zeit rein, man lernt so lange, 3 Jahre Bachelor, 2 Jahre Master, so viel Energie, so viel Arbeit.
2: Also würde ich schon sagen, ja, tatsächlich. Man hat ja extrem hohen Notendruck.
1: Und dann im Endeffekt kann es eben passieren, dass man da keinen Weiterbildungsplatz bekommt und eben kein Therapeut werden kann.
3: Da merke ich schon, dass ich jetzt immer wieder an den Punkt komme, wo ich mir denke, wozu tue ich mir das eigentlich alles an? Diesen ganzen Weg mit der Weiterbildung, mit dem Studium, dafür, dass man dann das Gefühl bekommt, in der Praxis eigentlich gar nicht wirklich wertgeschätzt zu werden.
2: Früher hatte man halt immer so ein Ziel. Und ich habe das Gefühl, dass dieses Ziel, Psychotherapeut zu werden, dann eben auch diese Weiterbildung zu machen, in irgendwie immer weitere Ferne rückt. Und das ist sehr, sehr schade.
4: Wie sich die Sparpläne ab nächstem Jahr tatsächlich auf die psychotherapeutische Versorgung auswirken werden, bleibt abzuwarten. Klar ist jedoch schon jetzt, die Unsicherheit und Auswirkungen sind groß. Nicht nur für die Patientinnen und Patienten, sondern auch für die Psychotherapeutinnen und Therapeuten von morgen.
5: Bei uns im Programm geht es jetzt weiter mit aktuellen Einsätzen von Polizei, Feuerwehr und Rettungsdiensten.
6: Am vergangenen Freitag kontrollierten Einsatzkräfte der Bundespolizeiinspektion Chemnitz im Rahmen der wieder eingeführten Grenzkontrollen am Grenzübergang Reitzenhain eine rumänische Staatsangehörige. In dem Fahrzeug der 48-Jährigen befanden sich 7 Hundewelpen. Für die Tiere konnte die Frau keine gültigen Papiere vorlegen. Nach eigenen Angaben sollten die Welpen nach Belgien gebracht werden. Die Tiere wurden in Pappkartons transportiert, ohne ausreichende Belüftung sowie ohne Wasser und Futter. Daraufhin wurde umgehend das Veterinäramt verständigt. Eine Amtstierärztin kam vor Ort und brachte die Tiere in ein Tierheim. Gegen die Frau wird nun ein Ordnungswidrigkeitenverfahren wegen eines Verstoßes gegen das Tierschutzgesetz eingeleitet. In einem Imbiss in der Straße am Hartwald sind am Sonntagnachmittag 3 mutmaßliche Zechpreller im Alter von 34, 41 und 43 Jahren renitent geworden und haben einen Mitarbeiter des Ladens geschlagen. Der 28-Jährige erlitt dabei Verletzungen und musste zur weiteren medizinischen Versorgung in ein Krankenhaus gebracht werden. Das Trio hatte zuvor in dem Imbiss Speisen verzehrt, ohne diese zu bezahlen. Anschließend entnahmen die Männer alkoholische Getränke aus einem dort befindlichen Kühlschrank. Als der Mitarbeiter sie aufforderte, sowohl die Speisen als auch die Getränke zu bezahlen, reagierten die Männer aggressiv. Sie schlugen den 28-Jährigen, wobei laut bisherigen Erkenntnissen auch Stühle und ein Besenstiel zum Einsatz gekommen sein sollen. Alarmierte Beamte trafen noch am Ort des Geschehens auf die 3 Tatverdächtigen. Nach Abschluss der polizeilichen Maßnahmen erhielten die Männer einen Platzverweis, dem sie nachkamen. Gegen die ukrainischen Tatverdächtigen laufen nun die Ermittlungen wegen gefährlicher Körperverletzung. Auf Höhe der Anschlussstelle Chemnitz-Mitte ist am Montagmorgen ein Pkw Mazda auf der Autobahn 4 auf einen vorausfahrenden Pkw Seat aufgefahren. Der 30-jährige Mazda-Fahrer kollidierte dabei mit dem Fahrzeug einer 29-jährigen Fahrerin. Es entstand Sachschaden in Höhe von insgesamt etwa 23.000 Euro. Die Seat-Fahrerin erlitt leichte Verletzungen. Eine Verkehrskontrolle in der Münchner Straße hat in der Nacht zu Montag für einen 28-jährigen syrischen Kleinkraftradfahrer mehrere Anzeigen nach sich gezogen. Dabei stellte sich heraus, dass der Mann nicht im Besitz der erforderlichen Fahrerlaubnis war. Zudem war an dem bereits außer Betrieb gesetzten Kleinkraftrad ein abgelaufenes und manipuliertes Versicherungskennzeichen angebracht. Doch damit nicht genug. Der 28-Jährige führte das Kleinkraftrad unter dem Einfluss von Betäubungsmitteln und Alkohol. Ein durchgeführter Drogenvortest reagierte positiv auf Cannabis und Kokain. Ein Atemalkoholtest ergab einen Wert von 0,78 Promille. Für den Mann folgten eine Blutentnahme sowie Anzeigen wegen Fahrens ohne Fahrerlaubnis, Urkundenfälschung und eines Verstoßes gegen das Pflichtversicherungsgesetz. In Chemnitz haben in einem Garagenhof ein Auto und ein Kleintransporter gebrannt. Die Fahrzeuge seien in der Nacht zum Samstag zerstört worden, teilte die Polizei mit. Ein dritter Wagen wurde von der Hitze beschädigt. Es sei ein geschätzter Schaden von etwa 75.000 Euro entstanden. Ein Brandspezialist der Polizei untersuchte am Samstag die Autowracks. Seinen Erkenntnissen zufolge sei von Brandstiftung auszugehen, teilte die Polizei am Sonntag mit. Die Hintergründe der Tat werden ermittelt.
5: Nach einer kurzen Pause sind wir zurück mit aktuellen Meldungen aus Chemnitz und Sachsen. Außerdem geht es bei uns um das 10-jährige Jubiläum des

0: Parksommers. Bleiben Sie also dran.
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0: Herzlich willkommen zurück zu Chemnitz Aktuell. Schön, dass Sie dran geblieben sind. 4 Wochen lang war der Stadthallenpark wieder Treffpunkt für Musik, Kunst und Kultur. Mit zahlreichen Konzerten und Veranstaltungen hat der Chemnitzer Parksommer in diesem Jahr sein 10-jähriges Jubiläum gefeiert. Nun ist das Festival zu Ende gegangen. Wie die Veranstalter die Jubiläumsausgabe bewerten und welche Auswirkungen der erste Parksommer nach dem Kulturhauptstadtjahr hatte, erfahren Sie jetzt.
10: Beliebtes Open-Air-Event geht zu Ende. 4 Wochen lang wurde der Stadthallenpark wieder zur Bühne für Musik, Kunst und Kultur. Mit seiner 10. Auflage lockte der Chemnitzer Parksommer auch in diesem Jahr zahlreiche Besucher an. Den Abschluss bildete am Wochenende die Jubiläumsfeier zum 10-jährigen Bestehen. Trotz wechselhaftem Wetter zieht Veranstalter Ralf Schulze eine positive Bilanz.
11: Ja, besonders stolz gemacht, dass wir das über 10 Jahre tatsächlich hier in diesem wunderschönen Stadthallenpark so durchführen können und dass es auch in diesem Jahr wieder über 23.000 Besucher war, dass wir also das Niveau der Vorjahre durchaus halten konnten.
10: Nicht nur das abwechslungsreiche Programm, sondern auch das wechselhafte Wetter stellte die Organisation

0: Moderatoren in den vergangenen Wochen immer wieder vor Herausforderungen.
1: Es ist tatsächlich immer bis zur letzten Minute ein Zittern, weil wir auch gelernt haben in den letzten Jahren, dass die Wettervorhersagen sehr ungenau sind. Entsprechend können wir auf solche Dinge immer kurzfristig reagieren. Zum Beispiel die Verlegung in das Stadthallenfoyer hatten wir vorgesehen, die Möglichkeit vorbehalten, aber wir haben es tatsächlich toi toi toi nicht gebraucht in diesem Jahr. Das heißt, alle Veranstaltungen konnten stattfinden. Natürlich gab es ab und zu mal ein paar Regentropfen, aber unter der kaukasischen Flügelnuss, die Sie hier im Hintergrund von uns sehen, haben die Leute dann die Möglichkeit, sich auch trocken unterzustellen.
0: Mit dem Jubiläum endet zwar die diesjährige Ausgabe, die Planung für die nächsten Parksommer laufen jedoch bereits. Dabei soll das Festival auch künftig Besucher mit einem vielfältigen Kulturprogramm in den Stadthallenpark locken.
1: Nein, die Laufzeit soll tatsächlich so bleiben, weil wir auch davor und danach viele andere große Innenstadtveranstaltungen haben, wie zum Beispiel das Weinfest oder das Bierfestival an der Stelle. Entsprechend freuen wir uns, dass wir diesen Rhythmus von 4,5 Wochen, den ersten 4,5 Wochen der sächsischen Sommerferien gefunden haben und würden auch sehr gerne bei diesem Konzept bleiben.
0: Der diesjährige Parksommer war außerdem der erste nach dem Kulturhauptstadtjahr. Welche Spuren dieses besondere Jahr hinterlassen hat und welche Impulse auch künftig wirken sollen, erklärt Ralf Schulze am Ende des Parksommers.
1: Ja, etwas weniger Besucher natürlich von außerhalb. Die klassischen Touristen waren in diesem Jahr nicht so reichlich unterwegs, aber die Chemnitzer und auch viele Leute aus dem Umfeld, aus der Region, wird uns immer wieder gespiegelt, nehmen das an, verbinden diesen Besuch beim Parksommer mit einem Innenstadtbesuch in einem Restaurant oder im Einzelhandel. Von daher freut uns das, dass wir hier die Stabilität der letzten Jahre halten konnten.
2: So viel zum Jubiläum des Parksommers. Bei uns im Programm geht es jetzt weiter mit Meldungen aus Sport, Kultur und Politik, kurz und kompakt zusammengefasst.
3: Das Zweifingerfaultier Katrin, das sich im Tierpark Chemnitz großer Beliebtheit bei den Besuchern erfreute, ist am Donnerstag plötzlich und unerwartet gestorben. Die Ursache ist bislang unbekannt, da sie bis zuletzt keinerlei Anzeichen einer Erkrankung zeigte. Wie bei allen Zootieren üblich, wird das Tier nun veterinärmedizinisch untersucht, um Aufschluss über die Ursache des plötzlichen Todes zu erhalten. Katrin wurde 2006 im Zoo Dortmund geboren und lebte seit 2008 im Tierpark Chemnitz. Mit 20 Jahren erreichte sie ein Alter, das deutlich unter der Lebenserwartung von Zweifingerfaultieren in menschlicher Obhut liegt, die in zoologischen Einrichtungen rund 50 Jahre alt werden können. Für das Team der Tierpfleger ist es ein großer Verlust, da sich über die vielen Jahre eine enge Verbindung zwischen Mensch und Tier entwickelt hatte. Während ihrer Zeit im Tierpark Chemnitz brachte Katrin mehrere Jungtiere zur Welt. Da Faultiere jedoch Einzelgänger sind, wurden diese an andere Zooeinrichtungen vermittelt. Mit dem Zuchterfolg leistete der Tierpark Chemnitz einen wertvollen Beitrag zur Erhaltung dieser besonderen Tierart. Ein langanhaltender Trend auf dem sächsischen Ausbildungsmarkt ist gebrochen. Unternehmen stellen nicht mehr unbedingt ein, wenn es keinen geeigneten Kandidaten gibt. Wir stellen eine neue Tendenz fest. Unternehmen sagen, wenn ich mir nicht hundertprozentig sicher bin und ein Kandidat nicht hundertprozentig passt, dann halte ich lieber Abstand, sagte Thorsten Köhler, Geschäftsführer des Bereichs Bildung bei der IHK Dresden, im Gespräch mit der Deutschen Presseagentur. Zuvor hätten viele Betriebe auch ungeeignetere Bewerber eingestellt und versucht, Defizite im Rahmen der Ausbildung aufzuholen. Nun seien sie weniger bereit für Experimente. Das liege zum einen an den Erfahrungen der letzten Jahre. Oft habe es im Laufe der Lehrzeit Schwierigkeiten gegeben oder die Auszubildenden hätten vor dem Abschluss aufgegeben. Zum anderen sind die Unternehmen inzwischen weniger stark darauf angewiesen, jede Stelle zu besetzen. Dieser unmittelbare Drang, wie das noch vor einigen Jahren war, die Plätze unbedingt zu besetzen und die Leute irgendwie zum Abschluss bringen, weil sie unbedingt gebraucht werden, ist weg, erklärte Köhler. Der fehlende Regen verdirbt Pilzsammlern in diesem Sommer den Spaß. Zu sagen, es gibt Pilze, wäre vermessen, sagte der Pilzsachverständige und Betreiber einer Pilzschule im Vogtland, Steffen Schmidt. Allerdings sei die Saison noch lange nicht zu Ende. Passendes Wetter im August, September und Oktober könnte den Pilzfans noch gut 3 Monate lang volle Körbe bescheren. Die Trockenheit sei in diesem Jahr nahezu deutschlandweit ein Problem. Lediglich das Erzgebirge sei zuletzt eine Enklave in Sachsen gewesen, in der sich noch Pilze finden ließen, berichtete Schmidt. Auch die große Hitze bekomme den Pilzen nicht. Wenn sich ein Pilz aus dem Boden quält, ist er am nächsten Tag schon vertrocknet, sagte der Sachverständige. Sehr ungünstig sei, dass es in diesem Jahr oft nur lokal begrenzte Niederschläge gegeben habe. Früher hatten wir Landregen, heute sind es alles kleine, begrenzte Regengebiete. Das führe dazu, dass Pilzexperten womöglich an einer Stelle fündig werden könnten, während schon wenige Kilometer entfernt nichts zu holen seien.
2: Heute wurde

0: In Chemnitz und ganz Sachsen wieder kräftig geschwitzt. Schon in den frühen Morgenstunden gab es sonnesatt und hochsommerliche Temperaturen. Ob die Hitzewelle anhält oder ob es schon bald wieder deutlich kühler wird, erfahren Sie jetzt in unseren Wetteraussichten für Chemnitz.
1: Der heutige Tag zeigte sich in Chemnitz von seiner schönsten Seite. Von früh bis spät strahlte die Sonne von einem nahezu wolkenlosen Himmel. Dabei kletterten die Temperaturen auf sommerliche 30 Grad, sodass es ein rundum warmer und freundlicher Montag wurde. In der kommenden Nacht bleibt der Himmel klar und die Sterne sind gut zu sehen. Es bleibt trocken und die Temperaturen sinken auf angenehme 16 Grad. Der morgige Dienstag knüpft nahtlos an das schöne Wetter an und präsentiert sich heiter mit reichlich Sonnenschein und nur wenigen Wolken. Die Temperaturen steigen sogar noch weiter und erreichen hochsommerliche 32 Grad, während es in der Frühe bereits milde 23 Grad sind. Auch in den darauffolgenden drei Tagen bleibt es freundlich und sommerlich. Am Mittwoch scheint erneut oft die Sonne bei heiteren 31 Grad. Am Donnerstag geht es weiterhin heiter zu, allerdings etwas frischer mit rund 27 Grad. Und am Freitag bleibt es freundlich, wird mit etwa 22 Grad aber merklich milder.
2: Auch am Dienstag gibt es wieder teure Fotos in und um Chemnitz. Polizei und Ordnungsamt stehen unter anderem auf der Reichenbrander Straße und der Oberfonaer Straße. Wir wünschen Ihnen trotzdem eine gute und vor allem blitzfreie Fahrt. Kommen Sie sicher an Ihrem Ziel an.

Das war Chemnitz aktuell am Montag. 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Das gesamte Team verabschiedet sich jetzt und wünscht Ihnen noch einen angenehmen Abend.

0: Einen wunderschönen guten Abend und herzlich willkommen, liebe Zuschauerinnen und Zuschauer, zu Leipzig aktuell an diesem Montag. Schön, dass ihr auch zum Start der neuen Woche wieder mit dabei sind. Digger, Schere, Six, Seven und Crash Out. Nein, das ist keine wilde Aneinanderreihung von irgendwelchen Wörtern, sondern Sie ahnen es vielleicht, das sind Jugendwörter, die auch in diesem Jahr wieder zur Abstimmung stehen für das Jugendwort des Jahres. Doch was bedeuten diese Wörter überhaupt und welche davon würden die Leipzigerinnen und Leipziger auf die 1 wählen? Das klären wir gleich. Außerdem bei uns ein Thema, wenn Songs zur Erinnerung werden. Die Wombats waren am vergangenen Wochenende in Leipzig auf Tour und wir waren mit dabei. Und im zweiten Teil der Sendung begeben wir uns auf eine kleine Zeitreise, denn in der Deutschen Nationalbibliothek gibt es eine Führung, bei der man bei Goethes Faust auf einmal mittendrin ist. Das und vieles mehr jetzt bei Leipzig aktuell. Ragebait, Crash Out oder Schere. Die Kandidaten für das Jugendwort 2026 klingen für manche vertraut, für andere wie eine Fremdsprache. Doch wer versteht die Begriffe wirklich und was sagt die Jugend überhaupt, was auf der Liste steht? Wir haben in Leipzig den Sprachtest gemacht.
1: Ragebait. Ragebait. Weiß nicht. Keine Ahnung.
2: 10 Begriffe, 3 Menschen.

0: Eine Frage. Ist das noch Alltagssprache oder längst ein Internetcode?
1: Rage Bait. Also wenn man sozusagen irgendwie aktiv probiert, jemanden auf die Palme zu bringen, in den Aussagen, die man trifft, und man weiß genau, das trifft die Person und die wird darauf anspringen.
2: Also ich habe 4 Kinder und kenne das Wort immer dann, wenn man sich darüber aufregt, dass beispielsweise Lehrer die Schüler zur Weißglut bringen, ja, dann spricht man von Ragebait.
0: Ragebait bedeutet so viel wie Wutköder. Inhalte provozieren absichtlich, weil Empörung Reichweite bringt.
3: Crash-out. Unfallfrei. Gute Käse. Die Sache stinkt.
0: Knapp daneben. Crashout heißt, die Fassung zu verlieren. Und gute Käse ist kein Problem, sondern ein Lob. Also richtig gut.
2: Digga, ne, ein Klassiker. Ja. Ich rechne ja schon seit Jahren, fast seit Jahrzehnten damit, dass Digga es endlich mal schafft zum Jugendwort. Inzwischen ist es ja gar kein Jugendwort mehr, sondern eigentlich eher ein Wort für meine Generation.
3: Digga ist bestimmt eine Abkürzung.
0: Digga meint so viel wie Freund, Kumpel oder ist einfach ein Ausruf. Außerdem ist das Wort ein richtiger Dauerbrenner. Denn seit 2022 steht das Wort jedes Jahr in den Top 10.
2: Macker, ehrlich gesagt ist das ein Wort, was ich noch aus meiner Jugend kenne. Ja? Ich bin 56 Jahre alt und damals fiel das Wort Macker auch schon von Zeit zu Zeit. Damals vielleicht noch so ein bisschen den Kontext, dass jemand Frauen aufreißt. Also auch die Goldkettchenbänken mit 50er, die wurden damals gern als Macker bezeichnet. Heute vielleicht so gleichbedeutend mit Typ oder so.
0: Nicht jedes Jugendwort ist also jung. Macker meint heute meist einen Freund, Kumpel oder Typ. Oft ironisch. Alte Wörter bekommen also neue Kontexte.
1: Peak, also Spitze, also das ist Peak, das ist so das Coolste, was es gibt, das Beste. Ja, du bist gut genug. Tatsächlich habe ich das gestern auch irgendwo gelesen, aber damit kann ich nicht so viel anfangen.
0: Selbst mit 22 kennt man nicht jedes Jugendwort. Die Wahl ist deshalb kein Sprachtest für eine ganze Generation. Sie ist vor allem ein Online-Stimmungsbild.
3: 67.
2: 6'7. Ich mach mal nur so. Ich glaube, das geht auf einen Meme oder so zurück oder auf einen TikTok-Trend. Ich habe Basketballspiele gesehen und da sind die Leute ausgerastet, wenn auch nur die Zahlen 6'7 in irgendeiner Weise eine Rolle spielten.
1: 6'7, also wenn man sich nicht sicher ist oder unentschieden ist.
0: 6'7, gesprochen 6'7, hat bewusst keine feste Bedeutung. Der Insider lebt davon, dass nicht alle ihn verstehen.
1: Schere. Ich glaube, Schere sagt man, wenn es der eigene Fehler war. So, ups, Schere, das habe ich falsch gemacht.
3: Ist kurz und bündig und habe ich diese Vorstellung, was es wirklich bedeutet, das weiß ich nicht.
0: Schere heißt mein Fehler. Der Begriff kommt aus der Gaming-Szene und ist bereits zum dritten Mal in Folge nominiert. Jugendsprache ist also weder Fremdsprache noch ein einheitlicher Code. Sie verändert sich, mischt Sprachen und lässt Generationen rätseln. Welcher Begriff gewinnt, entscheidet sich im Oktober. Welcher wirklich bleibt, entscheidet der Alltag.
4: Manche Songs bleiben nicht nur im Ohr, sie erinnern an besondere Menschen, Lebensphasen und Gefühle. Beim Konzert von The Wombats auf der Leipziger Parkbühne hat unsere Kollegin Lilli Marlene Kistner deshalb vor allem dorthin gehört, wo die persönlichen Geschichten beginnen, im Publikum.
5: Es gab einen Moment, wo wir nicht so wahrhaben wollten, dass wir uns gerne mögen. Und da haben wir uns einen Wombats-Song geschickt.
0: Ein Song, zwei Menschen und Gefühle, über die beide zunächst nicht sprechen wollen.
5: Und er gibt einem eine Möglichkeit, einem zu sagen, dass man den anderen mag, ohne es auszusprechen.
0: The Wombats auf der Parkbühne im Leipziger Clara-Zetkin-Park. Im Publikum stehen Menschen, für die diese Songs längst mehr sind als nur Musik. Sie sind verbunden mit Erinnerungen und begleiten sogar ganze Lebensabschnitte. Anna lebt seit 10 Jahren in Leipzig. Der Song Greek Tragedy erinnert sie an die Jahre, in denen vieles zum ersten Mal passierte.
6: Ich meine, als Jugendliche, da geht man ja so viel, da macht man so viel durch, so viele Emotionen, ja, Herzschmerz, Freude, alles Mögliche. Und er hat mich irgendwie so durch alle diese Emotionen begleitet. Und jetzt ja auch so viele Jahre später höre ich den immer noch gerne und deswegen bedeutet er mir viel.
0: Nick findet sich dagegen in einem Song wieder, der davon erzählt, manchmal einfach keine Menschen sehen zu wollen.
7: Und es sagt eigentlich aus darüber, dass es auch mal okay ist, keinen Bock auf Menschen zu haben und nicht socializen zu wollen und ja, dass das einfach voll in Ordnung ist.
0: Auch Leni verbindet mit Turn besondere Erinnerungen. Bei einem Konzert in Köln kommt im vergangenen Jahr noch eine dazu.
8: Wir haben die auch letztes Jahr schon mal live gesehen in Köln. Und da habe ich sogar den Drumstick gefangen. Das wäre sehr toll. Ja, und das ist auf jeden Fall auch immer eine super schöne Erinnerung.
0: Erinnerungen verändern sich. Ein Lied bleibt. Und manchmal reichen schon die ersten Töne, damit Menschen und Momente von früher wieder da sind. Selina verbindet mit dem Lied Turn nicht nur ihren besten Freund, sondern auch ein ganz besonderes Konzert vor 4 Jahren.
9: Ich weiß noch, als der gespielt wurde auf dem Konzert, da hatte ich so richtig Gänsehaut, weil halt Corona vorbei war und irgendwie alle Leute um einen herum standen und man dann endlich wieder so in der Menschenmasse sein konnte. Und ja.
0: Ein Song über Beziehungen wird für sie so auch zum Lied über wiedergewonnene Nähe. Arthur hört The Wombats dagegen besonders dann, wenn der Alltag schwerer wird.
10: Man einfach sich so denkt, man ist gerade ein bisschen allein oder alles läuft gerade gegen einen und es einem einfach das Gefühl gibt, als ob man nicht allein ist und die Welt für den Moment einfach ein bisschen besser wacht.
0: Henrike und Jan kommen aus Magdeburg. Ihre The Wombats-Geschichte beginnt vor etwa 10 Jahren während ihrer Kennenlernphase.
11: Ja, ich würde sagen, die Musik allgemein. Also das haben wir schon vor 10 Jahren gerne gehört, als wir zur Elbe gefahren sind.
12: Genau, als wir uns damals kennengelernt haben. Ich kannte die Wombats vorher nicht und Jan hat mir das halt gezeigt. Und dann haben wir das super viel auf dem Weg, wenn wir halt zur Elbe gefahren sind und so gehört. Ja.
0: Asja dagegen entdeckte Wombats tausende Kilometer entfernt von ihrer Heimatstadt.
13: Tja, ich bin mit einem Kumpel und einer Freundin dann nach Amerika geflogen, um unsere Favorite Band quasi zu sehen. Und dann haben wir The Wombats eben auch gesehen und ich war total begeistert. Also die haben mich auch sofort abgeholt und ja.
0: Auf der Leipziger Parkbühne treffen bekannte Lieder auf neuere Songs des Albums Oh, The Ocean. Doch für die Menschen vor der Bühne zählt weniger, wann ein Lied erschienen ist. Entscheidend ist, was sie darin wiederfinden. Jugend, Freundschaft, Trennung, Stress, eine Reise oder der Beginn einer Liebesgeschichte. Als Elisa und Tim sich damals Turn schicken, sagte der Song etwas, das beide selbst noch nicht aussprechen können.
14: Ich glaube, der Song vermittelt einfach ein Gefühl und manchmal auch eine Erinnerung an eine Zeit und an eine Emotion dabei. Und was der Song dann in seinem Inhalt erzählt, ist manchmal gar nicht das Wichtigste, würde ich sagen.
0: Und vielleicht liegt genau darin die Kraft dieser Musik. The Wombats spielen die Songs. Was sie bedeuten, entscheiden die Menschen, die sie hören. Und manchmal beginnt eine Liebesgeschichte nicht mit den richtigen Worten, sondern mit dem richtigen Song.
4: Und wir schauen jetzt auf alle wichtigen Meldungen von diesem Montag, kurz und kompakt für Sie zusammengefasst.
15: In Borna ist es in der letzten Nacht zu einem schweren Verkehrsunfall gekommen. Ein 21-jähriger Autofahrer kollidierte auf der Bahnhofstraße mit einem Fußgänger, wie die örtliche Polizei berichtet. Der Unfall ereignete sich kurz vor Mitternacht, als ein 42-jähriger Mann plötzlich auf die Fahrbahn trat und vom Skoda des jungen Fahrers erfasst wurde. Der Fußgänger erlitt schwere Verletzungen und musste ins Krankenhaus gebracht werden. Erste Ermittlungen deuten darauf hin, dass der Fußgänger alkoholisiert war. Eine 41-jährige Frau ist am Wochenende an der Kiesgrube in Kleinpössner im Südosten Leipzigs tödlich verunglückt. Laut dem Lagezentrum der Polizei wurde sie am Sonntagmorgen als vermisst gemeldet. Am Ufer fanden Einsatzkräfte persönliche Gegenstände und das Auto der Vermissten. Gemeinsam mit der DLRG begann die Suche, bei der auch ein Sonarboot eingesetzt wurde. Gegen 14.30 Uhr wurde eine leblose Person aus dem Wasser geborgen, vermutlich die Vermisste. Hinweise auf Fremdverschulden gibt es derzeit nicht, so ein Sprecher des Lagezentrums. Die Polizei hat Ermittlungen aufgenommen. In Leipzig-Konnewitz hat es in der Nacht von Samstag auf Sonntag einen Brandanschlag auf den Polizeiposten in der Wiedebach-Passage gegeben. Laut Angaben der Polizei setzten unbekannte Täter Baustellenabsperrungen vor dem Eingang des Polizeipostens in Brand. Der Vorfall ereignete sich kurz nach Mitternacht und führte zu Schäden am Eingangsbereich, während die Gebäudesubstanz unversehrt blieb. Ein Passant konnte das Feuer löschen, bevor die Feuerwehr eintraf, wodurch ein Übergreifen der Flammen verhindert wurde. Die Täter sind bislang flüchtig und die Polizei ermittelt wegen Brandstiftung. Ein illegales Autorennen in Markkleeberg hat zu einem schweren Unfall geführt. Laut der Polizei ereignete sich der Vorfall am Abend des 31. Juli, als ein 21-jähriger Fahrer mit überhöhter Geschwindigkeit auf einen Linienbus auffuhr. Der Unfall geschah in der Nähe der Bushaltestelle Schillerplatz und führte dazu, dass 5 Personen verletzt wurden. Der Fahrer des Mercedes-Benz und sein 17-jähriger Beifahrer erlitten schwere Verletzungen. Während zwei ältere Passagiere des Busses

0: Schulzes sowie der Busfahrer leicht verletzt wurden. Die Polizei hat Ermittlungen wegen eines verbotenen Kraftfahrzeugrennens und fahrlässiger Körperverletzung eingeleitet. An den Fahrzeugen entstand ein Sachschaden von etwa 40.000 Euro.
1: Wir sind gleich nach einer kurzen Werbepause mit weiteren spannenden Themen aus Leipzig und der Umgebung zurück. Und dabei gehen wir zurück in die Zeit von Goethe. Denn in Leipzig gibt es ein besonderes Angebot, bei dem man in die Welt von Faust eintauchen kann. Wie das genau funktioniert, das sehen Sie gleich nach der Werbung.
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12: Und das ist Leipzig aktuell an diesem Montag. Willkommen zurück. Faust einmal mit Haut und Haaren miterleben, das geht in Goethes Faust als interaktive Virtual Reality Experience in der Deutschen Nationalbibliothek. Doch wie fühlt es sich an, plötzlich selbst Teil des Literaturklassikers zu werden und Mephisto gegenüberzustehen? Und wie viel hat diese Erfahrung noch wirklich mit dem klassischen Werk Faust zu tun? Unsere Reporterinnen Ming Eng Do und Lotte Wilfling haben sich die VR-Brille aufgesetzt und sich auf das Experiment eingelassen.
13: Das ist ja krass. Jetzt muss ich aus dem Regal eine Flasche nehmen und in den Zauberkessel hineingießen. Sonst kriege ich Ärger.
14: In der Hexenküche stehen oder den Pakt mit dem Teufel unterschreiben. Wie fühlt es sich eigentlich an, Goethes Faust nicht nur zu lesen, sondern stattdessen mit Haut und Haar zu erleben? Das kann man in der Deutschen Nationalbibliothek in Leipzig. Dort werden Besucher selbst für 20 Minuten Teil seiner Geschichte. Konzipiert wurde die Virtual Reality Experience von der Deutschen Nationalbibliothek in Zusammenarbeit mit den Goethe-Instituten, dem Goethe-Museum in Düsseldorf und ZDF Digital für Schülerinnen und Schüler. Doch eins zu eins Goethes Werk nacherzählen will sie nicht, erklärt Stefanie Jacobs. Sie leitet das Deutsche Buch- und Schriftmuseum in der Deutschen Nationalbibliothek.
15: Die Virtual Reality versucht, den zeithistorischen Kontext von Goethe vollständig zu eliminieren.
14: Aber was bleibt dann noch von diesem Klassiker übrig? Was bleibt, sind 7 Szenen aus Faust 1 und Faust 2, die neu uminterpretiert wurden. Mit aktuellen Themen, die näher am echten Leben von Schülern und Schülerinnen sein sollen. Dadurch sollen die jüngeren Besucher animiert werden, über existenzielle Fragen nachzudenken, so Jacobs.
15: Wo gehöre ich hin? Wie ist das perfekte Erlebnis für mich? Das war ganz wichtig uns. Das heißt, Szenen rauszusuchen, wo die jungen Leute, und das ist das Zielpublikum, irgendwie eine Ahnung haben, boah, das geht mich was an. Und das in Kombination mit der Originalsprache von Goethe, auch das war uns wichtig, gibt so eine ganz merkwürdige Spannung, die offenbar gut ankommt.
14: Und dass dabei alles ganz anders aussieht als die Welt von Faust, die man aus den Schullektüren kennt, ist kein Zufall.
13: Das ist ja krass. Okay, jetzt sehe ich hier einen Baum, einen sehr großen Baum. Ich bin immer noch in der Wüste.
14: Denn hinter der Designentscheidung stecke eine tiefere Bedeutung, so Jacobs.
15: Dann kommt dann diese Wüstenlandschaft, taucht auch auf wie eine ausgebeutete Landschaft. Das heißt, plötzlich hat man Themen durch die Grafik, durch die Bilder, die im Goethe überhaupt nie auftauchen, nämlich das Verhältnis von Mensch und Natur. Ey, lass die Natur, du musst die Natur schützen. Und das ist etwas, was der Text selber so gar nicht kann, aber die grafische Umsetzung in der Abstraktion eben leistet.
14: Für Jacobs ist das erst der Anfang, um jungen Menschen Klassiker näher zu bringen.
15: Jane Austen ist ein perfektes Beispiel. Wir müssen aber auch an Kafka denken. Das würde mich immer so reizen. Also dieses durchaus auch Abgründige in Bilder und in Erlebnisse zu fassen. Also das ist der Anfang. Lass uns weitermachen.
14: Virtual Reality ersetzt also weder das Buch noch die Bühne. Doch sie zeigt, dass über 200 Jahre alte Literatur nicht überholt sein muss. Und dass auch Schulstoff zu einem persönlichen Erlebnis werden kann.
12: Und was sonst Leipzig und die Umgebung an diesem Montag noch bewegt hat, erfahren Sie jetzt in unseren Kurznachrichten.
1: Der Deutsche Wetterdienst hat für den heutigen Montag erneut eine Hitzewarnung für weite Teile Sachsens

0: Tests herausgegeben. Die Temperaturen sollen auf 30 bis 33 Grad steigen und können zu einer starken Wärmebelastung führen. Betroffen sind fast alle Landkreise, lediglich der nördliche Teil von Nordsachsen ist ausgenommen. Der DWD empfiehlt, körperliche Anstrengungen zu vermeiden, ausreichend zu trinken und möglichst schattige Orte aufzusuchen. Besonders ältere Menschen, Kranke und Kinder sollten sich gut vor der Hitze schützen. Auch in den Innenräumen kann sich die Wärme im Laufe des Tages deutlich stauen. In Leipzig beginnen 11 neue Baustellen, die in den kommenden Wochen zu Sperrungen, Umleitungen und Verkehrsbehinderungen führen. Betroffen sind unter anderem Liebertwolkwitz, Grünau und die Innenstadt. Auf der Geithainer Straße und der Liebert-Wolkwitzer Straße kommt es wegen Telekommunikations- und Straßenbauarbeiten bis Mitte August zu Einschränkungen. Der Neumarkt wird für eine Kranstellung in der Nacht vom 4. auf den 5. August gesperrt. Auch die Pittlerstraße in Waren ist aufgrund von Gleisbauarbeiten vom 5. bis 9. August voll gesperrt. Autofahrer und Radfahrer sollten mehr Zeit einplanen und die ausgeschilderten Umleitungen beachten. Die Stadt empfiehlt außerdem, alternative Routen oder öffentliche Verkehrsmittel zu nutzen. Die A14 bei Grimma ist nach dem Abriss einer beschädigten Brücke früher als geplant wieder freigegeben worden. Beide Fahrtrichtungen waren bereits am Sonntagabend ab etwa 21.30 Uhr befahrbar, statt wie vorgesehen erst am Montagmorgen. Die seit Oktober 2025 wegen Rissen gesperrte Brücke zwischen Grottewitz und Wirschwitz wurde für rund 700.000 Euro abgerissen. Bis 2028 soll für etwa 3 Millionen Euro ein Neubau entstehen. Während der Vollsperrung wurde der Verkehr über die S38 umgeleitet. 11 weitere ältere Brücken entlang der A14 stehen unter Beobachtung. Lok Leipzig kam am Sonntag gegen den 1. FC Magdeburg 2 nicht über ein 3:3 hinaus. Nach früher Gästeführung glichen Farid Abderrahmane, Simon Schirak und Ricky Bornschein für Lok aus, beziehungsweise brachten das Team in Führung. Magdeburg kämpfte sich jedoch zurück und sicherte sich durch Treffer von Kevin Mantai und Magnus Bars das Unentschieden. Die torreiche Partie zeigte erneut die Offensivstärke beider Mannschaften. Trotz des verpassten Sieges blickt Lok optimistisch auf den Ligastart. Fußball-Bundesligist RB Leipzig hat einem Medienbericht zufolge Ersatz für seinen abwanderungswilligen Torhüter Peter Gulaschi gefunden. Der derzeit vereinslose Örjan Nyland kommt nach Sky-Informationen zurück zu den Sachsen und soll schnellstens in Trainingslager von RB ins österreichische Saalfelden nachreisen. Der norwegische WM-Torhüter spielte bereits zwischen Oktober 2022 und August 2023 für die Leipziger und ist ablösefrei. Bis zum Ende der vergangenen Saison stand der 35-Jährige im Tor des spanischen Traditionsclubs FC Sevilla. Nyland soll nun Gulaschis Position als Nummer 2 hinter Maarten van der Voort einnehmen. Gulaschi ist für Vertragsgespräche mit dem FC Villarreal freigestellt. Mit den Spaniern ist sich das RB-Urgestein, das schon seit 11 Jahren im Verein ist, einig über einen 2-Jahres-Vertrag. Die Ablösesumme soll laut übereinstimmenden Meldungen zwischen 1,5 und 2 Millionen Euro liegen.
1: Der heutige Montag präsentierte sich in Leipzig durchgehend sonnig. Der Himmel blieb über den gesamten Tag hinweg wolkenlos, begleitet von anhaltendem Sonnenschein. Im Tagesverlauf stiegen die Temperaturen auf sommerliche 31 Grad. In der kommenden Nacht bleibt der Himmel klar und es bleibt durchweg trocken. Die Temperaturen sinken auf milde 15 Grad. Der morgige Dienstag setzt den sommerlichen Wettertrend fort, zeigt sich jedoch wechselhafter. Bereits am Vormittag ziehen vereinzelt Wolken auf und bis zum Abend kann es zeitweise zu Regenschauern und Gewittern kommen. Im Tagesverlauf werden Höchstwerte von bis zu 33 Grad erwartet. In den darauffolgenden 3 Tagen bleibt das freundliche Sommerwetter bestehen. Am Mittwoch scheint bei 32 Grad überwiegend die Sonne mit wenigen Wolken am Himmel. Am Donnerstag bleibt das Wetter weiterhin heiter mit rund 30 Grad. Am Freitag kühlen sich die Temperaturen auf 24 Grad herunter. Es bleibt aber freundlich und weitgehend sonnig.
2: Und das war Leipzig aktuell vom heutigen Montag. Ich bedanke mich sehr fürs Einschalten und freue mich, wenn Sie auch morgen wieder mit dabei sind. Bis dahin finden Sie wie gewohnt alle wichtigen Meldungen aus der Messestadt sowie alle Berichte aus der heutigen Sendung auch in unserer Mediathek unter www.sachsen-fernsehen.de. Mein Team und ich wünschen Ihnen jetzt noch einen angenehmen Montagabend. Machen Sie es gut und bis morgen.

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Herzlich willkommen in einem neuen Monat und zum Regionalmagazin. Ich freue mich, dass ich Sie heute hier zum 1. August begrüßen darf und übergebe gleich an die Nachrichten. Herzlich willkommen zu den aktuellen Meldungen im Regionalmagazin. Aussteller für Ausbildungsmesse in Grimma gesucht. Die Ausbildungs- und Studienmesse Grimma findet am 7. November 2026 in der Muldentalhalle statt. Unternehmen und Bildungseinrichtungen können sich noch bis zum 31. August als Aussteller anmelden. Es stehen bis zu 93 Standplätze auf 2 Etagen zur Verfügung. Damit reagieren die Veranstalter auf die wachsende Nachfrage. Besucherinnen und Besucher erhalten auf der Messe einen Überblick über Ausbildungsberufe, Studienmöglichkeiten,

0: Möglichkeiten und Karrierechancen in der Region. Organisiert wird die Veranstaltung von der Stadt Grimma und dem Bildungs- und Sozialwerk Muldental. Zeitzeugen für Film über Grimma gesucht. Die in Los Angeles lebende Drehbuchautorin und ehemalige Schülerin des Gymnasiums St. Augustin, Josephine Heiß, sucht Zeitzeugen für ein Filmprojekt über die Zeit der deutschen Wiedervereinigung in Grimma. Gesucht werden ehemalige Schülerinnen und Schüler, Lehrkräfte sowie Grimmaerinnen und Grimmaer, die persönliche Erinnerungen an das Gymnasium St. Augustin rund um das Jahr 1989 teilen möchten. Die Erfahrungen sollen in das Drehbuch einfließen und ein möglichst authentisches Bild der damaligen Zeit vermitteln. Interessierte können ihre Geschichte über eine Online-Umfrage einreichen. Als Dankeschön sollen alle Mitwirkenden im Abspann des Films genannt werden.
1: Gute Nachrichten für den Grimmaer Ortsteil Nerschau. Die Stadt erhält im Rahmen des Bund-Länder-Programms Lebendige Zentren in diesem Jahr rund 6,6 Millionen Euro Fördermittel für die umfassende Entwicklung der Ortsmitte. Bis zum Jahr 2040 kann die Gesamtmaßnahme mit Fördermitteln von insgesamt rund 10 Millionen Euro unterstützt werden. Insgesamt fließen im Programmjahr 2026 rund 51 Millionen Euro an 34 Städte und Gemeinden im Freistaat. Geplant sind unter anderem die Sanierung des ehemaligen Kulturhauses, die Entsiegelung und Begrünung des früheren Bahngeländes sowie die klimafreundliche Aufwertung der Hauptstraße und zentraler Plätze. Der Förderantrag wurde gemeinsam mit dem Ortschaftsrat und den Bürgerinnen und Bürgern entwickelt. Neben einer Bürgerumfrage flossen auch die Ergebnisse einer Bürgerversammlung in das Konzept ein. Ziel der Städtebauförderung ist es, Nerschau langfristig als attraktiven und lebenswerten Ortsteil zu stärken, sowie die Aufenthaltsqualität, den Klimaschutz und das gesellschaftliche Miteinander zu verbessern. Vor einem Jahr mussten drei Menschen nach einem Hubschrauberabsturz in Grimma ihr Leben lassen. Dieses Ereignis beschäftigte die Menschen in und um Grimma auch weit darüber hinaus. Nach Angaben der Stadt wurde ein Jahr nach dem tragischen Unglück aus Respekt vor den Hinterbliebenen bewusst auf ein öffentliches Gedenken verzichtet. Die Ursache für den Hubschrauberabsturz ist nach dem Abschlussbericht der Bundeswehr geklärt. Einem Rahmen der Ausbildung beim Tiefflug nicht erfasstes Stahlseil der Pegelmessstelle Golzon führte zur Kollision. Pegelmessseile sind in den Karten nicht verzeichnet. Inwiefern diese künftig erfasst werden, ist weiterhin Gegenstand der Ermittlungen und Prüfungen.
0: Sunny Girls vertreten Sachsen beim Bundesfinale im Schultanz. Die Tanzgruppe Sunny Girls aus Grimma hat Sachsen beim Bundeswettbewerb für Schultanzgruppen in Frankfurt am Main vertreten. Die 15 Tänzerinnen qualifizierten sich mit dem Sieg beim Landeswettbewerb Tanzen in der Schule in Chemnitz für das Bundesfinale. Entstanden ist die Gruppe einst im Hip-Hop-Angebot der Grundschule Otterwich. Heute trainieren die Schülerinnen verschiedener Schulen aus Grimma, Großbadau und Bad Lausick gemeinsam. Beim Bundesfinale erreichten die Sunny Girls den zweiten Platz im kleinen Finale und belegten Rang 11 von 17 Mannschaften. Nerschauer Kunstradsportler feiern starke Erfolge. Bei den Ostdeutschen Meisterschaften im Kunstradfahren in Schwerin haben die Sportlerinnen und Sportler des Nerschauer SV zahlreiche Podestplätze erreicht. Alle qualifizierten Teilnehmer kehrten mit einer Medaille nach Hause zurück. Ostdeutsche Meister wurden Leopold Dörfeld in der Altersklasse U11, Jasmin Wittig in der U19 sowie das Viererteam des Nerschauer SV. Weitere zweite und dritte Plätze unterstrichen die geschlossene Mannschaftsleistung der Kunstradsportler. Die Athletinnen und Athleten konnten ihre starken Ergebnisse von den sächsischen Meisterschaften trotz großer Konkurrenz nahezu vollständig bestätigen.

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0: Auf der Autobahn A14 zwischen Grimma und Mutschen wird der Verkehr erstmals über den neu errichteten südlichen Überbau der Muldebrücke geführt. Der Ersatzneubau läuft bereits seit 2022 und macht damit den Weg frei für den Abriss der alten Brücke und den nächsten Bauabschnitt. Mein Kollege Max Förster war für Sie bei der Pressekonferenz dabei.
1: Die A14-Brücke über die Mulde bei Grimma. Seit Oktober 2022 laufen die Arbeiten am Ersatzneubau. Ab Montag, den 3. August, soll der erste Verkehr über die neue Fahrbahn rollen. Wegen eines Brückenabbruchs bei Grottewitz wird die A14 dieses Wochenende zwischen Grimma und Mutschen voll gesperrt. Die bei der Muldebrücke federführende Deutsche Einheit Fernstraßenplanungs- und Bau GmbH, DGES, nutzt diese Gelegenheit für letzte Arbeiten vor der Inbetriebnahme. Auf und unter der Fahrbahn.
2: Wir sind in der Fertigstellung des ersten Überbaus zur Inbetriebnahme. Das heißt, oben sind die Schutzplankenarbeiten abgeschlossen. Es werden noch bis zum Sonnabend die Markierungsarbeiten durchgeführt werden, sodass wir am Montag früh, wenn die Vollsperrung der Autobahn aufgehoben wird, schon mit der Richtungsfahrbahn Nossen in Betrieb gehen können, auf dem neuen Überbau. Das ist für uns ein wesentlicher Meilenstein, den wir hiermit erreichen, und da freuen wir uns alle.
1: Im August soll auch die Fahrbahn in Richtung Magdeburg auf das neue Bauwerk umgeleitet werden. Dafür ist eine Überfahrung des Mittelstreifens notwendig. Auch die Schutzplanken müssen dafür angepasst werden.
2: Das erfolgt dann im August, und in der letzten Augustwoche soll dann auch die Richtung Leipzig-Magdeburg auf die neue Brücke geführt werden, sodass dann ab 1. September die Bestandsbrücke frei von Verkehr ist. Das ist dann auch der Zeitpunkt, wo wir dann mit dem Abbruch der Brücke beginnen. Er wird abschnittsweise abgebrochen, und Höhepunkt wird dann im November der Sprengerbruch sein. Aber insgesamt soll in diesem Jahr die Bestandsbrücke weg sein, dass wir dann ab 27 mit dem Neubau der zweiten Brücke beginnen können.
1: Für den Abbau sind bereits Hilfsfundamente angelegt, die eine temporäre Abbaukonstruktion tragen sollen. Mit ihrer Hilfe soll das Mittelstück über der Mulde abgetragen werden. Durch die Sprengung der Pfeiler soll der Abbau der Restbrücke beschleunigt werden, damit möglichst zügig das Brückenlager an der Westseite konstruiert werden kann. Die derzeitigen Brückenpfeiler werden komplett verschwinden. Erste Vorbereitungen für die Fundamente der neuen Pfeiler sind bereits getroffen. Wenn sie stehen, soll der Brückenneubau seitlich verschoben werden und seine Endlage dort finden, wo die alte Brücke sich jetzt befindet. All das ohne eine langfristige Unterbrechung des laufenden Autobahnverkehrs.
2: Es wird immer eine vierstreifige Verkehrsführung geben als Regelbetrieb. Es wird natürlich für einzelne Sachen, also für den Tag, wo gesprengt wird, wird natürlich für den Tag der Sprengung die Autobahn gesperrt werden, aber bei allen anderen sind immer zweimal zwei Fahrstreifen zur Verfügung.
1: Anschließend werden die Behelfspfeiler, die aktuell den Neubau tragen, abgebaut. Die Fertigstellung ist für 2029 geplant.
0: Ein Lückenschluss mit großer Bedeutung für den Hochwasserschutz. Nach jahrelanger Planung und Bauzeit ist der Deich in Püchau vollständig geschlossen. Damit sind die Gemeinden Bennewitz und Machern künftig besser vor Hochwasser geschützt. Vor Ort laufen zwar noch Restarbeiten, aber der entscheidende Meilenstein ist erfolgreich beendet worden.
3: In diesem Monat

0: konnte die Landestalsperrenverwaltung des Freistaates Sachsen im Machernow Ortsteil Püschau einen Meilenstein verzeichnen. Die zuvor bestandene Lücke im Hochwasserschutzdeich konnte nach Start der Arbeiten 2017 geschlossen werden. Mit diesem Deichschluss ist nunmehr der Hochwasserschutz für die Gemeinden Bennewitz und Machern mit deren Ortsteilen gegeben.
1: Das bedeutet, dass wir von den geplanten 5,1 Kilometer Deich, die wir in den letzten 400 Meter gebaut haben in den letzten anderthalb Jahren, und konkret bedeutet das für die Bewohner des Ortes Büschau, des Ortsteils, dass sie jetzt vor einem Hochwasser geschützt sind, was statistisch alle 100 Jahre in der Mulde zu verzeichnen ist.
0: Im September 2023 zeigten über 100 Püschauer ihren Unmut über den lang andauernden Prozess der verbleibenden 400 Meter zum Deichschluss. Die Bautätigkeit ruhte rund 3 Jahre.
1: Zu den Verzögerungen hat letztlich eine seltene Käferart geführt, die ein Verbot nach sich gezogen hat, die Eiche, die Sie im Hintergrund sehen, zu fällen. Damit mussten wir das planfestgestellte Bauwerk umändern und dann ein Planfeststellungsverfahren, ein Änderungsverfahren führen.
0: Mit dem jetzigen Arbeitsstand ist der Schutz vor Hochwasser nun gegeben. Rund 32 Millionen Euro kostet die gesamte Deichrückverlegung, die durch das nationale Hochwasserschutzprogramm sowie den Freistaat Sachsen finanziert wird. Weitere Bauarbeiten setzen bis Mitte des kommenden Jahres fort.
1: Hier konkret vor Ort werden noch die ganzen Verkehrsanlagen gebaut, die Ausrüstung des Schöpfwerks, Pumpen, Steuerung und dergleichen programmiert. Und im nördlichen Bereich wird noch auf 300 Meter der bestehende Deich zurückgebaut, damit die Mulde eher die Möglichkeit hat, die Aue zu benässen und dann auch in einem Hochwasser, was seltener als alle 25 Jahre in der Mulde zu verzeichnen ist, das Abflussverhalten verbessert wird.
0: Mit dieser Maßnahme entlang der Vereinigten Mulde werden zudem Retentionsräume geschaffen, die im Falle eines Hochwassers entscheidend sind.
1: Also Retentionsräume sind in mehreren Punkten wichtig. Zum einen hat dann das Gewässer mehr Platz im Hochwasser, sich auszubreiten, was den Scheitel in geringem Maßen verringern kann, was dann sozusagen für alle Unterlieger die Hochwasserwelle ein bisschen entzerrt und nicht so hoch ausfallen lässt. Zum anderen wird durch diese größeren Flächen mehr von dem Wasser ins Grundwasser versickern können, was dann insgesamt auch im Hinblick auf die aktuellen Trockenzeiten den Grundwasserhaushalt wieder ein bisschen stützt oder verbessern kann.
0: Betriebsteilleiter der Landestalsperrenverwaltung des Freistaates Sachsen, Thomas Zechendorf, ist zufrieden mit dem Ergebnis. Nach dem langen und doch steinigen Weg überwiegen letztendlich die positiven Faktoren für den Hochwasserschutz entlang der Vereinigten Mulde, hier zwischen den Gemeinden Bennewitz und Machern, sowie darüber hinaus.
2: Der Heimatturm in Kolditz. Ein Turm, der Geschichte erzählt und bis heute Menschen verbindet. Nun feierte er sein 125-jähriges Bestehen. Mit einem Heimatfest, Musik und vielen Mitmachaktionen wurde das Wahrzeichen gebührend gefeiert und zugleich das ehrenamtliche Engagement gewürdigt.
0: Mit den Kolditzer Stadtfarben beflaggt, harrt das Geburtstagskind der Dinge, die da kommen. Vor 125 Jahren wurde der Heimatturm anlässlich des ersten Kolditzer Heimatfestes errichtet. Und so wie damals feierten das die Menschen dieser Stadt. Die Rathausuhr schlug 3. Mit einem Gläschen Sekt oder Saft wurde auf das Jubiläum angestoßen. Die Stimmung war gut und in Erinnerung an den 20. Juli im Jahre 1901 zog eine bunte Menschenmenge durch geschmückte Straßen zum Wahrzeichen Kolditzer Heimatverbundenheit. Die Musiker des Banda Kommunale Trios sorgten für die musikalische Untermalung. Damit alle davon profitieren konnten, liefen die Künstler in der Mitte des Festumzuges. Gut 1,5 Kilometer galt es bis zum Töpelsberg zurückzulegen. Immer mehr Menschen, zum Teil kostümiert, schlossen sich dem Festzug an. Der führte über die Luisastraße und diesem Wiesenpfad zum Heimatturm. Die Chronik berichtet, dass selbiger anlässlich des Heimatfestes vor 125 Jahren nach einer 11-wöchigen Bauzeit errichtet wurde. Er war ein Geschenk von Kolditzern, die ihr Glück woanders fanden und dafür die Mittel aufbrachten. Knapp 19 Meter maß das neue Wahrzeichen der Muldestadt damals. Eine Bausumme für den Heimatturm ist nicht überliefert. Als 1926 das zweite Kolditzer Heimatfest gefeiert wurde, war der Heimatturm nach einem Blitzschlag 1903 und dessen Reparatur auf 20,20 Meter aufgewachsen. Inzwischen hatte der Festumzug sein Ziel auf dem Tölpelsberg erreicht. Bevor Jörn Chapo-Drewes vom Veranstalter Kulturmarkt Kolditz e.V. die Anwesenden begrüßte, ließen sich die Musiker vom Banda Kommunale zu einem kurzen Platzkonzert hinreißen.
3: Herzlich willkommen zu 125 Jahre Heimatturm. Wir freuen uns, dass jetzt schon so viele Leute da sind. Damit haben wir eigentlich gar nicht gerechnet. Wir machen die Kulturmärkte und seit nunmehr auch im dritten Jahr sind wir Pächter dieses Heimatturms und freuen uns, dass wir hier für Kolditz da sein dürfen. Und die Stadt hilft uns natürlich, diese Veranstaltung zu machen. Die Stadt Kolditz, dazu kommen wir gleich noch. Dann noch ein Dankeschön für die lokale Partnerschaft Demokratie, die das hier mit ermöglicht. Lokale Partnerschaft Demokratie hilft, dieses Fest auf die Beine zu stellen. Einen Riesenapplaus. Und dazu haben wir hier da hinten eine blaue Pinnwand, wo Gedanken zum Thema Heimat angebracht und aufgeschrieben werden können. Wir möchten euch alle ermutigen, dort im Laufe des Nachmittags und Abends mal vorbeizugucken.
0: Das Festgelände auf dem Felsplateau unterhalb des Heimatturms war gut besucht und die Stimmung ausgelassen. Dazu trug natürlich auch zünftige Blasmusik aus Lunzenau bei. Für das leibliche Wohl sorgte der Kulturmarkt e.V. und fürs kulinarische der Rote Hirsch aus Schönbach. Für einen der Redebeiträge zeichnete sich auch das Kolditzer Stadtoberhaupt verantwortlich. Bürgermeister Zillmann schaute auf die Geschichte des Bauwerks und die Tradition des Heimatfestes, auch im Hier und Jetzt.
4: Heute nun, genau 125 Jahre nach der Einweihung, dürfen wir das dritte Heimatfest feiern und dankbar feststellen, der Heimatturm ist nicht Vergangenheit, er lebt. Was hier entstanden ist, beruht nicht allein auf baulichen, organisatorischen Fragen, sondern vor allem auf ehrenamtlichem Engagement, auf Ideen, auf Tatkraft und auf Gemeinschaft. Dass der Heimatturm, dass unser Heimatturm heute geöffnet ist, gepflegt wird, bewirtschaftet und mit Veranstaltungen belebt wird, ist ein starkes Zeichen für bürgerschaftliches Engagement, für großen, großen Einsatz. Und wer sich hier einbringt, bewahrt nicht nur ein Denkmal, er führt den Begriff Heimat mit Leben und stärkt das Fundament unseres Miteinanders. Gerade hier zeigt sich, Ehrenamt ist weit mehr als eine schöne Ergänzung. Ehrenamt ist das, was unsere Gesellschaft im Innersten zusammenhält.
0: Bürgerliches Engagement war allenthalben zu spüren. Das Angebot war groß. Zum Beispiel an diesem Ferienprojekt des Kulturmarktvereins. Gemeinsam unter der Leitung der Künstlerin Silvia Dietze hatten Ferienkinder dieses Wandmosaik geschaffen. Entstanden ist es im Rahmen der offenen Kinder- und Jugendarbeit Kolditz. Finanziert wurde es aus Mitteln des Bürgerbudgets. Übrigens, am 8. August wird an dem Mosaik weitergearbeitet. Interessierte, ob groß oder klein, können sich hier gern einbringen. Der Kolditzer Strickclub wurde ebenfalls mit Mitteln aus dem Bürgerbudget bedacht. Davon profitiert auch das Team des Heimatturms, denn die fleißigen Damen übergaben 18 gestrickte Sitzkissen samt Aufbewahrungsbox. Das Jubiläumswochenende 125 Jahre Heimatturm wurde gut angenommen. Außerdem konnten Gedanken zum Thema Heimat notiert und angepinnt sowie Siebdruckkreationen angefertigt werden. Dazu gab es viel Musik, die zu späterer Stunde aktueller wurde. Zur Erinnerung an das Jubiläum gab es Porzellanteller, Kalender oder eine Broschüre mit Abbildungen des Jubilars.
2: Jahrzehntelang waren Gehwege, Straßen und Leitungen am Rappenbergring in Grimma sehr in die Jahre gekommen. Nun ist ein erster Bauabschnitt umfassend saniert und offiziell freigegeben worden. Für die Anwohner bedeutet das nicht nur eine neue Straße, sondern auch eine moderne Infrastruktur unter der Erde.
5: Der Rappenbergring in Grimma ist seit dem 21. Juli wieder vollständig für den Verkehr freigegeben. Oberbürgermeister Tino Kiesig durchschnitt das symbolische Band gemeinsam mit den Planern und Bauausführern von Veolia und den kommunalen Wasserwerken Grimma-Geithain, Ingenieurbüro Hoffmann und Hofmann, dem Tiefbauamt Grimma und der Baugenossenschaft Grimma und einem Anwohner.
6: Die Geburtsstunde dieses gesamten Projektes war 2019. Ursprünglich sollte mal nur die Trinkwasserleitung erneuert werden. Die ist ca. 50, 60 Jahre alt, aus Grauguss, und sie war häufig schon mal gebrochen. In der weiteren Planungsphase sind wir dann ins Gespräch gekommen mit der Stadtverwaltung Grimma, und die haben zum damaligen Zeitpunkt geäußert, dass sie auch die Straße bauen möchten.
5: Ende März 2025 wurde dann die komplexe Baumaßnahme gestartet, bei der nicht nur die Trinkwasserleitungen, sondern auch der Mischwasserkanal erneuert wurde. Die Bauarbeiten dauerten länger als erwartet, die Verhältnisse vor Ort waren vorher kaum abzuschätzen.
7: Die Schwierigkeiten lagen im Untergrund, wie immer. Man sieht nicht, was kommt. Man hat zwar Leitungsbestandspläne, aber die Überraschungen, die dann beim Bau immer kommen, die waren hier nicht wenige.
5: Etwa 450.000 Euro Kosten entstanden den kommunalen Wasserwerken durch die Bauarbeiten. Hinzu kommt die notwendige Erneuerung der Fahrbahn auf dem ersten rund 260 Meter langen Bauabschnitt und neue Masten für die Straßenbeleuchtung.
8: Na, der Zustand der Straße war eigentlich katastrophal. Ne? Es war nur noch Betonstraße teilweise zugeflickt und immer wieder erneuert und ausgebessert. Wir sind schon sehr froh, dass die Straße jetzt einen super Zustand hat und dass die auch gemacht wurde.
5: Die Kosten für den Straßenbau und die Nebenanlagen beliefen sich auf rund 270.000 Euro, die die Stadt aus pauschalen Zuweisungen des Landes Sachsen für Instandsetzung bezahlte. Dafür gab es eine neue Asphaltfahrbahn, gepflasterte Mittelentwässerungsrinnen und einen gepflasterten Seitenstreifen für eine bessere Entwässerung. Mitnetz nutzte die Gelegenheit, neue Erdkabel zu verlegen. Außerdem kamen noch Glasfaserkabel in die Erde. Um den Zugang für die Anwohner des Rappenbergrings und den darüberliegenden Gartenverein während der Bauarbeiten zu gewährleisten, wurde ersatzweise ein Waldweg genutzt. In den kommenden Wochen werden die Laternenmasten noch gekürzt und Ausleger für energieeffiziente LED-Beleuchtung angebracht. Auch der nächste Bauabschnitt für die Straße ist bereits vorgesehen.
7: Wir haben jetzt im Grunde genommen eine Entwurfsplanung gemacht über den nächsten Abschnitt, den sogenannten zweiten Bauabschnitt. Da sind jetzt noch mal ungefähr knapp 200 Meter, die hier zu bauen sind. Und im Prinzip ist geplant, dass also das in der gleichen Komplexität wie hier dann im nächsten Jahr weitergeht. Das ist jetzt so die Phase der die Findungsphase, dass man dann ausschreiben kann, dass also im nächsten Jahr hier der zweite Abschnitt realisiert werden kann.
5: In zwei weiteren Bauabschnitten soll abhängig von der Finanzierungsmöglichkeit der Rappenbergring vollständig modernisiert werden.
2: Gemeinsam spielen, unabhängig von körperlichen Einschränkungen. Mit einer neuen Inklusionsschaukel setzt die Stadt Grimma im Schwanenteichpark ein Zeichen für mehr Barrierefreiheit und Teilhabe. Das besondere Spielgerät soll Kinder mit und ohne Beeinträchtigung gemeinsam ein schönes Spielerlebnis ermöglichen. Wie genau das funktionieren soll, das habe ich für Sie mit der Kamera herausgefunden. Und der Oberbürgermeister hat es live vor Ort getestet.
9: Dann ist das jetzt hiermit offiziell eröffnet.
2: Am Nachmittag des 23. Juli dieses Jahres wurde auf dem Spielplatz des Schwanenteichparks in Grimma ein neues Spielgerät eingeweiht. Dabei handelte es sich um eine Schaukel, jedoch keine gewöhnliche, sondern eine Inklusionsschaukel. Diese soll künftig auch Kinder mit Beeinträchtigungen Spiel und Spaß in der Grimma Innenstadt bieten.
10: Inklusion bedeutet ja eigentlich, dass Menschen oder Kinder in dem Falle, die unter Einschränkungen leiden, im Prinzip am normalen Leben bestmöglich teilhaben können. Und diese sogenannte Kontaktschaukel ist ein wunderbares Beispiel dafür, dass es möglich ist, gesunde Kinder, aber auch eben Kinder mit Einschränkungen zusammenzubringen. Kontaktschaukel in dem Sinne, dass im Prinzip, dass man sich theoretisch in der Mitte treffen kann, dass man Kontakt aufnehmen kann, dass man in Kommunikation tritt, und das ist einfach das große Ziel auch der Inklusion. Ja, und wir in Grimma sind da im Moment noch nicht so optimal aufgestellt, haben da noch etwas Handlungsbedarf in dem Gebiet, und deswegen freuen wir uns, dass wir hier einen ersten Schritt gemacht haben und hoffen, dass wir natürlich noch einige andere Sachen in dem Bereich unternehmen können in den nächsten Jahren.
2: Die Inklusionsschaukel bietet Platz für 5 Personen. Dabei sind 2 der Plätze für Kinder mit Beeinträchtigung ausgelegt. Durch einen Sicherheitsbügel können die Kinder im aufrechten Sitz am Geschehen auf dem Spielplatz teilnehmen. Zudem besteht keine Gefahr, von der Schaukel zu fallen. Somit kann ein gemeinsames Schaukeln im Kreis gewährleistet werden.
11: Auch der Weg zur Schaukel ist durch eine Holzrampe barrierearm.

0: In der Inklusionsschaukel stecken schon jetzt viele Hoffnungen und Wünsche.
1: Ich denke, dass sie sehr oft benutzt werden, insbesondere in der Sommerzeit. Und ja, ich erhoffe mir davon, dass Kinder mit Behinderung, mit Kindern ohne Behinderung in Kontakt kommen und dass sie Freude am Miteinander haben und dass man somit auch Barrieren im Kopf abbauen kann.
0: Wie die Schaukel bisher tatsächlich angenommen wurde, weiß Projektleiter René Schmidt.
2: Ja, wir haben festgestellt, dass alle Dinge, die vielleicht auch konzeptionell neu gebracht werden, das hat uns auch im letzten Jahr zum Beispiel diese Netzspinne, die wir neu installiert haben, gezeigt, aber auch die Inklusionsschaukel hier, die war am Tage der Abnahme, wo die Spielplatzgutachterin hier war, war die so extrem besucht. Also man merkt ganz deutlich, dass sich alles freut, dass hier wieder eine Schaukel steht, die ja leider 2 Jahre gefehlt hat. Ne? Und dass wir sie jetzt mit Inklusion kombinieren konnten, ist natürlich umso besser, aber es wird riesig angenommen. Also wir sind hochzufrieden und hoffen natürlich, dass er noch sehr, sehr lange steht.
0: Genau das beweist, wie wichtig Inklusion für den Landkreis Leipzig ist und dass sie immer weiter ausgebaut werden sollte.
1: Es könnte auf jeden Fall mehr sein. Es gibt ja dieses Förderprogramm Lieblingsplätze für alle und da kann man sich jedes Jahr bewerben. Und ja, mein besonderer Schwerpunkt ist natürlich, dass Spielplätze inklusiver werden.
0: Vor allem über besagtes Investitionsprogramm Lieblingsplätze für alle wurde auch die rund 20.000 Euro teure Neuinvestition der Stadt Grimma finanziert. Damit nicht genug. Weitere Projekte mit Bezug auf Inklusion stehen schon jetzt in den Startlöchern.
2: Ja, also es gibt schon mehrere Projekte, mehrere Ideen, die insbesondere auch von den betroffenen Eltern an uns herangetragen werden. Aktuell versuchen wir ein Beschilderungssystem für Kinder mit Einschränkungen hier auf einigen unserer Spielplätze zu installieren, um einfach auch die Kommunikation zwischen den Kindern herstellen zu können. Und dann haben wir natürlich dieses Riesenprojekt Teletubby, die Umgestaltung, wo natürlich das Thema Kinderspielplatz und auch Inklusion eine wesentliche Rolle spielen wird und auch dort werden wir einiges in dem Bereich unternehmen können.
0: Auch Oberbürgermeister Tino Kiesig zeigte sich beeindruckt von dem neuen Spielgerät der Muldestadt und unterzog es einem intensiven Test. Spaß am Schaukeln kennt also kein Alter und vor allem keinen Hinderungsgrund. Wir bleiben sportlich mit den Mounted Games. Reiten einmal ganz anders. Auf den Bölchenwiesen in Grimma dreht sich nach dem Ende des traditionellen Kinderreitfestes wieder alles um Pferde und Ponys. Mit den Mounted Games machte eine rasante Mannschaftssportart Station, bei der Schnelligkeit, Geschick und das perfekte Zusammenspiel zwischen Reiter und Pferd gefragt sind.
3: Nach dem Ende des allseits beliebten Kinderreitfestes bekamen die Bölschen Wiesen, zumindest für dieses Jahr, ein neues Leben eingehaucht. Bereits im Juni fand auf dem Grimmer Reitplatz an der Mulde ein Spektakel statt, welches man so in unserer Region noch nicht erleben durfte. Mannschaftsreiterspiele, Mounted Games, zu Deutsch Ponyspiele, stammen ursprünglich aus Großbritannien und sollen die Zusammenarbeit zwischen Pferd und Reiter fördern. Sie sollen außerdem die Schnelligkeit, den Mut und die Geschicklichkeit der Reiter-Pferd-Paare stärken. Bei diesen Spielen wird viel Wert auf das Wohl des Ponys gelegt und somit sind zum Beispiel Gerte und Sporen verboten. Außerdem bieten diese Art der Spiele für Erwachsene und Kinder eine Möglichkeit, unterhaltsamen Reitsport zu erleben. Seit 1990 werden diese in Deutschland durch den Verband für Reiterspiele e.V. veranstaltet und nur 8 Jahre später wurde die erste deutsche Meisterschaft ausgerichtet. Heute reiten etwa 50 Teams in der offenen Klasse und 40 in der Jugendklasse. Die Turniere werden in einer Arena ausgerichtet, welche genau vorgeschriebene Maße beinhaltet. So liegen die Wechsellinien 54 Meter auseinander. Der Wechsel zwischen den Reitern findet nur in der Startbox statt, welche 9 Meter breit ist. Hier werden Spielgeräte wie Tennisbälle, Staffelstäbe oder Flaggen übergeben. Der letzte Reiter ist mit dem sogenannten Kappenband gekennzeichnet und bestimmt beim Überqueren der Ziellinie die Position seines Teams. Ein Hauptschiedsrichter und 5 Linienrichter, welche nach jedem Spiel die Position wechseln, überwachen die Einhaltung der Regeln. Der Umbau des Parcours für die Spiele erfolgt durch die Arena-Party und wird von den pausierenden Teilnehmern selbst ausgeführt. In einem fast 90 Seiten umfassenden Regelwerk werden nicht nur die einzelnen Spiele genau beschrieben. Welche Geräte werden bei welchem Spiel eingesetzt, wie groß und welche Form sollen Kegel haben und wie sieht der Staffelstab aus? All diese und weitere Fragen beantwortet dieser Katalog. Bei den Turnieren absolvieren in den unterschiedlichsten Klassen bis zu 8 Teams gleichzeitig mehrere Qualifikationsläufe mit etwa 8 Spielen aus einem über 30 Spiele starken Katalog. Bei den verschiedensten Spielen kommen nur 4-jährige und ältere Ponys mit einer Größe bis 152 cm zum Einsatz. Ein Team besteht aus 5 Reiter-Pferd-Paaren, wobei hier nur 4 Paare zum Einsatz kommen. Eindrucksvoll wurde das Zusammenspiel zwischen Reiter und Pony an 2 Tagen in Grimma demonstriert. Zu den Mannschaftsreiterspielen trafen sich hier die Jugendmannschaften der U12, U17 und der offenen Klasse. Bei Spielen wie dem Pony Express, dem Becherwechsel, Dreibein und Four Flag Runners kämpften zum Beispiel Teams aus Hamburg, Mügeln, Waldsteinberg, Arenlohe und Panitsch auf einer Kurzbahn um wertvolle Punkte. Spannende Spiele entspannen sich zwischen den einzelnen Teams, wobei um jeden Millimeter gekämpft wurde. Bei Fehlern wie zum Beispiel einem verlorenen Becher galt es schnell, diesen zu bergen, um dabei wenig Zeit gegenüber den anderen Teams zu verlieren.
4: Moldau kommt ins Ziel. Hamburg kommt ins Ziel. Da haben wir Arno 2 im Ziel. Und dann haben wir Fisselhübede und Arenlohe 1. Und dann kommt Arenlohe 1 noch vorbei an Fisselhübede und kommt ins Ziel.
5: In der UK. Also die Säcke sind nicht größer geworden. Die müssen das jetzt in den Langweilern rein. Und das sieht so aus wie bei Hamburg. Ich bin dann nur bei Kiva.
3: Schnell, gewandt und zielsicher agierten einige der Sportler zusammen mit ihrem Pony auf dem Parcours. Unterstützung dabei erhielten sie vom angereisten Anhang, welcher durch viel Applaus die Leistung honorierte. Für den ungeübten Beobachter war es schwer, ein Fehlverhalten bei den ersten in Grimma vom Ponyhof Wolteritz aus Schkeuditz ausgetragenen Mounted Games zu erkennen. Aber immerhin wurde eine neue Sportart in Grimma eindrucksvoll vorgestellt und vielleicht war diese Veranstaltung aber auch nicht die letzte, welche das Reitareal an der Mulde gesehen hat.
0: Und schon sind wir auch schon wieder durch mit dem regionalen Magazin. Ich wünsche Ihnen jetzt noch ein schönes Wochenende. Machen Sie es gut!

Ich sichte gerade Videomaterial vom Inklusionssportfest. Dort war ich zum Drehtermin und habe viele neue Kontakte knüpfen können, viel Neues gelernt und jetzt will ich daraus einen schönen Bericht machen. Mein Name ist Heidi Ludwig, ich bin 19 Jahre alt und mache jetzt nach meinem Abitur ein einjähriges Praktikum bei Muldental TV. Vollzeit und bezahlt. Dabei sind meine Aufgaben sehr vielfältig, zum Beispiel das Nachrichtenschreiben oder auch Kameraführung. Journalistische Grundlagen waren auch dabei. Ich durfte recherchieren, sogar Interviews führen und moderieren. Auch mein Selbstbewusstsein ist hier stärker geworden, ob das am Telefon ist oder auch bei Drehterminen mit verschiedenen Leuten ins Gespräch zu kommen. Natürlich auch mit den Kollegen. Da fällt mir auf, ich muss jetzt auch direkt mal zum Drehtermin, den ich mir heute Morgen am Telefon vereinbart habe. Leider ist mein Jahr bei Muldental TV hier bald vorbei, also wird mein Platz frei. Du könntest dich bei Muldental TV bewerben, ob als Überbrückung wie bei mir nach dem Abitur oder auch um dich umzuorientieren, wenn du an deinem Arbeitsplatz nicht mehr so viel Spaß hast. Das Praktikum bei Muldental TV umfasst mindestens 30 Wochenstunden. Wir freuen uns auf dich!

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9: Hallo und herzlich willkommen zur ersten August-Ausgabe der Drehscheibe Lausitz, heute am Montag, dem 3.8. Schön, dass Sie wieder zuschauen. Das Lausitzer Seenland wächst immer weiter zusammen, doch nicht jedes Boot kommt derzeit

0: problemlos durch die Kanäle. Jetzt wird geprüft, ob eine technische Lösung künftig für mehr Bewegungsfreiheit auf dem Wasser sorgen könnte. Welche Pläne dahinter stecken, zeigt der folgende Beitrag.
1: Im Lausitzer Seenland könnten künftig an drei Überleitern Klappbrücken entstehen. Wie die LMBV auf Nachfrage der Lausitzwelle mitteilte, läuft dazu gemeinsam mit den Zweckverbänden und Tourismusverantwortlichen eine erste Machbarkeitsprüfung. Hintergrund sind allerdings nicht geplante Fahrgastschiffe, sondern Segelboote mit aufgerichtetem Mast. Für Fahrgastschiffe reichen die bestehenden Durchfahrtshöhen bereits aus. Auch künftige Schiffe sollen an die vorhandenen Bauwerke angepasst werden. Geprüft wird nun, ob sich Klappbrücken an drei baugleichen Brücken zwischen Seglitzer, Geierswalde und Partwitzer See grundsätzlich umsetzen lassen. Konkrete Entscheidungen gibt es bislang noch nicht.
2: Während viele Fans noch die Sommerpause genießen, laufen bei den Lausitzer Füchsen die Vorbereitungen auf die neue Saison weiter auf Hochtouren. Wie bereits berichtet, wird hinter den Kulissen intensiv gearbeitet, damit zum Trainings- und Saisonstart optimale Bedingungen herrschen. Ein wichtiger Bestandteil der Saisonvorbereitung ist die Aufbereitung der Eisfläche. In der vergangenen Woche wurde die Kühlanlage in Betrieb genommen und das Eis in mehreren dünnen Schichten aufgebaut.
3: Ja, wir haben am 24.08. begonnen, die Kälteanlage anzuschalten, haben dann 4 Tage gebraucht, um die Temperaturen auf der Piste hinzukriegen, dass wir langsam Eis aufspritzen können, haben dann über mehrere Schichten 1 Zentimeter auf der Piste aufgebaut an Eis und jetzt im Moment sind wir dabei, die Spielfläche zu weisen. Danach geht es morgen weiter mit der Linierung und der Untereiswerbung, die drauf kommt, dann wird wieder versiegelt mit Wasser. Und so geht es peu à peu, bis wir auf unsere 3,6 bis 4 cm Eisstärke kommen und dann hoffentlich pünktlich am 12.08. hier mit dem Training und dem ersten Spiel vom Nachwuchs beginnen können.
2: Nachdem die Fläche geweißt wurde, linierten die Eismeister am Samstag das Eis. Dabei entstanden neben den Drittelabschnitten auch die Bullykreise, ehe am Sonntag die Werbebanner auf das Spielfeld gebracht wurden. Damit ist der Hauptteil der Eisaufbereitung für die Saison 26/27 weitestgehend abgeschlossen. In den kommenden Tagen werden dann nur noch die restlichen Eisschichten nach und nach aufgetragen, ehe am 12. August die ersten Mannschaften wieder aufs Eis gehen.
4: In Görlitz laufen derzeit die Dreharbeiten für eine neue Netflix-Serie. Die Altstadt verwandelt sich dabei in das historische Berlin des späten 19. Jahrhunderts. Aktuell fällt die Klappe unter anderem am Fischmarkt und an der Schwarzen Straße. In den kommenden Tagen stehen außerdem Dreharbeiten im Bereich der Peterskirche sowie an der Großen Wallstraße auf dem Plan. Die Filmproduktion dauert noch bis Mitte August. Hinter der Produktion steht die Beta Berlin Produktions GmbH. Offiziell ist über die Serie mit dem Titel Dolly noch wenig bekannt. Vieles deutet jedoch auf einen Historienstoff hin. Für die Dreharbeiten wurden im Vorfeld hunderte Komparsen gesucht, die optisch in die Zeit des 19. Jahrhunderts passen. Für Anwohner und Verkehrsteilnehmer bedeutet die Produktion zeitweise Einschränkungen. Betroffene Anwohner können auf dem Parkplatz Altstadt an der Hugo-Keller-Straße ausweichen.
5: Auf der Jakobsburg in Mordke haben am vergangenen Wochenende die Burgfestspiele 2026 begonnen. Mit Die Töchter des Zorns 2 können Sie mit der ganzen Familie modernes Action-Theater erleben. Zum Inhalt sagte uns Burgherr André Jakubetz.
6: Bei uns kämpfen die Mächte des Alten gegen die Mächte des Neuen. Die Ritter mit Kanonen, Feuerschwertern und Pferden werden die Burg verteidigen gegen die Mächte des Neuen. Und die greifen diese Burg mit Drohnen, Baggern, Jeeps, Motorrädern und Quads an. Es wird ein Kampf Ritter gegen Bagger. Wer am Ende siegen wird, das müssen Sie selbst ergründen. Wenn Sie herkommen, werden Sie es sehen. Es ist ein Spektakulum erster Güte. Schauen Sie sich es an. Es ist Action.
5: Es gibt noch 2 Vorstellungen am kommenden Wochenende. Die erste Sonnabend 8. August ab 19.30 Uhr. Die Abschlussvorstellung am Sonntag 9. August beginnt bereits um 16 Uhr. Karten gibt es für beide an der Abendkasse.
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0: Für einige ist der Kopf noch mitten in den Sommerferien. Andere sind schon am Büffeln. Konzentration ist gefragt für die angehenden Mediziner in Sachsen. Und für wen ein

0: als Ausbildungsstandort. Insgesamt engagieren sich 952 Handwerksbetriebe in der Ausbildung, darunter auch 28 Unternehmen, die erstmals einen Lehrling ausbilden. Besonders stark wächst die Zahl der Lehrverträge bei den Anlagenmechanikern für Sanitär-, Heizungs- und Klimatechnik. Deutliche Zuwächse verzeichneten außerdem Maler, Lackierer, Zimmerer und Dachdecker sowie die Friseure und die Land- und Baumaschinenmechatroniker. Rückläufig ist die Zahl erstmals bei den Kraftfahrzeugmechatronikern. Für mehr als 2100 angehende Fachkräfte im Gesundheitswesen beginnt am 5. August in Sachsen die heiße Phase ihrer staatlichen Prüfung. Die Landesdirektion Sachsen organisiert die schriftlichen, mündlichen und praktischen Prüfungen für Studierende der Medizin, Zahnmedizin, Pharmazie und Psychotherapie. Den größten Anteil stellen dabei angehende Ärztinnen und Ärzte mit rund 1550 Prüflingen. Die Prüfungen gelten als wichtiger Qualitätsnachweis für den späteren Berufseinstieg. Auch die rechtssichere Organisation und Auswertung der Prüfungsverfahren liegt in der Verantwortung der Landesdirektion Sachsen. Im Spremberger Ortsteil Graustein wurde der Grundstein für das neue Dorfgemeinschaftszentrum gelegt. Das rund 5,7 Millionen Euro teure Vorhaben umfasst den Neubau einer Kindertagesstätte, einer neuen Fahrzeughalle für die Feuerwehr sowie die Sanierung des Dorfgemeinschaftshauses und eines Mehrzweckraums. Die neue Kita bietet künftig Platz für bis zu 40 Kinder. Das Projekt ist mit rund 1,9 Millionen Euro aus dem LIDA-Programm gefördert und soll im Frühjahr kommenden Jahres abgeschlossen werden. Mit dem letzten Schultag hat auch für den langjährigen Schulleiter der Grundschule Malschwitz, Michael Biskop, ein neuer Lebensabschnitt begonnen. Nach vielen Jahren im Schuldienst wurde er mit einer Feierstunde in den Ruhestand verabschiedet. Während seiner Amtszeit begleitete er unter anderem den Aufbau des Grundschulstandortes Baruth, die Zusammenlegung der Schulen in Guttau sowie die Planungen für den neuen Schulstandort in Malschwitz. Seine Nachfolge übernimmt die bisherige stellvertretende Schulleiterin Stefanie Graf. Am 4. September geht die Radeberger Spätschicht in die 7. Runde. 10 Unternehmen laden Besucherinnen und Besucher ein, einen Blick auf ihre Arbeit zu werfen und sich über Jobs und Ausbildungsmöglichkeiten zu informieren. Dafür gibt es 4 verschiedene Touren durch Betriebe aus unterschiedlichen Branchen. Die Teilnahme ist kostenlos, anmelden können sich Interessierte noch bis zum 31. August. Zum 725-jährigen Stadtjubiläum setzt Spremberg künftig auf einen besonderen Willkommensgruß. An 5 Ortseingängen werden großformatige Aufsteller mit bekannten Spremberger Originalen und historischen Figuren enthüllt. Die Idee stammt von Ronald Mädler und Michael Appel und wurde gemeinsam mit regionalen Unternehmen umgesetzt. Bürgermeisterin Christine Herntier lobte das Projekt als gelungenes Beispiel für bürgerschaftliches Engagement. Die Aufsteller haben eine Größe von 1,25 x 2 Metern und sollen Gäste künftig auf originelle Weise in der Perle der Lausitz willkommen heißen. In Pulsnitz ist die Weststraße voll gesperrt. Ab der Einmündung der Lichtenberger Straße muss sämtlicher Verkehr umgeleitet werden. Grund dafür ist ein Einbruch der Straße. Die Vollsperrung bleibt noch bis zum 14. August bestehen. Die Stadtverwaltung bittet für die auftretenden Einschränkungen um Nachsicht.
1: Glück im Unglück hatten am Samstagabend die beiden Insassen eines Pkw in Bad Muskau. Sie kamen von der Fahrbahn ab und landeten in der Neiße. Fahrer und Beifahrer konnten sich selbstständig aus dem Wagen befreien und ans Ufer retten. Der 45 Jahre alte Fahrer auf die deutsche Seite des Flusses, sein 53-jähriger Beifahrer auf die polnische. Beide Insassen wurden vom Rettungsdienst zur weiteren Untersuchung in ein Klinikum gebracht. Ein Atemalkoholwert beim Fahrer ergab einen Wert von umgerechnet 1,6 Promille. Der geschätzte Sachschaden belief sich auf rund 15.000 Euro. Bei einem Unfall auf der S100 bei Neukirch ist am Freitagmittag eine Frau schwer verletzt worden. Ein 47-Jähriger war gegen Mittag in Richtung Keutsch unterwegs und prallte ungebremst auf ein am Fahrbahnrand stehendes Auto mit 5 Insassen. Der Unfallverursacher blieb unverletzt. Die 59-jährige Fahrerin des stehenden Wagens erlitt allerdings schwere Verletzungen. Drei Kinder im Alter von 2, 5 und 11 Jahren wurden nur leicht verletzt. Eine 29-jährige weitere Mitfahrerin blieb unverletzt. Die S100 war für die Rettungsarbeiten längere Zeit vollständig gesperrt. Angaben zur Höhe des entstandenen

0: Eines Sachschadens wurden bisher keine gemacht.
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4: Zeitgenössische Kunst ist bekanntlich ein sehr weites Feld. In den kommenden Wochen wird sie in einem Großteil des Lausitzwelle-Sendegebietes aber gut sichtbar im Mittelpunkt des Interesses stehen. Am Freitagabend startete die erste Open Art Lausitz Biennale im Atelierhof in Währenshain. Bis Mitte September erstreckt sie sich über die vier südlichsten Landkreise Brandenburgs und die Stadt Cottbus.
0: Ein Hauch von großer weiter Welt wehte durch den Atelierhof Währenshain zur Eröffnung der ersten Open Art Lausitz Biennale. Unter dem Motto Kunst formt Räume, Art shapes spaces werden charmante und leerstehende Orte, Industriedenkmäler oder öffentlicher Raum zu Objekten zeitgenössischer Kunst.
5: Die Lausitz befindet sich in einem tiefgreifenden Wandel, wo über Generationen Landschaften, Wirtschaft und Identitäten durch den Braunkohlebergbau geprägt wurde. Entstehen heute neue Perspektiven und neue Fragen. Transformation bedeutet dabei weit mehr als wirtschaftlichen Strukturwandel. Sie betrifft Menschen, sie betrifft Erinnerungen, sie betrifft Landschaften, Hoffnungen und Zukunftsbilder. Kunst kann diese Veränderung nicht lösen, aber sie kann sie sichtbar machen. Sie kann sie hinterfragen und vor allen Dingen neue Denk- und Erfahrungsräume öffnen. Und ich glaube, dass wir diese Erfahrungsräume und Denkräume öffnen, indem wir verschiedene Lost Places bespielen, was völlig ungewöhnlich ist, weil die Örtlichkeiten keinen White Cube darstellen, keinen Galerieraum, sondern einfach in Räume, die vorher andere Nutzung hatten, genutzt werden durch Kunst.
0: Vertreter der beteiligten fünf Landkreise Spree-Neiße, Oberspreewald-Lausitz, Elbe-Elster und Dahme-Spreewald sowie der Stadt Cottbus kamen zur Eröffnung und berichteten von ihren künstlerischen Hotspots, welche bis zum 20. September die Biennale mit Leben erfüllen werden.
6: Wenn man eine Biennale macht, dann hat das natürlich eine große Bedeutung für die Region. Erstens mal wird die Region in den Fokus der Öffentlichkeit gerückt und viele Menschen, die die Lausitz gar nicht kannten, werden durch dieses kulturelle Angebot ihren Weg in die Lausitz finden und werden natürlich neue Eindrücke gewinnen und die Lausitz wird damit bekannter werden.
0: In Elbe-Elster gehört unter anderem das Haus am Markt 20 in Dobelokirchhain zu den Biennale-Objekten. In dem ehemaligen Verwaltungsgebäude kann man auf Tuchfühlung gehen mit der zeitgenössischen Kunst und vor allem mit der Lausitz. Denn
6: der Aspekt, der obergeordnete Aspekt ist natürlich der Bezug zur Lausitz, um es mal angebein zu halten. Und das haben natürlich die Künstler unterschiedlich dargestellt. Einige haben sich mit Verlust von Landschaften, andere mit Neubauten, mit neuen Entwürfen befasst und andere wieder mit Comiczeichnungen aus der Gegend. Zum Beispiel die Künstlerin Sigiko malt ja sorbische Mangas, also die eigentlich japanischen Mangas in sorbischer Tracht. Und das bringt natürlich wirklich auch einen Bezug zu dieser Gegend für junge Leute, stellt das her.
0: Auch am Strand des Rückersdorfer Sees kann man sich kunstvoll entstandene Objekte im Rahmen der Open Art Lausitz Biennale anschauen. Prachtvolle Sandskulpturen warten hier auf den Betrachter. Auf ein besonderes Highlight können sich außerdem die Besucher der alten Industriestadt Lauchhammer freuen.
6: Aber wir haben zum Beispiel am 7.8. werden die Biotürme in Lauchhammer das allererste Mal wieder für die Öffentlichkeit geöffnet. Man kann sich auf unserer Homepage, hoffe ich, noch eintragen. Die Eintrittskarten sind kostenlos, aber wir sind dazu aufgerufen worden, diese Performance, die dort stattfindet, unter dem Titel Whispering Towers, dass nur 200 Leute auf das Gelände dürfen. Und insofern sollte man, wenn man das sich anschauen will, doch rechtzeitig buchen.
0: Im Atelierhof in Währenshain kann man im Rahmen der Biennale ein breit gefächertes Angebot zeitgenössischer

0: Schockkunst entdecken, von, wenn man so will, abstrakten, künstlerischen Sitzmöglichkeiten über Malereien und diverse Installationen bis hin zu einem kunstvollen Irrgarten ist da fast alles möglich. In letzterem versuchte sich auch unser Reporter Ken.
1: Rechts bringt nichts, dann gehe ich hier lang rechts, da ist auch eine Sackgasse, dann muss ich wohl hier lang. Können wir es uns wenigstens ein bisschen schneller machen. So, da drüben ist keine Sackgasse. So, ich war jetzt noch 20 Sekunden hier unterwegs, habe ein bisschen überlegt, dann bin ich doch auf die Lösung gekommen, wo es lang geht. Ja, ich sag mal, das ist schon was für Schlauköpfe, aber man kriegt es hin mit genug Gedankenkraft.
0: Alle Ausstellungsorte inklusive dazugehörige Programme finden alle Kunstinteressierten auf der Homepage openart-lausitz-biennale.de.
2: 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Hier in der Sendung wird's jetzt historisch. In unserer kleinen Zeitreise im Lausitzwelle Kalenderblatt wird's heute den Temperaturen angepasst. Nass. Denn genau heute vor 25 Jahren hieß es in Hoyerswerda Wassermarsch für den Gondelteich. Und für die Jüngeren unter den Zuschauern, die Währung, von der die Rede ist, die gab es vor dem Euro.
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4: Am 3. August 2001 ist mit der Flutung des Gondelteiches in Hoyerswerda begonnen worden. Damit waren die Bauarbeiten an der sogenannten Freizeitanlage Gondelteich, zu der auch das Lausitzbad und der Festplatz gehören, abgeschlossen. Das Projekt verschlang seit Baubeginn 1993 rund 30 Millionen Mark.
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2: Wie wird das Wetter? Die ersten Hitzewarnungen stehen schon im Raum. Doch auch von Unwetter wird dieser Sommer immer mal wieder unterbrochen. Wie es bei Ihnen vor Ort aussieht, das erfahren Sie gleich bei uns. Und ob es sich lohnt, eine Outdoor-Aktivität zu planen oder doch ein Besuch innen geeigneter ist. In jedem Falle haben wir wieder einige Tipps in Ihrer Nähe.
5: Heute brachte uns das Wetter viel Sonnenschein und es blieb sommerlich warm. Die Temperaturen stiegen auf bis zu 31 Grad, dazu wehte nur schwacher Wind. Perfektes Wetter für Aktivitäten im Freien. Allerdings sollte auf ausreichenden Sonnenschutz und genügend Flüssigkeit geachtet werden. Für die Region gilt eine Hitzewarnung. Die Nacht bringt eine willkommene Abkühlung mit Tiefstwerten von 21 Grad. Der morgige Tag wird ähnlich warm wie heute. Am Vormittag jedoch sind bei 30 Grad in Ostsachsen und 29 Grad in Südbrandenburg kurze Regenschauer möglich, ehe sich am Nachmittag wieder die Sonne durchsetzt. Mit bis zu 32 Grad wird es ordentlich heiß. Zum frühen Abend werden dann örtlich noch einmal einige Gewitterwolken erwartet, welche sich jedoch zur Nacht hin gänzlich verziehen. Zurück bleiben lediglich Mindestwerte von 24 Grad. Die Mitte der Woche bleibt ebenfalls hochsommerlich. Bei einem Mix aus Sonne und Wolken werden 32 Grad erwartet. Am Nachmittag sind vereinzelt Schauer oder kurze Gewitter nicht ausgeschlossen. Zur Nacht hin darf sich die Lausitz über Tiefstwerte von 20 Grad freuen. Am Donnerstag lässt die Hitze etwas nach. Nach einigen möglichen Regenschauern am Vormittag werden nur noch 29 Grad erreicht. Bei überwiegend sonnigem Himmel am Nachmittag sinken die Werte dann zur Nacht auf angenehme 19 Grad.

Wer den Sommer mit einem spannenden Naturerlebnis verbinden möchte, sollte am Dienstag, den 4. August, den Erlichthof in Rietschen besuchen. Von 10 Uhr bis 12 Uhr lädt die Wolfsrallye auf dem Erlichthof Rietschen große und kleine Entdecker dazu ein, an verschiedenen Wissensstationen Spannendes über den Wolf und seinen Lebensraum zu erfahren. Die Rallye ist ideal für Familien und naturinteressierte Besucher. Der Eintritt ist kostenlos.

0: kostenlos. Am Donnerstag, den 6. August, lädt die Brigade Instandhaltung von 14 bis 16 Uhr zum Repair-Café in das Bürgerzentrum Braugasse 1 in Hoyerswerda ein. Ehrenamtliche Fachleute unterstützen Besucher dabei, kaputte Elektrogeräte, Fahrräder oder Textilien gemeinsam zu reparieren. Werkzeuge und kleinere Ersatzteile stehen vor Ort bereit. Das Angebot ist kostenlos und richtet sich an alle, die Ressourcen schonen und ihren defekten Alltagsgegenständen eine zweite Chance geben möchten. Zu einem gemütlichen Nachmittag mit Kaffee, Kuchen und guten Gesprächen lädt das Erzählcafé am Freitag von 15 bis 17 Uhr nach Kuhnewalde ein. Im Fahrgarten können Besucher in entspannter Atmosphäre Geschichten aus vergangenen Zeiten austauschen, Erinnerungen teilen und miteinander ins Gespräch kommen. Bei schlechtem Wetter findet die Veranstaltung im Pfarrhaus statt. Der Eintritt ist frei.
1: Das war sie, unsere Drehscheibe Lausitz für heute. Wie immer am Montag machen wir zum Abschluss der Montagsausgabe einen Ausflug nach draußen in die Lausitzer Natur. Heute geht es um eine Pflanze, die überall in der Lausitz zu finden ist und die mich erst am Wochenende vor den Schmerzen eines gemeinen Insektenstehs bewahrt hat. Ja, das kann er, der Spitzwegerich. 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
1: Der Spitzwegerich Plantago lanceolata gehört zur Familie der Wegerichgewächse und zählt zu den bekanntesten heimischen Wild- und Heilpflanzen. Er wächst auf Wiesen, an Wegrändern, Feldwegen und Böschungen und ist heute fast auf der ganzen Welt verbreitet. Besonders wohl fühlt sich die ausdauernde Pflanze an sonnigen Standorten auf frischen, nährstoffreichen Böden. Je nach Standort wird der Spitzwegerich zwischen 5 und 50 cm hoch. Seine schmalen, lanzettförmigen Blätter stehen in einer bodennahen Rosette und sind an den deutlich sichtbaren Längsnerven leicht zu erkennen. Aus der Mitte wachsen lange, blattlose Stängel, an deren Spitze sich die charakteristischen walzenförmigen Blütenstände befinden. Von Mai bis September blüht der Spitzwegerich. Seine kleinen, unscheinbaren Blüten werden sowohl vom Wind als auch von Insekten bestäubt. Besonders auffällig sind die weit herausragenden Staubblätter, die wie ein kleiner Kranz um die Blütenähre stehen. Nach der Blüte entwickeln sich kleine Kapseln mit Samen. Werden diese feucht, bilden sie eine klebrige Schleimschicht und haften dadurch an Schuhen, Tierpfoten oder Reifen. So kann sich der Spitzwegerich über weite Strecken verbreiten. Zusätzlich bildet die Pflanze Wurzelsprosse und treibt jedes Jahr zuverlässig wieder aus. Der Spitzwegerich ist für viele Insekten von großer Bedeutung. Seine Blüten liefern Pollen und zahlreiche Schmetterlingsarten nutzen ihn als Raupenfutterpflanze. Schon seit der Antike gilt der Spitzwegerich außerdem als wertvolle Heilpflanze. Er enthält unter anderem Schleimstoffe, Gerbstoffe und antibakteriell wirkende Inhaltsstoffe. Deshalb wird er bis heute bei Husten, Halsschmerzen und Entzündungen der Atemwege eingesetzt. Auch unterwegs kann die Pflanze helfen. Zerreibt man ein frisches Blatt und legt es auf einen Insektenstich oder eine kleine Schürfwunde, wirkt der Pflanzensaft kühlend, entzündungshemmend und fördert die Heilung. Nicht ohne Grund wurde der Spitzwegerich im Jahr 2014 zur Arzneipflanze des Jahres gewählt. Selbst in der Küche findet er Verwendung. Junge Blätter, Blütenknospen und Samen sind essbar und verleihen Salaten oder Kräutergerichten eine leicht würzige, an Pilze erinnernde Note.
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9: Hallo und herzlich willkommen zu einer neuen Woche, die erste übrigens im Monat August. Und wir starten wie gewohnt unsere Regionalzeit mit allen Themen rund um das Lausitzer Seenland. Das Seenland wächst ja immer weiter zusammen, doch nicht jedes Boot kommt jederzeit problemlos durch die Kanäle. Jetzt wird geprüft, ob eine technische Lösung künftig für mehr Bewegungsfreiheit auf dem Wasser sorgen könnte. Welche Pläne dahinter stecken, das zeigt der folgende Beitrag.
10: Im Lausitzer Seenland könnten künftig an drei Überleitern Klappbrücken entstehen. Wie die LMBV auf Nachfrage der Lausitzwelle mitteilte, läuft dazu gemeinsam mit den Zweckverbänden und Tourismusverantwortlichen eine erste Machbarkeitsprüfung. Hintergrund sind allerdings nicht geplante Fahrgastschiffe, sondern Segelboote mit aufgerichtetem Mast. Für Fahrgastschiffe reichen die bestehenden Durchfahrtshöhen bereits aus. Auch künftige Schiffe sollen an die vorhandenen Bauwerke angepasst werden. Geprüft wird nun, ob sich Klappbrücken an drei baugleichen Brücken zwischen Seglitzer, Geierswalde und Partwitzer See grundsätzlich umsetzen lassen. Konkrete Entscheidungen gibt es bislang noch nicht.
11: Auf der Jakobsbrücke in Mordke haben am vergangenen

0: vergangenen Wochenende die Burgfestspiele 2026 begonnen. Mit Die Töchter des Zorns 2 können Sie mit der ganzen Familie modernes Action-Theater erleben. Zum Inhalt sagte uns Burgherr André Jakubetz:
1: Bei uns kämpfen die Mächte des Alten gegen die Mächte des Neuen. Die Ritter mit Kanonen, Feuerschwertern und Pferden werden die Burg verteidigen gegen die Mächte des Neuen. Und die greifen diese Burg mit Drohnen, Baggern, Jeeps, Motorrädern und Quads an. Es wird ein Kampf Ritter gegen Bagger. Wer am Ende siegen wird, das müssen Sie selbst ergründen. Wenn Sie herkommen, werden Sie es sehen. Es ist ein Spektakulum erster Güte. Schauen Sie sich es an. Es ist Action.
0: Es gibt noch zwei Vorstellungen am kommenden Wochenende. Die erste, Sonnabend, 8. August ab 19.30 Uhr. Die Abschlussvorstellung am Sonntag, 9. August, beginnt bereits um 16 Uhr. Karten gibt es für beide an der Abendkasse.
2: Die Zahl der Ausbildungsverträge im Handwerk in Südbrandenburg steigt wieder an. Nach Angaben der Handwerkskammer Cottbus liegt mit insgesamt 450 abgeschlossenen Lehrverträgen die Zahl im Juli 2026 um reichlich 7% über dem Vorjahreswert von 420 Verträgen. Damit bestätigt die Region ihre Attraktivität als Ausbildungsstandort. Insgesamt engagieren sich 952 Handwerksbetriebe in der Ausbildung, darunter auch 28 Unternehmen, die erstmals einen Lehrling ausbilden. Besonders stark wächst die Zahl der Lehrverträge bei den Anlagenmechanikern für Sanitär-, Heizungs- und Klimatechnik. Deutliche Zuwächse verzeichneten außerdem Maler, Lackierer, Zimmerer und Dachdecker sowie die Friseure und die Land- und Baumaschinenmechatroniker. Rückläufig ist die Zahl erstmals bei den Kraftfahrzeugmechatronikern. Im Spremberger Ortsteil Graustein wurde der Grundstein für das neue Dorfgemeinschaftszentrum gelegt. Das rund 5,7 Millionen Euro teure Vorhaben umfasst den Neubau einer Kindertagesstätte, einer neuen Fahrzeughalle für die Feuerwehr sowie die Sanierung des Dorfgemeinschaftshauses und eines Mehrzweckraums. Die neue Kita bietet künftig Platz für bis zu 40 Kinder. Das Projekt ist mit rund 1,9 Millionen Euro aus dem LIDA-Programm gefördert und soll im Frühjahr kommenden Jahres abgeschlossen werden. Zum 725-jährigen Stadtjubiläum setzt Spremberg künftig auf einen besonderen Willkommensgruß. An 5 Ortseingängen werden großformatige Aufsteller mit bekannten Spremberger Originalen und historischen Figuren enthüllt. Die Idee stammt von Ronald Mädler und Michael Appel und wurde gemeinsam mit regionalen Unternehmen umgesetzt. Bürgermeisterin Christine Herntier lobte das Projekt als gelungenes Beispiel für bürgerschaftliches Engagement. Die Aufsteller haben eine Größe von 1,25 x 2 Metern und sollen Gäste künftig auf originelle Weise in der Perle der Lausitz willkommen heißen.
3: Die Brigitte-Reimann-Stadtbibliothek ist als Bibliothek des Jahres in kleinen Kommunen und Regionen ausgezeichnet worden. Der mit 7.000 Euro dotierte Preis würdigt ihr Bibliothekskonzept mit den Schwerpunkten Demokratie, Bildung, Nachhaltigkeit und Beteiligung. Besonders hervorgehoben wurden unter anderem Formate wie Frag den OB und das Dialogcafé, die den Austausch über gesellschaftliche Themen ermöglichen. Die Preisverleihung findet am 30. Oktober in Hoyerswerda statt. Insgesamt hatten sich 87 Bibliotheken für die beiden bundesweiten Auszeichnungen beworben.
4: In Teilen der Heinrich-Heine-Straße in Hoyerswerda sollen Verkehrsteilnehmende künftig nur noch bis zu 30 km pro Stunde fahren dürfen. Grund dafür seien Anregungen betroffener Bürgerinnen und Bürger gewesen, die ihr Anliegen für eine Geschwindigkeitsbegrenzung mit Polizei und Verkehrsunternehmen in intensiven Gesprächen ermittelt haben, so die Stadtverwaltung. Die Reduzierung der zulässigen Geschwindigkeit soll vor allem die Schulwegsicherheit verbessern. Auch die teilweise sehr schmalen Gehwege und das Fehlen von Radwegen machen eine Anpassung aus Verkehrssicherheitsgründen erforderlich. Zusätzlich spielt der Lärmschutz eine Rolle, heißt es weiter. Die Schilder zur Kennzeichnung des Tempolimits sollen, nach aktuellem Stand, nächste Woche am Dienstag, dem 4. August, in der Straße platziert werden. Alle Verkehrsteilnehmenden werden gebeten, die geänderte Regelung zu beachten.
5: Nur 8 Wochen nach dem Abschied von Carola Wenzel aus der Kita Spielparadies im WK9 in Hoyerswerda geht die nächste Leiterin in den Ruhestand. Am Dienstagvormittag wurde Karin Kuttrutsch vom Kinderhaus am Elsterbogen feierlich verabschiedet. Zusammen blicken die beiden Frauen auf stolze 35 bzw. 46 Dienstjahre zurück. Karin Kuttrutsch begann ihre Laufbahn 1980 in einer Krippe in Weißwasser. Als die AWO Hoyerswerda später eine Leitung für das Kinderhaus am Elsterbogen suchte, zog sie kurzerhand nach Hoyvoy. Ganze 18 Jahre blieb sie dieser Kita treu. Den Kindern erklärte sie zum Abschied schmunzelnd, dass sie nun in den Urlaub gehe und dort auch bleibe. Nur bei ganz großer Sehnsucht komme sie die Sprösslinge mal besuchen. Sichtlich gerührt blickte sie nach vielen Geschenken, Blumen und einer musikalischen Überraschung auf die kommende Zeit.
6: Ich werde mich erstmal weiterhin gesundheitlich erholen. Das ist erstmal mein Ziel. Und dann habe ich geplant, meinen Urlaub in Paris zu verbringen. Und danach werde ich all den Hobbys, die ich zu Hause habe, nachgehen. Ich bin auch funktionsmäßig in verschiedenen Vereinen unterwegs, sodass ich dann auch gesellschaftlich noch aktiv sein werde. Und ab und zu möchte ich auch wieder mal in den Elsterbogen kommen, um zu schauen nach dem Rechten, wie alles hier weiter vorangeht. Ja.
5: Statt pädagogischer Konzepte, Teamleitung und Entwicklungsgesprächen warten nun ganz andere Aufgaben auf die einstige Kita-Chefin. Auf ihrem Tagesplan stehen ab jetzt Urlaub, Radfahren, Schwimmen und Inlineskaten. Immerhin bei allem Trennungsschmerz ist für die Nachfolge gesorgt. Karin Kuttrutschs Aufgaben übernimmt jetzt die bislang stellvertretende Leiterin Kati Ide.
7: Käse, Koffer und allerhand anderer Gegenstände. Allesamt aus Styropor und Styrodur. Ordentliche Blickfänger gibt es seit vergangener Woche in den Vitrinen im Lausitz-Center in Hoyerswerda zu sehen. Sie sind Teil der Ausstellung über die Tanzperformance Eine Stadt tanzt. Entscheidung. Nach 6 ausverkauften Vorstellungen auf dem Parkdeck des ehemaligen Zentrumwarenhauses können Besucherinnen und Besucher nun einen Blick hinter die Kulissen werfen. Die 13-köpfige ehrenamtliche Baubrigade hatte gemeinsam mit dem Technikteam der Kulturfabrik monatelang an den Kulissen und Requisiten gearbeitet. Entstanden sind dabei 40 bewegliche Häuser und auffälliger Kopfschmuck. Brigadeleiter Thomas Stolle weiß, wie anspruchsvoll das Projekt war.
8: Der Wunsch war vom Choreografen, bestimmte Elemente, die zu dem Konsumwalzer passen. Der Bau an sich von den Körpern ist ja das eine. Aber es musste ja wirklich auf jeden Tänzer dazu passen. Das heißt, wir haben wirklich die Kopfgrößen gemessen, ein bestimmtes Instrument gebaut dafür. Und dann haben wir nach den Kopfgrößen die Hohlräume gemacht, die da drin sind. Und was dann die beste Lösung war bei den großen Teilen eben, diese Helmeinlagen. Wir haben die Zeit bis zum letzten Tag gebraucht. Man will es nicht glauben. Das ist wahrscheinlich wie im Theater. Manchmal kam ich mir auch vor wie im Staatstheater. Ja? Also das muss ich so sagen, weil die Anforderungen sehr, sehr hoch waren. Und das war ja für dieses Tanzprojekt, was ja seit Jahren auch schon läuft, das erste Mal, dass so viel Material dazugekommen ist, Requisiten. Ja? Ja, ansonsten kann man natürlich eins machen, was mir auch sehr am Herzen liegt. Wegschmeißen ist das eine. Es besteht die Möglichkeit, das zu mieten. Also für irgendwelche Veranstaltungen. Fasching, Karneval, wer hat schon einen Burger auf dem Kopf, sage ich mal. Oder eben käuflich zu erwerben.
7: Im Lausitz-Center Hoyerswerda sind die aufwendig gefertigten Stücke jetzt noch einmal ganz aus der Nähe zu sehen. Die Ausstellung läuft noch bis Mitte September.
9: Der Hoyerswerder Ronny Bode ist erneut in den Vorstand von Werkstatträte Deutschland gewählt worden. Der 51-Jährige arbeitet seit 30 Jahren in den Lausitzer Werkstätten und engagiert sich seit 2017 im Werkstattrat. Als einziges Vorstandsmitglied aus Ostdeutschland will er sich bundesweit für die Interessen von Werkstattbeschäftigten einsetzen. Den Vorsitz übernimmt Nicole Kaiser aus Niedersachsen. Erstmals eine Frau. Besonders wichtig sind Bode 2 Dinge: bessere Bezahlung und mehr Mitbestimmung.
10: Meine Aufgabe bei Werkstatträte Deutschland ist, dort stellvertretender Vorsitzender zu sein, mit 4 weiteren Leuten aus verschiedenen Bundesländern. Also mich interessiert hauptsächlich das Wohlergehen der Leute hier vor Ort, aber auch in Sachsen, dass eben dass den Leuten in den Werkstätten gut geht. Ich selber bin auch ziemlich stark zum Thema Gewaltschutz mit eingebunden. Da hatte ich in den letzten 4 Jahren, wo ich schon bei Werkstatt Ritter Deutschland tätig war, hatte ich immer mal an verschiedenen

0: Seminaren teilgenommen, die Werkstättenmitwirkungsverordnung. Da haben wir die letzten 4 Jahre dran gesessen mit mehreren Bundesländern und haben sie reformiert. Und mein Ziel ist es eigentlich, in den nächsten 4 Jahren das Ganze durch das BMAS zu bekommen und dann auch an die Politik, sodass das, sage ich mal, in 4 Jahren Fahrt aufnimmt, dass die Werkstatträte noch besser arbeiten können.
1: Gemeinsam mit den anderen Vorstandsmitgliedern will Bode außerdem eine Reform der Werkstättenmitwirkungsverordnung voranbringen. Langfristiges Ziel ist, dass Werkstatträte künftig mehr Möglichkeiten bekommen, sich für ihre Kolleginnen und Kollegen einzusetzen. Der neue Vorstand ist für 4 Jahre gewählt.
2: In Spremberg hat die Abstimmung über den Bürgerhaushalt 2026 begonnen. Einwohnerinnen und Einwohner ab 12 Jahren können bis zum 1. November über ihre Favoriten abstimmen und dabei 3 Stimmen vergeben. Zur Auswahl stehen unter anderem Trinkwasserbrunnen am Markt, Nistkästen für Mauersegler, Bücherboxen, Schutzzäune gegen Biberverbiss und eine künstlerische Gestaltung von Stromkästen. Abgestimmt werden kann online oder mit einem Stimmzettel unter anderem im Rathaus, in der Touristinformation und im Bürgerbüro.
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4: Der BTU-Doktorand Björn Riedel ist mit dem Physikstudienpreis 2026 ausgezeichnet worden. Die Physikalische Gesellschaft zu Berlin würdigte damit seine Masterarbeit zur Untersuchung von Samariumoxid-Nanoinseln auf Kupfer. Dafür erhielt er ein Preisgeld von 1.000 Euro. Riedel forscht inzwischen im Rahmen seiner Doktorarbeit weiter an seltenen Erdoxiden und deren möglichen Einsatz. Insgesamt wurden in diesem Jahr 7 Nachwuchswissenschaftlerinnen und Wissenschaftler mit dem Preis ausgezeichnet. Die Versorgungsbetriebe Hoyerswerda warnen vor Personen, die sich derzeit telefonisch oder an der Haustür als VBH-Mitarbeitende ausgeben und Stromverträge anbieten. Die VBH betont, dass ihre Mitarbeiter keine Verträge an der Haustür abschließen. Sie kündigen Besuche außerdem vorher an und können sich mit Dienstausweis und Dienstkleidung ausweisen. Die Versorgungsbetriebe raten dazu, keine persönlichen Daten oder Rechnungen herauszugeben und niemanden in die Wohnung zu lassen. Bei Unsicherheiten können sich Kunden direkt an das Service Center Energiewelt der VBH wenden. Ab Anfang August wird das Busangebot im Landkreis Bautzen auf mehreren Linien eingeschränkt. Hintergrund ist der Beschluss des Kreistages, mit den Einsparungen den Zuschuss für den vorläufigen Erhalt der Geburtenstationen Kamenz zu finanzieren. Betroffen sind vom 3. August bis 31. Dezember vor allem Fahrten an Wochenenden sowie in den Ferien. Plusbus- und Taktbus-Verbindungen bleiben hingegen unverändert bestehen. Nach Angaben des Landkreises wurden dafür zahlreiche Linien im gesamten Kreisgebiet auf Einsparpotenzial überprüft. Die Änderungen sind inzwischen vom Landesamt für Straßenbau und Verkehr bestätigt worden. Aktuelle Fahrpläne stellen die jeweiligen Verkehrsunternehmen und Verkehrsverbünde online zur Verfügung. Die Zahl der Auszubildenden in der dualen Berufsausbildung in Sachsen ist erneut gestiegen. Zum Jahresende 2025 befanden sich über 52.000 junge Menschen in einer dualen Berufsausbildung. Das sind über 600 Auszubildende mehr als im Vorjahr. Damit wächst die Zahl der Auszubildenden bereits das 3. Jahr in Folge. Im vergangenen Jahr wurden zudem knapp über 19.000 neue Ausbildungsverträge abgeschlossen. Besonders gefragt waren die Berufe Kraftfahrzeugmechatroniker, Verkäufer sowie Kaufleute im Einzelhandel. Deutlich zugenommen hat auch die Zahl der Auszubildenden mit ausländischer Staatsangehörigkeit. Sie stieg innerhalb eines Jahres um 700 auf über 4.000. Die häufigsten Herkunftsländer sind Vietnam, die Ukraine und Syrien.
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6: Ja, und jetzt wird es sportlich. Meine Kollegin Chiara steht in den Startlöchern mit einer neuen Ausgabe der sportlichen Lausitz. In dieser Folge war beim Beitragsdreh Herzklopfen angesagt. Es geht um hohe

0: Geschwindigkeiten, laute Motoren und Rennfahrer Jonas Greif. Viel Spaß auf dem Dekra Lausitzring.
1: Ich setze mich gleich mit in den Porsche. Ich bin super nervös.
2: Moment, ich glaube, wir müssen noch einmal kurz zurückspulen.

0: Wir sind heute gemeinsam auf dem Lauchsring in Schipkau, dem Hotspot für Motorsport in Ostdeutschland. Für diese Folge wage ich mich heute in die Boxengasse und treffe mich mit Jonas Greif. Und er gibt uns heute einen exklusiven Einblick hinter die Kulissen eines Rennfahrers.
1: Ich bin Jonas, Rennfahrer aus Dresden, bin mittlerweile seit 17 Jahren im Motorsport aktiv. Alles hat im Kart angefangen und jetzt im Porsche Carrera Cup Deutschland und Mobil 1 Super Cup in den Königsklassen von Porsche Cosmos.
2: Ich bin ja auch hier, mal ein bisschen hinter die Kulissen zu gucken. Wie läuft denn so eine Woche vor einem großen Rennen ab? Du hast ja bald wieder eins.
1: Ja, am Wochenende ist das Heimrennen am Lausitzring und eigentlich beginnt es schon am Montag mit Simulatorfahren, dann Testtag. Dann machst du nochmal Video- und Datenanalyse, auch mit Daten aus den vorhergehenden Jahren. Guckst, was sich verändert hat, dann ist Donnerstag offizieller Testtag. Freitag dann Qualifying, eigentlich der wichtigste Tag, weil wir haben alles gleiche Autos, wir können kaum überholen. Deswegen ist die Startposition extrem wichtig und Samstag und Sonntag dann jeweils ein Rennen.
2: Was ist wichtiger, sich mental vorzubereiten oder sich körperlich vorzubereiten? Was machst du vielleicht auch?
1: Also klar, die körperliche Fitness ist entscheidend. Gerade jetzt im Sommer werden teilweise 70 Grad im Auto. Da den Fokus zu halten, ist einfach extrem wichtig. Aber auch das Mentale. Ich meine, du darfst nie einen Fehler machen. An einem Testtag zu fahren ist das eine, ohne Verkehr. Aber bei einem Rennen hast du hoffnungsvoll nur hinter dir jemanden, aber meist auch vor dir jemanden, links und rechts. Gerade am Start ist das immer ein riesengroßes Chaos und dort musst du einfach einen kühlen Kopf bewahren. Und da geht es viel schon um das Mentale einfach.
2: Was ist denn jetzt dein nächstes großes Ziel, was du anstrebst?
1: Ja, das nächste große Ziel ist, dieses Jahr im Porsche Supercup nochmal auf Rookie-Podium zu fahren. Also ich zähle, trotz dass ich schon 25 bin und damit eigentlich schon mittleres Alter Motorsport erreicht habe, noch als Neuling, also als Rookie. Und dort auf dem Rookie-Podest im Rahmen der Formel 1 zu stehen, das ist definitiv das Ziel noch für dieses Jahr.
2: Was fährst du denn für ein Auto?
1: Ich fahre den Porsche 911 GT3 Cup mit dem Modell 992.2. Es ist nicht unbedingt ein GT3-Fahrzeug, es ist ein reinrassiges Cup-Fahrzeug mit ABS, ohne Traktionskontrolle. Wir können am Auto sehr wenig verstellen, also es kommt wirklich auf uns Fahrer drauf an.
0: Na dann schauen wir uns den Porsche doch mal von innen an. Da sieht's nämlich ziemlich anders aus als in einem herkömmlichen Auto.
1: Eigentlich ist nur die Karosse und der Motor gleich wie im Straßenauto, ist alles auf Basis vom Porsche GT3 und GT3 RS. Im Auto drin ist alles rausgenommen. Keine Klima, kaum Elektroniksysteme, anderes Lenkrad mit vielen verschiedenen Knöpfen, die wir während der Fahrt verwenden, um das Auto ein Stück weit anzupassen. Also geht es mehr Richtung Untersteuern, geht es mehr Richtung Übersteuern. Da haben wir verschiedene Tools, die wir da anwenden können. Verschiedene ABS-Stufen. Und ansonsten gibt es drei Pedale, normales Kupplungspedal, Bremspedal, Gaspedal. Das Gaspedal kann man mit drei Stufen einstellen, je nachdem, wie aggressiv man das gerne hätte. Aber ansonsten ist alles rausgenommen und am Ende kommt man auf 1260 Kilogramm.
2: Der Sitz ist ja auch, man ist ja richtig schön eingeengt ordentlich.
1: Ja, ich habe immer meinen Maxi-Cosi dabei, der ist auf mich richtig angepasst. Also du musst dich Anfang der Saison eine halbe Stunde hier still reinsetzen, dann wird der Sitz auf dich angepasst, damit du wirklich das Auto auch spürst, damit alles passt und damit du diese Kräfte auch zuordnen kannst. Weil am Ende fährst du das Auto aus dem Po heraus mit deinem Popometer und da darf es jetzt nicht zu weich sein.
0: Wie eng es ist, darf ich gleich am eigenen Leib erfahren.
2: Jetzt geht es für mich auch gleich los. Ich setze mich gleich mit in den Porsche und dann geht es für mich mit auch auf die Rennstrecke. Ich bin super nervös, aber ich freue mich schon. Ich wurde auch schon ausgeschaltet mit Helm und es geht gleich los.

0: Wie mir vielleicht anzusehen ist, bin ich sprachlos. Wie Jonas Greif bereits erklärte, einmal im Sitz verankert, spürt man jede Beschleunigung und jede Bodenwelle, die das Fahrzeug mitnimmt. Mit diesen Geschwindigkeiten über die Strecke zu düsen, war für mich eine einzigartige Erfahrung. Doch für Jonas ist es reger Alltag. Seit er klein war, wollte er Rennfahrer werden und er hat seinen Traum möglich gemacht. Und für die jüngeren Lauritzwelle-Zuschauer hat er noch ganz besondere Abschiedsworte.
1: Glaubt einfach an eure Ziele. Bei mir haben damals immer alle gesagt, Jonas, du wirst nie Rennfahrer werden. Das haben schon so viele vor dir probiert. Mein Papa hat ein Friseurstudio, der hat immer gesagt, wir können dir das nicht bezahlen. Aber es ist möglich, lasst euch nicht von sozialen Grenzen aufhalten. Wenn ihr einen Traum habt, dann kämpft dafür und irgendwann werdet ihr den erreichen. Das ist einfach das, was ich jedem mit auf den Weg geben kann.

0: Ich setze mich gerade so gerne für dieses Thema ein. Genau, das ist ja eins der wirklich wichtigsten Themen im Moment, aber eigentlich auch schon seitdem ich Musik mache. Und wenn ich ehrlich bin, habe ich mich irgendwann dazu entschieden, meine Privilegien, aber auch meine Rolle so als Musiker auch dafür zu nutzen.
1: Axel Bosse, unter anderem er, war vor Ort, um sich laut zu machen. Laut gegen rechts. Unter dem Motto Moin Liebe, Tschüss Hass setzte das Laut gegen Nazis Campus Open Air in Cottbus ein klares Statement. Hier ist kein Platz für Hass, aber dafür umso mehr für die Gemeinsamkeit, für ein großes Wir. Auf dem Zentralcampus der BTU Cottbus-Senftenberg fand die Veranstaltung nach dreijähriger Pause erneut statt. Den Bewohnern der Stadt und den rund 8000 Studierenden an der BTU sollte gezeigt werden, dass Vielfalt in Cottbus willkommen ist. Seit 2008 setzten Musiker dort ein Zeichen und unterstützten damit gleichzeitig Initiativen gegen rechts. Bis zu 6000 Besucher lockte das Open Air in den vergangenen Jahren an. Bosse ist schon zum zweiten Mal dabei, um sich gegen Hass und Hetze stark zu machen.
0: Als ich 14 war, da habe ich angefangen Musik zu machen. Da habe ich aus anderen Gründen angefangen, aber ich komme auch schon aus einer sehr politischen Ecke, wo man sich sehr früh in meiner Jugend entscheiden musste, was man sein möchte. Also ob man ein Idiot sein möchte oder eben nicht. Aber dann habe ich das irgendwann so für mich verstanden, das auch musikalisch umzusetzen, mich immer mehr einzusetzen. Und ich mache das eigentlich seit 15 Jahren, bin ich sehr aktiv und bin heute Abend einfach so gerne hier, weil ich Cottbus sowieso liebe. Da gibt es immer schon so eine ganz enge Bindung. Und jetzt bin ich heute zum zweiten Mal hier und mache gerne den Mund auf gegen Nazis.
1: Ergänzt wurde das Line-Up auch durch PA69, Ritalin, Paula Carolina, Marlo Großhardt und Moonkid. Ein wichtiger Aspekt dabei ist, dass das Konzert kostenlos besucht werden konnte. Denn jeder war eingeladen. Von jung bis alt und unabhängig von Nationalität oder Religion. Jeder, der sich gegen rechts positionieren oder informieren wollte, ist auf das Gelände der BTU eingeladen gewesen.
2: Eintritt frei, damit wirklich alle Gesellschaftsschichten irgendwie partizipieren können, damit es keine elitäre Veranstaltung wird, damit es wirklich so möglich ist, dass wir hier zusammenkommen können und zeigen können, dass man ein friedliches, schönes Miteinander auch zelebrieren kann.
1: Und gerade zu Zeiten, in denen die Anfeindungen innerhalb der Stadt wieder zunahmen, war es den Organisatoren wichtig, Solidarität zu zeigen.
2: Ich glaube, gerade ist es gar nicht schlecht, dass wir auch hier sind, um Leute zu supporten, die es gerade nicht leicht haben, die auch angegriffen wurden, Orte angegriffen wurden, Subkultur angegriffen wurden, Clubs angegriffen wurden. Das kann und wollen wir eigentlich nicht tolerieren. Wir müssen irgendwie alle miteinander klarkommen und Gewalt und Hetze, das kann nicht die Lösung sein. Das kann und darf sie nicht sein.
1: Auf der Bühne waren auch die Omas gegen rechts, vertreten durch die befreundeten Gruppen aus Senftenberg, Spremberg und Cottbus. Gemeinsam sind sie die Omas gegen rechts Lausitz. Den gesamten Tag über blieb ihr Stand rege besucht. Vor Ort suchten sie den Austausch mit den Besuchern und setzten zugleich ein sichtbares Zeichen gegen rechtsextreme Strömungen.
3: Es geht in erster Linie darum, faschistische Tendenzen in diesem Land

0: zu bekämpfen und zu vermeiden, dass sie sich weiter ausbreiten.
1: Und wir wollen also, dass unsere Gesellschaft friedlich ist und zueinander hält und bunt ist und offen ist und bleibt.
2: Und ich muss sagen, wenn ich die ganzen jungen Leute hier sehe, dann gibt mir das unheimlich viel Mut für die Zukunft und auch für meine Enkel und für meine Kinder, dass sie doch in einer vernünftigen Welt aufwachsen können.
3: Mut machen, Haltung zeigen und dabei alle erreichen. Aber kann Musik allein das schaffen?
4: Ich glaube, dass Musik super verbindet und dass das auch Leute, die vielleicht auf dem falschen Weg sind, sogar heilen kann, auf eine Art. Also in Musik steckt einfach so viel Gutes und so viel Gefühl. Und es gibt ja so die drei menschlichen oder vier, fünf menschlichen Gefühle, die uns alle auch so eint. Ne? Verlust, Angst und so weiter. Und ich glaube, dass es im Moment bei ganz, ganz vielen so ist, dass die einfach das mit was verwechseln.
3: Und Musik nicht nur als Unterhaltung zu sehen, sondern als Möglichkeit, Menschen miteinander ins Gespräch zu bringen, ist der Grundgedanke des Abends. Gemeinsam gegen Hass, gemeinsam laut sein, gemeinsam die Musik spüren und zueinander finden. Laut Alex lief der Abend wie erhofft.
5: Immer schön, wenn so viele Leute zusammenkommen und es keine Schlägereien gibt, wenn die ganz friedlich alle miteinander einfach einen schönen Abend verbringen. Das macht uns auch immer glücklich, dass hier wirklich das Miteinander von A bis Z wirklich gut funktioniert hat. Die Leute waren alle happy, alle Altersstufen, alle Geschlechter, alle Religionen, soweit ich sie sehen konnte oder auch nicht sehen konnte. Aber ich glaube, die Leute haben hier viel Spaß gehabt heute.
3: Eins ist nach dem Abend sicher. Cottbus bleibt laut. Nach 3 Jahren Pause zeigte das Campus Open Air wieder eine klare Haltung und brachte Menschen zusammen, die gemeinsam für Vielfalt und Demokratie einstehen. Ob auf der Bühne oder in der Menge, die fleißig zur Musik tanzte.
6: Und damit geht unsere heutige Regionalzeit schon zu Ende. Wenn Sie mal einen Beitrag noch einmal sehen möchten, dann schauen Sie gern auf unserer Internetseite lausitzwelle.de vorbei. Dort finden Sie unsere aktuellen Nachrichten und Beiträge jederzeit kostenlos zum Nachsehen. Morgen begrüße ich Sie wieder, dann mit Themen aus dem Oberlausitzer Bergland. Bis dahin, machen Sie es gut.
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9: Die Kettensägen brummten wieder im Hasenwald Ebersbrunn und nach Heimdämpfer FSV Zwickau vor Bezirksderby in Chemnitz.
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9: Liebe Zuschauer, eine neue Woche ist angebrochen. Es ist Montagabend und damit Zeit für eine neue Ausgabe von Tag aktuell. Schön, dass Sie auch heute wieder eingeschaltet haben. Holz, das war am Wochenende wieder der bevorzugte Werkstoff am Hasenwald in Ebersbrunn. Zahlreiche Kettensägenschnitzer waren wieder vor Ort und zeigten den oft genug erstaunten Besuchern, wie filigran man mit einem eigentlich groben Werkzeug arbeiten kann. Es entstanden wieder richtige Kunstwerke. Ein Highlight war natürlich auch wieder das Speed Carving, bei dem zur Kunstfertigkeit noch das Tempo hinzukam.
10: Und jetzt mal alle in das Wort. Ich um mein Holz, ich um mein Holz. Holz, Holz, Holz. Ich um mein Holz, ich um mein Holz.
11: Sein eigenes Holz musste man am Wochenende nicht unbedingt mitbringen zum Hasenwald nach Ebersbrunn. Als wir dort gegen 14.30 Uhr eintrafen, erst einmal ein Schreck. Da lief schon die Versteigerung, die ja eigentlich den Schlusspunkt der Veranstaltung bilden sollte. Doch kurz darauf Entwarnung. Das waren die Objekte vom Samstag. Denn trotz des extrem wechselhaften Wetters wurde doch heftig gesägt, geschliffen und geschnitzt.
12: Ja, sehr viel los hier im Hasenwald. Leider war das Wetter gestern nicht so schön, aber dafür scheint heute die Sonne umso mehr. Und jetzt ist die Laune besser und jetzt hoffen wir, dass wir die nächste Versteigerung gut für die Gäste, für die Schnitzer hinter uns bringen.
11: Die erste Versteigerung am Sonntag ging dann doch recht reibungslos und locker über die Bühne und erzielte auch schon recht ordentliche Preise.
13: 250! Applaus. 250 zum ersten, 250 zum zweiten. Wir müssen es bei einem beim Speed Carving. 250 zum, wenn es kein weiteres Gebot gibt, dann 250 zum.

0: zum Dritten.
1: Die lockere Art von Moderator Nils Weigel zuckt die Leute mit. Es war zu spüren, dass die Veranstaltung echt Spaß machte. Und das Beste stand ja noch in den Startlöchern.
2: So, wir begrüßen alle nochmal im Hasenwald zum Ausscheid für die deutsche Meisterschaft im Kettensägen-Schnitzen. Wir haben natürlich auch deutsche Meister, Europameister hier. Und wir fangen jetzt genau 15 Uhr an mit dem Speedkarting. Das heißt, eine Stunde Zeit. Dort wird gesägt und geschliffen. Und diese Objekte, die dann in einer Stunde hergestellt werden, werden wir dann 17 Uhr hier versteigern. Es sind Unikate. Und wir freuen uns, dass wir hier zu Gast sind im Hasenwald bei Eversbronn.
1: Bis zum Speedcarving war es schon noch etwas Zeit. Zeit, sich einmal umzusehen und auch manch Lustiges zu bemerken. Wer schnitzt Greifvögel? Jens Falke natürlich, wer denn sonst? Bei anderen Greifvögeln spürt man die Herkunft schon etwas. Das Treffen ist eben inzwischen weit über die Grenzen Deutschlands hinaus bekannt. Aber auch so mancher Stammteilnehmer ist wieder mit von der Partie, aus Bayern zum Beispiel. Oder, Entschuldigung, bei Karl-Heinz Stoiber, wo muss man ja sagen, Oberfranken, der auch in diesem Jahr wieder mit seiner Katze angereist ist.
3: Die ist immer dabei, mein Mäuschen. Das ist so wichtig, oder? Die ist immer dabei. Die bleibt sogar drum, wenn du mit der Kettensäge arbeitest. Kein Problem.
1: Das Carving macht der Senior dieses Jahr nicht mehr mit. Seine Exponate aber können sich schon sehen lassen. Und so mancher holte sich Fachmenschenrat. Zu Gast in diesem Jahr war auch ein Original-Krottendorfer Räuchermännchen. Naja, mit einem Augenzwinkern gesagt, Weihnachten ist nicht mehr lange hin. Bei den Zuschauern zeigte sich der Volksfestcharakter der Veranstaltung. Jung und alt, zwei- und vierbeinig, alles war dabei. Und früh übt sich, was einmal ein richtiger Kettensägeschnitzer werden will. Rundum liefen jetzt überall die Vorbereitungen. Die Kettensägen wurden vorgewärmt. So mancher setzte seinen Schutzhaube auf, ja, und genau 15 Uhr ging es dann richtig los.

Schöne am Speedcarving für die Zuschauer ist ja, dass sie selbst entscheiden können, ob sie die Entstehung eines Objektes verfolgen oder ganz einfach von Stand zu Stand gehen und mehreren Schnitzern über die Schulter schauen.

0: Und dann war es wieder soweit. Eine Stunde rum, überall wurde geputzt und die Carver kamen so langsam in die Realität zurück. Denn, wie schon Karl-Heinz Stoiber aus seiner Erfahrung heraus sagte, Carving, das ist reines Adrenalin. Da bist du mit der Figur alleine. Nach dem Carving dann wirkt die Ruhe fast schon befremdlich, aber nur kurz. Eine gute Möglichkeit zu fragen, was denn sonst noch so im Hasenwald los ist übers weitere Jahr.
1: Das Oktoberfest, Freitag und Samstag im Oktober ist sehr gefragt. Dann haben wir noch das Sommerfest. Karten gibt es auch noch. Gerne immer einfach beim Heiko Hase nachfragen, der hat die Karten.
0: Und auch das Holz für das nächste Jahr wird schon organisiert, denn da gibt es natürlich wieder ein Treffen der Kettensägeschnitzer im Hasenwald bei Ebersbrunn.
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Die Uhr schlägt 5 vor 12. 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

Nach dem erfolgreichen Saisonauftakt in Jena hat der FSV Zwickau am zweiten Spieltag der Regionalliga Nordost einen Dämpfer hinnehmen müssen. Vor heimischer Kulisse unterlagen die Schwäne dem Greifswalder FC mit 0:3. Dabei erwischten die Gäste den deutlich effizienteren Nachmittag. Zwar hatte auch der FSV

0: Baumöglichkeiten, unter anderem durch Seetzer. Doch Greifswald nutzte seine Chancen konsequenter. Kai Seidemann brachte die Gäste in der 25. Minute in Führung. Kurz vor der Pause erhöhte Kroll Thiel auf 2:0. Nach dem Seitenwechsel versuchten die Zwickauer noch einmal Druck aufzubauen. Sonny Ziemer traf unter anderem die Latte. Der Anschlusstreffer wollte jedoch nicht fallen. Stattdessen machte der eingewechselte Heim in der 83. Minute mit dem 3:0 für Greifswald alles klar. Damit endete für den FSV zugleich eine Serie von 31 ungeschlagenen Liga-Heimspielen. Viel Zeit, die Niederlage aufzuarbeiten, bleibt den Westsachsen allerdings nicht, denn bereits morgen Abend wartet das nächste Spiel und das hat es in sich. Um 19 Uhr ist der FSV Zwickau zum Bezirksderby beim Chemnitzer FC gefordert. Wie die Mannschaft die Niederlage gegen Greifswald verarbeitet hat und mit welchen Erwartungen die Schwäne nach Chemnitz reisen, darüber wurde heute bei der Pressekonferenz in der GGZ-Arena gesprochen.
1: Es ist schon was geworden, das ist ganz klar. Wir haben morgen Abend die tolle Aufgabe in Chemnitz, Bezirksderby zu spielen, was neben dem Ergebnis ja nochmal eine besondere Thematik hat. Ich möchte aber auch nochmal zurückschauen auf den Samstag und da in der Reflexion von Samstag zu heute, Montag haben wir, ein paar Tage sind vergangen, ein paar Stunden sind vergangen, zu sagen, wir hatten hier eine tolle Zeit zusammen. 2 Jahre hier gemeinsam mit unseren Fans, mit unserem Publikum, ungeschlagen zu bleiben, das ist eine herausragende, ja, ich hab's gesagt, da ist er. Sehr gut. Das ist eine herausragende Leistung der Mannschaften. Das ist ja Saison 24-25 gewesen und 25-26. Mit ganz vielen tollen Momenten, wenn ich da auch an das letzte Heimspiel dann denke, was wir zum Schluss jetzt gewonnen hatten gegen Chemie Leipzig, Abschlussspiel Zimbo, gegen Erfurt hier zu Hause, gegen Halle hier zu Hause, mit einem großen Publikum, mit einer unheimlichen, fantastischen Atmosphäre, wo wir auch in Rückstände wieder gedreht haben, hier gegen Chemnitz zu Hause 4:0 gewonnen. All diese tollen Momente, und dieses Buch ist geschrieben und das ist ein Bestseller. Ein Bestseller. Und jetzt steht er zum Verkauf, der Bestseller, und jetzt gilt es, ein neues Buch zu schreiben. Natürlich hier zu Hause, da müssen wir einen Moment warten, und jetzt gilt es halt auswärts ein Buch zu schreiben. Da haben wir begonnen jetzt in Jena mit einem starken Auftritt, vor allem auch mannschaftlich geschlossenen Auftritt. Und das gilt es jetzt morgen Abend in Chemnitz gegen den aktuellen Tabellenführer zu zeigen, ein anderes Gesicht zu zeigen, ein wehrhaftes Gesicht, ein aggressives Gesicht zu zeigen. Das, was uns ja am Samstag, gerade in der ersten Halbzeit, ein bisschen verloren gegangen ist, das war eine zu große Hypothek. Und das mitzunehmen, dieses kämpferische Momentum in dieses Derby. Und Haube, wir wollen das gewinnen. Ja, das gibt es gar keine Diskussion. Und Chemnitz hat sich eine hervorragende Ausgangslage verschafft mit den 2 Siegen, sehr überzeugenden Siegen. Und das ist diese Herausforderung, die wir sehr, sehr gerne annehmen und das Spiel auch bespielen. Und wir wollen das Spiel gewinnen.
2: Gibt es personell irgendwelche größeren Veränderungen? Gibt es irgendwelche Wehwehchen, die sich nach dem Spiel aufgetan haben?
1: Nee, also da gibt es jetzt keine Sperren, keine verletzten Spieler aus dem Samstagspiel. Also wir sind voll aufmunitioniert und jetzt gilt es halt, das wieder abzuwägen. Spielleistungen, Form etc. pp. Nicht zu viele Veränderungen vorzunehmen, vielleicht punktuell oder auch nicht. Das liegt jetzt so in der Kunst der Macher, um das Ganze so aufzustellen, dass wir eine starke Mannschaft haben. Die haben wir so oder so. Wir haben auch in der Breite. Wir haben mit Tim Hannemann ja noch mal einen jungen Mann verpflichten können, Ende letzter Woche, um auch das zentrale Mittelfeld noch mal zu stärken. Und daraus gilt es jetzt, gute Entscheidungen zu treffen.
3: Ja, Rico hat es ja eigentlich eingehend schon gesagt. Wir waren einfach nicht aggressiv genug. Greifswald hat dann die Konter wirklich auch sehr gut zu Ende gespielt. Und das hat uns dann in der ersten Halbzeit ein bisschen gekillt. Und das 2:0 war dann wahrscheinlich ein bisschen zu viel. Wir hatten die Möglichkeit aufs 2:1, aber man muss auch sagen, Greifswald hatte auch noch den ein oder anderen Hochkaräter. Deswegen war es eine verdiente Niederlage und versuchen es jetzt dann einfach wieder besser zu machen. Und was uns in Chemnitz erwartet, Derby, ich glaube, das sagt eigentlich alles. Es wird ein Kampf, das wird, glaube ich, trotzdem ein Leckerbissen für die Zuschauer. Es wird ein relativ volles Stadion, glaube ich. Und wir werden da alles reinwerfen, um da 3 Punkte mitzunehmen.
4: Es könnte ein ähnliches Spiel gegen Jena werden, quasi, dass der Gegner das Spiel macht und ihr defensiv stark steht. Ist das das, was euch vielleicht eher liegt, als das Spiel am Samstag, dass ihr das Spiel macht und immer noch keine Ideen findet, um den Gegner zu knacken?
3: Ja, ob uns das besser liegt, weiß ich jetzt nicht. Also in Jena haben wir gezeigt, dass wir es auf jeden Fall können. Ich glaube, letztes Jahr hatten wir auch viele Spiele, wo wir auch richtig gutes Pressing gespielt haben und auch da unsere Möglichkeiten hatten. Aber ich glaube, aktuell wird dann Trainer schon einen guten Plan parat liegen haben, um uns auf Chemnitz sehr gut anzustellen.
1: Ja, der Samstag ist unterm Strich Lehrbeispiel, wie wir es nicht machen wollen und dürfen wir jetzt auch am Morgen Abend in Chemnitz zu große Abstände auch diese Pressing-Momente verpasst, dann auch eine Entscheidung zu treffen, sich fallen zu lassen. Aber was uns dann schon auch gekillt hat, waren die großen Abstände zwischen erster Linie und letzter Linie. Das gilt nachzusteuern, logisch, bei der schnellen Offensive von Chemnitz. Wir haben aber auch schnelle Spieler und es ist ja nicht so, dass die Gegner Hertha 2 oder auch BFC Preußen keine Chancen hatten. Also da haben sie auch trotzdem Defizite. Ja, das ist, ein Spiel hat trotzdem auch Chancen. Und Preußen Berlin hat es gerade in der ersten Halbzeit gezeigt, wie das auch gehen kann. Und das werden wir entsprechend dann auch umsetzen.
4: Dann noch ein Wort zu den Heimfans. Ich fand ja trotz der klare Niederlage, haben sie sich sehr, sehr feinfühlig verhalten, also wenige Pfiffe. Natürlich war jeder enttäuscht, aber es zeigt auch, dass die Fans hinter euch stehen, auch wenn es mal, ich sag mal so leichtfertig ein Spiel verloren wird.
1: Ja, leichtfertig, das klingt ja dann leichtfertig. Das war nicht leichtfertig. Das war keine gute erste Halbzeit und wir hatten auch in den 31 Spielen, wo wir ungeschlagen waren, hatten wir auch Spielphasen oder vielleicht sogar Halbzeiten drin, wo das nicht so gut lief. Ich denke auch an Babelsberg, wo wir auch zurückgelegen haben gegen den spielstarken Gegner. Aber das waren dann so Momente, wo wir uns dort reingebissen haben und dieses Momentum dann diesen Anschlusstreffer erzielt und damit kippte das Spiel. Das konnten wir am Samstag nicht für uns entdecken. Auch dieser kurzen Spielphase dann in der zweiten Halbzeit. Wir haben, ich kann es nur für mich sagen, eine sehr gute Ansprache vom E5-Block bekommen. Also natürlich muss es auch Kritik geben, ja? Aber wir müssen auch da, die Erwartungshaltung ist ja auch wieder gestiegen. Wir haben wieder Personal hinzuverpflichtet, Qualität hinzuverpflichtet und natürlich wünscht sich keiner eine Niederlage. Jetzt haben wir verloren. Und das war eine sehr, sehr Ansage auch vom E5-Block, vom Cabo. Trotzdem haben wir schon noch deutlich mehr Pfiffe gehabt. Gerade auch schon zur Halbzeit. Ja, hier aus diesem Bereich von der Haupttribüne. Und natürlich, wenn die Enttäuschung da ist, das gehört auch mit dazu, auch zum Sport. Aber das war jetzt auch Jammern auf hohem Niveau. Wir haben unser Publikum, unseren Verein schon auch verwöhnt in den 2 Jahren mit eben so einer Serie. Und dass sie irgendwann mal bricht, die Serie, das haben wir uns ja nicht gewünscht, jetzt gegen Greifswald. Aber gerade die erste Halbzeit war nicht gut, das wissen wir. Das wissen die Jungs, die Mannschaft, die Spieler, die das bespielt haben zuerst. Wir haben es dann nochmal nachgesteuert. In der zweiten Halbzeit war nochmal ein deutlich anderes Bemühen da. Da hat uns eben dann der Funken gefehlt, dieser Anschlusstreffer, dieses 1:2. Dann kippt das vielleicht, wir kennen das. Und wir werden dann gegen Luckenwalde schauen, dass wir wieder unser Publikum dann mit Ergebnissen auch verwöhnen werden. Jetzt haben wir erstmal 2 Auswärtsaufgaben und das gilt jetzt entsprechend anzunehmen.
2: Habt ihr weitere Fragen?
5: Herr Schmidt, es wäre nett, wenn Sie mal ganz kurz schildern könnten, wie seit Samstag jetzt der Plan der Mannschaft aussah. Also sprich, wann war frei, wann haben Sie vielleicht die Auswerbung vorgenommen,

0: trainiert? Wie macht man das in so einer englischen Woche?
1: Ja, gestern Vormittag haben wir gearbeitet, heute Nachmittag tun wir arbeiten. Zwischendrin haben wir ein paar Themen besprochen, ob das jetzt individuell ist, kurz ein paar Worte auch an die Mannschaft gerichtet, weil das Gute ist, dass wir jetzt am Dienstagabend wieder die Chance haben und die wollen wir beim Schopf verpacken, das viel, viel besser zu machen, gerade auch nochmal in so einem hitzigen Derby, was da ansteht. Und was jetzt so die Auswertung betrifft, das nehmen wir ja mit in das Spiel gegen Chemnitz zum morgen Abend. Und da gibt es jetzt nochmal ein paar Bilder und dann muss es auch gut sein, weil der Fokus liegt auf Chemnitz.
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2: Nach einem hochsommerlichen Wochenstart erzielen wir morgen schweißtreibende 33 Grad in der Spitze. Den ganzen Tag über dominiert Sonnenschein das Wettergeschehen. In den Nachmittagsstunden ziehen Wolken ins Sendegebiet, die sich später verdichten. Dann müssen wir uns auf gewittrige Schauer einstellen. Bei ähnlichen Werten wie am Vortag erwartet uns auch am Mittwoch ein sonniger Tag. Möglicherweise könnte es in den Abendstunden zu Niederschlägen kommen. Auch am Donnerstag bleiben uns die hochsommerlichen Temperaturen um die 30 Grad herum erhalten. Die Sonne wird unser Begleiter sein. Nur gelegentlich verirren sich harmlose Wölkchen ins Sendegebiet. Es soll trocken bleiben. Aus heutiger Sicht gibt es am Freitag einen Wetterknick. Höchstwerte von 22 Grad und ein wolkenverhangener Himmel, das sind die Aussichten.
3: Liebe Zuschauer, das war der Auftakt in die neue Woche. Das war tagaktuell vom Montag. Wir bedanken uns fürs Einschalten, wünschen Ihnen jetzt noch einen schönen, entspannten und auch sonnigen Abend und sehen uns dann am morgigen Dienstag hier wieder. Bis dahin, tschüss.

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1: Die Kettensägen brummten wieder im Hasenwald Ebersbrunn und nach Heimdämpfer FSV Zwickau vor Bezirksderby in Chemnitz.
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1: Liebe Zuschauer, eine neue Woche ist angebrochen. Es ist Montagabend und damit Zeit für eine neue Ausgabe von Tag aktuell. Schön, dass Sie auch heute wieder eingeschaltet haben. Holz, das war am Wochenende wieder der bevorzugte Werkstoff am Hasenwald in Ebersbrunn. Zahlreiche Kettensägenschnitzer waren wieder vor Ort und zeigten den oft genug erstaunten Besuchern, wie filigran man mit einem eigentlich groben Werkzeug arbeiten kann. Es entstanden wieder richtige Kunstwerke. Ein Highlight war natürlich auch wieder das Speed Carving, bei dem zur Kunstfertigkeit noch das Tempo hinzukam.
3: Und jetzt mal alle in das Wort. Ich um mein Holz, ich um mein Holz. Holz, Holz, Holz. Ich um mein Holz, ich um mein Holz.
4: Sein eigenes Holz musste man am Wochenende nicht unbedingt mitbringen zum Hasenwald nach Ebersbrunn. Als wir dort gegen 14.30 Uhr eintrafen, erst einmal ein Schreck. Da lief schon die Versteigerung, die ja eigentlich den Schlusspunkt der Veranstaltung bilden sollte. Doch kurz darauf Entwarnung. Das waren die Objekte vom Samstag. Denn trotz des extrem wechselhaften Wetters wurde doch heftig gesägt, geschliffen und geschnitzt.
5: Ja, sehr viel los hier im Hasenwald. Leider war das Wetter gestern nicht so schön, aber dafür scheint heute die Sonne umso mehr. Und jetzt ist die Laune besser und jetzt hoffen wir, dass wir die nächste Versteigerung gut für die Gäste, für die Schnitzer hinter uns bringen.
4: Die erste Versteigerung am Sonntag ging dann doch recht reibungslos und locker über die Bühne und erzielte auch schon recht ordentliche Preise.
6: 250! Applaus. 250 zum ersten, 250 zum zweiten. Wir müssen es bei einem Speed Carving. 250 zum, wenn es kein weiteres Gebot gibt, dann 250 zum dritten.
4: Die lockere Art von Moderator Nils Weigel zog die Leute mit. Es war zu spüren, dass die Veranstaltung echt Spaß machte. Und das Beste stand ja noch in den Startlöchern.
7: So, wir begrüßen alle nochmal im Hasenwald zum Ausscheid für die deutsche Meisterschaft im Kettensägenschnitzen. Wir haben natürlich auch deutsche Meister, Europameister hier. Und wir fangen jetzt genau 15 Uhr an mit dem Speedcutting. Das heißt, eine Stunde Zeit. Dort wird gesägt, gesägt, gesägt und geschliffen. Und diese Objekte, die dann in einer Stunde her

0: hergestellt werden, werden wir dann 17 Uhr hier versteigern. Es sind Unikate und wir freuen uns, dass wir hier zu Gast sind im Hasenwald bei Ebersbronn.
1: Bis zum Speedcarving war es schon noch etwas Zeit. Zeit, sich einmal umzusehen und auch manch Lustiges zu bemerken. Wer schnitzt Greifvögel? Jens Falke natürlich, wer denn sonst? Bei anderen Greifvögeln spürt man die Herkunft schon etwas. Das Treffen ist eben inzwischen weit über die Grenzen Deutschlands hinaus bekannt. Aber auch so mancher Stammteilnehmer ist wieder mit von der Partie, aus Bayern zum Beispiel. Oder, Entschuldigung, bei Karl-Heinz Stoiber, aber muss man ja sagen, Oberfranken, der auch in diesem Jahr wieder mit seiner Katze angereist ist.
2: Die ist immer dabei, mein Mäuschen. Das ist schon richtig, oder? Die ist immer dabei. Die bleibt sogar drum, wenn du mit der Kettensäge arbeitest. Kein Problem.
1: Das Carving macht der Senior dieses Jahr nicht mehr mit. Seine Exponate aber können sich schon sehen lassen. Und so mancher holte sich Fachmenschenrat. Zu Gast in diesem Jahr war auch ein Original-Krottendorfer Räuchermännchen. Naja, mit einem Augenzwinkern gesagt, Weihnachten ist nicht mehr lange hin. Bei den Zuschauern zeigte sich der Volksfestcharakter der Veranstaltung. Jung und alt, zwei- und vierbeinig, alles war dabei. Und früh übt sich, was einmal ein richtiger Kettensägeschnitzer werden will. Rundum liefen jetzt überall die Vorbereitungen. Die Kettensägen wurden vorgewärmt. So mancher setzte seinen Schutzhaube auf, ja, und genau 15 Uhr ging es dann richtig los.

Schöne am Speedcarving für die Zuschauer ist ja, dass sie selbst entscheiden können, ob sie die Entstehung eines Objektes verfolgen oder ganz einfach von Stand zu Stand gehen und mehreren Schnitzern über die Schulter schauen.

0: Und dann war es wieder soweit. Eine Stunde rum, überall wurde geputzt und die Carver kamen so langsam in die Realität zurück. Denn, wie schon Karl-Heinz Stoiber aus seiner Erfahrung heraus sagte, Carving, das ist reines Adrenalin. Da bist du mit der Figur alleine. Nach dem Carving dann wirkt die Ruhe fast schon befremdlich, aber nur kurz. Eine gute Möglichkeit zu fragen, was denn sonst noch so im Hasenwald los ist übers weitere Jahr.
1: Das Oktoberfest, Freitag und Samstag im Oktober ist sehr gefragt. Dann haben wir noch das Sommerfest. Karten gibt es auch noch. Gerne immer einfach beim Heiko Hase nachfragen. Der hat die Karten.
0: Und auch das Holz für das nächste Jahr wird schon organisiert. Denn da gibt es natürlich wieder ein Treffen der Kettensägeschnitzer im Hasenwald bei Ebersbrunn.
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Die Uhr schlägt 5 vor 12. 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

Nach dem erfolgreichen Saisonauftakt in Jena hat der FSV Zwickau am zweiten Spieltag der Regionalliga Nordost einen Dämpfer hinnehmen müssen. Vor heimischer Kulisse unterlagen die Schwäne dem Greifswalder FC mit 0:3. Dabei erwischten die Gäste den deutlich effizienteren Nachmittag. Zwar hatte auch der FSV

0: Baumöglichkeiten, unter anderem durch Seetzer. Doch Greifswald nutzte seine Chancen konsequenter. Kai Seidemann brachte die Gäste in der 25. Minute in Führung. Kurz vor der Pause erhöhte Kroll Thiel auf 2:0. Nach dem Seitenwechsel versuchten die Zwickauer noch einmal Druck aufzubauen. Sonny Ziemer traf unter anderem die Latte. Der Anschlusstreffer wollte jedoch nicht fallen. Stattdessen machte der eingewechselte Heim in der 83. Minute mit dem 3:0 für Greifswald alles klar. Damit endete für den FSV zugleich eine Serie von 31 ungeschlagenen Liga-Heimspielen. Viel Zeit, die Niederlage aufzuarbeiten, bleibt den Westsachsen allerdings nicht. Denn bereits morgen Abend wartet das nächste Spiel und das hat es in sich. Um 19 Uhr ist der FSV Zwickau zum Bezirksderby beim Chemnitzer FC gefordert. Wie die Mannschaft die Niederlage gegen Greifswald verarbeitet hat und mit welchen Erwartungen die Schwäne nach Chemnitz reisen, darüber wurde heute bei der Pressekonferenz in der GGZ-Arena gesprochen.
1: Es ist schon was gewonnen, das ist ganz klar. Wir haben morgen Abend die tolle Aufgabe in Chemnitz, Bezirksderby zu spielen, was neben dem Ergebnis ja nochmal eine besondere Thematik hat. Ich möchte aber auch nochmal zurückschauen auf den Samstag und da in der Reflexion von Samstag zu heute, Montag haben wir, ein paar Tage sind vergangen, ein paar Stunden sind vergangen, zu sagen, wir hatten hier eine tolle Zeit zusammen. 2 Jahre hier gemeinsam mit unseren Fans, mit unserem Publikum, ungeschlagen zu bleiben, das ist eine herausragende, ja, ich hab's gesagt, da ist er. Sehr gut. Das ist eine herausragende Leistung der Mannschaften. Das ist ja Saison 24-25 gewesen und 25-26. Mit ganz vielen tollen Momenten, wenn ich da auch an das letzte Heimspiel dann denke, was wir zum Schluss jetzt gewonnen hatten gegen Chemie Leipzig, Abschlussspiel Zimbo, gegen Erfurt hier zu Hause, gegen Halle hier zu Hause, mit einem großen Publikum, mit einer unheimlichen, fantastischen Atmosphäre, wo wir auch in Rückstände wieder gedreht haben, hier gegen Chemnitz zu Hause 4:0 gewonnen. All diese tollen Momente, und dieses Buch ist geschrieben und das ist ein Bestseller. Ein Bestseller. Und jetzt steht er zum Verkauf, der Bestseller, und jetzt gilt es, ein neues Buch zu schreiben. Natürlich hier zu Hause, da müssen wir einen Moment warten, und jetzt gilt es halt auswärts, ein Buch zu schreiben. Da haben wir begonnen jetzt in Jena mit einem starken Auftritt, vor allem auch mannschaftlich geschlossenen Auftritt. Und das gilt es jetzt morgen Abend in Chemnitz gegen den aktuellen Tabellenführer zu zeigen, ein anderes Gesicht zu zeigen, ein wehrhaftes Gesicht, ein aggressives Gesicht zu zeigen. Das, was uns ja am Samstag, gerade in der ersten Halbzeit, ein bisschen verloren gegangen ist, das war eine zu große Hypothek. Und das mitzunehmen, dieses kämpferische Momentum in dieses Derby. Und Haube, wir wollen das gewinnen. Ja, das gibt es gar keine Diskussion. Und Chemnitz hat sich eine hervorragende Ausgangslage verschafft mit den 2 Siegen, sehr überzeugenden Siegen. Und das ist diese Herausforderung, die wir sehr, sehr gerne annehmen und das Spiel auch bespielen. Und wir wollen das Spiel gewinnen.
2: Gibt es personell irgendwelche größeren Veränderungen? Gibt es irgendwelche Wehwehchen, die sich nach dem Spiel aufgetan haben?
1: Nee, also da gibt es jetzt keine Sperren, keine verletzten Spieler aus dem Samstagspiel. Also wir sind voll aufmunitioniert und jetzt gilt es halt, das wieder abzuwägen. Spielleistungen, Form etc. pp. Nicht zu viele Veränderungen vorzunehmen, vielleicht punktuell oder auch nicht. Das liegt jetzt so in der Kunst der Macher, um das Ganze so aufzustellen, dass wir eine starke Mannschaft haben. Die haben wir so oder so. Wir haben auch in der Breite. Wir haben mit Tim Hannemann ja nochmal einen jungen Mann verpflichten können, Ende letzter Woche, um auch das zentrale Mittelfeld nochmal zu stärken. Und daraus gilt es jetzt, gute Entscheidungen zu treffen.
3: Ja, Rico hat es ja eigentlich eingehend schon gesagt. Wir waren einfach nicht aggressiv genug. Greifswald hat dann die Konter wirklich auch sehr gut zu Ende gespielt. Und das hat uns dann in der ersten Halbzeit ein bisschen gekillt. Und das 2:0 war dann wahrscheinlich ein bisschen zu viel. Wir hatten die Möglichkeit aufs 2:1, aber man muss auch sagen, Greifswald hatte auch noch den ein oder anderen Hochkaräter.

0: Deswegen war es eine verdiente Niederlage und versuchen es jetzt dann einfach wieder besser zu machen. Und was uns in Chemnitz erwartet, Derby, ich glaube, das sagt eigentlich alles. Es wird ein Kampf, das wird, glaube ich, trotzdem ein Leckerbissen für die Zuschauer. Es wird ein relativ volles Stadion, glaube ich. Und wir werden da alles reinwerfen, um da 3 Punkte mitzunehmen.
1: Könnte ein ähnliches Spiel gegen Jena werden, quasi dass der Gegner das Spiel macht und ihr defensiv stark steht. Ist das das, was euch vielleicht eher liegt, als das Spiel am Samstag, dass ihr das Spiel macht und immer noch keine Ideen findet, um den Gegner zu knacken?
0: Ja, ob uns das besser liegt, weiß ich jetzt nicht. Also in Jena haben wir gezeigt, dass wir es auf jeden Fall können. Ich glaube, letztes Jahr hatten wir auch viele Spiele, wo wir auch richtig gutes Pressing gespielt haben und auch da unsere Möglichkeiten hatten. Aber ich glaube, aktuell wird dann Trainer schon einen guten Plan parat liegen haben, um uns auf Chemnitz sehr gut anzustellen.
2: Ja, der Samstag ist unterm Strich Lehrbeispiel, wie wir es nicht machen wollen und dürfen jetzt auch am morgen Abend in Chemnitz zu große Abstände auch diese Pressing-Momente verpasst, dann auch eine Entscheidung zu treffen, sich fallen zu lassen. Aber was uns dann schon auch gekillt hat, waren die großen Abstände zwischen erster Linie und letzter Linie. Das gilt es nachzusteuern, logisch, ja, bei der schnellen Offensive von Chemnitz. Wir haben aber auch schnelle Spieler und es ist ja nicht so, dass die Gegner Hertha 2 oder auch BFC Preußen keine Chancen hatten. Also da haben sie auch trotzdem Defizite. Ja, ein Spiel hat trotzdem auch Chancen und Preußen Berlin hat es gerade in der ersten Halbzeit gezeigt, wie das auch gehen kann. Und das werden wir entsprechend dann auch umsetzen.
1: Dann noch ein Wort zu den Heimfans. Nochmal. Ich fand, trotz der klaren Niederlage haben sie sich sehr, sehr feinfühlig verhalten. Also wenige Pfiffe. Natürlich war jeder enttäuscht. Aber es zeigt auch, dass die Fans hinter euch stehen, auch wenn es mal, ich sag mal so leichtfertig Spiel verloren wird.
2: Ja, leichtfertig. Das klingt ja dann leichtfertig. Das war nicht leichtfertig. Das war keine gute erste Halbzeit und wir hatten auch in den 31 Spielen, wo wir ungeschlagen waren, hatten wir auch Spielphasen oder vielleicht sogar Halbzeiten drin, wo das nicht so gut lief. Ich denke auch an Babelsberg, wo wir auch zurückgelegen haben gegen den spielstarken Gegner. Aber das waren dann so Momente, wo wir uns dort reingebissen haben und dieses Momentum dann diesen Anschlusstreffer erzielt und damit kippte das Spiel. Das konnten wir am Samstag nicht für uns entdecken, auch dieser kurzen Spielphase dann in der zweiten Halbzeit. Wir haben so ich kann es nur für mich sagen, eine sehr gute Ansprache vom E5-Block bekommen. Also natürlich muss es auch Kritik geben, ja, aber wir müssen auch da die Erwartungshaltung sehr hoch wieder gestiegen. Wir haben wieder Personal hinzuverpflichtet, Qualität hinzuverpflichtet und natürlich wünscht sich keiner eine Niederlage. Jetzt haben wir verloren und das war eine sehr, sehr wache Ansage auch vom E5-Block, vom Cabo. Und trotzdem haben wir schon noch deutlich mehr Pfiffe gehabt. Gerade auch schon zur Halbzeit. Ja, hier aus diesem Bereich von der Haupttribüne. Und natürlich, wenn die Enttäuschung da ist, das gehört auch mit dazu, auch zum Sport. Aber das war jetzt auch Jammern auf hohem Niveau. Wir haben unser Publikum, unseren Verein schon auch verwöhnt in den 2 Jahren mit eben so einer Serie. Und dass sie irgendwann mal bricht die Serie, das haben wir uns ja nicht gewünscht, jetzt gegen Greifswald, aber gerade die erste Halbzeit war nicht gut, das wissen wir, das wissen die Jungs, die Mannschaft, die Spieler, die das bespielt haben zuerst. Wir haben es dann nochmal nachgesteuert, in der zweiten Halbzeit waren nochmal ein deutlich anderes Bemühen da. Da hat uns eben dann der Funken gefehlt, dieser Anschlusstreffer, dieses 1:2, dann kippt das vielleicht, wir kennen das und wir werden dann gegen Luckenwalde schauen, dass wir wieder unser Publikum dann mit Ergebnissen auch verwöhnen werden. Jetzt haben wir erstmal 2 Auswärtsaufgaben und das gilt jetzt entsprechend anzunehmen.
3: Habt ihr weitere Fragen?
4: Herr Schmidt, es wäre nett, wenn Sie mal ganz kurz schildern könnten, wie seit Samstag jetzt der Plan der Mannschaft aussah. Also sprich, wann war frei, wann haben Sie vielleicht die Auswertung vorgenommen? wann wird

0: trainiert? Wie macht man das in so einer englischen Woche?
1: Ja, gestern Vormittag haben wir gearbeitet, heute Nachmittag tun wir arbeiten. Zwischendrin haben wir ein paar Themen besprochen, ob das jetzt individuell ist, kurz ein paar Worte auch an die Mannschaft gerichtet, weil das Gute ist, dass wir jetzt am Dienstagabend wieder die Chance haben und die wollen wir beim Schopf verpacken, das viel, viel besser zu machen, gerade auch nochmal in so einem hitzigen Derby, was da ansteht. Und was jetzt so die Auswertung betrifft, das nehmen wir ja mit in das Spiel gegen Chemnitz zum morgen Abend. Und da gibt es jetzt nochmal ein paar Bilder und dann muss es auch gut sein, weil der Fokus liegt auf Chemnitz.
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2: Nach einem hochsommerlichen Wochenstart erzielen wir morgen schweißtreibende 33 Grad in der Spitze. Den ganzen Tag über dominiert Sonnenschein das Wettergeschehen. In den Nachmittagsstunden ziehen Wolken ins Sendegebiet, die sich später verdichten. Dann müssen wir uns auf gewittrige Schauer einstellen. Bei ähnlichen Werten wie am Vortag erwartet uns auch am Mittwoch ein sonniger Tag. Möglicherweise könnte es in den Abendstunden zu Niederschlägen kommen. Auch am Donnerstag bleiben uns die hochsommerlichen Temperaturen um die 30 Grad herum erhalten. Die Sonne wird unser Begleiter sein. Nur gelegentlich verirren sich harmlose Wölkchen ins Sendegebiet. Es soll trocken bleiben. Aus heutiger Sicht gibt es am Freitag einen Wetterknick. Höchstwerte von 22 Grad und ein wolkenverhangener Himmel, das sind die Aussichten.
3: Liebe Zuschauer, das war der Auftakt in die neue Woche. Das war tagaktuell vom Montag. Wir bedanken uns fürs Einschalten, wünschen Ihnen jetzt noch einen schönen, entspannten und auch sonnigen Abend und sehen uns dann am morgigen Dienstag hier wieder. Bis dahin, tschüss.

0: Glück auf zu Kubna, unser Erzgebirge. Heute in der Sendung. Eine junge Frau, zu der unser Titel passt. Kubna, unser Erzgebirge. Los geht's aber mit einem speziellen Wanderweg.
1: Nun, gerade im Sommer spüren wir sie wieder von ihrer vollen Breitseite. Die Sonne beschert uns besonders zu dieser Jahreszeit mit ihrer Wärme und sorgt dafür, dass auf unserer Erde sämtliche Pflanzen gedeihen. Auch mit der Sonne beginnt der bekannte Planetenwanderweg in Ehrenfriedersdorf, bei dem man einen informativen und geschichtlichen Einblick in die Entstehung unseres Sonnensystems erlangt. Der Weg führt bis nach Trebach zum Planetarium, wo man dann auch nochmal einen genaueren Blick ins All werfen kann. Wie schon gesagt, beginnt der Weg bei der Sonne in Ehrenfriedersdorf. Von dort hat man einen guten Blick über den Ort. Die Sonne ist das Herz unseres Sonnensystems, sie entstand vor etwa 4,6 Milliarden Jahren und erhält rund 99,8% der Gesamtmasse des Sonnensystems. Mit ihrem gewaltigen Schwefelfeld hält sie alle Planeten auf ihren Bahnen. Im Inneren der Sonne herrschen Temperaturen von etwa 15 Millionen Grad Celsius. Dort verschmelzen Wasserstoffatome zu Helium, ein Prozess, der als Kernfusion bezeichnet wird und dabei enorme Mengen an Energie freisetzt. Diese Energie erreicht die Erde als Licht und Wärme und macht das Leben auf unserem Planeten überhaupt erst möglich. Die Oberfläche der Sonne ist mit etwa 5500 Grad Celsius deutlich kühler als ihr Inneres. Immer wieder kommt es zu gewaltigen Sonneneruptionen, bei denen riesige Mengen geladener Teilchen ins All geschleudert werden. Treffen sie auf das Magnetfeld der Erde, entstehen beeindruckende Polarlichter. Ohne die Sonne gäbe es keine Jahreszeiten, kein Wetter und kein Leben, wie wir es kennen. Von der Sonne sind es dann nur noch wenige Meter bis zum Merkur. Der Merkur ist der kleinste und sonnennächste Planet unseres Sonnensystems. Ein Jahr dauert hier gerade mal 88 Erdtage. So schnell umrundet er die Sonne. Trotzdem dauert ein einzelner Tag auf dem Merkur, also von Sonnenaufgang bis Sonnenuntergang, unglaubliche 176 Erdtage. Die Temperaturen können kaum extremer sein. Tagsüber steigt das Thermometer auf bis zu 430 Grad Celsius, während es nachts auf etwa minus 180 Grad fällt. Der Grund dafür ist die fast vollständig fehlende Atmosphäre, die keine Wärme speichern kann. Seine Oberfläche ähnelt stark der unseres Mondes und ist von unzähligen Einschlagskratern übersät. Überraschenderweise entdecken Wissenschaftler in dauerhaft schattigen Kratern an den Polen sogar Wassereis. Obwohl Merkur der Sonne am nächsten ist, eine Reise dorthin wäre also alles andere als gemütlich, aber wissenschaftlich äußerst spannend. Bereits vom Merkur aus sieht man dann schon die nächsten zwei Planeten. Der erste ist die Venus. Die Venus wird oft als Schwesterplanet der Erde bezeichnet, denn sie ist fast genauso groß. Doch tatsächlich ist sie der lebensfeindlichste Planet unseres Sonnensystems. Eine dichte Atmosphäre aus Kohlendioxid erzeugt einen extremen Treibhauseffekt. Dadurch herrschen auf der Oberfläche Temperaturen von rund 465 Grad Celsius,

heiß genug, um Blei zu schmelzen. Hinzu kommt ein Luftdruck, der etwa 90 Mal höher ist als auf der Erde. Besonders ungewöhnlich ist auch ihre Rotation, die Venus dreht sich rückwärts. Auf ihr würde die Sonne also im Westen aufgehen und im Osten untergehen. Außerdem dauert ein Venustag länger als ein Venusjahr. Hinter ihren dichten Wolken verbirgt sich eine Landschaft mit riesigen Vulkanen und weiten Ebenen. Wegen ihrer enormen Helligkeit ist die Venus häufig schon kurz nach Sonnenuntergang oder vor Sonnenaufgang mit bloßem Auge am Himmel sichtbar. Der zweite Planet ist dann die Erde, bei der man auch unter anderem interessante Fakten zum Mond lesen kann. Die Erde ist der einzige bislang bekannte Planet, auf dem Leben existiert. Rund 71% ihrer Oberfläche sind von Wasser bedeckt, daher wirkt sie aus dem All wie ein blauer Planet. Sie besitzt eine sauerstoffreiche Atmosphäre, die Leben ermöglicht und gleichzeitig vor schädlicher Sonnenstrahlung schützt. Der Mond stabilisiert die Erdachse und sorgt für regelmäßige Gezeiten. Im Inneren der Erde befindet sich ein heißer Eisenkern, der ein starkes Magnetfeld erzeugt. Dieses schützt unseren Planeten vor dem Sonnenwind. Die Erde ist mittlerweile etwa 4,5 Milliarden Jahre alt und hat in dieser Zeit unzählige Veränderungen erlebt. Von gewaltigen Vulkanausbrüchen über Eiszeiten bis hin zur Entwicklung komplexer Lebewesen. Verglichen mit den anderen Planeten unseres Sonnensystems ist die Erde bisher einzigartig. Sie vereint flüssiges Wasser, eine lebensfreundliche Temperatur und die richtigen chemischen Voraussetzungen für eine enorme Artenvielfalt. Nun geht es ein Stückchen weiter und nach einer kurzen Distanz finden wir auch schon den Mars. Durch den recht steilen Anstieg kann man dann das Tal immer besser überblicken. Der Mars wird wegen seines rosafarbenen Bodens auch der rote Planet genannt. Seine charakteristische Farbe stammt vom Eisenoxid, also Rost im Gestein. Auf dem Mars befindet sich der höchste bekannte Vulkan unseres Sonnensystems, der Olympus Mons. Er ist rund 22 Kilometer hoch und damit fast dreimal so hoch wie der Mount Everest. Außerdem besitzt der Mars mit dem Valares Marineris eines der größten Canyonsysteme überhaupt. Hinweise deuten darauf hin, dass vor Milliarden Jahren Flüsse und Seen über seine Oberfläche flossen. Heute ist der Planet trocken und kalt. Doch an seinen Polen gibt es große Eisvorkommen. Mehrere Rover erforschen derzeit den Mars auf der Suche nach Spuren früheren Lebens. Viele Raumfahrtagenturen planen sogar bemannte Missionen, die den Mars in den kommenden Jahrzehnten zu einem der spannendsten Ziele der Raumfahrt machen könnten. Der nächste Planet ist dann schon noch ein gutes Stück weiter entfernt. Es ist der Jupiter, der größte aller Planeten unseres Sonnensystems. Er ist so riesig, dass mehr als 1300 Erden in ihn hineinpassen würden. Trotzdem besteht er hauptsächlich aus Wasserstoff und Helium und besitzt keine feste Oberfläche. Besonders bekannt ist der große rote Fleck, ein gigantischer Sturm, der seit mindestens 300 Jahren tobt und größer als die Erde ist. Jupiter verfügt über ein extrem starkes Magnetfeld und mehr als 90 bekannte Monde. Einer davon ist Europa, unter dessen dicker Eiskruste sich vermutlich ein gewaltiger Ozean aus flüssigem Wasser verbirgt. Wissenschaftler vermuten dort sogar Bedingungen, unter denen einfaches Leben möglich sein könnte. Jupiter wirkt außerdem wie ein kosmischer Schutzschild. Seine enorme Schwerkraft lenkt viele Kometen und Asteroiden ab und schützt dadurch die inneren Planeten, darunter auch die Erde, vor zahlreichen Einschlägen. Von Jupiter aus kann man dann schon in Richtung Drehbach schauen. Nun geht es jedoch weiter zum Saturn. Saturn ist vor allem für sein beeindruckendes Ringsystem bekannt. Die Ringe bestehen aus Milliarden Eis- und Gesteinsbrocken, die von winzigen Staubkörnern bis hin zu hausgroßen Felsstücken reichen. Obwohl sie riesig erscheinen, sind sie an vielen Stellen nur winzige Dutzend Meter dick. Saturn ist der zweitgrößte Planet unseres Sonnensystems und besteht überwiegend aus Wasserstoff und Helium. Seine Dichte ist sogar geringer als die von Wasser, theoretisch würde Saturn in einem ausreichend großen Ozean schwimmen. Der Planet besitzt weit über 100 bekannte Monde, besonders spannend ist Titan, der größte Mond des Saturns. Er besitzt eine dichte Atmosphäre und Seen aus flüssigem Methan. Kein anderer Mond im Sonnensystem ähnelt der Erde in einigen Eigenschaften so sehr wie Titan, weshalb er für die Forschung von besonderem Interesse ist. Auf dem Pfad findet man aber nicht nur interessante Fakten zu den einzelnen Planeten, sondern auch Informationen über die Entstehung der Erde und wie sich das Leben darauf entwickelt hat. Zudem hat man immer noch ein schönes landschaftliches Bild zum Entspannen. Als nächstes treffen wir auf den Uranus. Uranus ist ein wahrer Außenseiter unter den Planeten. Seine Rotationsachse ist fast vollständig gekippt, etwa 98 Grad. Dadurch scheint der Planet förmlich auf der Seite durch das Sonnensystem zu rollen. Diese ungewöhnliche Lage sorgt dafür, dass die Pole jeweils 42 Jahre lang ununterbrochen von der Sonne beleuchtet werden oder in völliger Dunkelheit liegen. Uranus erscheint blaugrün, weil Methan in seiner Atmosphäre rotes Licht absorbiert, mit Temperaturen von bis zu minus 224

ist der Neptun. Von da aus ist es dann gar nicht mehr weit. Neptun ist der äußerste Planet unseres Sonnensystems und rund 4,5 Milliarden Kilometer von der Sonne entfernt. Ein Sonnenumlauf dauert deshalb 165 Erdjahre. Trotz der großen Entfernung herrschen auf Neptun die stärksten Winde im gesamten Sonnensystem. Die erreichen Geschwindigkeiten von über 2000 Kilometern pro Stunde, schneller als ein Düsenflugzeug. Wie Uranus erscheint auch Neptun aufgrund des Methans in seiner Atmosphäre tiefblau. Im Inneren vermuten Wissenschaftler enorme Druckverhältnisse, unter denen Kohlenstoff zu Diamanten gepresst werden könnte. Diese Diamanten könnten sogar wie Regen in tiefe Schichten des Planeten fallen. Neptun besitzt zahlreiche Monde, von denen Triton der bekannteste ist. Dieser umkreist den Planeten entgegen seiner Rotationsrichtung und gilt deshalb vermutlich als eingefangenes Objekt aus dem Kuipergürtel. Bis heute wurde auch Neptun nur einmal von einer Raumsonde aus der Nähe besucht.

Die ganzen Planeten beobachtet man aber am besten in einem Planetarium. Dort angekommen erwartet uns auch schon der letzte Himmelskörper unseres Sonnensystems. Pluto galt viele Jahrzehnte als der 9. Planet unseres Sonnensystems. Erst im Jahr 2006 wurde er von der Internationalen Astronomischen Union offiziell als Zwergplanet eingestuft. Der Grund: Obwohl Pluto die Sonne umkreist, hat er seine Umlaufbahn nicht von anderen Himmelskörpern freigeräumt. Eine Voraussetzung für den Status eines Planeten. Pluto befindet sich im Kuipergürtel, einer riesigen Region aus Eis- und Gesteinskörpern jenseits des Neptun. Ein Umlauf um die Sonne dauert ganze 248 Erdjahre. Auf seiner eisigen Oberfläche herrschen Temperaturen von etwa minus 230 Grad Celsius. Besonders beeindruckend ist die helle herzförmige Ebene Tamboregio, die 2015 von der Raumsonde New Horizon entdeckt wurde. Pluto besitzt außerdem 5 bekannte Monde. Der größte von ihnen, Charon, ist so groß im Verhältnis zu Pluto, dass beide Himmelskörper einen gemeinsamen Schwerpunkt außerhalb von Pluto umkreisen. Auch wenn Pluto heute kein offizieller Planet mehr ist, zählt er zu den faszinierenden Welten unseres Sonnensystems und hält noch viele Geheimnisse für die Wissenschaft bereit. Also, wenn Sie, liebe Zuschauer, selbst ein bisschen forschen wollen, dann lohnt sich der Planetenwanderweg von Ehrenfriedersdorf nach Drehbach auf jeden Fall.

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1: Gleich stellen wir eine junge Frau vor, zu der der Titel dieser Sendung passt. Kuckner, unser Erzgebirge. Und auch in Sachen Physiotherapie wird in unserer Region Beachtenswertes geboten.
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3: Glück auf bei Erzgebirge erleben. Heute widmen wir uns dem Buchstaben D wie durchkneten. Und dazu sind wir nach Laudau gekommen zu der Physiotherapie Physioaktiv.
4: Die Praxis Physioaktiv unter der Leitung von Susanne Kasunki besteht seit 2016. Mit der Übernahme zweier Standorte in Lauter-Bernsbach setzte sie den Grundstein für genau die Physiotherapie, die inzwischen seit 10 Jahren Patientinnen und Patienten auf ihrem Weg zurück zu mehr Gesundheit begleitet. Neben der Stelle in der Anton-Günther-Straße 15 ist Susanne stets in der Dietrich-Bonhoeffer-Straße 11 anzutreffen.
5: Ich bin ein sehr sozialer Mensch. Ich wollte immer schon gerne Menschen helfen und habe mich immer wohl gefühlt, wenn ich etwas Gutes tun konnte. Und das hat mich eigentlich dazu bewegt,

0: in die Richtung Physiotherapie zu gehen. Dann war ich ja auch mal eine gesamte Zeit lang oder eine längere Zeit ja nicht gleich selbstständig, sondern erstmal normale Angestellte. Und da habe ich auch schon sehr, sehr viel mitgenommen in dem Bereich. Dann kam es halt dazu, dass ich hier gearbeitet habe. Natürlich waren die Räume noch nicht so. Und meine Chefin hat mich damals gefragt, möchtest du die beiden Praxen übernehmen? Da habe ich gesagt, ich traue mir das zu. Ja, ich will. Und habe das dann einfach angegangen, obwohl im Hinterkopf immer auch ein kleines bisschen Angst da war, weil man weiß ja nie, gelingt dir das alles. Meine Vorstellungen hatte ich damals schon, aber es ist halt immer noch im Hinterkopf manchmal so, schaffst du das? Gelingt dir das? Gehst du jetzt den richtigen Weg?
1: Rückenschmerzen zählen dabei zu den häufigsten Beschwerden, mit denen die Menschen die Praxis aufsuchen. Doch häufig liegt die Ursache nicht dort, wo der Schmerz tatsächlich spürbar wird. Deshalb betrachtet das Team den Körper immer als Ganzes. Haltung, Gelenke, Wirbelsäule oder auch der berufliche Alltag der Patientinnen und Patienten fließen in die Behandlung mit ein. Fotos helfen dabei, Fehlstellungen wie Skoliosen oder Veränderungen im Bereich von Schultern, Kiefer und Kopfhaltung sichtbar zu machen und die Therapie individuell anzupassen. Neben den klassischen physiotherapeutischen Behandlungen gehören auch Reha-Sportangebote in Zusammenarbeit mit dem Fitnessstudio Kraftwerk 24 zum Konzept. Ziel ist es, die Patientinnen und Patienten nicht nur kurzfristig zu behandeln, sondern sie langfristig auf ihrem Weg zu mehr Beweglichkeit und Wohlbefinden zu begleiten. Neben den klassischen physiotherapeutischen Behandlungen setzt Physioaktiv auch auf moderne Diagnose- und Therapieverfahren. Drei davon konnten wir uns vor Ort genauer ansehen. Bei einer VNS-Analyse wird beispielsweise das vegetative Nervensystem gemessen. Während der Behandlung bleibt der Patient ruhig im Zimmer sitzen, sodass die Ergebnisse möglichst wenig von äußeren Umständen beeinflusst werden. Die Auswertung soll Hinweise darauf geben, wie der Körper auf Belastung und Erholung reagiert. Anhand der erhaltenen Ergebnisse können die Patientinnen und Patienten ihre Arztpraxen aufsuchen und dort eine gezielte, weiterführende Behandlung erhalten. Zum Spektrum gehört außerdem eine Lasertherapie mit einer Monolaser-Akupunktursonde. Dabei wird gezielt an bestimmten Körperregionen gearbeitet, um die physiotherapeutische Behandlung zu erweitern. Ergänzt wird das Angebot durch ästhetische Anwendungen wie die Kryolipolyse, anhand derer hartnäckige Fetteinlagerungen im Körper behandelt werden können.
0: Viele Patienten gehen zu einer OP, haben aber zum Beispiel noch andere Probleme wegen Diabetes, wegen Tumoren. Viele haben Krebserkrankungen. Na, da passt man dann natürlich, ich sage jetzt mal, das Trainingsniveau auf den Patienten, gestaltet man das auf den Patienten zugeschnitten. Die gelenkumgreifende Behandlung ist sehr, sehr wichtig und es ist halt dann, man muss schauen, was für ein Patient steht vor einem und wo man dann sagt, so, das geht bei dir, das geht bei dir nicht. Wir arbeiten zum Beispiel auch nach Operationen sehr gern mit unserer BEMER-Therapie, das ist Magnetfeld-Mikrozirkulation, aber da dürfen halt Patienten leider nicht drauf, die eine Epilepsie haben, die einen Herzschrittmacher haben oder Herzrhythmusstörungen. Und das erfragen wir mit einem Anamnesebogen, wenn die Patienten kommen.
1: Für Susanne Kasunki steht dabei immer der Mensch im Mittelpunkt. Deshalb setzt die Praxis auf möglichst kurze Wartezeiten für Schmerzpatienten und auf eine Behandlung, die individuell auf die jeweiligen Beschwerden abgestimmt wird.
0: Und da muss ich aber auch mal in den Vordergrund stellen, mein tolles Team. Was hinter mir steht, was genau dieselbe Philosophie trägt wie ich, weil ohne mein Team wäre ich nichts und ich bin meinem Team sehr, sehr dankbar und ich liebe jeden einzelnen von den kleinen Mäusen oder großen Mäusen, wo ich einfach sagen muss, wir sind physioaktiv, das bin ich nicht nur allein und deswegen, wie gesagt, ein ganz, ganz großes, dickes Lob an mein gesamtes Team.
2: Das war's von Erzgebirge erleben für heute. Wenn Sie sich auch einmal durchkneten lassen möchten, dann kommen Sie zu Physioaktiv nach Lauter. Glück auf!
3: Man bereut am Ende nur, dass

0: das, was man nicht probiert hat. Für Ronja Kahle ist dieser Satz mehr als ein Spruch. Er ist so etwas wie eine Haltung. Regelmäßig pendelt die junge Krahndorferin zwischen dem Erzgebirge und Leipzig. In der Messestadt studiert sie Grundschullehramt. In Antonshöhe arbeitet sie im Seniorenpflegeheim Haus Waldeck. Uni, Pflegeheim, Großstadt Trubel, Dorfidyll. Auf den ersten Blick sind das völlig verschiedene Welten. Doch im Grunde erzählt all das ziemlich genau, wer Ronja Kahle ist. Stillstand scheint jedenfalls nicht besonders gut zu ihr zu passen. Warum eigentlich?
1: Weil ich eine Person bin, die wahnsinnig viel ausprobiert. Und wenn ich mich mal was nicht getraut habe, bereue ich es dann meistens sehr schnell danach, weil dieses Was wäre wenn beschäftigt mich sehr oft. Und mittlerweile konnte ich diese Fragen Was wäre wenn sehr gut abbauen, weil ich es immer mal probiert habe. Und bin dadurch nicht dümmer geworden und hatte dadurch das ein oder andere sehr schöne Erlebnis. Sehr einschneidend war die Entscheidung, mich für das Grundschullehramt zu bewerben. Da bin ich erst in Dresden tatsächlich rausgeflogen, weil ich den Einstellungstest nicht bestanden habe, weil der Computer sich tatsächlich aufgehangen hat. Und dann habe ich trotzdem weiter dran festgehalten und habe mich in Leipzig beworben und bin tatsächlich auch angenommen worden. Und das war genau die richtige Entscheidung. Ich bin eine wahnsinnig lebensfrohe, offene und aufgeweckte Person. Ich bin für jeden Spaß zu haben und äußerst spontan.
0: Was gibt dir Kraft, wenn die Woche voll ist?
1: Die nehme ich vor allen Dingen hier aus der Natur und aus Zeit mit Freunden, aber auch mit meinen Tieren.
0: Rückblick. Nach dem Abitur war Ronjas Weg noch nicht festgelegt. Eigentlich dachte sie an Forstwirtschaft. Ein Jahr an einer Grundschule änderte das. Dort merkte sie, dass ihr die Arbeit mit Kindern liegt. Heute studiert sie Grundschullehramt mit Englisch als Kernfach, zudem Mathematik, Deutsch und Sachunterricht. Du wolltest ursprünglich Forstwirtschaft studieren. Was hat dich dann in Richtung Lehramt gebracht?
1: Durch das Jahr, was ich an der Grundschule gearbeitet habe, das hat mich wirklich geprägt und daran bestärkt, auch das zu studieren.
0: Was hat dich in diesem Jahr an der Grundschule besonders geprägt?
1: Der Austausch mit Kolleginnen, der ehrliche Austausch und auch die direkte Arbeit mit Kindern, die auch wahnsinnig viel zurückgeben.
0: Und warum möchtest du Grundschullehrerin werden?
1: Weil ich einen großen Unterschied im Beginn eines Lebens eines Kindes machen möchte und weil es mich mit wahnsinnig viel Freude erfüllt, Unterricht vorzubereiten und durchzuführen.
0: Warum ist dir Englisch als Kernfach wichtig?
1: Weil Deutsch und Mathe keine gute Option waren und weil ich sehr, sehr gerne Englisch rede und auch sehr gerne reise.
0: Warum sollten Kinder früh mit einer Fremdsprache in Berührung kommen?
1: Um selbstsicherer zu werden, um auch zeitig sicher in dieser Sprache zu werden und auch natürlich, um sich mehr Welten zu erschließen. Eine Fremdsprache öffnet den Weg in eine andere Welt, in eine andere Sprache.
0: Was macht für dich eine gute Lehrerin aus?
1: Sehr viel Verständnis, sehr viel Geduld und ein Pep, Spontanität.
0: Wie bekommst du Studium in Leipzig und Arbeit hier im Erzgebirge unter einem Hut? Wie sieht eine typische Woche bei dir aus?
1: Wahnsinnig viel detailreiche Planung und ein bisschen wenig Schlaf. Montag und Dienstag bin ich hier im Altenheim arbeiten. Danach fahre ich direkt nach der Arbeit zu meinem ersten Seminar. Das beginnt 17 Uhr. Und danach ist die Woche relativ vollgepackt mit Studium bis Freitag, Samstag, Sonntag noch ein bisschen Nachbereitung. Und dann am Samstag und Sonntag am Wochenende gehe ich dann meinen Hobbys nach.
0: Kinder in ihrer Entwicklung zu begleiten und zu unterstützen. Das ist Ronjas Motivation, Lehrerin zu werden. Und dennoch treffen wir die junge Frau nicht im Umfeld von Schule und Studium, sondern im Seniorenpflegeheim Haus Waldeck in Antonshöhe. Seit 2024 arbeitet sie hier, übernimmt Aufgaben in der Grundpflege, begleitet Bewohnerinnen und Bewohner im Alltag, unterstützt bei Abläufen und dokumentiert am Computer. Es ist eine Arbeit, die körperlich fordert, aber auch eine Arbeit, bei der man sehr viel zurückbekommt, wie sie sagt. Dies merkt man.
1: An den ganz kleinen Dingen, einfach an einem Dankeschön oder auch an einfach einem Lächeln der zu pflegenden Person, da merke ich, dass ich hier was gut gemacht habe.
0: So gleich kein Arbeitstag dem anderen. Jeder Tag ist besonders.
1: Weil es eine wahnsinnig schöne Arbeit ist, die mir sehr viel zurückgibt und den nötigen Kontrast zum Studium bietet. Ich kann wahnsinnig viel zurückgeben. Die ältere Generation ist wahnsinnig dankbar und man sieht am Ende des Tages, was man gemacht hat. Es sind sehr prägsame Abschnitte im Leben und in diesen Abschnitten macht es wirklich einen Unterschied, wen man um sich rundherum hat. Und genau diese Leute können einen entscheidenden Unterschied machen. Man braucht Ausdauer, man braucht Geduld und man muss auf Menschen zugehen können.
0: Welches war Ihr prägendster Moment bisher, wollen wir wissen?
1: Tatsächlich war das nicht mit einer zu pflegenden Person, sondern mit den Angehörigen, die sich das war relativ am Anfang hier, nach dem Ableben explizit auch bei mir bedankt haben, wie ich mich um die Person gekümmert habe. Und das ist natürlich schön, dass es auch bei den Angehörigen ankommt, die Arbeit, die wir hier machen. Also ich merke, dass ich belastbarer geworden bin und dass ich im Team besser arbeiten kann. Also tatsächlich hat das einen großen Unterschied gemacht, weil ich persönlich auch stärker geworden bin, weil ich selbstsicherer geworden bin und weil ich auch in stressigen Situationen einen kühlen Kopf bewahren kann.
0: So bleibt Ronja trotz Studium in Leipzig mit ihrer Heimat verbunden. Hier arbeitet sie weiter mit Menschen. Hier tankt sie Kraft. Was bedeutet dir dein Heimatort?
1: Es ist ein Ankommen, es ist ein wahnsinnig wohliges Gefühl, in Grandorf anzukommen.
0: Was bedeutet dir das Erzgebirge?
1: So ziemlich alles. Also Grandorf ist halt meine Heimat. Hier gehöre ich hin und hier komme ich auch immer wieder gerne her. Auch wenn Leipzig wunderschön ist.
0: Kannst du dir vorstellen, später als Lehrerin wieder im Erzgebirge zu arbeiten?
1: Wenn ich eine Stelle bekomme, definitiv. Auf jeden Fall. Ich möchte unbedingt wieder zurück und hier in einer Dorfschule unterrichten.
0: Was bedeutet es für dich, als junge Frau im Erzgebirge deinen eigenen Weg zu gehen?
1: Meiner Heimat treu zu bleiben. Und die Schönheit der Heimat breit raus in die Welt zu tragen. Also Leipzig und das Erzgebirge hier zu verbinden und trotzdem zu wissen, wo ich herkomme.
0: Was würdest du anderen jungen Frauen sagen, die sich noch nicht sicher sind, welchen Weg sie gehen wollen?
1: Man bereut am Ende nur das, was man nicht probiert hat.
0: Wenn du in ein paar Jahren als Lehrerin vor deiner eigenen Klasse stehst, was möchtest du den Kindern mitgeben?
1: Auf sich selbst zu vertrauen, den eigenen Weg zu gehen und immer mutig sein, neue Dinge auszuprobieren.
0: Und was hast du vielleicht von den älteren Menschen hier gelernt, dass du in dein Leben mitnimmst?
1: Diese Dankbarkeit um jeden Tag, den ich gesund aufstehe und um dieses wahnsinnig große Geschenk des Lebens, das zu wertschätzen.
0: Kinder und alte Menschen stehen an ganz unterschiedlichen Punkten im Leben. Die einen wachsen in die eine Welt hinein. Die anderen blicken auf viel Erfahrung zurück. Ronja begegnet beiden. Sie hat sich bewusst für diesen Weg entschieden, weil ihr beides wichtig ist. Denn ob im Klassenzimmer oder im Pflegeheim, es geht um Vertrauen, um Geduld, um Aufmerksamkeit und darum, Menschen ernst zu nehmen. Es ist kein abgeschlossener Lebenslauf. Bei Ronja greifen die Dinge ineinander. Die Pflege ist nicht bloß ein Nebenjob und das Studium ist nicht bloß Theorie. Beides erzählt von einer jungen Frau, die früh gelernt hat, Verantwortung nicht nur zu sagen, sondern zu leben. Ronjas Geschichte zeigt, dass Engagement oft leise beginnt. In einem Gespräch, in einer helfenden Hand, in der Entscheidung, etwas zu probieren. In unserer Reihe Frauen im Erzgebirge sichtbar machen, geht es genau darum, Frauen zu zeigen, die in der Region leben, arbeiten, gestalten und Verantwortung übernehmen. Nicht immer laut, aber wirksam. Denn
1: man bereut am Ende nur das, was man nicht probiert hat.
2: Das war Kuckner, unser Erzgebirge für diesmal. Bis zur nächsten Sendung informieren wir Sie von Montag bis Freitag täglich in der Bergzeit. Glück auf!

0: Willkommen zur Glück auf TV Zeitreise, liebe Zuschauer. Schön, dass Sie in dieser Woche mit uns wieder in Erinnerungen schwelgen, wenn wir jetzt so manches Schätzchen aus dem großen Fernseharchiv bergen. Wer aufmerksam unser Programm verfolgt, dem wird sicher nicht entgangen sein, dass wir in dieser Woche von einem Feuerwehrjubiläum berichten, 150 Jahre Freiwillige Feuerwehr Niederneuschönberg. In der Zeitreise gehen wir jetzt 30 Jahre zurück und schauen uns gemeinsam an, wie das 120-jährige Jubiläum gefeiert wurde. Günter Langer war damals mit der Kamera dabei.
1: Ich sage, meine lieben Zuschauer, es wird gefeiert, natürlich bei prächtigem Wetter. Die Feuerwehr in Niederneuschönberg feiert 120-jähriges Jubiläum. Herr Ulbricht, Sie sind der Leiter dieser Feuerwehr. Was hat man sich für diese Tage hier vorgenommen?
2: Ja, gestern Abend hatten wir eine Festsitzung, wo Wehrleitungen von Olbernhau, Halbach und Pfaffoda geladen waren, Bürgermeister der Stadt Olbernhau, Landratsamt Marienberg und vom Kreisfeuerwehrverband Bitteres Erzgebirge war auch vertreten.
1: Frau Ulbricht, seit wann begleiten Sie diese Position des Wehrleiters?
2: Seit 92.
1: Aber sicherlich sind Sie aussagekräftig, etwas zur Geschichte der Feuerwehr hier an diesem Ort 120 Jahre zu erzählen.
2: Die Feuerwehr Niederneuschönberg wurde am 22. Juli 1876 gegründet. Von dieser Zeit an gab es 7 Wehrleiter, die die Funktion vertreten haben. Und der letzte bin ich jetzt vertreten.
1: Sicherlich gibt es natürlich bei der Feuerwehr hier eine kleine Chronik, wo aufgezeichnet wurde, wo spezielle Einsätze Ihrer Feuerwehr waren. Vielleicht können Sie auch damit ein paar Zahlen aufwarten.
2: Ja, es gab einzelne Großbrände. Ich hatte das gestern in der Festsitzung schon mit erwähnt. Ich habe jetzt leider nichts mit, aber im Stegreif war das 1902 das Divoli gebrannt. Die Zündholzfabrik Schneider brannte ab. Dann ging es weiter bis Großbrände zuletzt. Erinnern wir uns an Gaststätte Hotelstadt Olbernhau, war der Großbrand. Und der letzte Großbrand war die Firma Dachdeckerei Weißkarl.
1: Wie viele Mitglieder zählt derzeit Ihr Team?
2: Die aktiven Mitglieder bis zu den Ehrenmitgliedern und die Frauengruppe und die Jugendmitglieder sind mehr an die 48 Mann.
1: Nun, wenn man die Struktur der Feuerwehr so in den einzelnen Orten betrachtet, sind ja immer das gesetzte Alter in der Überzahl. Ist bei Ihnen auch so?
2: Ja, zurzeit sind sehr viel Ältere, aber an der Nachwuchsarbeit arbeiten wir sehr straff, dass immer ein junges Team heranwächst.
1: Nachwuchsarbeit, wann wird sich denn hier in Klein Niederneuschönberg getroffen, wann wird geprobt, wann wird geübt?
2: Also die Kameraden, die im aktiven Brandschutz tätig sind, die treffen sich alle 14 Tage zum Dienst und so auch die Jugendfeuerwehr, die auch in denselben Rhythmus mit trainiert.
1: Sie merken schon, ich habe da ein paar Probleme. Niederneuschönberg gehört zum Ortsteil Olbernhau, was natürlich für die Zuschauer vielleicht im Raum Gurnau oder in Birnichen

0: oder in Grünhainichen wichtig ist. Aber in Olbernhau gibt es mehrere Feuerwehren.
1: Ja, zu der Stadt Olbernhau gehört einmal Olbernhau, Kleiner-Schönberg, Niederneuschönberg, Oberneuschönberg, Rodenthal, Blumenau. Habe ich jetzt jemanden vergessen? Weiß ich nicht.
0: Werden wir noch rausfinden. Wie setzt sich denn da Ihre Feuerwehr ins rechte Licht? Ist da auch die Technik so wie in der Stadt selbst?
1: Ja, die Technik, wir sind mit den DDR-Fahrzeugen, die wir noch haben, zufrieden. Selbst die Stadt Olbernhau hat erst einmal eine neue Leiter bekommen und das ist das neueste Fahrzeug. Ansonsten sind wir mit unserer Technik zufrieden und wir wollen ja den Menschen mit dieser Technik helfen und retten und bergen helfen.
0: Sie sind ja nicht nur für Brände zuständig, auch wenn Verkehrsunfälle etc. passieren, sind Sie gefordert?
1: Ja, selbst mit Olbernhau die Schere und Spreiz haben, die Menschen rauszuholen haben, oder in Niederneuschönberg, die eine Ölschadfeuerwehr ist, die muss dann zu Verkehrsunfällen mit rausrücken und die Diesel-Ölspuren und selbst wenn ein Gefahrgutfahrzeug umkippt oder was passiert, was müssen wir mit größerer Technik ausrücken.
0: Herr Ulbricht, wie gesagt, das letzte Wochenende im Juli gehört Ihrem Fest. Im Hintergrund ist schon sehr viel zu sehen. Was passiert derzeit hier?
1: Ja, wir hatten auf unserer Plakaten ausgeschrieben mit 10 Uhr heute, was im Verlauf schon hier zu sehen ist, ein Feuerwehrkampfsport im Löschangriff. Und das haben wir die erste Stadtmeisterschaft ausgerufen und wir wollen sehen, welche Mannschaft hier gewinnt. Zu den Löschangriff zählen 7 Mann. Dazu eine DS, Sauchleitung, 3B, ein Verteiler, 2x2C, ein Strahlrohr und dann sind die Zielgeräte vorne, die müssen mit 10 Liter Wasser gefüllt werden.
0: Sie werden uns das sicherlich jetzt mal kommentieren. Wie viele Mannschaften sind schon gestartet?
1: 3 Mannschaften sind durch, wir müssen eine größere Pause, wir müssen jetzt Wasser holen, um den Behälter wieder zu füllen und dann in kürzester Zeit wird es weitergehen.
0: Herr Ulbricht, ich bedanke mich für dieses Gespräch und erwarten jetzt Ihren Kommentar zu der Übung heute am Samstag hier in Niederneuschönberg.
1: Nächste Feuerwehr dran und ist zwar Kleiner-Schönberg. Vom Bereitstellungsraum von der Wiese runter haben Sie jetzt 5 Minuten Zeit, um Ihre Geräte in Stellung zu bringen. Es dürfen sich keine Metallteile berühren und über den Bootsschirm darf auch nichts drüber raushaken, außer die Saugleitungen. Dazu haben die Kameraden jetzt 5 Minuten Zeit. Der Löschangriff bestreckt sich auf einer Bahn von 100 Meter. Die Druckschläuche müssen ausgelegt werden und vom Strahlrohr bis zu die Zielgefäße dort hinten ist ein Abstand von 5 Meter und da müssen die 2 Zielmänner vorne 10 Liter Wasser einbringen mit gezieltem Strahl.
2: Die Plätze, darf ich?

0: Blumenau führt immer noch.
1: Was wenn A und O ist, Wasser geben. Es wird alles nochmal durchgecheckt und wenn dieses nach 5 Minuten vorbei ist, wird das ganze Podium von einem Fachjury abgenommen, ob nicht Metallteile sich berühren oder die Düsen aufgebohrt worden sind, denn es handelt sich um einen Feuerwehrkampfsport, wo es reell zugehen soll. Also nochmal gesagt, A und O ist die Sauchleitung, damit die DS so schnell wie möglich Wasser bekommt und das Wasser drückt selbst dann die B- und C-Schläuche in ihrer richtigen Bahn bis zum Zielort. So, am Start steht nun die Feuerwehr Niederneuschönberg und konzentrieren sich auf den Start. Und jetzt geht es los. Jetzt muss die Sauchleitung zusammengekuppelt werden, die B- und C-Schläuche am Verteiler und so schnell wie möglich

0: alles hinauszubringen. Die Mannschaften sind schon vorne. Und nun geht es bis zur nächsten Stelle. Die zwei Zielmänner müssen vor. Jetzt wird der Verteiler aufgedreht, dass so schnell wie möglich das Wasser da ist. Die Schläuche werden noch in richtiger Position gerückt. Und wenn das Wasser dann da ist, geht es los bis zum Strahlrohr. Und selbst die Zielmänner brauchen dann eine ruhige Hand, um so schnell wie möglich 10 Liter in diesen Behälter zu drücken. Und nun werden wir gespannt sein, welche Zeit diese Feuerwehr noch schön bergauf legt. Fertig. So, wir haben so eben die Zeit erfahren. 1:06. Das bedeutet zurzeit der erste Platz.
1: Gratulation dazu. Ich muss meiner Mannschaft dann auch selber erstmal gratulieren, denn die Arbeit haben die jungen Kameraden für die ganze Mannschaft und selbst für die Wehr gemacht.
2: Nun kommen wir zum Sieger des heutigen Wettbewerbs. Den ersten Platz belegte die Gruppe der Freiwilligen Feuerwehr Niederneuschönberg mit einer Zeit von 66,5 Sekunden. Die Feuerwehr erhält den gestifteten Wanderpokal.
3: Gute Wünsche kommen nie zu spät, sagt man. Und so ist es auch mit den schönen Erinnerungen. Am 14. Juli 1946 erblickte Achim Menzel das Licht der Welt. In diesem Jahr wäre er 80 Jahre alt geworden. Der in Ost- und Westdeutschland bekannte Künstler war auch mehrfach in unserer Region zu Gast. Und so hat ihn natürlich Günther Lange auch vor die Kamera bekommen.
4: Sendung, ja. Die ja läuft, der Dicke, so wirst du ja bezeichnet, ja. Macht die Sache ausgezeichnet, gute Zuschauerquoten, obwohl ja. Es natürlich sehr viele volkstümliche Sendungen gibt. Was ist dein Plus?
5: Mein Plus ist jetzt wahrscheinlich, dass sich der Moderator nicht für den Mittelpunkt stellt, sondern die Gäste sind der Mittelpunkt, der Moderator hält sich zurück. Ich habe zum Beispiel noch nie eines meiner Lieder gesungen in meiner eigenen Sendung. Kann ich auch nicht machen, das ist ja eine Wertungssendung. Ne?
6: Unser Gespräch mit Achim Menzel beim ersten Seifner Musikantentreff. Mit dabei unter anderem die kaiserlich-böhmischen. Ich habe für Sie Gelegenheit, diesen Programmteil als Ihren besten zu werden. Sie müssen eine 26 auf Ihre Postkarte schreiben.

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Was, wenn es besser ist, dass rund um die Uhr jemand da ist?

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1: Die Entscheidung für das Servicewohnen am Dom ist immer eine gute Entscheidung. Wir sind ja mitten im Zentrum von Freiberg. Das Besondere bei uns in der Einrichtung zu wohnen, ist, dass man seinen Alltag selbst gestalten kann und trotzdem vollumfänglich unterstützt wird, wenn man es braucht. Es beginnt beim Essen, wo man sich ein leckeres Mittagessen bestellen kann oder eben vollumfänglich versorgen lassen kann rund um das Wohnen, rund um die Hauswirtschaft, die Pflege natürlich. Die Apartments sind sehr großräumig und verfügen über ein schönes großes Badezimmer. Das ist alles barrierefrei, ja. Die Apartments, die quasi fürs autarke Wohnen gedacht sind, ne, die Einraum-Apartments, sind auch mit einer Einbauküche ausgestattet.
2: Also ich bin Freiberger von Haus aus und habe mich für den Ort entschieden, weil es hier sehr schön ist. Die Nachbarn sind alle nett und man erreicht die Stadt fußläufig.
1: Eine Wohngruppe wird angeleitet durch eine Betreuungskraft. In einer Wohngruppe können bis zu 12 Personen zusammen den Alltag bestreiten. Die können sich natürlich gegenseitig unterstützen und eben auch die Unterstützung von der Betreuungskraft in der Wohngruppe in Anspruch nehmen.
3: Uns gefällt es sehr gut, ja.
4: Ja, wir können nicht lachen. Hier ist doch schön.
3: Ja.
4: Was wollen wir mehr, ne?
1: Natürlich steht bei uns die Begegnung ganz oben an. Ja, es ist, die Tagespflege ist im Haus, im Souterrain des Hauses, natürlich mit dem Aufzug erreichbar. Außerdem entsteht gerade eine neue Begegnungsstätte, ein Begegnungszentrum, in dem wir auch außerhalb der Tagespflege zusammenkommen können. Das Wichtigste im Haus ist natürlich, dass immer jemand da ist, dass, wenn Sie was brauchen, wir vor Ort sind, dass Sie uns 24/7 rufen können, wenn Sie ein Problem haben, aber auch, wenn Sie kein Problem haben, dass ein Ansprechpartner im Haus ist, der immer ein offenes Ohr für Sie hat. Wir wünschen uns ein schönes Zusammensein, ja, dass wir gut zusammentreffen, dass wir schöne Gespräche führen, auch vielleicht gemeinsam was unternehmen. Auf alle Fälle uns auch sicher fühlen im Haus, miteinander uns aufeinander verlassen können. 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

0: Lokalfernsehen in Marienberg gibt es seit 1986. Im Programm unseres Vorgängers, dem Mittelerzgebirgsfernsehen, gab es sogar mal eine eigene Jugendsendung. Die Themenauswahl war reichlich. Die Kniepreche gehörte in jenen Jahren auch zu einem gern besuchten Ort. Dort trafen sich die jungen Menschen zum Tanzen und Feiern. Viele Künstler aus nah und fern traten auf. Schauen wir mal in einen Beitrag aus dem Jahr 2001 rein.
1: Cimek, das MEF-Jugendmagazin.
2: Am ersten Wochenende steigt traditionsgemäß das Bizarre-Festival rund um die Zöblitzer Kniebreche. Es sollte die 11. und zugleich letzte Aktion an dieser Stelle sein, denn nur wenig später ziehen die Kniebrechler aus ihrer bunten Behausung. Die Kniebreche schließt. Das Bizarre soll aber für die Zukunft bleiben. Wir bleiben natürlich auch dran.
3: Hallo Gunther, dein Auftritt ist vorbei. Du bist zufrieden gewesen mit dem Publikum?
4: Ja, spitzen Publikum. Und ich glaube, dass es morgen auch genauso ist. Also Slapsticks hat heute gespielt. Jetzt dann ich danach, jetzt kommt Delirium gleich nach mir. Und ich war sehr positiv überrascht, dass die Räumlichkeit und alles wieder richtig voll ist wie früher. Und ich hoffe, dass das auch weitergeht.
5: Die Art präsentierten sich wie

0: Wie manch andere Band auch, mit einem CD-Stand, wo Fans und Freunde zum Plausch und Kauf eingeladen waren.
1: Es ist ja traurig.
2: Wie sieht das Maiko Hunger?
3: Du hast diplomatisch gelöst. Man kann nicht viel dazu sagen, weil es ist wirklich eine traurige Geschichte. Und ja, viele Leute merken jetzt erst, dass es hier halt eine mächtige Jugendarbeit im Kreis gab, die halt jetzt mit diesem Moment vorbei ist.
4: Mit dem folgenden Beitrag statten wir dem Spielzeugdorf Seifen einen Besuch ab. Denn dort findet Ende diesen Monats wieder ein Bergfest der besonderen Art statt. Die Binge verwandelt sich in einen Ort voller Kultur. Als kleinen Vorgeschmack auf das diesjährige Event zeigen wir jetzt in der Zeitreise einen Beitrag aus 1996.
5: Wenn die sächsischen Hofmusikanten, also die Hofpauker und Trompeter, zum Anfang eines kleinen Bergaufzuges durch den Ort Seifen ziehen, wird entweder die Eröffnung der Seifener Weihnacht begangen oder das alle zwei Jahre stattfindende Seifener Glück auf zelebriert. So auch 1996. Ich war natürlich dabei und möchte in meiner Zeitreise kurz davon berichten.
6: Ich habe, meine lieben Zuschauer, ehrfürchtig knie ich hier vor dem Oberhaupt der Gemeinde Seifen, Johannes Glöckner, Bürgermeister der Gemeinde. Ja. Heute Seifener Glück auf. Was bedeutet eine solche Veranstaltung für Ihren Ort?
7: Ja, was bedeutet? Es ist eine Veranstaltung, die uns wieder viel Zuschauer bringt und Seifen populär macht.
6: Wie man so erfahren hat, wird das Ganze zum wievielten Mal durchgeführt? Achten Mal?
7: Ja, also ich stelle mich jetzt nicht vor Bergen dafür, aber meines Wissens ist es 8. Mal. Und wir hoffen, dass es eine Tradition bleibt und weitergeht, dass es immer wieder neu belebt wird.
6: Sicherlich auch eine Attraktion im Sommer über, wo eigentlich nicht das Weihnachtsland im Vordergrund steht, sondern genau auch in dieser Jahreszeit möchte man die Bürger nach Seifen locken.
7: Ja, genau so ist es. Seifen ist, steht ja nicht umsonst, Seifen ist immer Saison. Heute sind wir wieder so weit.
6: Von der Binge her, diese traditionsreiche Veranstaltung, sind Sie das so aussagekräftig, seit wann dieser Veranstaltungsort genutzt wird?
7: Das wird schon seit den 30er Jahren wird das schon genutzt und es ist auch schon praktisch eher, sei es hier aber nicht praktisch organisiert gewesen, aber genutzt wird es ja schon viele Jahre. Ja. Hat es ja früher, der Erzgebirgsverein war ja da schon und dann später hat es ja dann auch noch einen Verein gegeben, der sich darum gekümmert hat, direkt um die Freilichtbiene. Wir haben in den 50er Jahren herrliche Veranstaltungen hier gehabt, Oberretten. Im Prinzip wird es zu wenig genutzt. Wir hoffen, dass nächstes Wochenende wieder schön ist, zum Schuleingang, da wird es erneut genutzt. Dann hat es an sich dieses Jahr erst im Sinn wieder erfüllt, aber für die Zukunft planen wir schon mehr hierhin, auf jeden Fall.
5: Und so zogen sie ein, befreundete Knappschaften bzw. Musikanten aus Freiberg oder aus Olbernhau.

0: Begrüßung durch den Vorsitzenden der Knappschaft, Günter Zielger.
1: Ich darf Sie hier an historischer Bergbaustätte im Namen des Erzgebirgszweigvereins, dem Fremdenverkehrsverein, der Bergknappschaft Seifen und im Namen des Bürgermeisters Johannes Glöckner recht herzlich begrüßen. Wir wünschen Ihnen in den kommenden 80 Minuten viel Freude. Glück auf!

0: Ich möchte jetzt das Wort übergeben an den Bergkameraden Knut Neumann, den wir an dieser Stelle ganz herzlich begrüßen wollen und ihm danken wollen, dass er es übernommen hat, uns heute Abend über den Bergbau zu erzählen.
1: Glück auf! Die Besiedlung unseres Erzgebirges und die Entwicklung einer eigenständigen Kultur sind undenkbar ohne den 8 Jahrhunderte umgegangenen Erzbergbau. Den Namen verdankt unsere Gebirge seinem Erzreichtum, der nicht nur auf Silber beschränkt gewesen ist, obwohl dieses weit und stellenweise reich verbreitet war. Die Entdeckung des Freiberger Silbererzes löst im gesamten Erzgebirge ein großes Schürfen nach weiteren Lagerstätten aus. Ab Mitte des 15. Jahrhunderts hatte durch verschiedene technische Neuerungen ein für die damalige Zeit beachtlicher wirtschaftlicher Aufschwung eingesetzt. Dazu gehörten Pferdegäbel zur Schachtförderung und Wasserhebung, hölzerne Spurbahnen bei der Streckenförderung, bessere Ausnutzung der Wasserkraft durch das Kehrrad, Stangenkünste zur Kraftübertragung von Wasserrädern im Tal bis zu den Bewetterungs- und Entwässerungsanlagen an den Schächten und Trockenbergpochwerke zur Erzzerkleinerung.
2: Was könnten wir

Gäste unseres achten Glück auf. Wir grüßen vom Seifener Spielzeugland. Diesen Gruß wollten Ihnen entbieten der Anton Günther Chor Seifen, die Schenk-Familie, der Kirchenchor und die Bläsergruppe der Kirchgemeinde. Wir wollten Ihnen zeigen, dass alle Gruppen, die sich in Seifen mit der Musik beschäftigen, dass die auch ihre Liebe zum Seifener Spielzeugland musikalisch Ihnen bringen wollen.

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0: Hallo, wir sind Clara und Lisa von der ERF Jugendredaktion. Wir sind heute in Leipzig mit dem spannenden Thema unterwegs.
1: Halt im Glauben. Ist es eine Kraftquelle für Familien?
0: Let's go!
1: Spielt der Glaube in deiner Familie eine große Rolle?
2: Nein, keine große Rolle.
1: Okay, und für dich dann dementsprechend auch nicht?
2: Genau, dementsprechend auch eher wenig, wobei ich da jetzt auch nicht so abgeneigt bin.
3: Mein erster Gedanke wäre jetzt tatsächlich das Tischgebet zum Essen. Einfach, weil es halt immer dazugehört. Man ist dankbar für das, was man zu essen hat. Und das war bei mir in der Familie immer so. Bei jedem Essen wurde vorher gebetet.
4: Ja, wir sind auch sehr gläubig. Wir sind Muslime. Und ja, wir sind halt so aufgewachsen mit dieser Religion.
5: Bei uns war es immer das Tischgebet vor dem Essen. Und nicht an allen Sonntagen, aber an vielen Sonntagen waren wir zusammen in der Kirche.
0: Was zeichnet für Sie denn religiöse Familien im Allgemeinen aus?
6: Ich glaube nicht, dass sich religiöse Familien grundsätzlich von anderen Familien unterscheiden. Ich halte aber Religiosität für eine wichtige Angelegenheit im Leben.
3: Ja, also es gibt halt auf jeden Fall so Traditionen und Rituale, die wir einhalten. Zum Beispiel wird freitags immer Fisch gegessen, kein Fleisch. Oder sonntags halt meist in die Kirche gehen zusammen.
5: Also eine bestimmte Vorstellung würde ich jetzt nicht sagen. Für mich ist es eigentlich immer so, dieser nette Umgang. Also für mich zeichnet Religion einfach dieses soziale Miteinander aus und natürlich auch dieses Zusammenbeten. Also ich kenne es aus meiner Familie auch so, wir waren auch immer zusammen in der Kirche und das zeichnet es für mich aus, ja.
1: Und in deinem Umfeld, deine Bekannten und auch andere Familien, sind da auch viele Leute gläubig oder ist es so durchmischt?
4: Na, die meisten sind schon gläubig, aber ich habe auch andere Freunde, die auch Atheisten sind oder auch Christen. So, ich habe jetzt nichts gegen diese Leute, aber die meisten sind schon auch Muslime.
5: Natürlich, also auch vor allem muslimischem Glauben. Also mehrere von meinen Freunden sind muslimischem Glauben und da ist ja auch eben diese Rituale mit dem Beten ähnlich wie in meiner Familie, ja.
2: Auch sehr wenig tatsächlich. Also es gab da mal eine Person, die sehr gläubig war, aber habe jetzt leider auch keinen Kontakt mehr, deswegen auch eher wenig, was das angeht. Sonst wäre das wahrscheinlich bei mir auch anders, sag ich mal.
7: Also ich habe in eine religiöse Familie eingeheiratet und ich bin nicht damit aufgewachsen, ich wurde nicht getauft, also ich bin nicht in dem Glaube auch aufgewachsen. Ich wusste natürlich, dass es das auch gibt, ne? Zum Beispiel war ich in Ethik, nicht in Religion. Es ist ein schöner Austausch auch zwischen uns und wir akzeptieren das so. Und ich muss auch, wie du vorhin gesagt hast, das Tischgebet, es fühlt sich komisch an, wenn man dann mit der eigenen Familie am Tisch sitzt, wo nicht gebetet wird und denkst sich, warte mal, fehlt jetzt was? Nee, war hier halt einfach anders, aber es ist schön, weil das sind meistens sehr herzliche Menschen und ich wurde auch sehr herzlich aufgenommen und es gab keine Vorurteile, dass ich nicht getauft bin.
0: Würdest du sagen, dass das Familien auch so ein Stück weit Struktur vielleicht mitgibt?
5: Struktur und Halt, würde ich vor allem sagen. Also dadurch, dass man halt immer dieses Ritual hat, wächst man ja auch enger zusammen.
3: Also ich würde auf jeden Fall sagen, dass durch den Glauben wir öfter halt so zueinander finden. Und zum Beispiel, wenn wir alle zusammen in die Kirche gehen, ist ja schon was Schönes. Auch wenn ich manchmal um 10 Uhr nicht so viel Lust drauf habe am Sonntag. Aber danach essen wir mal mittags zusammen. Also ist auf jeden Fall schon was Schönes, ja.
1: So, wir waren heute wieder den ganzen Tag für euch in Leipzig unterwegs und sind fertig mit unserer Straßenumfrage. Clara, was fandest du denn besonders spannend?
0: Ich glaube, ich fand spannend, wie intim doch das Thema Glaube im Allgemeinen ist und in wie vielen Familien er noch tatsächlich eine große Rolle spielt.
1: Und damit zurück zu euch.
8: Vielen Dank, Lisa, Mats und Clara von der Jugendredaktion der ERF Sachsen. Und seien Sie sehr herzlich willkommen im Studio der Evangelischen Aktionsgemeinschaft für Familienfragen zu einer neuen Ausgabe von Familienfragen, das crossmediale Familienmagazin für Sachsen. Halt im Glauben, Kraftquelle für Familien. Darum wird sich in dieser Sendung alles drehen. Im Studio spreche ich mit Professor Gerd Pickel. Er ist Kirchen- und Religionssoziologe an der Universität Leipzig und auch Vorstandsmitglied der Evangelischen Aktionsgemeinschaft für Familienfragen. Bevor wir aber ins Gespräch gehen, sehen Sie jetzt erst einmal ein paar Zahlen, Daten und Fakten. Sie können diese sehr viel ausführlicher auf unserer Homepage finden.
9: Wie religiös ist Sachsen eigentlich? Werfen wir einen Blick auf die aktuellen Zahlen der Landeszentrale für politische Bildung. Das auffälligste Merkmal: Die Mehrheit der Sachsen, knapp 80%, gehört keiner der großen Religionsgemeinschaften an. Insgesamt sind etwa 21,7% der Bevölkerung Kirchenmitglieder. Davon ist der Großteil mit 17,9% evangelisch. 3,7% sind katholisch. Die muslimische Gemeinschaft in Sachsen ist vergleichsweise klein. Schätzungen gehen von einem Anteil zwischen 0,7 und 0,8% aus. Auch das jüdische Leben ist fest verankert. In Sachsen leben schätzungsweise insgesamt rund 2000 Jüdinnen und Juden.
8: Professor Pickel, schön, dass Sie da sind und Zeit für Familienfragen haben.
10: Sehr gerne, freut mich auch.
8: Wir haben uns zusammen den Straßeninterviews unserer Jugendredaktion angeschaut. Haben Sie da Momente, die Sie sehr überrascht haben?
10: Die Tischgebete. Die Häufigkeit der Tischgebete überrascht dann doch etwas, weil man immer denkt, die sind ja schon halb ausgestorben oder sowas in der Richtung. Und naja, ganz klar, man merkt natürlich, es sind so religiöse Sozialisationssplitter, die natürlich bei Fragen möchte man auch was antworten und dann versucht man sich, ja, so ein bisschen bin ich es auch, wie die eine Person sagt. Er konnte wahrscheinlich nichts Genaueres zuordnen. Aber man merkt zumindest bei anderen, dass es dann gerade über Rituale oder so etwas in der Familie verankert wird. Familienrituale, die manchmal dann eben auch in eine neue Familie übernommen wurden. Es war eine eher jüngere Person, wo man noch fast eher überrascht ist, weil man ja weiß, dass gerade bei Personen, die jünger sind, deutlich weniger mittlerweile religionsaffin sind oder auch Kirchenmitglieder sind. Und da verwundert es fast, wenn man dann so viele freundliche Menschen, die freundlich über Religion hören, vor Augen hat. Und auch Leute, die sozusagen Tischgebete durchführen. Aber das sind natürlich klassische Traditionen, die ich in der Familie lerne.
8: Jüngere Generation, es leitet gleich zur ersten Frage über Religiosität. Glauben wird generationsübergreifend von der älteren auf die jüngere Generation weitergegeben. Können Sie uns etwas allgemeiner sagen, welche Rolle eigentlich Familie für Religion spielt?
10: Also Familie ist ganz zentral für Religion. Der Grundgedanke ist immer so, die Familie ist der Lernort des Glaubens oder der Nukleus der Kirche. Also das sind alles sozusagen so Zusammensetzungen, die schon seit Jahrhunderten quasi existieren. Und die sagen einfach aus, dass in der Familie ein Großteil der religiösen Sozialisation stattfindet. Das zeigen auch Studien immer wieder, dass Familie dort ganz vorne steht. Mutter noch ein bisschen weiter vorne als Vater, muss man sagen. Das ist auch immer regelhaft. Zeigt da auch die vorletzte Kirchenmitgliedschaftsuntersuchung. Da war dann tatsächlich die Mutter diejenige, die für die religiöse Sozialisation die zentrale Person war. Und auch in der jetzt gerade durchgeführten Kirchenmitgliedschaftsuntersuchung war im Endeffekt dann die Mutter diejenige, die über 70% der Personen, die, naja, sagen wir mal, zumindest noch Mitglieder sind, die entscheidende Person für ihre religiösen Überzeugungen war. Also da hat man es mit etwas zu tun, was sehr, sehr wichtig ist. Zudem darf man ja eines nicht vergessen, man ist natürlich sehr, sehr lange in der Familie. Also wenn wir sozusagen kirchliche Sozialisation betrachten, die kann natürlich auch häufig sein, die kann auch wichtig sein, aber sie ist natürlich zeitlich viel begrenzter gegenüber der Zeit, die man in der Familie verbringt. Und somit hängt das sehr, sehr stark davon ab. Gleichzeitig gilt aber leider, muss man sagen, das ist sozusagen das

0: der Familie so gelernt hat, so ein bisschen, ist man immer zumindest ein bisschen offen dafür. Aber es kann eben sein, dass man seinen Kindern das nicht mehr beibringt. Und das ist der Prozess, der uns eigentlich auch dahin geführt hat, dass es eben gerade in der Familie besonders wichtig ist, aber eben nicht mehr überall in dieser Art und Weise weitergegeben wird.
1: Und ganz kurz skizziert das Verhältnis zwischen Familie und Religion, das Gegenseitige, wie würden Sie das skizzieren?
0: Man kann sagen, dass die Familie eben sozusagen die Grundeigenschaften einbringt. Und man muss ja auch sagen, die Familie entscheidet darüber, ob sie mich zur Taufe bringt. Also es geht schon sehr, sehr früh los, diese Verbindung. Wenn sie mich nicht zur Taufe bringt, naja, dann bin ich halt erstmal nicht getauft und bin ich erstmal gar nicht in der Kirche drin. Und natürlich hängt das gerade im Kindesalter, wo man ja Kommunion hat, Konfirmation, also verschiedene Riten. Die kann ich aber nur erleben, wenn meine Eltern mich dorthin bringen, schlicht und ergreifend. Und natürlich komme ich auch mit Religion in der Familie in Kontakt, als allererstes. Also das ist sozusagen sind die frühesten Erfahrungen, die ich habe. Denn bei der eigenen Taufe werde ich nicht mitkriegen, was der Pfarrer sagt. Also muss ich mich darauf verlassen, auf das, was meine Eltern dann später darüber erzählen. Also das bedeutet, die Familie ist sozusagen immer das Erste, was einem begegnet. Und natürlich dann kommt es auch darauf an, wie dort halt Religion gelebt wird und welche Bedeutung Religion dort hat. Und das hängt natürlich auch ein bisschen davon ab, wie Paare, wir wissen, die Zahl der Paare, die gemischt konfessionell sind, haben zugenommen. Und da merkt man dann, da wird es dann manchmal schwierig. Also wir hatten ja ein Pärchen gehabt, das sehr schön sagte, ach, ich habe mich da so ein bisschen angepasst, habe das eigentlich angenehm empfunden. Das ist ein Fall, aber es kann natürlich auch den Fall geben, wo jemand sagt, nee, das muss jetzt nicht sein. Also das machst du für dich und ich möchte meinen Frieden haben. Und da ist es natürlich dann viel schwieriger, diese Sozialisation, diese religiöse Sozialisation zu erreichen. Da mussten sich die beiden Elternpaare durchaus da auch darüber klar werden. Das ist ein Aushandlungsprozess, nicht mal ein einfacher. Machen wir jetzt mit unserem Kind was? Darf das in die Kirche? Darf das zur Konfirmation? Oder lassen wir das mal lieber bleiben? Geht es lieber zur Jugendweihe als eine Alternative? Also da bedeutet es schon relativ früh, spielt Religion hier eine Rolle. Aber durchaus halt in einer Entscheidungsphase. Und mit Kirche komme ich ja erst dann in Kontakt, wenn die Eltern das zulassen.
1: Nun heißt das Thema der Sendung Halt im Glauben, Kraftquelle für Familien. Ist das so? Kann man das so sagen?
0: Das kann es sein. Es ist wie immer, man kann immer nur sagen, das kann es sein, das muss es nicht. Aber ganz klar, gläubige Familien haben natürlich einerseits einen bestimmten Rhythmus, sage ich mal, weil man an den Festen teilnimmt, weil man eben Tischgebete durchführt, weil man zu Weihnachten gemeinsam in den Gottesdienst geht oder aber vielleicht sogar etwas häufiger als nur Weihnachten. Und man hat einen gewissen Rhythmus, das ist das eine. Das zweite ist aber, dass es natürlich so etwas wie Sicherheit geben kann in schwierigen Phasen. Also wenn man schwierige Phasen durchlebt, dass man eben sagen kann, okay, ich habe Glauben erlernt in dieser Familie, diese Familie ist durch den Glauben zusammengehalten. Da kann das durchaus sehr hilfreich sein. Gerade auch wenn Streitigkeiten sind, wenn Schwierigkeiten entstehen, dann kann der Glaube eine Instanz sein, die natürlich Sicherheit gibt oder auch eben Halt gibt in gewisser Art und Weise. Das muss es aber natürlich auch wieder, auch hier kann, muss es natürlich nicht. Oder es kann sogar, und das kann man vielleicht auch noch erwähnen, in manchen Familien, die sehr, sehr stark eher fundamentalistisch geprägt sind, da kann es tatsächlich irgendwann bis zu einem Korsett werden.
1: Professor Pickel, ganz herzlichen Dank für diese erste Runde
0: Sehr gerne.
1: unseres Gesprächs und wir sprechen uns gleich weiter.
0: Sehr gerne.
1: Sehr geehrte Zuschauerinnen und Zuschauer, die Evangelische Aktionsgemeinschaft für Familienfragen ist Teil der Evangelisch-Lutherischen Landeskirche Sachsens. Nun ist aber das Christentum nicht die einzige Religion, die in Sachsen gelebt wird. Dr. Schmidt, unser Redaktionsmitglied, hat sich umgehört, welche Rolle zum Beispiel Familie im Judentum spielt. Er hat sich mit der Judaistin Professorin Dr. Jemima Haddad getroffen und den Beitrag sehen wir jetzt.
2: Shalom, ich bin Jemima Haddad. Ich bin die Juniorprofessorin für Judaistik an der Uni Leipzig. Ich arbeite an der Theologischen Fakultät und unterrichte die BA in Tradition und Gegenwart in Judaistik. Die Familie tatsächlich spielt eine sehr wichtige Rolle im Judentum. Man sollte die Kindern die Tora lehren. Es heißt Vishinantam.

לבניך ודיברתם בם. Man sollte die Kinder Tora übermitteln und lehren und dadurch die Kontinuität des Judentums auch gründet sich oder ankert sich in der Familie. Die Kraftquelle für die Familie im Judentum hat zu tun auch mit der jüdischen Geschichte. Als der Tempel ist zerstört und die Juden gehen in Exil, sie haben keinen zentralen Raum mehr, ihre Feiertage zu feiern. Es gibt keinen Tempel, es gibt keinen Raum, wo sie sich treffen und zusammen die Feiertage feiern. Und jetzt in diese rabbinischen Zeiten wurde die jüdische Feste jetzt an der Familie gefeiert. Also die Familie ist das neue Zentrum im Judentum. Jetzt anstatt einen Tempel zu haben, wird man diese Feiertage in der Familie feiern. Das ist eine wichtige Entwicklung, weil was hat in antike Zeiten die Juden gebracht, war ein Tempel, ein Raum, ein Ort. Und jetzt die Familien feiern die Feiertage auch getrennt voneinander eigentlich. Aber was bringt die Familien zusammen? Was bringt die verschiedenen jüdischen Familien zusammen? Was bringt sie zusammen jetzt nach der Zerstörung des Tempels und der exilischen Zeiten ist die Zeit. Also in der ganzen Welt werden jüdische Familien die gleichen Feiertage feiern. Und das ist, was bringt sie nach der Zerstörung des Tempels und bis zum heute zusammen. Gibt es eine spezielle jüdische Prägung? Ich würde ja sagen, nicht religiöse Juden lesen die Bibel und kennen die Bibel und lernen die Bibel. Auch nicht religiöse Juden feiern die Schabbat mehrere Mal als eine kulturelle Institution. Und nicht nur in der Familie, auch wenn man zum Beispiel im Ausland ist oder man wohnt entfernt von seiner Familie, wird man so sogenannte eine neue Familie gründen, wo er eigentlich lebt. Und das heißt eine metaphorische Familie, wo man eigentlich die Freunde einlädt. Manche sind Juden, aber auch manche können auch einfach nicht Juden sein, aber bei Interesse kommen und zusammen der Schabbat feiern und der Kiddush machen und die Lieder singen von Schabbat und zusammen essen. Und das kann man auch als nicht religiöse Jude und macht man auch oft als nicht religiöse Jude. Die Kontinuität ist besonders nach der Shoah nochmal wichtig und die Familie spielt eine große Rolle dann auch nach der Shoah. Erstmal Familie wird wichtig dadurch, dass es sichert die Kontinuität und zweitens immer wenn Antisemitismus steigt oder im Moment in jüdischer Geschichte, wo es Katastrophe gibt.

0: mehrere Juden ziehen zurück zur Familie. Aber nicht nur zur Familie, auch zu ihrer Quellen. Also ein wichtiges Gebot in der Tora ist, die Kindern die Tora lehren. Und man fragt sich immer wieder, insbesondere in Zeiten von Krise, was heißt es, Jude zu sein? Was heißt es für mich? Was heißt es für meine Familie? Und dann in diesen Momenten wird man auch neu lernen und versuchen wieder zu verstehen die Bedeutung von Judentum in jede bestimmte Zeit.
1: Sehr geehrter Professor Pickel, die Landeszentrale für politische Bildung hat Zahlen veröffentlicht, wonach der Anteil der Kirchenmitglieder in Sachsen ungefähr 21,7% beträgt. Ein Großteil davon, 18%, gehört der evangelischen Kirche an, ungefähr 4% der katholischen Kirche und 1% Muslime gibt es in Sachsen. Zahlen gibt es nicht hundertprozentig oder können nicht hundertprozentig festgestellt werden. Und wir kommen in den Gemeinden auf ungefähr 2000 Jüdinnen und Juden. Aber die große Mehrheit der Sachsen ist konfessionslos. Sie begehen statt Konfirmation Jugendweihe. Fehlt denen was?
2: In der Regel nicht. Also wenn man danach fragt, was ist sozusagen die Gruppe, der du dich am stärksten verbunden fühlst, dann sagen sowohl Konfessionslose als auch Konfessionsmitglieder die Familie. Also das ist quasi sozusagen der erste Punkt und da ist kein Unterschied erstmal. Die Differenz besteht dann halt, wie man Familie ausgestaltet, aber nicht, dass Familie sozusagen das Zentrum bildet. Und was wir heute in Ostdeutschland natürlich auch feststellen, ist, dass auch Konfessionslosigkeit tradiert wird. Also dass man lernt, okay, halt dich mal von dem Zeug, von diesem Komischen da fern. Und dann haben die Eltern haben das erlernt, deren Großeltern haben das schon erlernt. Und dann ist es ganz klar, da wird natürlich nichts Religiöses weitergegeben. Da weiß man gar nicht, was man damit anfangen kann. Man hatte auch nicht mehr viel dagegen. Das war vielleicht so in der Anfangsphase, sozusagen seit dem Umbruch so. Aber jetzt würde man immer sagen, ja, die dürfen doch auch machen, was sie wollen. Aber ist halt nicht meins, ne? Ist nicht meins.
1: Und Kirchen- und Religionsgemeinschaften, die müssen ja jetzt eigentlich ein großes Bedürfnis haben, Familien zu halten oder aber Initiativen zu ergreifen. Was können denn Kirchen- und Religionsgemeinschaften tun, um Familien im Glauben zu halten?
2: Also wichtig ist es natürlich, dass man, wenn man an Unterstützung denkt, dass man nicht nur kleinteilig, sondern dass man eben in Familien denkt. Das bedeutet also nicht nur die Kinder allein, sondern auch die Eltern mitzunehmen. Ferner ist es so, was wir häufig sehen, ist dann, man hat dann Konfirmationen gehabt, da sind alle noch ganz zufrieden und finden das als wichtig. Ja, und dann ist die vorbei und dann hört man nicht mehr viel von der Kirche so in der Richtung. Und man kann das Glück haben, dass man vielleicht selber Kinder kriegt, dann kann das manchmal sein, dass sie zurückkommen. Also wir hatten in der vorletzten KMU tatsächlich festgestellt, dass wenn Kinder kommen, das immer so ein Punkt ist, wo man wieder mal zurück zum Religiösen kommt. Also es bedeutet, Familie ist in mehrfacher Hinsicht wichtig. Und da muss man sich als Kirche tatsächlich überlegen, na, wie kann ich das denn unterstützen? Wie kann ich denn auch die Eltern zum Beispiel mit hinzuholen? Und das kommt auch immer ein bisschen darauf an, welche Gemeinde man hat. Das kann man nicht global sagen. Aber es gibt Gemeinden, in denen wir sehr, sehr viele Familien haben. Und die haben natürlich ein etwas anderes, die wollen was anderes haben, ein bisschen als, naja, sagen wir, eine typische Zuhörerschaft von 65 aufwärts. Die wollen natürlich Kinderbetreuung, die wollen Möglichkeiten für die Kinder haben und darauf tatsächlich stärker ein bisschen Wert zu legen. Erstens ein bisschen mehr zu wissen über die eigenen Mitglieder, an welchen Orten sind besonders viele Familien und zweitens dann dadurch zu reagieren, dass man eben diese Angebote macht und dabei natürlich Pfarrer oder Pfarrerin, die das vor Ort sehen, unterstützt. Das kann auf jeden Fall nur hilfreich sein.
1: Wenn Sie eine Botschaft an die evangelisch-lutherische Landeskirche Sachsens hätten, welche zwei Punkte müssten genau erfüllt werden oder angegangen werden, um eben dahin zu kommen, dass Familien auch eine Sinnhaftigkeit im Glauben und in der Landeskirche sehen?
2: Also was immer gefragt wird, und da kann man jetzt alt und jung nehmen, und das ist Familien auch so, dass man gegenwartsorientiert ist. Man erwartet, dass man eine Kirche hat, die auch hier in

0: im Leben ist, also die sozusagen ihr Leben begleitet und nicht unbedingt Erzählungen aus frühen Jahren immer wiederholt, sondern man muss es gegenwärts angepasst machen. Da tun sich Kirchen ja manchmal ein bisschen schwer, aber das ist eine zentrale Maßnahme, würde ich jetzt mal so sagen. Und das Zweite ist natürlich, dass man, der Begriff der Familie ist ja ein breiter geworden heutzutage, das wissen wir ja, dass man eben auch mit diesem breiten Familienbegriff arbeitet. Auch da tut man sich gelegentlich mal schwer, weil auch bestimmte Religionsgruppen sich schwer tun. Homosexuelle Paare mit Kindern und alles Weitere sind auch Familien. Und da muss man überlegen, wie man das sozusagen gut mal integriert. Da ist man sicherlich, hat man noch ein bisschen Weg zu gehen. Das will nicht heißen, dass man nichts gemacht hat, aber da könnte man noch ein bisschen Weg gehen.
1: Ganz herzlichen Dank, Professor Pickel,
0: Sehr
1: dass Sie bei uns
0: gerne.
1: im Studio waren und sicherlich nicht das letzte Mal hier im Studio waren.
0: Sehr gerne, ich komme gerne wieder.
1: Vielen Dank, dass Sie bei Familienfragen, das crossmediale Familienmagazin für Sachsen der Evangelischen Aktionsgemeinschaft für Familienfragen, eingeschaltet haben. Bleiben Sie behütet. Tschüss, bis zum nächsten Mal.

0: Ich erkläre das gerne mit einem Bild. Stell dir dein Gehalt wie einen Kuchen vor. Normalerweise isst man ihn komplett auf. Ein Stück für Miete, eins für Einkaufen, eins für Freizeit, eins fürs Sparen. Bei der betrieblichen Altersvorsorge passiert Folgendes. Ein kleines Stück vom Kuchen wird direkt beiseite gelegt, bevor das Finanzamt und die Sozialabgaben zugreifen.
1: Herzlich willkommen zur zweiten Folge von Ivan Petschos Podcast. Ich bin David Hanek. Weiter geht's. Ivan, viele haben die Begriffe betriebliche Altersvorsorge und Entgeltumwandlung schon gehört, aber ehrlich gesagt, die wenigsten wissen genau, was es ist. Kannst du das einfach mal ganz simpel erklären?
0: Sehr gern. Früher endete ja die Lebensarbeitszeit mit 62. Später hat man das erhöht auf 65, heute arbeiten wir bis 67, Tendenz vermutlich steigend. Und irgendwann hat auch die Politik gemerkt, dass die gesetzliche Rente allein im Alter niemals reichen wird. Und genau deshalb gibt es ergänzende Möglichkeiten wie die betriebliche Altersvorsorge. Da geht es nicht darum, ob jemand noch eine Versicherung mehr abschließt, sondern um die Frage, wie kann ich mein Einkommen schon jetzt clever nutzen und mir für später finanzielle Freiheit aufzubauen. Ich erkläre das gerne mit einem Bild. Stell dir dein Gehalt wie einen Kuchen vor. Normalerweise isst man ihn komplett auf. Ein Stück für Miete, eins für Einkaufen, eins für Freizeit, eins fürs Sparen. Bei der betrieblichen Altersvorsorge passiert Folgendes. Ein kleines Stück vom Kuchen wird direkt beiseite gelegt, bevor das Finanzamt und die Sozialabgaben zugreifen. Das heißt, es wird nicht aus dem Netto, sondern direkt aus dem Brutto gespart. Das nennt man Entgeltumwandlung. Ein Teil des monatlichen Gehalts wird für die eigene Vorsorge umgewandelt. Dadurch fallen weniger Steuern und Sozialabgaben an. Und am Ende merkt man im Netto gar nicht so viel von der Abgabe. Und das Beste dabei ist, der Arbeitgeber gibt auch noch etwas dazu. Und so entsteht eine zusätzliche Rente neben der gesetzlichen. Kurz gesagt, heute ein kleines Stück vom Kuchen wegzulegen, damit man später im Leben 2.0 nicht mit einem Krümel dasteht.
1: Leben 2.0 klingt viel cooler als Altersvorsorge oder Rente. Und eigentlich klingt ja doch schon alles sehr logisch und einleuchtend. Aber wenn es so einfach ist, warum machen es dann nicht einfach alle?
0: Genau das ist die spannende Frage. In der Praxis stoße ich immer wieder auf dieselben Antworten. Und die haben irgendwie gar nichts mit der tatsächlichen Funktionsweise der Entgeltumwandlung zu tun, sondern entstehen schon viel weiter vorne. Mitarbeiter sagen zum Beispiel, ich will keine Beratung oder ich habe schon anderweitig vorgesorgt oder irgendwie ist mir das zu unflexibel oder das mache ich später mal.
1: Und wie schauen die Arbeitgeber auf das Thema?
0: Auch da wiederholen sich die Aussagen. Typisch sind Sätze wie, wir bieten das nicht aktiv an. Wer will, kann ja von sich aus fragen. Oder, meine Leute wollen das eh nicht. Da entscheidet quasi der Chef mal fix für seine Mitarbeitenden. Oder, wir haben gerade keine Zeit, es gibt andere wichtige Prioritäten. Oder, naja, es klingt gut, aber so richtig ist der richtige Zeitpunkt jetzt nicht. Oder, meine Leute sind eh zu alt. Das lohnt sich für die gar nicht mehr.
1: Und dann?
0: Tja, genau da setze ich an. Denn hinter all diesen Antworten stecken oft Mythen, Stammtischparolen oder schlichtweg gesundes Halbwissen.
1: Was meinst du mit Mythen?
0: Zum Beispiel gibt es diesen Mythos. Am Ende muss ich die BAV sowieso versteuern. Ja, das stimmt. Aber mal ehrlich, das gilt in Deutschland für jede Kapitalanlage. Ob Zinsen, Dividenden oder Kursgewinne, alles wird versteuert. Der Unterschied ist, bei der BAV spare ich über Jahrzehnte Steuern und Sozialabgaben

0: auf meinen hohen Arbeitnehmersteuersatz. Und später, wenn die Rente ausgezahlt wird, liegt mein Steuersatz in der Regel deutlich niedriger. Das ist also ein klarer Vorteil. Oder der Mythos, wenn ich BAV mache, schrumpft meine gesetzliche Rente. Ja, ein bisschen. Aber was bedeutet das real? Das lässt sich für jeden individuell genau berechnen. Und in allen Fällen, die ich kenne, ist der kleine Verlust durch die zusätzliche BAV-Rente mehr als ausgeglichen. Dazu kommt, dass bei der gesetzlichen Rente die Beiträge nicht in einen Topf gehen, auf denen dein Name steht, so wie bei der BAV. Und weißt du, was eigentlich der wichtigste Punkt ist? Es sind gar nicht nur die Mythen oder Stammtischargumente, die Mitarbeitende zurückhalten. Es ist dieser blinde Fleck. In Deutschland gibt es einfach das Thema finanzielle Bildung nicht. Weder in der Schule, noch in der Ausbildung, noch im Studium. Die erste gesetzliche Renteninformation bekommt man mit 27 und bis dahin hatte man noch nie Kontakt zu dem Thema. Und wenn die Renteninformation dann einmal im Jahr im Briefkasten liegt, machen die Menschen zwei Löcher rein, heften sie ab und schauen sie gar nicht an. Sie wissen aus den Medien, dass es hinten eng werden könnte, aber sie haben das für sich ganz persönlich noch gar nicht registriert, weil es ja auch noch so weit in der Zukunft liegt. Und genau deshalb lehnen viele eine Beratung ab, weil sie das Problem noch gar nicht als ihr eigenes erkennen. Und wer sucht schon eine Lösung für ein Problem, das ihm überhaupt nicht bewusst ist?
1: Spannender Ansatz, den ich so noch nie gehört habe. Und wie kann man das vielleicht heilen?
0: Durch meinen 20-Minuten-Impulsvortrag zur finanziellen Bildung. Den kann der Arbeitgeber seinen Mitarbeitenden schenken, zum Beispiel im Rahmen eines Teammeetings. Wir schauen uns gemeinsam das Thema gesetzliche Rentenversicherung an. Wie funktioniert eigentlich das Umlageverfahren? Warum reicht ein gutes Gehalt nicht automatisch für eine gute Rente? Was ist ein Entgeltpunkt? Ach so, und hä, die Rente wird auch noch mal versteuert? Und wie viel weniger ist denn die gesetzliche Nettorente im Vergleich zum heutigen Nettogehalt, an das sich ja jeder gewöhnt? Danach gibt es Aha-Effekte, lange Gesichter und vor allem den Wunsch nach einer Lösung. Dann wollen nämlich die Mitarbeitenden von sich aus aktiv etwas tun.
1: Das heißt, am Ende haben doch beide Seiten etwas davon, oder? Was denn genauer?
0: Ja, der Mehrwert für Mitarbeitende ist ganz klar. Sie verstehen endlich, was sie erwartet und sie können selbstbestimmt handeln. Sie schaffen sich Sicherheit und Perspektive für ihr Leben 2.0 und sie nutzen für ihre Beiträge clever ihr Bruttogehalt und nicht mehr ihr Netto wie bei anderen Themen. Denn die Immobilie, die Themen Gold oder Krypto oder normale Lebens- und Rentenversicherungen werden immer vom Nettogehalt bespart. Und sie behalten natürlich auch ihre Daseinsberechtigung. Das heißt, es geht hier nicht um entweder oder, sondern vielmehr um sowohl als auch. Und für den Arbeitgeber bedeutet es, seine Mitarbeitenden fühlen sich wertgeschätzt. Er gewinnt und bindet gute Leute, gerade im Fachkräftemangel, ein Riesenvorteil. Und er zeigt Verantwortung, ohne dass es mit großen Kosten verbunden sein muss, wenn er das nicht ausdrücklich möchte. Und es gibt noch einen wichtigen Punkt. Der Arbeitgeber ist ohnehin verpflichtet, mindestens 15% des umgewandelten Entgeltes als Zuschuss an den Mitarbeiter weiterzugeben. Viele nutzen das aber auch als Chance und legen bewusst noch eine Schippe drauf. Warum? Weil eine klassische Gehaltserhöhung von 100 Euro beim Mitarbeiter kaum ankommt. Nach Steuern und Sozialabgaben bleiben vielleicht 30 oder 40 Euro mehr im Netto. Wenn derselbe Betrag hingegen in die BAV fließt, hat der Mitarbeiter den vollen Effekt für später. Ein Kunde von mir hatte zum Beispiel ein sehr starkes Jahr 2024 und volle Auftragsbücher für 2025. Und er hat einfach entschieden, dass er jeden einzelnen Mitarbeiter an diesem Erfolg teilhaben lassen möchte und hat gesagt, jeder bekommt 100 Euro arbeitgeberfinanziert in die BAV jeden Monat. Für die Mitarbeitenden war das wie ein

0: ein Geschenk. Und es hat echte Begeisterung ausgelöst. Und das Betriebsrentenstärkungsgesetz schreibt ja auch vor, jeder Mitarbeiter hat ein Recht auf Beratung zur Entgeltumwandlung. Das betrifft übrigens auch Minijobber und Werkstudenten, sobald sie rentenversicherungspflichtig sind. Natürlich muss man die Beiträge dort verhältnismäßig betrachten. Aber auch wenn ein Werkstudent noch nie eine Renteninformation gesehen hat, dann gibt ihm der Impulsvortrag auf jeden Fall ein erstes Gefühl für das Thema. Und allein dieser Erkenntnisgewinn ist schon wertvoll.
1: Du hast vorhin Mitarbeitende und Arbeitgeber erwähnt. Aber wie ist es eigentlich bei Geschäftsführern, gerade bei einer GmbH?
0: Sehr gute Frage. Für Gesellschafter, Geschäftsführer einer GmbH gilt oft eine Besonderheit. Nach dem sogenannten Statusfeststellungsverfahren haben manche eine Art Zwitterstellung. Steuerrechtlich sind sie angestellt, sozialversicherungsrechtlich aber selbstständig. Dadurch sind sie häufig von der gesetzlichen Rentenversicherung befreit. Und was passiert dann? Viele zahlen gar nichts mehr in die gesetzliche Rente ein, zogen aber auch nicht weiter vor. Und das ist auf Dauer natürlich keine Lösung, denn wenn ich nichts mehr einzahle, heißt das auch, dass ich im Alter nicht abgesichert bin. Gerade für GmbH-Geschäftsführer ist die BAV deshalb besonders spannend. Sie nutzen in der Regel den Höchstbeitrag zur Entgeltumwandlung. Das kann man sogar im Gesellschaftervertrag festlegen. Der Effekt ist enorm und sollte immer als erste Säule gedacht werden. Für Einzelunternehmer ist es leider nicht möglich. Und auch bei einer GmbH und Co. KG muss man genau prüfen, unter welchen Bedingungen das funktioniert. Aber Fakt bleibt, wer aus der gesetzlichen Rente raus ist, muss sich aktiv um Alternativen kümmern, sonst bleibt am Ende nichts übrig.
1: Viele Arbeitgeber fürchten den Aufwand und machen den ersten Schritt nie. Wie argumentierst du hier und läuft das praktisch?
0: Ganz einfach. Ich vergleiche das mit einem Arztbesuch. Erst kommt die Anamnese. Was ist dem Kunden wichtig und was sprach bisher dagegen? Was wurde vielleicht schon probiert und was gibt es vielleicht schon? Wie viele machen bereits mit und womit könnte eine niedrige Durchdringungsquote zusammenhängen? Soll es über die 15% hinaus auch einen höheren Zuschuss geben? Und welches Budget ist überhaupt da? Dann setzen wir den Prozess einmal sauber auf, mit Struktur und Know-how. Auf Wunsch starten wir mit meinem 20-minütigen Impuls zur finanziellen Bildung, um überhaupt erstmal Bewusstsein und Gesprächsbereitschaft im Team zu erzeugen. Und danach läuft vieles automatisch, weil die Wiedervorlagen bei mir liegen. Der Arbeitgeber muss mir nur einmal im Monat kurz melden, wer ist neu, wer geht, wann enden die Probezeiten. Alles andere erledige ich.
1: Und du gehst nicht nur zu großen Firmen, oder?
0: Nein, im Gegenteil. Die großen Generalagenturen stürzen sich auf Konzerne. Ich habe mich auf kleine und mittelständige Betriebe spezialisiert. Ingenieurbüros, IT-Firmen, Praxen wie Zahnarztpraxen oder Ergo- und Physiotherapien, Handwerk. Am liebsten bis zu 50 Mitarbeitern. Genau dort, wo die Großen oft nicht hingehen. Ich nehme mir Zeit, erkläre jedem die gesetzliche Renteninformation, beantworte jede individuelle Frage und hole wirklich alle ab.
1: Heißt das, am Ende profitieren beide Seiten?
0: Absolut. Für Mitarbeitende bedeutet es, sie schaffen sich Sicherheit, Klarheit und eine echte Perspektive für ihr Leben 2.0. Sie verstehen endlich, was sie erwartet und können aktiv gestalten, statt später überrascht zu werden. Für Arbeitgeber heißt es, sie zeigen Verantwortung, binden ihre Leute und gewinnen Fachkräfte leichter. Und das Ganze mit einem angemessenen Aufwand. Und weißt du, das Schönste ist, viele meiner Kunden erleben irgendwann diesen Moment, wo sie sagen, oh, Gott sei Dank habe ich damals angefangen. Ich hätte nicht gedacht, dass da später wirklich noch so viel drin ist. Genau diese Freude und Erleichterung, das ist der eigentliche Gewinn. Am Ende geht es nicht um Paragraphen oder um Produkte, sondern darum, Zukunft zu sichern und Wertschätzung spürbar zu machen. Und das Ganze ist viel einfacher, als viele denken.
1: Was sollten Unternehmer und Mitarbeitende jetzt tun, wenn sie diesen Podcast hören?
0: Mein Tipp ist ganz einfach: Nicht länger warten. Ob Unternehmer oder Mitarbeiter, wir alle werden älter und die gesetzliche Rente allein wird niemals reichen. Deshalb informiert euch, stellt eure Fragen, nutzt die Möglichkeiten. Und das gilt ausdrücklich auch für ganz kleine Betriebe mit 2, 3, 4 oder 5 Mitarbeitenden. Gerade da höre ich oft: Ach, das lohnt sich für uns nicht. Aber das stimmt nicht. Auch diese Teams haben das Recht, Entgelt umzuwandeln. Und für die Mitarbeitenden macht es einen Riesenunterschied, ob sie später nur von der gesetzlichen Rente leben müssen oder sich zusätzlich aus ihrem Bruttogehalt noch etwas aufgebaut haben. Am Ende geht es nicht um Unternehmensgröße, sondern darum, dass jeder Einzelne seine Zukunft selbst in die Hand nimmt. Und dass Arbeitgeber zeigen, egal wie groß oder wie klein wir sind, unsere Leute sind uns wichtig.
1: Vielen Dank fürs Zuschauen. Lass gerne ein Like da und kommentiere, wenn dir was dazu einfällt. Wir sind über jedes Engagement dankbar. Schalte gerne wieder rein. Nächstes Mal wird es sehr, sehr spannend. Darum geht es darum, wie man die Gesundheit der eigenen Mitarbeiter stärken kann. Mach's gut. Bis dann. Ciao.

0: Luchse, heimliche Waldbewohner mit Samtpfoten, eleganten Pinselohren und wachem Blick. Vor allem in der Dunkelheit aktiv und sehr scheu bleiben die Einzelgänger dem Menschen meist verborgen. Dass diese Tiere durch Sachsens Wälder streifen, vor 2024 war das eine Seltenheit. Nach über 300 Jahren sollen die charismatischen Katzen dauerhaft in den Freistaat zurückkehren. Im Erzgebirge werden Karpatenluchse aus verschiedenen Herkünften wieder angesiedelt. Die eleganten Vierbeiner finden in den ausgedehnten Waldgebieten optimale Bedingungen. Sie sollen hier eine neue Population begründen. Das neue Vorkommen vernetzt die bestehenden in Deutschland und Europa, stärkt die genetische Vielfalt und trägt zum Erhalt der Art bei. Hierfür kommen Nachzuchten aus europäischen Zoos nach Sachsen. Die Tiere werden gezielt auf ein Leben in der Natur vorbereitet. Sie leben in großen, waldähnlichen Anlagen, haben kaum Kontakt zu Menschen und bekommen Wildfleisch. Zudem finden Wesenstests statt, mit denen geprüft wird, ob sie scheu genug für ein Leben in Freiheit sind. Der erste im Freistaat ausgewilderte Luchs wurde in einem Gehege in Thüringen geboren. Juno wurde im März 2024 bei Eibenstock in den Wald entlassen. Außerdem werden Luchse aus der Schweiz ins Erzgebirge umgesiedelt. Die Wildfänge durchlaufen vor ihrer Auswilderung ausführliche Gesundheitschecks. Nova bestand alle Tests und kam ebenfalls im März 2024 nach Sachsen.
1: Das ist schon eine sehr große Freude, wenn man erlebt, dass der lange Plan jetzt einen aktiven stattgefunden hat und der erste Luchs so gesund und munter in seinen Lebensraum hineingesprungen ist.
0: Nach Juno und Nova wurden 2024 mit tatkräftiger Unterstützung vom Staatsbetrieb Sachsenforst drei weitere Luchse in Sachsen ausgewildert. Alva, ein Wildfang aus der Schweiz, Chapo aus einem Zoo in Bayern und Anton, eine Nachzucht aus Belgien. Damit war der erste Meilenstein der Wiederansiedlung geschafft. Diese ist nicht nur für Sachsen, sondern für die gesamte europäische Luchspopulation von großer Bedeutung. Der Luchs ist streng geschützt und nach wie vor selten. Derzeit gibt es in Deutschland nur im Harz, im Bayerischen und im Pfälzerwald Vorkommen mit regelmäßigem Nachwuchs. Diese Bestände sind klein und liegen weit voneinander entfernt. Da die Weibchen kaum wandern und nur wenige Jungtiere bekommen, besteht zwischen den Beständen kaum Austausch. Dies führt zu Krankheiten, Inzucht und auf lange Sicht zum Aussterben der Art. Um den Luchs zu unterstützen, sind weitere Vorkommen nötig, die zwischen den bestehenden liegen. Deshalb werden derzeit nicht nur in Sachsen, sondern auch in Thüringen und Baden-Württemberg Tiere ausgewildert. So erhöhen sich die Chancen, dass die Katzen zwischen den Populationen wandern. Nicht nur in Deutschland, auch in Europa liegen die Luchsbestände weit auseinander. Auch hier finden Auswilderungen statt, um die Art langfristig zu erhalten. Das Erzgebirge mit seiner zentralen Lage kann dabei einen Trittstein zwischen Ost und West bilden. Wie es den Neuankömmlingen in Sachsen geht, wird durch ein kontinuierliches Monitoring überwacht. Alle Tiere tragen GPS-Halsbänder. So erhält das Projektteam Einblick in ihre Aktivitäten. Die Wildfänge Nova und Alva erkundeten nach ihrer Ankunft großräumig das Erzgebirge bis nach Tschechien. Im Laufe der Zeit beschränkten sie sich auf Gebiete, die 200 bis 300 Quadratkilometer groß waren. Das ist für Luchse typisch. Die Nachzuchten Juno, Chapo und Anton waren zunächst kleinräumiger unterwegs, weiteten ihren Aktionskreis aber nach und nach aus. Straßen stellen bei den Wanderungen die größte Gefahr dar. Anton wurde dies im November 2024 zum Verhängnis. Er wurde überfahren. Das Projektteam untersucht auch das Jagdverhalten. Die großen Katzen jagen hauptsächlich Rehe. An einem Riss frisst ein Luchs mehrere Tage. Dies wird auch an den GPS-Daten deutlich. Der Luchs kehrt immer wieder zur selben Stelle zurück.
2: Der Riss müsste hier drin liegen, wenn sie einen hatte. Und ich kriege sie nicht rein. Das heißt, sie liegt nicht mehr in der Nähe des Risses. Sonst müsste ich sie jetzt deutlich hören.
0: Wenn der Luchs die Stelle verlassen hat, kann das Projektteam den Riss suchen.
3: Ich hab den Riss.
0: Nova und Alva, die erfahrenen Wildfänge, haben sofort nach ihrer Ankunft Rehe gejagt. Ungefähr eines pro Woche. Juno, Chapo und Anton, die Nachzuchten, erbeuteten zunächst kleinere Tiere wie Hasen und Füchse. Nach kurzer Zeit wurden auch sie erfolgreiche Rehjäger. Mit der Anwesenheit der Luchse wird die natürliche Wechselwirkung zwischen Jäger und Gejagtem wiederhergestellt. Die Reste der erbeuteten Tiere verbleiben im Wald und werden von anderen Tieren verwertet. Übergriffe auf Nutztiere können nicht gänzlich ausgeschlossen werden, sind aber sehr selten. Das zeigte sich beispielsweise in den letzten 20 Jahren in Ostbayern. Hier verursachten 30 bis 50 Luchse etwa 3 Übergriffe pro Jahr. Tierhalter in Sachsen können sich kostenlos beraten lassen und für den Schutz von Schafen, Ziegen und Gatterwild eine Förderung erhalten. Nutztierrisse können kompensiert werden, wenn bestimmte Vorgaben eingehalten wurden. Für Fragen rund um das Thema Luchs ist der Riedelhof bei Markneukirchen ein erster Anlaufpunkt. Die Informationsstelle organisiert unter anderem Veranstaltungen für Klein und Groß und vermittelt Kontakte.
4: Wir bekommen sehr viele positive Rückmeldungen. Der Luchs wird begrüßt als Rückkehrer in unsere Wälder. Er genießt ein sehr hohes Ansehen und mich persönlich macht das sehr glücklich zu sehen, dass der Luchs hier so gut aufgenommen wird.
0: Die Tourismusregion Erzgebirge kann von den charismatischen Pinselohren profitieren. Der Harz ist seit etwa 25 Jahren Luchsregion. Hier wurde erkannt, dass die großen Katzen ein Besuchermagnet sind und das Thema in zahlreichen touristischen Angeboten umgesetzt. Mit Erfolg. Für mehr als die Hälfte der Touristen ist der Luchs ein bedeutender Grund für ihre Reise. Eine der äußerst scheuen Katzen im Wald zu beobachten, ist unwahrscheinlich. Mit seinen feinen Sinnen nimmt der Luchs Menschen wahr, bevor diese ihn entdecken, und geht ihnen aus dem Weg. Um den Tieren auf die Spur zu kommen, verwendet das Projektteam zusätzlich zur GPS-Beobachtung Kamerafallen. Bereits seit 2008 sind diese im Einsatz, um durchwandernde Luchse nachzuweisen.
5: Guck mal! Hey, krass!
6: Cool.

0: Bei der Betreuung der Wildkameras leistet ein Netzwerk ehrenamtlicher Luchserfasser wertvolle Arbeit. Hierzu zählen unter anderem Jäger, Förster und Naturschützer.
1: Es ist für uns wirklich total wichtig, dass wir diese Fotos von den Wildkameras von den Jägern auch bekommen. Und wir sind da sehr dankbar, dass das so gut klappt hier im Gebiet. Ah ja.
2: Boah, so ein schönes Bild.
0: Auf den Fotos lassen sich die Tiere anhand ihrer Fleckenmuster identifizieren. Es sind auch Rückschlüsse auf den Gesundheitszustand möglich. Wenn die GPS-Halsbänder, wie geplant, nach mehreren Monaten abfallen, wird die Population vor allem über Wildkameras beobachtet. Luchse verraten ihre Anwesenheit auch durch Rufe oder Spuren, zum Beispiel im Schnee. Hinweise aus der Bevölkerung nimmt das Projektteam gern entgegen und wertet sie aus. Da die Tiere Grenzen überschreiten, werden auch in Tschechien Daten gesammelt. Alle Informationen zusammen ergeben ein umfassendes Bild vom Zustand der Luchspopulation. Diese soll noch wachsen. In den kommenden Jahren sind weitere Auswilderungen vorgesehen. Zudem besteht die Hoffnung auf Nachwuchs. Nur wenn dies gelingt, kann der Luchs langfristig in Sachsen wieder heimisch werden. Das ist das Ziel des Projekts Rehlings Sachsen.

0: Ja, fangen wir mal an.
1: 40 Minuten ist ja Ewigkeiten.
2: Du bist aber groß. Entschuldigung, ja. Wie groß bist du denn?
3: 1,95 so.
1: Oh, Pinienkerne, pass auf, ja genau. Dranhalten, 25 Minuten ist nicht mehr viel.
0: Ich habe noch einen Hund, einen Entlebucher. Sieht so aus wie ein geschrumpfter Appenzeller.
4: Radiesel und Ananas, eine steile Vorlage.
1: Geile Nummer hier. Garpunkt ist perfekt, alles gut. So, 30 Sekunden, Endspurt.
4: Das wird sehr, sehr spannend.

0: Zuschauer und herzlich willkommen zur Mitkochshow bei Sachsenfernsehen. Wir haben heute wieder zwei Hobbyköche aus Sachsen am Start. Und zwar werden Simon und der Ulrich, er wird aber nur Uli genannt werden, hat er mir schon verraten, sind am Start und werden heute das Duell am Herd hier im Küchenzentrum Dresden antreten. Ja, und Dirk, wie immer haben wir natürlich alle gar keine Ahnung, mit welchen Zutaten dann hantiert wird. Was denkst du, was würdest du dir wünschen? Gerd und Stefan kaufen ja gerade ein, sind ja immer saisonal auch da unterwegs. Was meinst du, was bringen die mit?
1: Ja, im Sommer, ich denke mal, da gibt es sicherlich sowas wie Erdbeeren oder so. Ich glaube, so ein bisschen fruchtige Süße mit dabei. Aber eben auch in Kombination mit einem schönen Salat kann ich mir gut vorstellen. Und ja, Fleisch, also ich bin Fleischesser, klar, logisch.
0: Das wären ein paar Erdbeeren, würde ich mich auf alle Fälle freuen. Und süß geht natürlich immer. Ja, bevor wir uns gleich die Videos der Kandidaten anschauen, die haben uns ja ein bisschen Material geschickt, wie es bei denen zu Hause in den Küchen aussieht, wollte ich dich natürlich fragen, wie es hier im Studio aussieht. Wir stehen nämlich, ja, es gab einen kleinen Neuanfang sozusagen. Was ist hier passiert?
1: Also wir haben die knapp 1000 Quadratmeter Ausstellungsfläche um ca. 450 Quadratmeter komplett einmal leergeräumt, einen riesigen Tanzsaal gestaltet. Ja, und jetzt haben wir es wieder gefüllt und völlig anders als es vorher war. Einfach eine komplett neue Veränderung mit vielen neuen Küchen, mit Inspirationen.
0: Einfach mal vorbeikommen hier im Küchenzentrum Dresden auf der Fritz-Reuter-Straße und sich das Ganze anschauen. Ich war wieder mal begeistert, als ich es gesehen habe. Und ja, restlichen Küchen schauen wir uns dann auch gleich an. Aber vorher geht es natürlich zu Gerd und zu Stefan. Wir sind schon gespannt, was dort im Einkaufskörbchen landet.
2: Willkommen zur neuen Folge von der Mitkochshow. Es ist Sommer und im Sommer machen wir was?
3: Barbecue.
2: Wir grillen richtig, genau. Dazu suchen wir uns immer ein paar witzige Sachen aus. Mhm. Das ist halt außergewöhnlich immer so. Mhm. Nicht so 0815.
3: Vielleicht dieses Trendthema aufnehmen, Frühstück grillen.
2: Ja, sowieso. Ist stark im Trend im Moment gerade mit Melone, Ananas, Mango, alles, was man möchte.
3: Pfirsich.
2: Pfirsich, genau, sowieso. Ich würde sagen, wir schauen mal, was es gibt und dann lassen wir uns im Küchenstudio sauber überraschen. Ananasen haben wir hier auch dabei. Kleine, ja, ja, so kleine Melone.
3: Ich guck bloß gerade, wir nehmen die hier. Ich glaube, die sind richtig, richtig schön. Baguettchen. Wir lassen uns mal zur Feine Welt gehen.
2: Feine Welt, jawohl.
3: Ciabatta, Italien. Da ist ohne was drin, das können Sie noch veredeln noch.
2: Ohne was, dann nehmen wir noch ein bisschen Kräuterbutter. Mhm.
3: Feldsalat ist ein Thema.
2: Oh, das ist
3: Römerherzen können wir immer machen.
2: Das schaut auch schön aus. So was gibt es nur im Rewe her. So kleinen Feldsalat. Schau mal, die sind mies an. Wenn ich jetzt einkaufen würde für zu Hause, würde ich mir genau den kaufen. Weil sowas, so einen kleinen Feldsalat, oh, das ist so geil. Mmh. Stefan, Paradiesel?
3: Radiesel.
2: Salat, ja. Geil, super, mega.
3: Cool. Na dann. Feldsalat, Radiesel und Ananas, eine steile Vorlage.
2: Geile Nummer hier. Crazy, ein paar Karotten mit dazu.
3: Wollen wir einfach ein bisschen Verwirrung stiften und eine Packung Heidelbeeren mit reintun?
2: Ja, freilich, warum nicht? Ja? Dann nehmen wir noch Mascarpönchen mit oder sowas, oder? Dass wir,
3: genau,
2: oder?
3: Dass wir die Chance haben. Hähnchenschnitzel von Rewe Feine Wahl.
2: Sehr gut, passt.
3: Wollen wir noch Kürbiskerne mitnehmen?
2: Können wir machen.
3: Naturjoghurt?
2: Klar, wirklich. Honig.
3: Honig.
2: So. Deutscher Honig. Ein echter deutscher Honig.
3: Kleines
2: Glas lang. Ja. Okay. Ja. Gut.
3: Sehr schön.
2: Sehr gut.
3: Dann haben wir's.
2: Ja.
3: Das ist ein Riesenkorb diesmal, Gerd. Also, wir haben einen total bunten Korb.
2: Aber mit enger Vorgabe.
3: Ja, aber ich finde auch eine wilde Mischung. Ananas, Radieschen, Feldsalat, Melone. Also, das wird sehr spannend, was unsere Kandidaten hier rauszaubern.
2: Also, große Vorgabe ist ein Hühnchen, das ist klar. Also, das müssen es eigentlich, wenn sie. Ne? Und ansonsten. Wird spannend, was sich die Kreativen überlegen.
3: Wir haben sogar Heidelbeeren noch mit drin.
2: Geil.
3: Also, das wird sehr, sehr spannend.
4: Ja, hallo. Ein Video. Was sage ich nun, mit was beginne ich? Ich denke mal, mit den vielleicht etwas langweiligeren Sachen, die es so gibt. Mein Name ist Ulrich Dankerl, jeder nennt mich Uli. Ich bin geboren in Bayern, wie man hört. Bin 60 Jahre alt, arbeite in der Nähe von Dresden. Bin viel in der Welt rumgekommen, habe da einige Rezepte mitgebracht und freue mich auf die Sendung. Was habe ich denn in meinem Kühlschrank? In meinem Kühlschrank sind vorwiegend Bioartikel oder zumindest aus Europa. Eine gute Flasche Wein mindestens. Ja, ich freue mich auf die Sendung. Bis bald.
5: Hallo, schau mal rein. Ja, also wir kochen hier in unserer WG-Küche auf Gas, wie man hier schön sieht. Ansonsten haben wir eine schöne alte DDR-Küche hier. Ich zeige euch mal meinen Kühlschrank. Ein wilder Mix an Dingen. So, danke fürs Kochen, Simon.
6: Gerne.
7: Danke.
5: Cheers.
6: Cheers.
0: So, und jetzt haben wir beide Kandidaten hier bei uns im Küchenzentrum. Einmal den Uli und den Simon. Herzlich willkommen bei uns. Ja, wie ist es? Ist der Puls schon ganz weit oben oder geht's noch?
8: Es geht noch, aber es wird steigern. Ich glaube, es geht dann so nach oben mit der Zeit. Wenn sich der Schrank da öffnet, ich denke, dann steigt der Blutdruck.
0: Ja, mal gucken. Und bei dir, Simon?
9: Ja, ich bin gespannt, was jetzt im Kühlschrank ist, aber ich bin eigentlich noch ganz entspannt.
0: Ja, du machst auch einen sehr entspannten Eindruck, muss ich auch sagen. Ja, und ich denke, wir werden gleich das Geheimnis offenbaren, welche Zutaten ihr erhalten werdet. Aber vorher interessiert mich natürlich, gibt es irgendwas, wo du sagst, Uli, oh, das wäre jetzt ein Albtraum. Wenn das drin wäre, dann verlasse ich hier das Küchenstudio.
8: Ja, so schlimm wird es nicht werden, aber es gibt bestimmt das eine oder andere, das ich nicht so gut kann. Also ich bin nicht so der Meeresfrüchte-Fan.
0: Ah,
8: das
0: ja. Ist ja mit
8: Dirk zusammen. Fisch gerne, ja. Fleisch auch immer gerne. Wenn es vegan wird, steige ich aus. Da bin ich nicht der richtige Mensch dafür. Vegetarisch gut, ja, aber vegan, dass das dann auch schmeckt, ist eine harte Nummer.
0: Und wie sieht es da bei dir aus? Gibt es da eher auch was, wo du sagst, oh, da würdest du dich richtig freuen drauf?
9: Ja, Fisch würde ich mich auch freuen auf jeden Fall. Mhm. Wovor ich ein bisschen Angst hätte, wäre Reis, weil das ist so das Einzige, was ich nicht so oft mache. Aber auch das würde ich hinkriegen. Aber alles andere, so damit, darauf wäre ich vorbereitet. Ja,
0: ja, dann würde ich sagen. Sesam, öffne dich. Ja, na, was sagt er denn nun dazu?
5: Ja, es arbeitet jetzt. Man überlegt jetzt, ne, was man macht. Aber es sieht alles sehr machbar aus. Gute Zutaten.
0: Also ich finde es eigentlich sehr eindeutig, oder? Ich glaube, Gerd weiß ganz genau, was er da auf den Teller bringen sollte.
5: Ja, da gibt es ja ganz viele Möglichkeiten.
0: Ich bin gespannt, was die Kandidaten auf die Teller bringen werden. Deswegen, ich sage jetzt auch gar nichts weiter und schaue, ob meine Träume in Erfüllung gehen werden bei der Mitkochshow.
2: So, auf die Plätze, fertig und los.
8: Ja, fangen wir mal an.
2: 40 Minuten ist ja Ewigkeiten Zeit für alles Mögliche.
0: 40 Minuten tickern runter.
9: Ja.
0: Und natürlich logischerweise die erste Frage, die sich mir stellt. Was kochst du heute?
9: Also es wurde ja gesagt, man kann da gut auch Vorspeise, Nachspeise, Hauptspeise draus machen.
0: Du bist aber groß. Entschuldigung, ja. Wie groß bist du denn?
9: 1,95 so.
0: Ui, ja. Ich bin ja auch nicht so groß, aber jetzt habe ich jetzt für dich mich wieder... Es ist wie wenn ich immer neben Gerd stehe. Da denke ich auch immer, oh, ich hätte jetzt Hacken anziehen müssen, die hohen, aber mache ich nie.
8: Was ich geplant habe, naja, das ist auch noch nicht so im geistigen Auge noch am Entstehen. Das Fleisch gibt es im Ganzen. Dazu möchte ich die gelben Rüben oder Möhren in Scheiben schneiden, etwas anbraten, das Ganze mit Honig und Butter so ein bisschen karamellisieren, Salz und Pfeffer dazu. Dazu soll dann noch die Ananas kurz mit dazu. Wenn ich noch Zeit habe, vielleicht die Melone. Mal gucken.
9: Ich mache ein Radieschen-Carpaccio, also ganz dünn geschnittene Radieschen, die ich dann, sollten sie ausreichen, im besten Falle mit diesem Ring.
0: Da wird sich Gerd freuen, wenn dieser Ring benutzt wird,
2: der
0: oder?
2: Einmal
0: bei der letzten Ausgabe, genau.
2: In 7 Jahren das erste Mal, also allererste Mal.
9: Dann heute das zweite Mal.
0: Und jetzt ist er angesagt. Jetzt hat er es endlich geschafft und wird vielleicht wirklich berücksichtigt.
2: Der Felssalat hat mich fasziniert, was ich gesehen habe. Es ist so geworden, ein schöner Felssalat. Das muss ich mir genauer schauen. Schau mal her. Also wenn es sowas gibt in dem Markt, immer kaufen wir, das ist das Geilste.

0: So aus wie ein geschrumpfter Appenzeller.
1: So, Mais, Hühnchen,
2: ja,
1: Teer, genau. Was ist das, kann ich nicht.
2: Das ist Teriyaki-Soße, die habe ich hier auch gefunden.
1: Ah, okay.
2: Die, das werde ich auch mal testen, ob das mit der Marinade so irgendwie was wird.
1: Dann folgt ja auch gleich darauf Knoblauch mit Butter am Ende.
2: Also wenn ich das in der Pfanne dann gebraten habe, dass ich dann nochmal ein bisschen Butter und Knoblauch in die Pfanne gebe und das damit so überschwenke.
1: Ja, du hast ja einen Plan. Der Plan steht, Salatbeilage aus dem Feldsalat kommt jetzt hier mit Kürbiskern und es gibt noch eine Nachspeise, zumindest hier auf dem Zettel.
2: Ja.
1: Gegrillte Ananas mit ein bisschen Joghurt, Fragezeichen.
2: Das kommt darauf an, wie die Ananas nach dem Grillen schmeckt, weil das habe ich noch nie gemacht.
3: So, fürs Händel.
2: Ja.
3: Ah, ist immer gut, wenn man so ein bisschen halb Öl, halb Butter macht.
2: Ja.
3: Ja, so, ein kleiner Tipp am Rande.
0: Weil es den Geschmack verstärkt.
1: Ja. Ja, noch 30 Minuten.
0: Die gelben Rüben brauchen ja auch ein bisschen.
1: Ja, das sieht ja schon gut aus. So, jetzt habe ich natürlich noch gar nicht erfahren, was du machst. Du kannst es mir noch mal ganz kurz zusammenfassen.
0: Ja, klar, gerne. Mhm. Also die gelben Rüben anschwitzen, Salz, Pfeffer, dann der Honig drüber, damit es so ein bisschen karamellisiert.
1: Ja. Ah,
0: und zu der ganzen Geschichte dann eben die Ananas dazugeben, auch etwas Honig drüber, mit dem Ganzen zusammen ein bisschen glasieren und dann eben entsprechend anrichten. Vielleicht schaffe ich es noch von der Zeit her, dass ich die Wassermelone mit rein tue.
3: Ich sehe noch nichts Gebratenes, 30 Minuten, das Baguette schon offen.
2: Nee.
3: Auch noch nicht. Gar nicht so schlimm, wenn man das Händel schon ein bisschen eher anbrät und dann langsam ziehen lässt, garen lässt, ne?
2: Ja, ich wollte es eigentlich im Ganzen braten und jetzt vielleicht noch marinieren, aber die Zeit rennt auch so. Ja. Deswegen, ich weiß, also ich habe mir nämlich so schnell auf die Schnelle noch keine ganze Marinade überlegen können.
3: Dranhalten, 25 Minuten ist nicht mehr viel, ne? Also für das, was bis jetzt passiert ist, ist halt ein kleiner Tipp. Beschleunigen heißt es immer so schön hier. Genau, und wenn es dann jetzt, wenn du das umdrehst, die Temperatur dann so auf so 4 oder 5 runter nimmst, dann kannst du es ganz entspannt dahin grillen lassen. Könntest auch, wenn du jetzt möchtest, natürlich die Pfanne mit den Aromaten, die jetzt vom Hühnchen da drin sind, auch gleich mit nutzen und irgendwas grillen, was da zum Hauptgang dazugehört. Zum Beispiel, wäre eine Möglichkeit.
1: Und was könntest du mir sagen, mal, also das Wetter oder sowas?
0: Auf Bayerisch?
1: Ja.
0: Ja, heute hat es mal wieder gekogelt und wenn es dann auch noch dazu ringt, dann wird es natürlich schwach.
1: Ja.
0: Dann haust du der ganze Ernten zusammen und dann weißt du auch nicht, was du tun musst.
1: Mhm. Ja. Ja, mit dem Regen, das habe ich am Anfang noch verstanden.

0: unterwegs bist, wo warst du denn alles? Du hast, glaube ich, Amerika gesagt. Wo ging es denn schon alles für euch hin?
1: Amerika war die längste Zeit, 5,5 Jahre.
0: Merkst du da auch Unterschiede wirklich? Also in Amerika oder, ja, das ist ja ganz klar, wird auch ein bisschen anders gekocht wie in Deutschland.
1: Ja, wesentlich anders. Also,
0: wesentlich?
1: Ja, der Amerikaner kocht ja eigentlich gar nicht. Die Küche ist der teuerste Ort im Haus und der schönste, weil er nie benutzt wird.
0: Und dann in Deutschland wahrscheinlich auch ein paar Stationen oder ja, im Ausland dann noch?
1: In Deutschland, Hannover, München, Regensburg. Ja. Also so einige Stationen doch.
0: Ja, Regensburg doch. Auch schön, ja.
2: Mhm. Hähnchen ist im Ofen. Ich mache jetzt, röste jetzt noch schnell die Kürbiskerne. Der Salat steht da schon, da muss ich jetzt gleich ein Dressing machen.
0: Ich würde sagen, du bist trotzdem entspannt, wirst du fertig, oder? Ja. Ich sehe gerade keine Not.
2: Die Grillplatte heizt vor für die Ananas.
0: Ah, das wird jetzt interessant mit der Ananas. Genau, da hast du auch gesagt, das hast du noch nie gemacht. Oh, oh, warte, ich weiß nicht, die Ananas springt.
2: Ja?
0: Ich drehe aber irgendwas runter.
2: Wie sieht's aus mit der Zeit?
0: Aber ich bin auch sehr schreckhaft, muss ich sagen.
2: 13 Minuten, schaffen wir.
3: Ja, aber kannst du hier reinkippen, schau. So wie es ist, danke weiter mit. Genau. Jetzt hast du nämlich in der Pfanne auch noch ein paar Aromaten, wenn du irgendwas grillen möchtest. Ich jetzt das nehmen, da das hier reinkippen, weil du hast hier dann ein bisschen diesen Bratgeschmack auch noch mit drin. Zum Beispiel, ne?
1: Noch mit dabei.
3: Na, so als Idee.
1: Ein bisschen was Knackiges mit rein.
3: Ja, gut. Garpunkt ist perfekt, alles gut. So, 9 Minuten hast du noch.
0: Nichts verlieren.
3: Weißt du, wenn du rumsaust, das ist wurscht, das machen wir dann schon sauber, alles gut. So, jetzt komm, hau drauf das Zeug, komm, schau, dass es fertig wird. 5 Minuten noch, bist echt knapp dabei hier. Ja, genau, sehr gut. Kürbiskerne hast du drin, genau, super, gut.
0: Kommt hier noch was Grünes dazu?

0: Ach ja, Baguette kommt noch dazu. Ja, ach, genau. Uli ist jetzt auch nicht mehr ansprechbar.
1: Ja, das gibt mir so einen leichten Tunnelblick, weißt du?
0: Das ist in Ordnung, ist in Ordnung. Die Tellersprache. Das Auge ist ja bekanntlich mit. Sieht alles noch gut aus. Jetzt der Wein zum Schluss. Hast du dir verdient, genau. Salut.
2: Eine Minute, so ein bisschen was zum Süßen noch oder sowas? Oder Blaubeeren, ja, Blaubeeren, logisch, genau. Wenn es kleiner Tipp, wenn du die Blaubeeren nimmst, ein bisschen zerdrückst, dann hast du sogar noch ein bisschen Aroma, so ein bisschen, als Idee noch. So, 30 Sekunden, Endspurt.
0: Die Teller sind fast gefüllt, du musst doch eigentlich jetzt nur noch das Baguette da drauflegen, ja, oder?
3: Genau. Hey, High Five.
0: Sehr gut. Also 30 Sekunden waren noch über. Ich würde sagen, entspannt ins Ziel geschafft. Jetzt müssen ja, nur noch die Punkte stimmen.
3: Oder so auf den Punkt gelandet. Ich hoffe, das passt.
2: Fertig. Zufrieden.
4: Ist alles da?
2: Ja. Na dann, Simon. Gratuliere. Ganz super.

0: So, unsere Juroren haben gekostet von euren Menüs, muss man ja fast sagen. Es ist ja ein Drei-Gänge-Menü, sowohl als ne, bei Uli als auch bei Simon geworden. Ja, und wir sind natürlich jetzt gespannt, was Gerd, Stefan und Dirk zu sagen haben. Wer will denn anfangen, Jungs?
1: Die wollen nicht, da fange ich an.
0: Du, ach Gerd, da habe ich erstmal noch eine Frage, weil ich habe echt da gestanden mit dieser Melone und dachte mir so, ich habe es nicht zusammengekriegt. Ich sage, was wollten ihr mit der Melone jetzt noch da bei dem Warenkorb?
1: Absolute Trend dieses Jahr ist gegrilltes Obst. Melone, Ananas, Pfirsich.
0: Da wollten wir hier mal trendy sein und haben es nicht hinbekommen.
1: Nee, das kann man ja, also man muss ja nicht, man kann ja.
0: Ach, alles kann auch,
1: ja. Wie man sieht, Melone ist ja, gegrillt, ist ja? Ja, ist ja möglich, alles zu verwenden. Mhm. Melone gegrillt, super toll, alles gut. Mhm.
0: Okay, gegrillte Früchtchen. No. Mhm.
1: Also, wir haben von jedem ein Dreigangmenü, ist immer sowieso schon mal spektakulär. Das ist in 40 Minuten drei Gänge hinzuzaubern, ist immer sehr, sehr, sehr toll. Simon, bei dir, was mir so ein bisschen, was schade war, du hast dich in dein Carpaccio so voran, da hast du 15 Minuten damit verbraucht, wo du eigentlich effektiver, produktiver hätte produzieren können. Ja. Und ein bisschen mehr Blick auf andere Sachen, wie zum Beispiel, der Salat ist gut, aber der könnte noch besser sein. Da fehlt ein bisschen Säure, da fehlt ein bisschen Süße, ja. Da Aromatik. Einfach, es ist, der Teller ist, schaut, hat geschmeckt, aber es hat Gewürz gefehlt, eine Linie halt, ne? Jedes für sich. Die gegrillte Ananas ist gut, das ist geschmacklich einwandfrei. Soweit so gut, kriegst du von mir 6,5 Punkte dafür. Ist alles gut, auch weil du heute viel verarbeitet hast und weißt du wirklich sehr reingekriegt hast. Uli, bei dir Salat, spektakulär, super abgewürzt, mega. Habe ich gleich aufessen müssen, weil ich so einen Hunger gehabt habe. das Hühnchen, sehr, sehr gut. Das, was mir so gefällt, ist das Gemüse dazu, die Idee mit der Ananas, mit der Karotte. Dessert, verarbeitet, alles verarbeitet. Hätte man ein bisschen mehr Süße reinbringen können, okay, aber ist für mich nicht schlimm, ist gut. Kriegst von mir für die Nummer 8 Punkte.
2: Oh, danke.
1: Auch weil du alles verarbeitet hast und weil die Würzung, also der Salat ist stimmig gewürzt, das Hühnchen ist stimmig gewürzt und das Dessert hätten wir ein bisschen mehr machen können, aber das ist schon gut dabei.
3: So, ihr beiden, erstmal auch von mir nochmal herzlichen Dank für zwei wunderbare Drei-Gänge-Menüs, zwei sehr sommerliche. Das gleicht sich ja, sag ich mal, so in der Textur, so in der Komposition. Was salatig ist zur Vorspeise. Hier muss ich ganz eindeutig sagen, Uli, hast du die Nase vorn, war einfach besser abgeschmeckt. Ne? Bei den Hauptgängen Kritik an beide, das Fleisch war knietschig. Das war entweder knietschig. Hätte man es müssen weniger braten oder man hätte es müssen noch länger braten. Ne? Das war jetzt nie ganz optimal. Beim Brot müssen wir nicht drüber reden, Uli, die Nase leicht vorn. Dessert, beide sehr gute Ansätze. Gebratene Ananas mit einem kleinen Topping. Da kann man nichts verkehrt machen, schmeckt einfach wunderbar. Hier ein ganz, ganz frisches Dessert mit Heidelbeere, Minze und Melone. Das korrespondiert erstaunlicherweise sogar miteinander. Also das schmeckt wirklich gut.
2: Schmeckt frisch.
3: Vielleicht ein paar kleine Abschmeckungssachen dort noch. Dann wäre das wirklich in Gänze perfekt. Von mir gibt es 7 zu 8,5 Punkten. 8,5 Punkte für dich, Uli. Vielen Dank.
2: Dankeschön.
0: Für dich, okay.
4: Ja, für mich gibt es eigentlich gar nicht mehr so sehr viel zu sagen, weil es ist eigentlich alles gesagt worden. Uli, du hast tatsächlich die Nase vorn auch bei mir geschmacklich komplett abgeholt. Auch hier, das klar. Das

0: Das Fleisch ist bei beiden ein bisschen für mich drüber. Und vom Dessert her kann man nicht viel sagen. Also wirklich top gewesen. Also an beide herzlichen Dank. Und ich würde den Simon hier in dem Falle 7 Punkte geben. Und den Uli gebe ich Punkte. Herzlichen Glückwunsch. Dankeschön.
1: Gut durchgegrillt oder war es eigentlich schon, stellen wir jetzt am Ende doch fest. Ja, und eigentlich stellen wir auch fest, um das jetzt zu schließen, dass Uli hier herausgeht mit ein paar mehr Punkten. Aber wir bedanken uns bei euch beiden herzlichen Glückwunsch und schön, dass ihr dabei wart. Und natürlich geht ihr nicht mit leeren Händen nach Hause. Jungs, bitte, ihr müsst noch was verkünden. Weil es gibt ja noch was zu gewinnen.
0: Ja, also
1: es gewonnen
0: ja,
1: wurde es jetzt schon.
0: Es gibt ja keinen Verlierer. Der Verlierer darf nämlich...
2: Er muss zu mir zum Essen kommen.
1: Ah, da ist der Uli jetzt aber traurig. Ich glaube, der Uli wäre auch gern essen gegangen.
2: Mit einem schönen Menü und mit Weinbegleitung.
1: Deswegen
2: und der Uli
1: hast du dich auch nicht angestrengt.
2: Ja, genau. Der Uli muss nämlich selber kochen, der kriegt nämlich ein Topset.
0: Es ist achtteilig, es ist wirklich eine sehr, sehr wertige Geschichte. Und als Erinnerung, Küchenzentrum Dresden aufgelabelt. Also das heißt, immer irgendwo beim Kochen. Stimmt, da war ich dabei.
3: Alles klar, gut, dann werde ich immer dran erinnert. Dankeschön.
1: Wunderbar. Dann vielen, vielen Dank euch und damit Hamas. Ja, und ich kann Ihnen nur noch einen schönen Abend wünschen und natürlich freuen wir uns, wenn Sie das nächste Mal wieder dabei sind bei der Mitkochshow von Sachsenfernsehen. 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Und jetzt sage ich erstmal kulinarische Grüße nach Hause. Bis zum nächsten Mal.

0: 3 Tage rund um den Balaton. Und schnell wird klar, diesen See erlebt man mit wirklich allen Sinnen. Ich beginne mit dem Duft von Lavendel.
1: Ja, tiefenentspannt.
0: Probiere mich durch.
2: Oha, ich bin richtig baff.
0: Süß, deftig, regional und manchmal etwas gewöhnungsbedürftig.
3: Hier ist die wichtigste Quelle des Sauerwassers.
2: Okay, Eggeschegedre.
4: Eggeschegedre.
2: Ich pfeife mir jetzt einen rein, Aprikosenpalinka.
0: Lerne, dass im Mittelalter offenbar wenig Zeit für lange Wege bleibt.
5: Und ein bisschen schneller, bitte.
2: Noch schneller!
5: Noch schneller!
2: Weil das scheinbar echt gefährlich wird jetzt.
5: Oh.
2: Wow!
0: Spüre Wind, Wasser und ordentlich Bewegung.
2: Ja, da muss ich ja wirklich gar nichts machen.
0: Tauche ein und komm etwas zur Ruhe. Ich rieche, schmecke, höre, fühle und sehe auf dieser Reise unfassbar viel.
2: Sehr schokoladig.
0: Willkommen bei Lieblingsorte.
2: So lässt es sich doch Urlaub machen.
0: Diesmal reise ich mit allen Sinnen um den Balaton. Oder um das Ungarische Meer, wie der See auch gerne genannt wird.
5: Gefällt dir?
2: Ja.
5: Was?
2: Ja!
5: Okay.

0: Ungarnreise startet direkt duftend hier in Tihani, die Halbinsel des Balatonsees. Heute finden wir heraus, warum der Lavendel so besonders ist für Tihani. Guck mal, die Farbe.
1: Richtig schön.
0: Und was letzten Endes für Produkte daraus entstehen können.
2: Esther Bietmann und ihre Familie arbeiten seit 1991 mit Lavendel. Hier bleibt möglichst viel in einer Hand. Vom Anbau über die Destillation bis zum fertigen Produkt.
3: Lavendel hat in Tihani eine über 100-jährige Geschichte. Meine Familie arbeitet seit 1991 mit Lavendel. Uns ist es wichtig, den gesamten Prozess selbst zu begleiten. Vom Anbau über die Destillation bis hin zur Verwendung des ätherischen Öls in unseren Produkten.
0: Das riecht so fantastisch.
1: Ja, tief entspannt.
3: Tihani ist ein idealer Ort für den Lavendelanbau. Die Halbinsel ist fast vollständig vom Wasser des Balatons umgeben. Dadurch entsteht hier ein ganz besonderes Mikroklima. Wir haben eine große Auswahl an Produkten: Körperöl, Shampoo, Massageöl, Lavendel-Gin, Lavendelbier, Lavendel-Rosé und noch vieles mehr. Wir möchten also sehr kreativ sein.
0: Wow, also von bis ist hier alles dabei, ob jetzt die Creme, die Schlafmaske oder dann doch das Bier aus Lavendel. Und nur wenige Minuten entfernt findet sich hier einer der bedeutendsten Orte Ungarns, und zwar die Benediktinerabtei.
2: Von einer jüngeren Familientradition geht es für mich zu einem Ort, dessen Geschichte weit zurückreicht.
4: Dieser Kloster ist sehr bedeutend für ungarische Geschichte. Vierter König Ungarns hat uns unser Kloster gegründet und auch in unserer Kirche ist begraben. Der Gründungsbrief von diesem Kloster ist das erste Dokument der ungarischen Sprache geschrieben und was wir heute haben.
2: Die Gründungsurkunde hat für die ungarische Sprach- und Landesgeschichte eine besondere Bedeutung.
4: Tihany ist ein Ort der Tourismus auch geworden und kommen von sehr vielen Nationalitäten hier, auch wegen geistlicher Gründe. Wir Benediktiner haben eine Aufgabe, geistlich begleiten die verschiedenen Leute, die hier kommen.
0: Zwischen Lavendelfeldern und Klostermauern wird mir auf jeden Fall ganz schnell klar, warum Tihany zu einem der absoluten Lieblingsorte hier am Balaton gehört.
2: Jetzt wartet Balaton Fürit auf mich. Die Stadt blickt auf eine lange Geschichte als Kurort zurück und verbindet diese Vergangenheit heute mit Museen, Galerien und einem lebendigen Ufer. Ich beginne mit einer Sammlung, die ich an einem Feriensee nicht unbedingt erwartet hätte.
0: Mode ist für mich mehr als Stil. Es bedeutet Identität, Zeit, Handwerk und vor allem, wie Menschen gesehen werden wollen. Hier im Modemuseum Kati Soop in Balaton Fürit werden wir sehen, was Mode überhaupt so richtig bedeutet.

0: Wir sind jetzt hier mit Chilla und sie verrät uns, warum Balaton Fyrid als Kulturhauptstadt des Balatons gilt.
1: Balaton Fyrid hat sehr viel mit Kultur zu tun. Das war eine der ältesten Kurorte. Wir haben wunderschön renovierte Villa-Gebäude. Heute ist Balaton Fyrid sozusagen die Hauptstadt des Plattensees. Hier finden wir sehr schöne Ausstellungen, Privatsammlungen und Museen.
0: Warum ist denn das Modemuseum für Balaton Fyrid so besonders und warum spielt Mode überhaupt eine Rolle in diesem kulturellen Kontext?
1: Mode war nicht nur heute, sondern in der Vergangenheit eine sehr große Rolle. Und diese Ausstellungen wechseln alle 3 Monate.
2: Die Exponate zeigen mir nicht nur Kleider, sondern auch gesellschaftliche Vorstellungen ihrer jeweiligen Zeit. Und sie beweisen, Stilfragen enden offenbar nicht am Strand.
0: Das ist der Wahnsinn.
1: Bütibor ist deshalb interessant, das ist auch eine Villa mit Geschichte und wurde schon in dem Öffnungsjahr Michelin-Kategorie erreicht.
0: So lässt es sich doch Urlaub machen.
1: Wir sind hier im Esterházy-Schloss, Besucherzentrum. Das ist ein Museum, eine Ausstellung, wo man mehr über die Geschichte der Stadt erfahren kann, wie eigentlich die Stadt zum Kurort erzählt wurde.
0: Das gefällt mir.
2: Im Esterházy-Besucherzentrum kann ich nachvollziehen, wie sich Balaton Fyrid vom Ort am See zu einem bekannten Kur- und Treffpunkt entwickelte.
1: Hier ist die wichtigste Quelle des Sauerwassers.
0: Du willst, dass ich es noch mal trinke?
3: Nein! Freiwillig noch einmal.
0: Okay. Ecke, Schecke, Dreck.
2: Das Wasser gehört zur Geschichte der Stadt und geschmacklich definitiv zu den Erlebnissen, die ich so schnell nicht vergessen werde. Oh. Geteiltes Leid ist bekanntlich halbes Leid. Deshalb lasse ich natürlich auch meinen Kameramann probieren. Auch Literaturgeschichte gehört zu Balaton Fyrid. Das Jokai-Moore-Gedenkhaus erinnert an den ungarischen Schriftsteller und seine Verbindung zur Stadt. Persönliche Gegenstände und eingerichtete Räume machen für mich aus einem bekannten Namen wieder einen Menschen, der hier gelebt und gearbeitet hat. Und nur wenige Schritte später wechsle ich erneut die Perspektive. In der Vasari-Galerie treffen historische Architektur und wechselnde Kunstausstellungen aufeinander.
0: Zu einer echten Kulturreise gehört natürlich auch ein bisschen Zucker. Deswegen probiere ich jetzt eine traditionelle Fyrid-Torta.
2: Nach dem Sauerwasser ist die Torte für mich nicht nur Kulturprogramm.
0: Sehr schokoladig.
2: Sondern auch ein geschmacklicher Ausgleich.
0: Balaton Fyrid zeigt mir, dass der Balaton weit mehr ist als ein Sommerziel. Hier verbindet sich das Leben am Wasser mit Geschichte, Kunst und einem ganz besonderen Lebensstil. Also ein richtiger Lieblingsort. Nach der ganzen Kultur geht's für uns jetzt endlich aufs Wasser, denn der Balaton ist weit mehr als einfach nur Landschaft. Er prägt die Menschen, die hier leben, arbeiten und auch ihre Freizeit verbringen.
2: Vom See aus wirken die Orte am Ufer plötzlich ganz klein. Der Wind wird ruhiger, die Geräusche der Stadt verschwinden und nach einem vollen Tag bleibt für mich vor allem das Abendlicht.

0: Neuer Tag, neue Seite des Balaton. Heute sind wir in Schiofock und entdecken, was der Balaton noch so zu bieten hat, außer Wasser, Strand, Hafen und Sommerurlaub. Denn heute wird es für uns richtig aktiv.
1: Mein Tag beginnt zunächst wetterunabhängig. Denn das Galerius-Bad zeigt mir, dass Schiofock sich nicht nur auf seine Strandtage verlässt.

0: Die Becken- und Wellnessangebote ergänzen das Erlebnis am See. Besonders dann, wenn der Balaton selbst gerade keine Badetemperatur hat.
1: Wir sind jetzt hier in Schiehoofog und um genau zu sein im Rosengarten mit 6000 Rosen, die hier gepflanzt wurden. Und unterhalten uns mit Nora. Sie erzählt uns ein bisschen was über die Stadt und was Schiehoofog so zu einem Lieblingsort macht.
2: Man kann sich mit vielen Aktivitäten unterhalten. Balaton friert auch zu. Man kann hier Schlittschuh laufen. Aber wenn der See nicht zufrieren würde, haben wir jedes Jahr auch eine Eislaufbahn, eine künstliche Eislaufbahn direkt am Ufer. Das zeigt auch, dass Schiehoofog nicht nur im Sommersaison etwas zu bieten hat, sondern auch in den Wintermonaten.
0: Schiehoofog wird oft auf Sommer, Strand und Nachtleben reduziert. Nora zeigt mir, dass die Stadt auch außerhalb der Hauptsaison funktioniert.
2: Jedes Jahr das Tal ist wert, hierher zu kommen. Also Frühling, Sommer, Herbst und Winter, Schiehoofog.
1: Wenn man jetzt hier in Schiehoofog ist, was kannst du besonders empfehlen? Was muss man auf jeden Fall machen?
2: Oh, Schiehoofog bietet sehr vieles. Ich arbeite in Touristinformation richtig in der Mitte der Stadt. Dort steht der Wasserturm. Auf dem Wasserturm sind zwei schöne Ausstellungen und es bietet einen herrlichen Blick auf die Stadt.
1: Der Balaton spielt hier eine sehr große Rolle, das Wasser, das Leben mit dem Wasser. Und genau das werden wir nachher auch noch entdecken. Und zwar geht's dann aufs Kajak.
0: Doch so ruhig das Wasser auch sein mag, einfacher macht es das Kajakfahren nun wirklich nicht.
1: Fütterlich, ich pfeife mir jetzt einen rein. Aprikosenpalinka.
0: Bevor es für mich sportlich weitergeht, kommt erstmal etwas ungarische Stärkung auf den Tisch.
1: Ich bin richtig baff. So, wir haben jetzt hier Palatschinken. Das ist quasi wie ein Pfannkuchen. Der ist gefüllt mit einer Fleischsoße, Rahmen drüber und eine Art Paprikasoße noch dazu. Das lassen wir uns jetzt schmecken.
0: Leicht ist anders. Aber für den nächsten Programmpunkt können ein paar zusätzliche Reserven nicht schaden.
1: Nach dem ganzen deftigen Essen geht es jetzt weiter mit was Süßem. Ach, ich bin eigentlich schon ganz schön voll. Nach Schiehoofog ist vor Balaton Völdfa. Wir wechseln jetzt die Perspektive, sportlich bleibt's trotzdem. Für uns geht's jetzt auf die Fahrräder und wir erkunden den Balaton mal ein bisschen anders. Normalerweise verbindet man den Balaton mit der klassischen Fahrradtour ringsherum, 210 Kilometer. Für uns geht's jetzt aber ein bisschen weg vom Wasser, rein ins Gelände. Hi István,
3: hallo.
1: Du wirst ja heute mit uns hier ein bisschen das Gelände erkunden. Kannst du uns vielleicht mal erklären, warum ist denn der Balaton so perfekt auch für Fahrradfahren geeignet?
3: Ja, Balaton ist eine der schönsten Urlaubsregionen. Jeder kennt das nur als eine Baderegion. Aber heute möchte ich euch zeigen, dass es wirklich auch als ein schönes Fahrradregion gehört. Es gibt nicht nur diese 200 Kilometer Rundweg rund ums Plattensee, was schon jeder kennt, aber außerdem haben wir mehr als 1200 Kilometer sehr schöne Radtouren. Auch für Familien und auch für Profis haben wir was hier.
1: Ja, dann lass uns doch direkt mal reinstarten und ein paar Strecken erkunden. So. Los geht's.
0: Das E-Bike hilft mir kräftig mit. Ganz von allein fährt es allerdings auch nicht.
1: Was ist denn so deine Lieblingsstrecke, die man hier am Balaton fahren kann?
3: Ich mag sehr auch diese direkte Runde rund um den See. Ja. Mit den Freunden so einfach zu fahren. Wenn ich doch etwas Sportlicheres möchte, dann mag ich sehr den Balaton Obergelände am Nordufer. Wenn du richtig was Besonderes sehen möchtest, dann sage ich immer, dann lohnt es sich etwas weiter vom See zu kommen.
0: Und genau das ist einer der wiederkehrenden Entdeckungen dieser Reise. Viele der spannendsten Orte liegen nicht direkt am Wasser.
3: Wir sagen, dass es keine sogenannte Hauptsaison für Radfahren. Wenn du im April hier bist, dann ist das schon auch perfekt für Radfahren. Und auch im November machen wir richtig geile Touren.
0: Das Fahrrad passt damit zu einer Idee, die mir schon in Schiehoofog begegnet ist. Denn der Balaton ist weit mehr als ein reines Sommerziel.
1: István, ich habe gehört, Ihr habt noch eine Menge Projekte hier. Kannst du mir da noch was von erzählen?
3: Dieses Jahr starten wir unser Balaton-Bike-Hotel-Projekt. Das bedeutet, wenn du mit einem solchen Fahrrad da ankommst, dann bekommst du einen richtigen Fahrradabstellplatz, was sicher ist. Da kannst du dein E-Bike laden, kannst du auch waschen. Da bekommst du wirklich alles, was du als Biker brauchst.
1: Perfekt. Also Balaton nur noch mit dem Fahrrad.
0: Geschafft. Mein zweiter Tag endet mit müden Beinen und einer neuen Perspektive. Morgen tausche ich Bewegung gegen Wellness. Zumindest zunächst.
1: Neuer Tag, neuer Ort. Trotzdem dreht sich, Überraschung, alles weiterhin um Wasser. Diesmal aber nicht um den Balaton, sondern um etwas ganz Besonderes. Und zwar das Heilwasser in Hevis. Und dafür schauen wir uns jetzt mal die Thermalquelle an. Ein natürlicher See mit warmem Wasser, das klingt irgendwie ungewöhnlich. Was den See so besonders macht, das erklärt uns jetzt Maximilian.
4: Ja, erstens muss man sagen, er ist ein einmaliges Naturphänomen, oder? Es ist der einzige biologisch aktive Thermalsee der Welt. Noch dazu wird er für verschiedene Heilungspraktiken quasi genutzt, für Badekuren und so weiter. Also das macht mit dem ganzen Ökosystem, was sich hier herausgebildet hat, macht es zu einem absoluten einmaligen Ort. Also in erster Linie wird der See für Heilung von Krankheiten des Bewegungsapparates verwendet. Aber natürlich ist die Rekreation, also quasi der Besuch in der Freizeit, natürlich auch ein sehr wichtiger Aspekt.
0: Das Wasser ist nicht nur angenehm warm. Der See bildet zugleich ein besonderes Ökosystem und prägt den gesamten Kurort.
4: Nicht nur für die Stadt, sondern auch für die Region kann man sagen, dass abgesehen vom Balaton eigentlich der größte Anziehungsfaktor wahrscheinlich der Heilsee von Hevis ist.
1: Was muss ich denn beachten, wenn ich hier im See baden gehe?
4: Man muss natürlich wissen, dass der See sehr tief ist an gewissen Stellen. Die sogenannte Trichter der Quelle ist bis zu 40 Meter tief. Also es ist empfohlen, dass man natürlich die entsprechenden Schwimmfähigkeiten hat. Abgesehen von dem gibt es eine grundlegende Empfehlung, dass man am Tag nicht mehr als 1,5 Stunden circa in dem Heilwasser verbringt.
0: Für den Besuch gelten also besondere Hinweise. Wer gesundheitliche Beschwerden hat, sollte sich vor dem Baden fachlich beraten lassen.
1: Ich habe erstmal keine weiteren Fragen, würde ich sagen. Probieren wir es doch direkt mal aus.
0: Das wohlig warme Wasser fühlt sich für mich zunächst eher nach Freibad an, als nach natürlichem See. Die Seerosen und der leichte Dampf erinnern mich aber schnell daran, dass ich hier in einem besonderen Gewässer schwimme.
1: Zum Thermalsee gehört natürlich auch die Natur rundherum. Der Schutzwald ist was ganz Besonderes für Hevis. Wie besonders aber tatsächlich, das erzählt uns heute Christina.
5: Der Name ist schon Schutzwald. Das schützt der See vom kalten Wind, vom Abkühlen, vom Luftverschmutzung, vom Lärm. Und natürlich, das ist Lebensraum für besondere Flora und Fauna. Und das ist ein gemischter Wald von vielen unterschiedlichen Bäumen. Wir können hier wunderschöne Spaziergänge machen. Wir haben hier einen Lehrpfad.
0: Der Schutzwald ist mehr als grüne Kulisse. Er gehört zum natürlichen Umfeld des Thermalsees und bietet zugleich einen ruhigen Gegenpol zum Badebetrieb.
1: Abseits des Thermalsees, was ist denn noch so besonders an Hevis? Warum kommen die Leute so gerne hierher?
5: Wir haben sehr viele Cafés, sehr viele Geschäfte, nette Plätzchen. Das ist ein guter Ausgangspunkt, die westliche Balaton oder ganzen Balaton zu entdecken. Das ist ein internationaler, netter, freundlicher, kleiner Ortschaft mit einem Heilsee.
1: Region wirklich verstehen möchte, der muss auf den Markt. Wir sind jetzt auf dem Bauernmarkt und ich schau mal, was ich hier vielleicht alles so probieren kann.
0: Hier wird es für mich noch einmal sehr direkt. Regionale Produkte, persönliche Gespräche und vieles mehr, das sich am besten nicht erklären, sondern probieren lässt. Denn auch meine Oma sagt immer, ein Land lernt man erst so richtig kennen, wenn man auf dem Bauernmarkt war.
1: Also wir probieren jetzt auch was traditionell Ungarisches, und zwar Babos Sasuka. Ja? Ja, Wow,

0: Nach dem ruhigen Vormittag mache ich jetzt eine 180-Grad-Wendung. Denn ich verlasse den Kurort und fahre direkt ins Mittelalter. Und das Ganze auch ohne Zeitmaschine.
1: Nach Thermalwasser wechseln wir jetzt noch einmal komplett die Zeit. Denn für uns geht's jetzt ins Mittelalter hier in Schümeck.
0: Bevor es für mich hinauf zur Burg geht, zeigt sich Schümeck zunächst von seiner repräsentativen Seite. Prunkvolle Räume und kunstvolle Details stehen im deutlichen Kontrast zu dem, was mich wenig später auf der Burg erwartet.

0: So, mal schauen, wer uns jetzt hier erwartet.
1: Wer ist das?
0: Lilly?
1: Hallo, Lilly. Mein Name ist Thomas Turci, ich bin der Kastellan der Schumägerburg. Kommt rein, ich zeige dir unsere Burg.
0: Ich freue mich. Soll ich es ganz zumachen?
1: Ja.
0: Das dauert doch ewig.
1: Und ein bisschen schneller, bitte.
0: Noch schneller.
1: Noch schneller.
2: Die Rollen sind damit sofort geklärt. Der Kastellan gibt das Tempo vor und ich versuche, hinterherzukommen.
0: Wir sind jetzt hier in der Burg von Schümeck und ich fühle mich tatsächlich auch schon ein bisschen wie eine kleine Prinzessin. Neben mir steht der Kastellan, das ist ein ungarisches Wort für den Burgherrn. Und Tomasz wird uns jetzt ein bisschen was über seine Arbeit hier erzählen. Hallo Tomasz, schön, dass wir hier sein dürfen. Was macht denn ein Kastellan?
1: Ich komme zu der Burg, ich trinke ein gutes Kaffee und dann die Arbeit ist beginnt. Die Burg muss leben. Dafür wir machen viele Programme in der Burg für die Kinder, für Erwachsene, für Damen, für Prinzessinnen auch. Wir haben ein schönes Kapelle. Wir machen Bogenschießen-Show hier. Wir haben viele Tiere. Die Burg ist jeden Tag offen. Die Gäste kommt hier, muss fühlen wie im Literater.
2: Die Burg soll also nicht nur besichtigt werden. Sie soll Geräusche, Bewegung und Geschichten zurück in die alten Mauern bringen.
0: Seit über 900 Jahren steht diese Burg hier also schon. Aber was macht die Burg von Schümeck so besonders? Ich frage nach bei Betty.
3: Wenn man hierher diese Burg besucht, dann kann man eine echt lebendige Burg besichtigen. Die Geschichte begann im 12. Jahrhundert und im 17. Jahrhundert erreichte die Burg ihre heutige Ausdehnung. Seit 1989 ist diese Burg im Privatbesitz und sie leben hier so. Also sie fühlen sich, wie diese Burg ihre eigene Burg ist.
2: Für Betty ist die Anlage nicht nur ein Arbeitsplatz. Sie begleitet sie schon seit ihrer Jugend.
3: Ich bin auch in diese Burg verliebt. Ich war eigentlich 14 Jahre alt, als ich das erste Mal hierher gekommen bin. Ich war Reiseleiterin und jetzt bin ich 49 und ich bin noch wieder da. Wenn du nach Schümeck ankommst, das ist egal aus welcher Straße, von hier oder von der anderen Richtung, du beobachtest zuerst immer die Burg. Also diese Burg ist die wichtigste Sehenswürdigkeit hier in Schümeck. Außerdem haben wir noch mehrere, aber das ist echt cool.
2: Damit bekommt der Begriff Lieblingsort noch eine sehr persönliche Bedeutung.
0: Okay, der Burgherr hat jetzt schon das ganze Volk verjagt, weil das scheinbar echt gefährlich wird jetzt.
1: Noch einmal bitte. Oh, sehr gut, Lilly. Oh.
0: Ist davon anzünden oder beide?
4: Gettbeschwendige Klönigfugung.
0: Okay, das, was er sagt. Wow.
1: Na, das war gut?
0: Ja.
1: Gefällt dir?
0: Ja.
1: Was?
0: Ja.
1: Okay.
0: Und ich habe vorhin schon gehört, hier haben früher auch die Ritterturniere stattgefunden.

0: Wir gehen ja nachher noch auf ein Ritterturnier. Aber was macht so ein Ritterturnier aus? Warum gab es sie überhaupt? Und ja, wie sieht das aus? Was passiert da?
1: Also das Ritterspiel war im Mittelalter die bekannteste Sport- und Spielart. Und es hat sich aus den Übungen entwickelt, mit denen die Ritter auf die richtigen Schlachten vorbereitet wurden. Die Waffen der Ritter waren zum Beispiel die Lanze, das Schwert, der Streitkolben und der Kampfstock. Und die Ritter haben mit ihren eigenen Waffen gekämpft.
2: Die heutige Vorführung greift historische Bilder auf, ist aber natürlich eine inszenierte Show für das Publikum.

0: Nach dem Programm gibt es die Möglichkeit, an einer mittelalterlichen Festmahl teilzunehmen. Als Aperitif wird Pogácsa und Pálinka angeboten, mittelalterliche Suppe, im Backofen gebratene Gänsekeule, Obstkuchen, Kräutersalat und den damaligen Traditionen erfolgt sich das Essen mit Händen und Füßen.
1: Und mein Highlight? Eine im Ofen gebratene Gänsekeule.

3 Tage Balaton sind jetzt für mich vorbei. Und wow, was für eine Zeit. Zwischen Lavendelfeldern, Klostermauern, Thermalwasser, Fahrradtouren, Schiofock und seine Partymeile und noch so, so viel mehr. Ich weiß gar nicht mehr, was überhaupt Ungarn vorher war. Der Balaton hat so viel mehr zu bieten als einfach nur Sommerurlaub. Und deswegen ist das für mich ein richtiger Lieblingsort.

0: bist eure Landrätin und neuerdings ja auch Mundartkönigin. Und da hat man mir hier das Domizil zugewiesen. Ist das nicht herrlich?
1: Es ist ja auf jeden Fall wenkstandesgemäß.
0: Ich hole ja halt noch Großes vor. Gleich kommen ja die fruchtländischen Hoheiten, denn wir wollen ja auf dem Altmarkt das fruchtländische Wort des Jahres küren. Moment mal, ich höre Stimmen. Ich glaube, ich wäre Olmer. Was ist denn hier los? Schluss! Streitet ihr euch etwa um das vogtländische Wort des Jahres?
2: Ja.
0: Also bitte, jetzt wollen wir noch mal ganz von vorne anfangen. Jetzt sagt doch bitte mal nacheinander euer Wort.
3: Mein vogtländisches Lieblingswort ist biedeln, was so viel heißt wie verpetzen und anschwärzen.
4: Das schönste vogtländische Wort ist natürlich Kriegenifte. Mein Lieblingsessen grüne Klöße.
5: Und mein persönliches vogtländisches Lieblingswort sind natürlich die Bobbuschen, die Hausschuhe, dass es immer schön warm an den Füßen bleibt.
6: Mein absolutes Lieblingswort aus dem Vogtland ist natürlich die Futzkapsel. Das bedeutet nichts anderes als das Bett.
7: Das Beste kommt bekanntlicherweise zum Schluss. Deswegen ist das schönste vogtländische Wort Sprengstütz. Das bedeutet Gießkanne.
0: Und das Lieblingswort von der Landrätin ist Origeln. Und es heißt so viel, wenn wir im Winter erfrorene Hände und Füße haben und kommen in die warme Stube und dann dauen die wieder auf. Und dieses Kribbeln, das ist Origeln. Und jetzt, meine Guten, jetzt haben wir wieder Frieden. Alle haben ihr Wort. Und jetzt müssen wir aber mal schnell zusehen, dass wir mal auf den Altmarkt kommen. Denn wir müssen da jetzt das verkünden, das vogtländische Wort des Jahres. Attacke!

0: liebes Volk, jetzt ist der Augenblick gekommen. Und es ist...
1: Kriegenifte!
0: Kriegenifte!
2: Also die Maxi hat gewonnen, Mensch.
0: Kriegenifte! Ab heute werden nur noch Kriegenifte gegessen. Ich freue mich wie Sau. Juhu!

0: Radfahren ist in den letzten Jahren ein beliebter Freizeitsport geworden. Und ein gut ausgebautes Radwegenetz ist natürlich notwendig, um diesen Ansprüchen zu genügen und unsere touristischen Erlebnisse zu steigern.
1: Ja, wir sind in Nordsachsen, in Oschatz, Ortsteil Merkwitz. Wir bauen hier einen Radweg, einen multifunktionalen Radweg aus, schaffen die Ortsverbindung zwischen Oschatz und Großbühler.
2: Es geht darum, die umliegenden Orte anzubinden, die Region attraktiv zu machen für Radverkehr. Und wir haben auch als Stadt ein Radverkehrskonzept. Und hier können wir so die Verbindung schaffen zwischen Radverkehrskonzept und Tourismus. Und das ist sehr schön, dass das uns gelungen ist. Ja.
1: Wir schaffen ja hier den Spagat, das auch als Wirtschaftsweg mit zu nutzen, um die anliegenden Bewirtschaftung der Landwirtschaftsflächen zu realisieren. Weil wir nicht nur den Tourismus, auch den Alltagsradverkehr damit berücksichtigen. Es ist so, dass wir im ländlichen Raum auf das Rad stärker angewiesen sind. Wir haben keine Straßenbahn, wo wir einsteigen können oder der Busverkehr in der Taktung ganz anders ist. Und deswegen ist das auch ein Thema, dem wir uns stellen und wo wir stolz sind, dass wir diese Maßnahmen in der Art auch umsetzen konnten.

bin Diplomdesignerin und DJ und ich bin Geschäftsstellenleitung vom Chemnitzer Künstlerbund. Ich lebe seit 16 Jahren in Chemnitz. Ich habe hier ein Atelier für Textildesign und ich habe eine Ausbildung gemacht, auch hier in Chemnitz, als gestaltungstechnische Assistentin und danach das Studium in Schneeberg. Ich habe mich ganz zeitig mit Ausdrucksformen beschäftigt und Musik. Also ich komme aus dem Belf-Gotik-Bereich. Das hat viel mit expressiver Kleidung zu tun. Es gab dann nochmal einen ziemlichen Bruch in meinem musikalischen Leben hin zum elektronischeren. Und da ich da viel mit Tanz zu tun hatte, ging es eben auch wieder um Mode und Kostüme. Einerseits geht es mir hier zum Beispiel auch viel um Nachhaltigkeit. Das ist so eine Sache, weil ich keine Produkte fertige, die ich einfach im Regal liegen habe, sondern immer nach Kundenwunsch oder Auftragslage. Und andererseits war ich schon immer pro Gemeinschaft. Deswegen die Projekte, die mit Musik zu tun haben. Ich habe eine Agentur, die nennt sich DIDA. Die hat vorrangig den Fokus auf weibliche Protagonisten. Und, aber auch nicht nur aus dem DJ-Bereich, sondern auch vom Gesang bis zum Rap bis zu Band. Ich unterstütze das ehrenamtlich, ich versuche die Sichtbarkeit von den Menschen zu professionalisieren. Und aus dieser Geschichte heraus ist auch noch mal ein anderes Projekt entstanden, und zwar 365 Female DJs, wo ich wie eine Art Quartettkarte digital bei Instagram täglich 2 Jahre lang KünstlerInnen vorgestellt habe und auch die Illustrationen dazu gezeichnet. Das hilft ein Stück weit mir, weil wir hier die Region mit repräsentieren. Mitunter, weil das ein Projekt ist, was aus Chemnitz kommt, das betone ich auch immer ganz stark. Das war am Anfang so, dass natürlich gab es hier gar nicht so viele, die aufgelegt haben. Und das ist halt jetzt Jahre später halt komplett anders. Und das freut mich richtig so. Und genauso freut mich eben diese 365 Female-Geschichte, weil mir das Türen geöffnet hat einerseits, aber ich auch unglaublich tolle Künstlerinnen kennengelernt habe dadurch. Man erfährt viel mehr Dankbarkeit, auch von den Features, wenn ich Leute vorstelle, als jetzt negative Erfahrungen. Und es ist auch für, sag ich mal, dieses Argument, es gibt nicht genug oder wir finden nichts, ne? Das ist einfach eine legitime Antwort. Man kann sagen, guck dahin. Da gibt es auch einen Download als Excel-Tabelle. Du kannst aber auch visuell dich quasi inspirieren lassen. Du kannst nach Farben gucken, was für Genre. Es ist ein Support für eine Zielgruppe, die den Support, denke ich, noch nötig hat. Ne? Also Entwicklung findet statt und das eben miteinander. Ja? Frauen supporten Frauen und Queer Support, und eben gerade am Zahn der Zeit jetzt ist es noch wichtiger, da dran zu bleiben. Ich fühle, dass ein gewisser Frauenhaus sich jetzt hier in der jetzigen Zeit entwickelt, eben aufgrund der Problematiken zur Sensibilisierung von vielleicht Ansprache und Gendern. Die Hürde ist, dass man die Bubble erreichen muss, die bisher das nicht so sieht als Dringlichkeit. Das ist die größte Hürde. Die sagt, es ist doch schon alles gleich. Wieso denn? Frauen dürfen doch. Und es gibt doch genug DJs, die weiblich sind und. Ne? Diese, wir haben es schon lange geschafft, Einstellung. Das ist meine größte Hürde, ja. Weil es nicht stimmt. Also es gibt sehr viele männliche Unterstützer, was eben genau das ausmacht. Die sind ja Wegbereiter, Freunde, Brüder, Väter, Kumpels, die uns genauso unterstützen, die das schon sehen. Und die auch feministische Arbeit auch leisten. Das gibt es auch. Aber da kann es schon noch mehr geben. Eine Frau steht an den Decks, wie man es ja so schön sagt, in einem kritischeren Fokus. Entweder weil sie zu viel anhat oder zu wenig anhat, zu viel tanzt oder zu wenig tanzt, zu wenig lacht, zu viel lacht, zu falsche Liedauswahl, zu komische Übergänge, zu eigenwilliger Stil. Du kannst alles machen, weil du eh alles falsch machst. Ne? Und deswegen muss man sich davon als Frau mal eher noch frei machen. Aber ich kann halt keine Diskussion über ein Outfit nachvollziehen. Das ist mir Schnucke. Ne? Und das steht überhaupt nicht für die Leistung. Ne? Und am Ende des Tages, ob jemand nackt oder voll verhüllt dort steht, es geht ja um das, was rauskommt. In den ganz frühen Raver-Jahren war es so, da gab es ein Soundsystem und eine Anlage und dann war Wald und Nebel und es war absolut egal, wer aufgelegt hat, weil es um den Sound ging. Und manchmal, sagt jetzt ne, so der Oldie in mir, wünschte ich, wir würden diesen Kern wieder erkennen. Dass es halt eigentlich darum geht, was höre ich, was fühle ich, was macht das mit mir. Eigentlich inspirieren mich auch meine KünstlerInnen, die um mich herum sind, sehr. Ich weine mit denen mit, wenn denen ihre Projekte funktionieren. Ich leide mit denen mit, wenn es denen gerade schlecht geht. Und das ist ein Energieaustausch. Also ich wünsche mir, dass gerade die Female- und Queer-Community einfach viel mehr an sich glaubt und das Selbstbewusstsein das verinnerlicht. Und

0: Und gefragter denn je. Rund 420 Milliarden Stück wurden im letzten Jahr weltweit abgefüllt. Greifbar wird der Trend auf der MedPack, der Weltleitmesse für Metallverpackungen in Essen. Dieses Jahr unter dem Motto Canned Future.
1: Die Getränkedose erlebt ein starkes Revival in der Tat. Nach dem massiven Einbruch in Zeiten des Dosenpfandes ist sie seit 6, 7 Jahren wieder sehr, sehr stabil. Ergänzend kommt hinzu, dass sie aber auch als ein sehr trendiges Verpackungsmittel wahrgenommen wird. Und die Füller haben es verstanden, dort Füllgüter hineinzubringen, die außergewöhnlich, ungewöhnlich sind und auch den Verbraucher reifen, diese Getränke zumeist aus der Dose zu konsumieren.
0: Trotz wirtschaftlicher Unsicherheiten bleibt die Metallverpackungsindustrie durch Urbanisierung und verändertes Konsumverhalten stabil. Über 130 Milliarden Euro setzt sie im letzten Jahr um, bei gleichzeitig wachsendem regulatorischem Druck durch die neue EU-Verpackungsverordnung.
2: Die Branche ist stabil, weil sie einfach greifbar ist in verschiedenen Industriezweigen. Sie brauchen immer in irgendeiner Form Metallverpackungen. Kosmetik wird immer gekauft. Pharmaindustrie, denken wir dabei an Corona. Die Pharmaindustrie hatte da sicherlich einen hohen Peak durch die ganzen Impfstoffe zum Beispiel. Aber auch die Getränkeindustrie und natürlich nicht zuletzt die Nahrungsmittelindustrie, Konservendosen. Gerade in Krisenzeiten, wie wir sie sowohl während der Pandemie hatten, als auch für den Moment, wir haben zwei Kriege auf dieser Welt, sind natürlich Nahrungsmittel, die sehr lange haltbar und gut zu lagern sind, gefragt.
0: Die steigenden Anforderungen werden zum Innovationstreiber der Branche. Beispielsweise spart moderner Digitaldruck Etiketten und erleichtert das Recycling nicht nur bei Getränkedosen.
3: Mit einer Digitaldruckmaschine können wir auf einem Produkt 3 Millionen Farben drucken. Fotorealistisch, kleinste Texte, Verläufe. Es gibt unbegrenzte Möglichkeiten im Druck. Und gerade in diesem Craft-Beer-Markt sind die Druckbilder extrem anspruchsvoll. Und die schnelle Umsetzung dieser sehr anspruchsvollen Druckbilder ist nur im Digitaldruck möglich.
0: Auch beim Material selbst steht eine höhere Energie- und Ressourceneffizienz im Fokus. Der deutsche Global Player für Weißblech stattet das zentrale Basismaterial für Lebensmittel- und Aerosolverpackungen gezielt mit neuen Eigenschaften aus.
4: Wir haben das neue Material hier mitgebracht, und zwar unser Rasselstein Cup und unseren Solid Flex Cup. Beide Materialien zielen darauf ab, 10% weniger Material zu benötigen, aber eben die komplette gleiche Produkteigenschaft darzustellen. Und das ist extrem wichtig, eben auch für unsere Kunden, weil sie einfach 10% weniger Material benötigen können, aber eben die gleiche Produktstabilität darstellen. Und es hat natürlich auch einen Vorteil beim Thema CO2-Reduktion.
0: Auch die Produktion selbst wird effizienter. Neue Hochgeschwindigkeitsanlagen arbeiten präziser, verbrauchen weniger Energie und Material und lassen sich schneller umrüsten. Gleichzeitig sorgt eine einfachere Bedienung für zusätzliche Entlastung.
5: In der heutigen Zeit ist es wichtig, weil wir sehr viel weniger Fachkräfte haben, die schon eine Vorausbildung haben, die Erfahrung haben mit Maschinen. Wir haben heute eine Generation, die sehr digital affin ist. Das heißt, wir müssen auch dem gerecht werden, das heißt, digitale Produkte anbieten, in denen man lernen kann, digitale Produkte anbieten, in denen man auch diese Maschinenbedienung bewerkstelligen kann.
0: Die Branche wächst weiter. Ein wichtiger Treiber ist die Getränkedose mit einem erwarteten Plus von rund 3-5% jährlich. Energie- und Ressourcenschonung bleiben zentrale Herausforderungen. Doch die MedPack zeigt, aus strengeren Regeln entsteht neuer Fortschritt.
6: Die Grundprinzipien des Webens sind sehr simpel, aber je komplexer der Stoff wird, umso komplexer wird natürlich auch die Technik, um dieses Verfahren zu ermöglichen.
7: Mit der Erfindung der Lochkarte, das war schon revolutionär.
6: Es muss eine Zeit der großen Veränderungen gewesen sein.
7: Es ist immer wieder unglaublich faszinierend, wie diese Technik funktioniert.
6: Weben ist das Verkreuzen von Längsfäden mit Querfäden. Und damit der Querfaden durchgeschossen werden kann, er heißt ja auch Schuss, müssen sich die Längsfäden heben und andere wieder senken, damit ein Webfach entsteht. Und das ist die Grundbewegung beim Weben, aber es wird kompliziert und komplex, sobald man was Schönes, was Ästhetisches oder etwas sehr Funktionales, Stabiles herstellen will.

0: Die Muster entstehen, indem der Kettfaden mustergemäß auf der Oberseite zu sehen ist. Oder wenn er an der Stelle fertig ist, dann verschwindet er auf der Rückseite.
1: Die Muster früher, die wurden mit Gold aufgewogen, weil das wirklich mit viel Handarbeit verbunden war und hochaufwendig, hochkompliziert, ehe man das wirklich umgesetzt hatte, so ein Muster.
0: Das hat sich auf den Preis ausgewirkt, deswegen konnten das wirklich nur die Reichen eben diese kostbar gemusterten Gewebe erwerben.
1: Das ist dann eben mit Erfindung der Jacquard-Technik zur Massenware geworden.
0: Mit der Erfindung der Jacquard-Maschine, das war schon revolutionär.
1: Joseph-Marie Jacquard hat gewusst, dass ein Gewebe binär kodiert ist. Es gibt nur zwei Möglichkeiten. Entweder der Kettfaden ist oben, überm Schuss oder erst unterm Schuss. Ja, nein, 1-0. Und er hat es geschafft, diese Verbindung zwischen Lochkarte und Kettfäden herzustellen, indem er diesen Jacquard-Aufsatz konstruiert hat.
0: Ist ein Loch an der Stelle in der Lochkarte, wird der Faden gehoben, ist also an dieser Stelle auf dem Gewebe auf der Oberseite zu sehen. Und ist kein Loch an der Stelle an der Karte, dann bleibt der Faden auf der Gewebeunterseite liegen.
1: Die Lochkarte ist der Datenträger, auf dem das Muster gespeichert ist.
0: Das ist sehr genial, das ist faszinierend, wie so eine robuste Maschine so ein filigranes Gewebe erzeugen kann.
1: 1910 kam Martin Tannenhauer aus Chemnitz und hat auf der Suche nach einem größeren Gebäude für seine bereits bestehende Weberei dieses Gebäude hier gefunden und hat sich entsprechend erweitern können.
0: Chemnitz boomte zu der Zeit, also die Webereien in Chemnitz boomten.
1: Wenn man schaut, wie viel Musterzeichnereien, wie viel Kartenschlägereien es in und um Chemnitz gab um diese Zeit. Also das muss ein richtig eigener Zweig gewesen sein, der einfach viele Leute beschäftigt hat. Der Ehrgeiz unseres Museums ist es, den Menschen einen Einblick zu ermöglichen. Oft erleben wir, dass die Besucher in den Websaal kommen und sagen, oh, wie das hier riecht. Ja, man spürt, wie der Boden vibriert, wie laut das ist und was das für eine Arbeitsleistung derjenigen war, die die Maschinen bedient haben. Was hier in Sachsen geleistet wurde. Ne? Wir waren auch mal eine Zeit lang führend im Webstuhlbau. Wir waren führend in der Textilindustrie hier in Deutschland. Und das ist einfach eine Sache, die man durchaus vermitteln darf, wo man sagen kann, wir sind stolz darauf und wir vermitteln hier einen lebendigen Eindruck davon.

0: Der Berg ist für mich wirklich ein Sehnsuchtsort. Hier findet man die Ruhe, die man manchmal braucht, um einfach auch eine gewisse Gelassenheit zu finden.
1: Wir sehen es als große Chance, wenn wir hier einen barrierefreien Zugang haben, dass wirklich auch unsere Veranstaltungsreihe in naher Zukunft und in weiterer Zukunft überhaupt durchgeführt werden kann, weil natürlich auch unsere Besucher älter werden, weil auch unsere Mitglieder älter werden und gefühlt wird ja der Eubin beim Besteigen sowieso jedes Jahr höher.
0: Wer den Berg Eubin besteigen will, muss natürlich einen gewissen Rucksack auf sich nehmen. An der Bergkirche vorbei, viele, viele Stufen hinauf auf das erste Zwischenplateau, den steinigen Weg durch das Eingangstor, am Kassenbereich vorbei, nochmal der letzte Anstieg bis auf das obere Burgplateau. Das ist natürlich eine Herausforderung, die muss man meistern. Wir haben hier auf dem Berg einen noch bewirtschafteten Friedhof. Der ist in Deutschland einzigartig und wir merken, wie schwierig es ist, dass die Leute hier hochfinden, hauptsächlich auch die Älteren. Und hier soll natürlich mit dem Projekt die Möglichkeit geschaffen werden, dass jeder in der Lage ist, diese Schönheit hier auf diesem Berg zu erleben. Die Probleme sind hauptsächlich, dass der Berggasthof polizeilich gesperrt ist und wir einen wichtigen Anziehungspunkt mit der gastronomischen Versorgung auf dem Berg so nicht mehr gewährleisten können.
2: Unser Berggasthof ist von oben bis unten hin eigentlich kaputt und nicht mehr so nutzbar, wie es eigentlich sein sollte. Denn wir erwarten ja hier über 120.000 Gäste auf dem Eubin. Und es wäre sehr schön, wenn das alles mal wieder so wäre, dass wir es nutzen könnten.
0: Der Berg Eubin hält eine ganze Reihe an Veranstaltungen für unsere Gäste bereit. Das geht über die historischen Mönchszüge, über den Kaiserzug, dann die verschiedenen Burg- und Klosterfeste.
2: Ich stelle mir vor, wenn alles wieder in Ordnung ist und alles wieder saniert ist, dann dürfen die Gäste sich hier setzen, entweder auf der Terrasse oder dann hinter den wunderschönen Panoramafenstern.
1: Ich würde mir für den Eubin wünschen, dass wir so weitermachen wie bisher, dass wir alle hier Hand in Hand arbeiten und dass wir einen ordentlichen Zugang zu dieser Burg- und Klosteranlage können, damit wir den Besuchern es wirklich ordentlich zeigen können, was hier vor über 600, 700 Jahren auf dem Eubin schon geschehen ist.

Ich bin Janet Hilger, ich bin 35 Jahre alt, lebe in Chemnitz und habe Erziehungswissenschaften, Soziologie und Pädagogik studiert. Also ich gehöre zum Projekt Gründungsgarage Chemnitz vom ASAFF e.V. Bei unserem Projekt geht es darum, Leute zu unterstützen, eine soziale, kulturelle oder ökologische Gründungsidee auf die Bahn zu bringen und eben zu gründen und die Welt ein Stück besser zu machen. Jetzt ist ein neues Projekt dazu gekommen, das heißt Gründungsgarage F. Das heißt, das ist speziell für Frauen, weil wir jetzt in den letzten 4 Jahren, wie lange das Projekt schon existiert, festgestellt haben, dass explizit viele Frauen zu uns kommen, queere Personen zu uns kommen und das eben auch eine Nische ist, die Frauen für sich entdecken und vielleicht mehr möglich sind als andere oder klassische Gründungsformen. Und da soll es auch darum gehen, die zu unterstützen, eine Sichtbarkeit zu schaffen und so diese Innovationskraft von weiblichen Gründungen hier in die Region zu tragen und auch in Form von Coaching und Mentoring und Netzwerkarbeit zu unterstützen, weil es da gerade hier in der Region wenig Vorbilder gibt, weibliche, und es einfach auch so ein Problem ist, Familie und Beruf zu vereinbaren, und deswegen wollen wir hier diese Coworking-Räume auch nochmal ausbauen und kinder- und familienfreundlich gestalten, dass das auch wirklich gut umgesetzt werden kann. Der größte Erfolg für mich ist, zu sehen, wie andere wachsen in dem, worin wir sie begleiten und für sich dann Erfolg darin sehen und diese auch von externen Institutionen einfach gewertschätzt wird. Das macht mich schon stolz, weil ja diese Idee, die wir ursprünglich mal hatten und geschmiedet hatten und diesen Bedarf, den wir gesehen haben, ja bestätigt wird. Das wäre auch mein großes Anliegen, dass das Frau sein, Mann sein oder welches Geschlecht man für sich empfindet, gar keine Rolle spielt. Aber soweit ist die Gesellschaft leider noch nicht. Ich möchte gerne mitgeben, es zu versuchen, sich auszuprobieren und selber darin zu wachsen und nicht schon vorher zu sehen, was könnte denn schief gehen, sondern vielleicht eher zu sagen, was könnte denn Tolles passieren. Es gibt viele Menschen auf deinem Weg, die dich da begleiten werden und das möglich machen, und du kannst mehr, als du jetzt gerade denkst. Für Menschen generell, vielleicht auch für Frauen, wünsche ich mir ja einerseits, dass das eben keine Rolle mehr spielt, welches Geschlecht man empfindet, und dass es ein Miteinander ist. Wie können wir das gemeinsam? Wie gestalten wir gemeinsam Gesellschaft? Wie bringen wir gemeinsam Gesellschaft voran? Wie gestalten wir gemeinsam unsere Zukunft? Für die Kulturhauptstadt wünsche ich mir, dass wir ein fantastisches Jahr haben werden, sich die Gäste hier sehr wohlfühlen werden und ganz viel positiv über Chemnitz erzählen werden und auch danach. Aber vor allem wünsche ich mir, dass die Frauen oder eben Personen, die vielleicht nicht so die Möglichkeiten bisher hatten, da richtig herausblühen werden und alle sagen werden, wow, die Frauen in Chemnitz, die können was im Kulturbereich, und auch viele Jahre noch danach einfach viel mehr Möglichkeiten haben und sich empowered fühlen.

Kostprobe. Insekten als Nahrung. Lustmacher. Einstimmung aufs Wurzelfest. Und Spaßverderber. Brand auf Stoppelfeld.

0: Glück auf. Stöhnen Sie gerade auch unter der Hitze? Dann tröstet Sie vielleicht der Gedanke, dass wir Ende August in den Supermärkten schon wieder auf Weihnachtsmänner, Stollen und Lebkuchen stoßen. Zumindest war es in den letzten Jahren immer so. Und Ende August, das ist in 3 bis 4 Wochen. Naja, vielleicht wollen die Weihnachtsmänner bei über 30 Grad auch noch nicht in die Geschäfte. Immerhin sind sie ja aus Schokolade. Aus Holz sind dagegen die kleinen Männer, mit denen unsere heutige Sendung beginnt.
1: Erzgebirge ist, wo man auf eine Vielzahl an Männel und geschickte Männelmacher trifft.

0: Das historische Archiv des Erzgebirgskreises wird in den kommenden Monaten von Pfaffenhain ins Dienstgebäude nach Annaberg-Buchholz umziehen. Der Umzug des insgesamt 3.890 laufende Meter umfassenden Archivgutes soll in mehreren Etappen erfolgen. Um dies geordnet, gesichert und fachgerecht zu bewältigen, ist eine Schließung für den Besucherverkehr unumgänglich. Ebenso können schriftliche Anfragen an das Sachgebiet Kreisarchiv beispielsweise für Recherchen zur Ahnenforschung, Heimatforschung und mehr erst nach Beendigung des Umzuges wieder angenommen werden. Für die Zeit des Umzugs wird auch der zweite Standort des historischen Archivs in Auerbad Schlema in die vorübergehende Schließung mit einbezogen, um die nötige professionelle Unterstützung bei den Vorbereitungsmaßnahmen zu gewährleisten. Sobald der Umzug abgeschlossen ist, stehen beide Standorte wieder vollumfänglich für alle Benutzer zur Verfügung. Die Unternehmen Erzgebirgskreis suchen weiterhin Mitarbeiter. Wie die Arbeitsagentur in Annaberg-Buchholz zum Monatswechsel bilanziert, wurden im Juli 420 neue Stellen gemeldet. Das waren 86 mehr als im Vormonat, aber 4 weniger als vor einem Jahr. Die meisten freien Stellen gibt es aktuell in den Branchen sonstige wirtschaftliche Dienstleistungen, verarbeitendes Gewerbe, Gesundheits- und Sozialwesen, Baugewerbe, Handel, Instandhaltung und Reparatur von Kfz, freiberufliche, wissenschaftliche und technische Dienstleistungen. Aktuell befanden sich damit 2.195 freie Stellen im Bestand der Arbeitsagentur.
1: Zu einem Brand auf einem Stoppelfeld war es am Montagnachmittag bei Zschollau gekommen. Wie der Einsatzleiter der Feuerwehr Zschollau mitteilte, hatten Landwirte bereits vor dem Eintreffen der Einsatzkräfte mit der Brandbekämpfung begonnen. Die Feuerwehr übernahm anschließend die Löscharbeiten und brachte den Flächenbrand zügig unter Kontrolle. Dadurch konnte verhindert werden, dass die Flammen auf ein angrenzendes, noch nicht abgeerntetes Getreidefeld übergriffen. Um ein erneutes Aufflammen auszuschließen, pflügte ein Landwirt den betroffenen Bereich nach den Löscharbeiten um.
0: Bei schönem Wetter gab es am Sonntag im Erzgebirgskreis mehrere Unfälle mit Zweirädern. Am Nachmittag befuhr der 56-jährige Fahrer eines Kleinkraftrades Simson die Gelenauer Straße aus Richtung Homersdorf in Richtung Gelenau. Auf Höhe des Schwarzen Teiches bog der 56-Jährige nach links auf einen Parkplatz ab. Der Fahrer eines dahinter befindlichen Pkw setzte in diesem Moment zum Überholen an. Es kam zum Zusammenstoß, bei dem der 56-Jährige schwer Verletzungen erlitt. Der Fahrer eines Graz Honda verlor auf der S267 zwischen Schlettau und Tannberg in einer Kurve die Kontrolle über sein Fahrzeug. Er rutschte über die Gegenfahrbahn und prallte gegen die Schutzplanke. Der 22-Jährige erlitt schwere Verletzungen und wurde mit einem Rettungshubschrauber in ein Krankenhaus gebracht. Am Sonntagabend befuhr der 56-Jährige Fahrer eines Graz Husqvarna die Adorfer Hauptstraße aus Richtung Burkhardsdorf in Richtung Neukirchen. Aus bislang unbekannter Ursache kam er nach rechts von der Fahrbahn ab, kollidierte mit einem Bordstein und stürzte. Der 56-Jährige erlitt schwere Verletzungen und wurde in ein Krankenhaus gebracht.
1: Das Motorsportherz konnte am vergangenen Wochenende im Westerzgebirge höher schlagen. Der Zschollauer Dreieck Classic Grand Prix zog am 1. und 2. August zahlreiche Fans historischer Renntechnik an. Das geschah nicht zuletzt auch deswegen, weil Zschollau dafür bekannt ist, dass man dort auch viele Rennfahrer von einst treffen kann. Veranstalter ist seit 3 Jahrzehnten der erste Auer MSC. In der Bergzeit am Mittwoch sehen Sie weitere Bilder.
0: Falsche 50er haben bei einer Festveranstaltung in Zwönitz für Ärger gesorgt. Am Freitag waren zunächst mindestens 3 gefälschte 50-Euro-Banknoten an Lebensmittelständen zum Bezahlen verwendet worden. Eine weitere derartige Note wurde durch eine Händlerin als unecht erkannt und nicht entgegengenommen. Einen Tag später konnten im Zuge der polizeilichen Maßnahmen bei einem erneuten Versuch, einen derartigen Geldschein einzusetzen, drei Jugendliche und ein Mann gestellt werden. Im weiteren Verlauf der Ermittlungen wurde ein 16-Jähriger als mutmaßlicher Täter ausgemacht. Die Beamten nahmen ihn vorläufig fest. Am Sonntag folgte noch eine Wohnungsdurchsuchung. Dabei fanden die Einsatzkräfte einen weiteren derartigen Falschgeldschein.
2: Ein Tipp für die Sommerferien ist die Schauanlage Heimatecke Waschleite. Hier kann der Besucher liebevoll gestaltete Miniaturlandschaften entdecken, die das Erzgebirge detailreich darstellen. Kleine Häuser, Bahnen und Figuren machen die Region auf charmante Weise lebendig. Besonders beeindruckend sind die vielen beweglichen Elemente, die die Szenen lebendig wirken lassen.

0: Die Schauanlage Heimatecke Waschleite lädt dazu ein, in Ruhe zu schauen und immer neue Details zu entdecken. Für Familien ist das Kleinod in Waschleite ein schönes Ausflugsziel, das Groß und Klein gleichermaßen begeistert.
1: Ja, und in der Greifensteinregion erwartet Familien ein spannendes Abenteuer mit dem Maskottchen Greifi. Auf einer interaktiven Entdeckertour können Kinder an 13 Stempelstationen in der Region unterwegs sein, dabei Wissenswertes über Natur und Geschichte erfahren und mit einem Abenteuerpass Stempel sammeln. Bereits ab 4 gesammelten Stempeln erhalten die kleinen Entdecker eine Urkunde und eine kleine Überraschung in der Touristinformation der Greifensteine. Eine liebevoll gestaltete Broschüre begleitet die Kinder mit Rätseln, Ausmalbildern und Platz für eigene Erinnerungen. Zusätzlich gibt es Fotopunkte, an denen Greifi in lebensgroßer Form zu finden ist.
2: Denkmal gesetzt. Im Jahr 1840 wurde er mit 30 Jahren ins Amt des Bürgermeisters von Schwarzenberg gewählt. Friedrich Gustav Weidauer. Über 40 Jahre hielt der Jurist und liberale Politiker die Geschicke der Stadt Schwarzenberg in seinen Händen. Mit einer Marmortafel wurde ihm 1883 ein Denkmal gesetzt. Im April 2010, als sich Weidauers Geburtstag zum 200. Mal jährte, wurde am Denkmal im Ottensteinpark ein Schild zu Weidauers Amtszeit als Bürgermeister angebracht.

Der Standort ist kein Zufall. Die Errichtung der Parkanlage Ottenstein ist auch ein Verdienst Friedrich Gustav Beidauer. Der Ottenstein ist ein kleiner Berg in Schwarzenberg. Als Mitte des 19. Jahrhunderts an dessen Fuß eine Kuranlage errichtet wurde, bekam diese den Namen Bad Ottenstein. Dadurch wurde der Name bekannt. Der Kurbetrieb lief aber nur bis zum Beginn des 20. Jahrhunderts. Überlebt hat der heute etwas in Vergessenheit geratene Park Ottenstein. Der stadtnahe Wald am Ottenstein umschließt mehrere Aussichtspunkte auf Schwarzenberg und weitere Denkmale.

0: Durst ist in diesen Tagen der Hitze unser Begleiter. Aber auch die Wurzeln der Pflanzen freuen sich über ein paar Einheiten Wasser. Da ist zum Beispiel die Angelika. Das ist ja nicht nur ein weiblicher Vorname, sondern auch das Elixier der Gesundheit, das Buckau berühmt gemacht hat. Wurzelrudi, Wurzelfest und Wurzelbucke, alles hat denselben Ursprung. Im Sommer feiert man in Buckau das Gewächs. Dieses Jahr vom 7. bis 9. August das 52. Bockauer Wurzelfest. Um darauf Lust zu machen, zeigen wir nochmal, wie wir über die 50. Veranstaltung berichtet haben. Das Jubiläum war 2023.
1: In der Bucke ist 52. Wurzelfest vom 11. bis 13. August. So stand es großgeschrieben im Ort zu lesen. Und der Wurzelrudi machte sich schon mal auf den Weg in den Ort der Angelika. Wie es im Erzgebirge üblich ist, traf er da vor den Häusern und in den Gärten auf Puppen. Schön angezogen oder auch nicht. Sitzend, stehend, fahrend. Und gerade noch rechtzeitig erreichte er das Festareal und den Beginn des Festumzuges. Der musste sein, denn das 50. Wurzelfest zu feiern, das ist schon ein markantes Jubiläum. Vorbeigezogen sind Vereine, Kindergarten, Feuerwehr, Kirche, die Sportler, Kleingärtner, Schützen und natürlich die Gewerbetreibenden aus dem Ort. Beim 50. Wurzelfest traf man auf eine intakte Dorfgemeinschaft, die sich zu Hunderten für den Festumzug interessierten. Geht man nach den Anfängen, könnte die 50 längst überschritten sein. In den 1960er Jahren war es das Angelika-Fest, das anlässlich der Eröffnung der Schule begangen wurde. Und nach einigen Jahren der Abstinenz feierte man den 80ern regelmäßig die Angelika-Wurzel, die einst in der Region um Buckau auf riesigen Feldern gedeihen konnte und heute noch in den Gärten überlebt. Mit einem Wettbewerb wird immer wieder das größte Exemplar gesucht. Auch 2023. Immerhin wurde die Wurzel schon von den alten Laboranten im Dorf zu einer wohltuenden Spirituose verarbeitet, zu Tinkturen oder Salben. Schon im 15. Jahrhundert habe man hier Pflanzen und Heilkräuter in den Erzgebirgswäldern und auf den Erzgebirgswiesen gesammelt und damit gehandelt, weiß Bürgermeisterin Franziska Meyer. Die Wurzelkönigin symbolisiert die Verehrung der Bockauer gegenüber der Angelika. Bisher waren es 22 Hoheiten, die diesen Namen tragen durften. Zum Fest sind sie mal wieder aufeinander getroffen, auch im Festumzug.
2: Das ganze Erzgebirge steht Kopf, denn in Buckau wird das 50. Wurzelfest gefeiert und zur heutigen Jubiläumsveranstaltung heiße ich Sie natürlich auf das herzlichste Willkommen.

0: Mein Name ist Wolfgang Miene führte durch das reichhaltige Programm und hatte sich in diesem Jahr noch Verstärkung besorgt. Mit ihm stand auf und vor der Bühne die 21. Wurzelkönigin im Amt bis 2022, Sabrina Lenk.
1: Ich möchte Sie recht herzlich begrüßen zum 50. Bockauer Wurzelfest.
0: Dem Wurzelrudi hat Sabrina Lenk übrigens schon erzählt, dass sie sich wahnsinnig gefreut hat, noch einmal in ihrer Funktion als Wurzelkönigin AD im Rampenlicht zu stehen. Wenn doch schon so viele Ehrengäste extra dafür nach Bockau gekommen sind. Die Bürgermeister oder Stellvertreter aus Zschollau, Lauterbernsbach, Aue, Eibenstock sowie der Partnergemeinden Herrieden und Neuhof samt Gefolge und Abordnung der Feuerwehren. Das Festzelt war ganz schön voll. Aber im Dorf, das weiß man ja, rückt man zusammen, steht auf und singt mit, wenn der Steigermarsch erklingt.

0: Und viele von Ihnen haben heute eindrucksvoll mit der Teilnahme am Festumzug gezeigt, dass wir Bockauer eine große Gemeinschaft sind, die noch immer zusammenhält und sich überdies auch zu organisieren weiß. Für dieses gelebte Engagement möchte ich allen Akteuren zum Festumzug und auch rund um das Fest ganz herzlich danken. Und auch sich sehen lassen. Es gefällt mir sehr, dass Bockau so wunderbar geschmückt und ausgestaltet wurde. Das ehrt unsere Gemeinde in einer ganz besonderen Weise.
1: Franziska Meyer hat erst in jüngster Geschichte das Bürgermeisteramt von demjenigen übernommen, der für die Entwicklung des Ortes und damit auch des Wurzelfestes jahrelang, wenn auch mit Unterbrechung, verantwortlich war. Von Siegfried Baumann. Heute, 73-jährig, bekam er die Bockauer Bürgermedaille verliehen. Ein großer Applaus und vor allem die Wertschätzung auch aus den umliegenden Orten sowie insbesondere der Partnergemeinden war Siegfried Baumann sicher.
2: In meinen Erinnerungen kommen viele Dinge wieder, werden wieder wach, die eine besondere Rolle in unserer Gemeinde gespielt haben. Wenn ich daran denke, 2010 und 2013 hat uns das Hochwasser ereignet und hat Schaden in Millionenhöhe verursacht. Aber durch die Solidargemeinschaft, durch die Unterstützung Landkreis, Land und Bund und durch das engagierte Handeln der einzelnen Firmen und Ingenieurbüros ist es uns gelungen, die Schäden innerhalb kurzer Zeit weitgehend zu beseitigen. Oder wenn ich an das Heimatfest denke, hier hat die Ortsgemeinschaft Maßstäbe gesetzt und hat unwiederbringliche Erinnerungen wachgehalten und hat einen kulturellen Höhepunkt in unserer Gemeinde geschaffen.
1: Ja, und immer wieder klang das Gemeinschaftliche an. Es ist eben das, was den Ort zusammenhält. Darauf ist auch der Bürgermeister AD ganz stolz. Nicht nur zum Wurzelfest.

Für das Bockauer Wurzelfest, das am kommenden Wochenende gefeiert wird, gilt natürlich wie für alle Volksfeste, für Speis und Trank ist gesorgt. Bei solchen Veranstaltungen freuen wir uns auf eine Mischung aus herzhaften Klassikern und süßen Leckereien. Bratwurst, Steak, Langosch, Pizza oder Burger, vielleicht auch Backfisch dürfen wir erwarten. Doch wie sieht's aus mit ein paar Insektensnacks?

0: gelb gezeichnete Wüstenheuschrecken, eiweißhaltige Larven vom Schwarzkäfer, Mittelmeergrillen und Heimchen oder auch die Larven vom Mehlkäfer rücken als eiweißhaltige Nahrungsquelle immer mehr in den Fokus der Nahrungsmittelindustrie. Eine Kostprobe dieser exotisch anmutenden Leckereien gab es in Annaberg-Buchholz. Aber nur zaghaft wagten sich einige an diese ungewohnte Leckerei. Dabei machen diese Tierchen doch einen guten Eindruck in der Pfanne. Ja, wenn da nur nicht dieses Gedankenspiel im Kopf wäre. Dabei gehören Insekten in einigen exotischen Ländern schon lange zur Grundnahrung. Insekten werden nicht umsonst als das Essen der Zukunft bezeichnet. Denn ihnen ist, was drin ist, zum Beispiel reichlich Proteine. Auch unser Körper besteht aus Proteinen, aus Eiweißen, die wiederum aus Aminosäuren aufgebaut sind. Es gibt 8 essentielle Aminosäuren, die unserem Körper täglich zugeführt werden müssen. Insekten zum Beispiel haben einen Proteinanteil von 50-70%. Sie würden uns alle 8 essentiellen Aminosäuren liefern. Weiterhin liefern Insekten ungesättigte Omega-3-Fettsäuren. Die sind gut für Muskeln, Herz und Haut. Wir Menschen benötigen diese Bausteine der einfach und mehrfach ungesättigten Fettsäuren, denn auch die Sehkraft und die Gehirnfunktion wird so gestärkt. Wenn wir also Insekten auf unseren Speiseplan hätten, würden uns die mit diesen wertvollen Fetten versorgen. Nicht zu vergessen sind hier auch die Vitamine. Insekten haben hohe Dosen von Vitamin B2 oder Vitamin B12 in sich. Die benötigt unser Körper für das Immun- und Nervensystem. Aber auch natürliche Ballaststoffe liefern Insekten. Diese regen bei uns den Stoffwechsel an und geben uns ein rundum sattes Gefühl. Und dann haben Insekten noch eine Hülle, die voll von Spurenelementen ist. Genannt seien etwa Kupfer, Eisen, Phosphor, Zink, Mangan, Selen und Magnesium, um unter anderem die Blutbildung und den Sauerstofftransport aufrechtzuerhalten. Es ist erstaunlich, was die Wissenschaftler alles in diesen kleinen Tierchen gefunden haben. Auch Antioxidantien. Diese dienen dem Zellschutz und helfen unserem Körper gegen Krebsleiden, Rheuma oder Demenz. Durch den Verzehr von Insekten schützen wir unseren Körper auch vor freien Radikalen, die unseren Körper schaden können. Insekten, die uns als Nahrung dienen könnten, sind reine Vegetarier. Diese sechsbeinigen Gesellen leben gesünder als manch ein Zeitgenosse von uns. Pflanzen jeglicher Art werden verspeist. Obst, Getreide und Schrot lieben Insekten. Sie wandeln dieses Futter um in eine Vielzahl wichtiger Nährstoffe, die wiederum für uns wichtig sind. Rund 8 Milliarden Menschen leben auf der Erde. Und das Ende der Fahnenstange ist längst nicht erreicht. Mit der ansteigenden Zahl der Weltbevölkerung steigt auch die Nachfrage an Fleisch. Dabei werden die Ressourcen immer kleiner. In absehbarer Zeit kommen auch wir nicht mehr an Insekten vorbei, wenn uns Proteine, wenn uns Eiweiße für die Ernährung wichtig sind. Insekten werden so, wohl oder übel, weiter in den Blickpunkt rücken. Sie benötigen weniger Platz als Schwein und Rind und erzeugen auch weniger Treibhausgase. Und noch einen Vorteil bieten Insekten. Sie reproduzieren sich schneller, brauchen dabei weniger Platz. Insekten sind also eine gesunde Nahrungsquelle, die es in sich hat.
1: Insekten als Nahrung. Der eine hat es schon probiert, der andere sagt sich an dieser Stelle, da freue ich mich doch lieber auf die Lebkuchen und

Schokoladenweihnachtsmänner, die schon bald wieder zum Verkauf angeboten werden. Unser Angebot für Sie ist die nächste Bergzeit. Mittwochabend dürfen Sie damit rechnen. Bis dahin ein herzliches Glück auf!

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1: Zum 10. Mal finden die Ferienspiele der ZWG statt. Demo-Marathon in Plauen am Samstag und Summerrock bei Schumann wieder mit großem Zuspruch.

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1: Liebe Zuschauer, einen wunderschönen guten Abend und herzlich willkommen zu Tag aktuell vom Dienstag. Schön, dass Sie dabei sind. 10 Jahre Kinderferienspiele bei der Zwickauer Wohnungsbaugenossenschaft. Die Aktionswoche hat sich längst zu einer festen Tradition entwickelt. Auch in diesem Jahr dürfen sich die Kinder der Genossenschaftsmitglieder wieder auf ein abwechslungsreiches Ferienprogramm freuen. Gestern fiel der Startschuss. Wir waren mit der Kamera dabei und zeigen, was die Mädchen und Jungen in dieser Woche alles erleben können.
2: Für alle Mädchen und Jungen im Alter von 7 bis 13 Jahren haben die Verantwortlichen der ZWG wieder ein abwechslungsreiches Ferienprogramm zusammengestellt. Los ging es am Morgen zunächst im Vereinstreffen Maulwurfshügel. Für die Organisatoren der ZWG ist es besonders schön, dass die Kinderferienspiele inzwischen bereits seit 10 Jahren stattfinden können.
3: Das fühlt sich richtig, richtig gut an. Es ist auch keine Selbstverständlichkeit, ich muss das so sagen. Wir haben in der Vorbereitung ja uns viel Gedanken gemacht, wie können wir 10 Jahre auch wirklich würdig begehen. Aber ich sag dir, die Besonderheit ist, dass wir es überhaupt durchführen können. Ich muss, glaube ich, keinem erzählen, wie sich die Kosten in den letzten paar Jahren entwickelt haben. Und auch für uns ist das zunehmend eine Herausforderung. Und wir sind ganz stolz und froh, dass wir wieder ein tolles Ferienprogramm für unsere Kids der Genossenschaft organisieren können. Wir haben uns, denke ich, auch wieder volles Programm, eine gute Woche überlegt und ja, darauf freuen wir uns.
2: Nach der offiziellen Begrüßung stand zunächst ein Erste-Hilfe-Kurs des Deutschen Roten Kreuzes auf dem Programm. Dabei konnten die Kinder nicht nur zuschauen, sondern auch selbst aktiv werden und jede Menge lernen. Dafür wurden sie in 2 Gruppen aufgeteilt. Die eine beschäftigte sich mit dem Thema Verbände. Hier konnten die Kinder das Gelernte direkt anwenden und sich gegenseitig verbinden. Die zweite Gruppe lernte das richtige Verhalten bei einem Verkehrsunfall. Dazu gehörten unter anderem der Aufbau eines Warndreiecks sowie die erste Hilfe an verletzten Personen. Auch hier konnten die Kinder das Erklärte von Anfang an selbst ausprobieren. Doch mit diesem Kurs war das abwechslungsreiche Programm noch längst nicht beendet. Am Mittag stand dann ein Besuch im Zwickauer Rathaus auf dem Programm. Dort hatten die Kinder die Gelegenheit, Oberbürgermeisterin Konstanze Arndt zu treffen, die sich trotz ihres vollen Terminkalenders Zeit für sie nahm. Einen besonderen Einblick erhielten die Kids im Büro der Oberbürgermeisterin. Dort erfuhren sie mehr über die Arbeit der Stadtverwaltung sowie über die Partnerschaften mit Städten in Deutschland, China und der Ukraine. Anschließend ging es weiter in den Bürgersaal. Hier konnten die Kinder der Oberbürgermeisterin ihre Fragen stellen, zum Beispiel wie der Alltag als Bürgermeisterin aussieht.
4: Also es macht sehr viel Spaß, es ist sehr abwechslungsreich, es sind natürlich sehr lange Tage. Ne? Manche Sitzungen gehen schon auch mal bis um 8, um 9, um 10. Und manche Sachen sind viel spannender als andere, aber es ist eine sehr schöne Aufgabe.
2: Auch für den weiteren Verlauf der Woche haben die Verantwortlichen noch einige besondere Programmpunkte vorbereitet.
3: Also heute starten wir ein bisschen pädagogisch, haben einen kleinen DAK-Vortrag zur Erste Hilfe. Ich denke, das ist immer auch für uns wichtig, dass wir einen guten Mix finden zwischen Spiel und Aktion, aber natürlich auch ein paar Programme enthalten, die jetzt nicht so ganz typisch sind, die wir vielleicht auch in der Familie am Wochenende nicht so abbilden. Da gehört der Montag definitiv dazu. DAK starten wir, dann gehen wir zur Oberbürgermeisterin und haben dort die Möglichkeit, eine kleine Presserunde zu machen und dann toben wir noch ein bisschen im Zwickelino. Der Rest der Woche wird, glaube ich, sehr aktionsreich. Morgen ist unser Leipzig-Tag. Dort besuchen wir RB Leipzig mit großer Stadiontour und auch ganz viel Aktionen vor Ort und sind Nachmittag im Findora Freizeitpark, wo wir uns da noch mal ein bisschen guten Ausgleich finden. Ja, und so geht die Woche weiter. Mittwoch suchen wir den Schatz der ZWG. Das wird ganz, ganz spannend. Natürlich nicht wie früher mit Schatzkarte, sondern heute mit Tablet und ganz digital. Donnerstag sind wir im Fandora in Plauen unterwegs und beenden die Woche mit Baden, hoffentlich in der Plane, wenn das Wetter hält. Ansonsten fahren wir auch gern wieder

0: ins Webalu oder ins Freizeitpark nach Geier.
1: Die Teilnehmerzahl ist seit Jahren nahezu konstant. Rund 40 Kinder nehmen jedes Jahr an den ZWG-Kinderferienspielen teil. Ebenso positiv sind die Rückmeldungen, die über die Jahre hinweg nicht nachgelassen haben.
0: Das ist immer positiv. Wir haben uns auch auf die Fahnen geschrieben, wir machen keine Aktionen und Mitgliederförderung mehr, die nicht gewollt ist oder die so sehr motiviert von uns stattfinden soll. Wir haben, glaube ich, in diesem Jahr ganz viele tolle Veranstaltungen im Programm. Da gehören die Ferienspiele dazu und die sind, wir sehen es auch an den Kids, vielfach von Wiederholungstätern gekennzeichnet. Also viele Kids, die uns wieder besuchen. Insofern ist das natürlich auch die beste Referenz, die wir haben können.
1: Bei der Zwickauer Wohnungsbaugenossenschaft spielt der genossenschaftliche Gedanke eine wichtige Rolle. Den Verantwortlichen geht es darum, ihren Mitgliedern mehr zu bieten als nur Wohnraum, und zwar generationenübergreifend für Jung und Alt.
0: Ja, das ist uns sehr wichtig. Wir sind ja als Genossenschaften angetreten, sowieso mehr zu sein als nur jemand, der vier Wände und ein Dach vermietet, sondern wir stehen für mitgliederbezogene Aktionen und für ganz viel Programm unter dem Jahr. Und das reicht natürlich angefangen von den Kids mit den Ferienspielen, unseren Kinderweihnachtsfeiern bis hin zu unserem Seniorenprogramm. Wir freuen uns im September wieder auf Wandertag mit unseren vielen Mitgliedern gehen zu können. Da sind wir knapp 100. Ich denke auch an die Arbeit des Vereins Freundliche Nachbarn, die speziell sich um unsere älteren Mitglieder und Mieter kümmern. Ja, ich glaube, das ist so ein Genossenschaftsthema, also einfach mehr zu bieten als eben nur Wohnraum. Und das zeichnet uns aus. Ich glaube auch ganz, ganz speziell die Zwickauer Wohnungsbaugenossenschaft, die sich da viel einfallen lässt.
1: In dieser Woche stehen also die Jüngsten im Mittelpunkt. Die ZWG-Kinderferienspiele versprechen auch in diesem Jahr wieder Spiel, Spaß und Abenteuer und machen die Ferien für die Kinder zu einem ganz besonderen Erlebnis. Der Versammlungsbehörde des Landratsamtes Vogtlandkreis liegen für Samstag, den 8. August, aktuell 12 angezeigte Versammlungen und Autokorsos im Stadtgebiet von Plauen vor. Aufgrund der Vielzahl der zeitgleich stattfindenden Veranstaltungen bereiten sich das Landratsamt Vogtlandkreis, die Stadt Plauen und die Polizeidirektion Zwickau seit mehreren Wochen gemeinsam auf diesen Einsatztag vor. Nach derzeitigem Stand liegen der Versammlungsbehörde insgesamt 8 angezeigte Versammlungen sowie 4 angezeigte Autokorsos vor. Einer davon wird bereits am Freitag, den 7. August, erwartet. Bereits im Vorfeld hat die Versammlungsbehörde mit allen Anmelderinnen und Anmeldern Kooperationsgespräche geführt. Dabei wurden die geplanten Abläufe, Routen und organisatorische Rahmenbedingungen gemeinsam erörtert und abgestimmt. Die Gespräche verliefen konstruktiv und führten zu einvernehmlichen Lösungen, sodass für alle angezeigten Versammlungen tragfähige Regelungen gefunden werden konnten. Die Behörden appellieren an alle Teilnehmerinnen und Teilnehmer, ihre Versammlungsfreiheit friedlich und verantwortungsbewusst wahrzunehmen sowie den Anordnungen der Einsatzkräfte Folge zu leisten. Im Zusammenhang mit den Versammlungen und Aufzügen kommt es im Stadtgebiet Plauen zu zeitweisen Straßensperrungen und Verkehrsbeeinträchtigungen.
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0: Die Uhr schlägt 5 vor 12. 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
2: Alle Anhänger der Rockmusik sind am vergangenen Wochenende voll auf ihre Kosten gekommen. Im Herzen von Zwickau, direkt neben dem Schumann-Denkmal vor der Paula, fand bereits zum dritten Mal Summer Rock bei Schumann statt. Wie in den Jahren zuvor ging das Event wieder über 2 Tage.
3: Bei bestem Sommerwetter war der Andrang der Gäste zum Veranstaltungsstart am Freitag riesig. Den Auftakt bildete am Freitag Aeroplane aus Leipzig. Die vierköpfige Coverband, die jeden Song mit Leidenschaft und Präzision auf die Bühne bringt, ist auch bei namhaften Künstlern wie Raymond, Mia oder Right Said Fred als Support unterwegs. Zweifellos animiert ihre Musik zum Mitsingen und Mittanzen.
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0: Nach ihrem Auftritt sind wir mit dem Bandleader ins Gespräch gekommen.
1: Die Veranstalter haben nicht so viel versprochen. Aeroplane aus Leipzig, eine junge Band, die heute richtig Gas gegeben hat. Wie seid ihr eigentlich zu diesen alten Rocktiteln gekommen?
2: Ja, ich bin auch keine 20 mehr, würde ich mal sagen. Und durch Spotify ist ja sowieso jeder im Game. Und insofern, wir stehen einfach auf das alte Rockzeug.
1: Erzähl mehr zu deiner Band. Was macht ihr, wie seid ihr unterwegs?
2: Ja, wir sind ganz deutschlandweit unterwegs. Wir haben schon in der Schweiz gespielt, eigentlich überall. Schon mehr oder weniger. Und ja, also was ihr so heute gehört habt. Ne? Wir spielen 90er-Jahre-Stuff, wir spielen Stadtfeste, hoffentlich vielleicht nächstes Jahr in Zwickau.
1: Wie hast du das heute empfunden, hier diese kleine, intime Atmosphäre?
2: Es war ein bisschen wie nach Hause kommen. Also ich will nicht rumschleimen, ja, aber ich meine, wir sehen wirklich viele Leute. Es befinden sich alle irgendwie in einer schweren Zeit und da ist es umso geiler, so ein bisschen Frieden zu finden und so viel coole und positive Energie zu kriegen. Ich bin echt begeistert. Komm gerne wieder. Entschuldigung.
1: Dann wünschen wir euch eine gute Zeit und vielleicht sehen wir uns wirklich nächstes Jahr zum Stadtfest. Alles Liebe, alles Gute.
2: Würde mich freuen, ebenso. Ne? Bis dann. Ciao.
0: Dann war Umbaupause, in der sich die Gäste in den angrenzenden Lokalitäten bzw. den verschiedenen Ständen einen kühlen Drink oder ein leckeres Gericht schmecken ließen. Seit Anfang an dabei die Zwickauer Band Old Albatross. Bereits in den Jahren 1977-78 unter anderem Namen gegründet, gibt es die Mannen um Peter Klein immer noch. Zum Repertoire gehören Titel von Peter Green, Eric Clapton, Pink Floyd oder Tom Petty. Bereits bei den ersten Takten rockte das Publikum mit.

Laut Veranstalter gab es dann bis weit in die Nacht hinein kein Halten mehr. Nachdem sich der Regen verzogen hatte, ließ sich dann am Samstagabend bei kühleren Werten als am Vortag die Sonne blicken. Dann stand eine junge Band aus dem vogtländischen Auerbach auf der Bühne. Enjoyment sagt von sich selbst, dass sie Musik zum Tanzen machen, bei der jeder mitsingen kann.

0: Während die letzte Band des Abends ihr Equipment aufbaute, sind wir mit einem der Organisatoren des Events ins Gespräch gekommen.
1: Ja, zur Pressekonferenz wurde angekündigt, das wird eine Mega-Veranstaltung und ich glaube, wir können heute Samstag, die Halbzeit ist vorbei, schon ein kleines Fazit ziehen.
2: Oh ja, ich denke schon. Wir hatten bisher eine tolle Veranstaltung, tolle Bands auf der Bühne. Wir waren hier in guter Stimmung, gute Laune. Es war eine tolle Musiker bisher auf der Bühne. Wir haben tolle Musik gehört und alle sind guter Dinge, eine gute Stimmung, wie schon gesagt. Wir hatten heute Nachmittag natürlich etwas Bauchschmerzen mit dem Wetter, weil es ja doch nicht aufgehört hat zu regnen, aber inzwischen hat sich das alles geklärt und die Veranstaltung ist wie im letzten Jahr und im Jahr davor sehr gut besucht. Man sieht es sicherlich im Hintergrund, wie viele Menschen sich dafür begeistern können und dass wir hier einfach eine tolle Gemeinschaft haben.
1: Und es ist ja schön, dass es auch ganz angenehme Leute sind, wenn man sich umschaut, die hierher kommen. Ein gemischtes Publikum aus Jung und Alt war auch gestern schon so.
2: Oh ja, das ist auf alle Fälle der Fall. Und darüber bin ich persönlich auch sehr froh, dass wir so die gesamte Breite auch der Gesellschaft hier finden. Alle begeistern sich natürlich für die Musik und finden sich hier in dem einen oder anderen Song auch wieder. Es gibt ja ganz unterschiedliche Programme. Aber es gibt immer wieder auch ähnliche Titel, die man hören kann. Und das ist auch das Besondere an diesem kleinen Festival, dass man eben für sich ein Rockstück, was ich Knuckles on Heaven's Door eben in 5 verschiedenen Varianten hören kann. Und das macht diese Veranstaltung auch so reizvoll, dass man also die ganzen, die unterschiedlichen Künstlerinnen und Künstler, die man hier auf der Bühne erleben kann, eben mit ähnlichen Titeln auch hören kann, aber doch unterschiedlich. Und das finde ich sehr bereichernd. Und für die Besucher, die hier sind, glaube ich, ist das ein großes Erlebnis, einfach in dieser Musikwelt sich zu bewegen. Ja, man trifft sich hier, man unterhält sich, man begegnet sich. Und das Ganze dient auf alle Fälle auch der guten Kommunikation und des guten Miteinanders hier in Zwickau und auf dem Hauptmarkt natürlich. Ja.
1: Nach dem Event ist vor dem Event. Ihr werdet bestimmt jetzt schon wieder in die Vorbereitung gehen, Summer Swing und dann auch Summer Rock.
2: Das ist sicherlich so, ja, man plant das ja doch. Man muss es ja schon recht zügig und zeitnah angehen, für das nächste Jahr vorzuplanen, weil die Künstlerinnen und Künstler, die haben alle schon einen gut gefüllten Terminkalender. Und man muss das schon bei Zeiten bedenken, wie will man das Programm gestalten. Wir hoffen immer sehr darauf, dass diese Unterstützung seitens der Stadt, die ja stattfindet und für die wir sehr dankbar sind, dass die auch weiterhin so funktionieren kann und weiterhin getragen wird. Das ist eigentlich das Hauptanliegen auch unsererseits, dass wir sagen, wir wollen gerne an dieser Veranstaltung festhalten. Ich glaube, das ist ganz wichtig, auch für Zwickau, für die Stadt Zwickau. Aber es hängt natürlich in erster Linie auch immer von dem Willen, von dem politischen Willen ab und von den Unterstützern und Sponsoren, für die wir natürlich sehr dankbar sind.
1: Jetzt freuen wir uns auf den letzten Act für den letzten Tag und für heute. Da kommen Lokalmatadore, die Porridges.
2: Ja, sie sind sicherlich bekannt inzwischen. Alles ehemalige Schüler des Robert-Schumann-Konservatoriums, Zwickauer, die sich alle in Leipzig wiedergefunden haben und inzwischen auf vielen Bühnen in dieser heimatlichen Region auch unterwegs sind. Wir freuen uns alle sehr darauf. Wir kennen sie natürlich mittlerweile und sie fühlen sich hier heimisch und wohl und freuen sich auch auf diesen Auftritt. Und ich denke, das wird jetzt wieder ein tolles Miteinander sein und eine tolle Stimmung entstehen.
0: Dann stand eine Band auf der Bühne, welche ihre Wurzeln in Zwickau hat. The Porridges, aktuell in Leipzig zu Hause, gibt es nun bereits 14 Jahre. Die jungen Musiker haben sich zusammengetan, um bekannte Songs neu zu interpretieren.
1: Ja, Tag 2 heute von Summer Rock und den Abschluss bildet eine Band, ich sag Lokalmatadore.

0: Horizons. Ihr freut euch.
1: Absolut, klar. Jedes Jahr oder beziehungsweise jetzt zum zweiten Mal. Das erste Mal ist es ja leider ein bisschen ins Wasser gefallen im wahrsten Sinne des Wortes. Aber jetzt können wir wieder feiern. Das Wetter ist gut und die Leute sind gut drauf. Das haben die anderen Bands schon grandios bewiesen hier, dass die Stimmung erzeugt wird in Zwickau und die Leute Lust haben.
0: Jetzt erzähl uns, wer ist die hübsche junge Frau an deiner Seite?
1: Die Miriam ist unsere neue Sängerin in der Band. Ganz, ganz festes Mitglied und wir sind unfassbar dankbar und glücklich, dass sie jetzt mit dabei ist. Willst du was sagen dazu?
2: Ich freue mich umso mehr mit dabei zu sein. Es macht riesigen Spaß, egal wo wir sind. Das ist jedes Mal ein Highlight und ich hoffe nicht nur für uns, sondern auch immer für das Publikum. Wir haben auf jeden Fall immer riesigen Spaß auf der Bühne und können das hoffentlich auch immer übertragen.
0: Verrat uns bitte, wie bist du zur Musik gekommen?
2: Ich singe eigentlich schon mein ganzes Leben. Meine Eltern sind Opernsänger und ich war jetzt lange als Tourmanagerin unterwegs und jetzt aber habe eine Pause eingelegt und bin jetzt super dankbar, mit The Porridges unterwegs zu sein und möchte nichts anderes machen.
0: Kai, erzähl uns, was ist heute so das Repertoire? Worauf dürfen sich die Leute freuen?
1: Es steht ja alles unter dem Motto Summer Rock, deswegen wird es recht rockig. Im Gegensatz zu den anderen Bands, die wirklich viele Rock-Klassiker gespielt haben, werden wir auch ein bisschen aktuellere Songs spielen. Aber ich glaube, vieles, was auch so im allgemeinen Kontext bekannt ist.
0: Viele Künstler müssen ja Konzerte absagen. Wie sieht es bei euch aus? Ist der Kalender gut gefüllt?
1: Man muss ja sagen, wir sind glücklicherweise in der Dienstleistungsbranche unterwegs. Deswegen ist es aktuell noch so, dass die Leute bereit sind, für Kultur Geld auszugeben, umso wichtiger finde ich aber, dass es eben auch solche Konzerte wie diese hier gibt, wo die Leute nichts bezahlen müssen und einfach nur sehen, hier von der Stadt ist die Bereitschaft da, wir wollen Sachen organisieren, um eben weiterhin den Leuten das Gefühl zu vermitteln, Kultur ist für alle da und das wollen wir gerne mitgestalten und sind deswegen auch sehr dankbar, dass wir mit dabei sein dürfen.
0: Dann toi toi toi für euren Auftritt, wir freuen uns ganz sehr.
1: Wir auch.
2: Ja, Dankeschön.
1: Bis dann.
3: Dann dürfen wir gespannt sein, welche Bands an gleicher Stelle im kommenden Jahr die Bühne rocken werden.

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2: Nach einem eher durchwachsenen Tag wird es morgen mit 33 Grad in der Spitze wieder sehr heiß. Sonnenschein dominiert das Wettergeschehen. In den Nachmittagsstunden verirren sich harmlose Wolken ins Sendegebiet. Mit Niederschlägen ist aber nicht zu rechnen. Der Donnerstag beschert uns Temperaturen um die 28 Grad. Auch dann wird die Sonne unser Begleiter sein. Gelegentlich schieben sich Wölkchen vor die Sonne. Der Freitag wird dann ein richtig schöner Sommertag. Höchsttemperaturen von 24 Grad und ein strahlend blauer Himmel. Das sind die Aussichten. Aus heutiger Sicht dürfen wir uns auf ein schönes Wochenende freuen. Am Samstag strahlt die Sonne den ganzen Tag über ungetrübt von einem stahlblauen Westsachsenhimmel. Das Thermometer klettert bis auf Werte nahe der 30 Grad-Marke.
3: Liebe Zuschauer, mit diesen Wetteraussichten verabschieden wir uns von Ihnen. Das war tagaktuell vom Dienstag. Danke fürs Einschalten. Wir wünschen Ihnen einen schönen Abend und bis zum morgigen Mittwoch. Machen Sie es gut. Tschüss.

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1: Hallo und herzlich willkommen zur Drehscheibe Lausitz. Heute ist Dienstag, der 28. Juli. Schön, dass Sie wieder eingeschaltet haben. Zum ersten Mal steht eine Frau an der Spitze der Werkstatträte Deutschland. Mit Nicole Kaiser aus Niedersachsen übernimmt sie den Vorsitz des Bundesverbandes. Mit im neu gewählten Vorstand ist auch wieder Ronny Bode aus Hoyerswerda. Als einziges Vorstandsmitglied aus Ostdeutschland möchte er sich in den kommenden 4 Jahren weiter für bessere Mitbestimmung und faire Bedingungen für Werkstattbeschäftigte einsetzen. Außerdem in unserer Sendung: In Spremberg hat die Abstimmung über den Bürgerhaushalt 2026 begonnen. Welche Projekte zur Wahl stehen und wie Sie Ihre Stimme abgeben können, das erfahren Sie gleich.
2: Der Hoyerswerder Ronny Bode ist erneut in den Vorstand von Werkstatträte Deutschland gewählt worden. Der 51-Jährige arbeitet seit 30 Jahren in den Lausitzer Werkstätten und engagiert sich seit 2017 im Werkstattrat. Als einziges Vorstandsmitglied aus Ostdeutschland will er sich bundesweit für die Interessen von Werkstattbeschäftigten einsetzen. Den Vorsitz übernimmt Nicole Kaiser aus Niedersachsen, erstmals eine Frau. Besonders wichtig sind Bode zwei Dinge: bessere Bezahlung und mehr Mitbestimmung.
3: Meine Aufgabe bei Werkstatträte Deutschland ist, dort stellvertretender Vorsitzender zu sein, mit 4 weiteren Leuten aus verschiedenen Bundesländern. Also mich interessiert hauptsächlich das Wohlergehen der Leute hier vor Ort, aber auch in Sachsen, dass eben das den Leuten in den Werkstätten gut geht. Ich selber bin auch ziemlich stark zum Thema Gewaltschutz mit eingebunden. Da hatte ich in den letzten 4 Jahren, wo ich schon bei Werkstatträte Deutschland tätig war, hatte ich immer mal an verschiedenen Seminaren teilgenommen, die Werkstättenmitwirkungsverordnung. Da haben wir die letzten 4 Jahre dran gesessen mit mehreren Bundesländern und haben sie reformiert. Und mein Ziel ist es eigentlich, in den nächsten 4 Jahren das Ganze durch das BMAS zu bekommen und dann auch an die Politik, sodass das, sage ich mal, in 4 Jahren Fahrt aufnimmt, dass die Werkstatträte noch besser arbeiten können.
2: Gemeinsam mit den anderen Vorstandsmitgliedern will Bode außerdem eine Reform der Werkstättenmitwirkungsverordnung voranbringen. Langfristiges Ziel ist, dass Werkstatträte künftig mehr Möglichkeiten bekommen, sich für ihre Kolleginnen und Kollegen einzusetzen. Der neue Vorstand ist für 4 Jahre gewählt.
4: In Spremberg hat die Abstimmung über den Bürgerhaushalt 2026 begonnen. Einwohnerinnen und Einwohner ab 12 Jahren können bis zum 1. November über ihre Favoriten abstimmen und dabei 3 Stimmen vergeben. Zur Auswahl stehen unter anderem Trinkwasserbrunner Markt, Nistkästen für Mauersegler, Bücherboxen, Schutzzäune gegen Biberverbiss und eine künstlerische Gestaltung von Stromkästen. Abgestimmt werden kann online oder mit einem Stimmzettel unter anderem im Rathaus, in der Touristinformation und im Bürgerbüro.
5: In Kamenz entsteht ein neues mexikanisches Restaurant. Wie der neue Betreiber über Facebook mitteilt, soll ab Mitte August das neue Lokal an der Humboldtstraße eröffnen. Dann soll es in der Lessingstadt traditionelle mexikanische Küche und Getränke geben. Aktuell wird noch gebaut. Die neuen Betreiber wollen über neue Social-Media-Kanäle in den kommenden Wochen erste Eindrücke bereitstellen.
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1: Jetzt geht's weiter mit einem Blick auf den zukünftigen Arbeitsmarkt in Sachsen. Die Zahl der Auszubildenden steigt weiter an. Außerdem wird die Partnerschaft zwischen Deutschland und Polen weiter ausgebaut. Alle News aus der Lausitz jetzt in unseren Kurznachrichten.
7: Die Zahl der Auszubildenden in der dualen Berufsausbildung in Sachsen ist erneut gestiegen. Zum Jahresende 2025 befanden sich über 52.000 junge Menschen in einer dualen Berufsausbildung. Das sind über 600 Auszubildende mehr als im Vorjahr. Damit wächst die Zahl der Auszubildenden bereits das 3. Jahr in Folge. Im vergangenen Jahr wurden zudem knapp über 19.000 neue Ausbildungsverträge abgeschlossen. Besonders gefragt waren die Berufe Kraftfahrzeugmechatroniker, Verkäufer sowie Kaufleute im Einzelhandel. Deutlich zugenommen hat auch die Zahl der Auszubildenden mit ausländischer Staatsangehörigkeit.

Sie stieg innerhalb eines Jahres um 700 auf über 4000. Die häufigsten Herkunftsländer sind Vietnam, die Ukraine und Syrien. Am späten Freitagnachmittag startet in Währenzhain bei Doberlo-Kirchheim die Open Art Lausitz Biennale. Insgesamt 71 Künstler machen mit 83 Veranstaltungen an 11 Orten bis Mitte September die Lausitz zum Mekka zeitgenössischer Kunst. Die Eröffnung um 17 Uhr auf dem weitläufigen Gelände des Atelierhof Währenzhain wird begleitet von spektakulären Licht- und Kunstinstallationen. Weitere Installationen befinden sich im Haus am Markt 20 in Doberlo-Kirchheim, bei dem Bioturm in Lauchhammer und am Rückersdorfer See. Insgesamt werden bis zum 20. September im Rahmen der Biennale Kunstpräsentationen in den Landkreisen Oberspreewald-Lausitz, Dahme-Spreewald, Elbe-Elster, Spree-Neiße und der Stadt Cottbus stattfinden. Das konkrete Programm finden Interessierte unter openart-lausitz-biennale.de. Die Zusammenarbeit zwischen den Landkreisen Görlitz und Zary werden weiter ausgebaut. Bei einem Treffen der beiden Landräte standen vor allem grenzüberschreitende Vorhaben im Fokus, darunter der Ausbau von Radwegen, die touristische Entwicklung sowie die Zusammenarbeit im Geopark Muskauer Faltenbogen. Auch gemeinsame Kulturprojekte und das Interreg-Vorhaben CIVAT 3 zum Katastrophenschutz wurden besprochen. Anlass des Austauschs ist das bevorstehende 35-jährige Bestehen der Partnerschaft beider Landkreise im Herbst. Im Anschluss informierte sich die Delegation über die Erweiterung des Krankenhauses in Zary mit neuen medizinischen Fachbereichen. Zudem wurde die neue Kreisfeuerwehr besichtigt, die künftig den Brand- und Katastrophenschutz in der Region stärken soll. Die Stadt Weißenberg treibt die Planung für den Umbau des früheren Einkaufsmarktes im Stadtteil Wurschen zum Gerätehaus für die Freiwillige Feuerwehr weiter voran. Der Stadtrat hat auf seiner jüngsten Sitzung beschlossen, die Fachplanung Heizung, Lüftung, Sanitär für knapp 75.000 Euro an ein Ingenieurbüro aus der Gemeinde Kubschitz zu vergeben. Bereits im Februar hatte der Stadtrat beschlossen, das Vorhaben als Maßnahme für die Mitfinanzierung aus dem sogenannten Sachsenfonds zu melden. Laut Bürgermeister Jürgen Ahlt würde dies die Eigenmittel auf etwa 680.000 Euro reduzieren. Weißenberg rechnet aufgrund seiner Einwohnerzahl mit einem Betrag von etwa 270.000 Euro. Die Gesamtkosten belaufen sich auf rund 1,4 Millionen Euro. Die Stadt Herzberg-Elster hat ihren digitalen Bürgerservice erweitert. Ab sofort können auch Termine in Gewerbeangelegenheiten, Kindertagesbetreuung und in Bezug auf Mahnwesen und Vollstreckungen online gebucht werden. Die Verwaltung will damit Wartezeiten weiter verkürzen und eine bessere Besucherplanung vorantreiben. Die digitale Terminvergabe ist ein weiterer Schritt auf dem zu einer modernen, bürgerfreundlichen und serviceorientierten Verwaltung, so das Rathaus. Zugang zum Portal bekommt man unter anderem über die Homepage der Stadt Herzberg-Elster. Ein neuer Defibrillator am Caritas Altenpflegeheim St. Antoni Stift Ostritz soll künftig im Notfall schnelle Hilfe ermöglichen. Das automatisierte externe Gerät wurde im Einfahrtsbereich neben dem Antonius-Denkmal angebracht und ist jederzeit öffentlich zugänglich. Mit der Installation erweitert das Pflegeheim gemeinsam mit der Sozialstation die Möglichkeiten der Erstversorgung. Der Defibrillator kann im Ernstfall sowohl für Bewohnerinnen und Bewohner sowie Klienten der Einrichtung als auch für Menschen aus der Umgebung eingesetzt werden. Der FC Energie Cottbus verstärkt sich für die kommende Zweitligasaison 2026/27 mit Luca Erlein. Der 19-jährige Rechtsverteidiger wechselt auf Leihbasis von Bayer 04 Leverkusen in die Lausitz. Erst vor wenigen Tagen war der deutsche U19-Nationalspieler von der TSG Hoffenheim zur Werkself gewechselt. Erlein absolviert in der vergangenen Saison 31 Drittligaspiele für die zweite Mannschaft der TSG und bereitete dabei 5 Treffer vor. Zuletzt stand er mit der deutschen U19-Nationalmannschaft im Finale der Europameisterschaft in Wales. Beim Turnier absolvierte er als einziger deutscher Spieler jede Minute auf dem Platz. Energietrainer Klaus-Dieter Wollitz bezeichnete den Neuzugang als fantastischen Spieler, der alles mitbringe, was mit modernem Fußball gefragt sei. Gemeinsam wolle man nun den nächsten Schritt in der zweiten Bundesliga gehen. Der Förderverein Alte Schmiede Obergurig freut sich über die Zusage einer 75-prozentigen Förderung für die Fertigstellung der kleinen Scheune. Wie der Verein mitteilt, seien die Mitglieder während der unzähligen Stunden des Lehmbaus an ihre Grenzen gestoßen. Man dürfte nicht vergessen, dass alles in ehrenamtlicher Arbeit erfolge. Die Scheune sei ein wichtiger Bestandteil des historischen Gebäudekomplexes und trage wesentlich zu ihrem Charakter als Begegnungsstätte bei. Nun müssten allerdings auch die erforderlichen Eigenmittel in Höhe von 7.000

2.500 Euro aufgebracht werden. Eine Summe, die der Förderverein allein nicht stemmen könne. Deshalb wurde jetzt ein Spendenkonto eingerichtet. Am 22. August 11 Uhr findet das diesjährige Hoffest in der Schmiede statt.

Zu einem Zwischenfall kam es am Sonntagabend beim Feel-Festival an der F60 in Lichterfeld-Schacksdorf. Ein Festivalbesucher wollte mit seinem Auto über den Fußgängerzugang auf das Gelände fahren. Er missachtete laut Polizei die Aufforderung zum Anhalten an der ersten Sicherheitsschleuse und setzte seine Fahrt bis zur zweiten Schleuse fort. Dort hielt er kurz an, beschleunigte anschließend jedoch erneut und stieß dabei mit einer Frau zusammen. Bei dem Fahrer wurde ein Alkohol- und Cannabis-Einfluss festgestellt. Die Frau wurde medizinisch versorgt, zudem wurden weitere Betäubungsmittel und der Führerschein sichergestellt. Ins Gefängnis eingezogen ist in der Nacht auf Montag ein 40-Jähriger in Radeberg. Beamte des Kamenzer Reviers kontrollierten den Deutschen in der Pulsnitzer Straße und stellten dabei einen Vollstreckungshaftbefehl fest. Da der Mann die geforderten 450 € nicht zahlen konnte, ging es für ihn in die JVA.

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2: Am vergangenen Wochenende war ordentlich was los in der kleinen Gemeinde Gräberneudorf. Von Donnerstag bis Sonntag war zwischen Tanzshows, Beachvolleyballturnier und Fallschirmspringen kaum noch Zeit, das Wetter zu genießen. Einen umfangreichen Überblick über das große Sommersport- und Parkfest, den hat Lisa Grünler für Sie. Viel Spaß!
3: Es gibt Orte, an denen die Zeit schneller vergeht. Und es gibt Orte wie Gräber, an denen sie für einen Moment stillzustehen scheint. Denn wenn sich der Schlosspark in dem kleinen Dorf in der Oberlausitz mit Leben füllt, Musik über das Gelände klingt und auf dem Sportplatz die ersten Programmpunkte beginnen, ist schnell klar. Hier ist Tradition keine Vergangenheit, sondern lebendige Gegenwart. Zum 79. Mal fand das Sommersport- und Parkfest statt. 4 Tage wurde hier gefeiert, Sport getrieben und gemeinsam Zeit verbracht. Hunderte Besucher kamen nach Gräber, um das vielfältige Programm zu erleben. Manche reisen jedes Jahr an, nicht aus Gewohnheit, sondern weil dieses Fest längst ein Stück Heimat geworden ist. Warum ein Event dieser Größenordnung überhaupt stattfinden kann, sieht man auf den ersten Blick kaum. Hinter den Kulissen laufen die Vorbereitungen bereits seit Monaten. Hunderte ehrenamtliche Hände arbeiten oft bis spät in die Nacht, damit an diesem Wochenende alles zusammenpasst. Termine werden abgestimmt, Programme geplant, Sponsoren angesprochen, Technik organisiert und unzählige Aufgaben verteilt. Was Besucher erleben, ist das Ergebnis unzähliger Stunden Engagement, getragen von Menschen, die ihre Heimat nicht nur bewohnen, sondern gestalten.
4: Also das Sommersport- und Parkfest wird grundsätzlich schon im Januar jedes Jahres vorbereitet. Da wird bereits die Festübung geprobt, ausgedacht und auch da beginnt bereits die Planung für den eigentlichen Ablauf des Festes. Da ist ein Organisationsteam mit beschäftigt, was dann nach und nach das Programm zusammenstellt. Wir haben ca. 250 Aktive, die dieses Fest mit vorbereiten, die entsprechende Logistik aufbauen, hier direkt an den Tagen mithelfen. Das funktioniert nur durch diese vielen Helfer, die aus dem Dorf, aber auch aus den umliegenden Gemeinden kommen und Jahr für Jahr dann bereitstehen, um uns kostenlos zu unterstützen. Anders könnten wir das Fest überhaupt nicht durchführen.
3: Wenn man über das Gelände geht, wird schnell deutlich, was diese Worte bedeuten. Die einen kümmern sich um die Versorgung der Gäste, andere backen Kuchen, betreuen die Kinder oder sorgen.

Sorgen dafür, dass auf den Sportanlagen alles reibungslos funktioniert. Und während auf dem Platz um Tore, Punkte und Sekunden gekämpft wird, herrscht im Schlosspark reges Treiben. Familien genießen die Atmosphäre, Kinder entdecken Spielstationen und Fahrgeschäfte. Während auf den Bühnen Musik und Unterhaltung für beste Stimmung sorgen. Der emotionale Höhepunkt des Wochenendes ist jedoch die traditionelle Festübung. 175 Mitwirkende präsentieren eine einstudierte Choreografie, die in den vergangenen Monaten intensiv vorbereitet wurde. Präzision, Teamarbeit und viel Training sind notwendig, damit auf dem Platz alles reibungslos zusammenpasst.

0: Und auch am Abend bleibt das Gelände gut besucht. Lichter spiegeln sich zwischen den Bäumen des Parks. Musik erfüllt die gesamte Fläche. Menschen tanzen, sitzen zusammen und genießen eine ausgelassene Feierlaune. Gemeinschaft prägt die Atmosphäre, bevor das große Feuerwerk den Schlusspunkt des Festes am Sonntagabend setzt. Nach 4 Tagen endet ein Fest, das es so kein zweites Mal gibt. Was bleibt, sind viele Stunden ehrenamtlicher Arbeit und ein Wochenende, das erneut gezeigt hat, welchen Stellenwert das Sommersport- und Parkfest für den gerade einmal 800 Einwohner zählenden Ort Kreber und die Region hat. Was nun nach Ende des Festes nicht abgebaut wird, ist der Stolz eines ganzen Dorfes und die Vorfreude aufs nächste Jahr. Denn dann steht ein besonderes Ereignis an. Dann feiert das Sommersport- und Parkfest sein 80. Jubiläum. Ein Meilenstein für eine Veranstaltung, die seit Generationen fester Bestandteil des Dorflebens ist.
1: 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Wir machen jetzt weiter mit einem Blick auf eine bedeutsame Persönlichkeit aus der Lausitz. Vor exakt 224 Jahren erblickte ein Mann die Welt, der sich nicht nur in der Politik, sondern auch in der Wirtschaft einen Namen machte.
2: 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Im Volksmund ist er auch bekannt als Grafenfriedhof, eine fast vergessene ehemalige Familienbegräbnisstätte in der Nähe der B156 bei Wolfsheim. Alle, die hier ihre letzte Ruhe fanden, gehören zur Familie von Poncet. Ihnen gehörte unter anderem das Rittergut von Wolfsheim. Zu erwähnen ist hier zum Beispiel Julius Eduard von Poncet, geboren am 28. Juli 1802. Zunächst diente er als Offizier in der preußischen Armee, zuletzt in einem Husarenregiment. 1841 wurde er Landrat im damaligen Kreis Spremberg. Dieses Amt sollte er letztendlich 30 Jahre lang innehaben, bis ins Jahr 1871. Nicht nur in der Politik, sondern auch in der Wirtschaft machte sich Julius Eduard von Poncet einen Namen. Gemeinsam mit

0: Seinen Brüdern Johann Franz und Karl Franz von Poncé übernahm er 1837 die Glashütte in Friedrichshain. 6 Jahre später wurde etwa 1,5 Kilometer südöstlich des Werkes eine Kohlegrube eröffnet, die die Fabrik mit Rohstoffen versorgte. Betrieben wurde die Grube Julius in mehreren Abbaumulden bis ins Jahr 1959. Eine dieser ehemaligen Mulden ist der heutige Moritzteich. Das ehemalige Rittergut Wolfsheim wurde nach dem Zweiten Weltkrieg zu Wohnungen umgebaut. Der Grafenfriedhof ist heute Ortsfremden kaum bekannt und die von Poncé Glashütten Aktiengesellschaft wurde nach dem Krieg zu einem volkseigenen Betrieb. Im Jahr 1961 wurde er zum Fernsehkolbenwerk, das bis in die 1980er Jahre am Standort produzierte. Ab 1981 wurde ein neues Werk im benachbarten Czernitz errichtet. Stand 2024 werden hier allerdings längst keine Bildröhren mehr produziert, sondern hauptsächlich Solarglas unter dem Namen Glasmanufaktur Brandenburg, kurz GMB.
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2: Weiter geht's mit einem Blick auf Sommerwetter und natürlich haben wir wieder Tipps für Ihre Freizeitgestaltung. Diesmal wird ordentlich gefeiert.
3: Heute mussten wir keinen Regenschirm mehr mit uns führen, da es, anders als die letzten Tage, allzeitlich trocken war. Die Lausitz erreichte heute ein heiteres Wetter aus Sonne und Wolken bei relativer Windstille. Wir erreichten Temperaturen bis zu 24 Grad Celsius. In der Nacht gibt es dann einen klaren Blick zu den Sternen bei Tiefstwerten von 13 Grad. Und ab morgen wird es dann auch heiß bei uns in der Lausitz. Den ganzen Mittwoch über strahlt die Sonne bei maximalen Temperaturen von 30 Grad in Ostsachsen und 31 Grad in Südbrandenburg. Nachts kühlt es sich hinunter auf 19 Grad Celsius. Und am Donnerstag erwarten uns dann neben ganztägiger Sonnenbestrahlung tropische Werte von 19 bis 36 Grad Celsius. Zum Freitag wird es immerhin nicht ganz so heiß. Neben heiterem Wetter kommt es auch hier und da zu Regen bei Temperaturen zwischen 20 und 31 Grad.

0: In Neugersdorf findet seit letztem Donnerstag der Jakobimarkt statt. Morgen soll dieses kulturelle Highlight dann mit einem großen Spektakel zu Ende gehen. Um 22.15 Uhr wird dort nämlich das traditionelle Höhenfeuerwerk gezeigt bei einem entspannten Ausschank. Für eine atemberaubende Pyroshow kommen Sie morgen Abend zum Jakobimarkt Neugersdorf. Der Verein Siedler Welt zur West lädt ein zum 91. Gartenfest in Vereinsgaststätte Siedlersparte West mit einem Wochenende voller Programm. Start ist am Freitag um 19 Uhr mit einem Freibieranstich und Musik. Samstag und Sonntag erwarten Sie Frühshoppen mit ausreichend Verpflegung und vielen spannenden Programminhalten wie einer Tombola. Kommen Sie vorbei, der Eintritt ist frei. Die Kreisverkehrswacht Elbe-Elster veranstaltet diesen Samstag ab 10 Uhr ihr Sommerfest auf dem Verkehrsübungsplatz in Massen. Neben leiblichem Wohl wird auch ein großes Programm rund um das Thema Verkehr geboten. Freuen Sie und Ihre Kinder sich auf einen Fahrradparcours, einen Überschlagssimulator und vieles mehr.
1: Ganz am Schluss folgt nun noch das Lauritzwelle Kulturfenster. Vor genau einem Monat hat der Bischofswerder Ortsteil Geismannsdorf sein großes 800-Jahre-Jubiläum gefeiert. Mit Festzelt und Umzug. Doch was viele Menschen beim Fahren durch den Ort schon Wochen vorher registriert haben, waren die unglaublich liebevollen Dekorationen an nahezu jedem Haus. Wer sie verpasst hat, der kann sie in unserem heutigen Kulturfenster noch einmal in voller Pracht sehen. Morgen ab 18 Uhr gibt's die nächste Drehscheibe Lausitz. Jetzt folgt die Regionalzeit für das Oberlauser Bergland. Haben Sie noch einen schönen Abend. Auf Wiedersehen.
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0: Einen wunderschönen guten Abend hier wieder bei 04 Plus am Dienstag, dem 4.8. Die A14 war am vergangenen Wochenende zwischen Grimma und Mutschen in beide Richtungen voll gesperrt. Grund dafür waren gleich mehrere umfangreiche Bauarbeiten. Für die Autofahrer bedeutete das erhebliche Behinderungen und lange Staus auf den Umleitungsstrecken. Für die Bauunternehmen dagegen war das Wochenende ein Wettlauf gegen die Zeit. Doch die Arbeiten gingen schneller voran als geplant und so konnte die Vollsperrung bereits am Sonntagabend eher als geplant wieder aufgehoben werden.
1: Am vergangenen

0: Freitagabend wurde die A14 bis zum Montag früh 5 Uhr in beide Richtungen voll gesperrt. So zumindest die Planung. Der Grund war unter anderem der Abbruch der Brücke bei Grottewitz über die A14. Die Sperrung der maroden Brücke ist schon länger vollzogen, Muldental TV berichtete darüber. Nun ging es massiv um den Abriss. Samstagmorgen war von der Fahrbahn über den Fahrstreifen der A14 schon nichts mehr vorhanden. Dieser lag als zerbrochener Betonschutt auf dem ca. 1 Meter dicken Schotterbett, das man zum Schutz der Fahrbahndecke der Autobahn aufgeschüttet hatte. 5 Bagger und mehrere LKWs waren im Einsatz, um in der vorgegebenen Zeit die Arbeiten zu erledigen. Jeder Bagger hatte einen Werkzeugpool um sich. Mit einer hydraulischen Schere ging es Schritt für Schritt der verbleibenden Fahrbahn an den Kragen. Die Lärmbelästigung hielt sich in Grenzen. Während ein Bagger die Brückenreste abriss, verlud der andere Bagger den Schutt auf einen bereitstehenden LKW. Dieser transportierte selbigen in Richtung Mutschen ab. In der dortigen Autobahnabfahrt war ein Lagerplatz eingerichtet. Der ankommende LKW lud den alten Henningsdorfer Baustahl ab, der nach Angaben der Autobahnverwaltung der eigentliche Grund des Abbruchs der Überführung ist. Mit der Sperrung der A14 in beiden Richtungen ging für die Verkehrsteilnehmer eine erhebliche Belastung einher. Die Umleitungsstrecken über die Landstraße waren gut ausgeschildert, aber leider versuchten einige Verkehrsteilnehmer andere Strecken zu fahren, was wiederum zu noch mehr Chaos führte. Lange Staus waren die Folge. Am Samstagabend war der Fortschritt des Abbruchs deutlich sichtbar. Die Fahrbahn der Brücke war abgerissen. Man arbeitete an den Widerlagern. Große Teile, die heruntergenommen wurden, wurden am Boden zu transportablem Bauschutt zerlegt. Letztendlich wurden kleinere Teile des Baustahls mit einem Elektromagneten aus dem Betonschutt gezogen und separiert zur Verladung abgelegt. Alles ging zügig voran. Allerdings wurden in der Sperrzeit nicht nur die Brücke bei Grottewitz abgerissen, gleichzeitig hat ein Energieversorger die Sperrung genutzt, um eine Freileitung, die bei Deditz über die Autobahn führte, zu demontieren. Die leitungslosen Masten standen noch. Und nicht zuletzt nutzte man die Sperrung, um den Fahrverkehr auf der Autobahn auf den neu gebauten Fahrstreifen der Autobahnbrücke über die Mulde umzuschwenken. Damit wurden 3 Dinge innerhalb eines Wochenendes erledigt. Alles in allem eine logistische und planerische Leistung, die es zu bewältigen galt. Das scheint aber gelungen zu sein. Der Sonntagvormittag zeigte schon Zeichen des Aufbruchs an der Brückenabrissstelle. Einzelne Werkzeuge wurden auf den LKW verladen, nur noch einige Pfeiler wurden mit der Schere zerknackt, aber die Aufräumarbeiten liefen schon. Auch die Arbeiten an der neuen Muldebrücke waren zügig vorangeschritten. Damit konnte bereits am Sonntagabend vorfristig die Vollsperrung der A14 aufgehoben werden.
1: Willkommen zu den Nachrichten. Arbeitslosigkeit steigt im Juli leicht an. Die Arbeitslosigkeit ist im Juli im Agenturbezirk Oschatz erwartungsgemäß gestiegen. Grund dafür sind unter anderem auslaufende Arbeitsverträge sowie viele Arbeitslosmeldungen nach dem Ende von Schul- und Berufsausbildungen. Insgesamt waren Ende Juli 16.428 Menschen arbeitslos gemeldet, 583 mehr als im Juni. Im Landkreis Leipzig liegt die Quote nun bei 6,5% und im Landkreis Nordsachsen bei 7,2%. Der Stellenmarkt zeigt sich dagegen weiterhin stabil. Im Juli wurden 646 neue Arbeitsstellen gemeldet. Berufsausbildungsbeihilfe Antrag frühzeitig stellen. Mit dem Start einer Berufsausbildung können Auszubildende unter bestimmten Voraussetzungen Berufsausbildungsbeihilfe erhalten. Die Förderung soll vor allem dann unterstützen, wenn wegen der Ausbildung eine eigene Unterkunft nötig wird. Wichtig ist, die Leistung wird frühestens ab dem Monat der Antragstellung gezahlt. Anspruch besteht bei einer betrieblichen oder außerbetrieblichen Ausbildung sowie bei einer berufsvorbereitenden Bildungsmaßnahme. Für rein schulische Ausbildungen kommen stattdessen gegebenenfalls BAföG in Frage. Die Höhe der Berufsausbildungsbeihilfe richtet sich unter anderem nach dem Einkommen des Auszubildenden und der Eltern sowie der Wohnsituation. Der Antrag kann online bei der Bundesagentur für Arbeit gestellt werden.
0: Für den Muldental-Triathlon am 23. August werden noch dringend Helferinnen und Helfer gesucht. Die Sportfreunde Neuseeland als Veranstalter benötigen insbesondere

0: besondere Streckenposten zur Absicherung der Radstrecke. Sie sollen unter anderem an wichtigen Ausfahrten für die Sicherheit der Teilnehmerinnen und Teilnehmer sorgen und den Ablauf des Wettbewerbs unterstützen. Vorkenntnisse sind nicht erforderlich. Gesucht werden Einzelpersonen, Gruppen und Sportvereine, die den Triathlon ehrenamtlich unterstützen möchten. Wer helfen möchte, kann sich bei den Sportfreunden Neuseeland per E-Mail oder telefonisch melden.
1: IHK fordert spürbare Entlastungen für Unternehmen. Die IHK zu Leipzig fordert von der Politik Reformen, die Unternehmen im Alltag tatsächlich entlasten. In einem Positionspapier spricht sich das neu gewählte Präsidium für weniger Bürokratie, schnellere Genehmigungsverfahren, bezahlbare Energie und stabile Arbeitskosten aus. Gleichzeitig ruft die IHK ihre Mitgliedsunternehmen dazu auf, sich an der Erarbeitung der wirtschaftspolitischen Position 2027 zu beteiligen. Nordsachsen bietet digitalen Bauantrag an. Bauanträge können im Landkreis Nordsachsen ab sofort vollständig digital eingereicht und bearbeitet werden. Das neue Online-Verfahren ermöglicht eine papierlose Abwicklung. Digital eingereicht werden können unter anderem Bauanträge im regulären und vereinfachten Genehmigungsverfahren, Bauvoranfragen, Genehmigungsfreistellungen sowie Anträge auf Abweichungen und Befreiungen. Das Angebot soll künftig weiter ausgebaut werden. Das Serviceportal ist rund um die Uhr über die Internetseite des Landkreises Nordsachsen sowie über das Sächsische Amt 24 erreichbar.

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3: Ich sichte gerade Videomaterial vom Inklusionssportfest. Dort war ich zum Drehtermin und habe viele neue Kontakte knüpfen können, viel Neues gelernt und jetzt will ich daraus einen schönen Bericht machen. Mein Name ist Heidi Ludwig, ich bin 19 Jahre alt und mache jetzt nach meinem Abitur ein einjähriges Praktikum bei Muldental TV. 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Auch mein Selbstbewusstsein ist hier stärker geworden, ob das am Telefon ist oder auch bei Drehterminen mit verschiedenen Leuten ins Gespräch zu kommen. 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Da fällt mir auf, ich muss jetzt auch direkt mal zum Drehtermin, den ich mir heute Morgen am Telefon vereinbart habe. Leider ist mein Jahr bei Molden

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0: Bis zum Landeserntedankfest in Wurzen sind es noch einige Wochen. Doch in Bennewitz laufen die Vorbereitungen bereits auf Hochtouren. Mit Sense, Stroh und viel Teamgeist arbeiten Vereine und Ehrenamtliche an einer traditionellen Erntekrone. Dabei geht es nicht nur um einen Wettbewerb, sondern vor allem darum, altes Handwerk und Brauchtum an die nächste Generation weiterzugeben.
1: In Bennewitz wurde fleißig geackert bzw. gesenzt. Die Vereine stecken inmitten der Vorbereitungen zum Landesernte-Dankfest vom 18. bis 20. September in Wurzen. Wichtig dabei?
2: Krafttraining machen und Sense schärfen und dann Getreide schneiden.
1: Jugendhausleiterin Mandy Rönkendorf und Ronald Julius vom Heimatverein Pausitzbach und Rothorsdorf wollen hier mit weiteren aktiven Mitstreiterinnen und Mitstreitern Bennewitzer Vereine 20 bis 25 Erntegaben zusammentragen, die mit der später folgenden Roggen- und Weizenernte zu einer Erntekrone gebunden werden. Diese soll den Wagen der Bennewitzer Vereine für den Festumzug schmücken. Doch nicht nur das.
3: Und die Erntekrone ist ein Teil. Wir wollen natürlich das Umzugsbild ein bisschen schön gestalten. Haben jetzt die Grundschule angefragt, ob die mit den Kindern mitmacht. Und ich würde gerne mit der Jugend, deshalb habe ich mich gefreut, dass Ronald hier die Kinder mitgebracht hat, mit der Jugend gerne eine Strohbiene binden. Unser Schmied Müller in Bennewitz, der macht ein großes Gestell. Und dass praktisch diese Traditionspflege und Brauchtumspflege, dass das an die Kinder weitergegeben wird. Und das machen wir mit dieser exklusiven Biene. Mal sehen, wie sie aussieht. Und wenn sie schick ist, können wir sie ja auch mit zum Wettbewerb stellen. Wenn nicht, die wird verankert in der Gartensparte an der Schule und dort kann die praktisch immer abgenommen werden, kann jedes Jahr neu gebunden werden und kann auch saisonal gestaltet werden im Winter und mit Wolle umwickelt. Das machen wir dann mit der Grundschule zusammen.
1: Dabei ist Mandy Rönkendorf über die Unterstützung und das Zusammenwirken der Bennewitzer Vereine, ob Heimat- oder Sportverein, dankbar. Für Ronald Julius vom Heimatverein Pausitzbach und Rothorsdorf samt Familie war es wichtig, an der Aktion mitzuwirken.
2: Das gehört ja zu Bennewitz dazu. Heimatgründer ist ja, gehören zu Bennewitz und da ist es eigentlich selbstverständlich, dass wir damit einpacken für die Gemeinde.
1: Zum Landesernte-Dankfest wird es einen Wettbewerb geben, bei dem die schönste Erntekrone sowie der schönste Erntekranz ausgezeichnet werden. Ganz egal, ob traditionell gebunden oder kreativ. Präsentiert werden die Erntekronen, die von Vereinen, Schulen, Gärtnereien oder Einzelpersonen gebunden werden können, ab 15. September in der Stadtkirche St. Wenceslei in Wurzen. Eine Fachjury sowie das Publikum entscheiden über die Gewinner. Wer den Wettbewerb gewinnt, darüber ist man sich hier noch nicht ganz einig.
2: Bennewitz.
3: Bin ich mir nicht so sicher, aber mir ist es wichtig, dass das weitergegeben wird. Dass wir alle mal versuchen, so ein Sträußchen da dran zu kleben oder zu binden.
1: Hinter dem Binden einer Erntekrone steckt viel Arbeit. Der Wettbewerb, der vom Sächsischen Landfrauenverband organisiert wird, soll ein Zeichen für die heimische Landwirtschaft setzen, ländliche Traditionen bewahren und durch die Arbeit im Team Gemeinschaftssinn und Zusammenhalt stärken.
0: Fotografie hält nicht nur Momente fest, sie kann Geschichten erzählen und neue Perspektiven eröffnen. Genau dazu lädt die neue Ausstellung Zeitrisse Kraftort Fotografie in die Torgauer Kunstgalerie ein. Mehr als 70 Werke des Künstlers zeigen, wie faszinierend das Spiel mit Zeit, Erinnerung und Wahrnehmung sein kann.
4: Ein besonderer Abend für Kunstliebhaber in Torgau. In der Kunstgalerie des Torgauer Kunst- und Kulturvereins Johann Kentmann e.V. herrschte dichtes Treiben. Zahlreiche Gäste und Sammler aus der gesamten Region sind zusammengekommen, um eine ganz besondere Vernissage zu feiern. Im Mittelpunkt stehen über 70 Arbeiten des Künstlers Epsota. Unter dem Titel Zeitrisse, Kraftort, Fotografie lädt die Ausstellung dazu ein, den Blick für das Verborgene zu schärfen. Welche Faszination hinter den Werken steckt, brachte Enrico Rill, der erste Vorsitzende des Vereins, auf den Punkt.
5: Die meisten Fotografien zeigen einen Moment. Es gibt vielleicht Fotografien, die verändern unseren Blick auf einen Moment. Und es gibt Fotografien, da schaut man hin und man glaubt zu wissen, was man sieht. Und dann schaut man plötzlich ein zweites Mal und plötzlich taucht eine weitere Ebene auf. Eine Spiegelung, vielleicht eine Erinnerung, ein Detail, was vorher gar nicht da gewesen zu sein schien. Und genau das machen eben die Arbeiten von Epsota so besonders. Sie verlangen vielleicht etwas, was heute selten geworden ist, nämlich Zeit. Und deswegen freue ich mich sehr herzlich, Sie heute hier in der Kunstgalerie Torgau

0: recht herzlich zu begrüßen zu unserer 350. Ausstellung.
1: In den Werken geht es nicht nur bloß darum, einen kurzen Augenblick abzulichten. Es geht um das, was dazwischen liegt. Um Erinnerungen, Wahrnehmungen und das Verschmelzen verschiedener Zeitebenen. Wie tiefgründig und vielschichtig die gezeigten Serien und Einzelbilder aufgebaut sind, erläuterte die Kunsthistorikerin und Laudatorin Dr. Ulrike Brinkmann.
2: Nun fotografiert Ibsota zwar keine sozialkritischen Begebenheiten, aber er richtet dennoch unseren Blick auf Dinge, die leicht übersehen werden, zeigt Brüche auf, erzählt Geschichten und fokussiert, wie er es selbst ausdrückt, auf gerissene und zerrissene Zeiten, die Zeitlichkeit des Lebens und das Fotografieren selbst.
1: Ein zentrales Stilmittel in den Arbeiten von Ibsota ist die Doppelbelichtung. Was auf den ersten Blick hochmodern wirkt, entspricht in Wahrheit einer tiefen Leidenschaft für traditionelle Techniken, wie der Künstler selbst erklärt.
3: Im Übrigen, Doppelbelichtung ist vielleicht mal noch ein ganz wichtiger Punkt, ist keine neumodische Erfindung, die wurde kurz nach der Erfindung der Fotografie bereits schon benutzt. Also schon in analogen Zeiten kann man eben zwei negative übereinander legen und ein positiv belichten, hat man eine Doppelbelichtung. Ich möchte Danke sagen an dieser Stelle. Ich möchte Danke sagen einmal natürlich dem Team hier, ich habe es ja extra aufgeschrieben, der Jana Wittenbitte, das ist gerade da, der Frau Kühne, dem Herrn Thieme, der ist hier vorne, und den weiteren guten Geistern, deren Namen ich alle gar nicht kenne, von der Kunstgalerie hier und des Vereins kennt man. Ohne die wäre diese Ausstellung und der heutige Abend unmöglich gewesen. Vielen Dank dafür. Ich kann Ihnen nur einen schönen Abend wünschen. Freue mich jetzt auf ein cooles Getränk und tolle Musik und vielleicht das ein oder andere Gespräch bei dem ein oder anderen Bild. Schönen Abend.
1: Bei guten Gesprächen und Musik klang der Abend in der Torgauer Galerie entspannt aus. Wer die beeindruckenden Aufnahmen selbst erleben möchte, die Ausstellung Zeitrisse ist noch bis zum 5. Oktober in Torgau zu sehen. Ein inspirierender Kraftort, der definitiv zum Inhalten einlädt.
4: Für Annabel Tschech-Löffler bedeutet Turnen weit mehr als nur Sport. Es ist Freiheit, Selbstvertrauen und die Chance, immer wieder über sich hinauszuwachsen. Mit ihrer Begeisterung und ihrem Ehrgeiz hat die 16-Jährige jetzt auch schon international auf sich aufmerksam gemacht.
5: Und Turnen ist wie Fliegen.
6: Annabel turnt mit Trisomie 21, das, was allgemein bekannt ist unter Down-Syndrom.
5: Ich mache das gerne in der Freizeit und Sport bedeutet für mich Freiheit.
7: Annabel, ein 16-jähriges Mädchen mit viel Lebensfreude, großem Kampfgeist und einer besonderen Begabung. Sie turnt. Und das mit großem Talent und viel Freude am Sport.
5: Dass man auf den Geräten nur Spaß hat, seinen Stolz mitbringt und Pokal oder Medaille mitzubringen. Das macht so richtig Spaß.
7: Zum Turnen gekommen ist Annabel 2018 durch ihre beiden Schwestern.
5: Durch Marie und durch Estelle.
8: Ja.
5: Und die hat mich so durch Turnen gebracht, zum Schnupperturnen. Und da habe ich erst mit meinem Alter angefangen, da zu turnen. In der allgemeinen Gruppe.
7: Seit einiger Zeit turnt sie nun schon beim Sportverein Regis Breitingen. Dabei gibt es keine Besonderheiten oder Extrabehandlungen beim Training.
9: Inklusion bedeutet für mich, wir machen alle zusammen einen Sport und wir kriegen das auch alle zusammen mit mehr oder mit weniger Hilfe immerhin.
7: Annabel ist Teil der Turngruppe. Sie trainiert wie die anderen Sportlerinnen auch.
9: In der Großen jetzt, wo die Annabel mit drin ist, sind wir insgesamt 17, glaube ich. Ja, im Alter von 12 bis und unsere Älteste ist 23.
7: Durch ihre Behinderung hat Annabel verschiedene Herausforderungen beim Turnen zu bewältigen.
6: Durch die Trisomie 21 fehlt Annabel, sag ich mal, Körperspannung. Und da ist sehr viel Training, sag ich mal, dahinter. Erstmal auch von Annabel sehr viel Leistung dahinter, diese Körperspannung irgendwo auszugleichen. Sei es am Balken, am Boden. Und durch dieses ständige Training, was natürlich auch sehr viel Zeit in Anspruch nimmt, bauen sich Muskeln auf und die müssen immer wieder und ständig trainiert werden, dass die sich bilden. Und augenscheinlich hat das durch das Training und dass wir regelmäßig und viel zum Training

0: gehen, den Effekt, dass sie eben eine bessere Körperhaltung hat, kognitiv sich weiterentwickelt und dann natürlich auch, sage ich mal, die Übungen dann sich weiterentwickeln. Und das konnte jetzt, sage ich mal, einmal durchs Training hier, durch regelmäßige Training hier in Regis und das Zusatztraining Samstag dann noch in Chemnitz, hat das dazu geführt, dass sie dort eine gute Körperhaltung, kognitiv sich sehr viel merken konnte.
1: Auch Trainerin Vanessa Kuhmeister hat die Entwicklung der jungen Turnerin im Blick.
2: Ich finde, Annabelle hat sehr große Sprünge gemacht. Also dass dieses Training mit den großen Kindern tut ihr sehr gut. Auch, dass sie nicht extra behandelt wird, sondern dass sie einfach das Training mitmacht, wie wir das halt machen. Sie hat sehr große Sprünge gemacht. Also wenn ich da noch an die Anfangszeiten denke, wie holprig und auch wie schüchtern das war, ist jetzt gar nicht mehr. Ich mache doch alleine mit uns mit und hat sich super entwickelt.
1: Besonders ist bei Annabelle, dass sie neben dem Turnen als Freizeitsport auch zu diversen Wettkämpfen sowie Meisterschaften antritt.
0: So richtig gestartet im Wettkampfbetrieb sind wir 2023 bei den Weltspielen in Berlin und sind dort, sag ich mal, dort hat sie den dritten Platz und auch die erste Medaille für eine deutsche Turnerin gewonnen. Und haben dann, dort war Annabelle so begeistert, dass wir gesagt haben, oh, es wäre schön, wenn wir dort weitergehen. Und da haben wir auch keine Wettkämpfe weitergefunden, die es jetzt hier irgendwo gibt, wo man sich, sag ich mal, dann auch weiterentwickeln könnte, beziehungsweise die dann auch größer irgendwo angebunden waren. Und haben dann über die Zeit eben eine internationale Familie gefunden.
1: Einen besonderen Meilenstein ihrer Turnkarriere erzielte sie in diesem Jahr.
0: Dass wir im Juni zu den Weltmeisterschaften, Down-Syndrom-Weltmeisterschaften nach Sofia fahren konnten. Und sie hat dort alle Anforderungen, da mussten wir alle Übungen umstellen und alle Anforderungen nochmal neu eintrainieren, einproben, gucken, wie das passt zu diesen Wettkampfübungen.
1: Gesagt, getan. Mit großem Erfolg.
0: Und am Endeffekt stehen zwei Vize-Weltmeister und zwei Bronzemedaillen und ein hervorragender vierter Platz im Buch. Und die Medaillen können ja keiner wieder nehmen. Das ist das Schöne. Ja.
3: Das sind Weltmeisterschaftsmedaillen.
1: Nicht nur Annabelle, die bereits seit 8 Jahren turnt, ist dabei stolz auf ihren Triumph.
3: Ja, ich war mir schon stolz auf mich selber, aber mein Papa hat mich dahin begleitet.
4: Mein Papa war auch ganz stolz, oder?
3: Ja, mein Papa war wirklich stolz und happy.
1: Mit dem Erfolg richtig umgehen ist nicht nur die Aufgabe von Papa Markus.
2: Annabelle erzählt ja andere Erfolge. Ne? Unsere Mädels kommen ja gar nicht zu Weltmeisterschaften oder Olympia oder sowas. Wir machen das aber, wir gratulieren Annabelle. Wir lassen Annabelle auch vor der Gruppe natürlich die Medaillen zeigen und dann gratulieren wir die und dann behandeln wir die trotzdem wieder ganz normal, damit sich kein anderes Kind irgendwie benachteiligt fühlt. Genauso machen wir das aber auch bei den Wettkämpfen bei den anderen Kindern. Wenn dort jemand Siege erzählt, werten wir das immer nach jedem Wettkampf im Training nochmal aus und beglückwünschen jedes Kind gleich.
1: Hinter solch einer Erfolgsgeschichte braucht es eine Familie, die diese Erfolge teilt, Annabelle unterstützend zur Seite steht und gleichzeitig einen normalen Alltag gewährleisten kann.
0: Die Familie ist der Star und wir müssen schon schauen, dass wir dort einen Ausgleich finden.
1: Gemeinsam wollen Annabelle und ihre Familie Mut machen. Sie möchten zeigen, dass eine Behinderung kein Hindernis sein muss.
3: Das ist auch ganz gut zusammen. Gemeinsam zu turnen ist auch gut. Auch Menschen mit Behinderungen, Geistesbehinderungen und auch mit Para und Inklusion und halt eben auch mit Down-Syndrom gemischt zu turnen und mit normalen Menschen zu turnen gemischt halt eben. Und Turnen ist wie Fliegen.

0: Jetzt schauen wir noch auf die Wetteraussichten für morgen Mittwoch. Super Badewetter und das auch noch zur vorletzten Ferienwoche.
1: Am morgigen Mittwoch wird es in den Landkreisen Leipzig und Nordsachsen erneut sehr heiß. Nach einem überwiegend sonnigen Start steigen die Temperaturen rasch an und wir erreichen am Nachmittag etwa 34 Grad. Zeitweise ziehen lockere Wolken durch, insgesamt bleibt es aber überwiegend trocken. Die Wahrscheinlichkeit für Regen ist nach aktueller Vorhersage gering. Dazu weht ein schwacher bis mäßiger Wind, der zeitweise etwas auffrischen kann. Auch am Abend bleibt es warm, in der Nacht sinken die Temperaturen auf etwa

0: 21 Grad. Der Deutsche Wetterdienst weist für Mittwoch auf eine starke Wärmebelastung hin. Insgesamt erwartet die Region damit einen sonnigen und sehr heißen Sommertag. Am Mittwoch schauen wir an dieser Stelle bei 04 Plus, wie es mit dem Wetter weitergeht.
1: Das war's auch schon wieder von mir für heute. Wir sehen uns morgen wieder. Bis dahin noch einen schönen Abend.

0: Herzlich willkommen bei Glück auf TV und einer neuen Ausgabe von Mekional. Heute ist Dienstag, der 4. August 2026. Schön, dass Sie wieder mit dabei sind. Wir informieren Sie über aktuelle Ereignisse aus dem Erzgebirge und Mittelsachsen und blicken auf spannende Entwicklungen in der Region und zeigen Ihnen interessante Geschichten sowie beeindruckende Bilder. Einen schönen guten Abend und ein herzliches Glück auf. Seit Jahrzehnten ist der Bahnhof Jöhstadt das Herz der Preßnitztalbahn. Doch ein Plattenbau aus DDR-Zeiten versperrt bis heute den Weg zur vollständigen Wiederherstellung der historischen Bahnanlagen. Mit der Spendenaktion Bahnhof Jöhstadt – Block frei soll genau das geändert werden. Der Abriss des Wohnblocks soll den Weg für den neuen Bahnhof freimachen.
1: Mario Böhme, schlägt da das Herz höher seit 7.30 Uhr? Ich hoffe, das ist exakt hier. Steht hier ein großer Bagger vor diesem ehemaligen Bau, den ihr seit Jahren verflucht.

0: Stimmt das?
1: Ja, ich sag mal, ab heute ist das sichtbare Zeichen der Baufeldfreimachung für unser großes Projekt Erlebnisbahnhof Jöhstadt, also der Wiederaufbau des gesamten Bahnhofs Jöhstadt mit seinen Gleisanlagen, seiner vollen Schönheit. Ja, und ab heute 7.30 Uhr werden Tatsachen geschaffen, richtig, ja.
0: Klär uns doch mal auf, seit wann steht das Ding überhaupt hier und wie lange waren hier Mieter untergebracht?
1: Ja, der Block ist 1988 gebaut worden, eingeweiht worden, nachdem die Bresnitztalbahn hier in Jöhstadt 1984 das letzte Mal gefahren ist. Und wie das zu DDR-Zeiten so war, es wurde Wohnraum benötigt und das schnellste und effektivste war natürlich, so einen Plattenbau hier an dieser Stelle hinzustellen, weil halt auch die Fläche frei war und zugegebenermaßen nicht gerade besonders schön in die Landschaft passt. Ja, und so mussten wir uns viele, viele Jahre, konkret seit 1990, seit der Wiederaufbau der Bresnitztalbahn läuft, damit abfinden, dass der Bahnhof Jöhstadt nichts in seiner vollen Schönheit wieder aufgebaut werden konnte. Und heute beginnt eigentlich eines der sichtbaren Zeichen einer langen, langen Vorbereitungszeit, was begonnen hat mit dem Wunschdenken, mit dem, glaube ich, unerreichbaren, ja, wenn der Bahnhof mal wieder komplett aufgebaut werden konnte. Aber wie das so ist, aus Träumen, aus Wünschen, wenn man dranbleibt, wird irgendwann Realität. Und ja, heute ist es soweit. Ab heute wird der Block zurückgebaut, die Fläche freigeschaffen, dass wir in den nächsten Jahren die Gleise wieder aufbauen können und den Bahnhof wieder in seiner vollsten Schönheit errichten können.
0: Und die nächsten Jahre, die interessieren mich natürlich und auch unsere Zuschauer. Ja. Also dieses Bahnhofsgelände wird sich total verändern hier. Das Altgebäude wird natürlich stehen bleiben, hier aber bis zur Fahrzeughalle hier wird es natürlich einen Umbruch geben.
1: Ja, es ist ja nicht nur, dass die Gleisanlagen wieder aufgebaut werden, sondern wir wollen das gesamte Bahnhofsgelände hier am Bahnhof Jöhstadt um den Bahnhof Jöhstadt zu einem Erlebnis- und Tourismusbereich entwickeln, wo also der Besucher, der herkommt, mehr erleben kann als nur Bahnfahren, wenn wir zum Beispiel in der Woche nicht fahren, dass es eine Ausstellung gibt, dass man sich trotzdem auch Fahrzeuge anschauen kann, dass man das Eisenbahngeschehen irgendwie nachvollziehen kann. Also wir wollen hier richtig einen touristischen Schwerpunkt schaffen, hier in Jöhstadt am Bahnhofsbereich. Und jetzt geht natürlich mit diesem Abriss die richtige Umsetzung los. Aber natürlich ist sowas nicht von heute auf morgen gemacht. Es wird natürlich einige Zeit in Anspruch nehmen. Und ja, mit Terminen, das ist immer, wie es so ist. Aber ich sage mal, es ist realistisch, in den nächsten zwei Jahren zumindest die Gleisanlagen mal aufzubauen. Und dann werden wir Stück für Stück, PAP, immer wieder was Neues bieten.
0: Wir wollen unsere Zuschauer beruhigen. Es wird auch viele Parkplätze geben hier. Das Areal im Hintergrund, hier wo noch Bäume stehen, das wird sich auch total verändern. Hier kann man rund um diesen Bahnhof spazieren gehen.
1: Das ist richtig. Es wird also dann auch verschiedene Punkte geben in Zukunft, wo man sich informieren kann, wo man was erleben kann bei einem Rundgang im Außenbereich bzw. auch im Innenbereich des Bahnhofes. Und was für die Besucher ganz wichtig ist, wir werden die Einschränkungen für den Fahrbetrieb natürlich so gering wie möglich halten. Also wir werden weiter jedes Wochenende unseren Fahrbetrieb durchführen und die Besucher, die Zuschauer sind natürlich auch herzlich eingeladen, sich in den nächsten Wochen für weiteren Fortschritt hier zu informieren.
0: Also die Gäste, die werden sich natürlich auch auf elektronische Mittel berufen können und da wird man sicherlich eine kleine Zeitreise unternehmen können. Wird das so werden?
1: Ja, auch das wird es geben, auch das ist geplant, dass in einem Ausstellungsbereich man die Geschichte nicht nur der alten Bresnitztalbahn verfolgen kann, sondern auch ja, die Geschichte oder ja, den langen Zeitraum des Wiederaufbaus seit 1990. Auch das wird in Zukunft elektronisch in Bild und Ton zu erleben sein, der Öffentlichkeit zugeführt werden. Und ich sag mal, da haben wir natürlich hier jemand hinter der Kamera stehen, der sehr, sehr viel davon dokumentiert hat. Und da werden wir dann das eine oder andere auch mitverwenden.
0: Also ich bin jetzt schon neugierig, aber ich muss mich noch etwas gedulden. Du nennst keine Zahlen, aber wie erwähnt, auch der Woche über, wo ja ansonsten kein Fahrbetrieb herrscht, sollte man mal hier vorbeischauen.
1: Das ist richtig, genau. Das ist auch der große Nenner, auf den wir hier kommen wollen, dass wir auch in der Woche hier die Möglichkeit haben, wenn uns Leute besuchen, dass sie, wenn sie vielleicht nicht mit der Bahn fahren können, aber doch einiges erleben können und quasi nicht umsonst herkommen.
0: Mario Böhme, wir freuen uns drauf. Alles Gute wünsche ich euch. Einen Bauverlauf ohne große Probleme und bis zum Übergabepunkt haben wir noch etwas Zeit.
1: Das ist richtig, ja. Jetzt steht erstmal im Vordergrund.

0: Und die Baufeldfreimachung, und da hoffen wir, dass alles nach Plan verläuft, dass es keine Probleme, keine Unfälle gibt und alles im Kostenrahmen bleibt. Und dann gehen wir die nächsten Schritte an.
1: Ein beliebtes Lebensmittel steht derzeit im Fokus einer aktuellen Warnung. Ein Bärenprodukt wird vorsorglich zurückgerufen. Hintergrund ist ein möglicher gesundheitlicher Risikofaktor. Welche Charge betroffen ist und was Verbraucher jetzt beachten sollten, erfahren Sie im folgenden Beitrag.

Derzeit sorgen gleich mehrere Rückrufe von tiefgekühlten Beerenmischungen für Verunsicherungen bei Verbraucherinnen und Verbrauchern. Betroffen sind Produkte verschiedener Supermarktketten, darunter Lidl, Aldi Nord, Aldi Süd, Netto Markendiscount und Rewe. Der Hintergrund ist ernst, in einigen Beerenmischungen wurden Viren nachgewiesen. Während bei mehreren Produkten Noroviren vermutet werden, wurden in einer Beerenmischung von Rewe sogar Hepatitis A-Viren festgestellt. Beide Erreger können gesundheitliche Beschwerden verursachen, Noroviren lösen meist plötzlich einsetzenden Brechdurchfall sowie Erbrechen aus. Hepatitis A kann unter anderem Übelkeit, Bauchschmerzen und grippeähnliche Symptome verursachen. In schweren Fällen kann es auch bis zu einer Gelbsucht kommen. Vom Verzehr der betroffenen Produkte wird daher dringend abgeraten. Konkret zurückgerufen wird bei Lidl die Freshoma Bio-Bärenmischung, erntefrisch tiefgefroren in der 300-Gramm-Packung. Betroffen sind die Mindesthaltbarkeitsdaten 22. Februar, 23. Februar, 2. März, 14. April, 17. April und 18. April 2028 sowie die dazugehörigen Chargennummern. Auch bei Aldi Nord, Aldi Süd und Netto Markendiscount werden Bio-Bärenmischungen in der 300-Gramm-Packung des Herstellers Hydro Tiefkühlkost GmbH und Co. KG wegen eines möglichen Norovirus-Befall zurückgerufen. Hier sind je nach Handelsmarke verschiedene Mindesthaltbarkeitsdaten und Chargen betroffen. Kundinnen und Kunden sollten deshalb die Rückrufinformationen ihres jeweiligen Händlers prüfen. Bereits Anfang Juli hatte außerdem Rewe die Jahr-Bärenmischung tiefgefroren in der 750-Gramm-Packung zurückgerufen. Betroffen ist da ausschließlich das Mindesthaltbarkeitsdatum der 15. März 2028 mit der Chargennummer L26085. Grund hierfür ist der Nachweis von Hepatitis A-Viren. Alle betroffenen Produkte können in den jeweiligen Märkten zurückgegeben werden, der Kaufpreis wird auch ohne Kassenbon erstattet. Unabhängig von den aktuellen Rückrufen empfehlen Fachleute, tiefgekühlte Beeren vor dem Verzehr ausreichend zu erhitzen, dadurch können mögliche Krankheitserreger zuverlässig abgetötet werden.

Beim EBM in Seifen drehte sich am 1. Augustwochenende alles um den Mountainbikesport. Den Auftakt machten am Samstag die Nachwuchsrennen, gefolgt vom Dualslalom, dem Bergsprint und dem United Ride, bei dem Mountainbikes, Gravelbikes und E-Bikes gemeinsam auf die Strecke gingen. Am Sonntag stand mit dem Erzgebirgs-Bike-Marathon der sportliche Höhepunkt auf dem Programm. Auf den drei Distanzen, Bronze mit 40 km, Silber mit 70 km und Gold mit 100 km, führte die Strecke durch das anspruchsvolle Gelände des Erzgebirges und bot sowohl ambitionierten Sportlerinnen und Sportlern als auch Hobbyfahrern passende Herausforderungen.

0: Mit seinem abwechslungsreichen Rennprogramm lockte der EBM erneut zahlreiche Mountainbike-Begeisterte nach Saifen.
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0: Freiberg, Brand einer Mülltonne. Durch unbekannte Täter wurde in der Nacht vom Freitag zu Samstag eine Mülltonne in der Karl-Kegel-Straße in Brand gesetzt. Diese konnte durch die Feuerwehr schnell gelöscht werden. Ein Übergreifen auf Gebäude fand nicht statt. Es entstand ein Sachschaden von ca. 400 Euro.

Zwönitz. Mehrfamilienhäuser, Ziel von Einbrechern. Das Polizeirevier Stolberg ermittelt derzeit in einer Einbruchsserie, bei der Unbekannte in rund 30 Mehrfamilienhäuser eindrangen und einige Fahrräder gestohlen hatten. Am Donnerstag und Freitag wurden Einbrüche und Einbruchsversuche in einer Vielzahl von Mehrfamilienhäusern in der Bahnhofsstraße, der Rudolf-Breitscheid-Straße, der Matthias-Enderlein-Straße, der Lessingstraße, Schillerstraße, Goethestraße, der Franz-Schubert-Straße, der Von-Otto-Straße sowie der Kühnheidener-Straße gemeldet. Die Täter hatten die Haustüren aufgehebelt und waren zum Teil in die Häuser gelangt. Nach derzeitigem Kenntnisstand wurden 5 Fahrräder gestohlen. 2 der Fahrräder wurden an anderen Tatorten wieder aufgefunden. Abschließende Schadensangaben liegen noch nicht vor. Die Polizei ermittelt wegen Einbruchsdiebstahl und sucht Zeugen. Wer hat in den zurückliegenden Nächten Personen oder Fahrzeuge beobachtet, die mit den Taten in Verbindung stehen könnten? Wer kann sonst Informationen im Sachzusammenhang geben? Hinweise nimmt das Polizeirevier Stolberg unter der Rufnummer 03729 6900 entgegen. Zudem bittet die Polizei um besondere Aufmerksamkeit. Wer insbesondere im Stadtgebiet Zwönitz verdächtige Personen oder Fahrzeuge beobachtet, die mit den Einbrüchen in Verbindung stehen könnten, wird gebeten, die Polizei umgehend zu verständigen. Dies kann über das Polizeirevier Stolberg oder den Notruf erfolgen. Thermalbad Wiesenbad. Auto überschlug sich, Fahrer schwer verletzt. Freitagmittag wurden die Polizei und Rettungsdienst zu einer Unfallstelle in die Plattentalstraße gerufen. Wie sich bei den Ermittlungen vor Ort herausstellte, war es offenbar schon in den früheren Morgenstunden zu dem Unfall gekommen. Ein 20-Jähriger war mit einem PKW Seat auf der Plattentalstraße aus Richtung Wiesenbad kommend in Richtung Mildenau unterwegs. Etwa 300 Meter vor dem Ortseingang Plattental kam der Wagen ausgangs eine Rechtskurve nach links von der Fahrbahn ab und überschlug sich im angrenzenden Straßengraben. Er wurde nach seiner Feststellung umgehend in ein Krankenhaus gebracht. Der Sachschaden am Seat beläuft sich auf rund 3000 Euro. Zudem entstand ein Flurschaden von rund 500 Euro. Da ein Drogenvortest bei dem Fahrer positiv auf Amphetamine und Cannabis reagierte, wurde auch eine Blutentnahme beim Fahrer veranlasst und sein Führerschein einbehalten. Der Verkehrsunfalldienst der Chemnitzer Polizei führt die weiteren Ermittlungen. Annaberg-Buchholz. Verkehrsunfall mit 4 beteiligten Pkw. Eine 31-jährige Fahrerin eines Pkw Audi befuhr die B95 aus Richtung Oberwiesenthal kommend und fuhr an der Einmündung Kunersdorfer Marktsteig auf einen dort verkehrsbedingt wartenden Pkw Dacia auf, welcher nach links abbiegen wollte. Durch den Anstoß prallte der Audi rechts gegen einen Straßenbaum. Der Dacia wurde gegen 2 im Gegenverkehr befindliche Pkw geschleudert. Bei dem Unfall wurde niemand verletzt, jedoch waren 3 der 4 beteiligten Pkw aufgrund der Unfallschäden nicht mehr fahrbereit und mussten abgeschleppt werden. Im Rahmen der Maßnahmen kam es zur kurzzeitigen Vollsperrung der B95. Der Gesamtsachschaden beläuft sich ersten Schätzungen zufolge auf mindestens 20.000 Euro. Zschorlau. Motorradfahrer schwer verletzt. Am frühen Freitagabend befuhr ein 75-jähriger Mann mit seinem Motorrad der Marke Honda die Staatsstraße 274 aus Richtung Bundesstraße 169 kommend in Richtung Burkhardsgrün. Dabei missachtete er eine aufgrund einer Veranstaltung bestehende Vollsperrung und kollidierte im weiteren Verlauf mit einem auf der Fahrbahn stehenden Sperrzaun. Der Mann stürzte und zog sich dabei schwere Verletzungen zu. Ein Rettungshubschrauber brachte ihn in ein Krankenhaus. Der Sachschaden beläuft sich ersten Schätzungen zufolge auf rund 2000 Euro. Lichtenau, Olbernhau, Marienberg. 26-Jähriger binnen weniger Stunden bei 2 Diebstahlsdelikten gestellt. Am vergangenen Sonntag stellten Polizisten einen 26-jährigen Mann binnen wenigen Stunden bei 2 Diebstahlsdelikten. Ein Zeuge verständigte am Sonntagmorgen die Polizei, als er das Fehlen einer Sattelzugmaschine mit Anhänger von einem Schotterplatz in der Sachsenstraße in Lichtenau bemerkt hatte. Bis dato Unbekannte hatten das Fahrzeug im Gesamtwert von rund 70.000 Euro mit dazugehörigem Schlüssel in der Zeit zwischen Freitagabend und Sonntagfrüh gegen 6.20 Uhr entwendet. Im Zuge sofort eingeleiteter Fahndungsmaßnahmen stellten Beamte der Bundespolizei den LKW gegen 9 Uhr in Olbernhau fest. Gemeinsam mit Einsatzkräften des Polizeireviers Marienberg unterzogen sie das Fahrzeug einer Kontrolle und stellten dabei einen Tatverdächtigen in der Fahrerkabine fest. Die Polizisten nahmen den 26-Jährigen, der zudem nicht im Besitz einer gültigen Fahrerlaubnis ist, vorläufig fest und brachten ihn für weitere polizeiliche Maßnahmen.

0: Festnahmen auf ein Polizeirevier. Auf Anordnung der Staatsanwaltschaft wurde die Festnahme des Mannes am frühen Nachmittag aufgehoben. Kaum befand sich der 26-Jährige wieder auf freiem Fuß, machte er sich am Sonntagnachmittag an einem weiteren Fahrzeug zu schaffen. Ein Zeuge hatte die Polizei verständigt, als er bemerkte, wie der junge Mann an einem LKW hantierte, der auf einem Parkplatz am Bahnhof geparkt war. Bei Eintreffen der alarmierten Beamten stellten diese den rumänischen Tatverdächtigen an einem geöffneten PKW Seat. Es stellte sich vor Ort heraus, dass der 26-Jährige die Fahrzeugbatterie aus dem LKW Mercedes entwendet hatte und offenbar vorhatte, diese anschließend zum Starten des PKW Seat zu verwenden. Am LKW entstand ein niedriger dreistelliger Sachschaden. Die Polizisten nahmen den Tatverdächtigen erneut vorläufig fest und verbrachten diesen auf ein Polizeirevier. Am Montagmorgen wurde dessen Festnahme auf Anordnung der Staatsanwaltschaft aufgehoben und der rumänische Tatverdächtige aus den polizeilichen Maßnahmen entlassen. Die Ermittlungen zu beiden Diebstahlsdelikten dauern indes an.
1: Zum Abschluss unserer Sendung widmen wir uns einem Thema, das immer wieder für Gesprächsstoff sorgt: das Wetter. Der Sommer zeigt sich derzeit von seiner besten Seite. Wie lange uns Sonne und Wärme noch begleiten, erfahren Sie jetzt nebenan im Glück auf TV Wetterstudio. Bei viel Sonnenschein liegen die Temperaturen am frühen Abend noch zwischen 26 und 30 Grad. Dazu weht nur ein schwacher Wind aus nördlicher Richtung, sodass ideale Bedingungen für Aktivitäten im Freien herrschen. Im Laufe der Nacht nimmt die Bewölkung jedoch zu. Örtlich können sich einzelne Schauer und Gewitter entwickeln, die regional auch etwas kräftiger ausfallen können. Die Temperaturen gehen bis zum Morgen auf etwa 19 Grad zurück. Der Wind dreht auf westliche Richtungen und bleibt weiterhin nur schwach unterwegs. Der Mittwoch startet freundlich mit sonnigen Abschnitten. Im Tagesverlauf ziehen doch jedoch immer wieder Wolken auf. Besonders am Nachmittag und Abend sind örtlich Schauer und einzelne Gewitter möglich. Mit Höchstwerten von bis zu 31 Grad wird es erneut hochsommerlich heiß. Gefühlt können sogar bis zu 34 Grad erreicht werden. Der Wind weht schwach bis mäßig aus westlicher Richtung. In Gewitternähe sind allerdings Böen von bis zu 44 km pro Stunde möglich. In der Nacht sinken die Temperaturen auf etwa 19 Grad. Der Donnerstag zeigt sich überwiegend bewölkt. Die Sonne lässt sich nur gelegentlich blicken. Dabei bleibt es aber trocken. Die Temperaturen erreichen am Tag etwa 25 Grad. In der Nacht kühlt es auf rund 19 Grad ab. Der Wind weht schwach aus westlicher Richtung. Am Freitag setzt sich der Wetterumschwung fort. Es gibt wieder mehr sonnige Abschnitte. Insgesamt bleibt es freundlich und niederschlagsfrei. Mit Höchstwerten um 20 Grad wird es deutlich kühler als an den Vortagen. In der Nacht sinken die Temperaturen auf frische 12 Grad. Dazu weht ein schwacher Wind aus nordwestlicher Richtung. Liebe Zuschauerinnen und Zuschauer, damit sind wir am Ende der heutigen Ausgabe von Mekional angekommen. Sollten Sie die Sendung verpasst haben oder einzelne Beiträge noch einmal sehen wollen, finden Sie diese jederzeit in unserer Mediathek auf www.glückauf.tv sowie auf unseren Glückauf TV YouTube-Kanälen. Jetzt folgen noch unsere Freizeittipps. Ich verabschiede mich für heute, wünsche Ihnen einen schönen Abend und später dann eine erholsame Nacht. Machen Sie es gut und bis zum nächsten Mal.

Der bekannte Dirigent, Organist und Cembalist Karl Richter würde am 15. Oktober 2026 seinen 100. Geburtstag feiern. Zu Ehren des großen Bach-Interpreten finden in diesem Jahr weltweit Konzerte, Neuveröffentlichungen und Gedenkveranstaltungen statt, darunter auch Orgelkonzerte in der Region. Am Samstag, den 8. Oktober, sitzt Hans-Jörg Albrecht aus München am Spieltisch der Schubert-Orgel in der Stadtkirche St. Marien in Marienberg. Um 17 Uhr beginnt das Orgel.

Konzert zu Ehren von Karl Richter. Konzertkarten zum Preis von jeweils 10 Euro sind im evangelischen Pfarramt Marienberg erhältlich oder vor dem Konzert in der Kirche. Am 23. August zwischen 10 Uhr und 17 Uhr sind alle Erzgebirge und ihre Gäste zur 16. Erzgebirgischen Liedertour eingeladen. Seien Sie dabei, wenn sich das Erzgebirge von seiner schönsten Seite zeigt. In diesem Jahr ist die Tour in der Region zwischen Pöhla und Markersbach zu Gast. Die komplette Wandertour ist etwa 15 Kilometer lang und hat 9 Stationen mit insgesamt 16 Musikern oder Musikgruppen aus dem oder mit einer Verbindung zum Erzgebirge. Anzahl und Reihenfolge der Stationen können Sie sich individuell aussuchen. Die Strecke wird ausgeschildert, ist online verfügbar und im Flyer abgedruckt. Sie hat aber keinen einheitlichen Anfang oder ein einheitliches Ende. Man kann an jeder Station einsteigen und beliebig viele Stationen besuchen. Abkürzungen und Querverbindungen sind natürlich auch möglich, sollten aber selbst geplant werden, da diese nicht ausgeschildert sind. Ein Großparkplatz wird am Oberbecken des Pumpspeicherkraftwerkes in Markersbach eingerichtet. Ein Shuttlebus verkehrt zwischen dem Oberbecken und der Bushaltestelle zum Kalkofen in Pöhla, die ebenfalls auf der Strecke liegt. In beide Richtungen zwischen 10 Uhr und 17 Uhr etwa halbstündlich. Die Nutzung des Shuttle ist nur mit dem Liedertour-Ticket möglich. Die Liedertour ist als Wanderstrecke geplant und entsprechend ausgeschildert. Wer mit dem Rad teilnehmen möchte, sollte darauf achten, dass nicht alle Strecken der Tour befahrbar sind und entsprechend auf die Wanderer Rücksicht genommen bzw. eine alternative Route gewählt werden muss. Das Ticket für die Liedertour kostet für alle ab 12 Jahren 10 Euro und ist an den Stationen entlang der Strecke sowie am Parkplatz Oberbecken erhältlich. Vor Ort ist nur Barzahlung möglich. Kinder unter 12 Jahren sind kostenfrei. Die gastronomische Versorgung an allen Stationen übernehmen örtliche Vereine und Gastronomen eigenständig. Weitere Informationen erhalten Sie telefonisch unter der Rufnummer 03735 22045, per E-Mail an info@baldauf-villa.de oder im Internet unter www.baldauf-villa.de. Für alle Schatzsucher, Familien und Heimatfreunde lohnt sich am vorletzten Augustwochenende ein Abstecher nach Lauta. Der Marienberger Mineralientag geht in seine mittlerweile 18. Runde. Am Sonntag, dem 23. August, verwandelt sich das beeindruckende Areal rund um den originalgetreu wiedererrichteten Pferdegöpel auf dem Rudolfschacht in Marienberg-Lauta von 10 Uhr bis 17 Uhr in einen lebendigen Marktplatz für Bergbaukultur. Im Zentrum steht eine vielseitige Börse, von seltenen Mineralien und Fossilien über Fachliteratur und Bergbauzubehör bis hin zu edlem Schmuck. Jeder wird hier fündig. Auch das Rahmenprogramm lässt die Geschichte hautnah erlebbar werden, etwa beim traditionellen Schauschmieden in der historischen Bergschmiede, in der Bergbauausstellung Marienberger Revier oder bei den beliebten Führungen mit Pferden um 11 Uhr, 13 Uhr und 14.30 Uhr. Für die jüngsten Besucher wird es beim Mineraliensuchen und dem geheimnisvollen Märchenberg spannend. Lassen Sie sich einladen auf den Pferdegöpel nach Lauta.

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Einen schönen guten Abend und herzlich willkommen zu Sachsen aktuell am 4. August. Das sind unsere Themen heute. Frittieröl legt Dresdner Brunnen lahm. Außerdem 5 junge Helden retten Leben in Chemnitz und Braumeister werden zwischen Traumberuf und Alltagsstress.

0: Ausgerechnet bei hochsommerlichen Temperaturen bleibt ein Brunnen auf der Prager Straße in Dresden trocken. Der Grund? Unbekannte haben dort offenbar eine größere Menge altes Frittieröl entsorgt. Mit teuren Folgen für die Stadt.
1: Dresden schwitzt. Doch ausgerechnet einer der Brunnen auf der Prager Straße bleibt jetzt trocken.

0: Nachdem die Wasserspiele zuletzt schon wegen knapper Kassen Thema waren, sorgt hier nun altes Frittieröl für einen teuren Ausfall. Unbekannte haben rund 35 Liter davon in den Brunnen gekippt. Offenbar bereits in der Nacht vom 23. auf den 24. Juli. Eine Spezialfirma reinigt seit dem Morgen Becken, Rohre und Pumpen. In unmittelbarer Nähe stehen an mehreren Imbissständen Ölkanister, teils leicht zugänglich. Ob das Öl von dort stammt, ist allerdings unklar. Die Stadt rechnet mit bis zu 10.000 Euro Schaden und hat Anzeige erstattet.
1: Die Reparatur dürfte wohl einige Zeit in Anspruch nehmen. Bei uns geht es jetzt weiter mit einer Geschichte aus Chemnitz. Fünf junge Helden retten Leben. Es sind Bilder, die viele Chemnitzer noch immer nicht vergessen haben. Im März dieses Jahres brannte ein Seniorenheim in der Stadt. Während Einsatzkräfte auf dem Weg waren, handelten fünf junge Menschen sofort. Ohne an die eigene Sicherheit zu denken, retteten sie Bewohner aus dem brennenden Gebäude. Für ihren außergewöhnlichen Mut und ihre Zivilcourage wurden die Lebensretter jetzt im Chemnitzer Rathaus geehrt. Unser Beitrag erklärt, warum ihr Einsatz bis heute so besonders ist.
2: Es war halt alles wie, sag ich mal, ein Trance. Wir haben nicht groß darüber nachgedacht.
3: Dichter Rauch, lodernde Flammen, Dutzende Seniorinnen und Senioren in Gefahr. Im März geriet ein Chemnitzer Seniorenheim in Brand. Mehrere Menschen wurden verletzt, für einen Bewohner kam jede Hilfe zu spät. Während viele auf das Eintreffen der Feuerwehr warteten, zögerten fünf junge Menschen keine Sekunde. Ohne Schutzausrüstung stürmten sie in das brennende Seniorenheim und halfen dabei, Menschenleben zu retten. Für diesen Mut und ihren selbstlosen Einsatz wurden die Lebensretter im Chemnitzer Rathaus ausgezeichnet. Danny Zander von der Chemnitzer Feuerwehr ordnet ihren Einsatz ein und fasst die entscheidenden Momente zusammen.
4: Ja, die fünf Ersthelferinnen und Ersthelfer waren zum Zeitpunkt der einlaufenden Brandmeldeanlage bereits vor Ort. Sie haben die ersten Maßnahmen richtig eingeleitet, haben den Notruf abgesetzt, haben das Pflegedienstpersonal persönlich informiert und haben sich dann den Weg zu dem betroffenen Zimmer bereits selbst gesucht, um die Leute entsprechend zu retten.
3: Fünf junge Menschen, die im entscheidenden Moment nicht weggesehen, sondern gehandelt haben. Eigentlich waren die Helfer wegen eines Lehrgangs ihres Bundesfreiwilligendienstes beim Roten Kreuz in Chemnitz. Doch als die Brandmeldeanlage auslöste, wurde aus einer Kaffeepause plötzlich ein Ernstfall. Maya Feil erinnert sich noch gut an die Anspannung vor dem Betreten des brennenden Seniorenheims.
5: In dem Moment habe ich also innerlich auf jeden Fall keine Ruhe gehabt. Ich war sehr aufgeregt, weil man ja auch nicht wusste, was genau auf einen im Pflegeheim wartet, was genau brennt, wie viele Betroffene es in dem Moment schon gibt. Aber im Endeffekt nach außen hin immer Ruhe ausstrahlen, weil in dem Moment ist dort schon viel Unruhe gewesen. Und das haben wir auch von den Pflegern im Nachhinein gesagt bekommen. Man muss dann einfach eine gewisse Ruhe ausstrahlen. Damit geht man schon da rein und das lernt man auch ganz gut in der Ausbildung.
3: Bei einem Brand zählt jede Sekunde. Laut Danny Zander ist jedoch oftmals nicht genug Personal vor Ort, um direkt alle Aufgaben in einer Ausnahmesituation dieser Art zu erledigen. Der Einsatzabschnittsleiter betont daher, dass die Feuerwehr dankbar für jede helfende Hand und für das erste Eingreifen der jungen Menschen sei.
4: Zuerst geht es natürlich um die Menschenrettung. Alle Personen sollten möglichst schnell den betroffenen Bereich verlassen. Und dieses in so einer Einrichtung, einem Pflegeheim, mit besonderen Gefahren verbunden oder Schwierigkeiten verbunden. Und da ist es besonders toll, dass die Leute sich den Mut gefasst haben, um dort mit anzupacken.
3: Zwischen Rauch und Chaos bot sich Clemens Michael ein Anblick, den wohl niemand erleben möchte. Er stieß im Gebäude auf den Bewohner, der den Brand nicht überlebte und noch in seinem Rollstuhl starb. Ein Moment, den er bis heute nicht vergessen hat.
2: Ich sag mal so, ich habe Gott sei Dank nur die Silhouette von ihm gesehen. Also er war ja im Rauch, deswegen habe ich nur seinen Umriss gesehen. Aber ja, klar, bleibt das im Kopf etwas. Ich kann es ganz gut ausblenden. Manchmal denkt man noch dran, aber groß belastend tut es mich jetzt nicht. Nee. Aber ich wünsche den Angehörigen nochmal alles Gute.
3: Trotz der belastenden Erlebnisse bereuen die jungen Ersthelfer ihren Einsatz keine Sekunde. Im Gegenteil, die Erfahrungen dieses Tages haben ihren Wunsch, später einmal Menschen in Not zu helfen, weiter gefestigt. Clemens sieht seine Zukunft bei der Feuerwehr, Maya im Rettungsdienst als Notfallsanitäterin.
2: Ich glaube, gerade die Situation hat es jetzt nochmal bestärkt. Klar, natürlich ein großes Risiko dabei bei dem Einsatz, sage ich mal. Also

0: Es hätte ja viel schief gehen können, aber Gott sei Dank ist es nicht geschehen und wir konnten vielen Leuten damit helfen. Deswegen werden wir das weiterhin so durchführen, wenn mal wieder sowas auftritt.
1: Eine Auszeichnung für außergewöhnlichen Mut und eine Erinnerung daran, wie wichtig Zivilcourage sein kann. Denn manchmal entscheiden wenige Minuten und der Mut Einzelner über Leben und Tod.
2: Weiter geht's in Leipzig. 71% mehr Pacht. Das klingt zunächst nach einem gewaltigen Preissprung für Leipzigs Kleingärtnerinnen und Kleingärtner. Aber wie schwer wiegt die Erhöhung wirklich? Meine Kollegin Lilli Marlene Kistner hat im Konnewitzer Kleingartenverein zur Erholung für sie nachgefragt.
3: Ich sag mal 22 Euro, das sind halt schon mal 2 Kisten Bier.
4: Als der Leipziger Kleingärtner David Haider von der geplanten Pachterhöhung hört, sitzt er gerade bei seinem Gartennachbarn.
3: Und da ist man natürlich erstmal die Fresse eingeschlafen. Ich fand es natürlich nicht schön. Es kostet mehr Geld und alles, was mehr Geld kostet, ist erstmal nicht erstrebenswert. Ja.
4: Die Stadt Leipzig will den Pachtzins auf kommunalen Kleingartenflächen um rund 71% anheben. Von derzeit 12,271 auf 21 Cent je Quadratmeter und Jahr. Den ersten Vorsitzenden des Kleingartenvereins zur Erholung, Dieter Schott, überrascht der Plan dagegen nicht.
5: Die sind ja schon seit vorigen Jahren im Gespräch. Die Stadt Leipzig hat voriges Jahr noch nicht reagiert, noch reagiert er mal dieses Jahr.
4: Die Prozentzahl klingt erstmal gewaltig. Bei einer durchschnittlichen Parzelle mit 250 Quadratmetern wären es knapp 22 Euro mehr im Jahr. Also weniger als 2 Euro im Monat. Für Pächter David ist der Betrag deshalb zunächst verkraftbar.
3: Ich sag mal, 22 Euro, das sind halt schon mal 2 Kisten Bier. Na klar, das ist jetzt nicht die übelste Summe, aber man merkt es bestimmt am Jahresende. Also vor allen Dingen auch dann die Rentnerinnen und Rentner, die dann vielleicht eben die 20 Euro nicht haben am Ende des Jahres.
4: Trotzdem ist die Parzelle für ihn kein beliebiges Freizeitvergnügen. Seit 10 Jahren gehört sie fest zu seinem Alltag.
3: Also der Garten ist für mich ganz, ganz wichtig. Ich bin jeden Tag im Garten. Es ist quasi mein Erholungs- und Rückzugsort nach Arbeit und vom Betondschungel. Und gerade zur Jahreszeit, wo halt was im Boden ist, da muss man halt eh jeden Tag vorbeikommen zum Gießen. Und auch so, Freunde, Familie kommen regelmäßig vorbei. Ja.
4: Die reine Pacht ist dabei nur ein Teil der Rechnung. Hinzu kommen Wasser, Strom, Umlagen und Ausgaben für die Anlage. Vereinsvorsitzender Dieter Schott hält andere Kosten deshalb für deutlich gewichtiger.
5: Bei den ganzen anderen Kosten, die wir für unsere Gärten schon bezahlen müssen, ist die Pacht immer noch das Wenigste, muss ich mal ehrlich sagen.
4: In seinem Verein kämen bei einem kleineren Garten Pacht, Umlagen, Wasser und Energie zusammen auf etwa 120 Euro im Jahr.
5: Dann fallen die 16 Euro, die das mehr kostet, nicht so ins Gewicht wie das, was wir bis jetzt schon in den letzten Jahren für Wasser mehr bezahlt haben und auch für Strom mehr bezahlt haben.
4: Auch von den Mitgliedern habe er bislang keinen deutlichen Widerstand gehört.
5: Und bis jetzt habe ich noch nicht gehört, dass einer gesagt hat, ich würde meinen Garten deswegen aufgeben und sagen, das kann ich dann nicht mehr bezahlen. Unsere Gärten sind alle nicht so groß und da bleibt das immer noch im Rahmen.
4: David sieht weniger den heutigen Betrag als Problem. Ihn beschäftigt, wie sich die Kosten langfristig entwickeln könnten.
3: Ich sag mal so, man sollte das im Verhältnis setzen. Ich sage, der absolute Betrag, wir reden jetzt hier von 22 Euro durchschnittlich, der eine mehr, der andere weniger, wie gesagt, je nach Gartengröße.
4: Prozentual sind es dennoch rund 71% mehr, sagt David.
3: So, das ist halt viel, also absolut gesehen.
4: Eine Kündigungswelle erwartet Dieter Schott in seinem Verein allerdings nicht. Dort ist die Nachfrage nach Gärten nach seinen Angaben weiterhin hoch.
5: Ich habe überhaupt keinen Leerstand. Wir haben eine Warteliste von über 50 Leuten, die gerne Garten haben wollten. Und mit Kündigung rechne ich da deswegen nicht.
4: Für Pächter David ist die geplante Erhöhung trotzdem mehr als nur eine reine Rechenfrage.
3: Ich würde ungern abgeben, nur weil es am Geld mangelt.
4: Die Stadt begründet den Vorschlag damit, dass der Pachtzins seit 1998 nicht angepasst worden sei. Ein Gutachten habe 21 Cent als zulässigen Höchstpachtzins ermittelt. Gelten soll die Erhöhung ab Januar 2027. Dieter Schott wünscht sich, dass möglichst viel von den zusätzlichen Einnahmen wieder in die Anlagen fließt. Die Stadt unterstütze Vereine bereits bei bestimmten Bauvorhaben, sagt er. Ob alle zusätzlichen Einnahmen an die Kleingärtner zurückfließen, könne er aber nicht beurteilen. Noch ist die neue Pacht nicht beschlossen. Der Leipziger Stadtrat muss der Erhöhung erst zustimmen.
2: Wir machen eine kurze Pause und sind gleich mit spannenden Themen aus dem Freistaat für Sie zurück. Unter anderem klären wir dann, ob Braumann

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4: Herzlich willkommen zurück zu Sachsen aktuell am Dienstag. Schön, dass Sie dran geblieben sind. Aus Hopfen und Malz ein lecker Bierchen brauen und damit sein Geld verdienen und so vielleicht den Feierabend von vielen retten. Das klingt erst einmal nach einem Traumberuf. Holger Stark geht dem seit fast 30 Jahren nach. Er ist Braumeister im Brauhaus am Waldschlösschen in Dresden. Aufhören möchte er noch lange nicht, doch für die nächste Generation sieht er deutlich schwierigere Bedingungen und rät jungen Menschen, sich die Berufswahl gut zu überlegen.
5: Man kann auch ohne Alkohol natürlich glücklich sein.
6: Sagt einer, für den Bierbrauen seit fast 30 Jahren Beruf und Leidenschaft ist.
5: Das gesellige Zusammensein beim Glas Bier, ich wüsste nicht, wie ich das ersetzen könnte.
6: Und genau zwischen diesen beiden Gedanken steht das Brauhandwerk heute. Zwischen alkoholfreiem Lebensstil und geselligen Abend bei einem Leckerbierchen sucht das Bierbrauen seinen Platz in der Zukunft. Holger Stark steht seit 1997 im Dresdner Brauhaus am Waldschlösschen am Kessel. Damals schien der Beruf für ihn wie gemacht.
5: Ich habe zu der damaligen Zeit tatsächlich in einer Bierregion in Nordostoberfranken gelebt. Und dann war das gar nicht so weit entfernt, dass man irgendwo vielleicht auch einen Beruf findet, vor allem wenn man selber gerne Bier trinkt, dass man einen Beruf findet, der einerseits technisch ist. Das war mir sehr wichtig und andererseits aber auch irgendwo vielleicht ein bisschen Spaß bereitet.
6: Auf die Lehre zum Brauer und Melzer folgte für Holger das Studium zum Diplom-Braumeister. Wer dabei aber vor allem an einen Alltag zwischen Kessel und Verkosten dachte, der lag weit daneben.
5: Da geht es dann wirklich um Details. Das ist teilweise sehr trocken, sehr theoretisch. Da werden Sachen von Maschinenbau bis Mikrobiologie, ist da alles mit dabei. Also tatsächlich, ich glaube, dass da viele mit einer falschen Illusion rangehen und dann auch das Studium abgebrochen haben deswegen, weil sie gedacht haben, ah, hier geht es jetzt nur ums Bier. Mathematik war ich super vorbereitet, Leistungskurs, Abi gemacht, dachte ich, fällt mir leicht. Am Ende war es dann so, dass ich festgestellt habe, ups, das ist ein ganz anderes Niveau als beim Abitur. Das war wirklich hart und ich bin auch dann beim ersten Mal.

0: Mal durchgefallen bei Mathematik, das hätte ich niemals gedacht.
1: Das mühsam erarbeitete Wissen gab Holger Stark während seiner Laufbahn nur zweimal an Auszubildende weiter. Seit seinem Berufseinstieg hat sich die Branche stark verändert. Deshalb sieht er den Einstieg heute deutlich kritischer.
0: Der Bierabsatz ist seit Jahrzehnten, also seit mindestens 30 Jahren rückläufig. Das heißt, auch einen Job zu bekommen in einer Brauerei wird immer schwieriger. Also wer heute den Beruf neu erlernt, muss ich darüber im Klaren sein, dass es unter Umständen sehr schwierig wird, auch dann wirklich einen Job zu finden. Wenn man international denkt, dann ist das kein Problem. Wenn man vielleicht auch ein bisschen branchenübergreifend denkt, dann ist es auch kein Problem. Aber wer sagt, ich bin jetzt Dresdner oder ich bin Sachse, ich möchte in Dresden den Beruf erlernen und möchte hier auch mein Leben lang leben und arbeiten, dann ist Brauerei sicherlich eher suboptimal.
1: Abgesehen von der Standortfrage sorgen gleichzeitig moderne Anlagen und automatisierte Prozesse dafür, dass in den Betrieben weniger Personal benötigt wird. Für Holger kommt ein beruflicher Wechsel aber trotzdem kaum in Frage.
0: Ich will ja bis zur Rente durchziehen und vielleicht sogar auch noch danach gerne hier noch ehrenamtlich weitermachen. Aber ein Jüngerer sollte sich's gut überlegen, weil viele denken natürlich erstmal, ja, den ganzen Tag mit Bier zu tun haben oder sowas, super, will ich unbedingt machen. Aber in fast allen Betrieben hat man komplettes Alkoholverbot, also man sollte sich auch keine Illusionen machen, dass das jetzt wirklich der Traumjob ist. Es gibt Ausnahmen, also ich glaube, ich habe die Ausnahme gefunden, aber die allermeisten werden dieses Glück, das ich hatte in ihrem Leben, in der Berufsleben, nicht unbedingt haben.
1: Für den Braumeister bleibt das Bierbrauen ein Beruf aus Überzeugung. Ob aber auch die nächste Generation darin noch ihren Traumjob findet, das hängt längst nicht mehr nur von Leidenschaft ab, sondern davon, welchen Platz Bier und Brauhandwerk künftig in unserer Gesellschaft behalten.
2: Und wir werfen noch einen Blick nach Chemnitz. Graffiti sorgt oft für Ärger, vor allem dann, wenn Hausfassaden oder Brücken unerlaubt besprüht werden. In der ehemaligen Kulturhauptstadt Europas setzt die Stadt jetzt auf eine andere Lösung. Statt Verbote gibt es mehr legale Möglichkeiten für kreative Sprayer. Im Bürgerpark Gablenz steht ab sofort ein Container, der ausdrücklich zum Besprühen freigegeben ist. Unser Beitrag erklärt, warum die neue Fläche für Anfänger und Profis gleichermaßen interessant ist. Man sieht sie inzwischen überall, doch Graffiti ist längst mehr als nur Schmiererei. Für viele ist es Kunst, Ausdruck von Kreativität und Teil einer lebendigen Jugendkultur. In Chemnitz gibt es dafür jetzt eine weitere legale Anlaufstelle. Am südlichen Rand des Bürgerparks Gablenz steht ab sofort ein 40 Fuß Überseecontainer, der ganz offiziell besprüht werden darf. Ohne Anmeldung, ohne Genehmigung, Sprayen ist hier ausdrücklich erlaubt und erwünscht. Das neue Angebot richtet sich an alle, an erfahrene Graffiti-Artists, genauso wie an Jugendliche und Einsteiger, die erste Erfahrungen mit der Spraydose sammeln möchten. Der Container bietet genügend Platz, um neue Styles, Motive und Techniken auszuprobieren, ganz legal und ohne Ärger mit Polizei und Ordnungsamt. Der Standort ist bewusst gewählt, der Container befindet sich auf der sogenannten Interventionsfläche im Bürgerpark Gablenz. Dieser Bereich wurde bereits Ende 2023 im Rahmen der Kulturhauptstadtprojekte eingerichtet und soll Raum für kreative Ideen und kulturelle Aktionen schaffen. Damit der Platz dauerhaft genutzt werden kann, wird der Container regelmäßig mit einer neuen Farbschicht überstrichen. So entsteht immer wieder eine frische Fläche, auf der neue Kunstwerke entstehen können. Der Container ist allerdings nicht die einzige legale Graffiti-Wand in Chemnitz. Im gesamten Stadtgebiet gibt es weitere Flächen, die entweder frei zugänglich sind oder nach vorheriger Absprache genutzt werden können. Auch für Auftragsarbeiten stehen legale Wände zur Verfügung. Damit dieses Angebot langfristig bestehen bleibt, gelten allerdings klare Regeln. Verfassungsfeindliche, rassistische, antisemitische, fremdenfeindliche oder pornografische Darstellungen sind verboten. Außerdem wird ein respektvoller Umgang miteinander erwartet. Dazu gehört auch, leere Spraydosen und anderen Müll wieder mitzunehmen und den Platz sauber zu hinterlassen. Mit dem neuen Graffiti-Container schafft die Stadt nicht nur eine legale Möglichkeit für kreativen Ausdruck, gleichzeitig soll das Angebot dazu beitragen, unerlaubte Graffiti an Gebäuden oder öffentlichen Einrichtungen zu reduzieren und der Graffiti-Szene einen festen Platz im Stadtbild zu geben. Und zum Abschluss unserer Sendung wird es noch einmal sportlich. Die Lausitzer Füchse bereiten sich trotz der Hitze auf die neue

0: Saisonform. Ein Aspekt davon ist die Aufbereitung der Eisfläche.
1: Während viele Fans noch die Sommerpause genießen, laufen bei den Lausitzer Füchsen die Vorbereitungen auf die neue Saison weiter auf Hochtouren. Wie bereits berichtet, wird hinter den Kulissen intensiv gearbeitet, damit zum Trainings- und Saisonstart optimale Bedingungen herrschen. Ein wichtiger Bestandteil der Saisonvorbereitung ist die Aufbereitung der Eisfläche. In der vergangenen Woche wurde die Kühlanlage in Betrieb genommen und das Eis in mehreren dünnen Schichten aufgebaut.
2: Ja, wir haben am 24.08. begonnen, die Kälteanlage anzuschalten, haben dann 4 Tage gebraucht, um die Temperaturen auf der Piste hinzukriegen, dass wir langsam Eis aufspritzen können, haben dann über mehrere Schichten 1 Zentimeter auf der Piste aufgebaut an Eis und jetzt im Moment sind wir dabei, die Spielfläche zu weisen. Danach geht es morgen weiter mit der Linierung und der Untereiswerbung, die drauf kommt, dann wird wieder versiegelt mit Wasser. Und so geht es peu à peu, bis wir auf unsere 3,6 bis 4 cm Eisstärke kommen und dann hoffentlich pünktlich am 12.08. hier mit dem Training und dem ersten Spiel vom Nachwuchs beginnen können.
1: Nachdem die Fläche geweißt wurde, linierten die Eismeister am Samstag das Eis. Dabei entstanden neben den Drittelabschnitten auch die Bullykreise, ehe am Sonntag die Werbebanner auf das Spielfeld gebracht wurden. Damit ist der Hauptteil der Eisaufbereitung für die Saison 26/27 weitestgehend abgeschlossen. In den kommenden Tagen werden dann nur noch die restlichen Eisschichten nach und nach aufgetragen, ehe am 12. August die ersten Mannschaften wieder aufs Eis gehen.
0: Das war Sachsen aktuell vom Dienstag. Mehr Meldungen sowie weitere Nachrichten finden Sie natürlich auch wie gewohnt online auf unserer Website unter www.sachsen-fernsehen.de oder auf unseren zahlreichen Social-Media-Plattformen auf Instagram, Facebook und natürlich auch auf YouTube. Das gesamte Team wünscht Ihnen jetzt noch einen entspannten Abend. Machen Sie es gut. Bis morgen.

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0: Herzlich willkommen zu Dresden aktuell vom 4. August 2026. Meine Damen und Herren, schön, dass Sie wieder mit dabei sind. Wir haben uns für Sie auf der Prager Straße umgesehen, denn dort gab es einen absurden Zwischenfall in einem Brunnen. Wir waren beim Auftakttraining der Volleyballerin vom DSC Dresden. Wir haben mit einem Braumeister über seine Zukunft gesprochen und in einer neuen Folge unserer Gebäuderubrik Der zweite Blick haben wir das OLG Dresden genauer unter die Lupe genommen. Wir starten aber auf der Prager Straße. Denn ausgerechnet bei hochsommerlichen Temperaturen bleibt dort ein Brunnen trocken. Der Grund: Unbekannte haben dort offenbar eine größere Menge altes Frittieröl entsorgt. Mit teuren Folgen für die Stadt.
1: Dresden schwitzt, doch ausgerechnet einer der Brunnen auf der Prager Straße bleibt jetzt trocken. Nachdem die Wasserspiele zuletzt schon wegen knapper Kassen Thema waren, sorgt hier nun altes Frittieröl für einen teuren Ausfall. Unbekannte haben rund 35 Liter davon in den Brunnen gekippt. Offenbar bereits in der Nacht vom 23. auf den 24. Juli. Eine Spezialfirma reinigt seit dem Morgen Becken, Rohre und Pumpen. In unmittelbarer Nähe stehen an mehreren Imbissständen Ölkanister, teils leicht zugänglich. Ob das Öl von dort stammt, ist allerdings unklar. Die Stadt rechnet mit bis zu 10.000 Euro Schaden und hat Anzeige erstattet.
0: Und thematisch bleiben wir jetzt direkt im Rahmen der Gastronomie. Denn neben Frittieröl gibt's was an jeder Gaststätte? Richtig, Bier. Und aus Hopfen und Malz ein lecker Bierchen brauen und damit sogar noch sein Geld zu verdienen, das klingt doch erstmal nach einem absoluten Traumberuf. Holger Stark geht dem seit fast 30 Jahren nach. Er ist Braumeister im Brauhaus am Waldschlösschen in Dresden. Aufhören möchte er noch lange nicht. Doch für die nächste Generation sieht er deutlich schwierigere Bedingungen und rät jungen Menschen, sich die Berufswahl gut zu überlegen.
2: Man kann auch ohne Alkohol natürlich glücklich sein.
3: Sagt einer, für den Bierbrauen seit fast 30 Jahren Beruf und Leidenschaft ist.
2: Das gesellige Zusammensein beim Glas Bier, ich wüsste nicht, wie ich das ersetzen könnte.
3: Und genau zwischen diesen beiden Gedanken steht das Brauhandwerk heute. Zwischen alkoholfreiem Lebensstil und geselligen Abend bei einem lecker Bierchen sucht das Bierbrauen seinen Platz in der Zukunft. Holger Stark steht seit 1997 im Dresdner Brauhaus am Waldschlösschen am Kessel. Damals schien der Beruf für ihn wie gemacht.
2: Ich habe zu der damaligen Zeit tatsächlich in einer Bierregion in Nordostoberfranken gelebt. Und dann war das gar nicht so weit entfernt, dass man irgendwo vielleicht auch einen Beruf findet, vor allem wenn man selber gerne Bier trinkt, dass man einen Beruf findet, der einerseits technisch ist. Das war mir sehr wichtig und andererseits aber auch irgendwo vielleicht ein bisschen Spaß bereitet.
3: Auf die Lehre zum Brauer und Melzer folgte für Holger das Studium zum Diplom-Braumeister. Wer dabei aber vor allem an einen Alltag zwischen Kessel und Verkosten dachte, der lag weit daneben.
2: Da geht es dann wirklich um Details. Das ist teilweise sehr trocken, sehr theoretisch. Da werden Sachen von Maschinenbau bis Mikrobiologie, ist da alles mit dabei. Also tatsächlich, ich glaube, dass da viele mit einer falschen Illusion rangehen und dann auch das Studium abgebrochen haben deswegen, weil sie gedacht haben, ah, hier geht es jetzt nur ums Bier. Mathematik war ich super vorbereitet, Leistungskurs, Abi gemacht, dachte ich, fällt mir leicht. Am Ende war es dann so, dass ich festgestellt habe, ups, das ist ein ganz anderes Niveau als beim Abitur. Das war wirklich hart und ich bin auch dann beim ersten Mal durchgefallen bei Mathematik, das hätte ich niemals gedacht.
3: Das mühsam erarbeitete Wissen gab Holger Stark während seiner Laufbahn nur zweimal an Auszubildende weiter. Seit seinem Berufseinstieg hat sich die Branche stark verändert. Deshalb sieht er den Einstieg heute deutlich kritischer.
2: Der Bierabsatz ist seit Jahrzehnten, also seit mindestens 30 Jahren rückläufig. Das heißt, auch einen Job zu bekommen in einer Brauerei wird immer schwieriger. Also wer heute den Beruf neu erlernt, muss sich darüber im Klaren sein, dass es unter Umständen sehr schwierig wird, auch dann wirklich einen Job zu finden. Wenn man international denkt, dann ist das kein Problem. Wenn man vielleicht auch ein bisschen branchenübergreifend denkt, dann ist es auch kein Problem. Aber wer sagt, ich bin jetzt Dresdner oder ich bin Sachse, ich möchte in Dresden den Beruf erlernen und möchte hier auch mein Leben lang leben und arbeiten, dann ist Brauerei sicherlich eher suboptimal.
3: Abgesehen von der Standortfrage sorgen gleichzeitig moderne Anlagen und automatisierte Prozesse dafür, dass in den Betrieben weniger Personal benötigt wird. Für Holger kommt ein beruflicher Wechsel aber trotzdem kaum in Frage.
2: Ich will ja bis zur Rente durchziehen und vielleicht sogar auch noch danach gerne hier noch ehrenamtlich weitermachen. Aber Also ein Jüngerer sollte sich's gut überlegen, weil viele denken natürlich erstmal, ja, den ganzen Tag mit Bier zu tun haben oder sowas, super, will ich unbedingt machen. Aber in fast allen Betrieben hat man komplettes Alkoholverbot, also man sollte sich auch keine Illusionen machen, dass das jetzt wirklich der Traumjob ist. Es gibt Ausnahmen, also ich glaube, ich habe die Ausnahme gefunden, aber die allermeisten werden dieses Glück, das ich hatte in ihrem Leben, in der Berufsleben, nicht unbedingt haben.
3: Für den Braumeister bleibt das Bierbrauen ein Beruf aus Überzeugung. Ob aber auch die nächste Generation darin noch ihren Traumjob findet, das hängt längst nicht mehr nur von Leidenschaft ab, sondern davon, welchen Platz Bier und Brauhandwerk künftig in unserer Gesellschaft behalten.
0: Und aus der Brauerei geht's jetzt direkt zum Sport. Denn die Sommerpause, die ist vorbei. Und die DSC-Wollies sind zurück in der Margon-Arena und bereiten sich dort auf die neue Bundesliga-Saison vor. Zum Trainingsauftakt stand zunächst eine kleine, größtenteils neu formierte Gruppe auf dem Feld.
4: Wir wollen wieder natürlich nach Titeln greifen und um die mitspielen.
1: DSC-Geschäftsführerin Sandra Zimmermann startet mit einem fast komplett neu formierten Team in die Vorbereitung. 8 Abgänge und 8 Neuzugänge gab es während der Sommerpause.
4: Ja, hätten natürlich gern die ein oder andere Spielerin auch gehalten, was aber aus finanziellen Gründen nicht möglich war, weil da höhere Angebote vorlagen. Jetzt haben wir ein super tolles Team. Die Rückkehr von Sarah Straube, aber auch die Verpflichtung von Lena Kindermann sind vielleicht nur 2 stellvertretend, auch weil deutsche Nationalspielerinnen. Aber ich möchte auch gern Lena Olliges und Emilia Scharschmidt als unsere beiden jüngsten Neuzugänge nicht unerwähnt lassen, denn die stammen aus unserem Nachwuchs und sind einmal mehr Sinnbild dafür, dass das unsere Vereinsphilosophie ist.
1: Weitere Neuzugänge und Nationalspielerinnen stoßen erst in den kommenden Wochen zur Mannschaft.
5: Ja, wir haben am Wochenende mit ein bisschen Krafttraining angefangen.

0: Fangen heute Morgen das erste Balltraining gemacht und da muss ich sagen, also wir haben schon ein paar richtig coole, auch witzige Typen dabei. Bisschen extrovertiert, manche mit so ein bisschen ruhigeren Humor. Also es hat richtig, richtig Spaß gemacht und ich glaube, dass aus meiner Erfahrung Typen, die so drauf sind, machen auch den Zuschauern dann sehr viel Spaß und ich glaube, da kann sich jeder freuen auf die kommende Saison.
1: Cheftrainer Alexander Weibel startet damit bereits in seine 18. Saison beim DSC. Bevor feste Spielsysteme entstehen, stehen zunächst Kraftarbeit und individuelle Technik im Mittelpunkt.
0: Echt einen scharfen Start, ja, weil wir logischerweise mit dem Supercup schon mal gleich ein Highlight haben. Dann kommt Stuttgart als allererstes Bundesligaspiel und Heimspiel hierher. Ja. Dann geht es gleich nach Schwerin. Also wir haben einen richtig scharfen Start. Und was mir wichtig ist, und das ist die letzten Jahre immer gelungen, dass die Zuschauer draußen sehen, dass die Mädels sich zerreißen, dass die halt einfach für unsere Stadt, für unseren Verein spielen.
1: Der DSC geht als amtierender Pokalsieger und deutscher Vizemeister in die neue Spielzeit. Bis der Kader vollständig ist, wird es noch etwas dauern. Drei Spielerinnen bereiten sich derzeit mit der deutschen Nationalmannschaft auf die Europameisterschaft vor.
2: Wir wollen wieder natürlich nach Titeln greifen und um die mitspielen. Wir haben national gleich drei Chancen mit dem Supercup zum Auftakt, wo wir in Coburg spielen, dann die Meisterschaft und den Pokalsieg. Die Konkurrenz ist hart, aber wir haben die Messlatte hochgelegt und wollen natürlich mitspielen.
1: Eine der acht neuen Spielerinnen ist Mackenzie Foley. Die US-amerikanische Außenangreiferin stand beim Auftakt erstmals gemeinsam mit ihren neuen Teamkolleginnen auf dem Feld.
3: Es gibt viele große Dinge, die wir mit diesem Team erreichen können. Besonders, wenn man sich die Breite der Mannschaft anschaut. Natürlich ist die Liga sehr stark und alle haben das gleiche Ziel. Aber hoffentlich kommen die Pokale dieses Jahr nach Dresden.
1: Bis zum ersten Pflichtspiel am 3. Oktober bleiben knapp 2 Monate. Zeit, damit aus vielen neuen Gesichtern eine neue Dresdner Einheit entsteht.
4: Nach einer kurzen Unterbrechung geht's hier gleich weiter mit Dresden aktuell. Da gibt's die nächste Folge unserer Gebäuderubrik Der zweite Blick. Da haben wir uns das Oberlandesgericht Dresden mal genauer unter die Lupe genommen. Bleiben Sie dran und bleiben Sie gespannt. Bis gleich.
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4: Willkommen zurück zu Dresden aktuell. Schön, dass Sie dran geblieben sind. Dieses Gebäude steht mitten in der Dresdner Altstadt und gehört für viele ganz selbstverständlich zum Stadtbild. Doch was sich hinter der Fassade des Städtehauses verbirgt, das wissen nur wenige. In unserer Rubrik Der zweite Blick öffnen wir Türen zu Gerichtssälen, historischen Sammlungen und zu überraschenden Räumen.
12: Mitten im Herzen Dresdens steht ein Haus, das kaum zu übersehen ist und trotzdem für viele ein Rätsel bleibt. Im Ständehaus am Schlossplatz teilen sich heute das Oberlandesgericht und das Landesamt für Denkmalpflege ein Gebäude. Hinter der historischen Fassade treffen repräsentative Säle, moderne Arbeitsbereiche und Spuren einer vielschichtigen Vergangenheit aufeinander. Maike Scharf vom Oberlandesgericht begleitet unseren zweiten Blick durch ein Gebäude, in dem weit mehr passiert, als von außen zu erkennen ist.
13: Das Oberlandesgericht ist das höchste Gericht der ordentlichen Gerichtsbarkeit in Sachsen. Ordentliche Gerichtsbarkeit, das ist ja so ein Begriff, den eigentlich keiner kennt. Darunter fallen alle zivilrechtlichen Streitigkeiten, also zum Beispiel aus Kaufvertrag, aus Mietvertrag, aus Darlehensvertrag. Darunter fallen auch Familiensachen, Scheidung, Unterhalt und elterliche Sorge. Last but not least die Straf- und Bußgeldsachen, die ebenfalls zur ordentlichen Gerichtsbarkeit gehören.
12: Doch die heutige Nutzung ist nur das jüngste Kapitel dieses Ortes. Auf dem Grundstück standen früher Bürgerhäuser und höfische Palais. Später entstand hier der große Gebäudekomplex des Premierministers Heinrich von Brühl. Um 1900 wurde er für den Neubau des sächsischen Ständehauses abgerissen. Martin Schuster, Referent der Plansammlung im Landesamt für Denkmalpflege, kennt nicht nur die historischen Pläne, sondern auch die vielen Veränderungen, die das Haus seitdem erlebt hat.
14: Dieser Bau fungierte dann als Ständehaus bis 1933. Nach dem Ende des Zweiten Weltkrieges plante man, das Gebäude wieder seiner alten Bedeutung zuzuführen. Aber mit der Gründung der DDR erledigte sich das. Und so zogen hier verschiedene Institutionen. Und eine der ersten war das Landesamt für Denkmalpflege, was von Anfang an in diesem Haus hier untergebracht war. Und mit dem Ende der DDR kam es auch zu einer Planung der Umnutzung dieses Gebäudes. Das Parlament brauchte das nicht mehr. Das hatte jetzt den Landtag dort an der Elbe. Und in dieses Gebäude sollte jetzt das Oberlandesgericht einziehen. Und das Landesamt für Denkmalpflege blieb weiterhin hier, zog nur von der ersten Etage ins Dachgeschoss hoch.
12: Trotz des täglichen Betriebs ist der ursprüngliche Charakter des Hauses an vielen Stellen erhalten. Ein früherer Erfrischungsraum für die Abgeordneten dient heute als Bibliothek des Oberlandesgerichts. Der Festsaal bietet Raum für Diskussionen, Vorträge und feierliche Anlässe. Daneben gibt es historische Empfangsbereiche und den Grünen Salon. Erst hinter diesen repräsentativen Räumen beginnt der weniger sichtbare Arbeitsalltag.
13: Wir haben ja hier eine Verwaltungsabteilung, in der also viele Aufgaben bewältigt werden, und wir haben eine Gerichtsabteilung. Hier werden, das muss man sagen, auch Schicksale entschieden, aber auch ganz alltägliche Verkehrsunfälle. Die Versicherung klagt gegen den Unfallfahrer. Wir haben an diesem Gericht zu Zeiten des Dieselabgasskandals 4000 solcher Verfahren bewältigt. Das ist der normale Alltag. Wir bearbeiten die Akten, wir verhandeln die Fälle, versuchen sie gütlich zu beenden. Und wenn das nicht klappt, treffen wir eine Entscheidung.
12: Nach der Wiedervereinigung musste das historische Ständehaus an einen modernen Gerichtsbetrieb angepasst werden. Dabei sollte nicht einfach rekonstruiert werden, was nicht mehr vorhanden war. Neue Bauteile sind deshalb bewusst als solche zu erkennen und setzen sich von der historischen Hülle ab.
13: Als besonderes Highlight aus meiner Sicht das, was wir das Haus im Haus nennen, das heißt in dem Bereich, wo früher die Plenarsäle sich befanden, die während der Bombenangriffe im Zweiten Weltkrieg völlig ausgebrannt sind, ist ein Sitzungssaalkubus entstanden, praktisch ein Hochhaus im Haus, im Innenhof, der das Kernstück unserer richterlichen Tätigkeit bildet. Da befinden sich 7 Verhandlungssäle, in denen wir also jeden Tag unsere Arbeit verrichten.
12: Ein besonders markanter Weg führt spiralförmig nach oben. Das sogenannte Treppenauge ist der Aufgang zum Landesamt für Denkmalpflege. Dort liegen neben Büros auch Restaurierungswerkstätten, eine eigene Fachbibliothek und umfangreiche Sammlungen. Das Landesamt untersucht und dokumentiert Kulturdenkmale und berät bei ihrem Erhalt. Vieles, was draußen an historischen Gebäuden sichtbar bleibt, beginnt hier mit Recherche und wissenschaftlicher Vorarbeit.
14: Im Depot der Plansammlung befinden sich

0: ungefähr 70.000 Blatt Architekturzeichnungen und die zeigen Objekte aus ganz Sachsen und über die Grenzen hinaus und dabei sind landesherrliche Bauten, es sind kirchliche Bauten, es sind private Bauten, letztendlich auch ganz viel Wiederaufbauplanung nach dem Zweiten Weltkrieg und auch Sanierungsplanung nach 1990, sodass die Sammlung auch immer noch stetig wächst.
1: Das Landesamt arbeitet nicht nur mit Bauwerken draußen vor Ort. In den Restaurierungswerkstätten werden Materialien untersucht, Befunde ausgewertet und künftige Fachleute ausgebildet. Die Bibliothek und weitere Sammlungsbereiche liefern dazu Vergleichsmaterialien aus unterschiedlichen Epochen. Hinter einer eher unscheinbaren Tür lagert schließlich ein Bestand, dessen Inhalt sich erst beim genaueren Hinsehen erschließt.
0: Dieses Negativarchiv, was ja sehr unspektakulär erstmal aussieht, weil wir haben nur Metallschränke gesehen, aber diese Schränke haben es natürlich in sich. Die sind gefüllt mit ganz frühen fotografischen Dokumenten aus Sachsen. Und in diesem Archiv haben wir eine große Anzahl von historischen Glasnegativplatten aus der Zeit ab 1880. Und das sind mehrere tausend Stück. Das ist sozusagen ein Teil des kulturellen Gedächtnisses unseres Landes, unseres Freistaates Sachsen.
1: Hinter jeder Tür beginnt im Ständehaus eine andere Arbeitswelt. Beim Oberlandesgericht sind rund 300 Menschen beschäftigt. Auch die Ausbildung des juristischen Nachwuchses für ganz Sachsen wird von hier aus organisiert. Gleichzeitig ist der Sächsische Landtag noch immer im Haus präsent. Das Ständehaus vereint damit weit mehr, als seine einzelnen Türen zunächst vermuten lassen.
2: Unsere Demokratie verläuft ja nach dem Prinzip der Gewaltenteilung. Legislative, die gesetzgebende Gewalt, das ist der Landtag. Der Landtagspräsident verfügt hier über repräsentative Empfangsräume. Die Exekutive, die ausführende Gewalt, also alle Verwaltungsbehörden, dazu gehört auch das Landesamt für Denkmalpflege, das ja hier seinen Sitz hat. Und die Judikative, die dritte Gewalt, die über all das wacht, das sind wir. Und diese drei Gewalten finden sich alle hier unter einem Dach im Ständehaus im Herzen von Dresden.
1: Das Ständehaus ist damit weit mehr als die repräsentative Fassade am Schlossplatz. Es ist Gericht, Behördenstandort, Arbeitsplatz, Archiv und historisches Zeugnis zugleich. Hinter seinen Türen treffen unterschiedliche Zeiten, Aufgaben und Perspektiven aufeinander. Vieles davon bleibt beim Vorbeigehen unsichtbar und zeigt sich erst auf den zweiten Blick.
3: Eine venezolanische Familie ist gestern Abend im Dresdner Hauptbahnhof von einem Mann verfolgt und bedrängt worden. Laut der Bundespolizei fühlte sich die Familie so bedroht, dass sie schließlich vor dem 50-jährigen Tatverdächtigen flüchtete. Der Mann wurde kurz darauf in einem Einkaufsmarkt gestellt. Er bestritt die Vorwürfe und gab an, dass es in seinem Kulturkreis üblich sei, Kindern durch die Haare zu streicheln. Die Landespolizei Sachsen hat die weiteren Ermittlungen übernommen. Bei einem Verkehrsunfall heute Morgen auf der alten Meißner Landstraße in Briesnitz sind drei Personen leicht verletzt worden. Ein PKW war von der Fahrbahn abgekommen und mit einer Toranlage kollidiert. Alle Insassen konnten das Fahrzeug selbstständig verlassen und wurden zur weiteren Behandlung ins Krankenhaus gebracht. Der Unfall beschädigte auch den Hausanschlusskasten eines Grundstücks erheblich. In Dresden-Neugruner ist ein mutmaßlicher Einbrecher in der Nacht zum Dienstag von der Polizei gestellt worden. Ein Bewohner hatte verdächtige Geräusche gehört und die Beamten alarmiert. Der 67-jährige Verdächtige wurde beim Verlassen des Hauses mit gestohlenen Gegenständen gefasst und vorläufig festgenommen. Heute Morgen ist ein Radfahrer bei einem Unfall auf der Dresdner Straße leicht verletzt worden. Die Polizei sucht Zeugen, die den Zusammenstoß zwischen dem Radfahrer und einer Mercedes-B-Klasse beobachtet haben könnten. Hinweise nimmt die Polizeidirektion Dresden entgegen. Zwei Brandeinsätze haben gestern Abend für Aufregung in Löbtau-Nord gesorgt. Die Feuerwehr Dresden wurde zweimal zu einem leerstehenden Gebäude gerufen, wo es im Dachbereich brannte. Beide Feuer konnten schnell gelöscht werden. Verletzte gab es nicht. Die Polizei ermittelt nun zur Brandursache.
4: Meine Damen und Herren, und jetzt noch eine wichtige Meldung aus Sachsen. Die Felsenbühne Rathen ist nach dem schweren Unwetter von Freitag vorerst unbespielbar. Die nächsten Aufführungen werden deshalb nach Dresden verlegt. Die Stücke im Weißen Rössel und Rotkäppchen spielen ab Donnerstag auf dem Konzertplatz Weißer Hirsch. Der Sächsische Lorelei mit Tom Pauls findet am Sonntag in der Jungen Garde statt. Bereits gekaufte Tickets bleiben für die jeweiligen Vorstellungen natürlich gültig. Umgestürzte Bäume beschädigten den Zuschauer- und Bühnenbereich am Wochenende.

0: Ein Mensch starb dabei. Wegen eines Betretungsverbots bis zum 31. August ist das genaue Ausmaß der Schäden leider noch unklar. Wir sind gedanklich natürlich beim Todesopfer dieser schrecklichen Situation. Meine Damen und Herren, es ist schwer, einen Übergang zu finden, aber wir schalten jetzt zum Wetter.
1: Der heutige Tag zeigte sich in Dresden überwiegend bewölkt. Dabei blieb es hochsommerlich warm mit Höchstwerten um 33 Grad. Im Tagesverlauf zogen aber auch örtliche Gewitter und kurze Regenschauer durch. Für das Stadtgebiet galt zudem eine amtliche Warnung vor extremer Hitze. In der kommenden Nacht beruhigt sich das Wetter wieder. Die Wolken lockern zunehmend auf und es bleibt größtenteils trocken. Mit Tiefstwerten um 21 Grad steht Dresden allerdings eine weitere warme Nacht bevor. Der morgige Mittwoch präsentiert sich freundlich und heiter, dazu scheint häufig die Sonne. Die Temperaturen klettern erneut auf sommerliche 33 Grad. In den darauffolgenden 3 Tagen bleibt es freundlich, wird aber schrittweise etwas angenehmer. Am Donnerstag heiter bei rund 27 Grad, am Freitag ebenfalls viel Sonne bei etwa 23 Grad und am Samstag setzt sich das heitere Wetter mit Höchstwerten um 26 Grad fort.
0: Und damit endet unsere heutige Folge Dresden aktuell vom 4. August 2026. Meine Damen und Herren, vielen Dank für Ihre Aufmerksamkeit und vielen Dank, dass Sie bis zum Ende bei uns geblieben sind. 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Ich wünsche Ihnen jetzt noch einen traumhaften restlichen Dienstag und morgen sehen wir uns wieder hier, zur selben Zeit, am selben Ort und natürlich wieder zu Dresden aktuell. Bis dahin, ciao und auf Wiedersehen.

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0: Der 4. August 2026. Guten Abend und herzlich willkommen zu Leipzig aktuell an diesem Dienstagabend. Und das sind unsere Themen heute. Die Pacht für Leipzigs Kleingärtner steigt um 71%. Was bedeutet das für die Pächterinnen und Pächter? Und wie reagieren die Vereine auf die höheren Kosten? Außerdem, seit Wochen wird vor dem Leipziger Hauptbahnhof gebaut. Zahlreiche Straßenbahnlinien fahren Umleitungen. Wir zeigen, wie weit die Arbeiten sind und ob der Zeitplan eingehalten werden kann. Das und mehr sind Sie jetzt bei Leipzig aktuell. Doch zunächst ein Blick in einen Leipziger Kleingarten. 71% mehr Pacht. Das klingt zunächst nach einem gewaltigen Preissprung für Leipzigs Kleingärtner. Aber wie schwer wiegt die Erhöhung wirklich? Meine Kollegin Lilli Marlene Kistner hat im Konnewitzer Kleingartenverein zur Erholung für Sie nachgefragt.
1: Ich sag mal 22 Euro, das sind halt schon mal 2 Kisten Bier.
2: Als der Leipziger Kleingärtner David Haider von der geplanten Pachterhöhung hört, sitzt er gerade bei seinem Gartennachbarn.
1: Und da ist man natürlich erstmal die Fresse eingeschlafen. Ich fand es natürlich nicht schön. Es kostet mehr Geld und alles, was mehr Geld kostet, ist erstmal nicht erstrebenswert. Ja.
2: Die Stadt Leipzig will den Pachtzins auf kommunalen Kleingartenflächen um rund 71% anheben. Von derzeit 12,271 auf 21 Cent je Quadratmeter und Jahr. Den ersten Vorsitzenden des Kleingartenvereins zur Erholung, Dieter Schott, überrascht der Plan dagegen nicht.
3: Die sind ja schon seit vorigen Jahren im Gespräch. Die Stadt Leipzig hat voriges Jahr noch nicht reagiert und reagiert immer halt dieses Jahr.
2: Die Prozentzahl klingt erstmal gewaltig bei einer durchschnittlichen Parzelle mit 250 Quadratmetern.

0: wären es knapp 22 Euro mehr im Jahr, also weniger als 2 Euro im Monat. Für Pächter David ist der Betrag deshalb zunächst verkraftbar.
1: Ich sag mal, 22 Euro, das sind halt schon mal 2 Kisten Bier. Na klar, das ist jetzt nicht die übelste Summe, aber man merkt es bestimmt am Jahresende. Also vor allen Dingen auch dann die Rentnerinnen und Rentner, die dann vielleicht eben die 20 Euro nicht haben am Ende des Jahres.
0: Trotzdem ist die Parzelle für ihn kein beliebiges Freizeitvergnügen. Seit 10 Jahren gehört sie fest zu seinem Alltag.
1: Also der Garten ist für mich ganz, ganz wichtig. Ich bin jeden Tag im Garten. Es ist quasi mein Erholungs- und Rückzugsort nach Arbeit und vom Betondschungel. Und gerade zur Jahreszeit, wo halt was im Boden ist, da muss man halt eh jeden Tag vorbeikommen zum Gießen. Und auch so, Freunde, Familie kommen regelmäßig vorbei. Ja.
0: Die reine Pacht ist dabei nur ein Teil der Rechnung. Hinzu kommen Wasser, Strom, Umlagen und Ausgaben für die Anlage. Vereinsvorsitzender Dieter Schott hält andere Kosten deshalb für deutlich gewichtiger.
2: Bei den ganzen anderen Kosten, die wir für unsere Gärten schon bezahlen müssen, ist die Pacht immer noch das Wenigste, muss ich mal ehrlich sagen.
0: In seinem Verein kämen bei einem kleineren Garten Pacht, Umlagen, Wasser und Energie zusammen auf etwa 120 Euro im Jahr.
2: Dann fallen die 16 Euro, die das mehr kostet, nicht so ins Gewicht wie das, was wir bis jetzt schon in den letzten Jahren für Wasser mehr bezahlt haben und auch für Strom mehr bezahlt haben.
0: Auch von den Mitgliedern habe er bislang keinen deutlichen Widerstand gehört.
2: Und bis jetzt habe ich noch nicht gehört, dass einer gesagt hat, ich würde meinen Garten deswegen aufgeben und sagen, das kann ich dann nicht mehr bezahlen. Unsere Gärten sind alle nicht so groß und da bleibt das immer noch im Rahmen.
0: David sieht weniger den heutigen Betrag als Problem. Ihn beschäftigt, wie sich die Kosten langfristig entwickeln könnten.
1: Ich sag mal so, man sollte das im Verhältnis setzen. Ich sage, der absolute Betrag, wir reden jetzt hier von 22 Euro durchschnittlich, der eine mehr, der andere weniger, wie gesagt, je nach Gartengröße.
0: Prozentual sind es dennoch rund 71% mehr, sagt David.
1: So, das ist halt viel, also absolut gesehen.
0: Eine Kündigungswelle erwartet Dieter Schott in seinem Verein allerdings nicht. Dort ist die Nachfrage nach Gärten nach seinen Angaben weiterhin hoch.
2: Ich habe überhaupt keinen Leerstand. Wir haben eine Warteliste von über 50 Leuten, die gerne Garten haben wollten. Und mit Kündigung rechne ich da deswegen nicht.
0: Für Pächter David ist die geplante Erhöhung trotzdem mehr als nur eine reine Rechenfrage.
1: Ich würde ihn ungern abgeben, nur weil es am Geld mangelt.
0: Die Stadt begründet den Vorschlag damit, dass der Pachtzins seit 1998 nicht angepasst worden sei. Ein Gutachten habe 21 Cent als zulässigen Höchstpachtzins ermittelt. Gelten soll die Erhöhung ab Januar 2027. Dieter Schott wünscht sich, dass möglichst viel von den zusätzlichen Einnahmen wieder in die Anlagen fließt. Die Stadt unterstütze Vereine bereits bei bestimmten Bauvorhaben, sagt er. Ob alle zusätzlichen Einnahmen an die Kleingärtner zurückfließen, könne er aber nicht beurteilen. Noch ist die neue Pacht nicht beschlossen. Der Leipziger Stadtrat muss der Erhöhung erst zustimmen.
3: Und jetzt kommen wir zu den wichtigsten Meldungen aus Leipzig und Umgebung, kurz und kompakt für Sie zusammengefasst.
4: In Leipzig Zentrum Nord hat es in der Nacht von Montag auf Dienstag gebrannt. Laut der Berufsfeuerwehr Leipzig gerieten gegen Mitternacht mehrere Mülltonnen in Brand, bevor das Feuer auf einen geparkten Ford übergriff. Die Feuerwehr konnte den Brand schnell löschen, sodass keine Personen zu Schaden kamen. Der PKW wurde jedoch stark beschädigt, mit einem geschätzten Sachschaden von etwa 10.000 Euro. Die Kriminalpolizei Leipzig ermittelt nun wegen des Verdachts eines Branddelikts. Eine Straßenbahn ist am Montagabend im Leipziger Osten mit einem Auto kollidiert. Das hat eine Sprecherin des polizeilichen Lagezentrums bestätigt. Der Unfall ereignete sich gegen 19.25 Uhr auf der Wurzner Straße, Ecke Lilienstraße. Nach ersten Informationen fuhr die Tram auf einen haltenden VW Golf auf. Die genauen Umstände des Unfalls sind noch unklar, aber mindestens eine Person hat leichte Verletzungen erlitten. Weitere Details zur Anzahl der Verletzten stehen noch aus. Ein versuchtes Tötungsdelikt hat sich am Montag in Leipzig ereignet. Laut der Polizeidirektion Leipzig wurde ein Zahnarzt gegen 12.25 Uhr an der Georg-Schumann-Straße von einer 63-jährigen Frau mit einem Messer angegriffen und schwer verletzt. Der Mann wurde nach notärztlicher Behandlung ins Krankenhaus gebracht, wo er sofort operiert wurde. Die mutmaßliche Täterin konnte kurz nach dem Vorfall in der Leipziger Südvorstadt festgenommen werden. Die Polizei hat die Ermittlungen aufgenommen, um die genauen Umstände der Tat zu klären. Durch den Einsatz kommt es vor Ort zu Verkehrseinschränkungen und die Polizei

0: Zai bittet darum, den Bereich weiträumig zu umfahren. Weitere Informationen sind derzeit nicht verfügbar. Eine Verfolgungsfahrt im Leipziger Norden hat am Montagabend mit einem Haftbefehl geendet. Die Polizei Leipzig berichtete, dass ein BMW X5 mit französischen Kennzeichen einer Verkehrskontrolle auf der Maximilianallee entkommen ist. Das Fahrzeug wurde später in Podelwitz gefunden und die Insassen konnten ermittelt werden. Der 49-jährige Fahrer hatte keine gültige Fahrerlaubnis und fiel bei einem Drogenvortest positiv auf Amphetamine auf. Zudem lag bereits ein Haftbefehl gegen ihn vor. Er wird heute dem Ermittlungsrichter vorgeführt. Die Polizei ermittelt nun wegen Fahrens ohne Fahrerlaubnis, eines verbotenen Kraftfahrzeugrennens und Fahrens unter Drogeneinfluss. Auf der B93 bei Borna kam es am Montagmittag zu einem schweren Verkehrsunfall zwischen einem LKW und einem PKW. Nach Angaben des Verkehrsunfalldienstes brachen an dem LKW eines 81-jährigen Radbolzen ab, wodurch ein Reifen in den Gegenverkehr rollte und mit dem Hyundai kollidierte. Die Fahrerin des Hyundai wurde schwer verletzt ins Krankenhaus gebracht. Der LKW-Fahrer blieb unverletzt. Ermittlungen wegen Fahrens ohne Fahrerlaubnis laufen bereits.
1: Nach der Werbung schauen wir auf die Großbaustelle vor dem Leipziger Hauptbahnhof. Die Leipziger Verkehrsbetriebe erneuern die Gleise und wollen bis zum Ende der Sommerferien in gut einer Woche fertig sein. Wie weit die Arbeiten sind und ob die zentrale Haltestelle rechtzeitig wieder freigegeben werden kann, das klären wir gleich. Bleiben Sie dran.
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1: Das ist Leipzig aktuell an diesem Dienstagabend. Willkommen zurück. Ja, und wir

0: sitzen, die Gussasphalt einbauen müssen. Aber alle sind sich der Tragweite bewusst.
1: Schweißarbeiten und heißer Asphalt bei extremer Sommerhitze. Am Nadelöhr vor dem Leipziger Hauptbahnhof erneuern die LVB die Tramgleise. Der laufende Verkehr wird deshalb seit Tagen umgeleitet.
0: Weil über diese Konstruktion fahren eigentlich alle Linien drüber.
1: Bis zum Ende der Sommerferien 2026 soll alles fertig sein. Doch hält der Zeitplan? Ein Besuch auf Leipzigs Baustelle der Superlative. Einer, der diesen Kraftakt koordinieren muss, ist Jens Ellinger. Der Teamleiter für die Baudurchführung bei den Leipziger Verkehrsbetrieben verantwortet mit seinen Projektleitern die Arbeiten vor Ort.
2: Es ist nicht zu übersehen, am Leipziger Hauptbahnhof wird gebaut und ganz konkret die Gleisanlagen der Leipziger Verkehrsbetriebe. Was wird ganz konkret gemacht hier?
0: Wir erneuern gerade die Gleissonderkonstruktion in der Einfahrt vom Ring in die Kurt-Schumacher-Straße. Das ist eine besondere Gleiskonstruktion, wo sich verschiedene Gleise in verschiedensten Richtungen kreuzen.
1: Rund 900 Straßenbahnen passieren diesen Knotenpunkt täglich. Diese Dauerbelastung lässt die Anlagen schneller verschleißen als an anderen Stellen im Netz. Einzelne Abschnitte durften die Bahnen zuletzt nur noch mit 10 oder 20 Kilometern pro Stunde befahren. Deshalb erneuern die LVB den Gleisbereich rund um den Hauptbahnhof bereits seit 2018 Stück für Stück. Der komplizierteste Abschnitt würde jetzt zum Schluss bevorstehen, weiß Jens Ellinger.
0: Und dieser Bereich war nicht durch Zufall der letzte, weil das der komplizierteste ist. Und wir haben es aber durch eine einigermaßen kluge Projektvorbereitung geschafft, dass wir nicht komplett sperren müssen, sondern wir haben das nochmal in zwei Bauabschnitte geteilt. Der eine war, da haben wir die Kurve aus der Kurt-Schumacher-Straße raus Richtung Tröntlin-Ring in Ordnung gebracht. Und jetzt ist der Bereich dran, der sozusagen alle vier Gleise vorm Hauptbahnhof verkehrsfrei macht.
1: Rund 3 Millionen Euro investieren die LVB in diesen Umbau. Der erste Abschnitt ist bereits fertig. In der zweiten Bauphase seien nun die zentralen Steige A bis D vor dem Hauptbahnhof dran und deshalb gesperrt. Der Straßenbahnverkehr wird deshalb auf die Westseite und die Wintergartenstraße verteilt. Die Netzplangrafik zeigt, von der Westseite geht es vor allem nach Norden und Westen, über die Wintergartenstraße in den Osten und Südosten. Zusätzlich fahren die Baulinien 31 und 36, heißt es von den Leipziger Verkehrsbetrieben. Doch warum war die Erneuerung gerade jetzt notwendig? Für die Fahrgäste bleibt vor allem eine Frage. Die Linien fahren mit erheblichen Umleitungen jetzt. Wie lange werden die Arbeiten noch dauern?
0: Ja, die Lebensdauer von Gleisanlagen ist ganz stark abhängig, erstmal von der Bauweise, aber auch vor allen Dingen von der Art und Weise der Nutzung. Jetzt ist der Bereich vor dem Leipziger Hauptbahnhof der absolute Dreh- und Angelpunkt. Fast alle Linien der Leipziger Verkehrsbetriebe fahren da drüber. Wir reden von Achsübergängen. Viele, viele tausende Achsübergänge sind da drüber gegangen. Und das bedeutet, dass diese Gleisanlagen hier auch dem höchsten Verschleiß unterliegen. Und es ist einfach, wenn wir bei normalem Gleis davon ausgehen, dass wir eine Lebensdauer von 20 Jahren haben, dann ist das hier massiv verkürzt. Und wenn ich sage, dass wir seit 2018 in verschiedenen Abschnitten hier schon gebaut haben, dann heißt das, es wird nicht allzu lange dauern, dass die ersten Abschnitte auch schon wieder Instandsetzungsmaßnahmen nach sich ziehen werden oder auch wieder eine komplette Erneuerung erfordern.
1: So Jens Ellinger. Nach aktuellem Plan sollen die Arbeiten am 16. August enden. Ab dem 17. August, pünktlich zum Beginn des neuen Schuljahres, wollen die LVB am Hauptbahnhof wieder zum normalen Linienverkehr zurückkehren. Eine große Reserve bleibt nicht.
0: Wir haben vor, die Arbeiten komplett in den Sommerferien abzuschließen. Für den ersten Abschnitt ist uns das ja gelungen. Die erste Hälfte der Sommerferien ist vorbei. Jetzt haben wir die zweite angegangen. Das ist eine sehr große Herausforderung, insbesondere bei der Hitze der heutigen Tage. Die Leute, die

0: am Schweißgerät sitzen, die Gussasphalt einbauen müssen und so weiter. Aber alle sind sich der Tragweite bewusst. Warum die Sommerferien? Es ist die Zeit, wo durch Urlaub der wenigste Andrang ist. Wir haben keinen Schülerverkehr und so weiter. Und deshalb ist das Ziel, dass wir mit Schulbeginn wieder die Linien normal fahren lassen können.
1: Worauf können sich denn die Leipzigerinnen und Leipziger freuen? Also was soll ganz konkret nach Abschluss der Bauarbeiten besser laufen als vorher?
0: Im Prinzip verändern wir die Anlagen nicht. Es läuft so wie bisher. Wir hatten allerdings durch den schlechten Zustand der Gleisanlagen diverse Langsamfahrstrecken hängen. Das heißt, die Straßenbahnen dürfen nicht in ihrer gewohnten Geschwindigkeit drüber fahren, sondern dürfen nur 10 oder 20 km/h fahren in einzelnen Bereichen. Und solche Langsamfahrstrecken werden durch die Baumaßnahme jetzt weggebaut.
1: Okay, das bedeutet, nach Abschluss der Bauarbeiten wird es hier ein Stück weit schneller gehen.
0: Das ist das Ziel.
2: Bis dahin bleibt Leipzigs wichtigster Verkehrsknotenpunkt ein Nadelöhr auf Umwegen.
1: Und wir werfen jetzt noch einen Blick auf Meldungen, die Leipzig und Umgebung heute sonst noch bewegt haben, kurz und kompakt.
3: In Sachsen hat der Deutsche Wetterdienst die Hitzewarnstufe 1 ausgerufen. Die Barmer Krankenkasse hat nun bekannt gegeben, dass die Hitze bereits zu einem Anstieg der Krankmeldungen geführt hat. Claudia Beutmann, Landeschefin der Barmer in Sachsen, berichtete, dass Ende Juni überdurchschnittlich viele Menschen wegen Kreislaufbeschwerden krankgeschrieben wurden. Am 30. Juni waren im Schnitt 28 von 10.000 Beschäftigten betroffen. Das sind etwa 31% mehr als im Durchschnitt des ersten Halbjahres. Die Bevölkerung wird dringend dazu aufgefordert, ausreichend Flüssigkeit zu sich zu nehmen und körperliche Anstrengungen möglichst zu vermeiden. Der bisherige Leipziger Eishockeyspieler Jakob Fizenek erhält einen U21-Fördervertrag bei den Dresdner Eislöwen. Der 20-jährige Verteidiger bleibt den Eisfighters Leipzig jedoch erhalten. Durch eine Förderlizenz kann er weiterhin in der Oberliga für die Messestädter auflaufen und zugleich Einsätze für Dresden in der DEL 2 sammeln. In der vergangenen Saison absolvierte Fizenek 45 Spiele für die Eisfighters. Dabei erzielte er 2 Tore und bereitete 8 weitere Treffer vor. Die Dresdner sehen in ihm einen talentierten Verteidiger, der durch Spielpraxis in beiden Ligen gezielt weiterentwickelt werden soll. Fizenek wurde in Ingolstadt geboren und spielte in seiner Jugend unter anderem in Liberec und bei den Jungadlern Mannheim. Sein Vater Jakob Fizenek gilt als DEL-Legende und prägte über viele Jahre den ERC Ingolstadt. Morgen, am 5. August, steht in Leipzig ein spannendes Fußballderby bevor. Im Alfred-Kunze-Sportpark treffen die BSG Chemie Leipzig und der Hallische FC aufeinander. Die Polizeidirektion Leipzig plant einen umfangreichen Sicherheitseinsatz, unterstützt von der sächsischen Bereitschaftspolizei und Beamten aus Sachsen-Anhalt. Auch ein Sensokopter soll zur Überwachung der Lage eingesetzt werden. Im Umfeld des Stadions ist mit Verkehrsbeeinträchtigungen zu rechnen, da die Fanlager voneinander getrennt werden sollen. Die Stadt Leipzig hat zudem eine Allgemeinverfügung erlassen, die unter anderem das Mitführen von Waffen und pyrotechnischen Erzeugnissen untersagt. Gemeinsam mit der Bundespolizeiinspektion Leipzig will die Polizei für einen möglichst reibungslosen Ablauf des Derbys sorgen. Bei hochsommerlichen 33 Grad setzte RB Leipzig sein Trainingslager im österreichischen Saalfelden am Dienstag mit 2 intensiven Einheiten fort. Für besondere Aufmerksamkeit sorgte dabei Neuzugang Orjan Nyland. Der norwegische Torhüter hatte seinen Vertrag erst am Vormittag unterschrieben und stand kurz darauf bereits mit seinen neuen Teamkollegen auf dem Platz. Dort überzeugte der 35-Jährige direkt mit einigen starken Paraden. Auch Christoph Baumgartner zeigte sich erfreut über die Verstärkung und lobte Nyland gegenüber TAG 24 als starken Torhüter und Supertyp. Zudem kennt er den Norweger bereits aus dessen früherer Zeit in Leipzig und freut sich darauf, künftig vielleicht auch abseits des Platzes Zeit mit ihm zu verbringen. Für die Mannschaft geht die intensive Vorbereitung derweil weiter, ehe das Trainingslager mit dem Testspiel gegen Leeds United endet.
4: Der heutige Tag in Leipzig zeigte sich stark bewölkt, dabei blieb es sommerlich warm. Am Morgen kam es vereinzelt zu Nieselregen, die Temperaturen kletterten bis auf sommerliche 34 Grad. Der morgige Mittwoch präsentiert sich freundlich und heiter, mit reichlich Sonnenschein und nur wenigen Wolken am Himmel. Die Temperaturen erreichen dabei erneut hochsommerliche 33 Grad, sodass es wieder ein richtig warmer Sommertag wird. In den darauffolgenden 3 Tagen bleibt das Wetter freundlich, kühlt aber allmählich ab. Am Donnerstag scheint häufig die Sonne bei angenehmen 27 Grad. Am Freitag zeigt sich der Himmel weiterhin heiter, die Temperaturen kühlen auf 24 Grad herunter. Am Samstag setzt sich der sonnige Trend fort mit einem wolkenlosen Himmel. Die Temperaturen steigen wieder auf rund 28 Grad.
1: Und das war Leipzig aktuell für heute. Vielen Dank, dass Sie mit dabei waren. 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Mein Team und ich wünschen Ihnen noch einen schönen Dienstagabend. Ja, und wir freuen uns, wenn Sie auch morgen wieder mit dabei sind. Bis dahin, machen Sie es gut.

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0: Guten Abend und herzlich willkommen zu Chemnitz Aktuell am Dienstag. Schön, dass Sie mit uns in den Abend starten. In unserer heutigen Sendung geht es unter anderem um eine Auszeichnung für 5 junge Menschen, die selbstlos dazu beigetragen haben, Menschenleben zu retten. Außerdem haben wir wieder aktuelle Nachrichten aus Chemnitz und Sachsen für Sie. Doch zunächst geht es bei uns um eine Auseinandersetzung in der Chemnitzer Innenstadt. Großeinsatz für Polizei und Rettungskräfte in der Chemnitzer Innenstadt. In der Nacht zu Dienstag wurden am Neumarkt 2 Männer verletzt. Was bislang zu dem Vorfall bekannt ist und was die Polizei inzwischen klarstellt, erfahren Sie jetzt.
1: Nachteinsatz am Neumarkt, Prügelei endet im Krankenhaus. Mitten in der Nacht eskaliert die Situation am Chemnitzer Neumarkt. Bei einer Auseinandersetzung zwischen mehreren Personen werden 2 Männer verletzt. Zudem verschwindet eine Tasche mit einer 4-stelligen Bargeldsumme. Der Vorfall ereignete sich gegen 2 Uhr am Chemnitzer Neumarkt. Nach bisherigen Erkenntnissen saßen 3 Männer im Alter von 28, 44 und 46 Jahren auf einer Bank, als eine 5-köpfige Gruppe bestehend aus 3 Frauen und 2 Männern hinzukam. Nach einer kurzen Unterhaltung soll einer aus der größeren Gruppe einen der Männer geschubst haben. Daraufhin entwickelte sich eine wechselseitige Auseinandersetzung, bei der auch Flaschen eingesetzt wurden. Der 28-Jährige erlitt leichte Verletzungen und musste im Krankenhaus behandelt werden. Während der Auseinandersetzung wurde ihm zudem eine Tasche gestohlen, in der sich unter anderem eine 4-stellige Bargeldsumme befand. Ein 26-Jähriger aus der anderen Gruppe wurde mit einer Schnittverletzung am Arm ebenfalls in ein Krankenhaus gebracht. Ein weiterer Begleiter hatte den Ort bereits vor dem Eintreffen der Polizei verlassen. Die Polizei ermittelt nun wegen der wechselseitigen Körperverletzung sowie des Diebstahls. Die Hintergründe des Streits und die jeweiligen Tatbeteiligungen sind derzeit noch unklar. Nach aktuellem Stand gibt es keine Hinweise darauf, dass ein Messer als Tatwaffe eingesetzt wurde.
0: Graffiti sorgt oft für Ärger. Vor allem dann, wenn Hausfassaden oder Brücken unerlaubt besprüht werden. In Chemnitz setzt die Stadt jetzt auf eine andere Lösung. Statt Verbote gibt es mehr legale Möglichkeiten für kreative Sprayer. Im Bürgerpark Gablenz steht ab sofort ein Container, der ausdrücklich zum Besprühen freigegeben ist. Unser Beitrag zeigt, warum die neue Fläche für Anfänger und Profis gleichermaßen interessant ist.
2: Man sieht sie inzwischen überall, doch Graffiti ist längst mehr als nur Schmiererei. Für viele ist es Kunst, Ausdruck von Kreativität und Teil einer lebendigen Jugendkultur. In

0: Chemnitz gibt es dafür jetzt eine weitere legale Anlaufstelle. Am südlichen Rand des Bürgerparks Gablenz steht ab sofort ein 40 Fuß Überseecontainer, der ganz offiziell besprüht werden darf. Ohne Anmeldung, ohne Genehmigung, Sprayen ist hier ausdrücklich erlaubt und erwünscht. Das neue Angebot richtet sich an alle, an erfahrene Graffiti-Artists, genauso wie an Jugendliche und Einsteiger, die erste Erfahrungen mit der Spraydose sammeln möchten. Der Container bietet genügend Platz, um neue Styles, Motive und Techniken auszuprobieren, ganz legal und ohne Ärger mit Polizei und Ordnungsamt. Der Standort ist bewusst gewählt, der Container befindet sich auf der sogenannten Interventionsfläche im Bürgerpark Gablenz. Dieser Bereich wurde bereits Ende 2023 im Rahmen der Kulturhauptstadtprojekte eingerichtet und soll Raum für kreative Ideen und kulturelle Aktionen schaffen. Damit der Platz dauerhaft genutzt werden kann, wird der Container regelmäßig mit einer neuen Farbschicht überstrichen. So entsteht immer wieder eine frische Fläche, auf der neue Kunstwerke entstehen können. Der Container ist allerdings nicht die einzige legale Graffiti-Wand in Chemnitz. Im gesamten Stadtgebiet gibt es weitere Flächen, die entweder frei zugänglich sind oder nach vorheriger Absprache genutzt werden können. Auch für Auftragsarbeiten stehen legale Wände zur Verfügung. Damit dieses Angebot langfristig bestehen bleibt, gelten allerdings klare Regeln. Verfassungsfeindliche, rassistische, antisemitische, fremdenfeindliche oder pornografische Darstellungen sind verboten. Außerdem wird ein respektvoller Umgang miteinander erwartet. Dazu gehört auch, leere Spraydosen und anderen Müll wieder mitzunehmen und den Platz sauber zu hinterlassen. Mit dem neuen Graffiti-Container schafft die Stadt nicht nur eine legale Möglichkeit für kreativen Ausdruck, gleichzeitig soll das Angebot dazu beitragen, unerlaubte Graffiti an Gebäuden oder öffentlichen Einrichtungen zu reduzieren und der Graffiti-Szene einen festen Platz im Stadtbild zu geben.
1: Bei uns im Programm geht es jetzt weiter mit aktuellen Einsätzen und Ereignissen des Tages von Polizei, Feuerwehr und Rettungsdiensten.
2: Die Polizei kam in der Nacht nach einem Zeugenhinweis in einem Wohnblock in der Max-Scheller-Straße zum Einsatz. Ein 46-Jähriger steht im Verdacht, mehrere Schüsse von seinem Balkon abgegeben zu haben. Die Einsatzkräfte stellten in dessen Wohnung ein Luftgewehr samt Munition sicher. Etwaige verursachte Schäden sind bislang nicht bekannt. Es folgte eine Anzeige wegen Verstoßes gegen das Waffengesetz. In den vergangenen Monaten brachen Unbekannte die Zugangstür eines Sanierungsobjektes in der Lessingstraße gewaltsam auf und entwendeten bereits neu verbaute Hausinstallationen. Dadurch entstand ein Sachschaden von etwa 50.000 Euro. Angaben zum Stehlschaden liegen derzeit noch nicht vor. In der Frankenberger Straße bemerkten Polizisten Montagnacht einen Audi-Fahrer, der augenscheinlich deutlich zu langsam fuhr. Die Beamten entschlossen sich daraufhin, den Fahrer 54 einer Kontrolle zu unterziehen. Ein mit ihm durchgeführter Atemalkoholtest ergab einen Wert von 1,96 Promille. Für den deutschen Staatsangehörigen folgten eine Blutentnahme, die Sicherstellung seines Führerscheines sowie eine Anzeige wegen Trunkenheit im Verkehr. Am Montagnachmittag befuhr die Fahrerin 32 eines Pkw BMW die Reichenbrander Straße aus Richtung Zwickauer Straße. An der Kreuzung Reichenbrander Straße, Jagdschenkenstraße bog die BMW-Fahrerin nach links in die Jagdschenkenstraße ab. Dabei kollidierte sie mit einem vorfahrtsberechtigten Leichtkraftrad Suzuki, welches die Jagdschenkenstraße in Richtung Otto-Schmerbach-Straße befuhr. Der 54-Jährige kam infolgedessen zu Sturz und zog sich leichte Verletzungen zu. Der entstandene Gesamtsachschaden beläuft sich auf etwa 2.000 Euro. In der Leipziger Straße hat sich gestern Vormittag ein Verkehrsunfall ereignet. Laut Polizei kollidierte eine 65-jährige Fahrerin eines Toyota mit einem Skoda, der von einem gleichaltrigen Mann gesteuert wurde. Glücklicherweise wurde niemand verletzt, jedoch beläuft sich der Sachschaden an beiden Fahrzeugen auf etwa 11.000 Euro. Am vergangenen Wochenende kam es am Filzteich zu einem ungewöhnlichen Vorfall. Unbekannte entwendeten einen Bagger der Marke Wacker Neuson und fuhren damit mehrere hundert Meter umher, wie die Polizeidirektion Chemnitz mitteilte. Dabei beschädigten sie ein Brückengeländer, wie die örtliche Polizei berichtet. Der entstandene Schaden an der Fußgängerbrücke wird auf rund 10.000 Euro geschätzt, während der Bagger unversehrt blieb und später auf einer Waldlichtung gefunden wurde.
1: Wir machen jetzt eine kurze Pause und

0: Und sind gleich mit den aktuellen Meldungen aus Chemnitz und Sachsen für Sie zurück. Außerdem geht es um 5 junge Menschen, die für ihre Hilfe während eines Brandes in einem Chemnitzer Seniorenheim ausgezeichnet wurden. Bleiben Sie also dran.
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0: Herzlich willkommen zurück. Schön, dass Sie dran geblieben sind. Dichter Rauch, Flammen und ein Wettlauf gegen die Zeit. Als im März ein Chemnitzer Seniorenheim brannte, wurden 5 junge Menschen zu Lebensrettern. Obwohl sie sich damit selbst in Gefahr brachten, halfen sie dabei, die Bewohner in Sicherheit zu bringen. Für ihren außergewöhnlichen Mut wurden die Ersthelfer im Chemnitzer Rathaus ausgezeichnet.
4: Es war halt alles wie, sag ich mal, ein Trance. Wir haben nicht groß darüber nachgedacht.
0: Dichter Rauch, lodernde Flammen, Dutzende Seniorinnen und Senioren in Gefahr. Im März geriet ein Chemnitzer Seniorenheim in Brand. Mehrere Menschen wurden verletzt, für einen Bewohner kam jede Hilfe zu spät. Während viele auf das Eintreffen der Feuerwehr warteten, zögerten 5 junge Menschen keine Sekunde. Ohne Schutzausrüstung stürmten sie in das brennende Seniorenheim und halfen dabei, Menschenleben zu retten. Für diesen Mut und ihren selbstlosen Einsatz wurden die Lebensretter im Chemnitzer Rathaus ausgezeichnet. Danny Zander von der Chemnitzer Feuerwehr ordnet ihren Einsatz ein und fasst die entscheidenden Momente zusammen.
5: Ja, die 5 Ersthelferinnen und Ersthelfer waren zum Zeitpunkt der einlaufenden Brandmeldeanlage bereits vor Ort. Sie haben die ersten Maßnahmen richtig eingeleitet, haben den Notruf abgesetzt, haben das Pflegedienstpersonal persönlich informiert und haben sich dann den Weg zu dem betroffenen Zimmer bereits selbst gesucht, um die Leute entsprechend zu retten.
0: 5 junge Menschen, die im entscheidenden Moment nicht weggesehen, sondern gehandelt haben. Eigentlich waren die Helfer wegen eines Lehrgangs ihres Bundesfreiwilligendienstes beim Roten Kreuz in Chemnitz. Doch als die Brandmeldeanlage auslöste, wurde aus einer Kaffeepause plötzlich ein Ernstfall. Maya Feil erinnert sich noch gut an die Anspannung vor dem Betreten des brennenden Seniorenheims.
6: In dem Moment habe ich also innerlich auf jeden Fall keine Ruhe gehabt. Ich war sehr aufgeregt, weil man ja auch nicht wusste, was genau auf einen im Pflegeheim wartet, was genau brennt, wie viele Betroffene es in dem Moment schon gibt. Aber im Endeffekt nach außen hin immer Ruhe ausstrahlen, weil in dem Moment ist dort schon viel Unruhe gewesen. Und das haben wir auch von den Pflegern im Nachhinein gesagt bekommen. Man muss dann einfach eine gewisse Ruhe ausstrahlen. Damit geht man schon da rein und das lernt man auch ganz gut in der Ausbildung.
0: Bei einem Brand zählt jede Sekunde. Laut Danny Zander ist jedoch oftmals nicht genug Personal vor Ort, um direkt alle Aufgaben in einer Ausnahmesituation dieser Art zu erledigen. Der Einsatzabschnittsleiter betont daher, dass die Feuerwehr dankbar für jede helfende Hand und für das erste Eingreifen der jungen Menschen sei.
5: Zuerst geht es natürlich um die Menschenrettung. Alle Personen sollten möglichst schnell den betroffenen Bereich verlassen. Und dieses in so einer Einrichtung, einem Pflegeheim, mit besonderen Gefahren verbunden oder Schwierigkeiten verbunden. Und da ist es besonders toll, dass die Leute sich den Mut gefasst haben, um dort mit anzupacken.
0: Zwischen Rauch und Chaos bot sich Clemens Michael ein Anblick, den wohl niemand erleben möchte. Er stieß im Gebäude auf den Bewohner, der den Brand nicht überlebte und noch in seinem Rollstuhl starb. Ein Moment, den er bis heute nicht vergessen hat.
4: Ich sag mal so, ich habe Gott sei Dank nur die Silhouette von ihm gesehen. Also er war ja im Rauch, deswegen habe ich nur seinen Umriss gesehen. Aber ja, klar, bleibt das im Kopf etwas. Ich kann es ganz gut ausblenden. Manchmal denkt man noch dran, aber groß belasten tut es mich jetzt nicht. Nee. Aber ich wünsche den Angehörigen nochmal alles Gute.
0: Trotz der belastenden Erlebnisse bereuen die jungen Ersthelfer ihren Einsatz keine Sekunde. Im Gegenteil. Die Erfahrungen dieses Tages haben ihren Wunsch, später einmal Menschen in Not zu helfen, weiter gefestigt. Clemens sieht seine Zukunft bei der Feuerwehr. Maja im Rettungsdienst als Notfallsanitäterin.
4: Ich glaube, gerade die Situation hat es jetzt nochmal bestärkt. Klar, natürlich ein großes Risiko dabei bei dem Einsatz, sage ich mal. Also es hätte ja viel schief gehen können, aber Gott sei Dank ist es nicht geschehen und wir konnten vielen Leuten damit helfen. Deswegen werden wir das weiterhin so durchführen, wenn mal wieder sowas auftritt.
0: Eine Auszeichnung für außergewöhnlichen Mut und eine Erinnerung daran, wie wichtig Zivilcourage sein kann. Denn manchmal entscheiden wenige Minuten und der Mut Einzelner über Leben und Tod. Fünf junge Menschen, die bewiesen haben, wegsehen ist keine Option, wenn andere Hilfe brauchen. Bei uns im Programm geht es jetzt weiter mit Meldungen aus Sport, Kultur und Politik, kurz und kompakt zusammengefasst.
2: Die Freibadbetreiber in Sachsen freuen sich in diesem Jahr über viele Sonnentage und positive Gästezahlen. Die Freibäder in Chemnitz seien besser besucht als in der Vorjahressaison, teilten die Bäderbetriebe auf Anfrage mit. Warme Tage im Mai und vor allem im Juni hätten die Besucherzahlen nach oben getrieben, berichtete Katja Gläß, Sprecherin der Leipziger Sportbäder. Im Juli sei der Andrang wegen des wechselhaften Wetters und der Ferien verhaltener gewesen, erklärte ihr Dresdner Kollege Kühl. Wir hoffen nun auf eine stabile Sommerwetterlage und zurückkehrende Urlauber. Die Freibadsaison geht noch mindestens bis Ende August. In Chemnitz soll am 30. August Schluss sein. Bei guten Wetteraussichten könne die Freibadsaison auch verlängert werden, teilte die Stadt mit. Für akademische Heilberufe beginnt in diesen Tagen die Prüfungszeit. Das betrifft angehende Ärztinnen und Ärzte genauso wie Frauen und Männer in den Disziplinen Zahnmedizin, Pharmazie und Psychotherapie sowie in den Ausbildungsgängen zum psychologischen Psychotherapeuten und Kinder- und Jugendlichen Psychotherapeuten, teilte die Landesdirektion Sachsen, LDS, mit. Das betreffe nicht nur Abschlussprüfungen. Die Prüfungen können zweimal wiederholt werden, hieß es. Wer Menschen helfen will, muss sein Wissen unter Beweis stellen. Die staatlichen Prüfungen sorgen dafür, dass Fachkräfte bestens vorbereitet in ihren Beruf starten, betonte LDS-Präsident Bela Belafi. Die Landesdirektion muss die schriftlichen, mündlichen und praktischen Prüfungen von rund 2.120 Prüflingen organisieren. Mit rund 1.550 Teilnehmern ist die ärztliche Prüfung zahlenmäßig der größte Bereich. Es folgen die Zahnmedizin mit rund 300 sowie die Psychotherapie mit rund 150 und die Pharmazie mit etwa 120 Prüflingen. Sachsens Steuerfahnder haben auch 2025 einen Steuerbetrug in Millionenhöhe aufgedeckt. Insgesamt belief sich die Summe auf rund 71.500.000 Euro. Offiziell ist von einem Mehrergebnis die Rede. Davon entfielen nach Angaben des Finanzministeriums rund 53.300.000 Euro auf nicht gezahlte Umsatzsteuer, knapp 10 Millionen Euro auf Einkommenssteuer und 3.100.000 Euro auf Gewerbesteuer. 383 Strafverfahren und 7 Bußgeldverfahren wurden eingeleitet. Zudem wurden Haftstrafen von insgesamt 70 Jahren verhängt. Bereits Ende Mai hatte das Finanzministerium Zahlen zu rechtskräftig abgeurteilter Steuerhinterziehung veröffentlicht. Die Summe lag im vergangenen Jahr bei 61.400.000 Euro,
7: 2000

0: 2024 sogar bei 176 Millionen Euro. Doch nicht alles, was die Fahnder aufdecken, mündet in einem strafrechtlichen Verfahren. Die Linken im Sächsischen Landtag forderten daraufhin, die Steuerfahndung auszubauen, damit mehr Fälle aufgedeckt und mehr hinterzogene Steuern eingetrieben werden können. Unternehmen in Sachsen können schneller als bisher an Bürgschaften kommen, um Zugang zu Krediten zu erhalten. Die Bürgschaftsbank Sachsen, BBS, bietet ab sofort eine sogenannte 24-Stunden-Bürgschaft an, wie Finanz- und Wirtschaftsministerium mitteilten. Innerhalb eines Tages solle über entsprechende Anträge entschieden werden. Das papierlose Expressverfahren gelte für Kredite bis zu 375.000 Euro und richtet sich an Unternehmen mit Sitz oder Investitionsvorhaben in Sachsen. Ziel ist es, Investitionen trotz fehlender Sicherheiten schneller zu ermöglichen und Kreditverfahren zu beschleunigen. Gerade kleinen und mittleren Unternehmen solle der Zugang zu Fremdkapital erleichtert werden. Ein Bündnis aus Studierendenvertretungen und der Gewerkschaft WRDI hat eine Petition gegen weitere Kürzungen an Sachsens Hochschulen gestartet. Unter dem Titel »Hochschulen am Limit – Investitionen statt Sparpolitik« wird eine verlässliche Finanzierung gefordert, wie die Initiatoren mitteilten. Hintergrund sind die laufenden Verhandlungen über den Doppelhaushalt 2027-2028. Das Bündnis warnt vor den Folgen jahrelanger Unterfinanzierung, Sanierungsstau, weniger Lehrangebote, Einstellungsstopps und eine wachsende Belastung für Beschäftigte. Gefordert werden unter anderem eine auskömmliche Grundfinanzierung für Hochschulen und Studierendenwerke, Investitionen in Sanierung und Digitalisierung sowie Dauerstellen für Daueraufgaben. Weitere Kürzungen und pauschale Einstellungsstopps lehnt die Initiative ab.
1: Ja, und heute zeigte sich der Sommer in Chemnitz von seiner heißesten Seite. Hochsommerliche Temperaturen und strahlender Sonnenschein prägten den gesamten Tag. Ob Sie Sonnencreme und Sonnenbrille auch in den nächsten Tagen griffbereit haben sollten, das erfahren Sie jetzt in unseren Wetteraussichten für Chemnitz.
2: Der heutige Tag in Chemnitz zeigte sich sommerlich und freundlich, mit reichlich Sonnenschein und nur wenigen Wolken am Himmel. Die Temperaturen kletterten bis auf sommerliche 33 Grad, sodass es angenehm warm und richtig hochsommerlich war. In der kommenden Nacht bleibt der Himmel überwiegend klar und es bleibt trocken. Dabei kühlt es nur wenig ab, die Temperaturen sinken auf milde 23 Grad, sodass es eine warme, angenehme Nacht wird. Der morgige Tag knüpft an das schöne Wetter an und präsentiert sich erneut heiter mit viel Sonne und nur lockeren Wolkenfeldern. Die Temperaturen erreichen rund 31 Grad, sodass es weiterhin sommerlich warm und freundlich bleibt. In den darauffolgenden drei Tagen bleibt es freundlich, wird aber allmählich etwas kühler. Am Donnerstag scheint häufig die Sonne bei angenehmen 26 Grad. Am Freitag zeigt sich der Himmel weiterhin heiter bei rund 22 Grad. Und am Samstag setzt sich der freundliche Sonnenschein bei etwa 26 Grad erneut durch.
3: Auch am Mittwoch gibt es wieder teure Fotos in und um Chemnitz. Polizei und Ordnungsamt stehen unter anderem auf der Marienberger Straße und der Kieselhausen Straße. Wir wünschen Ihnen trotzdem eine gute und vor allem blitzfreie Fahrt. Kommen Sie sicher an Ihrem Ziel an.

Das war Chemnitz aktuell am Dienstag. 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Außerdem können Sie auch aktuelle Nachrichten auf unserem Radiokanal Sachsen 1 auf DAB Plus hören. Das gesamte Team wünscht Ihnen noch einen schönen Abend. Machen Sie es gut. Bis morgen.

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0: Herzlich willkommen zu Elbland Aktuell vom Dienstag, den 4. August 2026. Schön, dass Sie wieder mit dabei sind. Heute geht es bei uns zunächst um kostenlose Fahrten mit mehreren Elbfähren im Landkreis Meißen. Danach geht es bei uns um die Hortensienschau im Landschloss Zuschendorf. Und zum Schluss haben wir uns noch mit der einzig wahren Semmelmilder unterhalten. Sie können sich also schon mal freuen. Wir starten auf dem Wasser, denn 2 Monate lang können mehrere Elbfähren im Landkreis Meißen kostenlos genutzt werden. Mit der Pilotaktion möchten die Verkehrsgesellschaft mehr Menschen für die neuen elektrischen Fähren und für den Radverkehr entlang der Elbe begeistern.
1: Wer zwischen Mitte August und Mitte Oktober die Elbe überqueren möchte, kann das auf mehreren Fähren im Landkreis Meißen kostenlos tun. Die Verkehrsgesellschaft Meißen startet eine 2-monatige Pilotaktion und möchte damit noch mehr Menschen für die neuen vollelektrischen Fähren begeistern. Kostenfrei unterwegs sind Fahrgäste vom 15. August bis zum 15. Oktober auf den Fährverbindungen zwischen Coswig-Köthitz und Gauernitz, zwischen Niederlommatzsch und Diesbach-Seuslitz sowie zwischen Strehla und Lorenzkirch. Die Fähre zwischen Riesa und Promnitz kann an der Aktion nicht teilnehmen. Sie wird voraussichtlich ab Anfang August umfassend modernisiert. Mit dem Angebot verfolgt die VGM gleich mehrere Ziele. Zum einen sollen die E-Fähren als fester Bestandteil des öffentlichen Nahverkehrs im Landkreis noch stärker wahrgenommen werden. Zum anderen möchte das Unternehmen den Radverkehr entlang der Elbe fördern. Die Fähren sollen sich als eine Art schwimmender Radweg etablieren und so die einzelnen Elbe-Radwegabschnitte besser miteinander verbinden. Die kostenfreie Pilotphase ist außerdem Teil des Bundesförderprojektes MyE-Fair. Der Bund unterstützt dabei innovative Mobilitätsangebote, die neue Verkehrslösungen erproben und möglichst viele Menschen zum Umstieg auf nachhaltige Verkehrsmittel bewegen. Die Elbfähren gehören seit vielen Jahren zum Verkehrsnetz im Landkreis Meißen. Sie sind nicht nur für Pendler wichtig, sondern spielen auch für den Tourismus eine große Rolle. Deshalb entschied sich die Verkehrsgesellschaft vor rund 3 Jahren, die Flotte schrittweise durch moderne, vollelektrische und barrierefreie Fähren zu ersetzen. Mit der Inbetriebnahme der 3. E-Fähre ist inzwischen bereits rund 3/4 des gesamten Projektes umgesetzt. Die kostenlose Testphase soll nun möglichst viele Bürgerinnen und Bürger sowie Gäste der Region dazu einladen, die neue Generation der Elbfähren selbst auszuprobieren.
0: Und jetzt machen wir einen Sprung nach Zuschendorf. Im Landschloss Zuschendorf stehen derzeit hunderte Hortensien in voller Blüte. Die Hitze macht den

0: Viel, viel gießen. Gerade die Hortensien, die in der Sonne stehen, die müssen wir viel überbrausen.
1: Max Pokoy weiß, wovon er spricht. Seit vielen Jahren gehört er zum Gärtnerteam der botanischen Sammlungen im Landschloss Zuschendorf. Beinahe rund um die Uhr sind er und seine Kollegen unterwegs, um die Hortensien bei Laune zu halten. Die Hitze setzt den Pflanzen zu.
0: Aber man muss dranbleiben. Ja, man darf dann nicht aufhören, sondern immer wieder überbrausen. Das ist eben leider das Problem bei den Pflanzen, die in der Sonne stehen. Im Schatten sieht das schon ganz anders aus.
1: Das Landschloss Zuschendorf ist Heimat für etwa 60 in Sachsen gezüchtete Hortensiensorten. Sie zu erhalten, ist oberstes Gebot. Darüber hinaus werden die schönsten Blüten in den Sommermonaten zur Schau getragen. Hunderte Hortensien zieren gegenwärtig den Schlosspark. Die meisten von ihnen in Kübeln gepflanzt, aus gutem Grund.
2: Wir haben hier eine Sortensammlung an einem falschen Platz für diese Sammlung. Also es geht hier wirklich um Erhalt, aber es ist nie optimal. Deswegen haben wir ja wirklich große Schwierigkeiten, auch dass wir uns Mühe geben müssen, die Pflanzen über den Winter zu bekommen, ohne Frostschäden, dass auch wirklich alle Sorten, die wir hier anpreisen, jedes Jahr auch blühen, dass die Besucher das auch sehen können, diese Vielfalt an Farben und an Formen, was eben so über die Jahre gezüchtet schon auf den Markt gekommen ist.
1: Starker Frost im Winter ist für die Hortensien ebenso ein Problem wie ein kurzer Ausflug in die Minusgraden im Frühjahr. Dann nämlich bleibt das Blühen aus und das gilt es zu verhindern.
0: Im Frühjahr bis Mai soll man immer noch aufdecken, zudecken, gerade zudecken, wenn ein Frost da ist, dass die sozusagen geschützt sind. Und dann im Mai, Mitte Mai stellen wir alles raus.
1: Die Hortensien in Zuschendorf stehen jetzt in voller Blüte. Einige der etwa 450 Sorten sind echte Unikate. Sächsische Züchtungen stehen bei den Besuchern hoch im Kurs.
3: Wie Sie sehen, ist dieses Schloss Wackerbarth sehr farbenreich, deswegen auch wirklich in Amerika sehr begeistert aufgenommen. Und wir haben hier wie ein Sekt, der prickelt, die kleinen Blüten, wenn Sie da schauen. Deswegen Schloss Wackerbarth.
1: Die hohen Temperaturen im Sommer, die heißen Sonnenstrahlen, stressen speziell die Gartenhortensien. Deutlich hitzebeständiger sind da andere Sorten. Auch diese Informationen bekommen Besucher in Zuschendorf.
2: Es gibt sozusagen auch die Kategorie der Rispenhortensien oder Eichblatthortensien, Samthortensien, die wirklich winterhart sind und die auch mit einer ganz anderen Standortamplitude auskommen.
1: Mit hohem Pflegeaufwand oder der richtigen Sorte ist die Hortensie nach wie vor ein Renner für jeden Garten. Speziell die in Sachsen gezüchteten Exemplare sind auf die hiesigen klimatischen Bedingungen sehr gut angepasst. Mit etwas Glück kann eine Schloss Wackerbarth oder Schloss Zuschendorf vor Ort erworben werden. Täglich, außer am Montag, lädt das Landschloss Pirna Zuschendorf zur Hortensienschau.
4: 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Bleiben Sie dran und bleiben Sie gespannt. 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
5: Willkommen zurück zu Elbland aktuell. Schön, dass Sie dran geblieben sind. Sabine Novrati ist vielen als Semmelmilder besser bekannt. Im Sommergespräch spricht sie jetzt über Wildkräuter, den Schutz von Insekten und darüber, warum Gärten nicht immer vollkommen aufgeräumt sein müssen.
6: Hallo liebe Zuschauer und herzlich willkommen zum Sommergespräch hier in Schellerhau bei der Semmelmilda. Wir haben uns heute seit, weiß nicht, vielleicht 15 Jahren das erste Mal wieder getroffen, wir haben uns wieder erkannt. Sabine, schön, dass ich hier sein darf mit der Kamera. Das hat nämlich einen Grund, wir haben diese wunderbare Unkrautapotheke von vor 15 Jahren noch mal neu ins Programm genommen und die läuft jetzt und man sieht dich über die Felder stoppelt gehen. Wie geht's dir?
7: Ich freue mich erstmal, dass du da bist, dass wir uns mal wiedersehen. Naja, also mir geht's eben so, wie es alten Leuten geht.
6: Darf man fragen, wie alt du bist?
7: Ja, ich bin 81.
6: 81. Also da darf man schon ein Zipperchen haben, ne? Ein Zipperlein?
7: Ja, habe ich auch. Aber ich sage dir nach wie vor, die Kräuteln haben mir sehr geholfen und helfen mir noch. Das muss ich dir ehrlich sagen. Und das ist eigentlich die Quintessenz meines Lebens, dass ich sage, die Natur hat enorm viel uns zu geben, wenn wir es wissen und wenn wir es wissen können und uns dafür interessieren.
6: Hm. Du warst ja jetzt mal kurz krank. Oder zur Reha-Klinik in der Reha. Ja,
7: haben mich aufgemöbelt.
6: Ja, genau, haben dich aufgemöbelt. Nun ist natürlich so die Frage, wenn ich jetzt vor, ich sag mal, ich gehe zurück, 15 Jahre zurück, wenn wir unsere erste Sendung gemacht haben, ne? Sind die Kräuter noch da? Sind die mittlerweile weniger geworden? Du machst ja immer noch Kräuterführung. Ja. Was kann man denn noch finden auf den Wiesen?
7: Also ich muss dir sagen, es ist eigentlich eine Durststrecke. Und wir müssen alle dafür was tun. Und ich habe jetzt den Eindruck, ich bin in der Reha-Klinik gewesen und habe dort gesehen, dass dort selbst so ein großes Haus was für die Insekten tut. Und bei uns ist es so, dass auch im Dorf jetzt die Leute kommen und sagen, also ein kleines Stück renaturieren von Wiesen. Guck mal, jetzt sind alle Wiesen abgeerntet. Es ist Heuzeit, die letzten sind weg. Und was haben die Insekten noch? Und wenn wir einen zu aufgeräumten Garten haben, wo also diese Mäher hier, du weißt schon, die Dinger, die hasse ich wie die Pest, muss ich da mal sagen. Diese Rasenmäher, die sie da rumschießen. Ja. Weißt du, was da alles kaputt geht? Das kannst du dir nie vorstellen. Und die haben nicht mehr. Wenn du hier bei mir bist, da blüht jetzt zum Beispiel der Toast. Das ist der wilde Oreganum. Da kommen Schmetterlinge über Schmetterlinge und alles, was wir an Insekten haben, sehe ich dort. Ich würde mich so freuen, wenn die Menschheit ein kleines bisschen mehr noch für die Natur zu haben wäre. Das wäre für mich das Allergrößte. Denn eins sage ich dir, wenn die Insekten gehen, Da dauert es nicht lange, da sind wir auch bald weg. Mhm.
6: Du meinst also, der schöne Tennisrasen ist falsch. Man sollte doch lieber, ja, so wie früher, da hat man ja stehen lassen,

0: Deutschen, wir sind da veranlagt dazu. Ich sag's dir wirklich. Aber es sind vielleicht jetzt immer mehr Menschen. Und ich muss dir sagen, was mich ganz sehr freut, ist, dass die jungen Leute jetzt merken, die dann eigentlich nach uns kommen, dass sie hier noch ein bisschen mehr erhalten müssen und dass sie sich dafür interessieren. Ich habe so viele junge Leute hier in Schellerau, die wirklich mit der Milda schon gegangen sind und die das auch so praktizieren. Und da freue ich mich sehr. Das ist eigentlich mein einziger Hoffnungsschimmer, den ich habe.
1: Du hast ja bestimmt auch manchmal Kinder dabei.
0: Ja.
1: Also ich finde ja meistens, oder ich finde ja, dass das Schulwissen, was den Kindern vermittelt wird, über die Natur einfach zu wenig ist.
0: Ja.
1: Kannst du das bestätigen?
0: Ja.
1: Weil die Leute, also die Kinder sehen ja keine Kuh mehr auf der Weide, sie sehen kein Pferd, kein Ochsen und Schafe auch nicht, oder ganz wenig. Ne? Da fehlt ja einfach auch das ganz normale, der ganz normale Lebensraum dieser ganzen Spezies, muss ich mal sagen.
0: Ja, es kommt auf die Eltern drauf an, ob die Eltern ihre Kinder daran führen. Und das ist meistens auch ein kleines bisschen, es ist zu viel Stress. Und ich bin der Meinung, dass Kinder sehr, sehr gerne aufnehmen, dass die sich sehr interessieren, wenn man sie ranführt. Und ja, die Schule. Man weiß nie, ich bin ja fast der Meinung, dass man alles auf die Schule schiebt. Aber es wäre schon schön, so wie wir früher Heimatkunde hatten. Hm. Kannst du dich da noch dran erinnern?
1: Ja, ich habe das Buch noch zu Hause.
0: Ja, und wir sind ganz normal an die Natur rangeführt. Wir haben bestimmte Zusammenhänge erkannt, schon als Kinder. Und das ist ganz wichtig. Wie wollen wir es denn sonst im Erwachsenenalter praktizieren, wenn wir es nicht wissen?
1: Ich weiß als Kind, also wir wussten auf jeden Fall, wenn ein Raubvogel über uns flog, was es für einer ist.
0: Ja.
1: Und wie der Schwanz aussah oder wie der flog, das hat man gelernt.
0: Ja. Aber unseren Kindern fehlen jetzt immer mehr, die Zusammenhänge. Ja. Total. Also die denken wirklich, es kommt eben die Milch aus dem Supermarkt.
1: Ja.
0: Ne? Und das müssen wir ändern. Und wenn wir uns aber an unsere Nachbarstaaten mal angucken, die sind alle schon ein Stück weiter. Die haben es begriffen.
1: Hm.
0: Und wir müssen es auch noch begreifen. Sonst, sage ich dir, gehen wir kaputt. Das ist meine Meinung.
1: Liebe Semmelmilda oder Sabine Novrati, wie er bürgerlich heißt, jetzt lass uns erstmal kurz, jedenfalls für Sie, liebe Zuschauer, die Unkrautapotheke anschauen. Ich habe rausgesucht das Gänseblümchen. Wie gesagt, 15 Jahre ist es her. Gucken Sie die Milda jetzt an und dann sehen Sie sie gleich im Fernsehen. Und wir erfahren jetzt, was man mit dem Gänseblümchen alles Nützliches machen kann. Bitte schön.

0: willkommen in der Unkrautapotheke. Ja, meine lieben Fernsehzuschauer, jetzt sind wir schon am Ende unserer Serie, die Unkräuteln behandelt und wo ich euch doch nun gezeigt habe, dass viele Unkräuter sehr, sehr wertvolle Wildkräuter sind, die uns Menschen nützen. Ganz zum Schluss habe ich euch noch was sehr Schönes mitgebracht. Guckt mal, ein Gänseblümchen. Das Blümchen ist eine ganz wunderbare Wildpflanze, teilweise beachtet und nicht beachtet von unseren Leuten. Sie ist mineralienhaltig, vitaminreich, sehr vitaminreich, hat pflanzliche Eiweiße, ist schmerzstillend, ist entzündungshemmend und verdauungsfördernd. Und außerdem, meine Lieben, schmeckt sie wunderbar im Wildsalat. Und ein Gänseblümchen dürft ihr richtig zu lang und feste futtern. Und damit sage ich Tschüss, meine lieben Fernsehzuschauer.
1: Wer kennt es nicht, das kleine, süße Gänseblümchen? Es sieht nicht so aus, ist aber ein recht robustes Pflänzchen. Beinahe das ganze Jahr über zeigt es seine Blüte. Nur in den harten Wintermonaten macht es eine Pause. Hauptblütezeit ist jedoch April bis Mai. Wenn sie nicht vom Rasenmäher bekämpft, von Kühen gefressen oder anderen Gefahren ausgesetzt werden, können die sogenannten Sonnentürchen bis zu 15 cm hoch wachsen. Gehen Sie bei Ihrem Rasenmäher doch einmal auf die Bremse. Wenn Sie die kleinen Blümchen auf dem Zierrasen

0: Schmerzen stören, dann essen Sie sie doch auf. Ihre medizinischen Kräfte wirken gegen Glieder- und Muskelschmerzen, gegen Hautleiden, Schmerzen und Wunden. Außerdem fördern sie den Stoffwechsel. Das Brauchtum sagt, wer die ersten drei Blüten des Jahres mit dem Mund pflückt und isst, bleibt das ganze Jahr über von Krankheiten verschont. Ob's wirklich stimmt, das kann man ja selbst herausfinden. Wenn man die ersten drei Blüten verpasst hat, nicht schlimm. Sehr zu empfehlen ist ein Gänseblümchensalat. Hierzu legt man die gewaschenen Gänseliesel etwa eine Stunde in eine Marinade ein. Diese besteht aus 3 Esslöffel Öl, dem Saft einer halben Zitrone, Honig, Salz und Pfeffer. Das Ganze dann mit Gurken, Radieschen und gekochtem Ei vermischen. Fertig ist eine Schüssel voller Gesundheit. Das gebräuchlichste aller aus Gänseblümchen hergestellten Arzneien ist ein Tee. Die Herstellung ist fast zu einfach. 3 Teelöffel frische Gänseblümchenblüten mit 250 ml Wasser übergießen, 10 Minuten ziehen lassen und über den Tag verteilt 2 bis 3 Tassen trinken. Wie bei vielen Heilkräutern sollte man nach 6 Wochen Daueranwendung eine Pause einlegen. Dadurch bleibt die erwünschte Gänseblümchenwirksamkeit erhalten und lässt nicht wegen Gewöhnung nach. Zum Schluss, hätten Sie es gewusst, Gänseblümchenkränze sollten früher kleine Mädchen davor bewahren, von Feen verschleppt zu werden. Das war's von unserem zarten Gänseblümchen.
1: So, Sie haben gesehen, damals wurde noch nicht 16:9 gesendet, deswegen diese kleinen, feinen, grünen Balken links und rechts. Aber es ist nun mal so dem Aufnahmeformat geschuldet. So, liebe Semmelmilda, mit 80 plus kann man sich ab und zu auch noch einen Wunsch erfüllen. Wie lebst du hier glücklich, zufrieden in deinem Häuschen? Oder hast du da noch irgendwelche ganz großen Wünsche, nochmal nach Amerika oder irgend sowas?
2: Nee, also muss ich dir ehrlich sagen. Ist mir ja jetzt ein bisschen blöde, aber ich bin eigentlich eine, die sehr bodenständig ist. Ich kann dir ja verraten, mein größtes Ziel war bei der Kur auf dem Kahleberg. Weil ich bin seit 40 oder 45 Jahren nicht mehr dort oben gewesen. Wir hatten Landwirtschaft. Und dann war mein Mann sehr krank, ging nicht mehr, der war blind, also fiel das weg. Und wo ich jetzt in Altenberg war, da habe ich gedacht, Melda, das ist dein Ziel. Und Matthias, ich bin oben gewesen auf dem Kahleberg.
1: Hast du es geschafft?
2: Und ich muss dir mal sagen, mit meinen Enkeln, es ist so eine wunderschöne Flora, es ist so ein wunderschöner Aufwuchs, auch vom Wald, was der Forst geleistet hat. Ich bin sowas von glücklich. Dort oben scheint alles noch in Ordnung zu sein. Da hängen die Himbeeren, da sind Bäume gepflanzt worden. Richtig, du guckst von oben runter schon fast in den Mischwald rein. Also das war ein innerer Vorbeimarsch für die alte Milda. Das muss ich dir mal sagen. Nee, und ansonsten, da muss ich dir sagen, wenn ich noch ein bisschen wackeln kann, das würde ich schon ganz gerne noch ein bisschen machen. Noch ein bisschen hier bleiben und noch ein bisschen sehen, dass der Mensch begreift, dass wir eins sind mit der Natur. Und das würde ich schon ganz gerne noch ein bisschen zucken.
1: Und auch Kräuterführung, machst du die noch?
2: Ja. Mache ich noch und das wird immer ein bisschen schwieriger, aber meine Schellerhauer, die unterstützen mich sehr schön. Ich muss dir mal sagen, der Heimatverein hat vor 2 Jahren ein Schild gemacht, Natur, wir helfen dir. Und das hat er an Leute ausgegeben, die gesagt haben, ein bisschen Ordnung muss in einem Erholungsort sein. Das gibt es überhaupt keine Frage. Und wir sind Weideland hier oben. Auch das muss gemacht werden. Wir können nicht zuwachsen. Aber es gibt Schellerhauer, die ein kleines Stück Wiese wieder renaturieren. Also einfach dort mal ein kleines Stück wachsen lassen, blühen lassen, ausfallen lassen und dann erst mähen. Und jedes Jahr wirst du sehen, dass dort in dem kleinen Stück immer mehr Kräuter sich ansiedeln. Und damit die aber nie die Nase rümpfen, die Urlauber, und sagen, was hat denn der hier für ein Zeug, haben wir die Schilder kostenlos an solche Leute vergeben, die dort einfach das Schild anbringen, Natur, wir helfen dir, diese Wiese wird erst gemäht, wenn alles ausgefallen ist an Samen. Siehste. Und da haben wir

0: 20 Schilder machen lassen und 19 Schilder sind in Schellerhau weggegangen. Und das ist doch eine schöne Geschichte.
1: Ist eine super Idee eigentlich, ne? Ganz einfach, ohne großen Aufwand kann man der Natur helfen,
0: ja,
1: um kann zu man. Überleben, um damit wir überleben. Ne?
0: Unheimlich spannend, Matthias, wenn du siehst, wie schnell sich dort was ansiedelt, was weg ist. Stell dir mal vor, ich habe in meinem Grundstück, ich bin ja hier groß geworden als ganz kleines Kind, wir hatten hier viel Arnika. Und jetzt, ich habe die Wiese in Ruhe gelassen, abgemagert, so wie es war. Mhm. Wir haben keine Schafe mehr, keine Düngung. Und jetzt habe ich wieder Arnika.
1: Ohne, also hat die Natur sich
0: von
1: wieder...
0: Von alleine gekommen. Es ist alles im Boden drin. Es muss sich nur oben alles ein bisschen ordnen.
1: Das ist eigentlich ein schöner Schlusssatz, oder?
0: Ja.
1: Wir müssten eigentlich viel weniger tun, damit es uns besser geht, was die Natur betrifft.
0: Das ist der Schlusssatz. Mhm.
1: Und gucke, jetzt sitzen wir hier, die Sonne ist rausgekommen in deinem Garten. Also mir bleibt nur zu sagen, bleib weiterhin gesund, genieße jeden neuen Tag.
0: Ich mach
1: so,
0: das.
1: Wie man das genießen muss, in der Sonne, im Schnee oder auch wenn es mal regnet. Alles Gute für dich. Und das war, liebe Zuschauer, unser Sommerinterview, was jetzt richtig noch sommerlich geworden ist, mit der Semmelmilder, mit der Sabine Novrati. Und damit darf ich diese Sendung heute beenden. Schön, dass Sie wieder mit dabei waren und denken Sie daran, egal was Sie tun, tun Sie es gut.
2: Meine Damen und Herren, das war unsere heutige Folge Elbblatt aktuell vom 4. August 2026. Vielen Dank für Ihre Aufmerksamkeit und vielen Dank, dass Sie bis zum Ende bei uns geblieben sind. 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Ich wünsche Ihnen jetzt noch einen wunderschönen restlichen Dienstag und morgen sehen wir uns wieder hier bei Elbland aktuell zur selben Zeit und am selben Ort. Bis dahin, ciao und auf Wiedersehen.

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Die Festungsanlagen Dresdens waren einst die größten ihrer Art in Deutschland. Der Abschnitt entlang der Elbe ist erhalten geblieben und gehört zur berühmten Stadtsilhouette. Ab 1965 wurden Teile der verfüllten Festungsräume ausgebaut

ausgegraben. Im Jahr 1992 wurde dort das Museum Festung Dresden eröffnet. 2017 wurde es von Grund auf zu einem multimedialen Erlebnis umgestaltet. Mit 360-Grad-Projektion und 3D-Tontechnik erzählt die neu getaufte Festung Experience die Geschichte der Dresdner Festungsanlagen. Darunter auch die Erfindung des europäischen Hartporzellans im Jahr 1708, heute bekannt als Meißener Porzellan. Die Besucher werden virtuell von Kurfürst Moritz geführt, der das komplexe Festungssystem in der Mitte des 16. Jahrhunderts errichten lassen hatte.

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1: Zum 10. Mal finden die Ferienspiele der ZWG statt. Demo-Marathon in Plauen am Samstag und Sommerrock bei Schumann wieder mit großem Zuspruch.
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1: Liebe Zuschauer, einen wunderschönen guten Abend und herzlich willkommen zu Tag aktuell vom Dienstag. Schön, dass Sie dabei sind. 10 Jahre Kinderferienspiele bei der Zwickauer Wohnungsbaugenossenschaft. Die Aktionswoche hat sich längst zu einer festen Tradition entwickelt. Auch in diesem Jahr dürfen sich die Kinder der Genossenschaftsmitglieder wieder auf ein abwechslungsreiches Ferienprogramm freuen. Gestern fiel der Startschuss. Wir waren mit der Kamera dabei und zeigen, was die Mädchen und Jungen in dieser Woche alles erleben können.
3: Für alle Mädchen und Jungen im Alter von 7 bis 13 Jahren haben die Verantwortlichen der ZWG wieder ein abwechslungsreiches Ferienprogramm zusammengestellt. Los ging es am Morgen zunächst im Vereinstreff Maulwurfshügel. Für die Organisatoren der ZWG ist es besonders schön, dass die Kinderferienspiele inzwischen bereits seit 10 Jahren stattfinden können.
4: Das fühlt sich richtig, richtig gut an. Es ist auch keine Selbstverständlichkeit, ich muss das so sagen. Wir haben in der Vorbereitung ja uns viel Gedanken gemacht, wie können wir 10 Jahre auch wirklich würdig begehen. Aber ich sag dir, die Besonderheit ist, dass wir es überhaupt durchführen können. Ich muss, glaube ich, keinem erzählen, wie sich die Kosten in den letzten paar Jahren entwickelt haben. Und auch für uns ist das zunehmend eine Herausforderung. Und wir sind ganz stolz und froh, dass wir wieder ein tolles Ferienprogramm für unsere Kids der Genossenschaft organisieren können. Wir haben uns, denke ich, auch wieder volles Programm, eine gute Woche überlegt und ja, darauf freuen wir uns.
3: Nach der offiziellen Begrüßung stand zunächst ein Erste-Hilfe-Kurs des Deutschen Roten Kreuzes auf dem Programm. Dabei konnten die Kinder nicht nur zuschauen, sondern auch selbst aktiv werden und jede Menge lernen. Dafür wurden sie in 2 Gruppen aufgeteilt. Die eine beschäftigte sich mit dem Thema Verbände. Hier konnten die Kinder das Gelernte direkt anwenden und sich gegenseitig verbinden. Die 2. Gruppe lernte das richtige Verhalten bei einem Verkehrsunfall. Dazu gehörten unter anderem der Aufbau eines Warndreiecks sowie die erste Hilfe an verletzten Personen. Auch hier konnten die Kinder das Erklärte von Anfang an selbst ausprobieren. Doch mit diesem Kurs war das abwechslungsreiche Programm noch längst nicht beendet. Am Mittag stand dann ein Besuch im Zwickauer Rathaus auf dem Programm. Dort hatten die Kinder die Gelegenheit, Oberbürgermeisterin Konstanze Arndt zu treffen, die sich trotz ihres vollen Terminkalenders Zeit für sie nahm. Einen besonderen Einblick erhielten die Kids im Büro der Oberbürgermeisterin. Dort erfuhren sie mehr über die Arbeit der Stadtverwaltung sowie über die Partnerschaften mit Städten in Deutschland, China und der Ukraine. Anschließend ging es weiter in den Bürgersaal. Hier konnten die Kinder der Oberbürgermeisterin ihre Fragen stellen, zum Beispiel wie der Alltag als Bürgermeisterin aussieht.
5: Also es macht sehr viel Spaß, es ist sehr abwechslungsreich, es sind natürlich sehr lange Tage. Ne? Manche Sitzungen gehen schon auch mal bis um 8, um 9, um 10. Und manche Sachen sind viel spannender als andere, aber es ist eine sehr schöne Aufgabe.
3: Auch für den weiteren Verlauf der Woche haben die Verantwortlichen noch einige besondere Programmpunkte vorbereitet.
4: Also heute starten wir ein bisschen pädagogisch, haben einen kleinen DRK-Vortrag zur Erste Hilfe. Ich denke, das ist immer auch für uns wichtig, dass wir einen guten Mix finden zwischen Spiel und Aktion, aber natürlich auch ein paar Programme enthalten, die jetzt nicht so ganz typisch sind, die wir vielleicht auch in der Familie am Wochenende nicht so abbilden. Da gehört der Montag definitiv dazu. DRK starten wir, dann gehen wir zur Oberbürgermeisterin und haben dort die Möglichkeit, eine kleine Presserunde zu machen und dann toben wir noch ein bisschen im Zwickelino. Der Rest der Woche wird glaube ich, sehr aktionsreich. Morgen ist unser Leipzig-Tag, dort besuchen wir RB Leipzig mit großer Stadiontour und ja, auch ganz viel Aktionen vor Ort und sind Nachmittag im Findora Freizeitpark, wo wir uns da noch mal ein bisschen ja, guten Ausgleich finden. Ja, und so geht die Woche weiter. Mittwoch suchen wir den Schatz der ZWG, das wird ganz, ganz spannend. Natürlich nicht wie früher mit Schatzkarte, sondern heute mit Tablet und ganz digital. Donnerstag sind wir im Findora in Plauen unterwegs und beenden die Woche mit Baden, hoffentlich in der Plane, wenn das Wetter hält. Ansonsten fahren wir auch gern wieder ins Webaloo oder ins Freizeitpark nach Geier.
3: Die Teilnehmerzahl ist seit Jahren nahezu konstant. Rund 40 Kinder nehmen jedes Jahr an den ZWG-Kinderferienspielen teil. Ebenso positiv sind die Rückmeldungen, die über die Jahre hinweg nicht nachgelassen haben.
4: Das ist immer positiv. Wir haben uns auch auf die Fahnen geschrieben, wir machen keine Aktionen und Mitgliederförderung mehr, die nicht gewollt ist oder die so, ne, sehr motiviert von uns stattfinden soll. Wir haben, glaube ich, in diesem Jahr ganz viele tolle Veranstaltungen im Programm. Da gehören die Ferienspiele dazu und die sind, wir sehen es auch an den Kids, vielfach von Wiederholungstätern gekennzeichnet. Also viele Kids, die uns wieder besuchen. Insofern ist das natürlich auch die beste Referenz, die wir haben können.
3: Bei der Zwickauer Wohnungsbaugenossenschaft spielt der genossenschaftliche Gedanke eine wichtige Rolle. Den Verantwortlichen geht es darum, ihren Mitgliedern mehr zu bieten als nur Wohnraum, und zwar generationenübergreifend für Jung und Alt.
4: Ja, das ist uns sehr wichtig. Wir sind ja als Genossenschaften angetreten, sowieso mehr zu sein als nur jemand, der vier Wände und ein Dach vermietet, sondern wir stehen für mitgliederbezogene Aktionen und für ganz viel Programm unter dem Jahr. Und das reicht natürlich angefangen von den Kids mit den Ferienspielen, unseren Kinderweihnachtsfeiern bis hin zu unserem Seniorenprogramm. Wir freuen uns im September wieder auf Wandertag mit unseren vielen Mitgliedern gehen zu können. Da sind wir knapp 100. Ich denke auch an die Arbeit des Vereins Freundliche Nachbarn, die speziell sich um unsere älteren Mitglieder und Mieter kümmern. Ja, ich glaube, das ist so ein Genossenschaftsthema, also einfach mehr zu bieten als eben nur Wohnraum. Und das zeichnet uns aus. Ich glaube auch ganz, ganz speziell die Zwickauer Wohnungsbaugenossenschaft, die sich da viel einfallen lässt.
3: In dieser Woche stehen also die Jüngsten im Mittelpunkt. Die ZWG-Kinderferienspiele versprechen auch in diesem Jahr wieder Spiel, Spaß und Abenteuer und machen die Ferien für die Kinder zu einem ganz besonderen Erlebnis. Der Versammlungsbehörde des Landratsamtes Vogtlandkreis liegen für Samstag, den 8. August, aktuell 12 angezeigte Versammlungen und Autokorsos im Stadtgebiet von Plauen vor. Aufgrund der Vielzahl der zeitgleich stattfindenden Veranstaltungen bereiten sich das Landratsamt Vogtlandkreis, die Stadt Plauen und die Polizeidirektion Zwickau seit mehreren Wochen gemeinsam auf diesen Einsatztag vor. Nach derzeitigem Stand liegen der Versammlungsbehörde insgesamt 8 angezeigte Versammlungen sowie 4 angezeigte Autokorsos vor. Einer davon wird bereits am Freitag, den 7. August, erwartet. Bereits im Vorfeld hat die Versammlungsbehörde

0: wurde mit allen Anmelderinnen und Anmeldern Kooperationsgespräche geführt. Dabei wurden die geplanten Abläufe, Routen und organisatorische Rahmenbedingungen gemeinsam erörtert und abgestimmt. Die Gespräche verliefen konstruktiv und führten zu einvernehmlichen Lösungen, sodass für alle angezeigten Versammlungen tragfähige Regelungen gefunden werden konnten. Die Behörden appellieren an alle Teilnehmerinnen und Teilnehmer, ihre Versammlungsfreiheit friedlich und verantwortungsbewusst wahrzunehmen sowie den Anordnungen der Einsatzkräfte Folge zu leisten. Im Zusammenhang mit den Versammlungen und Aufzügen kommt es im Stadtgebiet Plauen zu zeitweisen Straßensperrungen und Verkehrsbeeinträchtigungen.
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2: Alle Anhänger der Rockmusik sind am vergangenen Wochenende voll auf ihre Kosten gekommen. Im Herzen von Zwickau, direkt neben dem Schumann-Denkmal vor der Paula, fand bereits zum dritten Mal Summer Rock bei Schumann statt. Wie in den Jahren zuvor ging das Event wieder über 2 Tage.
3: Bei bestem Sommerwetter war der Andrang der Gäste zum Veranstaltungsstart am Freitag riesig. Den Auftakt bildete am Freitag Aeroplane aus Leipzig. Die 4-köpfige Coverband, die jeden Song mit Leidenschaft und Präzision auf die Bühne bringt, ist auch bei namhaften Künstlern wie Raymond, Mia oder Right Said Fred als Support unterwegs. Zweifellos animiert ihre Musik zum Mitsingen und Mittanzen.
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0: Nach ihrem Auftritt sind wir mit dem Bandleader ins Gespräch gekommen.
1: Die Veranstalter haben nicht so viel versprochen. Aeroplane aus Leipzig, eine junge Band, die heute richtig Gas gegeben hat. Wie seid ihr eigentlich zu diesen alten Rocktiteln gekommen?
2: Ja, ich bin auch keine 20 mehr, würde ich mal sagen. Und durch Spotify ist ja sowieso jeder im Game. Und insofern, wir stehen einfach auf das alte Rockzeug.
1: Erzähl mehr zu deiner Band. Was macht ihr, wie seid ihr unterwegs?
2: Ja, wir sind ganz deutschlandweit unterwegs. Wir haben schon in der Schweiz gespielt, eigentlich überall. Schon mehr oder weniger. Und ja, also was ihr so heute gehört habt. Ne? Wir spielen 90er-Jahre-Stuff, wir spielen Stadtfeste, hoffentlich vielleicht nächstes Jahr in Zwickau.
1: Wie hast du das heute empfunden, hier diese kleine intime Atmosphäre?
2: Es war ein bisschen wie nach Hause kommen. Also ich will nicht rumschleimen, ja, aber ich meine, wir sehen wirklich viele Leute. Es befinden sich alle irgendwie in einer schweren Zeit und da ist es umso geil. So ein bisschen Frieden zu finden und so viel coole und positive Energie zu kriegen. Ich bin echt begeistert. Komm gerne wieder. Entschuldigung.
1: Dann wünschen wir euch eine gute Zeit und vielleicht sehen wir uns wirklich nächstes Jahr zum Stadtfest. Alles Liebe, alles Gute.
2: Würde mich freuen, ebenso. Ne? Bis dann. Ciao.
0: Dann war Umbaupause, in der sich die Gäste in den angrenzenden Lokalitäten bzw. den verschiedenen Ständen einen kühlen Drink oder ein leckeres Gericht schmecken ließen. Seit Anfang an dabei die Zwickauer Band Old Albatross. Bereits in den Jahren 1977-78 unter anderem Namen gegründet, gibt es die Mannen um Peter Klein immer noch. Zum Repertoire gehören Titel von Peter Green, Eric Clapton, Pink Floyd oder Tom Petty. Bereits bei den ersten Takten rockte das Publikum mit.

Laut Veranstalter gab es dann bis weit in die Nacht hinein kein Halten mehr. Nachdem sich der Regen verzogen hatte, ließ sich dann am Samstagabend bei kühleren Werten als am Vortag die Sonne blicken. Dann stand eine junge Band aus dem vogtländischen Auerbach auf der Bühne. Enjoyment sagt von sich selbst, dass sie Musik zum Tanzen machen, bei der jeder mitsingen kann.

0: Während die letzte Band des Abends ihr Equipment aufbaute, sind wir mit einem der Organisatoren des Events ins Gespräch gekommen.
1: Ja, zur Pressekonferenz wurde angekündigt, das wird eine Mega-Veranstaltung und ich glaube, wir können heute Samstag, die Halbzeit ist vorbei, schon ein kleines Fazit ziehen.
2: Oh ja, ich denke schon. Wir hatten bisher eine tolle Veranstaltung, tolle Bands auf der Bühne. Wir waren hier in guter Stimmung, gute Laune. Es waren eine tolle Musiker bisher auf der Bühne. Wir haben tolle Musik gehört und alle sind guter Dinge, eine gute Stimmung, wie schon gesagt. Wir hatten heute Nachmittag natürlich etwas Bauchschmerzen mit dem Wetter, weil es ja doch nicht aufgehört hat zu regnen, aber inzwischen hat sich das alles geklärt und die Veranstaltung ist wie im letzten Jahr und im Jahr davor sehr gut besucht. Man sieht es sicherlich im Hintergrund, wie viele Menschen sich dafür begeistern können und dass wir hier einfach eine tolle Gemeinschaft haben.
1: Und es ist ja schön, dass es auch ganz angenehme Leute sind, wenn man sich umschaut, die hierher kommen. Ein gemischtes Publikum aus Jung und Alt war auch gestern schon so.
2: Oh ja, das ist auf alle Fälle der Fall. Und darüber bin ich persönlich auch sehr froh, dass wir so die gesamte Breite auch der Gesellschaft hier finden. Alle begeistern sich natürlich für die Musik und finden sich hier in dem einen oder anderen Song auch wieder. Es gibt ja ganz unterschiedliche Programme. Aber es gibt immer wieder auch ähnliche Titel, die man hören kann. Und das ist auch das Besondere an diesem kleinen Festival, dass man eben für sich ein Rockstück, also ich Knuckle on Heaven's Door eben in fünf verschiedenen

0: verschiedenen Varianten hören kann. Und das macht diese Veranstaltung auch so reizvoll, dass man also die ganzen, die unterschiedlichen Künstlerinnen und Künstler, die man hier auf der Bühne erleben kann, eben mit ähnlichen Titeln auch hören kann, aber doch unterschiedlich. Und das finde ich sehr bereichernd. Und für die Besucher, die hier sind, glaube ich, ist das ein großes Erlebnis, einfach in dieser Musikwelt sich zu bewegen. Ja, man trifft sich hier, man unterhält sich, man begegnet sich. Und das Ganze dient auf alle Fälle auch der guten Kommunikation und des guten Miteinanders hier in Zwickau und auf dem Hauptmarkt natürlich. Ja.
1: Nach dem Event ist vor dem Event. Ihr werdet bestimmt jetzt schon wieder in die Vorbereitung gehen. Summer Swing und dann auch Summer Rock.
0: Das ist sicherlich so, ja, man plant das ja doch, man muss es ja schon recht zügig und zeitnah angehen, für das nächste Jahr vorzuplanen, weil die Künstlerinnen und Künstler, die haben alle schon einen gut gefüllten Terminkalender. Und man muss das schon bei Zeiten bedenken, wie will man das Programm gestalten. Wir hoffen immer sehr darauf, dass diese Unterstützung seitens der Stadt, die ja stattfindet und für die wir sehr dankbar sind, dass die auch weiterhin so funktionieren kann und weiterhin getragen wird. Das ist eigentlich das Hauptanliegen auch unsererseits, dass wir sagen, wir wollen gerne an dieser Veranstaltung festhalten. Ich glaube, das ist ganz wichtig, auch für Zwickau, für die Stadt Zwickau. Aber es hängt natürlich in erster Linie auch immer von dem Willen, von dem politischen Willen ab und von den Unterstützern und Sponsoren, für die wir natürlich sehr dankbar sind.
1: Jetzt freuen wir uns auf den letzten Act für den letzten Tag und für heute. Da kommen Lokalmatadore, die Porridges.
0: Ja, sie sind sicherlich bekannt inzwischen, alles ehemalige Schüler des Robert-Schumann-Konservatoriums, Zwickauer, die sich alle in Leipzig wiedergefunden haben und inzwischen auf vielen Bühnen in dieser heimatlichen Region auch unterwegs sind. Wir freuen uns alle sehr darauf. Wir kennen sie natürlich mittlerweile und sie fühlen sich hier heimisch und wohl und freuen sich auch auf diesen Auftritt. Und ich denke, das wird jetzt wieder ein tolles Miteinander sein und eine tolle Stimmung entstehen.
2: Dann stand eine Band auf der Bühne, welche ihre Wurzeln in Zwickau hat. The Porridges, aktuell in Leipzig zu Hause, gibt es nun bereits 14 Jahre. Die jungen Musiker haben sich zusammengetan, um bekannte Songs neu zu interpretieren.
1: Ja, Tag 2 heute von Summer Rock und den Abschluss bildet eine Band, ich sag Lokalmatadore, The Porridges. Ihr freut euch?
3: Absolut, klar. Jedes Jahr oder beziehungsweise jetzt zum zweiten Mal. Das erste Mal ist es ja leider ein bisschen ins Wasser gefallen im wahrsten Sinne des Wortes, aber jetzt können wir wieder feiern. Das Wetter ist gut und die Leute sind gut drauf. Das haben die anderen Bands schon grandios bewiesen hier, dass die Stimmung erzeugt wird in Zwickau und die Leute Lust haben.
1: Jetzt erzähl uns, wer ist die hübsche junge Frau an deiner Seite?
3: Die Miriam ist unsere neue Sängerin in der Band. Ganz, ganz festes Mitglied. Und wir sind unfassbar dankbar und glücklich, dass sie jetzt mit dabei ist. Willst du was sagen dazu?
4: Ich freue mich umso mehr, mit dabei zu sein. Es macht riesigen Spaß, egal wo wir sind. Das ist jedes Mal ein Highlight. Und ich hoffe, nicht nur für uns, sondern auch immer für das Publikum. Wir haben auf jeden Fall immer riesigen Spaß auf der Bühne und können das hoffentlich auch immer übertragen.
1: Verrat uns bitte, wie bist du zur Musik gekommen?
4: Ich singe eigentlich schon mein ganzes Leben. Meine Eltern sind Opernsänger. Und ich war jetzt lange als Tourmanagerin unterwegs. Und jetzt aber habe eine Pause eingelegt und bin jetzt super dankbar, mit The Porridges unterwegs zu sein und möchte nichts anderes machen.
1: Kai, erzähl uns, was ist heute so das Repertoire? Worauf dürfen sich die Leute freuen?
3: Es steht ja alles unter dem Motto Summer Rock, deswegen wird es recht rockig. Im Gegensatz zu den anderen Bands, die wirklich viele Rock-Klassiker gespielt haben, werden wir auch ein bisschen aktuellere Songs spielen. Aber ich glaube, vieles, was auch so im allgemeinen Kontext bekannt ist.
1: Viele Künstler müssen ja Konzerte absagen. Wie sieht es bei euch aus? Ist der Kalender gut gefüllt?
3: Man muss ja sagen, wir sind glücklicherweise in der Dienstleistungsbranche unterwegs. Deswegen ist es aktuell noch so, dass die Leute bereit sind, für Kultur Geld auszugeben. Umso wichtiger finde ich aber, dass es eben auch solche Konzerte wie diese hier gibt, wo die Leute nichts bezahlen müssen. Und einfach nur sehen, hier von der Stadt ist die Bereitschaft da. Wir wollen Sachen organisieren, um eben weiterhin den Leuten das Gefühl zu vermitteln, Kultur ist für alle da. Und das wollen wir gerne mitgestalten und sind deswegen auch sehr dankbar, dass wir mit dabei sein dürfen.
1: Dann toi toi toi für euren Auftritt. Wir freuen uns ganz sehr.
3: Wir auch.
4: Ja, Dankeschön.
3: Bis dann.
2: Dann dürfen wir gespannt sein, welche Bands an gleicher Stelle im kommenden Jahr die Bühne rocken werden.

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2: Nach einem eher durchwachsenen Tag wird es morgen mit 33 Grad in der Spitze wieder sehr heiß. Sonnenschein dominiert das Wettergeschehen. In den Nachmittagsstunden verirren sich harmlose Wolken ins Sendegebiet. Mit Niederschlägen ist aber nicht zu rechnen. Der Donnerstag beschert uns Temperaturen um die 28 Grad. Auch dann wird die Sonne unser Begleiter sein. Gelegentlich schieben sich Wölkchen vor die Sonne. Der Freitag wird dann ein richtig schöner Sommertag. Höchsttemperaturen von 24 Grad und ein strahlend blauer Himmel. Das sind die Aussichten. Aus heutiger Sicht dürfen wir uns auf ein schönes Wochenende freuen. Am Samstag strahlt die Sonne den ganzen Tag über ungetrübt von einem stahlblauen Westsachsenhimmel. Das Thermometer klettert bis auf Werte nahe der 30-Grad-Marke.
3: Liebe Zuschauer, mit diesen Wetteraussichten verabschieden wir uns von Ihnen. Das war tagaktuell vom Dienstag. Danke fürs Einschalten. Wir wünschen Ihnen einen schönen Abend und bis zum morgigen Mittwoch. Machen Sie es gut. Tschüss.

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1: Hallo und herzlich willkommen zu einer neuen Ausgabe unserer Lausitzwelle Regionalzeit. Am heutigen Dienstag blicken wir auf das Oberlausitzer Bergland und seine Gefilde. Aus kleinen Spatenstichen kann Großes entstehen, zumindest für die jüngsten Bewohner in Ralbitz-Rosenthal. Auf dem Schulgelände nimmt jetzt das nächste Bauprojekt Fahrt auf.
2: Auf dem Ralbitzer Schulgelände haben die Erdbauarbeiten für das neue Hortgebäude begonnen. Wie aus der vom Verwaltungsverband am Klosterwasser herausgegebenen Projektbeschreibung hervorgeht, soll hier ein eingeschossiger Holzbau auf Stahlbetonfundamenten entstehen. Der Bau ist Teil des Strukturwandelprojektes Neubau einer Kindertagesstätte mit Kapazitätserweiterung und Neubau eines eingeschossigen Hortgebäudes der Gemeinde Ralbitz-Rosenthal. Der erste Projektteil, der Kita-Neubau, ist bereits abgeschlossen. Der neue Hort soll demnach Platz für die Betreuung von 110 Kindern bieten. Der Hort ist derzeit im Kellergeschoss des Schulgebäudes der Oberschule untergebracht. Die Fertigstellung ist für den Sommer 2027 vorgesehen.
3: Der Rundweg um den Solander Stausee ist wieder komplett. Wie die Gemeinde Soland-Spree mitteilt, konnte umlängst die neue Fußgängerbrücke in Betrieb genommen werden. Das Bauwerk aus Aluminium ersetzt seine hölzerne Vorgängerin, die erhebliche bauliche Mängel aufgewiesen hatte. Eigentlich sollte der Neubau bereits im vergangenen Jahr erfolgen. Doch eine erste Ausschreibung der Bauleistungen war ohne verwertbares Ergebnis geblieben. Im zweiten Anlauf klappte es nun, wobei sich die Gesamtkosten laut Bürgermeister Hagen Israel auf 360.000 Euro belaufen. Zwei Drittel davon würden gefördert. Auch der Aushub der alten Brücke glückte erst im zweiten Versuch, da sich das Bauwerk als schwerer erwies als zuvor berechnet. Der Bürgermeister sieht die neue Brücke als Baustein für die Attraktivität des Naherholungsgebietes.
4: Deutschland und Italien streben eine gemeinsame Bewerbung für den Bau des europäischen Großforschungsprojekts Einstein Teleskop an. Vertreter führender Wissenschaftseinrichtungen beider Länder haben dazu am 17. Juli eine Kooperationsvereinbarung im sardischen Uru unterzeichnet. Das unterirdische Messgerät zur Erforschung von Gravitationswellen soll in einer sogenannten Doppel-L-Konfiguration entstehen. Das Konzept sieht vor, zwei komplementäre L-förmige Messanlagen zu errichten, eine in der sächsischen Lausitz und eine auf Sardinien. Auf deutscher Seite wird das wissenschaftliche Vorhaben maßgeblich von der TU Dresden und dem Karlsruher Institut für Technologie getragen. Auf italienischer Seite sind die nationalen Institute für Kernphysik, Astrophysik und Vulkanologie an der Kooperation beteiligt. Aus Italien Christian Stegmann, der wissenschaftliche Co-Leiter der Machbarkeitsstudie für das zukünftige Einstein-Teleskop in der Lausitz an der TU Dresden.
5: Wir haben eine Vereinbarung unterschrieben mit unseren italienischen Kollegen, gemeinsam einen Vorschlag für das Einstein-Teleskop in den europäischen Prozess einzubringen. Mit einem Standort von einem 35 Kilometer langen Tunnel, in dem das Teleskop untergebracht wird, in der Lausitz, und einem 1200 Kilometer entfernt, was Sie auch im Hintergrund hier sehen, hier auf Sardinien in der Nähe der kleinen Gemeinde Lula.
4: Neben den Wissenschaftsvertretern wohnten auch Hubertus Rietscher, Bürgermeister der Gemeinde Ralbitz-Rosenthal, sowie Emmanuel Fenu, Bürgermeister der Stadt Nuoro, und Mario Calia, Bürgermeister der Gemeinde Lula, der Unterzeichnung bei. Ihre Kommunen zählen zu den potenziellen ET-Standorten in der Lausitz und auf Sardinien. Die Bürgermeister unterstützen das wissenschaftliche Vorhaben und wollen es künftig durch gemeinsame gesellschaftliche Aktivitäten begleiten. Das Einstein-Teleskop gilt als eines der zentralen zukünftigen Projekte für die europäische Physik und Astronomie. Die Vereinbarung bildet die rechtliche und wissenschaftliche Grundlage für die Ausarbeitung des detaillierten Standortantrags. Durch die Zusammenarbeit wollen die beiden Regionen ihre Position im europäischen Auswahlverfahren für die Großforschungsanlage festigen. Die Standortentscheidung wird für die zweite Hälfte des Jahres 27 erwartet.
3: Der Landkreis Bautzen empfiehlt, Abfallbehälter auf Hinweisaufkleber zu prüfen. Wer auf seiner blauen Tonne einen Hinweisaufkleber entdeckt, sollte sich beim Abfallamt melden. Der Aufkleber weist auf ein technisches Problem bei der Registrierung des Abfallbehälters hin. Die Mitarbeiter prüfen die Tonne und beheben den Fehler. Ohne Rückmeldung kann eine spätere Leerung nicht garantiert werden. Wer keinen Aufkleber findet, muss nichts unternehmen. Die blauen Tonnen für Privathaushalte bleiben weiterhin gebührenfrei. Die Meldung ist unter anderem über die Abfall-App telefonisch oder per E-Mail möglich. Am Weißenberger Schützenhaus werden gegenwärtig die Fenster am Obergeschoss erneuert. Dies wurde durch ein Förderprogramm des Landkreises Bautzen unter der Bezeichnung Kommunales Energie- und Klimabudget möglich. Bürgermeister Jürgen Ahlt freut sich über die etwa 15.000 Euro, die daraus zur Verfügung stehen. Gleichzeitig sieht er darin aber auch ein Beispiel für eine von ihm so bezeichnete Förderitis, welche die kommunale Finanzierung dominiert. Es ging um die energetische Sanierung mit Einsparung von CO2. Man habe den Fenstertausch eingereicht, obwohl die Fenster am Schützenhaus das geringste Problem darstellen, erklärt der Bürgermeister. Ursprünglich war vorgesehen, das Schützenhaus umfassend zu sanieren.
6: Das Sorbische Institut ist neues Mitglied im Netzwerk Copernico – Geschichte und kulturelles Erbe im östlichen Europa. Über das Online-Portal präsentiert das Institut künftig seine Forschung sowie Projekte, Ausstellungen und Publikationen zur Geschichte, Sprache und Kultur der Sorben. Zum Start wurde dort ein Beitrag über das Bild der Sorben im früheren Spreewaldtourismus veröffentlicht. Nach Angaben des Sorbischen Instituts soll die Mitgliedschaft die Forschung sichtbarer machen und den Austausch mit anderen Kultur- und Forschungseinrichtungen stärken. Mit dem letzten Schultag hat auch für den langjährigen Schulleiter der Grundschule Malschwitz, Michael Biskop, ein neuer Lebensabschnitt begonnen. Nach vielen Jahren im Schuldienst wurde er mit einer Feierstunde in den Ruhestand verabschiedet. Während seiner Amtszeit begleitete er unter anderem den Aufbau des Grundschulstandortes Baruth, die Zusammenlegung der Schulen in Guttau sowie die Planungen für den neuen Schulstandort in Malschwitz. Seine Nachfolge übernimmt die bisherige stellvertretende Schulleiterin Stefanie Graf.
3: Ab Anfang August wird das Busangebot im Landkreis Bautzen auf mehreren Linien eingeschränkt. Hintergrund ist der Beschluss des Kreistages, mit den Einsparungen den Zuschuss für den vorläufigen Erhalt der Geburtenstation in Kamenz zu finanzieren. Betroffen sind vom 3. August bis 31. Dezember vor allem Fahrten an Wochenenden sowie in den Ferien. Plusbus- und Taktbus-Verbindungen bleiben hingegen unverändert bestehen. Nach Angaben des Landkreises wurden dafür zahlreiche Linien im gesamten Kreisgebiet auf Einsparpotenzial überprüft. Die Änderungen sind inzwischen vom Landesamt für Straßenbau und Verkehr bestätigt worden. Aktuelle Fahrpläne stellen die jeweiligen Verkehrsunternehmen und Verkehrsverbünde online zur Verfügung. Was viele Weißenberger bereits ahnten, wird jetzt Wirklichkeit. Am 1. August erwacht der traditionsreiche Stern am August-Bebel-Platz nach mehrjährigem Leerstand wieder zum Leben. Zu verdanken ist dies dem ausgebildeten Gastronomen Markus Kopatsch, der sich hier seinen Lebenstraum erfüllt. Zur Seite steht ihm Koch Jakob Kretschmer, der bereits in Neuseeland, Asien und auf der AIDA gearbeitet hat. Auf der Speisekarte steht zunächst gutbürgerliche Küche, doch es soll auch kulinarische Überraschungen aus aller Welt geben. Seit dem Jahresbeginn hatte Markus Kopatsch die Räumlichkeiten des Stern auf Vordermann gebracht und in eine gemütliche Gaststätte verwandelt, die nun zum Monatsbeginn unter dem Namen Kaffee Stern an den Start geht.
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7: Was ist denn Ihre Horrorurlauberfahrung?
8: Meine Horrorurlauberfahrung war mal, das war noch zu Zeiten, wo das Internet noch nicht so war. Und da haben wir wirklich eine Unterkunft gehabt mit den Kindern, alle in einem Raum zudecken. Kann man sich nicht vorstellen. So, also wir haben wirklich dann mit Sachen geschlafen, weil es einfach sehr unangenehm war. Und das war für mich Horrorurlaub, wenn es nicht sauber ist. Alles andere ist in Ordnung, aber sauber und ordentlich bitte.
9: Tatsächlich hatte ich bisher noch gar keine richtige Horrorurlaubserfahrung, die vielleicht andere haben. Auto liegen geblieben oder so. Immer gutes Wetter soweit gehabt oder man hatte eben das Beste so draus gemacht. Aber es war jetzt noch nie irgendwie so ein Worst Case, dass ich sage, nee, das kann ich jetzt, das fällt mir gerade ein. Nee.
10: Eigentlich wenige, muss ich sagen. Wir machen meistens Urlaub in Deutschland an der Ostsee. Ich glaube, wir hatten jetzt dieses Jahr mal eine Horrorerfahrung, wo wir auch hinterher bei den Preisen wirklich schlucken mussten, einmal beim Essen. Das war wirklich fett, vor allem mit zwei Kindern, muss ich echt sagen. Das steigt natürlich, aber ansonsten bisher eigentlich wenig schlechte Erfahrungen gemacht.
7: Hochwasser Spanien?
11: Ja, da, wie alt war ich da? Sechs? Wenn wir unterwegs waren. Ja, waren wir nach Straßen, hat es auf einmal richtig angefangen zu schütten und wir mussten uns so ein Fensterbrett stellen und dann irgendwie entkommen. Und da kam bestimmt... Also sah aus wie Tsunami.
12: Haben Sie schon schlechte Urlaubserfahrungen eigentlich gemacht?
13: Nein, eigentlich nicht. Kann ich nicht sagen. Wir sind immer sehr lange im Urlaub. Wir sind mit dem Wohnmobil unterwegs und sind erst vorige Woche zurückgekommen. Wir haben ja angefangen, da gab es noch ein Plumpsklo und das wurde ja dann alles erst so nach und nach aufgebaut. Natürlich auch, wenn man, wir sind auch schon, ja, wann waren wir in Warnemünde mal? Wo wir in, sind wir in ein Hotel gekommen und das kommen in das Zimmer und da hat es gestunken, wie verrückt. Aber die haben das dann behoben. Aber ansonsten haben wir eigentlich, ja.
12: Sind das Ihre No-Gos? Dreckiges Zimmer, Klimaanlage in heißen...
13: Ja, eigentlich ja. Ansonsten haben wir eigentlich immer, ja, haben wir eigentlich immer Glück gehabt.
14: Oh, muss ich jetzt überlegen. Fällt mir auf die Schnelle jetzt nichts ein. Es gibt solche und solche Tage, aber es gibt kein schlechtes Wetter, es gibt nur die richtige Kleidung.
8: Gute Erfahrungen im Urlaub.
12: Ausschließlich?
8: Ausschließlich.
15: Wir waren mal in Mallorca, da haben wir zweimal die Nacht das Zimmer getauscht, aber sonst war alles okay.
12: Ist das so ein No-Go, wo Sie sagen, also da ist für mich die Grenze, wenn das nicht der Hygiene entspricht?
15: Ja, das wäre schon. Sauber muss es schon sein.
8: Da habe ich eigentlich gar keine.
7: Kein dreckiges Hotel oder zu teure Preise oder so?
8: Eigentlich immer alles bestens gewesen.
7: Was Ihre Horrorurlaubserfahrung ist, wann haben Sie mal schlechte Erfahrungen im Urlaub gemacht?
8: Ja, aber bis jetzt doch keine.
16: Bis jetzt eigentlich nicht. Nö. Kann ich mich eigentlich nicht erinnern. Bis jetzt immer nicht gut gefahren. Wir haben jetzt aber, ich sag mal so, die richtigen Quartiere ausgesucht.
7: Ja. Also keine dreckigen Quartiere oder so?
16: Nee, okay. Eigentlich alles okay.
17: Ist doch schön bei euch in der Lausitz.
7: Ach, Sie sind auch Urlauber?
16: Ja, wir sind Urlauber. Ja. Wir kommen aus Magdeburg.
7: Ach so.
16: Ja.
7: Dann wünschen wir auch noch einen schönen weiteren Urlaub hier in unserer Lausitz.
18: Dankeschön. 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
1: Hoppala. Zeitreisen sind ja normalerweise reine Fantasie. In Mordka werden sie jetzt aber zur Bühne. Auf der Jakobsburg laufen die Burgfestspiele und für das kommende Wochenende stehen die letzten beiden Vorstellungen auf dem Programm.
2: Auf der Jakobsburg in Mordka haben am vergangenen Wochenende die Burgfestspiele 2026 begonnen. Mit Die Töchter des Zorns 2 können Sie mit der ganzen Familie modernes Action-Theater erleben. Zum Inhalt sagte uns Burgherr André Jakubetz:
3: Bei uns kämpfen die Mächte des Alten gegen die Mächte des Neuen. Die Ritter mit Kanonen, Feuerschwertern und Pferden werden die Burg verteidigen gegen die Mächte des Neuen. Und die greifen diese Burg mit Drohnen, Baggern, Jeeps, Motorrädern und Quads an. Es wird ein Kampf Ritter gegen Bagger. Wer am Ende siegen wird, das müssen Sie selbst ergründen. Wenn Sie herkommen, werden Sie es sehen. Es ist ein Spektakulum erster Güte. Schauen Sie sich es an. Es ist Action.
2: Es gibt noch zwei Vorstellungen am kommenden Wochenende. Die erste, Sonnabend, 8. August ab 19.30 Uhr. Die Abschlussvorstellung am Sonntag, 9. August, beginnt bereits um 16 Uhr. Karten gibt es für beide an der Abendkasse.

0: Lausitzwelle Regionalzeit auf die Westlausitz. Bis dahin wünsche ich Ihnen eine angenehme Zeit. Machen Sie es gut und auf Wiedersehen.
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0: Einen wunderschönen guten Abend hier wieder bei 04 Plus am Dienstag, dem 4.8. Die A14 war am vergangenen Wochenende zwischen Grimma und Mutschen in beide Richtungen voll gesperrt. Grund dafür waren gleich mehrere umfangreiche Bauarbeiten. Für die Autofahrer bedeutete das erhebliche Behinderungen und lange Staus auf den Umleitungsstrecken. Für die Bauunternehmen dagegen war das Wochenende ein Wettlauf gegen die Zeit. Doch die Arbeiten gingen schneller voran als geplant und so konnte die Vollsperrung bereits am Sonntagabend eher als geplant wieder aufgehoben werden.
1: Am vergangenen Freitagabend wurde die A14 bis zum Montag früh 5 Uhr in beide Richtungen voll gesperrt. So zumindest die Planung. Der Grund war unter anderem der Abbruch der Brücke bei Grottewitz über die A14. Die Sperrung der maroden Brücke ist schon länger vollzogen, Muldental TV berichtete darüber. Nun ging es massiv um den Abriss. Samstagmorgen war von der Fahrbahn über den Fahrstreifen der A14 schon nichts mehr vorhanden. Dieser lag als zerbrochener Betonschutt auf dem circa 1 Meter dicken Schotterbett, das man zum Schutz der Fahrbahndecke der Autobahn aufgeschüttet hatte. 5 Bagger und mehrere LKWs waren im Einsatz, um in der vorgegebenen Zeit die Arbeiten zu erledigen. Jeder Bagger hatte einen Werkzeugpool um sich. Mit einer hydraulischen Schere ging es Schritt für Schritt der verbleibenden Fahrbahn an den Kragen. Die Lärmbelästigung hielt sich in Grenzen. Während ein Bagger die Brückenreste abriss, verlud der andere Bagger den Schutt auf einen bereitstehenden LKW. Dieser transportierte selbigen in Richtung Mutschen ab. In der dortigen Autobahnabfahrt war ein Lagerplatz eingerichtet. Der ankommende LKW lud den alten Henningsdorfer Baustahl ab, der nach Angaben der Autobahnverwaltung der eigentliche Grund des Abbruchs der Überführung ist. Mit der Sperrung der A14 in beiden Richtungen ging für die Verkehrsteilnehmer eine erhebliche Belastung einher. Die Umleitungsstrecken über die Landstraße waren gut ausgeschildert, aber leider versuchten einige Verkehrsteilnehmer andere Strecken zu fahren, was wiederum zu noch mehr Chaos führte. Lange Staus waren die Folge. Am Samstagabend war der Fortschritt des Abbruchs deutlich sichtbar. Die Fahrbahn der Brücke war abgerissen. Man arbeitete an den Widerlagern. Große Teile, die heruntergenommen wurden, wurden am Boden zu transportablem Bauschutt zerlegt. Letztendlich wurden kleinere Teile des Baustahls mit einem Elektromagneten aus dem Betonschutt gezogen und separiert zur Verladung abgelegt. Alles ging zügig voran. Allerdings wurden in der Sperrzeit nicht nur die Brücke bei Grottewitz abgerissen, gleichzeitig hat ein Energieversorger die Sperrung genutzt, um eine Freileitung, die bei Deditz über die Autobahn führte, zu demontieren. Die leitungslosen Masten standen noch. Und nicht zuletzt nutzte man die Sperrung, um den Fahrverkehr auf der Autobahn auf den neu gebauten Fahrstreifen der Autobahnbrücke über die Mulde umzuschwenken. Damit wurden 3 Dinge innerhalb eines Wochenendes erledigt. Alles in allem eine logistische und planerische Leistung, die es zu bewältigen galt. Das scheint aber gelungen zu sein. Der Sonntagvormittag zeigte schon Zeichen des Aufbruchs an der Brückenabrissstelle. Einzelne Werkzeuge wurden auf den LKW verladen, nur noch einige Pfeiler wurden

0: mit der Schere zerknackt, aber die Aufräumarbeiten liefen schon. Auch die Arbeiten an der neuen Muldebrücke waren zügig vorangeschritten. Damit konnte bereits am Sonntagabend vorfristig die Vollsperrung der A14 aufgehoben werden.
1: Willkommen zu den Nachrichten. Arbeitslosigkeit steigt im Juli leicht an. Die Arbeitslosigkeit ist im Juli im Agenturbezirk Oschatz erwartungsgemäß gestiegen. Grund dafür sind unter anderem auslaufende Arbeitsverträge sowie viele Arbeitslosmeldungen nach dem Ende von Schul- und Berufsausbildungen. Insgesamt waren Ende Juli 16.428 Menschen arbeitslos gemeldet, 583 mehr als im Juni. Im Landkreis Leipzig liegt die Quote nun bei 6,5% und im Landkreis Nordsachsen bei 7,2%. Der Stellenmarkt zeigt sich dagegen weiterhin stabil. Im Juli wurden 646 neue Arbeitsstellen gemeldet. Berufsausbildungsbeihilfe Antrag frühzeitig stellen. Mit dem Start einer Berufsausbildung können Auszubildende unter bestimmten Voraussetzungen Berufsausbildungsbeihilfe erhalten. Die Förderung soll vor allem dann unterstützen, wenn wegen der Ausbildung eine eigene Unterkunft nötig wird. Wichtig ist, die Leistung wird frühestens ab dem Monat der Antragstellung gezahlt. Anspruch besteht bei einer betrieblichen oder außerbetrieblichen Ausbildung sowie bei einer berufsvorbereitenden Bildungsmaßnahme. Für rein schulische Ausbildungen kommen stattdessen gegebenenfalls BAföG in Frage. Die Höhe der Berufsausbildungsbeihilfe richtet sich unter anderem nach dem Einkommen des Auszubildenden und der Eltern sowie der Wohnsituation. Der Antrag kann online bei der Bundesagentur für Arbeit gestellt werden.
0: Für den Muldental-Triathlon am 23. August werden noch dringend Helferinnen und Helfer gesucht. Die Sportfreunde Neuseenland als Veranstalter benötigen insbesondere Streckenposten zur Absicherung der Radstrecke. Sie sollen unter anderem an wichtigen Ausfahrten für die Sicherheit der Teilnehmerinnen und Teilnehmer sorgen und den Ablauf des Wettbewerbs unterstützen. Vorkenntnisse sind nicht erforderlich. Gesucht werden Einzelpersonen, Gruppen und Sportvereine, die den Triathlon ehrenamtlich unterstützen möchten. Wer helfen möchte, kann sich bei den Sportfreunden Neuseeland per E-Mail oder telefonisch melden.
1: IHK fordert spürbare Entlastungen für Unternehmen. Die IHK zu Leipzig fordert von der Politik Reformen, die Unternehmen im Alltag tatsächlich entlasten. In einem Positionspapier spricht sich das neu gewählte Präsidium für weniger Bürokratie, schnellere Genehmigungsverfahren, bezahlbare Energie und stabile Arbeitskosten aus. Gleichzeitig ruft die IHK ihre Mitgliedsunternehmen dazu auf, sich an der Erarbeitung der wirtschaftspolitischen Position 2027 zu beteiligen. Nordsachsen bietet digitalen Bauantrag an. Bauanträge können im Landkreis Nordsachsen ab sofort vollständig digital eingereicht und bearbeitet werden. Das neue Online-Verfahren ermöglicht eine papierlose Abwicklung. Digital eingereicht werden können unter anderem Bauanträge im regulären und vereinfachten Genehmigungsverfahren, Bauvoranfragen, Genehmigungsfreistellungen sowie Anträge auf Abweichungen und Befreiungen. Das Angebot soll künftig weiter ausgebaut werden. Das Serviceportal ist rund um die Uhr über die Internetseite des Landkreises Nordsachsen sowie über das Sächsische Amt 24 erreichbar.

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1: Ich sichte gerade Videomaterial vom Inklusionssportfest. Dort war ich zum Drehtermin und habe viele neue Kontakte knüpfen können, viel Neues gelernt und jetzt will ich daraus einen schönen Bericht machen. 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

0: Bis zum Landeserntedankfest in Wurzen sind es noch einige Wochen. Doch in Bennewitz laufen die Vorbereitungen bereits auf Hochtouren. Mit Sense, Stroh und viel Teamgeist arbeiten Vereine und Ehrenamtliche an einer traditionellen Erntekrone. Dabei geht es nicht nur um einen Wettbewerb, sondern vor allem darum, altes Handwerk und Brauchtum an die nächste Generation weiterzugeben.
1: In Bennewitz wurde fleißig geackert bzw. gesenzt. Die Vereine stecken inmitten der Vorbereitungen zum Landesernte-Dankfest vom 18. bis 20. September in Wurzen. Wichtig dabei?
2: Krafttraining machen und Sense schärfen und dann Getreide schneiden.
1: Jugendhausleiterin Mandy Rönkendorf und Ronald Julius vom Heimatverein Pausitzbach und Rothorsdorf wollen hier mit weiteren aktiven Mitstreiterinnen und Mitstreitern Bennewitzer Vereine 20 bis 25 Erntegaben zusammentragen, die mit der später folgenden Roggen- und Weizenernte zu einer Erntekrone gebunden werden. Diese soll den Wagen der Bennewitzer Vereine für den Festumzug schmücken. Doch nicht nur das.
3: Und die Erntekrone ist ein Teil. Wir wollen natürlich das Umzugsbild ein bisschen schön gestalten, haben jetzt die Grundschule angefragt, ob die mit den Kindern mitmacht. Und ich würde gerne mit der Jugend, deshalb habe ich mich gefreut, dass Ronald hier die Kinder mitgebracht hat, mit der Jugend gerne eine Strohbiene binden. Unser Schmied Müller in Bennewitz, der macht ein großes Gestell. Und dass praktisch diese Traditionspflege und Brauchtumspflege, dass das an die Kinder weitergegeben wird. Und das machen wir mit dieser exklusiven Biene. Mal sehen, wie sie aussieht. Und wenn sie schick ist, können wir sie ja auch mit zum Wettbewerb stellen. Wenn nicht, die wird verankert in der Gartensparta an der Schule. Und dort kann die praktisch immer abgenommen werden, kann jedes Jahr neu gebunden werden und kann auch saisonal gestaltet werden im Winter und mit Wolle umwickelt. Das machen wir dann mit der Grundschule zusammen.
1: Dabei ist Mandy Rönkendorf über die Unterstützung und das Zusammenwirken der Bennewitzer Vereine, ob Heimat- oder Sportverein, dankbar. Für Ronald Julius vom Heimatverein Pausitzbach und Rothorsdorf samt Familie war es wichtig, an der Aktion mitzuwirken.
2: Das gehört ja zu Bennewitz dazu. Heimatgründer ist ja, gehören zu Bennewitz und da ist es eigentlich selbstverständlich, dass wir damit einpacken für die Gemeinde.
1: Zum Landesernte-Dankfest wird es einen Wettbewerb geben, bei dem die schönste Ernte

0: Krone sowie der schönste Erntekranz ausgezeichnet werden. Ganz egal, ob traditionell gebunden oder kreativ. Präsentiert werden die Erntekronen, die von Vereinen, Schulen, Gärtnereien oder Einzelpersonen gebunden werden können, ab 15. September in der Stadtkirche St. Wenceslai in Wurzen. Eine Fachjury sowie das Publikum entscheiden über die Gewinner. Wer den Wettbewerb gewinnt, darüber ist man sich hier noch nicht ganz einig.
1: Benewitz.
2: Bin ich mir nicht so sicher. Aber mir ist es wichtig, dass das weitergegeben wird. Dass wir alle mal versuchen, so ein Sträußchen da dran zu kleben oder zu binden.
0: Hinter dem Binden einer Erntekrone steckt viel Arbeit. Der Wettbewerb, der vom Sächsischen Landfrauenverband organisiert wird, soll ein Zeichen für die heimische Landwirtschaft setzen, ländliche Traditionen bewahren und durch die Arbeit im Team Gemeinschaftssinn und Zusammenhalt stärken.
3: Fotografie hält nicht nur Momente fest, sie kann Geschichten erzählen und neue Perspektiven eröffnen. Genau dazu lädt die neue Ausstellung Zeitrisse – Kraftort Fotografie in die Torgauer Kunstgalerie ein. Mehr als 70 Werke des Künstlers zeigen, wie faszinierend das Spiel mit Zeit, Erinnerung und Wahrnehmung sein kann.
4: Ein besonderer Abend für Kunstliebhaber in Torgau. In der Kunstgalerie des Torgauer Kunst- und Kulturvereins Johann Kentmann e.V. herrschte dichtes Treiben. Zahlreiche Gäste und Sammler aus der gesamten Region sind zusammengekommen, um eine ganz besondere Vernissage zu feiern. Im Mittelpunkt stehen über 70 Arbeiten des Künstlers Ebsota. Unter dem Titel Zeitrisse, Kraftort, Fotografie lädt die Ausstellung dazu ein, den Blick für das Verborgene zu schärfen. Welche Faszination hinter den Werken steckt, brachte Enrico Rill, der erste Vorsitzende des Vereins, auf den Punkt.
5: Die meisten Fotografien zeigen einen Moment. Es gibt vielleicht Fotografien, die verändern unseren Blick auf einen Moment. Und es gibt Fotografien, da schaut man hin und man glaubt zu wissen, was man sieht. Und dann schaut man plötzlich ein zweites Mal und plötzlich taucht eine weitere Ebene auf. Eine Spiegelung, vielleicht eine Erinnerung, ein Detail, was vorher gar nicht da gewesen zu sein schien. Und genau das machen eben die Arbeiten von Ebsota so besonders. Sie verlangen vielleicht etwas, was heute selten geworden ist, nämlich Zeit. Und deswegen freue ich mich sehr herzlich, Sie heute hier in der Kunstgalerie Torgau recht herzlich zu begrüßen zu unserer 350. Ausstellung.
4: In den Werken geht es nicht nur bloß darum, einen kurzen Augenblick abzulichten. Es geht um das, was dazwischen liegt. Um Erinnerungen, Wahrnehmungen und das Verschmelzen verschiedener Zeitebenen. Wie tiefgründig und vielschichtig die gezeigten Serien und Einzelbilder aufgebaut sind, erläuterte die Kunsthistorikerin und Laudatorin Dr. Ulrike Brinkmann.
6: Nun fotografiert Ebsota zwar keine sozialkritischen Begebenheiten, aber er richtet dennoch unseren Blick auf Dinge, die leicht übersehen werden, zeigt Brüche auf, erzählt Geschichten und fokussiert, wie er es selbst ausdrückt, auf gerissene und zerrissene Zeiten. Die Zeitlichkeit des Lebens und das Fotografieren selbst.
4: Ein zentrales Stilmittel in den Arbeiten von Ebsota ist die Doppelbelichtung. Was auf den ersten Blick hochmodern wirkt, entspricht in Wahrheit einer tiefen Leidenschaft für traditionelle Techniken, wie der Künstler selbst erklärt.
7: Im Übrigen, Doppelbelichtung ist vielleicht mal noch ein ganz wichtiger Punkt, ist keine neumodische Erfindung, die wurde kurz nach der Erfindung der Fotografie bereits schon benutzt. Also schon in analogen Zeiten kann man eben zwei negative übereinander legen und ein positiv belichten, hat man eine Doppelbelichtung. Ich möchte Danke sagen an dieser Stelle. Ich möchte Danke sagen einmal natürlich dem Team hier, ich habe es ja extra aufgeschrieben, der Jana Wittenbitter, das ist gerade da, der Frau Kühne, dem Herrn Thieme, der ist hier vorne und den weiteren guten Geistern, deren Namen ich alle gar nicht kenne, von der Kunstgalerie hier und des Vereins kennt man. Ohne die wäre diese Ausstellung und der heutige Abend unmöglich gewesen. Vielen Dank dafür. Ich kann Ihnen nur einen schönen Abend wünschen. Freue mich jetzt auf ein cooles Getränk und tolle Musik und vielleicht das ein oder andere Gespräch bei dem ein oder anderen Bild. Schönen Abend.
4: Bei guten Gesprächen und Musik klang der Abend in der Torgauer Galerie entspannt aus. Wer die beeindruckenden Aufnahmen selbst erleben möchte, die Ausstellung Zeitrisse ist noch bis zum 5. Oktober in Torgau zu sehen. Ein inspirierender Kraftort, der definitiv zum Innehalten einlädt.

0: Für Annabel Tschech-Löffler bedeutet Turnen weit mehr als nur Sport. Es ist Freiheit, Selbstvertrauen und die Chance, immer wieder über sich hinauszuwachsen. Mit ihrer Begeisterung und ihrem Ehrgeiz hat die 16-Jährige jetzt auch schon international auf sich aufmerksam gemacht.
1: Und Turnen ist wie Fliegen.
2: Annabel turnt mit Trisomie 21, das was allgemein bekannt ist unter Down-Syndrom.
1: Ich mache das gerne in der Freizeit und Sport bedeutet für mich Freiheit.
3: Annabel, ein 16-jähriges Mädchen mit viel Lebensfreude, großem Kampfgeist und einer besonderen Begabung. Sie turnt. Und das mit großem Talent und viel Freude am Sport.
1: Dass man auf den Geräten nur Spaß hat, seinen Stolz mitbringt und Pokale oder Medaillen mitzubringen. Das macht so richtig Spaß.
3: Zum Turnen gekommen ist Annabel 2018 durch ihre beiden Schwestern.
1: Durch Marie und durch Estelle.
4: Ja.
1: Die hat mich so durch Turnen gebracht, zum Schnupperturnen. Und da habe ich erst mit meinem Alter angefangen, da zu turnen. In der allgemeinen Gruppe.
3: Seit einiger Zeit turnt sie nun schon beim Sportverein Regis Breitingen. Dabei gibt es keine Besonderheiten oder Extrabehandlungen beim Training.
5: Inklusion bedeutet für mich, wir machen alle zusammen einen Sport und wir kriegen das auch alle zusammen mit mehr oder mit weniger Hilfe immerhin.
3: Annabel ist Teil der Turngruppe. Sie trainiert wie die anderen Sportlerinnen auch.
5: In der großen jetzt, wo die Annabel mit drin ist, sind wir insgesamt 17, glaube ich. Ja, im Alter von 12 bis und unsere Älteste ist 23.
3: Durch ihre Behinderung hat Annabel verschiedene Herausforderungen beim Turnen zu bewältigen.
2: Durch die Trisomie 21 fehlt Annabel, sag ich mal, Körperspannung. Und da ist sehr viel Training, sag ich mal, dahinter. Erstmal auch von Annabel sehr viel Leistung dahinter, diese Körperspannung irgendwo auszugleichen. Sei es am Balken, am Boden. Und durch dieses ständige Training, was natürlich auch sehr viel Zeit in Anspruch nimmt, bauen sich Muskeln auf und die müssen immer wieder und ständig trainiert werden, dass die sich bilden. Und augenscheinlich hat das durch das Training und dass wir regelmäßig und viel zum Training gehen, den Effekt, dass sie eben eine bessere Körperhaltung hat, kognitiv sich weiterentwickelt und dann natürlich auch, sage ich mal, die Übungen dann sich weiterentwickeln. Und das konnte jetzt, sage ich mal, einmal durchs Training hier, durchs regelmäßige Training hier in Regis und das Zusatztraining Samstag dann noch in Chemnitz, hat das dazu geführt, dass sie dort eine gute Körperhaltung kognitiv sich sehr viel merken konnte.
3: Auch Trainerin Vanessa Kuhmeister hat die Entwicklung der jungen Turnerin im Blick.
5: Ich finde, Annabel hat sehr große Sprünge gemacht. Also, dass dieses Training mit den großen Kindern tut ihr sehr gut. Auch, dass sie nicht extra behandelt wird, sondern dass sie einfach das Training mitmacht, wie wir das halt machen. Sie hat sehr große Sprünge gemacht. Also, wenn ich da noch an die Anfangszeiten denke, wie holprig und auch wie schüchtern das war, ist jetzt gar nicht mehr. Sie macht doch alleine mit uns mit und hat sich super entwickelt.
3: Besonders ist bei Annabel, dass sie neben dem Turnen als Freizeitsport auch zu diversen Wettkämpfen sowie Meisterschaften antritt.
2: So richtig gestartet im Wettkampfbetrieb sind wir 2023 bei den Weltspielen in Berlin und sind dort, sage ich mal, dort hat sie den dritten Platz und auch die erste Medaille für eine deutsche Turnerin gewonnen. Und haben dann, dort war Annabel so begeistert, dass wir gesagt haben, oh, es wäre schön, wenn wir dort weitergehen. Und da haben wir auch keine Wettkämpfe weitergefunden, die es jetzt hier irgendwo gibt, wo man sich, sag ich mal, dann auch weiterentwickeln könnte, beziehungsweise die dann auch größer irgendwo angebunden waren. Und haben dann über die Zeit eben eine internationale Familie gefunden.
3: Einen besonderen Meilenstein ihrer Turnkarriere erzielte sie in diesem Jahr.
2: Dass wir im Juni zu den Weltmeisterschaften, Down-Syndrom-Weltmeisterschaften nach Sofia fahren konnten. Und sie hat dort alle Anforderungen, da mussten wir alle Übungen umstellen und alle Anforderungen nochmal neu eintrainieren, einproben, gucken, wie das passt zu diesen Wettkampfübungen.
3: Gesagt, getan, mit großem Erfolg.
2: Und am Endeffekt stehen zwei Vize-Weltmeister und zwei Bronzemedaillen und ein hervorragender vierter Platz im Buch. Und die Medaillen können ja keiner wieder nehmen. Das ist das Schöne. Ja.
1: Das sind Weltmeisterschaftsmedaillen.
3: Nicht nur Annabel, die bereits seit 8 Jahren

0: und ist dabei stolz auf ihren Triumph.
1: Ja, ich war mir schon stolz auf mich selber, aber mein Papa hat mich dahin begleitet.
2: Mein Papa war auch ganz stolz, oder?
1: Ja, mein Papa war wirklich stolz und happy.
0: Mit dem Erfolg richtig umgehen ist nicht nur die Aufgabe von Papa Markus.
3: Annabel erzählt ja andere Erfolge, ne? Unsere Mädels kommen ja gar nicht zu Weltmeisterschaften oder Olympia oder sowas. Wir machen das aber, wir gratulieren Annabel, wir lassen Annabel auch vor der Gruppe natürlich die Medaillen zeigen und dann gratulieren wir die und dann behandeln wir die trotzdem wieder ganz normal, damit sich kein anderes Kind irgendwie benachteiligt fühlt. Genauso machen wir das aber auch bei den Wettkämpfen bei den anderen Kindern. Wenn dort jemand Siege erzählt, werten wir das immer nach jedem Wettkampf im Training nochmal aus und beglückwünschen jedes Kind gleich.
0: Hinter solch einer Erfolgsgeschichte braucht es eine Familie, die diese Erfolge teilt. Annabel unterstützend zur Seite steht und gleichzeitig einen normalen Alltag gewährleisten kann.
4: Die Familie ist der Star und wir müssen schon schauen, dass wir dort einen Ausgleich finden.
0: Gemeinsam wollen Annabel und ihre Familie Mut machen. Sie möchten zeigen, dass eine Behinderung kein Hindernis sein muss.
1: Das ist auch ganz gut zusammen. Gemeinsam zu turnen ist auch gut. Auch Menschen mit Behinderung, Geistesbehinderung und auch mit Para und Inklusion und halt eben auch mit Down-Syndrom gemischt zu turnen und mit normalen Menschen zu turnen gemischt halt eben. Und Turnen ist wie Fliegen.

0: Jetzt schauen wir noch auf die Wetteraussichten für morgen Mittwoch. Super Badewetter und das auch noch zur vorletzten Ferienwoche.
1: Am morgigen Mittwoch wird es in den Landkreisen Leipzig und Nordsachsen erneut sehr heiß. Nach einem überwiegend sonnigen Start steigen die Temperaturen rasch an und wir erreichen am Nachmittag etwa 34 Grad. Zeitweise ziehen lockere Wolken durch, insgesamt bleibt es aber überwiegend trocken. Die Wahrscheinlichkeit für Regen ist nach aktueller Vorhersage gering. Dazu weht ein schwacher bis mäßiger Wind, der zeitweise etwas auffrischen kann. Auch am Abend bleibt es warm, in der Nacht sinken die Temperaturen auf etwa 21 Grad. Der Deutsche Wetterdienst weist für Mittwoch auf eine starke Wärmebelastung hin. Insgesamt erwartet die Region damit einen sonnigen und sehr heißen Sommertag. Am Mittwoch schauen wir an dieser Stelle bei 04 Plus, wie es mit dem Wetter weitergeht.
0: Das war's auch schon wieder von mir für heute. Wir sehen uns morgen wieder. Bis dahin noch einen schönen Abend.

Einen schönen guten Abend und herzlich willkommen zu Sachsen aktuell am 4. August. Das sind unsere Themen heute. Frittieröl legt Dresdner Brunnen lahm. Außerdem 5 junge Helden retten Leben in Chemnitz und Braumeister werden zwischen Traumberuf und Alltagsstress.

0: Ausgerechnet bei hochsommerlichen Temperaturen bleibt ein Brunnen auf der Prager Straße in Dresden trocken. Der Grund? Unbekannte haben dort offenbar eine größere Menge altes Frittieröl entsorgt. Mit teuren Folgen für die Stadt.
1: Dresden schwitzt. Doch ausgerechnet einer der Brunnen auf der Prager Straße bleibt jetzt trocken. Nachdem die Wasserspiele zuletzt schon wegen knapper Kassen Thema waren, sorgt hier nun altes Frittieröl für einen teuren Ausfall. Unbekannte haben rund 35 Liter davon in den Brunnen gekippt. Offenbar bereits in der Nacht vom 23. auf den 24. Juli. Eine Spezialfirma reinigt seit dem Morgen Becken, Rohre und Pumpen. In unmittelbarer Nähe stehen an mehreren Imbissständen Ölkanister, teils leicht zugänglich. Ob das Öl von dort stammt, ist allerdings unklar. Die Stadt rechnet mit bis zu 10.000 Euro Schaden und hat Anzeige erstattet.
0: Die Reparatur dürfte wohl einige Zeit in Anspruch nehmen. Bei uns geht es jetzt weiter mit einer Geschichte aus Chemnitz. 5 junge Helden retten Leben. Es sind Bilder, die viele Chemnitzer noch immer nicht vergessen haben. Im März dieses Jahres brannte ein Seniorenheim in der Stadt. Während Einsatzkräfte auf dem Weg waren, handelten 5 junge Menschen sofort. Ohne an die eigene Sicherheit zu denken, retteten sie Bewohner aus dem brennenden Gebäude. Für ihren außergewöhnlichen Mut und ihre Zivilcourage wurden die Lebensretter jetzt im Chemnitzer Rathaus geehrt. Unser Beitrag erklärt, warum ihr Einsatz bis heute so besonders ist.
2: Es war halt alles wie, sag ich mal, ein Trance. Wir haben nicht groß drüber nachgedacht.
3: Dichter Rauch, lodernde Flammen, Dutzende Seniorinnen und Senioren in Gefahr. Im März geriet ein Chemnitzer Seniorenheim in Brand. Mehrere Menschen wurden verletzt, für einen Bewohner kam jede Hilfe zu spät. Während viele auf das Eintreffen der Feuerwehr warteten, zögerten 5 junge Menschen keine Sekunde. Ohne Schutzausrüstung stürmten sie in das brennende Seniorenheim und halfen dabei, Menschenleben zu retten. Für diesen Mut und ihren selbstlosen Einsatz wurden die Lebensretter im Chemnitzer Rathaus ausgezeichnet. Danny Zander von der Chemnitzer Feuerwehr ordnet ihren Einsatz ein und fasst die entscheidenden Momente zusammen.
4: Ja, die 5 Ersthelferinnen und Ersthelfer waren zum Zeitpunkt der einlaufenden Brandmeldeanlage bereits vor Ort. Sie haben die ersten Maßnahmen richtig eingeleitet, haben den Notruf abgesetzt, haben das Pflegedienstpersonal persönlich informiert und haben sich dann den Weg zu dem betroffenen Zimmer bereits selbst gesucht, um die Leute entsprechend zu retten.
3: 5 junge Menschen, die im entscheidenden Moment nicht

0: weggesehen, sondern gehandelt haben. Eigentlich waren die Helfer wegen eines Lehrgangs ihres Bundesfreiwilligendienstes beim Roten Kreuz in Chemnitz. Doch als die Brandmeldeanlage auslöste, wurde aus einer Kaffeepause plötzlich ein Ernstfall. Maya Feil erinnert sich noch gut an die Anspannung vor dem Betreten des brennenden Seniorenheims.
1: In dem Moment habe ich also innerlich auf jeden Fall keine Ruhe gehabt. Ich war sehr aufgeregt, weil man ja auch nicht wusste, was genau auf einen im Pflegeheim wartet, was genau brennt, wie viele Betroffene es in dem Moment schon gibt. Aber im Endeffekt nach außen hin immer Ruhe ausstrahlen, weil in dem Moment ist dort schon viel Unruhe gewesen. Und das haben wir auch von den Pflegern im Nachhinein gesagt bekommen. Man muss dann einfach eine gewisse Ruhe ausstrahlen. Damit geht man schon da rein und das lernt man auch ganz gut in der Ausbildung.
0: Bei einem Brand zählt jede Sekunde. Laut Danny Zander ist jedoch oftmals nicht genug Personal vor Ort, um direkt alle Aufgaben in einer Ausnahmesituation dieser Art zu erledigen. Der Einsatzabschnittsleiter betont daher, dass die Feuerwehr dankbar für jede helfende Hand und für das erste Eingreifen der jungen Menschen sei.
2: Zuerst geht es natürlich um die Menschenrettung. Alle Personen sollten möglichst schnell den betroffenen Bereich verlassen. Und dieses in so einer Einrichtung, einem Pflegeheim, mit besonderen Gefahren verbunden oder Schwierigkeiten verbunden. Und da ist es besonders toll, dass die Leute sich den Mut gefasst haben, um dort mit anzupacken.
0: Zwischen Rauch und Chaos bot sich Clemens Michael ein Anblick, den wohl niemand erleben möchte. Er stieß im Gebäude auf den Bewohner, der den Brand nicht überlebte und noch in seinem Rollstuhl starb. Ein Moment, den er bis heute nicht vergessen hat.
3: Ich sag mal so, ich habe Gott sei Dank nur die Silhouette von ihm gesehen. Also er war ja im Rauch, deswegen habe ich nur seinen Umriss gesehen. Aber ja, klar, bleibt das im Kopf etwas. Ich kann es ganz gut ausblenden. Manchmal denkt man noch dran, aber groß belastend tut es mich jetzt nicht. Nee. Aber ich wünsche den Angehörigen nochmal alles Gute.
0: Trotz der belastenden Erlebnisse bereuen die jungen Ersthelfer ihren Einsatz keine Sekunde. Im Gegenteil, die Erfahrungen dieses Tages haben ihren Wunsch, später einmal Menschen in Not zu helfen, weiter gefestigt. Clemens sieht seine Zukunft bei der Feuerwehr, Maya im Rettungsdienst als Notfallsanitäterin.
3: Ich glaube, gerade die Situation hat es jetzt nochmal bestärkt. Klar, natürlich ein großes Risiko dabei bei dem Einsatz, sage ich mal. Also, es hätte ja viel schief gehen können, aber Gott sei Dank ist es nicht geschehen und wir konnten vielen Leuten damit helfen. Deswegen werden wir das weiterhin so durchführen, wenn mal wieder sowas auftritt.
0: Eine Auszeichnung für außergewöhnlichen Mut und eine Erinnerung daran, wie wichtig Zivilcourage sein kann. Denn manchmal entscheiden wenige Minuten und der Mut Einzelner über Leben und Tod.
4: Weiter geht's in Leipzig. 71% mehr Pacht. Das klingt zunächst nach einem gewaltigen Preissprung für Leipzigs Kleingärtnerinnen und Kleingärtner. Aber wie schwer wiegt die Erhöhung wirklich? Meine Kollegin Lilli Marlene Kistner hat im Konnewitzer Kleingartenverein zur Erholung für sie nachgefragt.
5: Ich sag mal 22 Euro, das sind halt schon mal 2 Kisten Bier.
6: Als der Leipziger Kleingärtner David Haider von der geplanten Pachterhöhung hört, sitzt er gerade bei seinem Gartennachbarn.
5: Und da ist mir natürlich erstmal die Fresse eingeschlafen. Ich fand es natürlich nicht schön. Es kostet mehr Geld und alles, was mehr Geld kostet, ist erstmal nicht erstrebenswert. Ja.
6: Die Stadt Leipzig will den Pachtzins auf kommunalen Kleingartenflächen um rund 71% anheben. Von derzeit 12,271 auf 21 Cent je Quadratmeter und Jahr. Den ersten Vorsitzenden des Kleingartenvereins zur Erholung, Dieter Schott, überrascht der Plan dagegen nicht.
7: Die sind ja schon seit vorigen Jahren im Gespräch. Die Stadt Leipzig hat voriges Jahr noch nicht reagiert, noch reagiert immer halt dieses Jahr.
6: Die Prozentzahl klingt erstmal gewaltig. Bei einer durchschnittlichen Parzelle mit 250 Quadratmetern wären es knapp 22 Euro mehr im Jahr. Also weniger als 2 Euro im Monat. Für Pächter David ist der Betrag deshalb zunächst verkraftbar.
5: Ich sag mal, 22 Euro, das sind halt schon mal 2 Kisten Bier. Na klar, das ist jetzt nicht die übelste Summe, aber man merkt es bestimmt am Jahresende. Also vor allen Dingen auch dann die Rentnerinnen und Rentner, die dann vielleicht eben die 20 Euro nicht haben am Ende des Jahres.
6: Trotzdem ist die Parzelle für ihn kein beliebiges Freizeitvergnügen. Seit 10 Jahren gehört sie fest zu seinem Alltag.
5: Also der Garten ist für mich ganz, ganz wichtig. Ich bin jeden Tag im Garten. Es ist quasi mein Erholungs- und Rückzugsort nach Arbeit und vom Betondschungel. Und gerade zur Jahreszeit, wo halt was im Boden ist, da muss man halt eh jeden Tag vorbeikommen zum Gießen. Und auch so, Freunde, Familie kommen regelmäßig vorbei.

0: Ja.
1: Die reine Pacht ist dabei nur ein Teil der Rechnung. Hinzu kommen Wasser, Strom, Umlagen und Ausgaben für die Anlage. Vereinsvorsitzender Dieter Schott hält andere Kosten deshalb für deutlich gewichtiger.
2: Bei den ganzen anderen Kosten, die wir für unsere Gärten schon bezahlen müssen, ist die Pacht immer noch das Wenigste, muss ich mal ehrlich sagen.
1: In seinem Verein kämen bei einem kleineren Garten Pacht, Umlagen, Wasser und Energie zusammen auf etwa 120 Euro im Jahr.
2: Dann fallen die 16 Euro, die das mehr kostet, nicht so ins Gewicht wie das, was wir bis jetzt schon in den letzten Jahren für Wasser mehr bezahlt haben und auch für Strom mehr bezahlt haben.
1: Auch von den Mitgliedern habe er bislang keinen deutlichen Widerstand gehört.
2: Und bis jetzt habe ich noch nicht gehört, dass einer gesagt hat, ich würde meinen Garten deswegen aufgeben und sagen, das kann ich dann nicht mehr bezahlen. Unsere Gärten sind alle nicht so groß und da bleibt das immer noch im Rahmen.
1: David sieht weniger den heutigen Betrag als Problem. Ihn beschäftigt, wie sich die Kosten langfristig entwickeln könnten.
3: Ich sag mal so, man sollte das im Verhältnis setzen. Ich sage, der absolute Betrag, wir reden jetzt hier von 22 Euro durchschnittlich, der eine mehr, der andere weniger, wie gesagt, je nach Gartengröße.
1: Prozentual sind es dennoch rund 71% mehr, sagt David.
3: So, das ist halt viel, also absolut gesehen.
1: Eine Kündigungswelle erwartet Dieter Schott in seinem Verein allerdings nicht. Dort ist die Nachfrage nach Gärten nach seinen Angaben weiterhin hoch.
2: Ich habe überhaupt keinen Leerstand. Wir haben eine Warteliste von über 50 Leuten, die gerne Garten haben wollten. Und mit Kündigung rechne ich da deswegen nicht.
1: Für Pächter David ist die geplante Erhöhung trotzdem mehr als nur eine reine Rechenfrage.
3: Ich würde ihn ungern abgeben, nur weil es am Geld mangelt.
1: Die Stadt begründet den Vorschlag damit, dass der Pachtzins seit 1998 nicht angepasst worden sei. Ein Gutachten habe 21 Cent als zulässigen Höchstpachtzins ermittelt. Gelten soll die Erhöhung ab Januar 2027. Dieter Schott wünscht sich, dass möglichst viel von den zusätzlichen Einnahmen wieder in die Anlagen fließt. Die Stadt unterstütze Vereine bereits bei bestimmten Bauvorhaben, sagt er. Ob alle zusätzlichen Einnahmen an die Kleingärtner zurückfließen, könne er aber nicht beurteilen. Noch ist die neue Pacht nicht beschlossen. Der Leipziger Stadtrat muss der Erhöhung erst zustimmen.
4: Wir machen eine kurze Pause und sind gleich mit spannenden Themen aus dem Freistaat für Sie zurück. Unter anderem klären wir dann, ob Braumeister wirklich noch ein Traumberuf ist oder ob der Alltagsstress tatsächlich überwiegt. Bleiben Sie also dran.

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1: Herzlich willkommen zurück zu Sachsen aktuell am Dienstag. Schön, dass Sie dran geblieben sind. Aus Hopfen und Malz ein lecker Bierchen brauen und damit sein Geld verdienen und so vielleicht den Feierabend von vielen retten. Das klingt erst einmal nach einem Traumberuf. Holger Stark geht dem seit fast 30 Jahren nach. Er ist Braumeister im Brauhaus am Waldschlösschen in Dresden. Aufhören möchte er noch lange nicht, doch für die nächste Generation sieht er deutlich schwierigere Bedingungen und rät jungen Menschen, sich die Berufswahl gut zu überlegen.
2: Man kann auch ohne Alkohol natürlich glücklich sein.
3: Sagt einer, für den Bierbrauen seit fast 30 Jahren Beruf und Leidenschaft ist.
2: Das gesellige Zusammensein beim Glas Bier, ich wüsste nicht, wie ich das ersetzen könnte.
3: Und genau zwischen diesen beiden Gedanken steht das Brauhandwerk heute. Zwischen alkoholfreiem Lebensstil und geselligen Abend bei einem Leckerbierchen sucht das Bierbrauen seinen Platz in der Zukunft. Holger Stark steht seit 1997 im Dresdner Brauhaus am Waldschlösschen am Kessel. Damals schien der Beruf für ihn wie gemacht.
2: Ich habe zu der damaligen Zeit tatsächlich in einer Bierregion in Nordostoberfranken gelebt. Und dann war das gar nicht so weit entfernt, dass man irgendwo vielleicht auch einen Beruf findet, vor allem wenn man selber gerne Bier trinkt, dass man einen Beruf findet, der einerseits technisch ist. Das war mir sehr wichtig und andererseits aber auch irgendwo vielleicht ein bisschen Spaß bereitet.
3: Auf die Lehre zum Brauer und Melzer folgte für Holger das Studium zum Diplom-Braumeister. Wer dabei aber vor allem an einen Alltag zwischen Kessel und Verkosten dachte, der lag weit daneben.
2: Da geht es dann wirklich um Details. Das ist teilweise sehr trocken, sehr theoretisch. Da werden Sachen von Maschinenbau bis Mikrobiologie, ist da alles mit dabei. Also tatsächlich, ich glaube, dass da viele mit einer falschen Illusion rangehen und dann auch das Studium abgebrochen haben deswegen, weil sie gedacht haben, ah, hier geht es jetzt nur ums Bier. Mathematik war ich super vorbereitet, Leistungskurs, Abi gemacht, dachte ich, fällt mir leicht. Am Ende war es dann so, dass ich festgestellt habe, ups, das ist ein ganz anderes Niveau als beim Abitur. Das war wirklich hart und ich bin auch dann beim ersten Mal durchgefallen bei Mathematik, das hätte ich niemals gedacht.
3: Das mühsam erarbeitete Wissen gab Holger Stark während seiner Laufbahn nur zweimal an Auszubildende weiter. Seit seinem Berufseinstieg hat sich die Branche stark verändert. Deshalb sieht er den Einstieg heute deutlich kritischer.
2: Der Bierabsatz ist seit Jahrzehnten, also seit mindestens 30 Jahren rückläufig. Das heißt, auch einen Job zu bekommen in einer Brauerei wird immer schwieriger. Also wer heute den Beruf neu erlernt, muss sich darüber im Klaren sein, dass es unter Umständen sehr schwierig wird, auch dann wirklich einen Job zu finden. Wenn man international denkt, dann ist das kein Problem. Wenn man vielleicht auch ein bisschen branchenübergreifend denkt, dann ist es auch kein Problem. Aber wer sagt, ich bin jetzt Dresdner oder ich bin Sachse, ich möchte in Dresden den Beruf erlernen und möchte hier auch mein Leben lang leben und arbeiten, dann ist Brauerei sicherlich eher suboptimal.
3: Abgesehen von der Standortfrage sorgen gleichzeitig moderne Anlagen und automatisierte Prozesse dafür, dass in den Betrieben weniger Personal benötigt wird. Für Holger kommt ein beruflicher Wechsel aber trotzdem kaum in Frage.
2: Ich will ja bis zur Rente durchziehen und vielleicht sogar auch noch danach gerne hier noch ehrenamtlich weitermachen. Aber ein Jüngerer sollte sich es gut überlegen, weil viele denken natürlich erstmal, ja, den ganzen Tag mit Bier zu tun haben oder sowas, super, will ich unbedingt machen. Aber in fast allen Betrieben hat man komplettes Alkoholverbot, also man sollte sich auch keine Illusion machen, dass das jetzt wirklich der Traumjob ist. Es gibt Ausnahmen. Also ich glaube, ich habe die Ausnahme gefunden, aber die allermeisten werden dieses Glück, das ich hatte in ihrem Leben, in der Berufsleben, nicht unbedingt haben.
3: Für den Braumeister bleibt das Bierbrauen ein Beruf aus Überzeugung. Ob aber auch die nächste Generation darin noch ihren Traumjob findet, das hängt längst nicht mehr nur von Leidenschaft ab, sondern davon, welchen Platz Bier und Brauhandwerk künftig in unserer Gesellschaft behalten.
1: Und wir werfen noch einen Blick nach Chemnitz. Graffiti sorgt oft für Ärger, vor allem dann, wenn Hausfassaden oder Brücken unerlaubt besprüht werden. In der ehemaligen Kulturhauptstadt Europas setzt die Stadt jetzt auf eine andere Lösung. Statt Verbote gibt es mehr legale Möglichkeiten für kreative Sprayer. Im Bürgerpark gab

0: Koblenz steht ab sofort ein Container, der ausdrücklich zum Besprühen freigegeben ist. Unser Beitrag erklärt, warum die neue Fläche für Anfänger und Profis gleichermaßen interessant ist. Man sieht sie inzwischen überall, doch Graffiti ist längst mehr als nur Schmiererei. Für viele ist es Kunst, Ausdruck von Kreativität und Teil einer lebendigen Jugendkultur. In Chemnitz gibt es dafür jetzt eine weitere legale Anlaufstelle. Am südlichen Rand des Bürgerparks Gablenz steht ab sofort ein 40 Fuß Überseecontainer, der ganz offiziell besprüht werden darf. Ohne Anmeldung, ohne Genehmigung, Sprayen ist hier ausdrücklich erlaubt und erwünscht. Das neue Angebot richtet sich an alle, an erfahrene Graffiti-Artists, genauso wie an Jugendliche und Einsteiger, die erste Erfahrungen mit der Spraydose sammeln möchten. Der Container bietet genügend Platz, um neue Styles, Motive und Techniken auszuprobieren, ganz legal und ohne Ärger mit Polizei und Ordnungsamt. Der Standort ist bewusst gewählt, der Container befindet sich auf der sogenannten Interventionsfläche im Bürgerpark Gablenz. Dieser Bereich wurde bereits Ende 2023 im Rahmen der Kulturhauptstadtprojekte eingerichtet und soll Raum für kreative Ideen und kulturelle Aktionen schaffen. Damit der Platz dauerhaft genutzt werden kann, wird der Container regelmäßig mit einer neuen Farbschicht überstrichen. So entsteht immer wieder eine frische Fläche, auf der neue Kunstwerke entstehen können. Der Container ist allerdings nicht die einzige legale Graffiti-Wand in Chemnitz. Im gesamten Stadtgebiet gibt es weitere Flächen, die entweder frei zugänglich sind oder nach vorheriger Absprache genutzt werden können. Auch für Auftragsarbeiten stehen legale Wände zur Verfügung. Damit dieses Angebot langfristig bestehen bleibt, gelten allerdings klare Regeln. Verfassungsfeindliche, rassistische, antisemitische, fremdenfeindliche oder pornografische Darstellungen sind verboten. Außerdem wird ein respektvoller Umgang miteinander erwartet. Dazu gehört auch, leere Spraydosen und anderen Müll wieder mitzunehmen und den Platz sauber zu hinterlassen. Mit dem neuen Graffiti-Container schafft die Stadt nicht nur eine legale Möglichkeit für kreativen Ausdruck, gleichzeitig soll das Angebot dazu beitragen, unerlaubte Graffiti an Gebäuden oder öffentlichen Einrichtungen zu reduzieren und der Graffiti-Szene einen festen Platz im Stadtbild zu geben. Und zum Abschluss unserer Sendung wird es noch einmal sportlich. Die Lausitzer Füchse bereiten sich trotz der Hitze auf die neue Saison vor. Ein Aspekt davon ist die Aufbereitung der Eisfläche.
1: Während viele Fans noch die Sommerpause genießen, laufen bei den Lausitzer Füchsen die Vorbereitungen auf die neue Saison weiter auf Hochtouren. Wie bereits berichtet, wird hinter den Kulissen intensiv gearbeitet, damit zum Trainings- und Saisonstart optimale Bedingungen herrschen. Ein wichtiger Bestandteil der Saisonvorbereitung ist die Aufbereitung der Eisfläche. In der vergangenen Woche wurde die Kühlanlage in Betrieb genommen und das Eis in mehreren dünnen Schichten aufgebaut.
2: Ja, wir haben am 24.08. begonnen, die Kälteanlage anzuschalten, haben dann 4 Tage gebraucht, um die Temperaturen auf der Piste hinzukriegen, dass wir langsam Eis aufspritzen können, haben dann über mehrere Schichten 1 Zentimeter auf der Piste aufgebaut an Eis und jetzt im Moment sind wir dabei, die Spielfläche zu weisen. Danach geht es morgen weiter mit der Linierung und der Untereiswerbung, die drauf kommt, dann wird wieder versiegelt mit Wasser. Und so geht es peu à peu, bis wir auf unsere 3,6 bis 4 cm Eisstärke kommen und dann hoffentlich pünktlich am 12.08. hier mit dem Training und dem ersten Spiel vom Nachwuchs beginnen können.
1: Nachdem die Fläche geweißt wurde, linierten die Eismeister am Samstag das Eis. Dabei entstanden neben den Drittelabschnitten auch die Bullykreise, ehe am Sonntag die Werbebanner auf das Spielfeld gebracht wurden. Damit ist der Hauptteil der Eisaufbereitung für die Saison 26/27 weitestgehend abgeschlossen. In den kommenden Tagen werden dann nur noch die restlichen Eisschichten nach und nach aufgetragen, ehe am 12. August die ersten Mannschaften wieder aufs Eis gehen.
0: Das war Sachsen aktuell vom Dienstag. 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Das gesamte Team wünscht Ihnen jetzt noch einen entspannten Abend. Machen Sie es gut. Bis morgen.

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0: Ich erkläre es gerne mit einem Bild. Stell dir dein Gehalt wie einen Kuchen vor. Normalerweise isst man ihn komplett auf. Ein Stück für Miete, eins für Einkaufen, eins für Freizeit, eins fürs Sparen. Bei der betrieblichen Altersvorsorge passiert Folgendes. Ein kleines Stück vom Kuchen wird direkt beiseite gelegt, bevor das Finanzamt und die Sozialabgaben zugreifen.
1: Herzlich willkommen zur zweiten Folge von Ivan Petschos Podcast. Ich bin David Hanek. Weiter geht's. Ivan, viele haben die Begriffe betriebliche Altersvorsorge und Entgeltumwandlung schon gehört, aber ehrlich gesagt, die wenigsten wissen genau, was es ist. Kannst du das einfach mal ganz simpel erklären?
0: Sehr gern. Früher endete ja die Lebensarbeitszeit mit 62. Später hat man das erhöht auf 65, heute arbeiten wir bis 67, Tendenz vermutlich steigend. Und irgendwann hat auch die Politik gemerkt, dass die gesetzliche Rente allein im Alter niemals reichen wird. Und genau deshalb gibt es ergänzende Möglichkeiten wie die betriebliche Altersvorsorge. Da geht es nicht darum, ob jemand noch eine Versicherung mehr abschließt, sondern um die Frage, wie kann ich mein Einkommen schon jetzt clever nutzen und mir für später finanzielle Freiheit aufzubauen. Ich erkläre das gerne mit einem Bild. Stell dir dein Gehalt wie einen Kuchen vor. Normalerweise isst man ihn komplett auf. Ein Stück für Miete, eins für Einkaufen, eins für Freizeit, eins fürs Sparen. Bei der betrieblichen Altersvorsorge passiert Folgendes. Ein kleines Stück vom Kuchen wird direkt beiseite gelegt, bevor das Finanzamt und die Sozialabgaben zugreifen. Das heißt, es wird nicht aus dem Netto, sondern direkt aus dem Brutto gespart. Das nennt man Entgeltumwandlung. Ein Teil des monatlichen Gehalts wird für die eigene Vorsorge umgewandelt. Dadurch fallen weniger Steuern und Sozialabgaben an. Und am Ende merkt man im Netto gar nicht so viel von der Abgabe. Und das Beste dabei ist, der Arbeitgeber gibt auch noch etwas dazu. Und so entsteht eine zusätzliche Rente neben der gesetzlichen. Kurz gesagt, heute ein kleines Stück vom Kuchen wegzulegen, damit man später im Leben 2.0 nicht mit einem Krümel dasteht.
1: Leben 2.0 klingt viel cooler als Altersvorsorge oder Rente. Und eigentlich klingt ja doch schon alles sehr logisch und einleuchtend. Aber wenn es so einfach ist, warum machen es dann nicht einfach alle?
0: Genau das ist die spannende Frage. In der Praxis stoße ich immer wieder auf dieselben Antworten. Und die haben irgendwie gar nichts mit der tatsächlichen Funktionsweise der Entgeltumwandlung zu tun, sondern entstehen schon viel weiter vorne. Mitarbeiter sagen zum Beispiel, ich will keine Beratung. Oder ich habe schon anderweitig vorgesorgt. Oder irgendwie ist mir das zu unflexibel. Oder das mache ich später mal.
1: Und wie schauen die Arbeitgeber auf das Thema?
0: Auch da wiederholen sich die Aussagen. Typisch sind Sätze wie, wir bieten das nicht aktiv an. Wer will, kann ja von sich aus fragen. Oder, meine Leute wollen das eh nicht. Da entscheidet quasi der Chef mal fix für seine Mitarbeitenden. Oder, wir haben gerade keine Zeit, es gibt andere wichtige Prioritäten. Oder, naja, es klingt gut, aber so richtig ist der richtige Zeitpunkt jetzt nicht. Oder, meine Leute sind eh zu alt. Das lohnt sich für die gar nicht mehr.
1: Und dann?
0: Tja, genau da setze ich an. Denn hinter all diesen Antworten stecken oft Mythen, Stammtischparolen oder schlichtweg gesundes Halbwissen.
1: Was meinst du mit Mythen?
0: Zum Beispiel gibt es diesen Mythos. Am Ende muss ich die BAV sowieso versteuern. Ja, das stimmt. Aber mal ehrlich, das gilt in Deutschland für jede Kapitalanlage. Ob Zinsen, Dividenden oder Kursgewinne, alles wird versteuert. Der Unterschied ist, bei der BAV spare ich über Jahrzehnte Steuern und Sozialabgaben auf meinen hohen Arbeitnehmersteuersatz. Und später, wenn die Rente aus,

0: gezahlt wird, liegt mein Steuersatz in der Regel deutlich niedriger. Das ist also ein klarer Vorteil. Oder der Mythos, wenn ich BAV mache, schrumpft meine gesetzliche Rente. Ja, ein bisschen, aber was bedeutet das real? Das lässt sich für jeden individuell genau berechnen. Und in allen Fällen, die ich kenne, ist der kleine Verlust durch die zusätzliche BAV-Rente mehr als ausgeglichen. Dazu kommt, dass bei der gesetzlichen Rente die Beiträge nicht in einen Topf gehen, auf denen dein Name steht, so wie bei der BAV. Und weißt du, was eigentlich der wichtigste Punkt ist? Es sind gar nicht nur die Mythen oder Stammtischargumente, die Mitarbeitende zurückhalten. Es ist dieser blinde Fleck. In Deutschland gibt es einfach das Thema finanzielle Bildung nicht. Weder in der Schule, noch in der Ausbildung, noch im Studium. Die erste gesetzliche Renteninformation bekommt man mit 27 und bis dahin hatte man noch nie Kontakt zu dem Thema. Und wenn die Renteninformation dann einmal im Jahr im Briefkasten liegt, machen die Menschen zwei Löcher rein, heften sie ab und schauen sie gar nicht an. Sie wissen aus den Medien, dass es hinten eng werden könnte, aber sie haben das für sich ganz persönlich noch gar nicht registriert, weil es ja auch noch so weit in der Zukunft liegt. Und genau deshalb lehnen viele eine Beratung ab, weil sie das Problem noch gar nicht als ihr eigenes erkennen. Und wer sucht schon eine Lösung für ein Problem, das ihm überhaupt nicht bewusst ist?
1: Spannender Ansatz, den ich so noch nie gehört habe. Und wie kann man das vielleicht heilen?
0: Durch meinen 20-Minuten-Impulsvortrag zur finanziellen Bildung. Den kann der Arbeitgeber seinen Mitarbeitenden schenken, zum Beispiel im Rahmen eines Teammeetings. Wir schauen uns gemeinsam das Thema gesetzliche Rentenversicherung an. Wie funktioniert eigentlich das Umlageverfahren? Warum reicht ein gutes Gehalt nicht automatisch für eine gute Rente? Was ist ein Entgeltpunkt? Ach so, und hä, die Rente wird auch noch mal versteuert? Und wie viel weniger ist denn die gesetzliche Nettorente im Vergleich zum heutigen Nettogehalt, an das sich ja jeder gewöhnt? Danach gibt es Aha-Effekte, lange Gesichter und vor allem den Wunsch nach einer Lösung. Dann wollen nämlich die Mitarbeitenden von sich aus aktiv etwas tun.
1: Das heißt, am Ende haben doch beide Seiten etwas davon, oder? Was denn genauer?
0: Ja, der Mehrwert für Mitarbeitende ist ganz klar. Sie verstehen endlich, was sie erwartet und sie können selbstbestimmt handeln. Sie schaffen sich Sicherheit und Perspektive für ihr Leben 2.0 und sie nutzen für ihre Beiträge clever ihr Bruttogehalt und nicht mehr ihr Netto wie bei anderen Themen. Denn die Immobilie, die Themen Gold oder Krypto oder normale Lebens- und Rentenversicherungen werden immer vom Nettogehalt bespart. Und sie behalten natürlich auch ihre Daseinsberechtigung. Das heißt, es geht hier nicht um entweder oder, sondern vielmehr um sowohl als auch. Und für den Arbeitgeber bedeutet es, seine Mitarbeitenden fühlen sich wertgeschätzt. Er gewinnt und bindet gute Leute, gerade im Fachkräftemangel, ein Riesenvorteil. Und er zeigt Verantwortung, ohne dass es mit großen Kosten verbunden sein muss, wenn er das nicht ausdrücklich möchte. Und es gibt noch einen wichtigen Punkt. Der Arbeitgeber ist ohnehin verpflichtet, mindestens 15% des umgewandelten Entgeltes als Zuschuss an den Mitarbeiter weiterzugeben. Viele nutzen das aber auch als Chance und legen bewusst noch eine Schippe drauf. Warum? Weil eine klassische Gehaltserhöhung von 100 Euro beim Mitarbeiter kaum ankommt. Nach Steuern und Sozialabgaben bleiben vielleicht 30 oder 40 Euro mehr im Netto. Wenn derselbe Betrag hingegen in die BAV fließt, hat der Mitarbeiter den vollen Effekt für später. Ein Kunde von mir hatte zum Beispiel ein sehr starkes Jahr 2024 und volle Auftragsbücher für 2025. Und er hat einfach entschieden, dass er jeden einzelnen Mitarbeiter an diesem Erfolg teilhaben lassen möchte und hat gesagt, jeder bekommt 100 Euro arbeitgeberfinanziert in die BAV jeden Monat. Für die Mitarbeitenden war das wie ein Geschenk. Und es hat echte Begeisterung ausgelöst. Und das Betriebsrentenstärkungsgesetz schreibt ja auch vor, jeder Mitarbeiter hat ein Recht auf Beratung zur Entgeltumwandlung. Das betrifft übrigens auch Minijobber und Werkstudenten, sobald sie rentenversicherungspflichtig sind. Natürlich muss man die Beiträge dort verhältnismäßig betrachten. Aber auch wenn ein Werkstudent noch nie eine Renteninformation gesehen hat, dann gibt ihm der Impulsvortrag auf jeden Fall ein erstes Gefühl für das Thema. Und allein dieser Erkenntnisgewinn ist schon wertvoll.
1: Du hast vorhin Mitarbeitende und Arbeitgeber erwähnt. Aber wie ist es eigentlich bei Geschäftsführern, gerade bei einer GmbH?
0: Sehr gute Frage. Für Gesellschafter, Geschäftsführer einer GmbH gilt oft eine Besonderheit. Nach dem sogenannten Statusfeststellungsverfahren haben manche eine Art Zwitterstellung. Steuerrechtlich sind sie angestellt, sozialversicherungsrechtlich, aber selbstständig. Dadurch sind sie häufig von der gesetzlichen Rentenversicherung befreit. Und was passiert dann? Viele zahlen gar nichts mehr in die gesetzliche Rente ein, zogen aber auch nicht weiter vor. Und das ist auf Dauer natürlich keine Lösung, denn wenn ich nichts mehr einzahle, heißt das auch, dass ich im Alter nicht abgesichert bin. Gerade für GmbH-Geschäftsführer ist die BAV deshalb besonders spannend. Sie nutzen in der Regel den Höchstbeitrag zur Entgeltumwandlung. Das kann man sogar im Gesellschaftervertrag festlegen. Der Effekt ist enorm und sollte immer als erste Säule gedacht werden. Für Einzelunternehmer ist es leider nicht möglich. Und auch bei einer GmbH und Co. KG muss man genau prüfen, unter welchen Bedingungen das funktioniert. Aber Fakt bleibt, wer aus der gesetzlichen Rente raus ist, muss sich aktiv um Alternativen kümmern, sonst bleibt am Ende nichts übrig.
1: Viele Arbeitgeber fürchten den Aufwand und machen den ersten Schritt nie. Wie argumentierst du hier und läuft das praktisch?
0: Ganz einfach. Ich vergleiche das mit einem Arztbesuch. Erst kommt die Anamnese. Was ist dem Kunden wichtig und was sprach bisher dagegen? Was wurde vielleicht schon probiert und was gibt es vielleicht schon? Wie viele machen bereits mit? Und womit könnte eine niedrige Durchdringungsquote zusammenhängen? Soll es über die 15% hinaus auch einen höheren Zuschuss geben? Und welches Budget ist überhaupt da? Dann setzen wir den Prozess einmal sauber auf, mit Struktur und Know-how. Auf Wunsch starten wir mit meinem 20-minütigen Impuls zur finanziellen Bildung, um überhaupt erstmal Bewusstsein und Gesprächsbereitschaft im Team zu erzeugen. Und danach läuft vieles automatisch, weil die Wiedervorlagen bei mir liegen. Der Arbeitgeber muss mir nur einmal im Monat kurz melden, wer ist neu, wer geht, wann enden die Probezeiten. Alles andere erledige ich.
1: Und du gehst nicht nur zu großen Firmen, oder?
0: Nein, im Gegenteil. Die großen Generalagenturen stürzen sich auf Konzerne. Ich habe mich auf kleine und mittelständige Betriebe spezialisiert. Ingenieurbüros, IT-Firmen, Praxen wie Zahnarztpraxen oder Ergo- und Physiotherapien, Handwerk. Am liebsten bis zu 50 Mitarbeitern. Genau dort, wo die Großen oft nicht hingehen. Ich nehme mir Zeit, erkläre jedem die gesetzliche Renteninformation, beantworte jede individuelle Frage und hole wirklich alle ab.
1: Heißt das, am Ende profitieren beide Seiten?
0: Absolut. Für Mitarbeitende bedeutet es, sie schaffen sich Sicherheit, Klarheit und eine echte Perspektive für ihr Leben 2.0. Sie verstehen endlich, was sie erwartet und können aktiv gestalten, statt später überrascht zu werden. Für Arbeitgeber heißt es, sie zeigen Verantwortung, binden ihre Leute und gewinnen Fachkräfte leichter. Und das Ganze mit einem angemessenen Aufwand. Und weißt du, das Schönste ist, viele meiner Kunden erleben irgendwann diesen Moment, wo sie sagen, oh, Gott sei Dank habe ich damals angefangen. Ich hätte nicht gedacht, dass da später wirklich noch so viel drin ist. Genau diese Freude und Erleichterung, das ist der eigentliche Gewinn. Am Ende geht es nicht um Paragraphen oder um Produkte, sondern darum, Zukunft zu sichern und Wertschätzung spürbar zu machen. Und das Ganze ist viel einfacher, als viele denken.
1: Was sollten Unternehmer und Mitarbeitende jetzt tun, wenn sie diesen Podcast hören?
0: Mein Tipp ist ganz einfach. Nicht länger warten. Ob Unternehmer oder Mitarbeiter,

0: Alle werden älter und die gesetzliche Rente allein wird niemals reichen. Deshalb informiert euch, stellt eure Fragen, nutzt die Möglichkeiten. Und das gilt ausdrücklich auch für ganz kleine Betriebe mit 2, 3, 4 oder 5 Mitarbeitenden. Gerade da höre ich oft, ach, das lohnt sich für uns nicht. Aber das stimmt nicht. Auch diese Teams haben das Recht, Entgelt umzuwandeln. Und für die Mitarbeitenden macht es einen Riesenunterschied, ob sie später nur von der gesetzlichen Rente leben müssen oder sich zusätzlich aus ihrem Bruttogehalt noch etwas aufgebaut haben. Am Ende geht es nicht um Unternehmensgröße, sondern darum, dass jeder Einzelne seine Zukunft selbst in die Hand nimmt. Und dass Arbeitgeber zeigen, egal wie groß oder wie klein wir sind, unsere Leute sind uns wichtig.
1: Vielen Dank fürs Zuschauen. Lass gerne ein Like da und kommentiere, wenn dir was dazu einfällt. Wir sind über jedes Engagement dankbar. Schalte gerne wieder rein. Nächstes Mal wird es sehr, sehr spannend. Darum geht es darum, wie man die Gesundheit der eigenen Mitarbeiter stärken kann. Mach's gut. Bis dann. Ciao.

0: Luchse, heimliche Waldbewohner mit Samtpfoten, eleganten Pinselohren und wachem Blick. Vor allem in der Dunkelheit aktiv und sehr scheu bleiben die Einzelgänger dem Menschen meist verborgen. Dass diese Tiere durch Sachsens Wälder streifen, vor 2024 war das eine Seltenheit. Nach über 300 Jahren sollen die charismatischen Katzen dauerhaft in den Freistaat zurückkehren. Im Erzgebirge werden Karpatenluchse aus verschiedenen Herkünften wieder angesiedelt. Die eleganten Vierbeiner finden in den ausgedehnten Waldgebieten optimale Bedingungen. Sie sollen hier eine neue Population begründen. Das neue Vorkommen vernetzt die bestehenden in Deutschland und Europa, stärkt die genetische Vielfalt und trägt zum Erhalt der Art bei. Hierfür kommen Nachzuchten aus europäischen Zoos nach Sachsen. Die Tiere werden gezielt auf ein Leben in der Natur vorbereitet. Sie leben in großen, waldähnlichen Anlagen, haben kaum Kontakt zu Menschen und bekommen Wildfleisch. Zudem finden Wesenstests statt, mit denen geprüft wird, ob sie scheu genug für ein Leben in Freiheit sind. Der erste im Freistaat ausgewilderte Luchs wurde in einem Gehege in Thüringen geboren. Juno wurde im März 2024 bei Eibenstock in den Wald entlassen. Außerdem werden Luchse aus der Schweiz ins Erzgebirge umgesiedelt. Die Wildfänge durchlaufen vor ihrer Auswilderung ausführliche Gesundheitschecks. Nova bestand alle Tests und kam ebenfalls im März 2024 nach Sachsen.
1: Das ist schon eine sehr große Freude, wenn man erlebt, dass der lange Plan jetzt einen aktiven stattgefunden hat und der erste Luchs so gesund und munter in seinen Lebensraum hineingesprungen ist.
0: Nach Juno und Nova wurden 2024 mit tatkräftiger Unterstützung vom Staatsbetrieb Sachsenforst drei weitere Luchse in Sachsen ausgewildert. Alva, ein Wildfang aus der Schweiz, Chapo aus einem Zoo in Bayern und Anton, eine Nachzucht aus Belgien. Damit war der erste Meilenstein der Wiederansiedlung geschafft. Diese ist nicht nur für Sachsen, sondern für die gesamte europäische Luchspopulation von großer Bedeutung. Der Luchs ist streng geschützt und nach wie vor selten. Derzeit gibt es in Deutschland nur im Harz, im Bayerischen und im Pfälzerwald Vorkommen mit regelmäßigem Nachwuchs. Diese Bestände sind klein und liegen weit voneinander entfernt. Da die Weibchen kaum wandern und nur wenige Jungtiere bekommen, besteht zwischen den Beständen kaum Austausch. Dies führt zu Krankheiten, Inzucht und auf lange Sicht zum Aussterben der Art.

0: Um den Lux zu unterstützen, sind weitere Vorkommen nötig, die zwischen den bestehenden liegen. Deshalb werden derzeit nicht nur in Sachsen, sondern auch in Thüringen und Baden-Württemberg Tiere ausgewildert. So erhöhen sich die Chancen, dass die Katzen zwischen den Populationen wandern. Nicht nur in Deutschland, auch in Europa liegen die Luchsbestände weit auseinander. Auch hier finden Auswilderungen statt, um die Art langfristig zu erhalten. Das Erzgebirge mit seiner zentralen Lage kann dabei einen Trittstein zwischen Ost und West bilden. Wie es den Neuankömmlingen in Sachsen geht, wird durch ein kontinuierliches Monitoring überwacht. Alle Tiere tragen GPS-Halsbänder. So erhält das Projektteam Einblick in ihre Aktivitäten. Die Wildfänge Nova und Alva erkundeten nach ihrer Ankunft großräumig das Erzgebirge bis nach Tschechien. Im Laufe der Zeit beschränkten sie sich auf Gebiete, die 200 bis 300 Quadratkilometer groß waren. Das ist für Luchse typisch. Die Nachzuchten Juno, Chapo und Anton waren zunächst kleinräumiger unterwegs, weiteten ihren Aktionskreis aber nach und nach aus. Straßen stellen bei den Wanderungen die größte Gefahr dar. Anton wurde dies im November 2024 zum Verhängnis. Er wurde überfahren. Das Projektteam untersucht auch das Jagdverhalten. Die großen Katzen jagen hauptsächlich Rehe. An einem Riss frisst ein Luchs mehrere Tage. Dies wird auch an den GPS-Daten deutlich. Der Luchs kehrt immer wieder zur selben Stelle zurück.
1: Der Riss müsste hier drin liegen, wenn sie einen hatte. Und ich kriege sie nicht rein. Das heißt, sie liegt nicht mehr in der Nähe des Risses. Ja, sonst müsste ich sie jetzt deutlich hören.
0: Wenn der Luchs die Stelle verlassen hat, kann das Projektteam den Riss suchen.
2: Ich hab den Riss!
0: Nova und Alva, die erfahrenen Wildfänge, haben sofort nach ihrer Ankunft Rehe gejagt. Ungefähr eines pro Woche. Juno, Chapo und Anton, die Nachzuchten, erbeuteten zunächst kleinere Tiere wie Hasen und Füchse. Nach kurzer Zeit wurden auch sie erfolgreiche Rehjäger. Mit der Anwesenheit der Luchse wird die natürliche Wechselwirkung zwischen Jäger und Gejagtem wiederhergestellt. Die Reste der erbeuteten Tiere verbleiben im Wald und werden von anderen Tieren verwertet. Übergriffe auf Nutztiere können nicht gänzlich ausgeschlossen werden, sind aber sehr selten. Das zeigte sich beispielsweise in den letzten 20 Jahren in Ostbayern. Hier verursachten 30 bis 50 Luchse etwa 3 Übergriffe pro Jahr. Tierhalter in Sachsen können sich kostenlos beraten lassen und für den Schutz von Schafen, Ziegen und Gatterwild eine Förderung erhalten. Nutztierrisse können kompensiert werden, wenn bestimmte Vorgaben eingehalten wurden. Für Fragen rund um das Thema Luchs ist der Riedelhof bei Markneukirchen ein erster Anlaufpunkt. Die Informationsstelle organisiert unter anderem Veranstaltungen für klein und groß und vermittelt Kontakte.
3: Wir bekommen sehr viele positive Rückmeldungen. Der Luchs wird begrüßt als Rückkehrer in unsere Wälder. Er genießt ein sehr hohes Ansehen und mich persönlich macht das sehr glücklich zu sehen, dass der Luchs hier so gut aufgenommen wird.
0: Die Tourismusregion Erzgebirge kann von den charismatischen Pinselohren profitieren. Der Harz ist seit etwa 25 Jahren Luchsregion. Hier wurde erkannt, dass die großen Katzen ein Besuchermagnet sind und das Thema in zahlreichen touristischen Angeboten umgesetzt. Mit Erfolg. Für mehr als die Hälfte der Touristen ist der Luchs ein bedeutender Grund für ihre Reise. Eine der äußerst scheuen Katzen im Wald zu beobachten, ist unwahrscheinlich. Mit seinen feinen Sinnen nimmt der Luchs Menschen wahr, bevor diese ihn entdecken, und geht ihnen aus dem Weg. Um den Tieren auf die Spur zu kommen, verwendet das Projektteam zusätzlich zur GPS-Beobachtung Kamerafallen. Bereits seit 2008 sind diese im Einsatz, um durchwandernde Luchse nachzuweisen.
4: Guck mal! Hey, krass!
0: Bei der Betreuung der Wildkameras leistet

0: ein Netzwerk ehrenamtlicher Luchserfasser wertvolle Arbeit. Hierzu zählen unter anderem Jäger, Förster und Naturschützer.
1: Es ist für uns wirklich total wichtig, dass wir diese Fotos von den Wildkameras von den Jägern auch bekommen. Und wir sind da sehr dankbar, dass das so gut klappt hier im Gebiet. Ah ja.
2: Boah, so ein schönes.
0: Auf den Fotos lassen sich die Tiere anhand ihrer Fleckenmuster identifizieren. Es sind auch Rückschlüsse auf den Gesundheitszustand möglich. Wenn die GPS-Halsbänder, wie geplant, nach mehreren Monaten abfallen, wird die Population vor allem über Wildkameras beobachtet. Luchse verraten ihre Anwesenheit auch durch Rufe oder Spuren, zum Beispiel im Schnee. Hinweise aus der Bevölkerung nimmt das Projektteam gern entgegen und wertet sie aus. Da die Tiere Grenzen überschreiten, werden auch in Tschechien Daten gesammelt. Alle Informationen zusammen ergeben ein umfassendes Bild vom Zustand der Luchspopulation. Diese soll noch wachsen. In den kommenden Jahren sind weitere Auswilderungen vorgesehen. Zudem besteht die Hoffnung auf Nachwuchs. Nur wenn dies gelingt, kann der Luchs langfristig in Sachsen wieder heimisch werden. Das ist das Ziel des Projekts Rehlings Sachsen.

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1: Hallo und herzlich willkommen zu einer neuen Ausgabe unserer Lausitzwelle Regionalzeit. Am heutigen Dienstag blicken wir auf das Oberlausitzer Bergland und seine Gefilde. Aus kleinen Spatenstichen kann Großes entstehen, zumindest für die jüngsten Bewohner in Ralbitz-Rosenthal. Auf dem Schulgelände nimmt jetzt das nächste Bauprojekt Fahrt auf.
2: Auf dem Ralbitzer Schulgelände haben die Erdbauarbeiten für das neue Hortgebäude begonnen. Wie aus der vom Verwaltungsverband am Klosterwasser herausgegebenen Projektbeschreibung hervorgeht, soll hier ein eingeschossiger Holzbau auf Stahlbetonfundamenten entstehen. Der Bau ist Teil des Strukturwandelprojektes Neubau einer Kindertagesstätte mit Kapazitätserweiterung und Neubau eines eingeschossigen Hortgebäudes der Gemeinde Ralbitz-Rosenthal. Der erste Projektteil, der Kita-Neubau, ist bereits abgeschlossen. Der neue Hort soll demnach Platz für die Betreuung von 110 Kindern bieten. Der Hort ist derzeit im Kellergeschoss des Schulgebäudes der Oberschule untergebracht. Die Fertigstellung ist für den Sommer 2027 vorgesehen.
3: Der Rundweg um den Solander Stausee ist wieder komplett. Wie die Gemeinde Soland-Spree mitteilt, konnte umlängst die neue Fußgängerbrücke in Betrieb genommen werden. Das Bauwerk aus Aluminium ersetzt seine hölzerne Vorgängerin, die erhebliche bauliche Mängel aufgewiesen hatte. Eigentlich sollte der Neubau bereits im vergangenen Jahr erfolgen. Doch eine erste Ausschreibung der Bauleistungen war ohne verwertbares Ergebnis geblieben. Im zweiten Anlauf klappte es nun, wobei sich die Gesamtkosten laut Bürgermeister Hagen Israel auf 360.000 Euro belaufen. Zwei Drittel davon würden gefördert. Auch der Aushub der alten Brücke glückte erst im zweiten Versuch, da sich das Bauwerk als schwerer erwies als zuvor berechnet. Der Bürgermeister sieht die neue Brücke als Baustein für die Attraktivität des Naherholungsgebietes.
4: Deutschland und Italien streben eine gemeinsame Bewerbung für den Bau des europäischen Großforschungsprojekts Einstein Telescope an. Vertreter führender Wissenschaftseinrichtungen beider Länder haben dazu am 17. Juli eine Kooperationsvereinbarung im sardischen Oro unterzeichnet. Das unterirdische Messgerät zur Erforschung von Gravitationswellen soll in einer sogenannten Doppel-L-Konfiguration entstehen. Das Konzept sieht vor, zwei komplementäre L-förmige Messanlagen zu errichten, eine in der sächsischen Lausitz und eine auf Sardinien. Auf deutscher Seite wird das wissenschaftliche Vorhaben maßgeblich von der TU Dresden und dem Karlsruher Institut für Technologie getragen. Auf italienischer Seite sind die nationalen Institute für Kernphysik, Astrophysik und Vulkanologie an der Kooperation beteiligt. Aus Italien Christian Stegmann, der wissenschaftliche Co-Leiter der Machbarkeitsstudie für das zukünftige Einstein-Teleskop in der Lausitz an der TU Dresden.
5: Wir haben eine Vereinbarung unterschrieben mit unseren italienischen Kollegen, gemeinsam einen Vorschlag für das Einstein-Teleskop in den europäischen Prozess einzubringen. Mit einem Standort von einem 35 Kilometer langen Tunnel, in dem das Teleskop untergebracht wird, in der Lausitz, und einem 1200 Kilometer entfernt, was Sie auch im Hintergrund hier sehen, hier auf Sardinien in der Nähe der kleinen Gemeinde Lula.
4: Neben den Wissenschaftsvertretern wohnten auch Hubertus Rietscher, Bürgermeister der Gemeinde Ralbitz-Rosenthal, sowie Emmanuel Fenu, Bürgermeister der Stadt Nuoro, und Mario Calia, Bürgermeister der Gemeinde Lula, der Unterzeichnung bei. Ihre Kommunen zählen zu den potenziellen IT-Standorten in der Lausitz und auf Sardinien. Die Bürgermeister unterstützen das wissenschaftliche Vorhaben und wollen es künftig durch gemeinsame gesellschaftliche Aktivitäten begleiten. Das Einstein-Teleskop gilt als eines der zentralen zukünftigen Projekte für die europäische Physik und Astronomie. Die Vereinbarung bildet die rechtliche und wissenschaftliche Grundlage für die Ausarbeitung des detaillierten Standortantrags. Durch die Zusammenarbeit wollen die beiden Regionen ihre Position im europäischen Auswahlverfahren für die Großforschungsanlage festigen. Die Standortentscheidung wird für die zweite Hälfte des Jahres 27 erwartet.
3: Der Landkreis Bautzen empfiehlt, Abfallbehälter auf Hinweisaufkleber zu prüfen. Wer auf seiner blauen Tonne einen Hinweisaufkleber entdeckt, sollte sich beim Abfallamt melden. Der Aufkleber weist auf ein technisches Problem bei der Registrierung des Abfallbehälters hin. Die Mitarbeiter prüfen die Tonne und beheben den Fehler. Ohne Rückmeldung kann eine spätere Leerung nicht garantiert werden. Wer keinen Aufkleber findet, muss nichts unternehmen. Die blauen Tonnen für Privathaushalte bleiben weiterhin gebührenfrei. Die Meldung ist unter anderem über die Abfall-App telefonisch oder per E-Mail möglich. Am Weißenberger Schützenhaus werden gegenwärtig die Fenster am Obergeschoss erneuert. Dies wurde durch ein Förderprogramm des Landkreises Bautzen unter der Bezeichnung Kommunales Energie- und Klimabudget möglich. Bürgermeister Jürgen Ahlt freut sich über die etwa 15.000 Euro, die daraus zur Verfügung stehen. Gleichzeitig sieht er darin aber auch ein Beispiel für eine von ihm so bezeichnete Förderitis, welche die kommunale Finanzierung dominiert. Es ging um die energetische Sanierung mit Einsparung von CO2. Man habe den Fenstertausch eingereicht, obwohl die Fenster am Schützenhaus das geringste Problem darstellen, erklärt der Bürgermeister. Ursprünglich war vorgesehen, das Schützenhaus umfassend zu sanieren.
6: Das Sorbische Institut ist neues Mitglied im Netzwerk Copernico, Geschichte und kulturelles Erbe im östlichen Europa. Über das Online-Portal präsentiert das Institut künftig seine Forschung sowie Projekte, Ausstellungen und Publikationen zur Geschichte, Sprache und Kultur der Sorben. Zum Start wurde dort ein Beitrag über das Bild der Sorben im früheren Spreewaldtourismus veröffentlicht. Nach Angaben des Sorbischen Instituts soll die Mitgliedschaft die Forschung sichtbarer machen und den Austausch mit anderen Kultur- und Forschungseinrichtungen stärken. Mit dem letzten Schultag hat auch für den langjährigen Schulleiter der Grundschule Malschwitz, Michael Biskop, ein neuer Lebensabschnitt begonnen. Nach vielen Jahren im Schuldienst wurde er mit einer Feierstunde in den Ruhestand verabschiedet. Während seiner Amtszeit begleitete er unter anderem den Aufbau des Grundschulstandortes Baruth, die Zusammenlegung der Schulen in Guttau sowie die Planungen für den neuen Schulstandort in Malschwitz. Seine Nachfolge übernimmt die bisherige stellvertretende Schulleiterin Stefanie Graf.
3: Ab Anfang August wird das Busangebot im Landkreis Bautzen auf mehreren Linien eingeschränkt. Hintergrund ist der Beschluss des Kreistages, mit den Einsparungen den Zuschuss für den vorläufigen Erhalt der Geburtenstation in Kamenz zu finanzieren. Betroffen sind vom 3. August bis 31. Dezember vor allem Fahrten an Wochenenden sowie in den Ferien. Plusbus- und Taktbus-Verbindungen bleiben hingegen unverändert bestehen. Nach Angaben des Landkreises wurden dafür zahlreiche Linien im gesamten Kreisgebiet auf Einsparpotenzial überprüft. Die Änderungen sind inzwischen vom Landesamt für Straßenbau und Verkehr bestätigt worden. Aktuelle Fahrpläne stellen die jeweiligen Verkehrsunternehmen und Verkehrsverbünde online zur Verfügung. Was viele Weißenberger bereits ahnten, wird jetzt Wirklichkeit. Am 1. August erwacht der traditionsreiche Stern am August-Bibelplatz nach mehrjährigem Leerstand wieder zum Leben. Zu verdanken ist dies dem ausgebildeten Gastronomen Markus Kopatsch, der sich hier seinen Lebenstraum erfüllt. Zur Seite steht ihm Koch Jakob Kretschmer, der bereits in Neuseeland, Asien und auf der AIDA gearbeitet hat. Auf der Speisekarte steht zunächst gutbürgerliche Küche, doch es soll auch kulinarische Überraschungen aus aller Welt geben. Seit dem Jahresbeginn hatte Markus Kopatsch die Räumlichkeiten des Stern auf Vordermann gebracht und in eine gemütliche Gaststätte verwandelt, die nun zum Monatsbeginn unter dem Namen Kaffee Stern an den Start geht.
0: Die Umfrage der Woche.
7: Was ist denn Ihre Horrorurlauberfahrung?
8: Meine Horrorurlauberfahrung war mal, das war noch zu Zeiten, wo das Internet noch nicht so war. Und da haben wir wirklich eine Unterkunft gehabt mit den Kindern, alle in einem Raum zudecken. Kann man sich nicht vorstellen. So, also wir haben wirklich dann mit Sachen geschlafen, weil es einfach sehr unangenehm war. Und das war für mich Horrorurlaub, wenn es nicht sauber ist. Alles andere ist in Ordnung, aber sauber und ordentlich bitte.
9: Tatsächlich hatte ich bisher noch gar keine richtige Horrorurlaubserfahrung, die vielleicht andere haben. Auto liegen geblieben oder so. Immer gutes Wetter soweit gehabt oder man hatte eben das Beste so draus gemacht. Aber es war jetzt noch nie irgendwie so ein Worst Case, dass ich sage, nee, das kann ich jetzt, das fällt mir gerade ein. Nee.
10: Eigentlich wenige, muss ich sagen. Wir machen meistens Urlaub in Deutschland an der Ostsee. Ich glaube, wir hatten jetzt dieses Jahr mal eine Horrorerfahrung, wo wir auch hinterher bei den Preisen wirklich schlucken mussten, einmal beim Essen. Das war wirklich fett, vor allem mit zwei Kindern, muss ich echt sagen. Das steigt natürlich, aber ansonsten bisher eigentlich wenig schlechte Erfahrungen gemacht.
7: Hochwasser Spanien?
11: Ja, da, wie alt war ich da? Sechs. Wo wir unterwegs waren. Ja, waren wir nach Straßen, hat es auf einmal richtig angefangen zu schütten und wir mussten uns so ein Fensterbrett

0: stellen und dann irgendwie entkommen. Und da kam bestimmt, also sah aus wie Tsunami.
1: Haben Sie schon schlechte Urlaubserfahrungen eigentlich gemacht?
2: Nein, eigentlich nicht. Kann ich nicht sagen. Wir sind immer sehr lange im Urlaub. Wir sind mit dem Wohnmobil unterwegs und sind erst vorige Woche zurückgekommen. Wir haben ja angefangen, da gab es noch ein Plumpsklo und das wurde ja dann alles erst so nach und nach aufgebaut. Natürlich auch, wenn wir sind auch schon, ja, wann waren wir in Warnemünde mal? Sind wir in ein Hotel gekommen und das kommen in das Zimmer und da hat es gestunken, wie verrückt. Aber die haben das dann behoben. Aber ansonsten haben wir eigentlich, ja.
1: Sind das Ihre No-Gos? Dreckiges Zimmer, Klimaanlage in heißen.
2: Ja, eigentlich ja. Ansonsten haben wir eigentlich immer, ja, haben wir eigentlich immer Glück gehabt.
3: Oh, muss ich jetzt überlegen. Fällt mir auf die Schnelle jetzt nichts ein. Es gibt solche und solche Tage, aber es gibt kein schlechtes Wetter, es gibt nur die richtige Kleidung.
2: Gute Erfahrung im Urlaub.
1: Ausschließlich?
2: Ausschließlich.
4: Wir waren mal in Mallorca. Damals zweimal die Nacht das Zimmer getauscht, aber sonst war alles okay.
1: Ist das so ein No-Go, wo Sie sagen, also da ist für mich die Grenze, wenn das nicht der Hygiene entspricht?
4: Ja, das wäre schon. Sauber muss es schon sein.
5: Da habe ich eigentlich gar keine.
6: Kein dreckiges Hotel oder zu teure Preise oder so?
5: Eigentlich immer alles bestens gewesen.
6: Was Ihre Horrorurlaubserfahrung ist, wann haben Sie mal schlechte Erfahrungen im Urlaub gemacht?
7: Bis jetzt eigentlich nicht. Kann ich mich eigentlich nicht erinnern. Bis jetzt immer nicht gut gefahren. Wir haben jetzt immer, ich sag mal so, die richtigen Quartiere ausgesucht.
6: Ja. Also keine dreckigen Quartiere oder so?
7: Nee, okay. Eigentlich alles okay.
8: Ist doch schön bei euch in der Lausitz.
6: Ach, Sie sind auch Urlauber?
7: Ja, wir sind Urlauber. Ja. Wir kommen aus Magdeburg.
6: Ach so.
7: Ja.
6: Dann wünschen wir auch noch einen schönen weiteren Urlaub hier in unserer Lausitz.
9: Danke. 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

0: Nanu, wo bin ich denn hier gelandet? Naja, wenn ich schon mal da bin. Hallo, ich bin das Funkhausmännchen. 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Haltet mich nicht auf. Oh, hoppala.
1: Zeitreisen sind ja normalerweise reine Fantasie. In Mordka werden sie jetzt aber zur Bühne. Auf der Jakobsburg laufen die Burgfestspiele und für das kommende Wochenende stehen die letzten beiden Vorstellungen auf dem Programm.
2: Auf der Jakobsburg in Mordka haben am vergangenen Wochenende die Burgfestspiele 2026 begonnen. Mit Die Töchter des Zorns 2 können Sie, mit der ganzen Familie, modernes Action-Theater erleben. Zum Inhalt sagte uns Burgherr André Jakubetz:
3: Bei uns kämpfen die Mächte des Alten gegen die Mächte des Neuen. Die Ritter mit Kanonen, Feuerschwertern und Pferden werden die Burg verteidigen gegen die Mächte des Neuen. Und die greifen diese Burg mit Drohnen, Baggern, Jeeps, Motorrädern und Quads an. Es wird ein Kampf Ritter gegen Bagger. Wer am Ende siegen wird, das müssen Sie selbst ergründen. Wenn Sie herkommen, werden Sie es sehen. Es ist ein Spektakulum erster Güte. Schauen Sie sich es an. Es ist Action.
2: Es gibt noch zwei Vorstellungen am kommenden Wochenende. Die erste, Sonnabend, 8. August ab 19.30 Uhr. Die Abschlussvorstellung am Sonntag, 9. August, beginnt bereits um 16 Uhr. Karten gibt es für beide an der Abendkasse.
1: Ja, und das waren sie, die Themen aus der Oberlausitz. Wenn Sie einen Beitrag noch einmal sehen oder wissen möchten, was in den anderen Regionen der Lausitz passiert, dann besuchen Sie doch gern unsere Internetseite lausitzwelle.de. Dort finden Sie jederzeit aktuelle Nachrichten und Reportagen aus der gesamten Lausitz kostenfrei und jederzeit abrufbar. Ich freue mich, wenn Sie auch morgen wieder dabei sind. Dann richtet sich unser Blick in der Lausitzwelle Regionalzeit auf die Westlausitz. Bis dahin wünsche ich Ihnen eine angenehme Zeit. Machen Sie es gut und auf Wiedersehen.
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0: Einen wunderschönen guten Abend hier wieder bei 04 Plus am Dienstag, dem 4.8. Die A14 war am vergangenen Wochenende zwischen Grimma und Mutschen in beide Richtungen voll gesperrt. Grund dafür waren gleich mehrere umfangreiche Bauarbeiten. Für die Autofahrer bedeutete das erhebliche Behinderungen und lange Staus auf den Umleitungsstrecken. Für die Bauunternehmen dagegen war das Wochenende ein Wettlauf gegen die Zeit. Doch die Arbeiten gingen schneller voran als geplant und so konnte die Vollsperrung bereits am Sonntagabend eher als geplant wieder aufgehoben werden.
1: Am vergangenen Freitagabend wurde die A14 bis zum Montag früh 5 Uhr in beide Richtungen voll gesperrt. So zumindest die Planung. Der Grund war unter anderem der Abbruch der Brücke bei Grottewitz über die A14. Die Sperrung der maroden Brücke ist schon länger vollzogen, Muldental TV berichtete darüber. Nun ging es massiv um den Abriss. Samstagmorgen war von der Fahrbahn über den Fahrstreifen der A14 schon nichts mehr vorhanden. Dieser lag als zerbrochener Betonschutt auf dem circa 1 Meter dicken Schotterbett, das man zum Schutz der Fahrbahndecke der Autobahn aufgeschüttet hatte. 5 Bagger und mehrere LKWs waren im Einsatz, um in der vorgegebenen Zeit die Arbeiten zu erledigen. Jeder Bagger hatte einen Werkzeugpool um sich. Mit einer hydraulischen Schere ging es Schritt für Schritt der verbleibenden Fahrbahn an den Kragen. Die Lärmbelästigung hielt sich in Grenzen. Während ein Bagger die Brückenreste abriss, verlud der andere Bagger den Schutt auf einen bereitstehenden LKW. Dieser transportierte selbigen in Richtung Mutschen ab. In der dortigen Autobahnabfahrt war ein Lagerplatz eingerichtet. Der ankommende LKW lud den alten Henningsdorfer Baustahl ab, der nach Angaben der Autobahnverwaltung der eigentliche Grund des Abbruchs der Überführung ist. Mit der Sperrung der A14 in beiden Richtungen ging für die Verkehrsteilnehmer eine erhebliche Belastung einher. Die Umleitungsstrecken über die Landstraße waren gut ausgeschildert, aber leider versuchten einige Verkehrsteilnehmer andere Strecken zu fahren, was wiederum zu noch mehr Chaos führte. Lange Staus waren die Folge. Am Samstagabend war der Fortschritt des Abbruchs deutlich sichtbar. Die Fahrbahn der Brücke war abgerissen. Man arbeitete an den Widerlagern. Große Teile, die heruntergenommen wurden, wurden am Boden zu transportablem Bauschutt zerlegt. Letztendlich wurden kleinere Teile des Baustahls mit einem Elektromagneten aus dem Betonschutt gezogen und separiert zur Verladung abgelegt. Alles ging zügig voran. Allerdings wurden in der Sperrzeit nicht nur die Brücke bei Grottewitz abgerissen, gleichzeitig hat ein Energieversorger die Sperrung genutzt, um eine Freileitung, die bei Deditz über die Autobahn führte, zu demontieren. Die leitungslosen Masten standen noch. Und nicht zuletzt nutzte man die Sperrung, um den Fahrverkehr auf der Autobahn auf den neu gebauten Fahrstreifen der Autobahnbrücke über die Mulde umzuschwenken. Damit wurden 3 Dinge innerhalb eines Wochenendes erledigt. Alles in allem eine logistische und planerische Leistung, die es zu bewältigen galt. Das scheint aber gelungen zu sein. Der Sonntagvormittag zeigte schon Zeichen des Aufbruchs an der Brückenabrissstelle. Einzelne Werkzeuge wurden auf den LKW verladen, nur noch einige Pfeiler wurden mit der Schere zerknackt, aber die Aufräumarbeiten liefen schon. Auch die Arbeiten an der neuen Muldebrücke waren zügig vorangeschritten. Damit konnte bereits am Sonntagabend vorfristig die Vollsperrung der A14 aufgehoben werden.
0: Willkommen zu den Nachrichten. Arbeitslosigkeit steigt im Juli leicht an. Die Arbeitslosigkeit ist im Juli im Agenturbezirk Oschatz erwartungsgemäß gestiegen. Grund dafür sind unter anderem auslaufende Arbeitsverträge sowie viele Arbeitslosmeldungen nach dem Ende von Schul- und Berufsausbildungen. Insgesamt waren Ende Juli 16.428 Menschen arbeitslos gemeldet, 583 mehr als im Juni. Im Landkreis Leipzig liegt die Quote nun bei 6,5% und im Landkreis Nordsachsen bei 7,2%. Der Stellenmarkt zeigt sich dagegen weiterhin stabil. Im Juli wurden 646 neue Arbeitsstellen gemeldet. Berufsausbildungsbeihilfe Antrag frühzeitig stellen. Mit dem Start einer Berufsausbildung können Auszubildende unter bestimmten Voraussetzungen

0: Voraussetzungen Berufsausbildungsbeihilfe erhalten. Die Förderung soll vor allem dann unterstützen, wenn wegen der Ausbildung eine eigene Unterkunft nötig wird. Wichtig ist, die Leistung wird frühestens ab dem Monat der Antragstellung gezahlt. Anspruch besteht bei einer betrieblichen oder außerbetrieblichen Ausbildung sowie bei einer berufsvorbereitenden Bildungsmaßnahme. Für rein schulische Ausbildungen kommen stattdessen gegebenenfalls BAföG in Frage. Die Höhe der Berufsausbildungsbeihilfe richtet sich unter anderem nach dem Einkommen des Auszubildenden und der Eltern sowie der Wohnsituation. Der Antrag kann online bei der Bundesagentur für Arbeit gestellt werden.
1: Für den Muldental-Triathlon am 23. August werden noch dringend Helferinnen und Helfer gesucht. Die Sportfreunde Neuseeland als Veranstalter benötigen insbesondere Streckenposten zur Absicherung der Radstrecke. Sie sollen unter anderem an wichtigen Ausfahrten für die Sicherheit der Teilnehmerinnen und Teilnehmer sorgen und den Ablauf des Wettbewerbs unterstützen. Vorkenntnisse sind nicht erforderlich. Gesucht werden Einzelpersonen, Gruppen und Sportvereine, die den Triathlon ehrenamtlich unterstützen möchten. Wer helfen möchte, kann sich bei den Sportfreunden Neuseeland per E-Mail oder telefonisch melden.
0: IHK fordert spürbare Entlastungen für Unternehmen. Die IHK zu Leipzig fordert von der Politik Reformen, die Unternehmen im Alltag tatsächlich entlasten. In einem Positionspapier spricht sich das neu gewählte Präsidium für weniger Bürokratie, schnellere Genehmigungsverfahren, bezahlbare Energie und stabile Arbeitskosten aus. Gleichzeitig ruft die IHK ihre Mitgliedsunternehmen dazu auf, sich an der Erarbeitung der wirtschaftspolitischen Position 2027 zu beteiligen. Nordsachsen bietet digitalen Bauantrag an. Bauanträge können im Landkreis Nordsachsen ab sofort vollständig digital eingereicht und bearbeitet werden. Das neue Online-Verfahren ermöglicht eine papierlose Abwicklung. Digital eingereicht werden können unter anderem Bauanträge im regulären und vereinfachten Genehmigungsverfahren, Bauvoranfragen, Genehmigungsfreistellungen sowie Anträge auf Abweichungen und Befreiungen. Das Angebot soll künftig weiter ausgebaut werden. Das Serviceportal ist rund um die Uhr über die Internetseite des Landkreises Nordsachsen sowie über das Sächsische Amt 24 erreichbar.

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3: Ich sichte gerade Videomaterial vom Inklusionssportfest. Dort war ich zum Drehtermin und habe viele neue Kontakte knüpfen können, viel Neues gelernt. Und

Und jetzt will ich daraus einen schönen Bericht machen. 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Auch mein Selbstbewusstsein ist hier stärker geworden, ob das am Telefon ist oder auch bei Drehterminen mit verschiedenen Leuten ins Gespräch zu kommen. Natürlich auch mit den Kollegen. Da fällt mir auf, ich muss jetzt auch direkt mal zum Drehtermin, den ich mir heute Morgen am Telefon vereinbart habe. Leider ist mein Jahr bei Muldental TV hier bald vorbei, also wird mein Platz frei. 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

0: Bis zum Landeserntedankfest in Wurzen sind es noch einige Wochen. Doch in Bennewitz laufen die Vorbereitungen bereits auf Hochtouren. Mit Sense, Stroh und viel Teamgeist arbeiten Vereine und Ehrenamtliche an einer traditionellen Erntekrone. Dabei geht es nicht nur um einen Wettbewerb, sondern vor allem darum, altes Handwerk und Brauchtum an die nächste Generation weiterzugeben.
1: In Bennewitz wurde fleißig geackert bzw. gesenzt. Die Vereine stecken inmitten der Vorbereitungen zum Landesernte-Dankfest vom 18. bis 20. September in Wurzen. Wichtig dabei?
2: Krafttraining machen und Sense schärfen und dann Getreide schneiden.
1: Jugendhausleiterin Mandy Rönkendorf und Ronald Julius vom Heimatverein Pausitzbach und Rothorsdorf wollen hier mit weiteren aktiven Mitstreiterinnen und Mitstreitern Bennewitzer Vereine 20 bis 25 Erntegaben zusammentragen, die mit der später folgenden Roggen- und Weizenernte zu einer Erntekrone gebunden werden. Diese soll den Wagen der Bennewitzer Vereine für den Festumzug schmücken. Doch nicht nur das.
3: Und die Erntekrone ist ein Teil. Wir wollen natürlich das Umzugsbild ein bisschen schön gestalten, haben jetzt die Grundschule angefragt, ob die mit den Kindern mitmacht. Und ich würde gerne mit der Jugend, deshalb habe ich mich gefreut, dass Ronald hier die Kinder mitgebracht hat, mit der Jugend gerne eine Strohbiene binden. Unser Schmied Müller in Bennewitz, der macht ein großes Gestell. Und das ist praktisch diese Traditionspflege und Brauchtumspflege, dass das an die Kinder weitergegeben wird. Und das machen wir mit dieser exklusiven Biene. Mal sehen, wie sie aussieht. Und wenn sie schick ist, können wir sie ja auch mit zum Wettbewerb stellen. Wenn nicht, die wird verankert in der Gartensparta an der Schule. Und dort kann die praktisch immer abgenommen werden, kann jedes Jahr neu gebunden werden und kann auch saisonal gestaltet werden im Winter und mit Wolle umwickelt. Das machen wir dann mit der Grundschule zusammen.
1: Dabei ist Mandy Rönkendorf über die Unterstützung und das Zusammenwirken der Bennewitzer Vereine, ob Heimat- oder Sportverein, dankbar. Für Ronald Julius vom Heimatverein Pausitzbach und Rothorsdorf samt Familie war es wichtig, an der Aktion mitzuwirken.
2: Das gehört ja zu Bennewitz dazu. Heimatgründer ist ja, gehören zu Bennewitz und da ist es eigentlich selbstverständlich, dass wir damit anpacken für die Gemeinde.
1: Zum Landesernte-Dankfest wird es einen Wettbewerb geben, bei dem die schönste Erntekrone sowie der schönste Erntekranz ausgezeichnet werden. Ganz egal, ob traditionell gebunden oder kreativ. Präsentiert werden die Erntekronen, die von Vereinen, Schulen, Gärtnereien oder Einzelpersonen gebunden werden können, ab 15. September in der Stadtkirche St. Wenceslei in Wurzen. Eine Fachjury sowie das Publikum entscheiden über die Gewinner. Wer den Wettbewerb gewinnt, darüber ist man sich hier noch nicht ganz einig.
2: Bennewitz.
3: Bin ich mir nicht so sicher, aber mir ist es wichtig, dass das weitergegeben wird. Dass wir alle mal versuchen, so ein Sträußchen da dran zu kleben oder zu binden.
1: Hinter dem Binden einer Erntekrone steckt viel Arbeit. Der Wettbewerb, der vom Sächsischen Landfrauenverband organisiert wird, soll ein Zeichen für die heimische Landwirtschaft setzen, ländliche Traditionen bewahren und durch die Arbeit im Team Gemeinschaftssinn und Zusammenhalt stärken.
0: Fotografie hält nicht nur Momente fest, sie kann Geschichten erzählen und neue Perspektiven eröffnen. Genau dazu lädt die neue Ausstellung Zeitrisse – Kraftort Fotografie in die Torgauer Kunstgalerie ein. Mehr als 70 Werke des Künstlers zeigen, wie faszinierend das Spiel mit Zeit, Erinnerung und Wahrnehmung sein kann.

0: Ein besonderer Abend für Kunstliebhaber in Torgau. In der Kunstgalerie des Torgauer Kunst- und Kulturvereins Johann Kentmann e.V. herrschte dichtes Treiben. Zahlreiche Gäste und Sammler aus der gesamten Region sind zusammengekommen, um eine ganz besondere Vernissage zu feiern. Im Mittelpunkt stehen über 70 Arbeiten des Künstlers Ebsota. Unter dem Titel Zeitrisse, Kraftort, Fotografie lädt die Ausstellung dazu ein, den Blick für das Verborgene zu schärfen. Welche Faszination hinter den Werken steckt, brachte Enrico Rill, der erste Vorsitzende des Vereins, auf den Punkt.
1: Die meisten Fotografien zeigen einen Moment. Es gibt vielleicht Fotografien, die verändern unseren Blick auf einen Moment. Und es gibt Fotografien, da schaut man hin und man glaubt zu wissen, was man sieht. Und dann schaut man plötzlich ein zweites Mal und plötzlich taucht eine weitere Ebene auf. Eine Spiegelung, vielleicht eine Erinnerung, ein Detail, was vorher gar nicht da gewesen zu sein schien. Und genau das machen eben die Arbeiten von Ebsota so besonders. Sie verlangen vielleicht etwas, was heute selten geworden ist, nämlich Zeit. Und deswegen freue ich mich sehr herzlich, Sie heute hier in der Kunstgalerie Torgau recht herzlich zu begrüßen zu unserer 350. Ausstellung.
0: In den Werken geht es nicht nur bloß darum, einen kurzen Augenblick abzulichten. Es geht um das, was dazwischen liegt. Um Erinnerungen, Wahrnehmungen und das Verschmelzen verschiedener Zeitebenen. Wie tiefgründig und vielschichtig die gezeigten Serien und Einzelbilder aufgebaut sind, erläuterte die Kunsthistorikerin und Laudatorin Dr. Ulrike Brinkmann.
2: Nun fotografiert Ebsota zwar keine sozialkritischen Begebenheiten, aber er richtet dennoch unseren Blick auf Dinge, die leicht übersehen werden, zeigt Brüche auf, erzählt Geschichten und fokussiert, wie er es selbst ausdrückt, auf gerissene und zerrissene Zeiten. Die Zeitlichkeit des Lebens und das Fotografieren selbst.
0: Ein zentrales Stilmittel in den Arbeiten von Ebsota ist die Doppelbelichtung. Was auf dem ersten Blick hochmodern wirkt, entspricht in Wahrheit einer tiefen Leidenschaft für traditionelle Techniken, wie der Künstler selbst erklärt.
3: Im Übrigen, Doppelbelichtung ist vielleicht mal noch ein ganz wichtiger Punkt, ist keine neumodische Erfindung, die wurde kurz nach der Erfindung der Fotografie bereits schon benutzt. Also schon in analogen Zeiten kann man eben zwei negative übereinander legen und ein positiv belichten, hat man eine Doppelbelichtung. Ich möchte Danke sagen an dieser Stelle. Ich möchte Danke sagen einmal natürlich dem Team hier, ich habe es ja extra aufgeschrieben, der Jana Wittenbitter, das ist gerade da, der Frau Kühne, dem Herrn Thieme, der ist hier vorne, und den weiteren guten Geistern, deren Namen ich alle gar nicht kenne, von der Kunstgalerie hier und des Vereins kennt man. Ohne die wäre diese Ausstellung und der heutige Abend unmöglich gewesen. Vielen Dank dafür. Ich kann Ihnen nur einen schönen Abend wünschen. Freue mich jetzt auf ein cooles Getränk und tolle Musik und vielleicht das ein oder andere Gespräch bei dem ein oder anderen Bild. Schönen Abend.
0: Bei guten Gesprächen und Musik klang der Abend in der Torgauer Galerie entspannt aus. Wer die beeindruckenden Aufnahmen selbst erleben möchte, die Ausstellung Zeitrisse ist noch bis zum 5. Oktober in Torgau zu sehen. Ein inspirierender Kraftort, der definitiv zum Innehalten einlädt.
4: Für Annabel Tschech-Löffler bedeutet Turnen weit mehr als nur Sport. Es ist Freiheit, Selbstvertrauen und die Chance, immer wieder über sich hinauszuwachsen. Mit ihrer Begeisterung und ihrem Ehrgeiz hat die 16-Jährige jetzt auch schon international auf sich aufmerksam gemacht.
5: Und Turnen ist wie Fliegen.
6: Annabel turnt mit Trisomie 21, das, was allgemein bekannt ist unter Down-Syndrom.
5: Ich mache das gerne in der Freizeit und Sport bedeutet für mich Freiheit.
7: Annabel, ein 16-jähriges Mädchen mit viel Lebensfreude, großem Kampfgeist und einer besonderen Begabung. Sie turnt. Und das mit großem Talent und viel Freude am Sport.
5: Dass man auf den Geräten nur Spaß hat, sein Stolz mitbringt und Pokal oder Medaille mitzubringen. Das macht so richtig Spaß.
7: Zum Turnen gekommen ist Annabel 2018 durch ihre beiden Schwestern.
5: Durch Marielle und durch Estelle.
8: Ja.
5: Die hat mich so zur Turn gebracht, zum Schnupperturn. Und da habe ich erst mit meinem Alter angefangen, da zu turnen. In der allgemeinen Gruppe.
7: Seit einiger Zeit turnt sie nun schon beim Sportverein Regis Breitingen. Dabei gibt es keine Besonderheiten oder Extrabehandlungen beim Training.
8: Inklusion bedeutet für mich, wir machen alle zusammen einen Sport. Und wir kriegen das auch alle zusammen mit mehr oder mit weniger Hilfe immerhin.
7: Annabel ist Teil der Turngruppe. Sie trainiert wie die anderen Sportlerinnen auch.
8: In der Großen jetzt, wo die Annabel mit drin ist, sind wir insgesamt 17, glaube ich. Ja, im Alter von 12 bis und unsere Älteste ist 23.
7: Durch ihre Behinderung hat Annabel verschiedene Herausforderungen beim Turnen zu bewältigen.
6: Durch die Trisomie 21 fehlt Annabel, sag ich mal, Körperspannung. Und da ist sehr viel Training, sag ich mal, dahinter. Erstmal auch von Annabel sehr viel Leistung dahinter, diese Körperspannung irgendwo auszugleichen. Sei es am Balken, am Boden. Und durch dieses ständige Training, was natürlich auch sehr viel Zeit in Anspruch nimmt, bauen sich Muskeln auf. Und die müssen immer wieder und ständig trainiert werden, dass die sich bilden. Und augenscheinlich hat das durch das Training und dass wir regelmäßig und viel zum Training gehen, den Effekt, dass sie eben eine bessere Körperhaltung hat, kognitiv sich weiterentwickelt und dann natürlich auch, sage ich mal, die Übungen dann sich weiterentwickeln. Und das konnte jetzt, sage ich mal, einmal durchs Training hier, durch regelmäßige Training hier in Regis und das Zusatztraining Samstag dann noch in Chemnitz, hat das dazu geführt, dass sie dort eine gute Körperhaltung, kognitiv sich sehr viel merken konnte.
7: Auch Trainerin Vanessa Kuhmeister hat die Entwicklung der jungen Turnerin im Blick.
8: Ich finde, Annabel hat sehr große Sprünge gemacht. Also dass dieses Training mit den großen Kindern tut ihr sehr gut. Auch, dass sie nicht extra behandelt wird, sondern dass sie einfach das Training mitmacht, wie wir das halt machen. Sie hat sehr große Sprünge gemacht. Also wenn ich da noch an die Anfangszeiten denke, wie holprig und auch wie schüchtern das war, ist jetzt gar nicht mehr. Ich mache doch alleine mit uns mit und hat sich super entwickelt.
7: Besonders ist bei Annabel, dass sie neben dem Turnen als Freizeitsport auch zu diversen Wettkämpfen sowie Meisterschaften antritt.
6: So richtig gestartet im Wettkampfbetrieb sind wir 2023 bei den Weltspielen in Berlin und sind dort, sag ich mal, dort hat sie den dritten Platz und auch die erste Medaille für eine deutsche Turnerin gewonnen. Und haben dann, dort war Annabel so begeistert, dass wir gesagt haben, oh, es wäre schön, wenn wir dort weitergehen. Und da haben wir auch keine Wettkämpfe weitergefunden, die es jetzt hier irgendwo gibt, wo man sich, sag ich mal, dann auch weiterentwickeln könnte, beziehungsweise die dann auch größer irgendwo angebunden waren. Und haben dann über die Zeit eben eine internationale Familie gefunden.
7: Einen besonderen Meilenstein ihrer Turnkarriere erzielte sie in diesem Jahr.
6: Dass wir im Juni zu den Weltmeisterschaften, Down-Syndrom-Weltmeisterschaften nach Sofia fahren konnten. Und sie hat dort alle Anforderungen, da mussten wir alle Übungen umstellen und alle Anforderungen nochmal neu eintrainieren, einproben, gucken, wie das passt zu diesen Wettkampfübungen.
7: Gesagt, getan. Mit großem Erfolg.
6: Und am Endeffekt stehen zwei Vize-Weltmeister und zwei Bronzemedaillen und ein hervorragender vierter Platz im Buch. Und die Medaillen können ja keiner wieder nehmen. Das ist das Schöne. Ja.
5: Das sind Weltmeisterschaftsmedaillen.
7: Nicht nur Annabel, die bereits seit 8 Jahren turnt, ist dabei stolz auf ihren Triumph.
5: Ja, ich war mir schon stolz auf mich selber, aber mein Papa hat mich dahin begleitet.
9: Mein Papa war auch ganz stolz, oder?
5: Ja, mein Papa war wirklich stolz und happy.
7: Mit dem Erfolg richtig umgehen, ist nicht nur die Aufgabe von Papa Markus.
8: Annabel erzählt ja andere Erfolge. Ne? Unsere Mädels kommen ja gar nicht zu Weltmeisterschaften oder Olympia oder sowas. Wir machen das aber, wir gratulieren Annabel. Wir lassen Annabel auch vor der Gruppe natürlich die Medaillen zeigen und dann gratulieren wir dir und dann behandeln wir die trotzdem wieder ganz normal, damit sich kein anderes Kind irgendwie benachteiligt fühlt. Genauso machen wir das aber auch bei den Wettkämpfen bei den anderen Kindern. Wenn dort jemand Siege erzählt, werten wir das immer nach jedem Wettkampf im Training nochmal aus und beglückwünschen jedes Kind gleich.
7: Hinter solch einer Erfolgsgeschichte braucht es eine Familie, die diese Erfolge teilt, Annabel unterstützend zur Seite steht und gleichzeitig einen normalen Alltag gewährleisten kann.
6: Die Familie ist der Star und wir müssen schon schauen, dass wir dort einen Ausgleich finden.
7: Gemeinsam wollen Annabel und ihre Familie Mut machen. Sie möchten zeigen, dass eine Behinderung kein Hindernis sein muss.

ist auch ganz gut zusammen. Gemeinsam zu turnen ist auch gut. Auch Menschen mit Behinderung, Geistesbehinderung und auch mit Para und Inklusion und halt eben auch mit Down-Syndrom gemischt zu turnen und mit normalen Menschen zu turnen gemischt halt eben. Und Turnen ist wie Fliegen.

0: Jetzt schauen wir noch auf die Wetteraussichten für morgen Mittwoch. Super Badewetter und das auch noch zur vorletzten Ferienwoche.
1: Am morgigen Mittwoch wird es in den Landkreisen Leipzig und Nordsachsen erneut sehr heiß. Nach einem überwiegend sonnigen Start steigen die Temperaturen rasch an und wir erreichen am Nachmittag etwa 34 Grad. Zeitweise ziehen lockere Wolken durch, insgesamt bleibt es aber überwiegend trocken. Die Wahrscheinlichkeit für Regen ist nach aktueller Vorhersage gering. Dazu weht ein schwacher bis mäßiger Wind, der zeitweise etwas auffrischen kann. Auch am Abend bleibt es warm, in der Nacht sinken die Temperaturen auf etwa 21 Grad. Der Deutsche Wetterdienst weist für Mittwoch auf eine starke Wärmebelastung hin. Insgesamt erwartet die Region damit einen sonnigen und sehr heißen Sommertag. Am Mittwoch schauen wir an dieser Stelle bei 04 Plus, wie es mit dem Wetter weitergeht.
0: Das war's auch schon wieder von mir für heute. Wir sehen uns morgen wieder. Bis dahin noch einen schönen Abend.